0: Der Wahl-o-mat scheint sich vor der Landtagswahl zu einem besonders nachgefragten Angebot entwickelt zu haben, denn die digitale Wahlhilfe wurde bis jetzt mehr als 830.000 Mal genutzt. Damit hätten sich die Nutzungszahlen gegenüber der Landtagswahl 2021 bereits verdoppelt. Und bis zur Wahl sind ja noch ein paar Tage Zeit. Für die Landeszentrale für politische Bildung ein wichtiges Indiz für das große Interesse an den aktuellen Landtagswahlen und wie sehr sich die Bürger vor ihrem Urnengang mit der Auswahl der für sie passenden Wahlentscheidung auseinandersetzen. Und damit ein herzliches Willkommen zum MdV1 Direktmagazin am Freitag. Natürlich kann man die 38 Themen, zu denen man dem Wahl-o-mat befragen kann, noch bis zum Wahlsonntag beantworten. Und vielleicht hilft es ja, eine wirklich fundierte Entscheidung zu treffen, die man sich vielleicht sorgfältiger überlegt als eine fixe Antwort für die vielen Meinungsforschungsinstitute, die seit Monaten die berühmte Sonntagsfrage stellen. Die Sommerpause war lang genug, aber am 10. Oktober soll nun endlich wieder geboxt werden. Der Boxstall SES lädt erneut in die Ballhausarena in Aschersleben ein, denn der Hauptkampf wird wieder von einem Lokalmatadoren bestritten.
1: Den ersten haben wir heute ja verkündet, eine Doppel-WM im Juniorenbereich. Der Juniorenweltmeister boxt um den zweiten Titel der IBF und gegen einen Franzosen. Und ich bin gespannt, wie Julian Vogel sich macht gegen Diallo. Die Ansetzung schlechthin, heißer Herbst des Boxens und der Beginn ist dieser tolle Kampf.
0: Bakary Diallo kommt aus Frankreich und er meldete sich schon mal per Video zu Wort, wobei offenbar wurde, dass er auf die beiden Titel scharf ist, die diesmal zur Disposition stehen.
1: Nee, also ein toller Boxer, eine tolle gute Amateurkarriere, gute Profikarriere, hungrig. 22 Jahre alt, ein Jahr jünger wie Julian, ansonsten sehr kampfeslustig, sag mal, er ist ja ein Offensivboxer. Also es könnte ein ganz spannender, offener Kampf sein, also der ist nicht von Taktik getrieben, sondern er geht in die Offensive. Julian liegt das auch, Julian ist auch lieber offensiv. Es gibt eine richtige Ringschlacht.
0: Darauf bereitete sich Julian Vogel den Sommer über in England vor. Als Sparringspartner von heute namentlich nicht näher benannten gestandenen Boxern, die den jungen Aschersleben aber sehr forderten. Zumindest das berichtete Vogel, der gemeinsam mit Michel Dobler in London war, der sich dort auch auf seinen ersten 8-Runden-Kampf vorbereitete.
1: Michel Dobler, großes Schwergewichtstalent, macht seinen ersten 8-Runden-Kampf, wird sehr spannend. Da zeigt er sich das erste Mal, schafft er praktisch eine neue Distanz, die bei den Profis nur gibt. Wir werden sehen, aber ich bin da sehr zuversichtlich.
0: Dann wäre noch Arthur Reis zu erwähnen, der sich entschlossen hat, eine Gewichtsklasse tiefer, nun wieder als Supermittelgewichtler in den Ring zu steigen. Eine Gewichtsklasse, die er lange dominierte und in der er nach langer Verletzungspause wieder einsteigen will. Auch sein Gegner soll erst später bekannt gegeben werden. Da es aber um den zweiten Hauptkampf des Abends gehen wird, dürfte es sich um einen hochklassigen Kontrahenten handeln. Schlussendlich steht auch fest, dass mit Arminius Rolle der jüngste deutsche Profiboxer seinen ersten Titelkampf um die deutsche Meisterschaft bestreiten wird. Der gerade mal 16-jährige Berliner wird von seinem Vater trainiert, der für seinen Schützling die entsprechenden Sondergenehmigungen einholte.
1: Es ist wirklich ein Phänomen, boxt seinen ersten Titelkampf um die internationale Deutsche und das alles mit Sondergenehmigung. Der Junge ist ein Talent, hat bis jetzt alles gewonnen und ist natürlich ein ganz schönes Brett, was die jetzt bohren wollen, aber ich drücke die Daumen.
0: Zumindest die Hauptkämpfe wird man im TV zu sehen bekommen, aber eine SES-Boxgala ist natürlich so viel mehr, weshalb das Live-Erlebnis durch nichts zu ersetzen ist und außerdem kann man den Fernsehleuten beim Ackern zusehen. Deswegen wie immer zum Schluss dieses Beitrags.
1: Am 10.10. in der Ballhaus-Arena in Aschersleben. 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
0: Die MdV1 Wettervorhersage für den 28. und 29. August. In der Nacht zum Samstag ist der Himmel wechselnd bewölkt, es gibt keine Niederschläge. Die Nachttemperaturen sinken auf 16 bis 14 Grad. Der Wind weht schwach und weiter leicht böig aus dem Südwesten. Am Samstag gibt es einen Mix aus Sonne und Wolken, die im Tagesverlauf zunehmen werden. Es ist vormittags noch trocken, später fallen Regenschauer. Die Tageshöchsttemperaturen liegen bei 24 bis 26 Grad. Der Wind weht mäßig und in kräftigen Böen aus westlichen Richtungen. Der UV-Index erreicht den mäßigen Wert 3. Die weiteren Aussichten bis zum Dienstag. Auch die neue Woche startet mit sommerlichen Temperaturen, es wird aber nicht mehr ganz so heiß. Der Himmel zeigt sich wechselhaft. Der Regen hört am Montag auf und es wird dann erst einmal wieder trockener. Das Wochenende steht in Halle natürlich ganz im Zeichen des Laternenfestes. Das hat bereits am Freitag begonnen und wird bis Sonntagabend dauern. Deswegen bleibt übrigens die Oberburg Giebichenstein geschlossen, denn auf dem Hochplateau werden die Installationen für das Höhenfeuerwerk aufgebaut, das am Samstag um 22 Uhr von dort aus gezündet wird. Die Ritter, die sonst am Wochenende dort oben kämpfen, werden auf dem Festgelände präsent sein, zusammen mit den Kinderangeboten, die vom Stadtmuseum sonst auf der Burg präsentiert werden. Das wäre aber nur ein ganz kleiner Teil des Laternenfestes, das sich wie immer im Gebiet der Ziegelwiese, der Peisitzinsel und dem Rieveufer abspielen wird. Und wenn man die Bootskorsos dazu rechnet, natürlich auch auf der Saale. Wer kommen will, gern auch von außerhalb, dem sei die Nutzung des ÖPNV empfohlen, wobei die HAWAG zusätzliche Straßenbahnen und Busse zur Verfügung stellt. Und mit dem Wallet-Ticket wird es auch nicht ganz so teuer. Die größte Veranstaltung in Magdeburg dürfte das Ostmobile Meeting am Samstag sein, besser bekannt als OMA. Im Elbauenpark werden wieder die Besitzer von herausgeputzten Kraftfahrzeugen aus sozialistischer Produktion erwartet, also alles, was in der DDR offiziell auf den Straßen unterwegs war. Vom Simson-Moped bis zum russischen Tschaika-Diplomatenschlitten. Abgerundet mit einem großen Teilemarkt. Zwischen 10 und 18 Uhr auf den Wiesen im Elbauenpark und am Abend wird Zilli auf der Parkbühne auftreten. Der Zutritt zum Elbauenpark kostet 11 Euro. Man sollte aber noch ein bisschen mehr Bares dabei haben, denn es gibt wieder einen großen Ersatzteilemarkt und man kündigte den Verkauf von mehreren neuen Publikationen zum Wartburg 353 an. Das internationale Pflanzenzentrum der DLG in Bernburg-Strenzfeld ist am Samstag Gastgeber für ein historisches Erntefest. Man feiert neben der Ernte gleichzeitig ein rundes Jubiläum, weshalb man zahlreiche historische Erntetechnik versammeln wird. Sogar Dampfpflügen soll gezeigt werden. Außerdem gibt es Traktoren und Pferdepflügen, eine Schlepperparade und Tierpräsentationen. Es geht um 10 Uhr los, der Eintritt sollte hier nichts kosten. Zumindest wurde uns kein Preis genannt. Dafür kann ich Ihnen sagen, wie es hier gleich weitergeht mit dem Talkwerk. Und am Samstag und Sonntag mit dem Wochenrückblick. So lange, bis wir Ihnen dann am Montag wieder Neues aus der Region zeigen können. Bis dahin ein schönes Wochenende, auf Wiederfernsehen und bleiben Sie gesund.
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10: Hier ist ERF Yes. Ganz herzlich willkommen hier in unserem Talkwerk. Und ich begrüße auch meine drei Gäste heute hier am runden Tisch. Schön, dass ihr da seid. Hier ganz außen sitzt Lea Schneider. Lea ist in einem christlichen Elternhaus aufgewachsen, hat dann in ihrer Jugend als Kind Pornohefte entdeckt und ist in eine Pornografiesucht gerutscht. Ihre Fantasie ist dann auch immer dunkler geworden, immer brutaler. Und was sie dann erlebt hat, wie es weitergegangen ist, davon wird sie uns gleich ein bisschen mehr erzählen. Vielen Dank, dass du uns in dieses so sehr intime, persönliche Thema mit reinnimmst. Schön, dass du da bist.
11: Danke.
10: Daneben sitzt Madeleine Häsler. Ihr Motto ist mit Jesus auf St. Pauli, kommt ursprünglich aus der Schweiz und ist dann mit ihrer Familie mitten vom Schweizer Dorf ins Rotlichtviertel nach Hamburg gezogen. Erzählt dort Prostituierten von Jesus und warum sie das macht, was da so ihre Mission ist, was sie da erlebt, Davon wird sie uns auch gleich ein bisschen mehr erzählen. Freue mich drauf. Schön, dass du da bist.
11: Ja, ich auch.
10: Und schließlich Mike Brunokowski, alias Machete. Mike, bist ehemaliges Mitglied des Rockerclubs Bandidos, warst dort einer der gefürchtetsten, extrem gewaltbereit. Und warum du diesen Ruf hattest und was dann passiert ist, darüber sprechen wir jetzt. Sehr spannend. Schön, dass du da bist.
12: Dankeschön.
10: Machete Mike war dein Spitzname damals. Wie kam das denn?
12: Ja, das hat sich so ergeben durch die Zeit in der Rockerszene. Ich wollte immer einen Ruf haben. Ruf war für mich, dieser eigene Ruf, dieses Machtgehabe, das war für mich wichtiger als Geld oder Sonstiges. Und ich bin ein eher schmaler Kandidat im Vergleich zu diesen ganzen, ich sag mal, Gorillas, ne, die in dieser Bodybuilder-Rocker-Szene sind. Ich dachte mir, wie kannst du dir einen Ruf machen, wenn du nicht wirklich diese körperliche Stärke hast? Und dann habe ich dieses Psychologische ausgenutzt. Ne? Ich habe mich halt stark im Gesicht tätowieren lassen, wie man es halt auch sehen kann. Und hatte immer eine Machete, diese südamerikanischen Buschmesser, die man da aus Südamerika kennt. Die hatte ich immer so im Hosenbein mit mir geführt, 40, 50 Zentimeter lang, messerscharf. Und bei den kleinsten Anzeichen von Provokation mir gegenüber habe ich diese Machete halt auch wirklich schnell gezogen. Und es ist halt so, wenn man die dann zieht und damit droht, kann man sie nicht tatenlos wieder in die Tasche stecken. Das ist ein Zeichen von Schwäche. Das heißt, ich musste sie auch einsetzen, wenn mich jemand dazu gezwungen hat. Und so weit kam es dann auch. Es wäre mehrfach fast jemand gestorben. Ich habe damit jemand ins Gesicht geschlagen, jemand damit die Kehle fast aufgeschlitzt und die Oberschenkel maträtiert. Habe damit wie ein Verrückter um mich geschlagen in dieser Rockerszene. Ne? Ich hatte auch immer eine scharfe Knarre dabei, schusssichere Weste an. Es war wirklich sehr brutal. Mhm. Also eigentlich, das, was ich gemacht habe, war sogar brutaler, als es eigentlich hätte nötig sein müssen. Ich meine, in der Rocker-Szene ist es ja öfter mal vorgekommen, dass jemand liegen geblieben ist, also der gestorben ist. Bekannter von mir damals, der ist mit 31 gestorben, den haben sie auf öffentlicher Straße hingerichtet mit einem Kopfschuss. Und das war ja in Duisburg gewesen, ein sehr umkämpftes Viertel zwischen Bandidos und Hells Angels, aber ich kam aus dem Dortmunder Chapter, was eher ruhiger war. Aber ich habe halt diesen Film geschoben, viele Drogen genommen und dann eine Psychose entwickelt. Ich dachte immer, die lauern mir auf. Wenn ich ein Auto gesehen habe in meiner Straße, was da nicht hingehört hat, habe ich sofort die Knarre gezogen. Und es war eine sehr verrückte Zeit. Und so kam es dann zu diesem Spitznamen Machete Mike.
10: Ja. Machete. Wie hat das denn angefangen bei dir? Also, dass du da so gewaltbereit warst. Was ist denn so die Vorgeschichte?
12: Also, eigentlich hat das ganz früh in meiner Kindheit angefangen. Mit, ich weiß nicht genau, so 5 bis 6 Jahren weiß ich, dass ich immer heimlich Horrorfilme geguckt habe. Chucky die Mörderpuppe, Michael Myers, Freddy Krueger, die kennt man ja, Nightmare on Elm Street und sowas. Und das hat mich als Kind so fasziniert, dass alle weggerannt sind vor diesen Mördern. Ich meine, ist ja logisch, wenn jemand in Gefahr ist, dann rennt man halt. Ne? Und ich fand die so beeindruckend, dieses Faszinierende. Und habe mich schon als Kind gefragt, wie das wohl ist, jemanden zu ermorden. Das hört sich vielleicht krank an, aber diese Frage habe ich mir als Kind gestellt. Wie fühlt sich das an, wenn ich ein Messer in meiner Hand halte und das jemanden in den Bauch ramme? Und ich habe mir immer gesagt, irgendwann töte ich mal jemanden. Irgendwann werde ich bestimmt mal dazu kommen, dass ich jemanden töte. Und dann kam es irgendwann zu so einer Situation, dass ich auf dem Spielplatz ein 40 Zentimeter oder 30 Zentimeter, diese Standard-Küchenmesser, die jeder in der Küche hat, so ein Messer habe ich mit auf dem Spielplatz genommen und habe einem meiner Freunde dieses Messer an die Kehle gehalten. Ich wollte ihm nichts tun, ich wollte nur dieses Gefühl haben, hat er Angst vor mir, wie fühlt sich das an, wie reagiert er? Und ja, es war ein großes Geschrei auf dem Spielplatz. Ne? Und dann haben meine Eltern halt reagiert, haben mich in ein Internat gesteckt. Ein katholisches Jungeninternat, wirklich nur alle 14 Tage nach Hause. Es hat aber auch nichts geändert. Nachdem ich das Internat verlassen habe, bin ich auf eine Schule für Schwerziehbare gekommen, habe dann da früh angefangen, Drogen zu konsumieren. Erst Cannabis, später Kokain, habe dann auch Drogen verkauft. Ich glaube, ich habe alles verkauft. Ecstasy, Cannabis, alles. Da war einfach wirklich alles dabei. Waffen verkauft. Das war eine echt verrückte Zeit. Und dann diese böse Saat, die gesät wurde in meiner Jugend, diese Horrorfilme halt, damit hat es meiner Meinung nach, ich bin kein Psychologe,

0: sind Jungs und früher schon auf der Schule, wer ist der Stärkste? Das hat nur gezählt, wer ist der Stärkste, nicht wer ist der Schlauste, wer ist der Stärkste in der Klasse. Das hat gezählt. Und ich wollte der Stärkste in der Klasse sein. Und dann weiß ich noch, dass ich ich bin nach der 8. Klasse von der Schule abgegangen. Ich musste die ich bin auch einmal sitzen geblieben. Ich habe in der 8. Klasse mit einer Pistole im Hosenbund gesessen. Also so verrückt war diese Zeit. Und schon Drogen in der Tasche, schon Drogen auf dem Schulhof am Verkaufen. Und es war einfach nur ein Geltungsdrang. Ich wollte erkannt werden. Und ich hatte nie Interesse an einer Ausbildung, an irgendeinem Job, mir irgendwo so einen Ruf zu machen. So, ach, guck mal, der hat die und die Firma gegründet. Das war für mich nichts. Ich wollte ein Wolf sein. Ich wollte unbedingt ein Wolf sein. Ich wollte, dass die Schafe, wenn ich komme, flüchten.
1: Ja. Du hast ja, im Gesicht sieht man es, steht Psycho. Ja. Hast du dir sogar tätowieren lassen. So wurdest du ja früher genannt.
0: Psycho auch, ja.
1: Psycho. Also fandst du das gut, dass die Leute dich so bezeichnen, wenn du dir das so auch tätowieren lässt? Ja. Hast du dich damit identifiziert?
0: Voll und ganz. Am Anfang haben die Leute das als Beleidigung ausgesprochen. Hm. Der ist so ein Psycho. Aber im Endeffekt war das für mich totaler so ein Rang, den ich mir erarbeitet habe. Und ich muss ehrlich sagen, ich habe vieles auch nur gespielt. Ne, diesen Psycho manchmal, habe den Unberechenbaren gespielt und wollte eigentlich war es wie gesagt nur ein Schauspiel in vielen Dingen. Ne? Zum Beispiel, wenn ich die Machete gezogen habe, hatte ich eigentlich nicht vor, damit zuzuschlagen. Weil ich wusste, dass wenn ich diese Machete ziehe, kein normaler Mensch stehen bleibt. Aber zwischendurch sind Menschen stehen geblieben. Aus Schock, Starre oder sonstiges. Ja, und da musste ich halt zuhauen und dann war ich auch dazu bereit. Aber ich habe gesagt, ich gehe immer nur einen Schritt weiter als mein Gegenüber. Na, wenn jemand mich beleidigt hat, dann habe ich gesagt, das nimmst du zurück oder es gibt richtig Ärger. Hat er es zurückgenommen, war die Sache für mich durch. Aber hat er es nicht zurückgenommen, dann habe ich diese Machete gezogen. Mhm. Hätte er dann ein Messer gezogen, dann hätte ich zugehauen. Hätte er auch eine Machete gezogen, hätte ich eine Knarre gezogen. Ich wäre immer einen Schritt weiter gegangen, bis hin zu meinem Gegenüber zu töten. Ich war definitiv bereit dazu. Ich hätte es getan. Ja.
1: Dazu ist es nicht.
0: Gott sei Dank ist es dazu, wirklich, dem Herrn sei Dank ist es nicht dazu gekommen. Ja. Ein paar Mal wäre es fast so weit gewesen, aber es ist nicht so weit gekommen. Ne.
1: Du warst ja dann später bei dem Rockerclub, Bandidos, ich hatte es am Anfang schon mal gesagt. Ja, unter diesen ganzen, du hast schon gesagt, Gorillas hast du, glaube ich, ausgedrückt, diese ganzen harten Kerle. Genau. Wie war das denn für dich da? Wie muss man sich das denn vorstellen, in so einem Club zu sein?
0: Es war einfach eine ganz neue Welt. Ne? Ich kam aus... Ich hatte damals schon vor der Zeit in der Rockerszene hatte ich viele Freunde, die auch drogenabhängig waren, die auch sich geprügelt haben. Da war das höchste der Gefühle für mich, ein Messer in der Tasche zu haben, aber das wurde nicht eingesetzt. Mhm. Es war halt da, Schlägereien war das höchste der Gefühle. Hast vielleicht mal eine Faust abgekriegt oder sowas. Und dann komme ich auf einmal in eine Szene rein. Ich bin ja mit 18 in diese Kontakte getreten. Und dann stehst du auf einmal Leuten gegenüber, die sind 45, haben 10 Jahre im Knast gesessen, manche 15 Jahre wegen Mord, du sitzt dann da mit Mördern an einem Tisch. Auf einmal sind keine Messer, sondern es sind Kriegswaffen im Umlauf. Es werden nicht mehr grammweise, sondern kiloweise Drogen. Und das war eine ganz andere... Ich weiß noch, ich bin aus meinem kleinen Dorf zu den Rockern gegangen und als die aus meinem Dorf das gehört haben, keiner hat sich mehr getraut, irgendwas gegen mich zu sagen. Weil man hat auf einmal eine Armee hinter sich stehen, die alle auch genauso verrückt sind wie du. Und ich hatte mir schon einen Ruf in meiner Stadt erarbeitet, aber ein Ruf bei den Bandidos ist noch was ganz anderes gewesen. Und dann habe ich halt angefangen mit diesem Machetenkram. Ne? Und dieser Spitzname Machete Mike war für mich alles. Wichtiger als das Geld, was ich mit den Drogen verdient habe oder so. Dieser Ruf war alles. Hat den auch nur einer an der Oberfläche angekratzt, war ich zum Äußersten bereit. Ich habe natürlich auch andere Dealer abgezogen, wenn die mein Geschäft streitig gemacht haben. Habe mit einem Messer zugestochen, habe auf jemanden geschossen. Das ist alles passiert. Aber am meisten Gefahr ging vor mir aus, wenn man meinen Ruf angekratzt hat. Dann wurde ich wirklich gefährlich. Ja.
1: Was, hattest du da so ein übergeordnetes Ziel, dass du jetzt bei diesen Rockern bist, wo es für dich hingehen soll? Was war so das Höchste, was du erreichen wolltest?
0: Ich wollte das Alpha-Tier sein. Ich wollte ein Alpha-Tier sein. Was ja echt oft immer dieses Problem ist, ne? Dieser Hochmut. Ne? Es ist ja so, wenn jetzt jemand sagt, ich nehme mir vor, 1 Million zu verdienen und wenn ich diese Million habe, dann mache ich Schluss, dann ist vorbei, dann habe ich genug für den Rest meines Lebens. Sobald er diese Million hat, wird er die nächste Million anstreben. Ja. John D. Rockefeller hat gesagt, nachdem er gefragt, was haben Sie jetzt vor, Sie haben 1 Million verdient, ja die nächste Million. So ist das. Und wenn man sich vornimmt, die schönste Frau ins Bett zu kriegen und dann sagt, dann habe ich genug, danach geht's weiter. Ne? Und genauso war das mit mir mit diesem Ruf.

0: Ich habe gesagt, ich will hier hin, danach wollte ich hier hin, danach wollte ich hier hin. Es gibt kein genug Hochmut. Wo führt das hin? Ne? Ich war sehr hochmütig und stolz. Ja.
1: Wo hat dich das hingebracht letztendlich?
0: Mehrfach ins Gefängnis. Mehrfach ins Gefängnis. Immer recht kurze Strafen. Ich hatte immer Glück. Die konnten mir eher für die kleinen Sachen was nachweisen, nicht für die großen Sachen. Einmal haben sie bei mir 50 Gramm Cannabis gefunden. Dafür bin ich dann ein halbes Jahr ins Gefängnis gegangen. Aber die hätten auch Kilos finden können. Die hätten auch Schusswaffen finden können in Verbindung. Dann hätte es wirklich große Strafen gegeben. Aber die haben mich wirklich immer für Lappalien dran gekriegt, aber nicht für die großen Sachen. Aber ja, ich hatte eigentlich vor, eine wirklich sehr, sehr große Nummer zu werden. Aber dann kam was dazwischen.
1: Da kam was dazwischen. Du hast es jetzt schon angesprochen. Man sieht es auch groß auf deiner Stirn. Du hast ein Kreuz, dir auch tätowieren lassen. Also, es ist was passiert in deinem Leben.
0: Richtig.
1: Was?
0: Jesus ist da passiert. Jesus ist passiert. Ja, der Sohn des lebendigen Gottes ist mir begegnet. Und das war so, das war der Moment. Und ich meine, was muss passieren, um jemanden so zu berühren? Für mich sind die größten Wunder, die Jesus getan hat, auch in der Bibel, nicht Blinden das Augenlicht zurückzugeben, Tote aufzuerwecken. Das größte Wunder für mich ist, dass er Menschen verändert hat. Und das erleben wir auch heute noch. Als ich diesem Jesus begegnet bin, das war einfach unglaublich. Und ich bin tatsächlich Christ geworden durch das Lesen in der Bibel. Ich habe eine riesige Familie. Meine Oma hatte 14 Geschwister. Jeder von den Kindern hat auch noch mal 10 Kinder gekriegt. Also wir sind 300 Mann. Das ist eine riesige Familie. Das kann man sich gar nicht vorstellen. Und da ist kein einziger Christ drunter. Nicht ein einziger. Und wenn du ein Familienfoto von uns siehst und da stehen wirklich diese ganzen Leute und du sagst, zwei Christen, finde die. Niemand würde sagen, ich und mein Bruder, denn mein Bruder sieht aus wie ich. Man darf niemals nach dem Äußeren gehen. Gott sieht das Herz. Und wie er mich berührt hat, war einfach so extrem intensiv. Meine erste Berührung mit Jesus hatte ich in diesem katholischen Jungeninternat. Da habe ich das erste Mal von Jesus als dem Sohn Gottes gehört. Und ich habe es aufgenommen wie ein kleines Kind. Ich habe es geglaubt. Wie ein kleiner Junge an den Weihnachtsmann glaubt. Ich habe geglaubt, er ist am Kreuz für mich gestorben. Er hat die Sünden der Welt getragen. Er ist auferstanden. Er ist der Sohn Gottes. Das habe ich geglaubt. Das war für mich eine Wahrheit. Das hat mich mein Leben lang begleitet. Auch als ich dieser Machete-Mike war, war das für mich eine Wahrheit. Es gab keinen Moment in meinem Leben, wo ich das bezweifelt habe. Aber Jesus sagt ja, folge mir nach. Ne? Nimm dein Kreuz auf dich und folge mir nach. Und dazu war ich halt nicht bereit. Ich habe gesagt, irgendwann informiere ich mich mal. Irgendwann gehe ich mal in die Kirche. Irgendwann mache ich mal links und rechts, mache ich dies und das. Aber dieser Betrug des Reichtums, ne? Der Same unter die Dornen. Ne? Ja, ich war nicht bereit dazu, aber dann habe ich irgendwann zur Bibel gegriffen, weil ich erkannt habe, dass wirklich so viel Böses in der Welt existiert. Ne? Ich habe einfach wirklich erkannt, dass allein du brauchst 5 Minuten im Fernsehen anmachen, du siehst sofort, der Amerikaner sagt, der Russe ist der Böse, der Russe sagt, der Ami ist der Böse. Ey, im Endeffekt, beide sind böse. Als Unparteiischer, das zu beobachten. Wer ist gut in dieser Welt? Ich habe mich selbst auch nicht als guten Menschen gesehen, aber auch nicht wirklich als schlechten, denn ich habe ja nur Leuten was getan, die sich mit mir angelegt haben. Mhm. Ich war nur ein Problem für andere Wölfe. Ich hätte dir niemals was auf der Straße getan. Ich wäre keine Gefahr für jemanden gewesen, der normal ist. Aber in der Szene, jemand, der sich mit mir anlegt, der musste die Konsequenzen tragen. Und deswegen habe ich mich jetzt so wie Batman ungefähr. Ne? Der bricht ja auch das Gesetz nachts mit seinen Waffen, aber er kämpft ja gegen die Bösen. Und trotzdem bricht er das Gesetz. Robin Hood. Klaut von den Reichen, gibt den Armen, aber trotzdem klaut er. Er ist doch ein Dieb. Und genauso war ich auch keiner von den Guten. Und die Bibel ist nun mal so, wenn man sie liest, liest sie dich. Sie reflektiert dich so extrem stark. Und ich habe, als ich das Neue Testament gelesen habe und bei Matthäus Kapitel 5 bis 7 angelangt bin, die Bergpredigt. Wow.
1: Also diese Bergpredigt, eine bekannteste Predigt von Jesus sozusagen.
0: Ja, mein absoluter Favorite. Und ich habe die ganze Bergpredigt auswendig gelernt, als ich im Gefängnis saß. Einfach, weil es dieser Punkt war, der mich bekehrt hat. Ne? Und zwei der Seligpreisungen haben mich extrem berührt. Jesus sagt, glückselig sind die Sanftmütigen, denn sie werden das Land erben. Und glückselig sind die Friedensstifter, sie werden Söhne Gottes heißen.
1: Ja, und ich denk, das schlägt einen dann. Ne?
0: Ja, ich denke mir, Mike, du wirst nicht das Land erben und du wirst auch nicht dein Sohn Gottes heißen. Du bist nicht sanftmütig. Du bist ein gewaltverherrlichter Brutalo und du bist kein Friedenstifter, du bist ein Anstifter. Wirst du ein Sohn Gottes heißen? Wo geht dieser Weg hin, den ich gehe? Was ist, wenn jetzt mein letzter Atemzug ist? Wo werde ich sein? Dann habe ich weitergelesen und es war immer wieder die Bergpredigt mit dem Dealen. Ich habe dann aufgehört, gewalttätig zu sein, aber konnte das Dealen mit dem Geld nicht sein lassen. Dann war es wieder in der Bergpredigt. Ihr könnt nicht zwei Herren dienen. Entweder werdet den einen lieben, den anderen hassen. Ne? Ihr könnt nicht Gott und den Mann

0: und ihn.
1: Was für eine Veränderung.
0: Ja, das ist 180 Grad Drehung.
1: Danke dir, vielen Dank.
0: Sehr gerne.
1: Dass du uns da so mit reingenommen hast.
0: Sehr gerne.
1: Schön, dass du da bist.
0: Dankeschön.
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1: Madeleine, wir sprechen jetzt mit dir über auch eine große Veränderung in deinem Leben. 2021 ging das los. Da habt ihr euch als Familie entschieden, aus den Schweizer Bergen wegzuziehen, mitten ins Rotlichtviertel, nach Hamburg. Warum?
7: Ja, also wenn ich da die Geschichte von Mike höre, dann berührt mich das sehr, weil mein Leben ist komplett 180 Grad anders. Ich bin, wie gesagt, in einem Schweizer Dorf, in einer heilen Familie, in einer wunderbaren Familie, die Mutter zu Hause, voller Liebe und Geborgenheit groß geworden. Ja, und die Frage war, wie wir dann nach Hamburg kamen. Also mein Mann und ich haben von Gott gehört, dass wir nach Hamburg ziehen sollen. Und als wir das gespürt haben, wussten wir, wenn schon nach Hamburg, dann mitten hinein, dort, wo die Dunkelheit am dunkelsten ist, dort, wo die Menschen uns am meisten brauchen, dort, wo das Licht am hellsten scheint, und das war für uns klar, auf der Reeperbahn sind so viele Menschen, die Liebe suchen, die Sehnsucht haben nach irgendetwas, und schlussendlich ist das alles bei Jesus zu finden. Das habe ich wirklich erlebt und das weiß ich. Und so sind wir dann ja vor über 3 Jahren auf die Reeperbahn gezogen.
1: Ja. Was ist das für ein Ort? Kannst du das mal beschreiben für Leute, die das nicht kennen, die Reeperbahn?
7: Ja, die Reeperbahn ist ja, sie sagen selbst, die Sündenmeile. Da gibt es ganz viele Bordelle, ganz viele Clubs, da wird ganz viele Party die ganze Nacht. Also die Nacht wird zum Tag, dort wird getrunken, gefeiert, viel Prostitution, viel Elend, viel Schmutz auch. Der Ort, wo wirklich die Menschen suchen. Ja.
1: Was war eure Vision, was ihr an diesem Ort machen wolltet?
7: Also ursprünglich, mein Mann und ich, wir machen Life on Stage. Das sind Musicals nach wahren Lebensgeschichten von Menschen, die Gott erlebten, so Geschichten, wie du sie erzählt hast. Und damit sind wir auf Tournee in ganz Deutschland, in der ganzen Schweiz und spielen da in den großen Hallen, organisieren das. Und wir wussten, wir wollen das mehr und mehr auch in Deutschland etablieren. Und die Vision war

0: dafür nach Hamburg zu ziehen, um da ein Büro aufzubauen und ein Standbein in Hamburg aufzubauen. Aber dann auf der Reeperbahn, wenn wir dort wohnen, wusste ich, dann will ich die Prostituierten besuchen, weil ich habe einfach ein großes Herz für die Frauen. Wie gesagt, ich wurde nie mit Gewalt, mit Pornografie, mit irgendetwas Negativem in meiner Kindheit in Berührung gebracht. Ich kannte eigentlich die Prostituierten nur aus der Bibel, wie Jesus mit ihnen umgeht, und habe da schon gespürt, wie sehr Jesus diese Frauen liebt und wertschätzt und in ihr Herz sieht. Und ich habe aber dann auch realisiert, wie viel Elend diese ganzen Dinge ins Leben bringen können. Und ich habe dann sehr jung geheiratet, war knapp 20, bin dann mit meinem Mann nach Basel gezogen und dort mitten in der Nacht habe ich eine junge Frau getroffen. Und die Frau war, die hatte das gleiche Alter wie ich, die war auch knapp 20, auch blonde, lange Haare, aber sie war Prostituierte. Sie war allein in der Nacht unterwegs, hatte Angst, nach Hause zu gehen, weil sie gestalkt wurde. Sie war alleinerziehend und da auf der Straße kam ich mit ihr ins Gespräch und ich habe realisiert, meine Güte, das könnte meine Schwester sein oder das könnte ich sein. Warum bin ich so privilegiert, dass ich so ein heiles Leben habe und sie nicht? Und da mitten auf der Straße hat sie mir gesagt, niemand will meine Freundin sein. Und ich habe sie angeguckt und habe gesagt, doch, ich will deine Freundin sein. Komm, ich lade dich morgen zum Frühstück ein. Und tatsächlich am nächsten Tag ist sie aufgetaucht, wir haben uns im Frühstück getroffen, sie hat mir vieles aus ihrem Leben erzählt und da ist eine Freundschaft entstanden, die bis heute anhält. Also schon bald 20 Jahre. Sie hat dann den Weg aus der Prostitution geschafft, hat auch jetzt immer noch viele Herausforderungen, aber umso besser ich sie kennenlernte, umso mehr habe ich gehört von ihrer Geschichte, von ihrer Kindheit, von Missbrauch, von Gewalt, von furchtbaren Dingen. Und ich habe dann auch jetzt durch viel Lesen und Studien weiß man ja, dass 80-90% von allen Frauen, die in der Prostitution arbeiten, selbst sexuellen Missbrauch in der Kindheit oder in der Jugendzeit erlebt haben. Und auch nur so kann ich mir das erklären, dass Frauen freiwillig das mit sich machen lassen. Also wie eine innere Barriere gewaltfrei runtergerissen wurde. Diese Mädchen schon entwürdigt wurden und da jetzt stehen. Und das hat mein Herz so erfüllt mit Liebe für diese Frauen, dass sie einerseits einen Ausstieg finden, dass sie andererseits hören und realisieren, du bist von Gott geliebt, du bist wertvoll in Gottes Augen und dass sie Jesus Christus persönlich kennenlernen. Er, der heilen, retten und befreien kann. Und das war so meine Motivation, schon ein paar Tage nachdem wir da auf die Reeperbahn gezogen sind, sind wir als Familie los, haben frischen Kuchen gebacken. Und wir sind dann natürlich schon ganz schön aufgefallen. So eine blonde Familie mit drei Teenagern, alle blonde Familie aus der Schweiz, auf der Reeperbahn mit unseren Kuchen. Und bis heute erinnern sich die Prostituierten auch noch, also die Frauen, die jetzt noch da arbeiten, an diese ersten Begegnungen. Hat viele Türen geöffnet.
1: Wie stellst du den Kontakt her zu den Frauen? Also darfst du da auch in Bordelle gehen und so? Wie machst du das?
0: Ja, wir gehen ja fast jede Woche. Meine Tochter backt so frische Kuchen, also die sind dann auch fast noch warm. Und wir gehen dann einfach auf die Frauen zu und sagen, hey, frischen Kuchen für dich ist verbunden mit der Botschaft, du bist wertvoll in Gottes Augen. Und das öffnet schon ganz viele Türen. Und am Anfang ist da viel so, oh, was wollt ihr jetzt? Wer seid ihr? Und inzwischen kennen sie uns. Natürlich gibt es Frauen, die nichts von uns sehen oder hören wollen, aber viele Frauen haben ihr Herz geöffnet und es gibt Gespräche. Und ja, wir sind, auf der Reeperbahn gibt es ja die Straßenprostitution, also viele Frauen, die auf der Straße stehen. Aber es gibt auch die Bordelle. Und gerade in den Bordellen sind viel mehr auch Frauen aus Rumänien, aus Bulgarien. Frauen, die wirklich nicht so viele Wahlmöglichkeiten haben, die auch ihre Familien ernähren müssen mit diesem furchtbaren Geschäft. Und da dürfen wir zum Teil jetzt auch rein. Und das ist wirklich, also einfach schön, wie die Frauen da auf uns warten.
1: Wie reagieren die auf dich, wenn du so von deinem Glauben erzählst?
0: Viele sind wirklich sehr offen. Gerade Frauen aus Rumänien, Bulgarien, Slowakei glauben ja oft auch an Gott. Und ich kann mich an

0: eine Begegnung erinnern mit einer Frau aus Rumänien. So, hat ganz lange, schöne, schwarze Haare. Die freut sich immer so, wenn wir kommen. Mhm. Und sie hat dann bald erzählt, ja, mein Papa glaubt auch irgendwie an Gott. Der geht auch da in die Beichte und betet für mich. Aber ja, der weiß nicht, was ich arbeite. Die meisten Familien wissen ja nicht, was ihre Töchter, was ihre Schwestern arbeiten. Und ich habe ihr dann so gesagt, weißt du, dein Papa, der liebt dich doch. Und kein Papa will, dass seine Tochter das macht, was du hier machst, weil du so wertvoll bist. Und es ist nicht in Ordnung, dass Männer das Gefühl haben, sie können dich kaufen. Das ist nicht in Ordnung. Und das verstehen die Frauen dann oft. Und ich habe dann diese eine Frau, habe ich gefragt, hey, darf ich für dich beten? Und sie hat gesagt, ja, ja. Ah, was hier? Hier? Ja, man kann überall kann man zu Jesus beten. Mitten im Bordell, in den roten Lichtern da, in den High Heels vor ihrem Zimmer. Und ich habe sie an den Händen genommen und habe gebetet, Jesus, ich danke dir, dass du sie liebst. Und einfach mein Herz vor Gott ausgeschüttet für diese Tochter, die Jesus sehr liebt. Und am Anfang war sie so ein bisschen skeptisch. Meine Freundin, die dabei war, hat sie beobachtet. Aber irgendwann hat sie sich auf das Gebet eingelassen, hat die Augen geschlossen und mich gebetet. Und als ich Amen gesagt hat, hat sie mich angeguckt und hat gesagt, was hast du gerade gemacht? Guck mal, ich habe am ganzen Körper Gänsehaut. Ich habe einen Strom gespürt. Was war das? Und ich habe gesagt, weißt du, zu Jesus kannst du überall beten. Dafür musst du nicht in eine Kirche. Er ist hier im Bordell, er ist auf der Straße. Er wartet darauf, dass du dein Herz für ihn öffnest. Er will dich an der Hand nehmen und in ein gutes Leben führen. Ja.
1: Wow. Ist das nicht auch ein bisschen gefährlich, so auf der Reeperbahn unterwegs zu sein? Auch gerade.
0: Ich habe keine Angst. Ich sage immer, die Reeperbahn ist der Ort, wo die höchste Polizeipräsenz ist in Deutschland, sagt man auch. Das ist so viel Polizei, kann man einmal Hilfe schreien und dann kommen die schon gelaufen.
1: Also hast du jetzt noch nie irgendwelche brenzligen Situationen?
0: Inzwischen kennen mich auch die Türsteher, auch viele von den Zuhältern, sagen sie ja nicht mehr, sondern von den Aufpassern, kennen mich auch viele inzwischen und sind da irgendwie akzeptiert. Ja. Mhm.
1: Du hast auch ein Buch darüber geschrieben mit Jesus auf St. Pauli. Da erzählst du auch noch mal mehr von solchen Begegnungen, die du mit den Frauen auch vor Ort hast. Gibt es da so eine, die dir noch einfällt, die dich ganz besonders bewegt hat in diesen 3,5 Jahren, die du jetzt da bist?
0: Also da ist zum Beispiel eine Frau, die mit ihr kam ich ins Gespräch und sie hat schon sehr bald gesagt, ich kenne Jesus auch, ich habe ihn erlebt. Und ich, was? Und dann hat sie gesagt, sie war in einer tiefen Depression und sie wusste nicht mehr weiter, sie kennt keine Christen. Und dann ist sie in ihrem Zimmer auf die Knie gegangen und hat gesagt, Jesus, wenn es dich gibt, dann begegne mir. Und sie hat gesagt, in der Kürze, sie hat da so eine Liebe gespürt als erstes. Und dann hat sie erlebt, wie nach kurzer Zeit die Depression wie von ihr abgefallen ist. Und sie hat begonnen, in der Bibel zu lesen. Jetzt erzählt sie ihrer Freundin auch von Jesus. Hat jetzt The Chosen geguckt und wir haben Nummern ausgetauscht. Und ich schaue jetzt oder begleite sie ein bisschen, dass sie auch Anschluss findet in einer Kirche. Und natürlich mein Wunsch, mein Ziel ist auch immer, dass die Frauen aus diesem Milieu aussteigen können, dass sie, weil ich weiß, diese Arbeit macht die Frauen kaputt. Das ist so entwürdigend, das ist so erniedrigend, was die Frauen da mitmachen müssen, dass man weiß auch, dass die Frauen sich innerlich wie abspalten müssen. Viele nehmen auch Drogen oder Alkohol, um das über sich ergehen zu lassen. Und die Frauen wissen auch, dass wir uns einfach wünschen, dass sie den Ausstieg finden und wir ihnen dabei eigentlich auch helfen können und helfen wollen.
1: Könnt ihr das konkret machen mit eurer Arbeit?
0: Ja,
1: so die Herangehensweise?
0: Wir haben verschiedene Angebote, wir haben verschiedene Möglichkeiten. Und sobald ich irgendwie eine offene Tür merke, gebe ich auch meine Handynummer weiter. Und die Frauen wissen, dass sie Hilfe annehmen können, aber die Hürde ist halt oft wirklich, gerade die Frauen, die auch ihre Familien mit ernähren müssen in ihrer Heimat, die können nicht einfach unsere Hand nehmen und mit uns da raus spazieren, weil das ist oft sehr viel Druck hintendran. Ja,
1: ja, ist ja sicherlich auch schon viel an Schicksalen, die du dann einfach mitkriegst, ne? Wo du ja weißt, also du persönlich kannst jetzt nicht direkt irgendwie beim Ausstieg helfen, man kann jetzt nicht allen helfen, die man so sieht. Ist das was dich sehr belastet auch, wenn du dann wieder zurückgehst in eure Wohnung und
0: also,
1: die Frauen dann weiter?

0: bleiben in dem Milieu, in dem sie sind?
1: Viele denken, dass das so schwer ist, aber wir haben es oft wirklich sehr lustig. Wir reden, wir schnacken, wir lachen mit den Frauen, wir tauschen über die neuesten Fingernägel aus. Und natürlich hört man dann auch schwierige Schicksale, die mir dann auch nachgehen. Aber ich habe mir so wie angewohnt, dass wenn ich dann wieder ins Haus gehe, mir so wie vorstelle, wie so ein Strom von lebendigem Wasser da mich reinwäscht, dann gehe ich rein, mache die Tür hinter mir zu und sage, das ist jetzt mein Leben, ich lasse das draußen. Ich muss nicht die Last der Welt tragen, die hat Jesus schon getragen.
0: Okay.
1: Und dann gehe ich ins Bett und schlafe wunderbar und kann das so wie loslassen. Ja.
0: Schön. Das ist das, was ihr macht. Also wer mehr jetzt über deine Arbeit erfahren will, du hast ja zum einen das Buch geschrieben, aber wir werden auf jeden Fall auch nochmal Homepage und so von eurer Organisation dann verlinken. Können die Leute dann auf erfjes.de mal vorbeischauen.
1: Vielen Dank.
0: Ja, danke. Schön, dass du da bist. Lea, jetzt sprechen wir mit dir ja noch über so ein sehr persönliches, sehr intimes Thema. Und zwar über deine Pornografiesucht, die dich jahrelang im Griff hatte. Kannst du uns mal so ein bisschen mit reinnehmen, als du so richtig tief in der Sucht gesteckt hast? Wie sah denn da dein Leben aus? Wie war das?
2: Ja, also wenn man ja in der Sucht gefangen ist, du kannst an nichts anderes mehr denken. Ich habe zwar gearbeitet, habe meine erste Ausbildung gemacht, aber meine Gedanken waren ständig nur drum. Wirklich einfach nur dieser Gedanke, oh, ich möchte gerne nach Hause weitergucken. Oder wenn ich gearbeitet, mit Menschen geredet habe, ständig diese Erinnerungen, das hat mich gar nicht mehr losgelassen. Das war teilweise so ekelhaft. So, du hast es teilweise geliebt, ja klar, so, du warst voll drin gefangen, du hast es genossen, das zu gucken. Aber auch nach diesem ganzen ja, Hoch hast du dann wirklich das mitgetragen in den Alltag. Und ich hatte wirklich keinen sauberen Gedanken. Also wirklich, ich hatte einfach ein furchtbar beflecktes Denken. Also mein Denken war komplett umgestellt. Also ganz hässlich. Und wirklich auch dieser Ekel vor mir selber.
0: Also das heißt, so deine Tage waren eigentlich komplett voll davon, dass du dir Pornos angeschaut hast. Oder
2: Genau.
0: wie genau soll sich
2: Genau,
0: die.
2: also wie auch du schon am Anfang gesagt hast, ich habe als kleines Kind die Pornohefte gefunden im Schrank meiner Freundin, also von der Schwester. Und hast du erstmal anfangs gar nicht verstanden, was ist das? Und dann irgendwann so im Teenageralter kommst du auch damit in Berührung. Ja, was ist das, ein Geschlechtsverkehr oder was sind das Pornos? Und das hat mich von klein auf, hat das sich in meinem Gehirn eingebrannt. So
0: Wie alt
2: diese,
0: warst du da damals, als du die gesehen hast, die
2: ich
0: Hefte?
2: glaube 7 oder 8. Ich weiß nicht mehr genau. Also es war auf jeden Fall, ich war noch in der Grundschule. Und das hat sich klar immer so weiter in meinem Kopf festgesessen. Ich wollte gerne mehr darüber erfahren. Es war immer leichter, war erstmal leicht, aber dann wurde es wirklich heftig. Also teilweise, ich wollte gar nicht einschlafen, weil ich dachte, komm, noch eins, noch eins, noch eins. Und ja, der Tag war wirklich so, wann komme ich endlich nach Hause? Wann kann ich wieder darüber nachdenken? Es gab manchmal Phasen, da wollte ich einfach frei werden davon. Und ich habe einfach gesagt, okay, ich gucke jetzt nichts mehr. Hat vielleicht einen Monat gehalten, aber wenn dich etwas beherrscht, dann gehst du dahin zurück. Und dann bin ich auch wirklich jedes Mal dahin zurückgegangen. Und es wurde jedes Mal schlimmer. Also das war nicht einfach nur diese, ja, Softpornos, einfach der Geschlechtsverkehr. Die wurden wirklich brutal. Also wirklich, wo ich zugeschaut habe, wie Frauen wirklich misshandelt wurden. Und mir hat es gefallen. Und ich wollte selber sogar in so einer Lage sein. Also es war nicht einfach nur, ich habe das geschaut, einfach in mich aufgenommen, darüber also gesehen und abgeschlossen. Ich habe es mir selber vorgestellt, wie ich jetzt da liege. Ich werde von einem Mann einfach wirklich gehauen. Ich werde von ihm wirklich einfach vergewaltigt. Also das waren furchtbare Gedanken. Ich hatte Gefallen daran. Ich wollte das unbedingt erleben. Und wenn ich dann rauskam aus diesem Rausch, dann dachte ich, was denkst du da eigentlich? Aber das war nur kurz dieser Sinneswandel. Für mich war der Wunsch viel größer. Ich möchte gerne das erleben, was diese Frau da erlebt, weil das sieht nach Liebe aus. Das sieht aus, als ob die wirklich geliebt wird.
0: Okay, also dieser Aspekt der Gewalt, das hatte für dich was mit Liebe zu tun, oder wie
2: Genau.
0: genau hast du
2: Also,
0: das erlebt?
2: das war total, also verdrehtes Denken, wenn man jetzt so drüber nachdenkt. Man denkt, wenn man von einem Mann geschlagen, vergewaltigt wird, dann wirst du geliebt. Und ich dachte das wirklich. Ich dachte, okay, ich muss nach draußen gehen. Nachts soll mich jemand überfallen, mich vergewaltigen und ich werde es einfach nur genießen. Weil ich wirklich dachte, das ist Liebe. Woher dieses Denken kommt. Also, ich habe ja meine Familie, die war christlich. Also, da gibt es gar keine Gewalt. Aber wirklich durch diese ganzen Pornografien und auch dieses Nicht-Stoppen von, also dass ich mich selber gar nicht gestoppt habe, aber immer tiefer drin gewesen bin, dachte ich wirklich, wow, da als Frau bist du ja wirklich irgendwie so, ja, wertgeschätzt. Also wirklich mein Denken war so, Gewalt ist Liebe.

0: Okay. Hast du irgendeine Ahnung, warum das bei dir so extreme Ausmaße genommen hat?
1: Ja, also klar, immer die Pornografie, mich ja von klein auf begleitet, aber auch, ich hatte eine sehr blühende Fantasie, jetzt immer noch, einfach, dass ich teilweise, also ich habe mir wirklich als Kind meine eigene Welt aufgebaut. Ich habe so in einer Welt gelebt, so eine eigene Blase, wo ich einen eigenen Namen hatte, eine eigene Familie, also wirklich so fantasiemäßig was Eigenes aufgebaut. Aber das blieb niemals dabei. Ich habe das irgendwie, also ich war so affin dem gegenüber, dass ich wirklich teilweise vergessen habe, dass ich Lea heiße. Also ich habe wirklich, ich war in einer ganz anderen Welt. Also ich bin spazieren gegangen und dachte irgendwann, wo bin ich eigentlich? Also ich war in einer ganz anderen Welt. Die war auch erstmal so, ja, super heile, so eine schöne Familie oder halt, ich war nicht einverstanden oft mit der Welt, ja, die Politik oder die Menschen. Da habe ich mir was Eigenes aufgebaut. Aber halt durch den Einfluss auch von sehr vielen Filmen. Also ich habe vor allem als Kind, auch als Teenie, Jugendliche sehr viele Animes geschaut.
0: Okay.
1: Und das ist nicht harmlos, auf gar keinen Fall. Man denkt, das ist ja super cool, ne?
0: Also
1: Aber
0: Animes sind diese
1: das sind
0: japanischen.
1: japanische Filme, genau, also Serien. Halt auch alles gezeichnet. Also der Fantasie ist da gar keine Grenze gesetzt. Und ich war wirklich tief drin versunken. Und da ist ja nie irgendwas so, ja, Friede, Freude, Eierkuchen. Nein, da ist Gewalt, da ist Pornografie und da ist wirklich Magie auch drin. Und es wurde immer heftiger. Ich habe mir wirklich eine eigene Welt aufgebaut, wo ich dann irgendwann auch mit den Pornos zusammen dachte, okay, ja, Gewalt ist doch eigentlich was ganz Schönes, so, also ist doch irgendwie angenehm. Und diese ganzen Filme, die haben so einen heftigen Einfluss auf mich gehabt, immer diese Gewalt gesehen, dass ich irgendwann sagte, das ist schön.
0: Ja.
1: So muss meine Welt aussehen. Ich muss geschlagen werden, ich muss vergewaltigt werden, ich soll am besten umgebracht werden. Ich habe mir meinen Tod oft selber mir ausgemalt. Ich habe im Bett gelegen und habe geweint, weil ich meinen eigenen Tod gesehen habe. Also dieser Einfluss von diesen ganzen Filmen, wo man denkt, das hat gar keinen Einfluss, auf gar keinen Fall, das bleibt im Kopf drin. Und das hat wirklich meine Welt, meine heile Welt eigentlich, wie man sie von außen denkt, sie ist heil, die wurde komplett vernichtet. Also für mich war Gewalt was Schönes. Und klar, Friede, in der Familie ist Friede, unter den Freunden ist Frieden. Ich dachte, hier muss Krieg sein. Eigentlich muss jeder weinen, jeder muss leiden. Warum freuen sich alle? Das passt nicht. Es muss Krieg sein. Ich habe jeden Tag wirklich in meinem Gedanken, ich habe nur Blut gesehen, ich habe nur Gewalt gesehen, ich habe nur Vergewaltigung gesehen, ich habe all das nur gesehen. Und das war wirklich einfach, das war mein Alltag.
0: War das nur in deiner Fantasie, diese Gewalt?
1: Also es war eine lange Zeit auf jeden Fall in meiner Fantasie, aber das hat mir nicht gereicht. Ich habe auch sehr vieles an mir selber ausprobiert, also auch die ganzen sexuellen, Spielchen hat eben, die man gemacht hat, habe ich selber auch an mir ausprobiert. Gott hat mich bewahrt, dass ich das nie mit einem Menschen zusammen gemacht habe. Also wirklich, ich bin Gott so dankbar dafür. Aber ich wollte einfach diesen Schmerz erleben. Und klar, mir konnte es keiner wirklich geben, weil mit sowas einem Menschen sich offenbaren, dass du eigentlich vergewaltigt werden möchtest, da wird jeder sagen, du brauchst Hilfe. Und ich wollte das nicht. Ich wollte gerne, ja, ich wollte meinen
0: Ja, du
1: Traum
0: wolltest gar
1: ausleben.
0: keine Hilfe, du wolltest das
1: Nee.
0: erleben
1: Ich wollte
0: sozusagen.
1: das so gerne erleben. Und es gab auch tatsächlich einen Mann, den ich da einmal kennengelernt habe. Und wo ich auch dachte, vielleicht kann der irgendwas mit mir machen. Aber er war vom Verstand und sagte, ich fasse dich nicht an. Und mich hat das so kaputt gemacht. Ich sagte, ich will leiden. Ich will Blut sehen. Ich will mich schreien hören. Ich will einfach leiden. Und er gibt es mir nicht. Ich dachte, okay, dann mache ich es selber. Also ich war wirklich so tief in einem Punkt. Ich habe angefangen, mich sehr stark zu ritzen. Also meine Arme, die waren vollkommen aufgeschnitten. Also jeden Tag, ich habe daran halt meine Freude gesucht. Okay, da war so wirklich diese Genugtuung. Okay, noch eine Narbe, noch mehr Blut. Das war heftig, das war eklig. Du warst einfach gefangen da drin.
0: Und hat das nicht irgendjemand gemerkt? Weil so wie du das beschreibst, das ist ja so eine richtige Parallelwelt, ne, in der du gelebt hast. Ist das nicht jemandem aufgefallen, auch in deiner Familie, in deinem Umfeld,
1: Also man merkt schon,
0: was da geht?
1: wenn du in einer anderen Welt bist, du bist abwesend. Also ich gucke teilweise auf eine Wand und bin gar nicht da. Also man könnte es denken vielleicht, aber ich habe nie das ans Licht gebracht, was ich wirklich gedacht habe. Meine Mutter ist wirklich ein sehr wundervoller Mensch, die hat es gemerkt, meiner Tochter stimmt irgendwas nicht. Und sie hat mich immer wieder gefragt, Lea, wie geht's dir? Mir geht's gut. Alles in Ordnung. Ich wollte das nicht teilen. Ich habe mich einmal auch ihr geöffnet, wo ich wirklich merkte, okay, ja, ich gucke Pornos, habe ich ihr das auch gesagt, aber das war so wie, ich habe es gesagt,
0: Ja.
1: aber aufgehört habe ich damit gar nicht.
0: Und es hat auch jetzt dann niemand aus der Familie versucht, dir irgendwie
1: Nee.
0: zu helfen.
1: Es wusste
0: Ja.
1: gar keiner, dass ich diese Probleme mit mir habe, dass ich in einer ganz anderen Welt eigentlich meinem Kopf lebe, dass ich diese Pornos schaue, dass ich mich selber verletze. Keiner

0: passt das. Du bist ja in einem christlichen Elternhaus aufgewachsen. Hat das für dich da schon eine Rolle gespielt damals?
1: Du meinst der Glaube?
0: Der Glaube, genau.
1: Ja, genau. Also meine Mutter hat immer Lieder gesungen von Christus. Das hat mich, also bis heute auch, erinnere ich mich an ihre Stimme, wie sie einfach gesungen hat, einfach über Jesus. Und habe mich auch immer mit in den Gottesdienst, in die Kinderstunden mitgenommen. Ich habe von Jesus gehört, ich kannte ihn. Ich habe ihn auch toll gefunden, auch obwohl ich in meiner Sucht drin war. Mit 16 habe ich mich dann auch bekehrt und taufen lassen, weil ich dachte, okay, der hat mich gerade angesprochen, auch so in einer tiefen Depression einfach, wo ich war, wo er mich einfach angesprochen hat. Ich wollte gerne Aufmerksamkeit auf mich haben, aber ja, ich habe das halt nicht bekommen und ich war in einer tiefen Depression. Und Jesus hat einfach in meinem Leben mir Freiheit geschenkt, einfach von diesem ganzen Druck. Und ich habe wirklich so eine Last von mir abfallen gespürt. Das war so wundervoll. Ich habe mich gesagt, Gott, ich folge dir nach. Ich kannte Jesus so vom Lebenslauf, aber erlebt habe ich ihn nur dieses Mal. Aber das blieb dann auch so bei. Ich sagte, okay, Gott, Ticket in den Himmel habe ich, aber ich bleibe so, wie ich bin. Ich will das nicht ablegen. Ich will nicht diese Welt ablegen. Und obwohl Jesus mir diese wundervolle Gnade wirklich einfach so hingeschmissen hat, sagte ich, ich lebe lieber, ich zeige der Gemeinde, ja, ich bin im Gottesdienst, ich singe, ich bin in der Kinderarbeit. Also von außen der perfekte Christ, wirklich. Also jeden Sonntag war ich immer da, klar, nicht jeden Sonntag, auch wegen, weil ich einfach gar keine Lust hatte. Aber für mich war es einfach nur wichtig, so, die Leute sollen sehen, ich bin ein Christ. Aber was wirklich hier drin vorging, das durfte keiner wissen. Ich war für 2 Stunden am Sonntag ein Christ und der Rest war ich einfach nur ein Pharisäer.
0: Auch eine sehr einsame Zeit wahrscheinlich dann. Ne,
1: auf jeden Fall. Ich habe mich oft wirklich im Zimmer einfach, ja, ich wollte gerne einfach mein Handy, meine Pornos, meine ganzen Filme und ich. Ich brauchte keine Freunde. Ich wollte ungern rausgehen. Familientreffen, klar, natürlich, so mit der Familie feiern, Geburtstage, gerne. Aber meine Welt, wenn die jemand irgendwie nur ihr nahe getreten ist, ich habe mich sofort abgeschaut. Ich sagte, nein, die darf keiner anfassen. Das ist mein Zufluchtsort. Da darf keiner hin. Deswegen, ich war teilweise im Zimmer, einfach nur alleine, gerne alleine.
0: Mhm. Vielen Dank, Lea. Das ist extrem persönlich, extrem intim. Danke, dass du uns ja da so dran hast teilhaben lassen an dieser krassen Veränderung. Mhm. Auch an euch anderen beiden. Ich finde, man sieht so bei allen euren Geschichten irgendwie, welche Veränderungen so möglich sind. Ne? Also so ein Leben der Extreme. Hier hattet ihr und ja, durftet erleben, wie der Glaube euch Veränderungen geschenkt hat. Also, ja, schön, dass ihr da wart. Vielen Dank.
1: Dankeschön.
0: Und danke, dass auch ihr dabei wart im ERF Yes Talkwerk. 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Macht's gut und bis bald.
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0: Der Wahl-o-mat scheint sich vor der Landtagswahl zu einem besonders nachgefragten Angebot entwickelt zu haben, denn die digitale Wahlhilfe wurde bis jetzt mehr als 830.000 Mal genutzt. Damit hätten sich die Nutzungszahlen gegenüber der Landtagswahl 2021 bereits verdoppelt. Und bis zur Wahl sind ja noch ein paar Tage Zeit. Für die Landeszentrale für politische Bildung ein wichtiges Indiz für das große Interesse an den aktuellen Landtagswahlen und wie sehr sich die Bürger vor ihrem Urnengang mit der Auswahl der für sie passenden Wahlentscheidung auseinandersetzen. Und damit ein herzliches Willkommen zum MDF1 Direktmagazin am Freitag. Natürlich kann man die 38 Themen, zu denen man dem Wahl-o-mat befragen kann, noch bis zum Wahlsonntag beantworten. Und vielleicht hilft es ja, eine wirklich fundierte Entscheidung zu treffen, die man sich vielleicht sorgfältiger überlegt, als eine fixe Antwort für die vielen Meinungsforschungsinstitute, die seit Monaten die berühmte Sonntagsfrage stellen. Die Sommerpause war lang genug, aber am 10. Oktober soll nun endlich wieder geboxt werden. Der Boxstall SES lädt erneut in die Ballhaus-Arena in Aschersleben ein, denn der Hauptkampf wird wieder von einem Lokalmatadoren bestritten.
1: Den ersten haben wir heute ja verkündet, eine Doppel-WM im Juniorenbereich. Der Juniorenweltmeister boxt um den zweiten Titel der IBF und gegen einen Franzosen. Und ich bin gespannt, wie Julian Vogel sich macht gegen Diallo. Die Ansetzung schlechthin, heißer Herbst des Boxens und der Beginn ist dieser tolle Kampf.
0: Bakary Diallo kommt aus Frankreich und er meldete sich schon mal per Video zu Wort, wobei offenbar wurde, dass er auf die beiden Titel scharf ist, die diesmal zur Disposition stehen.
1: Nee, also ein toller Boxer, eine tolle gute Amateurkarriere, gute Profikarriere, hungrig. 22 Jahre alt, ein Jahr jünger wie Julian, ansonsten sehr kampfeslustig, sag mal, er ist ja ein Offensivboxer. Also es könnte ein ganz spannender, offener Kampf sein, also der ist nicht von Taktik getrieben, sondern er geht in die Offensive. Julian liegt das auch, Julian ist auch lieber offensiv. Es gibt eine richtige Ringschlacht.
0: Darauf bereitete sich Julian Vogel den Sommer über in England vor. Als Sparringspartner von heute namentlich nicht näher benannten gestandenen Boxern, die den jungen Aschersleben aber sehr forderten. Zumindest das berichtete Vogel, der gemeinsam mit Michel Dobler in London war, der sich dort auch auf seinen ersten 8-Runden-Kampf vorbereitete.
1: Michel Dobler, großes Schwergewichtstalent, macht seinen ersten 8-Runden-Kampf, wird sehr spannend. Da zeigt er sich das erste Mal, schafft er praktisch eine neue Distanz, die bei den Profis nur gibt. Wir werden sehen, aber ich bin da sehr zuversichtlich.
0: Dann wäre noch Arthur Reis zu erwähnen, der sich entschlossen hat, eine Gewichtsklasse tiefer, nun wieder als Supermittelgewichtler in den Ring zu steigen. Eine Gewichtsklasse, die er lange dominierte und in der er nach langer Verletzungspause wieder einsteigen will. Auch sein Gegner soll erst später bekannt gegeben werden. Da es aber um den zweiten Hauptkampf des Abends gehen wird, dürfte es sich um einen hochklassigen Kontrahenten handeln. Schlussendlich steht auch fest, dass mit Arminius Rolle, der jüngste deutsche Profiboxer, seinen ersten Titelkampf um die deutsche Meisterschaft bestreiten wird. Der gerade mal 16-jährige Berliner wird von seinem Vater trainiert, der für seinen Schützling die entsprechenden Sondergenehmigungen einholte.
1: Es ist wirklich ein Phänomen, boxt seinen ersten Titelkampf um die internationale Deutsche und das alles mit Sondergenehmigung. Der Junge ist ein Talent, hat bis jetzt alles gewonnen und ist natürlich ein ganz schönes Brett, was die jetzt bohren wollen, aber ich drücke die Daumen.
0: Zumindest die Hauptkämpfe wird man im TV zu sehen bekommen, aber eine SES-Boxgala ist natürlich so viel mehr, weshalb das Live-Erlebnis durch nichts zu ersetzen ist und außerdem kann man den Fernsehleuten beim Ackern zusehen. Deswegen wie immer zum Schluss dieses Beitrags.
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1: Die MDF1 Wettervorhersage für den 28. und 29. August. In der Nacht zum Samstag ist der Himmel wechselnd bewölkt, es gibt keine Niederschläge. Die Nachttemperaturen sinken auf 16 bis 14 Grad. Der Wind weht schwach und weiter leicht böig aus dem Südwesten. Am Samstag gibt es einen Mix aus Sonne und Wolken, die im Tagesverlauf zunehmen werden. Es ist vormittags noch trocken, später fallen Regenschauer. Die Tageshöchsttemperaturen liegen bei 24 bis 26 Grad. Der Wind weht mäßig und in kräftigen Böen aus westlichen Richtungen. Der UV-Index erreicht den mäßigen Wert 3. Die weiteren Aussichten bis zum Dienstag. Auch die neue Woche startet mit sommerlichen Temperaturen, es wird aber nicht mehr ganz so heiß. Der Himmel zeigt sich wechselhaft. Der Regen hört am Montag auf und es wird dann erst einmal wieder trockener. Das Wochenende steht in Halle natürlich ganz im Zeichen des Laternenfestes. Das hat bereits am Freitag begonnen und wird bis Sonntagabend dauern. Deswegen bleibt übrigens die Oberburg Giebichenstein geschlossen, denn auf dem Hochplateau werden die Installationen für das Höhenfeuerwerk aufgebaut, das am Samstag um 22 Uhr von dort aus gezündet wird. Die Ritter, die sonst am Wochenende dort oben kämpfen, werden auf dem Festgelände präsent sein, zusammen mit den Kinderangeboten, die vom Stadtmuseum sonst auf der Burg präsentiert werden. Das wäre aber nur ein ganz kleiner Teil des Laternenfestes, das sich wie immer im Gebiet der Ziegelwiese, der Peisitzinsel und dem Rieveufer abspielen wird und, wenn man die Bootskorsos dazu rechnet, natürlich auch auf der Saale. Wer kommen will, gern auch von außerhalb, dem sei die Nutzung des ÖPNV empfohlen, wobei die HAWAG zusätzliche Straßenbahnen und Busse zur Verfügung stellt und mit dem Wallet-Ticket wird es auch nicht ganz so teuer. Die größte Veranstaltung in Magdeburg dürfte das Ostmobile Meeting am Samstag sein, besser bekannt als OMA. Im Elbauenpark werden wieder die Besitzer von herausgeputzten Kraftfahrzeugen aus sozialistischer Produktion erwartet, also alles, was in der DDR offiziell auf den Straßen unterwegs war. Vom Simson-Moped bis zum russischen Tschaika-Diplomatenschlitten. Abgerundet mit einem großen Teilemarkt. Zwischen 10 und 18 Uhr auf den Wiesen im Elbauenpark und am Abend wird Zilli auf der Parkbühne auftreten. Der Zutritt zum Elbauenpark kostet 11 Euro. Man sollte aber noch ein bisschen mehr Bares dabei haben, denn es gibt wieder einen großen Ersatzteilemarkt und man kündigte den Verkauf von mehreren neuen Publikationen zum Wartburg 353 an. Das internationale Pflanzenzentrum der DLG in Bernburg-Strenzfeld ist am Samstag Gastgeber für ein historisches Erntefest. Man feiert neben der Ernte gleichzeitig ein rundes Jubiläum, weshalb man zahlreiche historische Erntetechnik versammeln wird. Sogar Dampfpflügen soll gezeigt werden. Außerdem gibt es Traktoren und Pferdepflügen, eine Schlepperparade und Tierpräsentationen. Es geht um 10 Uhr los, der Eintritt sollte hier nichts kosten. Zumindest wurde uns kein Preis genannt. Dafür kann ich Ihnen sagen, wie es hier gleich weitergeht mit dem Talkwerk. Und am Samstag und Sonntag mit dem Wochenrückblick, so lange, bis wir Ihnen dann am Montag wieder Neues aus der Region zeigen können. Bis dahin ein schönes Wochenende, auf Wiedersehen und bleiben Sie gesund.
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8: Hier ist ERF Yes. Ganz herzlich willkommen hier in unserem Talkwerk. Und ich begrüße auch meine drei Gäste heute hier am runden Tisch. Schön, dass ihr da seid. Hier ganz außen sitzt Lea Schneider. Lea ist in einem christlichen Elternhaus aufgewachsen, hat dann in ihrer Jugend als Kind Pornohefte entdeckt und ist in eine Pornografiesucht gerutscht. Ihre Fantasie ist dann auch immer dunkler geworden, immer brutaler. Und was sie dann erlebt hat, wie es weitergegangen ist, davon wird sie uns gleich ein bisschen mehr erzählen. Vielen Dank, dass du uns in dieses so sehr

0: intime, persönliche Thema mit reinnimmst. Schön, dass du da bist.
1: Danke.
0: Daneben sitzt Madeleine Häsler. Ihr Motto ist mit Jesus auf St. Pauli, kommt ursprünglich aus der Schweiz und ist dann mit ihrer Familie mitten vom Schweizer Dorf ins Rotlichtviertel nach Hamburg gezogen. Erzählt dort Prostituierten von Jesus. Und warum sie das macht, was da so ihre Mission ist, was sie da erlebt, davon wird sie uns auch gleich ein bisschen mehr erzählen. Freue mich drauf. Schön, dass du da bist.
1: Ja, ich auch.
0: Und schließlich Mike Brunokowski, alias Machete Mike. Bist ehemaliges Mitglied des Rockerclubs Bandidos, warst dort einer der gefürchtetsten, extrem gewaltbereit. Und warum du diesen Ruf hattest und was dann passiert ist, darüber sprechen wir jetzt. Sehr spannend. Schön, dass du da bist.
2: Dankeschön.
0: Machete Mike war dein Spitzname damals. Wie kam das denn?
2: Ja, das hat sich so ergeben durch die Zeit in der Rockerszene. Ich wollte immer einen Ruf haben. Ruf war für dieser eigene Ruf, dieses Machtgehabe, das war für mich wichtiger als Geld oder Sonstiges. Und ich bin ein eher schmaler Kandidat im Vergleich zu diesen ganzen, ich sag mal, Gorillas, ne, die in dieser Bodybuilder-Rocker-Szene sind. Ich dachte mir, wie kannst du dir einen Ruf machen, wenn du nicht wirklich diese körperliche Stärke hast? Und dann habe ich dieses Psychologische ausgenutzt. Ne? Ich habe mich halt stark im Gesicht tätowieren lassen, wie man es halt auch sehen kann. Und hatte immer eine Machete, diese südamerikanischen Buschmesser, die man da aus Südamerika kennt. Die hatte ich immer so im Hosenbein mit mir geführt, 40, 50 Zentimeter lang, messerscharf. Und bei den kleinsten Anzeichen von Provokation mir gegenüber habe ich diese Machete halt auch wirklich schnell gezogen. Und es ist halt so, wenn man die dann zieht und damit droht, kann man sie nicht tatenlos wieder in die Tasche stecken. Das ist ein Zeichen von Schwäche. Das heißt, ich musste sie auch einsetzen, wenn mich jemand dazu gezwungen hat. Und so weit kam es dann auch. Es wäre mehrfach fast jemand gestorben. Ich habe damit jemand ins Gesicht geschlagen. Jemand damit die Kehle fast aufgeschlitzt. Und die Oberschenkel maträtiert. Habe damit wie ein Verrückter um mich geschlagen in dieser Rockerszene. Ne? Ich hatte auch immer eine scharfe Knarre dabei, schusssichere Weste an. Es war wirklich sehr brutal. Also eigentlich, das, was ich gemacht habe, war sogar brutaler, als es eigentlich hätte nötig sein müssen. Ich meine, in der Rocker-Szene ist es ja öfter mal vorgekommen, dass jemand liegen geblieben ist, also der gestorben ist. Bekannter von mir damals, der ist mit 31 gestorben, den haben sie auf öffentlicher Straße hingerichtet mit einem Kopfschuss. Und das war ja in Duisburg gewesen, ein sehr umkämpftes Viertel zwischen Bandidos und Hells Angels, aber ich kam aus dem Dortmunder Chapter, was eher ruhiger war. Aber ich habe halt diesen Film geschoben, viele Drogen genommen und dann eine Psychose entwickelt. Ich dachte immer, die lauern mir auf, wenn ich ein Auto gesehen habe in meiner Straße, was da nicht hingehört hat, habe ich sofort die Knarre gezogen und es war eine sehr verrückte Zeit. Und so kam es dann zu diesem Spitznamen Machete Mike.
0: Ja. Machete. Wie hat das denn angefangen bei dir, also dass du da so gewaltbereit warst? Was ist denn so die Vorgeschichte?
2: Also eigentlich hat das ganz früh in meiner Kindheit angefangen mit, ich weiß es nicht genau, so 5 bis 6 Jahren weiß ich, dass ich immer heimlich Horrorfilme geguckt habe. Chucky die Mörderpuppe, Michael Myers, Freddy Krueger, die kennt man ja, Nightmare on Elm Street und sowas. Und das hat mich als Kind so fasziniert, dass alle weggerannt sind vor diesen Mördern. Ich meine, ist ja logisch, wenn jemand in Gefahr ist, dann rennt man halt. Ne? Und ich fand die so beeindruckend, dieses Faszinierende. Und habe mich schon als Kind gefragt, wie das wohl ist, jemanden zu ermorden. Das hört sich vielleicht krank an, aber diese Frage habe ich mir als Kind gestellt. Wie fühlt sich das an, wenn ich ein Messer in meiner Hand halte und das jemanden in den Bauch ramme? Und ich habe mir immer gesagt, irgendwann töte ich mal jemanden. Irgendwann werde ich bestimmt mal dazu kommen, dass ich jemanden töte. Und dann kam es irgendwann zu so einer Situation, dass ich auf dem Spielplatz ein 40 Zentimeter oder 30 Zentimeter, diese Standard-Küchenmesser, die jeder in der Küche hat, so ein Messer habe ich mit auf dem Spielplatz genommen und habe einem meiner Freunde dieses Messer in die Kehle gehalten. Ich wollte ihm nichts tun, ich wollte nur dieses Gefühl haben, hat er Angst vor mir, wie fühlt sich das an, wie reagiert er? Und ja, es war ein großes Geschrei auf dem Spielplatz. Ne? Und dann haben meine Eltern halt reagiert, haben mich in ein Internat gesteckt. Ein katholisches Jungeninternat, wirklich nur alle 14 Tage nach Hause. Es hat aber auch nichts geändert. Nachdem ich das Internat verlassen habe, bin ich auf eine Schule für Schwerziehbare gekommen, habe dann da früh angefangen, Drogen zu konsumieren. Erst Cannabis, später Kokain, habe dann auch Drogen verkauft. Ich glaube, ich habe alles verkauft. Ecstasy, Cannabis, alles. Da war einfach wirklich alles dabei. Waffen verkauft. Das war eine echt verrückte Zeit. Und dann diese böse Saat, die gesät wurde in meiner Jugend, diese Horrorfilme halt, damit hat es meiner Meinung nach, ich bin kein Psychologe, aber ich sage, es hat damit angefangen. Und irgendwann war ich halt in dieser Position, dass die Leute mich so gefürchtet haben, ich habe es genossen. Ich muss heute klipp und klar sagen, ja, das war für mich der absolute Kick.
0: Hast du eine Ahnung, warum das für dich so wichtig war, dass Leute dich fürchten? Und jetzt, wie du sagst, schreiend wegrennen, wenn du kommst?
2: Ich weiß nicht, ich denke, jeder strebt nach etwas. Und Macht, das ist ja bei Männern gerade so. Ne? Also Frauen gibt es wahrscheinlich auch, Frauen, die Macht ausüben wollen, so, aber dieser kriminellen, gewaltbereiten Szene zwischen all diesen Jungs und vorher schon auf der Schule, wer ist der Stärkste? Das hat nur gezählt, wer ist der Stärkste, nicht wer ist der Schlauste.

0: an einer Ausbildung, an irgendeinem Job, mir irgendwo so einen Ruf zu machen. So, guck mal, der, ne, der hat die und die Firma gegründet. Das war für mich nichts. Ich wollte ein Wolf sein. Ich wollte unbedingt ein Wolf sein. Ich wollte, dass die Schafe, wenn ich komme, flüchten.
1: Ja. Du hast ja, im Gesicht sieht man es, steht Psycho. Ja. Hast du dir sogar tätowieren lassen. So wurdest du ja früher genannt.
0: Psycho auch, ja.
1: Psycho. Also fandst du das gut, dass die Leute dich so bezeichnen, wenn du dir das so auch tätowieren lässt? Ja, hast du dich damit identifiziert?
0: Voll und ganz. Am Anfang haben, weiß ich noch, haben die Leute das als Beleidigung ausgesprochen. Hm. Der ist so ein Psycho. Aber im Endeffekt war das für mich totaler so ein Rang, den ich mir erarbeitet habe. Und ich muss ehrlich sagen, ich habe vieles auch nur gespielt. Ne, diesen Psycho manchmal, habe den Unberechenbaren gespielt und wollte eigentlich war es wie gesagt nur ein Schauspiel in vielen Dingen. Ne? Zum Beispiel, wenn ich die Machete gezogen habe, hatte ich eigentlich nicht vor, damit zuzuschlagen. Weil ich wusste, dass wenn ich diese Machete ziehe, kein normaler Mensch stehen bleibt. Aber zwischendurch sind Menschen stehen geblieben. Aus Schock, Starre oder sonstiges. Ja, da musste ich halt zuhauen und dann war ich auch dazu bereit. Aber ich habe gesagt, ich gehe immer nur einen Schritt weiter als mein Gegenüber. Na, wenn jemand mich beleidigt hat, dann habe ich gesagt, das nimmst du zurück oder es gibt richtig Ärger. Hat er es zurückgenommen, war die Sache für mich durch. Aber hat er es nicht zurückgenommen, dann habe ich diese Machete gezogen. Mhm. Hätte er dann ein Messer gezogen, dann hätte ich zugehauen. Hätte er auch eine Machete gezogen, hätte ich eine Knarre gezogen. Ich wäre immer einen Schritt weiter gegangen, bis hin zu meinem Gegenüber zu töten. Ich war definitiv bereit dazu. Ich hätte es getan. Ja.
1: Dazu ist es nicht.
0: Gott sei Dank ist es dazu, wirklich, dem Herrn sei Dank ist es nicht dazu gekommen. Ja. Ein paar Mal wäre es fast so weit gewesen, aber es ist nicht so weit gekommen. Nein.
1: Du warst ja dann später beim Rockerclub, Bandidos, ich hatte es am Anfang schon mal gesagt. Ja, unter diesen ganzen, du hast schon gesagt, Gorillas hast du, glaube ich, ausgedrückt, diese ganzen harten Kerle. Genau. Wie war das denn für dich da? Wie muss man sich das denn vorstellen, in so einem Club zu sein?
0: Es war einfach eine ganz neue Welt. Ne? Ich kam aus... Ich hatte damals schon vor der Zeit in der Rockerszene hatte ich viele Freunde, die auch drogenabhängig waren, die auch sich geprügelt haben. Da war das höchste der Gefühle für mich, ein Messer in der Tasche zu haben, aber das wurde nicht eingesetzt. Es war halt da, Schlägereien war das höchste der Gefühle. Hast vielleicht mal eine Faust abgekriegt oder sowas. Und dann komme ich auf einmal in eine Szene rein. Ich bin ja mit 18 in diese Kontakte getreten. Und dann stehst du auf einmal Leuten gegenüber, die sind 45, haben 10 Jahre im Knast gesessen, manche 15 Jahre wegen Mord, du sitzt dann da mit Mördern an einem Tisch. Auf einmal sind keine Messer, sondern es sind Kriegswaffen im Umlauf. Es werden nicht mehr grammweise, sondern kiloweise Drogen. Und das war eine ganz andere... Ich weiß noch, ich bin aus meinem kleinen Dorf zu den Rockern gegangen und als die aus meinem Dorf das gehört haben, keiner hat sich mehr getraut, irgendwas gegen mich zu sagen. Weil man hat auf einmal eine Armee hinter sich stehen, die alle auch genauso verrückt sind wie du. Und ich hatte mir schon einen Ruf in meiner Stadt erarbeitet, aber ein Ruf bei den Bandidos ist nochmal was ganz anderes gewesen. Und dann habe ich halt angefangen mit diesem Machetenkram. Ne? Und dieser Spitzname Machete Mike war für mich alles. Wichtiger als das Geld, was ich mit den Drogen verdient habe oder so. Dieser Ruf war alles. Hat den auch nur einer an der Oberfläche angekratzt, war ich zum Äußersten bereit. Ich habe natürlich auch andere Dealer abgezogen, wenn die mein Geschäft streitig gemacht haben. Habe mit einem Messer zugestochen, habe auf jemanden geschossen. Das ist alles passiert. Aber am meisten Gefahr ging von mir aus, wenn man meinen Ruf angekratzt hat. Dann wurde ich wirklich gefährlich. Ja.
1: Was, hattest du da so ein übergeordnetes Ziel, dass du jetzt bei diesen Rockern bist, wo es für dich hingehen soll? Was war so das Höchste, was du erreichen wolltest?
0: Ich wollte das Alpha-Tier sein. Ich wollte ein Alpha-Tier sein. Was ja echt oft immer dieses Problem ist, ne? Dieser Hochmut. Ne? Es ist ja so, wenn jetzt jemand sagt, ich nehme mir vor, 1 Million zu verdienen und wenn ich diese Million habe, dann mache ich Schluss, dann ist vorbei, dann habe ich genug für den Rest meines Lebens. Sobald er diese Million hat, wird er die nächste Million anstreben. Ja. John D. Rockefeller hat gesagt, nachdem er gefragt, was haben Sie jetzt vor, Sie haben 1 Million verdient, ja die nächste Million. So ist das. Und wenn man sich vornimmt, die schönste Frau ins Bett zu kriegen und dann sagt, dann habe ich genug, danach geht's weiter. Ne? Und genauso war das mit mir mit diesem Ruf. Ich habe gesagt, ich will hier hin, danach wollte ich hier hin, danach wollte ich hier hin. Es gibt kein genug Hochmut. Wo führt das hin? Ne? Ich war sehr hochmütig und stolz. Ja.
1: Wo hat dich das hingebracht letztendlich?
0: Mehrfach ins Gefängnis. Mehrfach ins Gefängnis, immer recht kurze Strafen. Ich hatte immer Glück, die konnten mir eher für die kleinen Sachen was nachweisen, nicht für die großen Sachen. Einmal haben sie bei mir 50 Gramm Cannabis gefunden. Dafür bin ich dann ein halbes Jahr ins Gefängnis gegangen. Aber die hätten auch Kilos finden können. Die hätten auch Schusswaffen finden können in Verbindung. Dann hätte es wirklich große Strafen gegeben. Aber die haben mich wirklich immer für Lappalien dran gekriegt.

0: gekriegt, aber nicht für die großen Sachen. Aber ja, ich hatte eigentlich vor, eine wirklich sehr, sehr große Nummer zu werden. Aber dann kam was dazwischen.
1: Da kam was dazwischen. Hast du jetzt schon angesprochen. Man sieht es auch groß auf deiner Stirn. Du hast ein Kreuz, dir auch tätowieren lassen. Also, es ist was passiert in deinem Leben.
0: Richtig.
1: Was
0: Jesus ist da passiert? Jesus ist passiert. Ja, der Sohn des lebendigen Gottes ist mir begegnet. Und das war so, das war der Moment. Und ich meine, was muss passieren, um jemanden so zu berühren? Für mich sind die größten Wunder, die Jesus getan hat, auch in der Bibel, nicht Blinden das Augenlicht zurückzugeben, Tote aufzuerwecken. Das größte Wunder für mich ist, dass er Menschen verändert hat. Und das erleben wir auch heute noch. Als ich diesem Jesus begegnet bin, das war einfach unglaublich. Und ich bin tatsächlich Christ geworden durch das Lesen in der Bibel. Ich habe eine riesige Familie, meine Oma hatte 14 Geschwister. Jeder von den Kindern hat auch nochmal 10 Kinder gekriegt. Also wir sind 300 Mann. Das ist eine riesige Familie, das kann man sich gar nicht vorstellen. Und da ist kein einziger Christ drunter. Nicht ein einziger. Und wenn du ein Familienfoto von uns siehst und da stehen wirklich diese ganzen Leute und du sagst, zwei Christen, finde die. Niemand würde sagen, ich und mein Bruder, denn mein Bruder sieht aus wie ich. Man darf niemals nach dem Äußeren gehen. Gott sieht das Herz. Und wie er mich berührt hat, war einfach so extrem intensiv. Meine erste Berührung mit Jesus hatte ich in diesem katholischen Jungeninternat. Da habe ich das erste Mal von Jesus als den Sohn Gottes gehört. Und ich habe es aufgenommen wie ein kleines Kind. Ich habe es geglaubt. Wie ein kleiner Junge an den Weihnachtsmann glaubt. Ich habe geglaubt, er ist am Kreuz für mich gestorben. Er hat die Sünden der Welt getragen. Er ist auferstanden. Er ist der Sohn Gottes. Das habe ich geglaubt. Das war für mich eine Wahrheit. Das hat mich mein Leben lang begleitet. Auch als ich dieser Machete-Mike war, war das für mich eine Wahrheit. Es gab keinen Moment in meinem Leben, wo ich das bezweifelt habe. Aber Jesus sagt ja, folge mir nach. Ne? Nimm dein Kreuz auf dich und folge mir nach. Und dazu war ich halt nicht bereit. Ich habe gesagt, irgendwann informiere ich mich mal. Irgendwann gehe ich mal in die Kirche. Irgendwann mache ich mal links und rechts, mache ich dies und das. Aber dieser Betrug des Reichtums, ne? Der Same unter die Dornen. Ne? Ja, ich war nicht bereit dazu, aber dann habe ich irgendwann zur Bibel gegriffen, weil ich erkannt habe, dass wirklich so viel Böses in der Welt existiert. Ne? Ich habe einfach wirklich erkannt, dass alleine du brauchst 5 Minuten im Fernsehen anmachen, du siehst sofort, der Amerikaner sagt, der Russe ist der Böse, der Russe sagt, der Ami ist der Böse. Ey, im Endeffekt, beide sind böse. Als Unparteiischer, das zu beobachten. Wer ist gut in dieser Welt? Ich habe mich selbst auch nicht als guten Menschen gesehen, aber auch nicht wirklich als schlechten, denn ich habe ja nur Leuten was getan, die sich mit mir angelegt haben. Mhm. Ich war nur ein Problem für andere Wölfe. Ich hätte dir niemals was auf der Straße getan. Ich wäre keine Gefahr für jemanden gewesen, der normal ist. Aber in der Szene, jemand, der sich mit mir anlegt, der musste die Konsequenzen tragen. Und deswegen habe ich mich jetzt so wie Batman ungefähr. Ne? Der bricht ja auch das Gesetz nachts mit seinen Waffen, aber er kämpft ja gegen die Bösen. Und trotzdem bricht er das Gesetz. Robin Hood klaut von den Reichen, gibt den Armen, aber trotzdem klaut er. Er ist doch ein Dieb. Und genauso war ich auch keiner von den Guten. Und die Bibel ist nun mal so, wenn man sie liest, liest sie dich. Sie reflektiert dich so extrem stark. Und ich habe, als ich das Neue Testament gelesen habe und bei Matthäus Kapitel 5 bis 7 angelangt bin, die Bergpredigt. Wow.
1: Also diese Bergpredigt, eine bekannteste Predigt von Jesus,
0: ja, sozusagen. Ja, mein absoluter Favorite. Und ich habe die ganze Bergpredigt auswendig gelernt, als ich im Gefängnis saß. Einfach, weil es dieser Punkt war, der mich bekehrt hat. Ne? Und zwei der Seligpreisungen haben mich extrem berührt. Jesus sagt, glückselig sind die Sanftmütigen, denn sie werden das Land erben. Und glückselig sind die Friedensstifter, sie werden Söhne Gottes heißen.
1: Ja, und ich denk, das schlägt einen dann, ne?
0: Ja, ich denke mir, Mike, du wirst nicht das Land erben und du wirst auch nicht ein Sohn Gottes heißen. Du bist nicht sanftmütig. Du bist ein gewaltverherrlicher Brutalo und du bist kein Friedensstifter, du bist ein Anstifter. Wirst du ein Sohn Gottes heißen? Wo geht dieser Weg hin, den ich gehe? Was ist, wenn jetzt mein letzter Atemzug ist? Wo werde ich sein? Dann habe ich weitergelesen und es war immer wieder die Bergpredigt mit dem Deal. Ich habe dann aufgehört, gewalttätig zu sein, aber konnte das Deal mit dem Geld nicht sein lassen. Dann war es wieder in der Bergpredigt. Ihr könnt nicht zwei Herren dienen. Entweder werdet einen lieben, den anderen hassen. Ne? Ihr könnt nicht Gott und dem Mammon dienen. Ich denke mir, boah.
1: Was für eine Veränderung.
0: Ja, es ist 180-Grad-Drehung.
1: Danke dir, vielen Dank.
0: Sehr gerne.
1: Dass du uns da so mit reingenommen hast.
0: Sehr gerne.
1: Schön, dass du da bist.
0: Dankeschön.
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5: Madeleine, wir sprechen jetzt mit dir über auch eine große Veränderung in deinem Leben. 2021 ging das los. Da habt ihr euch als Familie entschieden, aus den Schweizer Bergen wegzuziehen, mitten ins Rotlichtviertel, nach Hamburg. Warum?
6: Ja, also wenn ich da die Geschichte von Mike höre, dann berührt mich das sehr, weil mein Leben ist komplett 180 Grad anders. Ich bin, wie gesagt, in einem Schweizer Dorf, in einer heilen Familie, in einer wunderbaren Familie, die Mutter zu Hause, voller Liebe und Geborgenheit groß geworden. Ja, und die Frage war, wie wir dann nach Hamburg kamen. Also mein Mann und ich haben von Gott gehört, dass wir nach Hamburg ziehen sollen. Und als wir das gespürt haben, wussten wir, wenn schon nach Hamburg, dann mitten hinein, dort, wo die Dunkelheit am dunkelsten ist, dort, wo die Menschen uns am meisten brauchen, dort, wo das Licht am hellsten scheint, und das war für uns klar, auf der Reeperbahn sind so viele Menschen, die Liebe suchen, die Sehnsucht haben nach irgendetwas, und schlussendlich ist das alles bei Jesus zu finden. Das habe ich wirklich erlebt und das weiß ich. Und so sind wir dann ja vor über 3 Jahren auf die Reeperbahn gezogen. Ja.
5: Was ist das für ein Ort? Kannst du das mal beschreiben für Leute, die das nicht kennen, die Reeperbahn?
6: Ja, die Reeperbahn ist ja, sie sagen selbst, die Sündenmeile. Da gibt es ganz viele Bordelle, ganz viele Clubs, da wird ganz viele Party die ganze Nacht. Also die Nacht wird zum Tag, dort wird getrunken, gefeiert. Viel Prostitution, viel Elend, viel Schmutz auch. Der Ort, wo wirklich die Menschen suchen.
5: Ja. Was war eure Vision, was ihr an diesem Ort machen wolltet?
6: Also ursprünglich, mein Mann und ich, wir machen Life on Stage. Das sind Musicals nach wahren Lebensgeschichten von Menschen, die Gott erlebten. So Geschichten, wie du sie erzählt hast. Und damit sind wir auf Tournee in ganz Deutschland, in der ganzen Schweiz und spielen da in den großen Hallen, organisieren das. Und wir wussten, wir wollen das mehr und mehr auch in Deutschland etablieren. Und die Vision war dafür, nach Hamburg zu ziehen, um da ein Büro aufzubauen und ein Standbein in Hamburg aufzubauen. Aber dann auf der Reeperbahn, wenn wir dort wohnen, wusste ich, dann will ich die Prostituierten besuchen, weil ich habe einfach ein großes Herz für die Frauen. Wie gesagt, ich wurde nie mit Gewalt, mit Pornografie, mit irgendetwas Negativem in meiner Kindheit in Berührung gebracht. Ich kannte eigentlich die Prostituierten nur aus der Bibel, wie Jesus mit ihnen umgeht, und habe da schon gespürt, wie sehr Jesus diese Frauen liebt und wertschätzt und in ihr Herz sieht. Und ich habe aber dann auch realisiert, wie viel Elend diese ganzen Dinge ins Leben bringen können. Mhm. Und ich habe dann sehr jung geheiratet, war knapp 20, bin dann mit meinem Mann nach Basel gezogen und dort mitten in der Nacht habe ich eine junge Frau getroffen. Und die Frau war, die hatte das gleiche Alter wie ich, die war auch knapp 20, auch blonde, lange Haare, aber sie war Prostituierte. Sie war allein in der Nacht unterwegs, hatte Angst, nach Hause zu gehen, weil sie gestalkt wurde. Sie war alleinerziehend und da auf der Straße kam ich mit ihr ins Gespräch und ich habe realisiert, meine Güte, das könnte meine Schwester sein oder das könnte ich sein. Warum bin ich so privilegiert, dass ich so ein heiles Leben habe und sie nicht? Und da mitten auf der Straße hat sie mir gesagt, niemand will meine Freundin sein. Und ich habe sie angeguckt und habe gesagt, doch, ich will deine Freundin sein. Komm, ich lade dich morgen zum Frühstück ein. Und tatsächlich am nächsten Tag ist sie aufgetaucht. Wir haben uns im Frühstück getroffen. Sie hat mir vieles aus ihrem Leben erzählt. Und da ist eine Freundschaft entstanden, die bis heute anhält. Also schon bald 20 Jahre. Sie hat dann den Weg aus der Prostitution geschafft, hat auch jetzt immer noch viele Herausforderungen, aber umso besser ich sie kennenlernte, umso mehr habe ich gehört von ihrer Geschichte, von ihrer Kindheit, von Missbrauch, von Gewalt, von furchtbaren Dingen. Und ich habe dann auch jetzt durch viel Lesen und Studien weiß man ja, dass 80-90% von allen Frauen, die in der Prostitution arbeiten, selbst sexuellen Missbrauch in der Kindheit oder in der Jugendzeit erlebt haben. Mhm. Und auch nur so kann ich mir das erklären, dass Frauen freiwillig das mit sich machen lassen. Also wie eine innere Barriere gewaltfrei runtergerissen wurde. Mhm. Diese Mädchen schon entwürdigt wurden und da jetzt stehen. Und das hat mein Herz so erfüllt mit Liebe für diese Frauen, dass sie einerseits einen Ausstieg finden, dass sie andererseits hören und realisieren, du bist von Gott geliebt, du bist wertvoll in Gottes Augen und dass sie Jesus Christus persönlich kennenlernen. Er, der heilen, retten und befreien kann. Und das war so meine Motivation, schon ein paar Tage nachdem wir auf die Reeperbahn gezogen sind, sind wir als Familie los, haben frischen Kuchen gebacken. Und wir sind dann natürlich schon ganz schön aufgefallen. So eine blonde Familie mit drei Teenagern, alle blonde Familie aus der Schweiz, auf der Reeperbahn mit unseren Kuchen. Und bis heute erinnern sich die Prostituierten auch noch, also die Frauen, die jetzt noch da arbeiten, an diese ersten Begegnungen. Hat viele Türen geöffnet.
5: Mhm. Wie stellst du den Kontakt her zu den Frauen? Also darfst du da auch in Bordelle gehen und so? Wie machst du das?
6: Ja, wir gehen ja fast jede Woche. Meine Tochter backt so frische Kuchen, also die sind dann auch fast noch warm. Und wir gehen dann einfach auf die Frauen zu und sagen, hey, frischen Kuchen für dich ist verbunden mit der Botschaft, du bist wertvoll in Gottes Augen. Und das öffnet schon ganz viele Türen. Und am Anfang ist da viel so, oh, was wollt ihr jetzt? Wer seid ihr? Und inzwischen kennen sie uns. Natürlich gibt es Frauen, die nichts von uns sehen oder hören wollen, aber viele Frauen haben ihr Herz geöffnet und es gibt Gespräche. Und ja, wir sind auf der Reeperbahn gibt es ja die Straßenprostitution, also viele Frauen, die auf der Straße stehen. Aber es gibt auch die Bordelle. Mhm. Und gerade in den Bordellen sind viel mehr auch Frauen aus Rumänien, aus Bulgarien, Frauen, die wirklich nicht so viele Wahlmöglichkeiten haben, die auch ihre Familien ernähren müssen mit diesem furchtbaren Geschäft. Und da dürfen wir zum Teil jetzt auch rein. Und das ist wirklich, also einfach schön, wie die Frauen da auf uns warten.
5: Wie reagieren die auf dich, wenn du so von deinem Glauben erzählst?
6: Viele sind wirklich sehr offen. Gerade Frauen aus Rumänien, Bulgarien, Slowakei glauben ja oft auch an Gott. Und ich kann mich an eine Begegnung erinnern mit einer Frau aus Rumänien, so ganz lange, schöne, schwarze Haare. Die freut sich immer so, wenn wir kommen. Mhm. Und sie hat dann bald erzählt, ja, mein Papa glaubt auch irgendwie an Gott. Der geht auch da in die Beichte und betet für mich. Aber ja, der weiß nicht, was ich arbeite. Die meisten Familien wissen ja nicht, was ihre Töchter, was ihre Schwestern arbeiten. Und ich habe ihr dann so gesagt, weißt du, dein Papa, der liebt dich doch. Und kein Papa will, dass seine Tochter das macht, was du hier machst, weil du so wertvoll bist. Und es ist nicht in Ordnung, dass Männer das Gefühl haben, sie können dich kaufen. Das ist nicht in Ordnung. Und das verstehen die Frauen dann oft. Und ich habe dann diese eine Frau, habe ich gefragt, hey, darf ich für dich beten? Und sie hat gesagt, ja, ja. Oh, was hier? Hier? Ja, man kann überall kann man zu Jesus beten. Mitten im Bordell, in den roten Lichtern da, in den High Heels vor ihrem Zimmer. Und ich habe sie an den Händen genommen und habe gebetet, Jesus, ich danke dir, dass du sie liebst. Und einfach mein Herz vor Gott ausgeschüttet für diese Tochter, die Jesus sehr liebt. Und am Anfang war sie so ein bisschen skeptisch. Meine Freundin, die dabei war, hat sie beobachtet. Aber irgendwann hat sie sich auf das Gebet eingelassen, hat die Augen geschlossen und mich gebetet. Und als ich Amen gesagt hat, hat sie mich angeguckt und hat gesagt, was hast du gerade gemacht? Guck mal, ich habe am ganzen Körper Gänsehaut. Ich habe einen Strom gespürt. Was war das? Und ich habe gesagt, weißt du, zu Jesus kannst du überall beten. Dafür musst du nicht in eine Kirche. Er ist hier im Bordell, er ist auf der Straße. Er wartet darauf, dass du dein Herz für ihn öffnest. Er will dich an der Hand nehmen und in ein gutes Leben führen. Ja.
5: Wow. Ist das nicht auch ein bisschen gefährlich, so auf der Reeperbahn unterwegs zu sein? Auch gerade.
6: Ich habe keine Angst. Ich sage immer, die Reeperbahn ist der Ort, wo die höchste Polizeipräsenz ist in Deutschland. Sagt man auch, das ist so viel Polizei, kann man einmal Hilfe schreien und dann kommen die schon gelaufen.
5: Also du hast jetzt noch nie irgendwelche brenzligen Situationen?
6: Inzwischen kennen mich auch die Türsteher, auch viele von den Zuhältern, sagen sie ja nicht mehr, sondern von den Aufpassern. Kennen mich auch viele inzwischen und sind da irgendwie akzeptiert. Ja. Mhm.
5: Du hast auch ein Buch darüber geschrieben mit Jesus auf St. Pauli. Da erzählst du auch noch mal mehr von solchen Begegnungen, die du mit den Frauen auch vor Ort hast. Gibt es da so eine, die dir noch einfällt, die dich ganz besonders bewegt hat in diesen 3,5 Jahren, die du jetzt da bist?
6: Also da ist zum Beispiel eine Frau, die mit ihr kam ich ins Gespräch und sie hat schon sehr bald gesagt, ich kenne Jesus auch, ich habe ihn erlebt. Und ich, was? Und dann hat sie gesagt, sie war in einer tiefen Depression und sie wusste nicht mehr weiter, sie kennt keine Christen. Und dann ist sie in ihrem Zimmer auf die Knie gegangen und hat gesagt, Jesus, wenn es dich gibt, dann begegne mir. Und sie hat gesagt, sie hat da so eine Liebe gespürt als erstes. Und dann hat sie erlebt, wie nach kurzer Zeit die Depression wie von ihr abgefallen ist. Und sie hat begonnen, in der Bibel zu lesen. Jetzt erzählt sie ihrer Freundin auch von Jesus. Hat jetzt The Chosen geguckt und wir haben Nummern ausgetauscht. Und ich schaue jetzt oder begleite sie ein bisschen, dass sie auch Anschluss findet in einer Kirche. Und natürlich mein Wunsch, mein Ziel ist auch immer, dass die Frauen aus diesem Milieu aussteigen können, dass sie, weil ich weiß, diese Arbeit macht die Frauen kaputt. Das ist so entwürdigend, das ist so erniedrigend, was die Frauen da mitmachen müssen, dass man weiß auch, dass die Frauen sich innerlich wie abspalten müssen. Viele nehmen auch Drogen oder Alkohol, um das über sich ergehen zu lassen. Und die Frauen wissen auch, dass wir uns einfach wünschen, dass sie den Ausstieg finden und wir ihnen dabei eigentlich auch helfen können und helfen wollen.
5: Könnt ihr das konkret machen mit eurer Arbeit?
6: Ja,
5: die Herangehensweise?
6: Wir haben verschiedene Angebote, wir haben verschiedene Möglichkeiten. Und sobald ich irgendeine offene Tür merke, gebe ich auch meine Handynummer weiter. Und die Frauen wissen, dass sie Hilfe annehmen können, aber die Hürde ist halt oft wirklich, gerade die Frauen, die auch ihre Familien mit ernähren müssen in ihrer Heimat, die können nicht einfach unsere Hand nehmen und mit uns da raus spazieren, weil das ist oft sehr viel Druck hintendran. Ja,
5: ja, ist ja sicherlich auch schon viel an Schicksalen, die du dann einfach mitkriegst, ne? Wo du ja weißt, also du persönlich kannst jetzt nicht direkt irgendwie beim Ausstieg helfen, man kann jetzt nicht allen helfen, die man so sieht. Ist das was dich sehr belastet auch, wenn du dann wieder zurückgehst in eure Wohnung? Und also, die Frauen dann weiterbleiben in dem Milieu, in dem sie sind?
6: Viele denken, dass das so schwer ist, aber wir haben es oft wirklich sehr lustig. Wir reden, wir schnacken, wir lachen mit den Frauen, wir tauschen über die neuesten Fingernägel aus. Und natürlich hört man dann auch schwierige Schicksale, die mir dann auch nachgehen. Aber ich habe mir so wie angewohnt, dass wenn ich dann wieder ins Haus gehe, mir so wie vorstelle, wie so ein Strom von lebendigem Wasser da mich reinwäscht, dann gehe ich rein, mache die Tür hinter mir zu und sage, das ist jetzt mein Leben, ich lasse das draußen. Ich muss nicht die Last der Welt tragen, die hat Jesus schon getragen. Und dann gehe ich ins Bett und schlafe wunderbar und kann das so wie loslassen.
5: Ja. Schön. Das ist das, was ihr macht. Also wer mehr jetzt über deine Arbeit erfahren will, du hast ja zum einen das Buch geschrieben, aber wir werden auf jeden Fall auch nochmal Homepage und so von eurer Organisation dann verlinken. Können die Leute dann auf erfjes.de mal vorbeischauen.
6: Vielen Dank.
5: Ja, danke. Schön, dass du da bist. Lea, jetzt sprechen wir mit dir noch über so ein sehr persönliches, sehr intimes Thema. Mhm. Und zwar über deine Pornografiesucht, die dich jahrelang im Griff hatte. Kannst du uns mal so ein bisschen mit reinnehmen, als du so richtig tief in der Sucht gesteckt hast? Wie sah denn da dein Leben aus? Wie war das?
7: Ja. Also wenn man ja in der Sucht gefangen ist, du kannst an nichts anderes mehr denken. Ich habe zwar gearbeitet, habe meine erste Ausbildung gemacht, aber meine Gedanken waren ständig nur drum. Wirklich einfach nur dieser Gedanke, oh, ich möchte gerne nach Hause weiter gucken. Oder wenn ich gearbeitet, mit Menschen geredet habe, ständig diese Erinnerungen, das hat mich gar nicht mehr losgelassen. Das war teilweise so ekelhaft. So, du hast es teilweise geliebt, ja klar, so, du warst voll drin gefangen, du hast es genossen, das zu gucken. Aber auch nach diesem ganzen Hoch hast du dann wirklich das mitgetragen in den Alltag. Und ich hatte wirklich keinen sauberen Gedanken. Also wirklich, ich hatte einfach ein furchtbar beflecktes Denken. Also mein Denken war komplett umgestellt. Also ganz hässlich. Und wirklich auch dieser Ekel vor mir selber.
5: Also das heißt, so deine Tage waren eigentlich komplett voll davon, dass du dir Pornos angeschaut hast.
7: Genau.
5: Oder wie, genau.
7: Genau, also wie auch du schon am Anfang gesagt hast, ich habe als kleines Kind die Pornohefte gefunden im Schrank meiner Freundin, also von der Schwester. Und hast du erstmal anfangs gar nicht verstanden, was ist das? Und dann irgendwann so im Teenageralter kommst du auch damit in Berührung. Ja, was ist das, ein Geschlechtsverkehr oder was sind das, Pornos? Und das hat mich von klein auf, hat das sich in meinem Gehirn eingebrannt.
5: So wie alt warst du da damals, als du die gesehen hast, die Hefte?
7: Ich glaube 7 oder 8, ich weiß nicht mehr genau. Also es war auf jeden Fall, ich war noch in der Grundschule. Und das hat sich klar immer so weiter in meinem Kopf festgesessen. Ich wollte gerne mehr darüber erfahren. Es war immer leichter, war erstmal leicht, aber dann wurde es wirklich heftig. Also teilweise, ich wollte gar nicht einschlafen, weil ich dachte, komm, noch eins, noch eins, noch eins. Und der Tag war wirklich so, wann komme ich endlich nach Hause, wann kann ich wieder darüber nachdenken. Es gab manchmal Phasen, da wollte ich einfach frei werden davon. Und ich habe einfach gesagt, okay, ich gucke jetzt nichts mehr. Hat vielleicht einen Monat gehalten, aber wenn dich etwas beherrscht, dann gehst du dahin zurück. Und dann bin ich auch wirklich jedes Mal dahin zurückgegangen. Und es wurde jedes Mal schlimmer. Also das war nicht einfach nur diese Softporn, das ist einfach der Geschlechtsverkehr. Die wurden wirklich brutal. Also wirklich, wo ich zugeschaut habe, wie Frauen wirklich misshandelt wurden. Und mir hat's gefallen. Und ich wollte selber sogar in so einer Lage sein. Also es war nicht einfach nur, ich habe das geschaut, einfach in mich aufgenommen, darüber also gesehen und abgeschlossen. Ich habe es mir selber vorgestellt, wie ich jetzt da liege. Ich werde von einem Mann einfach wirklich gehauen. Ich werde von ihm wirklich einfach vergewaltigt. Also das waren furchtbare Gedanken. Ich hatte Gefallen daran. Ich wollte das unbedingt erleben. Und wenn ich dann rauskam aus diesem Rausch, dann dachte ich, was denkst du da eigentlich? Mhm. Aber das war nur kurz dieser Sinneswandel. Für mich war der Wunsch viel größer. Ich möchte gerne das erleben, was diese Frau da erlebt, weil das sieht nach Liebe aus. Das sieht aus, als ob die wirklich geliebt wird.
5: Okay, also dieser Aspekt der Gewalt, das hatte für dich was mit Liebe zu tun? Oder wie
7: genau
5: hast du das erlebt?
7: Das war total, also verdrehtes Denken, wenn man jetzt so drüber nachdenkt. Man denkt, wenn man von einem Mann geschlagen, vergewaltigt wird, dann wirst du geliebt. Und ich dachte das wirklich. Ich dachte, okay, ich muss nach draußen gehen. Nachts soll mich jemand überfallen, mich vergewaltigen und ich werde es einfach nur genießen. Weil ich wirklich dachte, das ist Liebe. Woher dieses Denken kommt, also ich habe ja meine Familie, die war christlich, also da gibt es gar keine Gewalt. Aber wirklich durch diese ganzen Pornografien, auch dieses Nicht-Stoppen von, also dass ich mich selber gar nicht gestoppt habe, aber immer tiefer drin gewesen bin, dachte ich wirklich, wow, da als Frau bist du ja wirklich irgendwie so, ja, wertgeschätzt. Also wirklich, mein Denken war so, Gewalt ist Liebe.
5: Okay. Hast du irgendeine Ahnung, warum das bei dir so extreme Ausmaße genommen hat?
7: Mhm. Ja, also klar, immer die Pornografie. Mich ja von klein auf begleitet, aber auch, ich hatte eine sehr blühende Fantasie, jetzt immer noch, einfach, dass ich teilweise, also ich habe mir wirklich als Kind meine eigene Welt aufgebaut. Ich habe so in einer Welt gelebt, so eine eigene Blase, wo ich einen eigenen Namen hatte, eine eigene Familie, also wirklich so fantasiemäßig was Eigenes aufgebaut. Mhm. Aber das blieb niemals dabei. Ich habe das irgendwie, also ich war so affin dem gegenüber, dass ich wirklich teilweise vergessen habe, dass ich Lea heiße. Also ich habe wirklich, ich war in einer ganz anderen Welt. Also ich bin spazieren gegangen und dachte irgendwann, wo bin ich eigentlich? Also ich war in einer ganz anderen Welt. Die war auch erstmal so, ja, super heile, so eine schöne Familie oder halt, ich war nicht einverstanden oft mit der Welt, ja, die Politik oder die Menschen. Da habe ich mir was Eigenes aufgebaut. Aber halt durch den Einfluss auch von sehr vielen Filmen. Also ich habe vor allem als Kind, auch als Teenie, Jugendliche, sehr viele Animes geschaut. Okay. Und das ist nicht harmlos, auf gar keinen Fall. Man denkt, das ist ja super cool, ne?
5: Also Animes sind diese...
7: Das sind japanische Filme, genau, also Serien. Halt auch alles gezeichnet. Also der Fantasie ist da gar keine Grenze gesetzt. Und ich war wirklich tief drin versunken. Und da ist ja nie irgendwas so, ja, Friede, Freude, Eierkuchen. Nein, da ist Gewalt, da ist Pornografie und da ist wirklich Magie auch drin. Und es wurde immer heftiger. Ich habe mir wirklich eine eigene Welt aufgebaut, wo ich dann irgendwann auch mit den Pornos zusammen dachte, okay, ja, Gewalt ist doch eigentlich was ganz Schönes, so, also ist doch irgendwie angenehm. Und diese ganzen Filme, die haben so einen heftigen Einfluss auf mich gehabt, immer diese Gewalt gesehen, dass ich irgendwann sagte, das ist schön. Ja. So muss meine Welt aussehen. Ich muss geschlagen werden, ich muss vergewaltigt werden, ich soll am besten umgebracht werden. Ich habe mir meinen Tod oft selber mir ausgemalt. Ich habe im Bett gelegen und habe geweint, weil ich meinen eigenen Tod gesehen habe. Also dieser Einfluss von diesen ganzen Filmen, wo man denkt, das hat gar keinen Einfluss, auf gar keinen Fall, das bleibt im Kopf drin. Und das hat wirklich meine Welt, meine heile Welt eigentlich, wie man sie von außen denkt, sie ist heil, die wurde komplett vernichtet. Also für mich war Gewalt was Schönes. Und klar, Friede, in der Familie ist Friede, unter den Freunden ist Frieden. Ich dachte, hier muss Krieg sein. Eigentlich muss jeder weinen, jeder muss leiden. Warum freuen sich alle? Das passt nicht. Es muss Krieg sein. Ich habe jeden Tag wirklich in meinem Gedanken, ich habe nur Blut gesehen, ich habe nur Gewalt gesehen, ich habe nur Vergewaltigung gesehen, ich habe all das nur gesehen. Und das war wirklich einfach, das war mein Alltag.
5: War das nur in deiner Fantasie, diese Gewalt?
7: Also es war eine lange Zeit auf jeden Fall in meiner Fantasie, aber das hat mir nicht gereicht. Ich habe auch sehr vieles an mir selber ausprobiert, also auch die ganzen sexuellen, Spielchen hat eben, die man gemacht hat, habe ich selber auch in mir ausprobiert. Gott hat mich bewahrt, dass ich das nie mit einem Menschen zusammen gemacht habe. Also wirklich, ich bin Gott so dankbar dafür. Aber ich wollte einfach diesen Schmerz erleben. Und klar, mir konnte es keiner wirklich geben, weil mit sowas einem Menschen sich offenbaren, dass du eigentlich vergewaltigt werden möchtest, da wird jeder sagen, du brauchst Hilfe. Und ich wollte das nicht. Ich wollte gerne, ja, ich wollte meinen Traum.
5: Du wolltest gar keine Hilfe, du wolltest das erleben.
7: Sozusagen. Ich wollte das so gerne erleben. Und es gab auch tatsächlich einen Mann, den ich da einmal kennengelernt habe. Und wo ich auch dachte, vielleicht kann der irgendwas mit mir machen. Aber er war von Verstand und sagte, ich fasse dich nicht an. Und mich hat das so kaputt gemacht. Ich sagte, ich will leiden. Ich will Blut sehen. Ich will mich schreien hören. Ich will einfach leiden. Und er gibt es mir nicht. Ich dachte, okay, dann mache ich es selber. Also ich war wirklich so tief in einem Punkt. Ich habe angefangen, mich sehr stark zu ritzen. Also meine Arme, die waren vollkommen aufgeschnitten. Also jeden Tag, ich habe daran halt meine Freude gesucht. Okay, da war so wirklich diese Genugtuung. Okay, noch eine Narbe, noch mehr Blut. Das war heftig, das war eklig. Du warst einfach gefangen da drin.
5: Und hat das nicht irgendjemand gemerkt? Weil so wie du das beschreibst, das ist ja so eine richtige Parallelwelt, ne, in der du gelebt hast. Ist das nicht jemandem aufgefallen, auch in deiner Familie, in deinem Umfeld?
7: Also man merkt schon, wenn du in einer anderen Welt bist, du bist abwesend. Also ich gucke teilweise auf eine Wand und bin gar nicht da. Also man könnte es denken vielleicht, aber ich habe nie das ans Licht gebracht, was ich wirklich gedacht habe. Meine Mutter ist wirklich ein sehr wundervoller Mensch, die hat es gemerkt, meiner Tochter stimmt irgendwas nicht. Und sie hat mich immer wieder gefragt, Lea, wie geht's dir? Mir geht's gut, alles in Ordnung, ich wollte das nicht teilen. Ich habe mich einmal auch ihr geöffnet, wo ich wirklich merkte, okay, ja, ich gucke Pornos, habe ich ihr das auch gesagt, aber das war so wie, ich habe es gesagt, aber aufgehört habe ich damit gar nicht.
5: Und das hat auch jetzt dann niemand aus der Familie versucht, dir irgendwie zu helfen?
7: Es wusste gar keiner, dass ich diese Probleme mit mir habe, dass ich in einer ganz anderen Welt eigentlich meinem Kopf lebe, dass ich diese Pornos schaue, dass ich mich selber verletze. Keiner wusste das.
5: Du bist ja in einem christlichen Elternhaus aufgewachsen. Hat das für dich da schon eine Rolle gespielt damals?
7: Du meinst der Glaube?
5: Der Glaube, genau.
7: Glaube. Also meine Mutter hat immer Lieder gesungen von Christus. Das hat mich, also bis heute auch, erinnere ich mich an ihre Stimme, wie sie einfach gesungen hat, einfach über Jesus. Und habe mich auch immer mit in den Gottesdienst, in die Kinderstunde mitgenommen. Ich habe von Jesus gehört, ich kannte ihn. Ich habe ihn auch toll gefunden, auch obwohl ich in meiner Sucht drin war. Mit 16 habe ich mich dann auch bekehrt und taufen lassen, weil ich dachte, okay, der hat mich gerade angesprochen, auch so in einer tiefen Depression einfach, wo ich war, wo er mich einfach angesprochen hat. Ich wollte gerne Aufmerksamkeit auf mich haben, aber ja, ich habe das halt nicht bekommen und ich war in einer tiefen Depression. Und Jesus hat einfach in meinem Leben mir Freiheit geschenkt, einfach von diesem ganzen Druck. Und ich habe wirklich so eine Last von mir abfallen gespürt. Das war so wundervoll. Ich habe mich gesagt, Gott, ich folge dir nach. Ich kannte Jesus so vom Lebenslauf, aber erlebt habe ich ihn nur dieses Mal. Aber das blieb dann auch so bei. Ich sagte, okay, Gott, Ticket in den Himmel habe ich, aber ich bleibe so, wie ich bin. Ich will das nicht ablegen. Ich will nicht diese Welt ablegen. Und obwohl Jesus mir diese wundervolle Gnade wirklich einfach so hingeschmissen hat, sagte ich, ich lebe lieber. Ich zeige der Gemeinde, ja, ich bin im Gottesdienst, ich singe, ich bin in der Kinderarbeit. Also von außen der perfekte Christ, wirklich. Also jeden Sonntag war ich immer da. Klar, nicht jeden Sonntag, auch wegen, wenn ich einfach gar keine Lust hatte. Aber für mich war es einfach nur wichtig, so die Leute sollen sehen, ich bin ein Christ. Aber was wirklich hier drin vorging, das durfte keiner wissen. Ich war für 2 Stunden am Sonntag ein Christ und der Rest war einfach nur ein Pharisäer.
5: Auch eine sehr einsame Zeit wahrscheinlich dann. Ne,
7: auf jeden Fall. Ich habe mich oft wirklich im Zimmer einfach, ja, ich wollte gerne einfach mein Handy, meine Pornos, meine ganzen Filme und ich. Ich brauchte keine Freunde, ich wollte ungern rausgehen. Familientreffen, klar, natürlich, so mit der Familie feiern, Geburtstage, gerne. Aber meine Welt, wenn die jemand irgendwie nur ihr nahe getreten ist, ich habe mich sofort abgeschaut. Ich sagte, nein, die darf keiner anfassen. Das ist mein Zufluchtsort, da darf keiner hin. Deswegen, ich war teilweise im Zimmer, einfach nur alleine, gerne alleine.
5: Mhm. Vielen Dank, Lea. Das ist extrem persönlich, extrem intim. Danke, dass du uns da so dran hast teilhaben lassen an dieser krassen Veränderung. Mhm. Auch an euch anderen beiden. Ich finde, man sieht so bei allen euren Geschichten irgendwie, welche Veränderungen so möglich sind. Ne? Also so ein Leben der Extreme. Hier hattet ihr und ja, durftet erleben, wie der Glaube euch Veränderungen geschenkt hat. Also ja, schön, dass ihr da wart. Vielen Dank.
7: Dankeschön.
5: Und danke, dass auch ihr dabei wart im ERF Yes Talkwerk. 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Macht's gut und bis bald.
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0: Der Wahl-O-Mat scheint sich vor der Landtagswahl zu einem besonders nachgefragten Angebot entwickelt zu haben. Denn die digitale Wahlhilfe wurde bis jetzt mehr als 830.000 Mal genutzt. Damit hätten sich die Nutzungszahlen gegenüber der Landtagswahl 2021 bereits verdoppelt. Und bis zur Wahl sind ja noch ein paar Tage Zeit. Für die Landeszentrale für politische Bildung ein wichtiges Indiz für das große Interesse an den aktuellen Landtagswahlen und wie sehr sich die Bürger vor ihrem Urnengang mit der Auswahl der für sie passenden Wahlentscheidung auseinandersetzen. Und damit ein herzliches Willkommen zum MDF1 Direktmagazin am Freitag. Natürlich kann man die 38 Themen, zu denen man dem Wahl-O-Mat befragen kann, noch bis zum Wahlsonntag beantworten. Und vielleicht hilft es ja, eine wirklich fundierte Entscheidung zu treffen, die man sich vielleicht sorgfältiger überlegt, als eine fixe Antwort für die vielen Meinungsforschungsinstitute, die seit Monaten die berühmte Sonntagsfrage stellen. Die Sommerpause war lang genug, aber am 10. Oktober soll nun endlich wieder geboxt werden. Der Boxstall SES lädt erneut in die Ballhausarena in Aschersleben ein, denn der Hauptkampf wird wieder von einem Lokalmatadoren bestritten.
1: Den ersten haben wir heute ja verkündet, eine Doppel-WM im Juniorenbereich. Der Juniorenweltmeister boxt um den zweiten Titel der IBF und gegen einen Franzosen. Und ich bin gespannt, wie Julian Vogel sich macht gegen Diallo. Die Ansetzung schlechthin, heißer Herbst des Boxens und der Beginn ist dieser tolle Kampf.
0: Bakary Diallo kommt aus Frankreich und er meldete sich schon mal per Video zu Wort, wobei offenbar wurde, dass er auf die beiden Titel scharf ist, die diesmal zur Disposition stehen.
1: Nee, also ein toller Boxer, eine tolle gute Amateurkarriere, gute Profikarriere, hungrig. 22 Jahre alt, ein Jahr jünger wie Julian, ansonsten sehr kampfeslustig, sag mal, er ist ja ein Offensivboxer. Also es könnte ein ganz spannender, offener Kampf sein, also der ist nicht von Taktik getrieben, sondern er geht in die Offensive. Julian liegt das auch, Julian ist auch lieber offensiv. Es gibt eine richtige Ringschlacht.
0: Darauf bereitete sich Julian Vogel den Sommer über in England vor. Als Sparringspartner von heute namentlich nicht näher benannten gestandenen Boxern, die den jungen Aschersleben aber sehr forderten. Zumindest das berichtete Vogel, der gemeinsam mit Michel Dobler in London war, der sich dort auch auf seinen ersten 8-Runden-Kampf vorbereitete.
1: Michel Dobler, großes Schwergewichtstalent, macht seinen ersten 8-Runden-Kampf, wird sehr spannend. Da zeigt er sich, das erste Mal schafft er praktisch eine neue Distanz, die bei den Profis nur gibt. Wir werden sehen, aber ich bin da sehr zuversichtlich.
0: Dann wäre noch Arthur Reis zu erwähnen, der sich entschlossen hat, eine Gewichtsklasse tiefer, nun wieder als Supermittelgewichtler in den Ring zu steigen. Eine Gewichtsklasse, die er lange dominierte und in der er nach langer Verletzungspause wieder einsteigen will. Auch sein Gegner soll erst später bekannt gegeben werden. Da es aber um den zweiten Hauptkampf des Abends gehen wird, dürfte es sich um einen hochklassigen Kontrahenten handeln. Schlussendlich steht auch fest, dass mit Arminius Rolle, der jüngste deutsche Profiboxer, seinen ersten Titelkampf um die deutsche Meisterschaft bestreiten wird. Der gerade mal 16-jährige Berliner wird von seinem Vater trainiert, der für seinen Schützling die entsprechenden Sondergenehmigungen einholte.
1: Es ist wirklich ein Phänomen, boxt seinen ersten Titelkampf um die internationale Deutsche und das alles mit Sondergenehmigung. Der Junge ist ein Talent, hat bis jetzt alles gewonnen und ist natürlich ein ganz schönes Brett, was die jetzt bohren wollen, aber ich drücke die Daumen.
0: Zumindest die Hauptkämpfe wird man im TV zu sehen bekommen, aber eine SES-Boxgala ist natürlich so viel mehr, weshalb das Live-Erlebnis durch nichts zu ersetzen ist und außerdem kann man den Fernsehleuten beim Ackern zusehen. Deswegen wie immer zum Schluss dieses Beitrags.
1: Am 10.10. in der Ballhaus-Arena in Aschersleben. 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
0: Die MDF1 Wettervorhersage für den 28. und 29. August. In der Nacht zum Samstag ist der Himmel wechselnd bewölkt, es gibt keine Niederschläge. Die Nachttemperaturen sinken auf 16 bis 14 Grad. Der Wind weht schwach und weiter leichtböig aus dem Südwesten. Am Samstag gibt es einen Mix aus Sonne und Wolken, die im Tagesverlauf zunehmen werden. Es ist vormittags noch trocken, später fallen Regenschauer. Die Tageshöchsttemperaturen liegen bei 24 bis 26 Grad. Der Wind weht mäßig und in kräftigen Böen aus westlichen Richtungen. Der UV-Index erreicht den mäßigen Wert 3. Die weiteren Aussichten bis zum Dienstag. Auch die neue Woche startet mit sommerlichen Temperaturen, es wird aber nicht mehr ganz so heiß. Der Himmel zeigt sich wechselhaft. Der Regen hört am Montag auf und es wird dann erst einmal wieder trockener. Das Wochenende steht in Halle natürlich ganz im Zeichen des Laternenfestes. Das hat bereits am Freitag begonnen und wird bis Sonntagabend dauern. Deswegen bleibt übrigens die Oberburg Giebichenstein geschlossen, denn auf dem Hochplateau werden die Installationen für das Höhenfeuerwerk aufgebaut, das am Samstag um 22 Uhr von dort aus gezündet wird. Die Ritter, die sonst am Wochenende dort oben kämpfen, werden auf dem Festgelände präsent sein, zusammen mit den Kinderangeboten, die vom Stadtmuseum sonst auf der Burg präsentiert werden. Das wäre aber nur ein ganz kleiner Teil des Laternenfestes, das sich wie immer im Gebiet der Ziegelwiese, der Peisitzinsel und dem Rieveufer abspielen wird und, wenn man die Bootskorsos dazu rechnet, natürlich auch auf der Saale. Wer kommen will, gern auch von außerhalb, dem sei die Nutzung des ÖPNV empfohlen, wobei die HAWAG zusätzliche Straßenbahnen und Busse zur Verfügung stellt. Und mit dem Wallet-Ticket wird es auch nicht ganz so teuer. Die größte Veranstaltung in Magdeburg dürfte das Ostmobile Meeting am Samstag sein, besser bekannt als OMA. Im Elbauenpark werden wieder die Besitzer von herausgeputzten Kraftfahrzeugen aus sozialistischer Produktion erwartet, also alles, was in der DDR offiziell auf den Straßen unterwegs war, vom Simson-Moped bis zum russischen Tschaika-Diplomatenschlitten, abgerundet mit einem großen Teilemarkt. Zwischen 10 und 18 Uhr auf den Wiesen im Elbauenpark und am Abend wird Zilli auf der Parkbühne auftreten. Der Zutritt zum Elbauenpark kostet 11 Euro. Man sollte aber noch ein bisschen mehr Bares dabei haben, denn es gibt wieder einen großen Ersatzteilemarkt und man kündigte den Verkauf von mehreren neuen Publikationen zum Wartburg 353 an. Das internationale Pflanzenzentrum der DLG in Bernburg-Strenzfeld ist am Samstag Gastgeber für ein historisches Erntefest. Man feiert neben der Ernte gleichzeitig ein rundes Jubiläum, weshalb man zahlreiche historische Erntetechnik versammeln wird. Sogar Dampfpflügen soll gezeigt werden. Außerdem gibt es Traktoren und Pferdepflügen, eine Schlepperparade und Tierpräsentationen. Es geht um 10 Uhr los, der Eintritt sollte hier nichts kosten. Zumindest wurde uns kein Preis genannt. Dafür kann ich Ihnen sagen, wie es hier gleich weitergeht mit dem Talkwerk. Und am Samstag und Sonntag mit dem Wochenrückblick. So lange, bis wir Ihnen dann am Montag wieder Neues aus der Region zeigen können. Bis dahin ein schönes Wochenende, auf Wiederfernsehen und bleiben Sie gesund.
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10: Hier ist ERF Yes. Ganz herzlich willkommen hier in unserem Talkwerk. Und ich begrüße auch meine drei Gäste heute hier am runden Tisch. Schön, dass ihr da seid. Hier ganz außen sitzt Lea Schneider. Lea ist in einem christlichen Elternhaus aufgewachsen, hat dann in ihrer Jugend als Kind Pornohefte entdeckt und ist in eine Pornografiesucht gerutscht. Ihre Fantasie ist dann auch immer dunkler geworden, immer brutaler. Und was sie dann erlebt hat, wie es weitergegangen ist, davon wird sie uns gleich ein bisschen mehr erzählen. Vielen Dank, dass du uns in dieses so sehr intime, persönliche Thema mit reinnimmst. Schön, dass du da bist.
11: Danke.
10: Daneben sitzt Madeleine Häsler. Ihr Motto ist mit Jesus auf St. Pauli, kommt ursprünglich aus der Schweiz und ist dann mit ihrer Familie mitten vom Schweizer Dorf ins Rotlichtviertel nach Hamburg gezogen. Erzählt dort Prostituierten von Jesus. Und warum sie das macht, was da so ihre Mission ist, was sie da erlebt, davon wird sie uns auch gleich ein bisschen mehr erzählen. Freue mich drauf. Schön, dass du da bist.
11: Ja, ich auch.
10: Und schließlich Mike Brunokowski, alias Machete Mike. Bist ehemaliges Mitglied des Rockerclubs Bandidos, warst dort einer der gefürchtetsten, extrem gewaltbereit. Und warum du diesen Ruf hattest und was dann passiert ist, darüber sprechen wir jetzt. Sehr spannend. Schön, dass du da bist.
11: Dankeschön.
10: Machete Mike war dein Spitzname damals. Wie kam das denn?
11: Ja, das hat sich so ergeben durch die Zeit in der Rockerszene. Ich wollte immer einen Ruf haben. Ruf war für dieser eigene Ruf, dieses Machtgehabe, das war für mich wichtiger als Geld oder Sonstiges. Und ich bin ein eher schmaler Kandidat im Vergleich zu diesen ganzen, ich sag mal, Gorillas, ne, die in dieser Bodybuilder-Rocker-Szene sind. Ich dachte mir, wie kannst du dir einen Ruf machen, wenn du nicht wirklich diese körperliche Stärke hast? Und dann habe ich dieses Psychologische ausgenutzt. Ne? Ich habe mich halt stark im Gesicht tätowieren lassen, wie man es halt auch sehen kann. Und hatte immer eine Machete, diese südamerikanischen Buschmesser, die man da aus Südamerika kennt. Die hatte ich immer so im Hosenbein mit mir geführt, 40, 50 Zentimeter lang, messerscharf. Und bei den kleinsten Anzeichen von Provokation mir gegenüber habe ich diese Machete halt auch wirklich schnell gezogen. Und es ist halt so, wenn man die dann zieht und damit droht, kann man sie nicht tatenlos wieder in die Tasche stecken. Das ist ein Zeichen von Schwäche. Das heißt, ich musste sie auch einsetzen, wenn mich jemand dazu gezwungen hat. Und so weit kam es dann auch. Es wäre mehrfach fast jemand gestorben. Ich habe damit jemand ins Gesicht geschlagen, jemand damit die Kehle fast aufgeschlitzt und die Oberschenkel maträtiert. Habe damit wie ein Verrückter um mich geschlagen in dieser Rockerszene. Ne? Ich hatte auch immer eine scharfe Knarre dabei, schusssichere Weste an. Es war wirklich sehr brutal. Also eigentlich, das, was ich gemacht habe, war sogar brutaler, als es eigentlich hätte nötig sein müssen. Ich meine, in der Rocker-Szene ist es ja öfter mal vorgekommen, dass jemand liegen geblieben ist, also der gestorben ist. Bekannter von mir damals, der ist mit 31 gestorben, den haben sie auf öffentlicher Straße hingerichtet mit einem Kopfschuss. Und das war ja in Duisburg gewesen, ein sehr umkämpftes Viertel zwischen Bandidos und Hells Angels, aber ich kam aus dem Dortmunder Chapter, was eher ruhiger war. Aber ich habe halt diesen Film geschoben, viele Drogen genommen und dann eine Psychose entwickelt. Ich dachte immer, die lauern mir auf, wenn ich ein Auto gesehen habe in meiner Straße, was da nicht hingehört hat, habe ich sofort die Knarre gezogen und es war eine sehr verrückte Zeit. Und so kam es dann zu diesem Spitznamen Machete, Mike.
10: Ja. Machete. Wie hat das denn angefangen bei dir, also dass du da so gewaltbereit warst? Was ist denn so die Vorgeschichte?
11: Also eigentlich hat das ganz früh in meiner Kindheit angefangen mit, ich weiß nicht genau, so 5 bis 6 Jahren weiß ich, dass ich immer heimlich Horrorfilme geguckt habe. Chucky die Mörderpuppe, Michael Myers, Freddy Krueger, die kennt man ja, Nightmare on Elm Street und sowas. Und das hat mich als Kind so fasziniert, dass alle weggerannt sind vor diesen Mördern. Ich meine, ist ja logisch, wenn jemand in Gefahr ist, dann rennt man halt. Ne? Und ich fand die so beeindruckend, dieses Faszinierende. Und habe mich schon als Kind gefragt, wie das wohl ist, jemanden zu ermorden. Das hört sich vielleicht krank an, aber diese Frage habe ich mir als Kind gestellt. Wie fühlt sich das an, wenn ich ein Messer in meiner Hand halte und das jemanden in den Bauch ramme? Und ich habe mir immer gesagt, irgendwann töte ich mal jemanden. Irgendwann werde ich bestimmt mal dazu kommen, dass ich jemanden töte. Und dann kam es irgendwann zu so einer Situation, dass ich auf dem Spielplatz ein 40 Zentimeter oder 30 Zentimeter, diese Standard-Küchenmesser, die jeder in der Küche hat, so ein Messer habe ich mit auf dem Spielplatz genommen und habe einem meiner Freunde dieses Messer an die Kehle gehalten. Ich wollte ihm nichts tun, ich wollte nur dieses Gefühl haben, hat er Angst vor mir, wie fühlt sich das an, wie reagiert er? Und ja, es war ein großes Geschrei auf dem Spielplatz. Ne? Und dann haben meine Eltern halt reagiert, haben mich in ein Internat gesteckt. Ein katholisches Jungeninternat, wirklich nur alle 14 Tage nach Hause. Es hat aber auch nichts geändert. Nachdem ich das Internat verlassen habe, bin ich auf eine Schule für Schwerziehbare gekommen, habe dann da früh angefangen, Drogen zu konsumieren. Erst Cannabis, später Kokain, habe dann auch Drogen verkauft. Ich glaube, ich habe alles verkauft. Ecstasy, Cannabis, alles. Da war einfach wirklich alles dabei. Waffen verkauft. Das war eine echt verrückte Zeit. Und dann diese böse Saat, die gesät wurde in meiner Jugend, diese Horrorfilme halt, damit hat es meiner Meinung nach, ich bin kein Psychologe, aber ich sage, es hat damit angefangen. Und irgendwann war ich halt in dieser Position, dass die Leute mich so gefürchtet haben, ich habe es genossen. Ich muss heute klipp und klar sagen, ja, das war für mich der absolute Kick.
10: Hast du eine Ahnung, warum das für dich so wichtig war, dass Leute dich fürchten und jetzt, wie du sagst, schreiend wegrennen, wenn du kommst?
11: Ich weiß nicht, ich denke, jeder strebt nach etwas. Und Macht, das ist ja bei Männern gerade so. Ne? Also Frauen gibt es wahrscheinlich auch, Frauen, die Macht ausüben wollen. So. Aber in dieser kriminellen, gewaltbereiten Szene zwischen all diesen Jungs und vorher schon auf der Schule, wer ist der Stärkste? Das hat nur gezählt, wer ist der Stärkste, nicht wer ist der Schlauste, wer ist der Stärkste in der Klasse. Das hat gezählt. Und ich wollte der Stärkste in der Klasse sein. Und dann weiß ich noch, dass ich ich bin nach der 8. Klasse von der Schule abgegangen. Ich bin auch einmal sitzen geblieben. Ich habe in der 8. Klasse mit einer Pistole im Hosenbund gesessen. Also so verrückt war diese Zeit. Und schon Drogen in der Tasche, schon Drogen auf dem Schulhof am Verkaufen. Und es war einfach nur ein Geltungsdrang. Ich wollte erkannt werden. Mhm. Und ich hatte nie Interesse,

0: ausgesprochen. Hm. Der ist so ein Psycho. Aber im Endeffekt war das für mich totaler so ein Rang, den ich mir erarbeitet habe. Ne? Und ich muss ehrlich sagen, ich habe vieles auch nur gespielt. Ne? Diesen Psycho manchmal. Mhm. Habe den Unberechenbaren gespielt und wollte eigentlich war es, wie gesagt, nur ein Schauspiel in vielen Dingen. Ne? Zum Beispiel, wenn ich die Machete gezogen habe, hatte ich eigentlich nicht vor, damit zuzuschlagen. Weil ich wusste, dass wenn ich diese Machete ziehe, kein normaler Mensch stehen bleibt. Aber zwischendurch sind Menschen stehen geblieben. Aus Schock, Starre oder sonstiges. Ja, und da musste ich halt zuhauen. Und dann war ich auch dazu bereit. Aber ich habe gesagt, ich gehe immer nur einen Schritt weiter als mein Gegenüber. Ne? Wenn jemand mich beleidigt hat, dann habe ich gesagt, das nimmst du zurück oder es gibt richtig Ärger. Hat er es zurückgenommen, war die Sache für mich durch. Aber hat er es nicht zurückgenommen, dann habe ich diese Machete gezogen. Mhm. Hätte er dann ein Messer gezogen, dann hätte ich zugehauen. Hätte er auch eine Machete gezogen, hätte ich eine Knarre gezogen. Ich wäre immer einen Schritt weiter gegangen, bis hin zu meinem Gegenüber zu töten. Ich war definitiv bereit dazu. Ich hätte es getan. Ja.
1: Dazu ist es nicht.
0: Gott sei Dank ist es dazu. Wirklich, dem Herrn sei Dank ist es nicht dazu gekommen. Ja. Ein paar Mal wäre es fast so weit gewesen, aber es ist nicht so weit gekommen. Nein.
1: Du warst ja dann später beim Rockerclub, Bandidos, ich hatte es am Anfang schon mal gesagt. Ja, unter diesen ganzen, du hast schon gesagt, Gorillas hast du, glaube ich, ausgedrückt, diese ganzen harten Kerle.
0: Genau.
1: Wie war das denn für dich da? Wie muss man sich das denn vorstellen, in so einem Club zu sein?
0: Es war einfach eine ganz neue Welt. Ne? Ich kam aus, ich hatte damals schon vor der Zeit in der Rockerszene, hatte ich viele Freunde, die auch drogenabhängig waren, die auch sich geprügelt haben. Da war das höchste der Gefühle für mich, Messer in der Tasche zu haben, aber das wurde nicht eingesetzt. Es war halt da. Schlägereien war das höchste der Gefühle. Hast vielleicht mal eine Faust abgekriegt oder sowas. Und dann komme ich auf einmal in eine Szene rein. Ich bin ja mit 18 in diese Kontakte getreten. Und dann stehst du auf einmal Leuten gegenüber, die sind 45, haben 10 Jahre im Knast gesessen, manche 15 Jahre wegen Mord. Du sitzt dann da mit Mördern an einem Tisch. Auf einmal sind keine Messer, sondern es sind Kriegswaffen im Umlauf. Es werden nicht mehr grammweise, sondern kiloweise Drogen. Und das war eine ganz andere. Ich weiß noch, ich bin aus meinem kleinen Dorf zu den Rockern gegangen. Und als die aus meinem Dorf das gehört haben, keiner hat sich mehr getraut, irgendwas gegen mich zu sagen. Hm. Weil man hat auf einmal eine Armee hinter sich stehen, die alle auch genauso verrückt sind wie du. Und ich hatte mir schon einen Ruf in meiner Stadt erarbeitet, aber ein Ruf bei den Bandidos ist noch was ganz anderes gewesen. Und dann habe ich halt angefangen mit diesem Machetenkram. Ne? Und dieser Spitzname Machete Mike war für mich alles. Wichtiger als das Geld, was ich mit den Drogen verdient habe oder so. Dieser Ruf war alles. Hat den auch nur einer an der Oberfläche angekratzt, war ich zum Äußersten bereit. Ich habe natürlich auch andere Dealer abgezogen, wenn die mein Geschäft streitig gemacht haben. Habe mit einem Messer zugestochen, habe auf jemanden geschossen. Das ist alles passiert. Aber am meisten Gefahr ging vor mir aus, wenn man meinen Ruf angekratzt hat. Dann wurde ich wirklich gefährlich.
1: Was, hattest du da so ein übergeordnetes Ziel, dass du jetzt bei diesen Rockern bist, wo es für dich hingehen soll? Was war so das Höchste, was du erreichen wolltest?
0: Ich wollte das Alpha-Tier sein. Ich wollte ein Alpha-Tier sein. Was ja echt oft immer dieses Problem ist, ne? Dieser Hochmut.
1: Mhm.
0: Ne? Es ist ja so, wenn jetzt jemand sagt, ich nehme mir vor, 1 Million zu verdienen. Und wenn ich diese Million habe, dann mache ich Schluss, dann ist vorbei, dann habe ich genug für den Rest meines Lebens. Sobald er diese Million hat, wird er die nächste Million anstreben. John D. Rockefeller hat gesagt, nachdem er gefragt hat, was haben Sie jetzt vor? Sie haben 1 Million verdient, ja, die nächste Million. So ist das. Und wenn man sich vornimmt, die schönste Frau ins Bett zu kriegen und dann sagt, dann habe ich genug, danach geht's weiter. Ne? Und genauso war das bei mir mit diesem Ruf. Ich habe gesagt, ich will hierhin, danach wollte ich hierhin, danach wollte ich hierhin. Es gibt kein genug Hochmut. Wo führt das hin? Ne? Ich war sehr hochmütig und stolz. Ja.
1: Wo hat dich das hingebracht letztendlich?
0: Mehrfach ins Gefängnis. Mehrfach ins Gefängnis. Immer recht kurze Strafen. Ich hatte immer Glück. Die konnten mir eher für die kleinen Sachen was nachweisen, nicht für die großen Sachen. Einmal haben sie bei mir 50 Gramm Cannabis gefunden. Dafür bin ich dann ein halbes Jahr ins Gefängnis gegangen. Aber die hätten auch Kilos finden können. Ne? Die hätten auch Schusswaffen finden können in Verbindung. Dann hätte es wirklich große Strafen gegeben. Aber die haben mich wirklich immer für Lappalien dran gekriegt, aber nicht für die großen Sachen. Aber ja, ich hatte eigentlich vor, eine wirklich sehr, sehr große Nummer zu werden. Aber dann kam was dazwischen.
1: Da kam was dazwischen. Hast du jetzt schon angesprochen. Man sieht es auch groß auf deiner Stirn. Du hast ein Kreuz dir auch tätowieren lassen. Also, es ist was passiert in deinem Leben.
0: Richtig.
1: Was?
0: Jesus ist da passiert. Jesus ist passiert. Ja, der Sohn des lebendigen Gottes ist mir begegnet. Und das war so, das war der Moment. Der Moment. Und ich meine, was muss passieren, um jemanden so zu berühren. Für mich sind die größten Wunder, die Jesus getan hat, auch in der

0: Bibel nicht, Blinden das Augenlicht zurückzugeben, Tote aufzuerwecken. Das größte Wunder für mich ist, dass er Menschen verändert hat. Dass er Menschen verändert hat. Und das erleben wir auch heute noch. Als ich diesem Jesus begegnet bin, das war einfach unglaublich. Und ich bin tatsächlich Christ geworden durch das Lesen in der Bibel. Ich habe eine riesige Familie, meine Oma hatte 14 Geschwister, jeder von den Kindern hat auch nochmal 10 Kinder gekriegt, also wir sind 200, 300 Mann. Das ist eine riesige Familie, das kann man sich gar nicht vorstellen. Und da ist kein einziger Christ drunter. Nicht ein einziger. Und wenn du ein Familienfoto von uns siehst und da stehen wirklich diese ganzen Leute und du sagst, zwei Christen, finde die. Niemand würde sagen, ich und mein Bruder, denn mein Bruder sieht aus wie ich. Man darf niemals nach dem Äußeren gehen. Gott sieht das Herz. Und wie er mich berührt hat, war einfach so extrem intensiv. Meine erste Berührung mit Jesus hatte ich in diesem katholischen Jungeninternat. Da habe ich das erste Mal von Jesus als den Sohn Gottes gehört. Und ich habe es aufgenommen wie ein kleines Kind. Ich habe es geglaubt. Wie ein kleiner Junge an den Weihnachtsmann glaubt. Ich habe geglaubt, er ist am Kreuz für mich gestorben. Er hat die Sünden der Welt getragen. Er ist auferstanden. Er ist der Sohn Gottes. Das habe ich geglaubt. Das war für mich eine Wahrheit. Das hat mich mein Leben lang begleitet. Auch als ich dieser Machete-Mike war, war das für mich eine Wahrheit. Es gab keinen Moment in meinem Leben, wo ich das bezweifelt habe. Aber Jesus sagt ja, folge mir nach. Ne? Nimm dein Kreuz auf dich und folge mir nach. Und dazu war ich halt nicht bereit. Ich habe gesagt, irgendwann informiere ich mich mal. Irgendwann gehe ich mal in die Kirche. Irgendwann mache ich mal links und rechts, mache ich dies und das. Aber dieser Betrug des Reichtums, ne? Der Same unter die Dornen. Ne? Ja, ich war nicht bereit dazu. Aber dann habe ich irgendwann zur Bibel gegriffen, weil ich erkannt habe, dass wirklich so viel Böses in der Welt existiert. Ich habe einfach wirklich erkannt, dass alleine du brauchst 5 Minuten im Fernsehen anmachen, du siehst sofort, der Amerikaner sagt, der Russe ist der Böse, der Russe sagt, der Ami ist der Böse. Ey, im Endeffekt, beide sind böse. Als Unparteiischer, das zu beobachten. Wer ist gut in dieser Welt? Ich habe mich selbst auch nicht als guten Menschen gesehen, aber auch nicht wirklich als schlechten, denn ich habe ja nur Leuten was getan, die sich mit mir angelegt haben. Ich war ja nur ein Problem für andere Wölfe. Ich hätte dir niemals was auf der Straße getan. Ich wäre keine Gefahr für jemanden gewesen, der normal ist. Aber in der Szene, jemand, der sich mit mir anlegt, der muss dann die Konsequenzen tragen. Und deswegen habe ich mich jetzt so wie Batman ungefähr. Ne? Der bricht ja auch das Gesetz nachts mit seinen Waffen, aber er kämpft ja gegen die Bösen. Und trotzdem bricht er das Gesetz. Robin Hood klaut von den Reichen, gibt den Armen, aber trotzdem klaut er. Ne? Er ist doch ein Dieb. Und genauso war ich auch keiner von den Guten. Und die Bibel ist nun mal so, wenn man sie liest, liest sie dich. Sie reflektiert dich so extrem stark. Und ich habe, als ich das Neue Testament gelesen habe und bei Matthäus Kapitel 5 bis 7 angelangt bin, die Bergpredigt. Wow.
1: Also diese Bergpredigt, ne, bekannteste Predigt von Jesus, ja, sozusagen.
0: Ja, mein absoluter Favorite. Und ich habe die ganze Bergpredigt auswendig gelernt, als ich im Gefängnis saß. Einfach, weil es dieser Punkt war, der mich bekehrt hat. Ne? Und zwei der Seligpreisungen haben mich extrem berührt. Jesus sagt, glückselig sind die Sanftmütigen, denn sie werden das Land erben. Unglückselig sind die Friedensstifter, sie werden Söhne Gottes heißen.
1: Ja, und ich denk, das schlägt einen dann, ne?
0: Ja, ich denke mir, Mike, du wirst nicht das Land erben und du wirst auch nicht ein Sohn Gottes heißen. Du bist nicht sanftmütig. Du bist ein gewaltverherrlicher Brutalo und du bist kein Friedensstifter, du bist ein Anstifter. Wirst du ein Sohn Gottes heißen? Wo geht dieser Weg hin, den ich gehe? Was ist, wenn jetzt mein letzter Atemzug ist? Wo werde ich sein? Dann habe ich weitergelesen und es war immer wieder die Bergpredigt mit dem Dealen. Ich habe dann aufgehört, gewalttätig zu sein, aber konnte das Dealen mit dem Geld nicht sein lassen. Dann war es wieder in der Bergpredigt. Ihr könnt nicht zwei Herren dienen. Entweder werdet den einen lieben, den anderen hassen. Ja? Ihr könnt nicht Gott und dem Mammon dienen. Ich denke mir, boah.
1: Was für eine Veränderung.
0: Ja, also es ist 180-Grad-Drehung.
1: Danke dir, vielen Dank.
0: Sehr gerne.
1: Dass du uns da so mit reingenommen hast.
0: Sehr gerne.
1: Schön, dass du da bist.
0: Dankeschön.
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5: Madeleine, wir sprechen jetzt mit dir über auch eine große Veränderung in deinem Leben. 2021 ging das los. Da habt ihr euch als Familie entschieden, aus den Schweizer Bergen wegzuziehen, mitten ins Rotlichtviertel nach Hamburg. Warum?
6: Ja, also wenn ich da die Geschichte von Mike höre, dann berührt mich das sehr, weil mein Leben ist komplett 180 Grad anders. Ich bin, wie gesagt, im Schweizer Dorf, in einer heilen Familie, in einer wunderbaren Familie, die Mutter zu Hause, voller Liebe und Geborgenheit groß geworden. Ja, und die Frage war, wie wir dann nach Hamburg kamen. Also mein Mann und ich haben von Gott gehört, dass wir nach Hamburg ziehen sollen. Und als wir das gespürt haben, wussten wir, wenn schon nach Hamburg, dann mitten hinein, dort, wo die Dunkelheit am dunkelsten ist, dort, wo die Menschen uns am meisten brauchen, dort, wo das Licht am hellsten scheint, und das war für uns klar, auf der Reeperbahn sind so viele Menschen, die Liebe suchen, die Sehnsucht haben nach irgendetwas, und schlussendlich ist das alles bei Jesus zu finden. Das habe ich wirklich erlebt und das weiß ich. Und so sind wir dann ja vor über 3 Jahren auf die Reeperbahn gezogen. Ja.
5: Was ist das für ein Ort? Kannst du das mal beschreiben für Leute, die das nicht kennen, die Reeperbahn?
6: Ja, die Reeperbahn ist ja, sie sagen selbst, die Sündenmeile. Da gibt es ganz viele Bordelle, ganz viele Clubs, da wird ganz viele Party die ganze Nacht. Also die Nacht wird zum Tag, dort wird getrunken, gefeiert. Viel Prostitution, viel Elend, viel Schmutz auch. Der Ort, wo wirklich die Menschen suchen.
5: Ja. Was war eure Vision, was ihr an diesem Ort machen wolltet?
6: Also ursprünglich, mein Mann und ich, wir machen Life on Stage. Das sind Musicals nach wahren Lebensgeschichten von Menschen, die Gott erlebten. So Geschichten, wie du sie erzählt hast. Und damit sind wir auf Tournee in ganz Deutschland, in der ganzen Schweiz und spielen da in den großen Hallen, organisieren das. Und wir wussten, wir wollen das mehr und mehr auch in Deutschland etablieren. Und die Vision war dafür, nach Hamburg zu ziehen, um da ein Büro aufzubauen und ein Standbein in Hamburg aufzubauen. Aber dann auf der Reeperbahn, wenn wir dort wohnen, wusste ich, dann will ich die Prostituierten besuchen, weil ich habe einfach ein großes Herz für die Frauen. Wie gesagt, ich wurde nie mit Gewalt, mit Pornografie, mit irgendetwas Negativem in meiner Kindheit in Berührung gebracht. Ich kannte eigentlich die Prostituierten nur aus der Bibel, wie Jesus mit ihnen umgeht, und habe da schon gespürt, wie sehr Jesus diese Frauen liebt und wertschätzt und in ihr Herz sieht. Und ich habe aber dann auch realisiert, wie viel Elend diese ganzen Dinge ins Leben bringen können. Mhm. Und ich habe dann sehr jung geheiratet, war knapp 20, bin dann mit meinem Mann nach Basel gezogen und dort mitten in der Nacht habe ich eine junge Frau getroffen. Und die Frau war, die hatte das gleiche Alter wie ich, die war auch knapp 20, auch blonde, lange Haare, aber sie war Prostituierte. Sie war allein in der Nacht unterwegs, hatte Angst, nach Hause zu gehen, weil sie gestalkt wurde. Sie war alleine.

0: sind. Und da auf der Straße kam ich mit ihr ins Gespräch und ich habe realisiert, meine Güte, das könnte meine Schwester sein oder das könnte ich sein. Warum bin ich so privilegiert, dass ich so ein heiles Leben habe und sie nicht? Und da mitten auf der Straße hat sie mir gesagt, niemand will meine Freundin sein. Und ich habe sie angeguckt und habe gesagt, doch, ich will deine Freundin sein. Komm, ich lade dich morgen zum Frühstück ein. Und tatsächlich am nächsten Tag ist sie aufgetaucht, wir haben uns im Frühstück getroffen, sie hat mir vieles aus ihrem Leben erzählt und da ist eine Freundschaft entstanden, die bis heute anhält, also schon bald 20 Jahre. Sie hat dann den Weg aus der Prostitution geschafft, hat auch jetzt immer noch viele Herausforderungen, aber umso besser ich sie kennenlernte, umso mehr habe ich gehört von ihrer Geschichte, von ihrer Kindheit, von Missbrauch, von Gewalt, von furchtbaren Dingen. Und ich habe dann auch jetzt durch viel Lesen und Studien weiß man ja, dass 80-90% von allen Frauen, die in der Prostitution arbeiten, selbst sexuellen Missbrauch in der Kindheit oder in der Jugendzeit erlebt haben. Mhm. Und auch nur so kann ich mir das erklären, dass Frauen freiwillig das mit sich machen lassen. Also wie ein innerer, wie eine innere Barriere gewaltfrei runtergerissen wurde. Diese Mädchen schon entwürdigt wurden und da jetzt stehen. Und das hat mein Herz so erfüllt mit Liebe für diese Frauen, dass sie einerseits einen Ausstieg finden, dass sie andererseits hören und realisieren, du bist von Gott geliebt, du bist wertvoll in Gottes Augen und dass sie Jesus Christus persönlich kennenlernen. Er, der heilen, retten und befreien kann. Und das war so meine Motivation, schon ein paar Tage, nachdem wir auf die Reeperbahn gezogen sind, sind wir als Familie los, haben frischen Kuchen gebacken und wir sind dann natürlich schon ganz schön aufgefallen. So eine blonde Familie mit drei Teenagern, alle blonde Familie aus der Schweiz, auf der Reeperbahn mit unseren Kuchen. Und bis heute erinnern sich die Prostituierten auch noch, also die Frauen, die jetzt noch da arbeiten, an diese ersten Begegnungen. Hat viele Türen geöffnet.
1: Mhm. Wie stellst du den Kontakt her zu den Frauen? Also darfst du da auch in Bordelle gehen und so? Wie machst du das?
0: Ja, wir gehen ja fast jede Woche. Meine Tochter backt so frische Kuchen, also die sind dann auch fast noch warm. Und wir gehen dann einfach auf die Frauen zu und sagen, hey, frischen Kuchen für dich ist verbunden mit der Botschaft, du bist wertvoll in Gottes Augen. Und das öffnet schon ganz viele Türen. Und am Anfang ist da viel so, oh, was wollt ihr jetzt? Wer seid ihr? Und inzwischen kennen sie uns. Natürlich gibt es Frauen, die nichts von uns sehen oder hören wollen. Aber viele Frauen haben ihr Herz geöffnet und es gibt Gespräche. Und ja, wir sind, auf der Reeperbahn gibt es ja die Straßenprostitution, also viele Frauen, die auf der Straße stehen. Aber es gibt auch die Bordelle. Und gerade in den Bordellen sind viel mehr auch Frauen aus Rumänien, aus Bulgarien. Frauen, die wirklich nicht so viele Wahlmöglichkeiten haben, die auch ihre Familien ernähren müssen mit diesem furchtbaren Geschäft. Und da dürfen wir zum Teil jetzt auch rein. Und das ist wirklich, also einfach schön, wie die Frauen da auf uns warten.
1: Wie reagieren die auf dich, wenn du so von deinem Glauben erzählst?
0: Viele sind wirklich sehr offen. Gerade Frauen aus Rumänien, Bulgarien, Slowakei glauben ja oft auch an Gott. Und ich kann mich an eine Begegnung erinnern mit einer Frau aus Rumänien, so ganz lange, schöne, schwarze Haare. Die freut sich immer so, wenn wir kommen. Und sie hat dann bald erzählt, ja, mein Papa glaubt auch irgendwie an Gott. Der geht auch da in die Beichte und betet für mich. Aber ja, der weiß nicht, was ich arbeite. Die meisten Familien wissen ja nicht, was ihre Töchter, was ihre Schwestern arbeiten. Und ich habe ihr dann so gesagt, weißt du, dein Papa, der liebt dich doch. Und kein Papa will, dass seine Tochter das macht, was du hier machst, weil du so wertvoll bist. Und es ist nicht in Ordnung, dass Männer das Gefühl haben, sie können dich kaufen. Das ist nicht in Ordnung. Und das verstehen die Frauen dann oft. Und ich habe dann diese eine Frau, habe ich gefragt, hey, darf ich für dich beten? Und sie hat gesagt, ja. Oh, was hier? Hier? Ja, man kann überall kann man zu Jesus beten. Mitten im Bordell, in den roten Lichtern da, in den High Heels vor ihrem Zimmer. Und ich habe sie an den Händen genommen und habe gebetet, Jesus, ich danke dir, dass du sie liebst. Und einfach mein Herz vor Gott ausgeschüttet für diese Tochter.

0: die Jesus sehr, sehr liebt. Und am Anfang war sie so ein bisschen skeptisch. Meine Freundin, die dabei war, hat sie beobachtet. Aber irgendwann hat sie sich auf das Gebet eingelassen, hat die Augen geschlossen und mich gebetet. Und als ich Amen gesagt hat, hat die mich angeguckt und hat gesagt: Was hast du gerade gemacht? Guck mal, ich habe am ganzen Körper Gänsehaut. Ich habe einen Strom gespürt. Was war das? Und ich habe gesagt: Weißt du, zu Jesus kannst du überall beten. Dafür musst du nicht in eine Kirche. Er ist hier im Bordell. Er ist auf der Straße. Er wartet darauf, dass du dein Herz für ihn öffnest. Er will dich an der Hand nehmen und in ein gutes Leben führen. Ja.
1: Wow. Ist das nicht auch ein bisschen gefährlich, so auf der Reeperbahn unterwegs zu sein? Auch gerade
0: Ich habe
1: mit
0: keine
1: Prüfungen?
0: Angst. Ich sage immer, die Reeperbahn ist der Ort, wo die höchste Polizeipräsenz ist in Deutschland.
1: Das
0: Sagt
1: stimmt.
0: man auch, das ist so viel Polizei, kann man einmal Hilfe schreien und dann kommen die schon gelaufen.
1: Also, du
0: Also
1: hast jetzt noch nie irgendwelche brenzligen
0: nein.
1: Situationen?
0: Inzwischen kennen mich auch die
1: Okay.
0: Türsteher, auch viele von den, also Zuhälter sagen sie ja nicht mehr, sondern von den Aufpassern kennen mich auch viele inzwischen und sind da irgendwie akzeptiert. Ja.
1: Du hast auch ein Buch darüber geschrieben mit Jesus auf St. Pauli. Da erzählst du auch noch mal mehr von solchen Begegnungen, die du mit den Frauen auch vor Ort hast. Gibt es da so eine, die dir noch einfällt, die dich ganz besonders bewegt hat in diesen 3,5 Jahren, die du jetzt da bist?
0: Also da ist zum Beispiel eine Frau, die mit ihr kam ich ins Gespräch und sie hat schon sehr bald gesagt: Ich kenne Jesus auch. Ich habe ihn erlebt. Und ich: Was? Und dann hat sie gesagt, sie war in einer tiefen Depression und sie wusste nicht mehr weiter. Sie kennt keine Christen. Und dann ist sie in ihrem Zimmer auf die Knie gegangen und hat gesagt: Jesus, wenn es dich gibt, dann begegne mir. Und sie hat gesagt, in der Kürze, sie hat da so eine Liebe gespürt als erstes. Und dann hat sie erlebt, wie nach kurzer Zeit die Depression wie von ihr abgefallen ist. Und sie hat begonnen, in der Bibel zu lesen. Jetzt erzählt sie ihrer Freundin auch von Jesus. Hat jetzt The Chosen geguckt und wir haben Nummern ausgetauscht. Und ich schaue jetzt oder begleite sie ein bisschen, dass sie auch Anschluss findet in einer Kirche. Und natürlich mein Wunsch, mein Ziel ist auch immer, dass die Frauen aus diesem Milieu aussteigen können. Dass sie, weil ich weiß, diese Arbeit macht die Frauen kaputt. Das ist so entwürdigend, das ist so erniedrigend, was die Frauen da mitmachen müssen, dass man weiß auch, dass die Frauen sich innerlich wie abspalten müssen. Viele nehmen auch Drogen oder Alkohol, um das über sich ergehen zu lassen. Und die Frauen wissen auch, dass wir uns einfach wünschen, dass sie den Ausstieg finden und wir ihnen dabei eigentlich auch helfen können und helfen wollen.
1: Könnt ihr das konkret machen mit eurer Arbeit?
0: Ja,
1: Wie ist da so die Herangehensweise?
0: wir haben verschiedene Angebote, wir haben verschiedene Möglichkeiten. Und sobald ich irgendwie eine offene Tür merke, gebe ich auch meine Handynummer weiter. Und die Frauen wissen, dass sie Hilfe annehmen können. Aber die Hürde ist halt oft wirklich, gerade die Frauen, die auch ihre Familien miternähren müssen in ihrer Heimat, die können nicht einfach unsere Hand nehmen und mit uns da rausspazieren, weil das ist oft sehr viel Druck hintendran, ja.
1: Ja, ist ja sicherlich auch schon viel an Schicksalen, die du dann einfach mitkriegst, ne? Wo du ja weißt, also du persönlich kannst jetzt nicht direkt irgendwie beim Ausstieg helfen, man kann jetzt nicht allen helfen, die man so sieht. Ist das was, was dich sehr belastet auch, wenn du dann wieder zurückgehst in eure Wohnung
0: Also,
1: und die Frauen dann weiterbleiben in dem Milieu, in dem sie sind?
0: viele denken, dass das so schwer ist, aber wir haben es oft wirklich sehr lustig. Wir reden, wir schnacken, wir lachen mit den Frauen, wir tauschen über die neuesten Fingernägel aus. Und natürlich hört man dann auch schwierige Schicksale, die mir dann auch nachgehen. Aber ich habe mir so wie angewohnt, dass wenn ich dann wieder ins Haus gehe, mir so wie vorstelle, wie so ein Strom von lebendigem Wasser da mich reinwäscht, dann gehe ich rein, mache die Tür hinter mir zu und sage: Das ist jetzt mein Leben, ich lasse das draußen. Ich muss nicht die Last der Welt tragen, die hat Jesus schon getragen.
1: Okay.
0: Und dann gehe ich ins Bett und schlafe wunderbar und kann das so wie loslassen. Ja.
1: Schön. Das ist das, was ihr macht. Also wer mehr jetzt über deine Arbeit erfahren will, du hast ja zum einen das Buch geschrieben, aber wir werden auf jeden Fall auch nochmal Homepage und so von eurer Organisation dann verlinken. Können die Leute dann auf erfjes.de mal vorbeischauen.
0: Vielen Dank.
1: Ja, danke. Schön, dass du da bist. Lea, jetzt sprechen wir mit dir ja noch über so ein sehr persönliches, sehr intimes Thema. Und zwar über deine

0: Pornografiesucht, die dich jahrelang im Griff hatte. Kannst du uns mal so ein bisschen mit reinnehmen, als du so richtig tief in der Sucht gesteckt hast? Wie sah denn da dein Leben aus? Wie war das?
1: Ja, also wenn man ja in der Sucht gefangen ist, du kannst ja nichts anderes mehr denken. Ich habe zwar gearbeitet, habe meine erste Ausbildung gemacht, aber meine Gedanken waren ständig nur drum. Wirklich einfach nur dieser Gedanke, oh, ich möchte gerne nach Hause weitergucken. Oder wenn ich gearbeitet, mit Menschen geredet habe, ständig diese Erinnerungen, das hat mich gar nicht mehr losgelassen. Das war teilweise so ekelhaft. So, du hast es teilweise geliebt, ja klar, so, du warst voll drin gefangen, du hast es genossen, das zu gucken. Aber auch nach diesem ganzen ja, Hoch hast du dann wirklich das mitgetragen in den Alltag. Und ich hatte wirklich keinen sauberen Gedanken. Also wirklich, ich hatte einfach ein furchtbar beflecktes Denken. Also mein Denken war komplett umgestellt. Also ganz hässlich. Und wirklich auch dieser Ekel vor mir selber.
0: Also das heißt, so deine Tage waren eigentlich komplett voll davon, dass du dir Pornos angeschaut hast. Oder
1: Genau.
0: wie genau sollte ich
1: Genau,
0: die?
1: also wie auch du schon am Anfang gesagt hast, ich habe als kleines Kind die Pornohefte gefunden im Schrank meiner Freundin, also von der Schwester. Und hast du erstmal anfangs gar nicht verstanden, was ist das? Und dann irgendwann so im Teenageralter kommst du auch damit in Berührung. Ja, was ist das? Ein Geschlechtsverkehr oder was sind das Pornos? Und das hat mich von klein auf, hat das sich in meinem Gehirn eingebrannt. So
0: Wie alt
1: diese,
0: warst du da damals, als du die gesehen hast, die
1: ich
0: Hefte?
1: glaube 7 oder 8. Ich weiß nicht mehr genau. Also es war auf jeden Fall, ich war noch in der Grundschule. Und das hat sich klar immer so weiter in meinem Kopf festgesessen. Ich wollte gerne mehr darüber erfahren. Es war immer leichter, war erstmal leicht, aber dann wurde es wirklich heftig. Also teilweise, ich wollte gar nicht einschlafen, weil ich dachte, komm, noch eins, noch eins, noch eins. Und ja, der Tag war wirklich so, wann komme ich endlich nach Hause? Wann kann ich wieder darüber nachdenken? Es gab manchmal Phasen, da wollte ich einfach frei werden davon. Und ich habe einfach gesagt, okay, ich gucke jetzt nichts mehr. Hat vielleicht einen Monat gehalten, aber wenn dich etwas beherrscht, dann gehst du dahin zurück. Und dann bin ich auch wirklich jedes Mal dahin zurückgegangen. Und es wurde jedes Mal schlimmer. Also das war nicht einfach nur diese, ja, Softporn, das ist einfach der Geschlechtsverkehr. Die wurden wirklich brutal. Also wirklich, wo ich zugeschaut habe, wie Frauen wirklich misshandelt wurden. Und mir hat es gefallen. Und ich wollte selber sogar in so einer Lage sein. Also es war nicht einfach nur, ich habe das geschaut, einfach in mich aufgenommen, darüber also gesehen und abgeschlossen. Ich habe es mir selber vorgestellt, wie ich jetzt da liege. Ich werde von einem Mann einfach wirklich gehauen. Ich werde von ihm wirklich einfach vergewaltigt. Also das waren furchtbare Gedanken. Ich hatte Gefallen daran. Ich wollte das unbedingt erleben. Und wenn ich dann rauskam aus diesem Rausch, dann dachte ich, was denkst du da eigentlich? Aber das war nur kurz dieser Sinneswandel. Für mich war der Wunsch viel größer. Ich möchte gerne das erleben, was diese Frau da erlebt, weil das sieht nach Liebe aus. Das sieht aus, als ob die wirklich geliebt wird.
0: Okay, also dieser Aspekt der Gewalt, das hatte für dich was mit Liebe zu tun, oder wie
1: Genau.
0: genau hast du
1: Also,
0: das erlebt?
1: das war total, also verdrehtes Denken, wenn man jetzt so drüber nachdenkt. Man denkt, wenn man von einem Mann geschlagen, vergewaltigt wird, dann wirst du geliebt. Und ich dachte das wirklich. Ich dachte, okay, ich muss nach draußen gehen. Nachts soll mich jemand überfallen, mich vergewaltigen und ich werde es einfach nur genießen. Weil ich wirklich dachte, das ist Liebe. Woher dieses Denken kommt. Also, ich habe ja meine Familie, die war christlich. Also, da gibt es gar keine Gewalt. Aber wirklich durch diese ganzen Pornografien, auch dieses Nicht-Stoppen von, also dass ich mich selber gar nicht gestoppt habe, aber immer tiefer drin gewesen bin, dachte ich wirklich, oh, da als Frau bist du ja wirklich irgendwie so, ja, wertgeschätzt. Also wirklich mein Denken war so, Gewalt ist Liebe.
0: Okay. Hast du irgendeine Ahnung, warum das bei dir so extreme Ausmaße genommen hat?
1: Ja, also klar, immer die Pornografie, mich ja von klein auf begleitet, aber auch, ich hatte eine sehr blühende Fantasie, jetzt immer noch, einfach, dass ich teilweise, also ich habe mir wirklich als Kind meine eigene Welt aufgebaut. Ich habe so in einer Welt gelebt, so eine eigene Blase, wo ich einen eigenen Namen hatte, eine eigene Familie, also wirklich so fantasiemäßig was Eigenes aufgebaut. Aber das blieb niemals dabei. Ich habe das irgendwie, also ich war so affin dem gegenüber, dass ich wirklich teilweise vergessen habe, dass ich Lea heiße. Also ich war in einer ganz anderen Welt. Also ich bin spazieren gegangen und dachte irgendwann, wo bin ich eigentlich? Also ich war in einer ganz anderen Welt. Die war auch erstmal so, ja, super heile, so eine schöne Familie oder halt, ich war nicht einverstanden oft mit der Welt, ja, die Politik oder die Menschen. Habe ich mir was Eigenes aufgebaut. Aber halt durch den Einfluss auch von sehr vielen Filmen. Also ich habe vor allem als Kind, auch als Teenie, Jugendliche sehr viele Animes geschaut und das ist nicht harmlos, auf gar keinen Fall. Man denkt, das ist ja super cool, ne?
0: Also
1: Aber
0: Animes sind diese
1: das sind
0: japanischen.
1: japanische

0: Filme, genau, also Serien. Hat auch alles gezeichnet. Also der Fantasie ist da gar keine Grenze gesetzt. Und ich war wirklich tief drin versunken. Und da ist ja nie irgendwas so, ja, Friede, Freude, Eierkuchen. Nein, da ist Gewalt, da ist Pornografie und da ist wirklich Magie auch drin. Und das wurde immer heftiger. Ich habe mir wirklich eine eigene Welt aufgebaut, wo ich dann irgendwann auch mit den Pornos zusammen dachte, okay, ja, Gewalt ist doch eigentlich was ganz Schönes. So, also ist doch irgendwie angenehm. Und diese ganzen Filme, die haben so einen heftigen Einfluss auf mich gehabt. Immer diese Gewalt gesehen, dass ich irgendwann sagte, das ist schön. So muss meine Welt aussehen. Ich muss geschlagen werden, ich muss vergewaltigt werden, ich soll am besten umgebracht werden. Ich habe mir meinen Tod oft selber mir ausgemalt. Ich habe im Bett gelegen und habe geweint, weil ich meinen eigenen Tod gesehen habe. Also dieser Einfluss von diesen ganzen Filmen, wo man denkt, das hat gar keinen Einfluss, auf gar keinen Fall. Das bleibt im Kopf drin. Und das hat wirklich meine Welt, meine heile Welt eigentlich, wie man sie von außen denkt, sie ist heil, die wurde komplett vernichtet. Also für mich war Gewalt was Schönes. Und klar, Friede, in der Familie ist Friede, unter den Freunden ist Frieden. Ich dachte, hier muss Krieg sein. Eigentlich muss jeder weinen, jeder muss leiden. Warum freuen sich alle? Das passt nicht. Es muss Krieg sein. Ich habe jeden Tag wirklich in meinem Gedanken, ich habe nur Blut gesehen, ich habe nur Gewalt gesehen, ich habe nur Vergewaltigung gesehen, ich habe all das nur gesehen. Und das war wirklich einfach, das war mein Alltag.
1: War das nur in deiner Fantasie, diese Gewalt?
0: Also es war eine lange Zeit auf jeden Fall in meiner Fantasie, aber das hat mir nicht gereicht. Ich habe auch sehr vieles an mir selber ausprobiert, also auch die ganzen sexuellen, Spielchen hat eben, die man gemacht hat, habe ich selber auch an mir ausprobiert. Gott hat mich bewahrt, dass ich das nie mit einem Menschen zusammen gemacht habe. Also wirklich, ich bin Gott so dankbar dafür. Aber ich wollte einfach diesen Schmerz erleben. Und klar, mir konnte es keiner wirklich geben, weil mit sowas einem Menschen sich offenbaren, dass du eigentlich vergewaltigt werden möchtest, da wird jeder sagen, du brauchst Hilfe. Und ich wollte das nicht. Ich wollte gerne, ja, ich wollte meinen
1: Ja, du
0: Traum
1: wolltest gar
0: ausleben.
1: keine Hilfe, du wolltest das
0: Nee.
1: erleben
0: Ich wollte
1: sozusagen.
0: das so gerne erleben. Und es gab auch tatsächlich einen Mann, den ich da einmal kennengelernt habe. Und wo ich auch dachte, vielleicht kann der irgendwas mit mir machen. Aber er war von Verstand und sagte, ich fasse dich nicht an. Und mich hat das so kaputt gemacht. Ich sagte, ich will leiden. Ich will Blut sehen. Ich will mich schreien hören. Ich will einfach leiden. Und er gibt es mir nicht. Ich dachte, okay, dann mache ich es selber. Also ich war wirklich so tief in einem Punkt. Ich habe angefangen, mich sehr stark zu ritzen. Also meine Arme, die waren vollkommen aufgeschnitten. Also jeden Tag, ich habe daran halt meine Freude gesucht. Okay, da war so wirklich diese Genugtuung. Okay, noch eine Narbe, noch mehr Blut. Das war heftig, das war eklig. Du warst einfach gefangen da drin.
1: Hat das nicht irgendjemand gemerkt? Weil so wie du das beschreibst, das ist ja so eine richtige Parallelwelt, ne, in der du gelebt hast. Ist das nicht jemandem aufgefallen, auch in deiner Familie, in deinem Umfeld?
0: Also man merkt schon,
1: Das ist.
0: wenn du in einer anderen Welt bist, du bist abwesend. Also ich gucke teilweise auf eine Wand. Und bin gar nicht da. Also man könnte es denken vielleicht, aber ich habe nie das ans Licht gebracht, was ich wirklich gedacht habe. Meine Mutter ist wirklich ein sehr wundervoller Mensch, die hat es gemerkt, meiner Tochter stimmt irgendwas nicht. Und sie hat mich immer wieder gefragt, Lea, wie geht's dir? Mir geht's gut, alles in Ordnung, ich wollte das nicht teilen. Ich habe mich einmal auch ihr geöffnet, wo ich wirklich merkte, okay, ja, ich gucke Pornos, habe ich ihr das auch gesagt, aber das war so wie, ich habe es gesagt, aber aufgehört habe ich damit gar nicht.
1: Und es hat auch jetzt dann niemand aus der Familie versucht, dir irgendwie
0: Nee.
1: zu helfen.
0: Es wusste gar keiner, dass ich diese Probleme mit mir habe, dass ich in einer ganz anderen Welt eigentlich meinen Kopf lebe, dass ich diese Pornos schaue, dass ich mich selber verletze. Keiner wusste das.
1: Du bist ja in einem christlichen Elternhaus aufgewachsen. Hat das für dich da schon eine Rolle gespielt damals?
0: Du meinst der
1: Der
0: Glaube, oder?
1: Glaube, genau, der
0: Ja,
1: christliche
0: genau.
1: Glaube.
0: Also, meine Mutter hat immer Lieder gesungen von Christus. Das hat mich, also bis heute auch, erinnere ich mich an ihre Stimme, wie sie einfach gesungen hat, einfach über Jesus. Und habe mich auch immer mit in den Gottesdienst, in die Kinderstunden mitgenommen. Ich habe von Jesus gehört, ich kannte ihn. Ich habe ihn auch toll gefunden, auch obwohl ich in meiner Sucht drin war. Mit 16 habe ich mich dann auch bekehrt und taufen lassen, weil ich dachte, okay, der hat mich gerade angesprochen, auch so in einer tiefen Depression einfach, wo ich war, wo er mich einfach angesprochen hat. Ich wollte gerne Aufmerksamkeit auf mich haben, aber ja, ich habe das halt nicht bekommen und ich war in einer tiefen Depression. Und Jesus hat einfach in meinem Leben mir Freiheit geschenkt, einfach von diesem ganzen Druck. Und ich habe wirklich so eine Last von mir abfallen gespürt. Das war so wundervoll. Ich habe mich gesagt, Gott, ich folge dir nach. Ich kannte Jesus so vom Lebenslauf, aber erlebt habe ich ihn nur dieses Mal. Aber das blieb dann auch so bei. Ich sagte, okay, Gott, Ticket in den Himmel habe ich, aber ich bleibe so, wie ich bin. Ich will das nicht ablegen. Ich will nicht diese Welt ablegen. Und obwohl Jesus mir diese wundervolle Gnade wirklich

0: mich einfach so hingeschmissen hat, sagte ich, ich lebe lieber, ich zeige der Gemeinde, ja, ich bin im Gottesdienst, ich singe, ich bin in der Kinderarbeit. Also von außen der perfekte Christ, wirklich. Also jeden Sonntag war ich immer da, klar, nicht jeden Sonntag, auch wegen, wenn ich einfach gar keine Lust hatte. Aber für mich war es einfach nur wichtig, so, die Leute sollen sehen, ich bin ein Christ. Aber was wirklich hier drin vorging, das durfte keiner wissen. Ich war für 2 Stunden am Sonntag ein Christ und der Rest war einfach nur ein Pharisäer.
1: Auch eine sehr einsame Zeit wahrscheinlich dann. Ne,
0: auf jeden Fall. Ich habe mich oft wirklich im Zimmer einfach, ja, ich wollte gerne einfach mein Handy, meine Pornos, meine ganzen Filme und ich. Ich brauchte keine Freunde. Ich wollte ungern rausgehen. Familientreffen, klar, natürlich, so mit der Familie feiern, Geburtstage, gerne. Aber meine Welt, wenn die jemand irgendwie nur ihr nahe getreten ist, ich habe mich sofort abgeschaut. Ich sagte, nein, die darf keiner anfassen. Das ist mein Zufluchtsort. Da darf keiner hin. Deswegen, ich war teilweise im Zimmer, einfach nur alleine, gerne alleine.
1: Mhm. Vielen Dank, Lea. Das ist extrem persönlich, extrem intim. Danke, dass du uns ja da so dran hast teilhaben lassen an dieser krassen Veränderung. Mhm. Gerne. Auch an euch anderen beiden. Ich finde, man sieht so bei allen euren Geschichten irgendwie, welche Veränderungen so möglich sind. Ne? Also so ein Leben der Extreme. Hier hattet ihr und ja, durftet erleben, wie der Glaube euch Veränderungen geschenkt hat. Also, ja, schön, dass ihr da wart. Vielen Dank.
0: Dankeschön.
2: Dankeschön.
1: Und danke, dass auch ihr dabei wart im ERF Yes Talkwerk. 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

0: Der Wahl-O-Mat scheint sich vor der Landtagswahl zu einem besonders nachgefragten Angebot entwickelt zu haben, denn die digitale Wahlhilfe wurde bis jetzt mehr als 830.000 Mal genutzt. Damit hätten sich die Nutzungszahlen gegenüber der Landtagswahl 2021 bereits verdoppelt. Und bis zur Wahl sind ja noch ein paar Tage Zeit. Für die Landeszentrale für politische Bildung ein wichtiges Indiz für das große Interesse an den aktuellen Landtagswahlen und wie sehr sich die Bürger vor ihrem Urnengang mit der Auswahl der für sie passenden Wahlentscheidung auseinandersetzen. Und damit ein herzliches Willkommen zum MDF1 Direktmagazin am Freitag. Natürlich kann man die 38 Themen, zu denen man dem Wahl-O-Mat befragen kann, noch bis zum Wahlsonntag beantworten. Und vielleicht hilft es ja, eine wirklich fundierte Entscheidung zu treffen, die man sich vielleicht sorgfältiger überlegt als eine fixe Antwort für die vielen Meinungsforschungsinstitute, die seit Monaten die berühmte Sonntagsfrage stellen.
1: Die Sommer

0: Pause war lang genug, aber am 10. Oktober soll nun endlich wieder geboxt werden. Der Boxstall SES lädt erneut in die Ballhaus Arena in Aschersleben ein, denn der Hauptkampf wird wieder von einem Lokalmatadoren bestritten.
1: Den ersten haben wir heute ja verkündet, eine Doppel-WM im Juniorenbereich. Der Juniorenweltmeister boxt um den zweiten Titel der IBF und gegen einen Franzosen. Und ich bin gespannt, wie Julian Vogel sich macht gegen Diallo. Die Ansetzung schlechthin, heißer Herbst des Boxens und der Beginn ist dieser tolle Kampf.
0: Bakary Diallo kommt aus Frankreich und er meldete sich schon mal per Video zu Wort. Wobei offenbar wurde, dass er auf die beiden Titel scharf ist, die diesmal zur Disposition stehen.
1: Nee, also ein toller Boxer, ein toller gute Amateurkarriere, gute Profikarriere, hungrig. 22 Jahre alt, ein Jahr jünger wie Julian, ansonsten sehr kampfeslustig, sag mal, er ist ja ein Offensivboxer. Also es könnte ein ganz spannender, offener Kampf sein, also der ist nicht von Taktik getrieben, sondern er geht in die Offensive. Julian liegt das auch, Julian ist auch lieber offensiv. Es gibt eine richtige Ringschlacht.
0: Darauf bereitete sich Julian Vogel den Sommer über in England vor. Als Sparringspartner von heute namentlich nicht näher benannten gestandenen Boxern, die den jungen Aschersleben aber sehr forderten. Zumindest das berichtete Vogel, der gemeinsam mit Michael Dobler in London war, der sich dort auch auf seinen ersten 8-Runden-Kampf vorbereitete.
1: Michael Dobler, großes Schwergewichtstalent, macht seinen ersten 8-Runden-Kampf, wird sehr spannend. Da zeigt er sich, das erste Mal schafft er praktisch eine neue Distanz, die bei den Profis nur gibt. Wir werden sehen, aber ich bin da sehr zuversichtlich.
0: Dann wäre noch Arthur Reis zu erwähnen, der sich entschlossen hat, eine Gewichtsklasse tiefer, nun wieder als Supermittelgewichtler in den Ring zu steigen. Eine Gewichtsklasse, die er lange dominierte und in der er nach langer Verletzungspause wieder einsteigen will. Auch sein Gegner soll erst später bekannt gegeben werden. Da es aber um den zweiten Hauptkampf des Abends gehen wird, dürfte es sich um einen hochklassigen Kontrahenten handeln. Schlussendlich steht auch fest, dass mit Arminius Rolle der jüngste deutsche Profiboxer seinen ersten Titelkampf um die deutsche Meisterschaft bestreiten wird. Der gerade mal 16-jährige Berliner wird von seinem Vater trainiert, der für seinen Schützling die entsprechenden Sondergenehmigungen einholte.
1: Es ist wirklich ein Phänomen, boxt seinen ersten Titelkampf um die internationale Deutsche und das alles mit Sondergenehmigung. 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
0: Zumindest die Hauptkämpfe wird man im TV zu sehen bekommen, aber eine SES-Boxgala ist natürlich so viel mehr, weshalb das Live-Erlebnis durch nichts zu ersetzen ist und außerdem kann man den Fernsehleuten beim Ackern zusehen. Deswegen wie immer zum Schluss dieses Beitrags.
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0: Die MDF1 Wettervorhersage für den 28. und 29. August. In der Nacht zum Samstag ist der Himmel wechselnd bewölkt, es gibt keine Niederschläge. Die Nachttemperaturen sinken auf 16 bis 14 Grad. Der Wind weht schwach und weiter leicht böig aus dem Südwesten. Am Samstag gibt es einen Mix aus Sonne und Wolken, die im Tagesverlauf zunehmen werden. Es ist vormittags noch trocken, später fallen Regenschauer. Die Tageshöchsttemperaturen liegen bei 24 bis 26 Grad. Der Wind weht mäßig und in kräftigen Böen aus westlichen Richtungen. Der UV-Index erreicht den mäßigen Wert 3. Die weiteren Aussichten bis zum Dienstag. Auch die neue Woche startet mit sommerlichen Temperaturen, es wird aber nicht mehr ganz so heiß. Der Himmel zeigt sich wechselhaft. Der Regen hört am Montag auf und es wird dann erst einmal wieder trockener. Das Wochenende steht in Halle natürlich ganz im Zeichen des Laternenfestes. Das hat bereits am Freitag begonnen und wird bis Sonntagabend dauern. Deswegen bleibt übrigens die Oberburg Giebichenstein geschlossen, denn auf dem Hochplateau werden die Installationen

0: Und für das Höhlenfeuerwerk aufgebaut, das am Samstag um 22 Uhr von dort aus gezündet wird. Die Ritter, die sonst am Wochenende dort oben kämpfen, werden auf dem Festgelände präsent sein, zusammen mit den Kinderangeboten, die vom Stadtmuseum sonst auf der Burg präsentiert werden. Das wäre aber nur ein ganz kleiner Teil des Laternenfestes, das sich wie immer im Gebiet der Ziegelwiese, der Peisitzinsel und dem Rieveufer abspielen wird. Und wenn man die Bootskorsos dazu rechnet, natürlich auch auf der Saale. Wer kommen will, gern auch von außerhalb, dem sei die Nutzung des ÖPNV empfohlen, wobei die HAWAG zusätzliche Straßenbahnen und Busse zur Verfügung stellt. Und mit dem Wallet-Ticket wird es auch nicht ganz so teuer. Die größte Veranstaltung in Magdeburg dürfte das Ostmobile Meeting am Samstag sein, besser bekannt als OMA. Im Elbauenpark werden wieder die Besitzer von herausgeputzten Kraftfahrzeugen aus sozialistischer Produktion erwartet, also alles, was in der DDR offiziell auf den Straßen unterwegs war. Vom Simson-Moped bis zum russischen Tschaika-Diplomatenschlitten. Abgerundet mit einem großen Teilemarkt. Zwischen 10 und 18 Uhr auf den Wiesen im Elbauenpark und am Abend wird Zilli auf der Parkbühne auftreten. Der Zutritt zum Elbauenpark kostet 11 Euro. Man sollte aber noch ein bisschen mehr Bares dabei haben, denn es gibt wieder einen großen Ersatzteilemarkt und man kündigte den Verkauf von mehreren neuen Publikationen zum Wartburg 353 an. Das internationale Pflanzenzentrum der DLG in Bernburg-Strenzfeld ist am Samstag Gastgeber für ein historisches Erntefest. Man feiert neben der Ernte gleichzeitig ein rundes Jubiläum, weshalb man zahlreiche historische Erntetechnik versammeln wird. Sogar Dampfpflügen soll gezeigt werden. Außerdem gibt es Traktoren und Pferdepflügen, eine Schlepperparade und Tierpräsentationen. Es geht um 10 Uhr los, der Eintritt sollte hier nichts kosten. Zumindest wurde uns kein Preis genannt. Dafür kann ich Ihnen sagen, wie es hier gleich weitergeht mit dem Talkwerk. Und am Samstag und Sonntag mit dem Wochenrückblick. So lange, bis wir Ihnen dann am Montag wieder Neues aus der Region zeigen können. Bis dahin ein schönes Wochenende, auf Wiederfernsehen und bleiben Sie gesund.
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9: Hier ist ERF Yes. Ganz herzlich willkommen hier in unserem Talkwerk. Und ich begrüße auch meine drei Gäste heute hier am runden Tisch. Schön, dass ihr da seid. Hier ganz außen sitzt Lea Schneider. Lea ist in einem christlichen Elternhaus aufgewachsen, hat dann in ihrer Jugend als Kind Pornohefte entdeckt und ist in eine Pornografiesucht gerutscht. Ihre Fantasie ist dann auch immer dunkler geworden, immer brutaler. Und was sie dann erlebt hat, wie es weitergegangen ist, davon wird sie uns gleich ein bisschen mehr erzählen. Vielen Dank, dass du uns in dieses so sehr intime, persönliche Thema mit reinnimmst. Schön, dass du da bist.
10: Danke.
9: Daneben sitzt Madeleine Häsler. Ihr Motto ist mit Jesus auf St. Pauli, kommt ursprünglich aus der Schweiz und ist dann mit ihrer Familie mitten vom Schweizer Dorf ins Rotlichtviertel nach Hamburg gezogen. Erzählt dort Prostituierten von Jesus. Und warum sie das macht, was da so ihre Mission ist, was sie da erlebt, davon wird sie uns auch gleich ein bisschen mehr erzählen. Freue mich drauf. Schön, dass du da bist.
10: Ja, ich auch.
9: Und schließlich Mike Brunokowski, alias Machete Mike, bist ehemaliges Mitglied des Rockerclubs Bandidos, warst dort einer der gefürchtetsten, extrem gewaltbereit. Und warum du diesen Ruf hattest und was dann passiert ist, darüber sprechen wir jetzt. Sehr spannend. Schön, dass du da bist.
11: Dankeschön.
9: Machete Mike war dein Spitzname damals. Wie kam das denn?
11: Ja, das hat sich so ergeben durch die Zeit in der Rockerszene. Ich wollte immer einen Ruf haben. Ruf war für dieser eigene Ruf, dieses Machtgehabe, das war für mich wichtiger als Geld oder Sonstiges. Und ich bin ein eher schmaler Kandidat im Vergleich zu diesen ganzen, ich sag mal, Gorillas, ne, die in dieser Bodybuilder-Rocker-Szene sind. Ich dachte mir, wie kannst du dir einen Ruf machen, wenn du nicht wirklich diese körperliche Stärke hast? Und dann habe ich dieses Psychologische ausgenutzt. Ne? Ich habe mich halt stark im Gesicht tätowieren lassen, wie man es halt auch sehen kann. Und hatte immer eine Machete, diese südamerikanischen Buschmesser, die man da aus Südamerika halt kennt. Die hatte ich immer so im Hosenbein mit mir geführt. 40, 50 Zentimeter lang, messerscharf. Und bei den kleinsten Anzeichen von Provokation mir gegenüber habe ich diese Machete halt auch wirklich schnell gezogen. Und es ist halt so, wenn man die dann zieht und damit droht, kann man sie nicht tatenlos wieder in die Tasche stecken. Das ist ein Zeichen von Schwäche. Das heißt, ich musste sie auch einsetzen, wenn mich jemand dazu gezwungen hat. Und so weit kam es dann auch. Es wäre mehrfach fast jemand gestorben. Ich habe damit jemand ins Gesicht geschlagen. Jemand damit die Kehle fast aufgeschlitzt. Und die Oberschenkel maträtiert. Habe damit wie ein Verrückter um mich geschlagen in dieser Rockerszene. Ne? Ich hatte auch immer eine scharfe Knarre dabei, schusssichere Weste an. Es war wirklich sehr brutal. Mhm. Also eigentlich, das, was ich gemacht habe, war sogar brutaler, als es eigentlich hätte nötig sein müssen. Ich meine, in der Rocker-Szene ist es ja öfter mal vorgekommen, dass jemand liegen geblieben ist, also der gestorben ist. Bekannter von mir damals, der ist mit 31 gestorben, den haben sie auf öffentlicher Straße hingerichtet mit einem Kopfschuss. Und das war ja in Duisburg gewesen, ein sehr umkämpftes Viertel zwischen Bandidos und Hells Angels, aber ich kam aus dem Dortmunder Chapter, was eher ruhiger war. Aber ich habe halt diesen Film geschoben, viele Drogen genommen und dann eine Psychose entwickelt. Ich dachte immer, die lauern mir auf, wenn ich ein Auto gesehen habe in meiner Straße, was da nicht hingehört hat, habe ich sofort die Knarre gezogen und es war eine sehr verrückte Zeit. Und so kam es dann zu diesem Spitznamen Machete Mike.
9: Ja. Machete. Wie hat das denn angefangen bei dir, also dass du da so gewaltbereit warst? Was ist denn so die Vorgeschichte?
11: Also eigentlich hat das ganz früh in meiner Kindheit angefangen mit, ich weiß nicht genau, so 5 bis 6 Jahren, weiß ich, dass ich immer heimlich Horrorfilme geguckt habe. Chucky die Mörderpuppe, Michael Myers, Freddy Krueger, die kennt man ja, Nightmare on Elm Street und sowas. Und das hat mich als Kind so fasziniert, dass alle weggerannt sind vor diesen Mördern. Ich meine, ist ja logisch, wenn jemand in Gefahr ist, dann rennt man halt, ne? Und ich fand die so beeindruckend, dieses Faszinierende, und habe mich schon als Kind gefragt, wie das wohl ist, jemanden zu ermorden. Das hört sich vielleicht krank an, aber diese Frage habe ich mir als Kind gestellt. Wie fühlt sich das an, wenn ich ein Messer in meiner Hand halte und das jemanden in den Bauch ramme? Und ich habe mir immer gesagt, irgendwann töte ich mal jemanden. Irgendwann werde ich bestimmt mal dazu kommen, dass ich jemanden töte. Und dann kam es irgendwann zu so einer Situation, dass ich auf dem Spielplatz ein 40 Zentimeter oder 30 Zentimeter, diese Standard-Küchenmesser, die jeder in der Küche hat, so ein Messer habe ich mit auf dem Spielplatz genommen und habe einem meiner Freunde dieses Messer in die Kehle gehalten. Ich wollte ihm nichts tun, ich wollte nur dieses Gefühl haben, hat er Angst vor mir, wie fühlt sich das an, wie reagiert er? Und ja, es war ein großes Geschrei auf dem Spielplatz, ne? Und dann haben meine Eltern halt reagiert, haben mich in ein Internat gesteckt. Ein katholisches Jungeninternat, wirklich nur alle 14 Tage nach Hause. Es hat aber auch nichts geändert. Nachdem ich das Internat verlassen habe, bin ich auf eine Schule für schwer Erziehbare gekommen, habe dann da früh angefangen, Drogen zu konsumieren. Erst Cannabis, später Kokain, habe dann auch Drogen verkauft. Ich glaube, ich habe alles verkauft. Ecstasy, Cannabis, alles. Da war einfach wirklich alles dabei. Waffen verkauft. Das war eine echt verrückte Zeit. Und dann diese böse Saat, die gesät wurde in meiner Jugend, diese Horrorfilme halt, damit hat es meiner Meinung nach, ich bin kein Psychologe, aber ich sage, es hat damit angefangen. Und irgendwann war ich halt in dieser Position, dass die Leute mich so gefürchtet haben, ich habe es genossen. Ich muss heute klipp und klar sagen, ja, das war für mich der absolute Kick.
9: Hast du eine Ahnung, warum das für dich so wichtig war, dass Leute dich fürchten und jetzt, wie du sagst, schreiend wegrennen, wenn du kommst?
11: Ich weiß nicht, ich denke, jeder strebt nach etwas und Macht, das ist ja bei Männern gerade so. Ne? Also Frauen gibt es wahrscheinlich auch Frauen, die Macht ausüben wollen, so, aber dieser kriminellen, gewaltbereiten Szene zwischen all diesen Jungs und vorher schon auf der Schule, wer ist der Stärkste? Das hat nur gezählt, wer ist der Stärkste, nicht wer ist der Schlauste, wer ist der Stärkste in der Klasse? Das hat gezählt. Und ich wollte der Stärkste in der Klasse sein. Und dann weiß ich nur, dass ich ich bin nach der 8. Klasse von der Schule abgegangen. Ich bin auch einmal sitzen geblieben. Ich habe in der 8. Klasse mit einer Pistole im Hosenbund gesessen. Also so verrückt war diese Zeit. Und schon Drogen in der Tasche, schon Drogen auf dem Schulhof am Verkaufen. Und es war einfach nur ein Geltungsdrang. Ich wollte erkannt werden. Und ich hatte nie Interesse an einer Ausbildung, an irgendeinem Job, mir irgendwo so einen Ruf zu machen. So, guck mal, der hat die Firma gegründet. Das war für mich nichts. Ich wollte ein Wolf sein. Ich wollte unbedingt ein Wolf sein. Ich wollte, dass die Schafe, wenn ich komme, flüchten.
9: Ja. Du hast ja, im Gesicht sieht man es, steht Psycho. Ja. Hast du dir sogar tätowieren lassen. So wurdest du ja früher genannt.
11: Psycho auch, ja.
9: Psycho. Also fandst du das gut, dass die Leute dich so bezeichnen, wenn du dir das so auch tätowieren lässt, ja, hast du dich damit identifiziert?
11: Voll und ganz. Am Anfang haben die Leute das als Beleidigung

0: Wir sind Menschen stehen geblieben. Aus Schock, Starre oder sonstiges. Ja, da musste ich halt zuhauen. Und dann war ich auch dazu bereit. Aber ich habe gesagt, ich gehe immer nur einen Schritt weiter als mein Gegenüber. Na? Wenn jemand mich beleidigt hat, dann habe ich gesagt, das nimmst du zurück oder es gibt richtig Ärger. Hat er es zurückgenommen, war die Sache für mich durch. Aber hat er es nicht zurückgenommen, dann habe ich diese Machete gezogen. Mhm. Hätte er dann ein Messer gezogen, dann hätte ich zugehauen. Hätte er auch eine Machete gezogen, hätte ich eine Knarre gezogen. Ich wäre immer einen Schritt weiter gegangen, bis hin zu meinem Gegenüber zu töten. Ich war definitiv bereit dazu. Ich hätte es getan. Ja.
1: Dazu ist es nicht.
0: Gott sei Dank ist es dazu. Wirklich, dem Herrn sei Dank ist es nicht dazu gekommen. Ja. Ein paar Mal wäre es fast so weit gewesen, aber es ist nicht so weit gekommen. Nein.
1: Du warst ja dann später beim Rockerclub, Bandidos, ich hatte es am Anfang schon mal gesagt. Ja, unter diesen ganzen, du hast schon gesagt, Gorillas hast du, glaube ich, ausgedrückt, diese ganzen harten Kerle.
0: Genau.
1: Wie war das denn für dich da? Wie muss man sich das denn vorstellen, in so einem Club zu sein?
0: Es war einfach eine ganz neue Welt. Ne? Ich kam aus, ich hatte damals schon vor der Zeit in der Rockerszene, hatte ich viele Freunde, die auch drogenabhängig waren, die auch sich geprügelt haben. Da war das höchste der Gefühle für mich, ein Messer in der Tasche zu haben, aber das wurde nicht eingesetzt. Es war halt da. Schlägereien war das höchste der Gefühle. Hast vielleicht meine Faust abgekriegt oder sowas. Und dann komme ich auf einmal in eine Szene rein. Ich bin ja mit 18 in diese Kontakte getreten. Und dann stehst du auf einmal Leuten gegenüber, die sind 45, haben 10 Jahre im Knast gesessen, manche 15 Jahre wegen Mord. Du sitzt dann da mit Mördern an einem Tisch. Auf einmal sind keine Messer, sondern es sind Kriegswaffen im Umlauf. Es werden nicht mehr grammweise, sondern kiloweise Drogen. Und das war eine ganz andere. Ich weiß noch, ich bin aus meinem kleinen Dorf zu den Rockern gegangen und als die aus meinem Dorf das gehört haben, keiner hat sich mehr getraut, irgendwas gegen mich zu sagen. Hm. Weil man hat auf einmal eine Armee hinter sich stehen, die alle auch genauso verrückt sind wie du. Und ich hatte mir schon einen Ruf in meiner Stadt erarbeitet, aber ein Ruf bei den Bandidos ist nochmal was ganz anderes gewesen. Und dann habe ich halt angefangen mit diesem Machetenkram. Ne? Und dieser Spitzname Machete Mike war für mich alles. Wichtiger als das Geld, was ich mit den Drogen verdient habe oder so. Dieser Ruf war alles. Hat den auch nur einer an der Oberfläche angekratzt, war ich zum Äußersten bereit. Ich habe natürlich auch andere Dealer abgezogen, wenn die mein Geschäft streitig gemacht haben. Habe mit einem Messer zugestochen, habe auf jemanden geschossen. Das ist alles passiert. Aber am meisten Gefahr ging vor mir aus, wenn man meinen Ruf angekratzt hat. Dann wurde ich wirklich gefährlich.
1: Was, hattest du da so ein übergeordnetes Ziel, dass du jetzt bei diesen Rockern bist, wo es für dich hingehen soll? Was war so das Höchste, was du erreichen wolltest?
0: Ich wollte das Alpha-Tier sein. Ich wollte ein Alpha-Tier sein. Was ja echt oft immer dieses Problem ist, ne? Dieser Hochmut.
1: Mhm. Ne?
0: Es ist ja so, wenn jetzt jemand sagt, ich nehme mir vor, 1 Million zu verdienen. Und wenn ich diese Million habe, dann mache ich Schluss, dann ist vorbei, dann habe ich genug für den Rest meines Lebens. Sobald er diese Million hat, wird er die nächste Million anstreben. John D. Rockefeller hat gesagt, nachdem er gefragt hat, was haben Sie jetzt vor, Sie haben 1 Million verdient, ja die nächste Million. So ist das. Und wenn man sich vornimmt, die schönste Frau ins Bett zu kriegen und dann sagt, dann habe ich genug, danach geht's weiter. Mhm. Und genauso war das bei mir mit diesem Ruf. Ich habe gesagt, ich will hierhin, danach wollte ich hierhin, danach wollte ich hierhin. Es gibt kein genug Hochmut. Wo führt das hin? Ich war sehr hochmütig und stolz. Ja.
1: Wo hat dich das hingebracht letztendlich?
0: Mehrfach ins Gefängnis. Mehrfach ins Gefängnis, immer recht kurze Strafen. Ich hatte immer Glück, die konnten mir eher für die kleinen Sachen was nachweisen, nicht für die großen Sachen. Einmal haben sie bei mir 50 Gramm Cannabis gefunden. Dafür bin ich dann ein halbes Jahr ins Gefängnis gegangen. Aber die hätten auch Kilos finden können. Ne? Die hätten auch Schusswaffen finden können in Verbindung. Dann hätte es wirklich große Strafen gegeben. Aber die haben mich wirklich immer für Lappalien dran gekriegt, aber nicht für die großen Sachen. Aber ja, ich hatte eigentlich vor, eine wirklich sehr, sehr große Nummer zu werden. Aber dann kam was dazwischen.
1: Da kam was dazwischen. Hast du jetzt schon angesprochen. Man sieht es auch groß auf deiner Stirn. Du hast ein Kreuz dir auch tätowieren lassen. Also, es ist was passiert in deinem Leben.
0: Richtig.
1: Was?
0: Jesus ist da passiert. Jesus ist passiert. Ja, der Sohn des lebendigen Gottes ist mir begegnet. Und das war so, das war der Moment. Der Moment. Und ich meine, was muss passieren, um jemanden so zu berühren. Für mich sind die größten Wunder, die Jesus getan hat, auch in der Bibel, nicht Blinden das Augenlicht zurückzugeben, Tote aufzuerwecken. Das größte Wunder für mich ist, dass er Menschen verändert hat. Und das erleben wir auch heute noch. Als ich diesem Jesus begegnet bin, das war einfach unglaublich. Und ich bin tatsächlich Christ geworden durch das Lesen in der Bibel. Ich habe eine riesige Familie, meine Oma hatte 14 Geschwister, jeder von den Kindern hat auch nochmal 10 Kinder gekriegt, also wir sind 200, 300 Mann. Das ist eine riesige Familie, das kann man sich gar nicht vorstellen. Und da ist kein einziger Christ drunter. Nicht ein einziger.

0: wenn du ein Familienfoto von uns siehst und da stehen wirklich diese ganzen Leute und du sagst, zwei Christen, finde die. Niemand würde sagen, ich und mein Bruder, denn mein Bruder sieht aus wie ich. Man darf niemals nach dem Äußeren gehen. Gott sieht das Herz. Und wie er mich berührt hat, war einfach so extrem intensiv. Meine erste Berührung mit Jesus hatte ich in diesem katholischen Jungeninternat. Da habe ich das erste Mal von Jesus als dem Sohn Gottes gehört. Und ich habe es aufgenommen wie ein kleines Kind. Ich habe es geglaubt. Wie ein kleiner Junge an den Weihnachtsmann glaubt. Ich habe geglaubt, er ist am Kreuz für mich gestorben. Er hat die Sünden der Welt getragen. Er ist auferstanden. Er ist der Sohn Gottes. Das habe ich geglaubt. Das war für mich eine Wahrheit. Das hat mich mein Leben lang begleitet. Auch als ich dieser Machete-Mike war, war das für mich eine Wahrheit. Es gab keinen Moment in meinem Leben, wo ich das bezweifelt habe. Aber Jesus sagt ja, folge mir nach. Ne? Nimm dein Kreuz auf dich und folge mir nach. Und dazu war ich halt nicht bereit. Ich habe gesagt, irgendwann informiere ich mich mal. Irgendwann gehe ich mal in die Kirche. Irgendwann mache ich mal links und rechts, mache ich dies und das. Aber dieser Betrug des Reichtums, ne? Der Same unter die Dornen. Ne? Ja, ich war nicht bereit dazu. Aber dann habe ich irgendwann zur Bibel gegriffen, weil ich erkannt habe, dass wirklich so viel Böses in der Welt existiert. Ne, ich habe einfach wirklich erkannt, dass allein du brauchst 5 Minuten im Fernsehen anmachen, du siehst sofort, der Amerikaner sagt, der Russe ist der Böse, der Russe sagt, der Ami ist der Böse. Ey, im Endeffekt, beide sind böse. Als Unparteiischer, das zu beobachten. Wer ist gut in dieser Welt? Ich habe mich selbst auch nicht als guten Menschen gesehen, aber auch nicht wirklich als schlechten, denn ich habe ja nur Leuten was getan, die sich mit mir angelegt haben. Ich war ja nur ein Problem für andere Wölfe. Ich hätte dir niemals was auf der Straße getan. Ich wäre keine Gefahr für jemanden gewesen, der normal ist. Aber in der Szene, jemand, der sich mit mir anlegt, der musste die Konsequenzen tragen. Und deswegen habe ich mich jetzt so wie Batman ungefähr. Ne? Der bricht ja auch das Gesetz nachts mit seinen Waffen, aber er kämpft ja gegen die Bösen. Und trotzdem bricht er das Gesetz. Robin Hood klaut von den Reichen, gibt den Armen, aber trotzdem klaut er. Ne? Er ist doch ein Dieb. Und genauso war ich auch keiner von den Guten. Und die Bibel ist nun mal so, wenn man sie liest, liest sie dich. Sie reflektiert dich so extrem stark. Und ich habe, als ich das Neue Testament gelesen habe und bei Matthäus Kapitel 5 bis 7 angelangt bin, die Bergpredigt. Wow.
1: Also diese Bergpredigt, eine bekannteste Predigt von Jesus, ja, sozusagen.
0: Ja, mein absoluter Favorite. Und ich habe die ganze Bergpredigt auswendig gelernt, als ich im Gefängnis saß. Einfach, weil es dieser Punkt war, der mich bekehrt hat. Ne? Und zwei der Seligpreisungen haben mich extrem berührt. Jesus sagt, glückselig sind die Sanftmütigen, denn sie werden das Land erben. Unglückselig sind die Friedenstifter, sie werden Söhne Gottes heißen.
1: Ja, und ich denke, das schlägt einen dann, ne?
0: Ja, ich denke mir, Mike, du wirst nicht das Land erben und du wirst auch nicht ein Sohn Gottes heißen. Du bist nicht sanftmütig. Du bist ein gewaltverherrlicher Brutalo und du bist kein Friedenstifter, du bist ein Anstifter. Wirst du ein Sohn Gottes heißen? Wo geht dieser Weg hin, den ich gehe? Was ist, wenn jetzt mein letzter Atemzug ist? Wo werde ich sein? Dann habe ich weitergelesen und es war immer wieder die Bergpredigt mit dem Dealen. Ich habe dann aufgehört, gewalttätig zu sein, aber konnte das Dealen mit dem Geld nicht sein lassen. Dann war es wieder in der Bergpredigt. Ihr könnt nicht zwei Herren dienen. Entweder werdet einen lieben, den anderen hassen. Ne? Ihr könnt nicht Gott und dem Mammon dienen.
1: Was für eine Veränderung.
0: Ja, es ist 180 Grad Drehung.
1: Danke dir, vielen Dank.
0: Sehr gerne.
1: Dass du uns da so mit reingenommen hast.
0: Sehr gerne.
1: Schön, dass du da bist.
0: Dankeschön.
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3: Madeleine, wir sprechen jetzt mit dir über auch eine große Veränderung in deinem Leben. 2021 ging das los. Da habt ihr euch als Familie entschieden, aus den Schweizer Bergen wegzuziehen, mitten ins Rotlichtviertel, nach Hamburg. Warum?
4: Ja, also wenn ich da die Geschichte von Mike höre, dann berührt mich das sehr, weil mein Leben ist komplett 180 Grad anders. Ich bin, wie gesagt, in einem Schweizer Dorf, in einer heilen Familie, in einer wunderbaren Familie, die Mutter zu Hause, voller Liebe und Geborgenheit groß geworden. Ja, und die Frage war, wie wir dann nach Hamburg kamen. Also mein Mann und ich haben von Gott gehört, dass wir nach Hamburg ziehen sollen. Und als wir das gespürt haben, wussten wir, wenn schon nach Hamburg, dann mitten hinein, dort, wo die Dunkelheit am dunkelsten ist, dort, wo die Menschen uns am meisten brauchen, dort, wo das Licht am hellsten scheint, und das war für uns klar, auf der Reeperbahn sind so viele Menschen, die Liebe suchen, die Sehnsucht haben nach irgendetwas, und schlussendlich ist das alles bei Jesus zu finden. Das habe ich wirklich erlebt und das weiß ich. Und so sind wir dann ja vor über 3 Jahren auf die Reeperbahn gezogen. Ja.
3: Was ist das für ein Ort? Kannst du das mal beschreiben für Leute, die das nicht kennen, die Reeperbahn?
4: Ja, die Reeperbahn ist ja, sie sagen selbst, die Sündenmeile. Da gibt es ganz viele Bordelle, ganz viele Clubs, da wird ganz viele Party die ganze Nacht. Also die Nacht wird zum Tag, dort wird getrunken, gefeiert, viel Prostitution, viel Elend, viel Schmutz auch. Der Ort, wo wirklich die Menschen suchen. Ja.
3: Was war eure Vision, was ihr an diesem Ort machen wolltet?
4: Also ursprünglich, mein Mann und ich, wir machen Life on Stage. Das sind Musicals nach wahren Lebensgeschichten von Menschen, die Gott erlebten, so Geschichten, wie du sie erzählt hast. Und damit sind wir auf Tournee in ganz Deutschland, in der ganzen Schweiz und spielen da in den großen Hallen, organisieren das. Und wir wussten, wir wollen das mehr und mehr auch in Deutschland etablieren. Und die Vision war dafür, nach Hamburg zu ziehen, um da ein Büro aufzubauen und ein Standbein in Hamburg aufzubauen. Aber dann auf der Reeperbahn, wenn wir dort wohnen, wusste ich, dann will ich die Prostituierten besuchen, weil ich habe einfach ein großes Herz für die Frauen. Wie gesagt, ich wurde nie mit Gewalt, mit Pornografie, mit irgendetwas Negativem in meiner Kindheit in Berührung gebracht. Ich kannte eigentlich die Prostituierten nur aus der Bibel, wie Jesus mit ihnen umgeht, und habe da schon gespürt, wie sehr Jesus diese Frauen liebt und wertschätzt und in ihr Herz sieht. Und ich habe aber dann auch realisiert, wie viel Elend diese ganzen Dinge ins Leben bringen können. Mhm. Und ich habe dann sehr jung geheiratet, war knapp 20, bin dann mit meinem Mann nach Basel gezogen und dort mitten in der Nacht habe ich eine junge Frau getroffen. Und die Frau war, die hatte das gleiche Alter wie ich, die war auch knapp 20, auch blonde, lange Haare, aber sie war Prostituierte. Sie war allein in der Nacht unterwegs, hatte Angst, nach Hause zu gehen, weil sie gestalkt wurde. Sie war alleinerziehend und da auf der Straße kam ich mit ihr ins Gespräch und ich habe realisiert, meine Güte, das könnte meine Schwester sein oder das könnte ich sein. Warum bin ich so privilegiert, dass ich so ein heiles Leben habe und sie nicht? Und da mitten auf der Straße hat sie mir gesagt, niemand will meine Freundin sein. Und ich habe sie angeguckt und habe gesagt, doch, ich will deine Freundin sein. Komm, ich lade dich morgen zum Frühstück ein. Und tatsächlich am nächsten Tag

0: sie aufgetaucht. Wir haben uns im Frühstück getroffen. Sie hat mir vieles aus ihrem Leben erzählt. Und da ist eine Freundschaft entstanden, die bis heute anhält. Also schon bald 20 Jahre. Sie hat dann den Weg aus der Prostitution geschafft, hat auch jetzt immer noch viele Herausforderungen, aber umso besser ich sie kennenlernte, umso mehr habe ich gehört von ihrer Geschichte, von ihrer Kindheit, von Missbrauch, von Gewalt, von furchtbaren Dingen. Und ich habe dann auch jetzt durch viel Lesen und Studien weiß man ja, dass 80 bis 90% von allen Frauen, die in der Prostitution arbeiten, selbst sexuellen Missbrauch in der Kindheit oder in der Jugendzeit erlebt haben. Und auch nur so kann ich mir das erklären, dass Frauen freiwillig das mit sich machen lassen. Also wie eine innere Barriere gewaltfrei runtergerissen wurde. Diese Mädchen schon entwürdigt wurden und da jetzt stehen. Und das hat mein Herz so erfüllt mit Liebe für diese Frauen, dass sie einerseits einen Ausstieg finden, dass sie andererseits hören und realisieren, du bist von Gott geliebt, du bist wertvoll in Gottes Augen und dass sie Jesus Christus persönlich kennenlernen. Er, der heilen, retten und befreien kann. Und das war so meine Motivation. Schon ein paar Tage nachdem wir auf die Reeperbahn gezogen sind, sind wir als Familie los, haben frischen Kuchen gebacken. Und wir sind dann natürlich schon ganz schön aufgefallen. So eine blonde Familie mit drei Teenagern, alle blonde Familie aus der Schweiz, auf der Reeperbahn mit unseren Kuchen. Und bis heute erinnern sich die Prostituierten auch noch, also die Frauen, die jetzt noch da arbeiten, an diese ersten Begegnungen. Hat viele Türen geöffnet.
1: Wie stellst du den Kontakt her zu den Frauen? Also darfst du da auch in Bordelle gehen und so? Wie machst du das?
0: Ja, wir gehen ja fast jede Woche. Meine Tochter backt so frische Kuchen, also die sind dann auch fast noch warm. Und wir gehen dann einfach auf die Frauen zu und sagen, hey, frischen Kuchen für dich ist verbunden mit der Botschaft, du bist wertvoll in Gottes Augen. Und das öffnet schon ganz viele Türen. Und am Anfang ist da viel so, oh, was wollt ihr jetzt? Wer seid ihr? Und inzwischen kennen sie uns. Natürlich gibt es Frauen, die nichts von uns sehen oder hören wollen, aber viele Frauen haben ihr Herz geöffnet und es gibt Gespräche. Und ja, wir sind auf der Reeperbahn gibt es ja die Straßenprostitution, also viele Frauen, die auf der Straße stehen. Aber es gibt auch die Bordelle. Und gerade in den Bordellen sind viel mehr auch Frauen aus Rumänien, aus Bulgarien, Frauen, die wirklich nicht so viele Wahlmöglichkeiten haben, die auch ihre Familien ernähren müssen mit diesem furchtbaren Geschäft. Und da dürfen wir zum Teil jetzt auch rein. Und das ist wirklich also einfach schön, wie die Frauen da auf uns warten.
1: Wie reagieren die auf dich, wenn du so von deinem Glauben erzählst?
0: Viele sind wirklich sehr offen. Gerade Frauen aus Rumänien, Bulgarien, Slowakei glauben ja oft auch an Gott. Und ich kann mich an eine Begegnung erinnern mit einer Frau aus Rumänien, so ganz lange, schöne, schwarze Haare. Die freut sich immer so, wenn wir kommen. Und sie hat dann bald erzählt, ja, mein Papa glaubt auch irgendwie an Gott. Der geht auch da in die Beichte und betet für mich. Aber ja, der weiß nicht, was ich arbeite. Die meisten Familien wissen ja nicht, was ihre Töchter, was ihre Schwestern arbeiten. Und ich habe ihr dann so gesagt, weißt du, dein Papa, der liebt dich doch. Und kein Papa will, dass seine Tochter das macht, was du hier machst, weil du so wertvoll bist. Und es ist nicht in Ordnung, dass Männer das Gefühl haben, sie können dich kaufen. Das ist nicht in Ordnung. Und das verstehen die Frauen dann oft. Und ich habe dann diese eine Frau, habe ich gefragt, hey, darf ich für dich beten? Und sie hat gesagt, ja. Oh, was hier? Hier? Ja, kann man zu Jesus beten. Mitten im Bordell, in den roten Lichtern da, in den High Heels vor ihrem Zimmer. Und ich habe sie an den Händen genommen und habe gebetet, Jesus, ich danke dir, dass du sie liebst. Und einfach mein Herz vor Gott ausgeschüttet für diese Tochter, die Jesus sehr liebt. Und am Anfang war sie so ein bisschen skeptisch. Meine Freundin, die dabei war, hat sie beobachtet. Aber irgendwann hat sie sich auf das Gebet eingelassen, hat die Augen geschlossen und mich gebetet. Und als ich Amen gesagt hat, hat sie mich angeguckt und hat gesagt, was hast du gerade gemacht? Guck mal, ich habe am ganzen Körper Gänsehaut. Ich habe einen Strom gespürt. Was war das? Und ich habe gesagt, weißt du, zu Jesus kannst du überall beten. Dafür musst du nicht in eine Kirche. Er ist hier.

0: im Bordell, er ist auf der Straße. Er wartet darauf, dass du dein Herz für ihn öffnest. Er will dich an der Hand nehmen und in ein gutes Leben führen. Ja.
1: Wow. Ist das nicht auch ein bisschen gefährlich, so auf der Reeperbahn unterwegs zu sein? Auch gerade.
0: Ich habe keine Angst. Ich sage immer, die Reeperbahn ist der Ort, wo die höchste Polizeipräsenz ist in Deutschland. Sagt man auch, das ist so viel Polizei, kann man einmal Hilfe schreien und dann kommen die schon gelaufen.
1: Also du hast jetzt noch nie irgendwelche brenzligen Situationen?
0: Inzwischen kennen mich auch die Türsteher, auch viele von den Zuhältern, sagen sie ja nicht mehr, sondern von den Aufpassern, kennen mich auch viele inzwischen und sind da irgendwie akzeptiert. Ja. Mhm.
1: Du hast auch ein Buch darüber geschrieben mit Jesus auf St. Pauli. Da erzählst du auch noch mal mehr von solchen Begegnungen, die du mit den Frauen auch vor Ort hast. Gibt es da so eine, die dir noch einfällt, die dich ganz besonders bewegt hat in diesen 3,5 Jahren, die du jetzt da bist?
0: Also da ist zum Beispiel eine Frau, die mit ihr kam ich ins Gespräch und sie hat schon sehr bald gesagt, ich kenne Jesus auch, ich habe ihn erlebt. Und ich, was? Und dann hat sie gesagt, sie war in einer tiefen Depression und sie wusste nicht mehr weiter, sie kennt keine Christen. Und dann ist sie in ihrem Zimmer auf die Knie gegangen und hat gesagt, Jesus, wenn es dich gibt, dann begegne mir. Und sie hat gesagt, in der Kürze, sie hat da so eine Liebe gespürt als erstes. Und dann hat sie erlebt, wie nach kurzer Zeit die Depression wie von ihr abgefallen ist. Und sie hat begonnen, in der Bibel zu lesen. Jetzt erzählt sie ihrer Freundin auch von Jesus. Hat jetzt The Chosen geguckt und wir haben Nummern ausgetauscht. Und ich schaue jetzt oder begleite sie ein bisschen, dass sie auch Anschluss findet in einer Kirche. Und natürlich mein Wunsch, mein Ziel ist auch immer, dass die Frauen aus diesem Milieu aussteigen können, dass sie, weil ich weiß, diese Arbeit macht die Frauen kaputt. Das ist so entwürdigend, das ist so erniedrigend, was die Frauen da mitmachen müssen, dass man weiß auch, dass die Frauen sich innerlich wie abspalten müssen. Viele nehmen auch Drogen oder Alkohol, um das über sich ergehen zu lassen. Und die Frauen wissen auch, dass wir uns einfach wünschen, dass sie den Ausstieg finden und wir ihnen dabei eigentlich auch helfen können und helfen wollen.
1: Könnt ihr das konkret machen mit eurer Arbeit?
0: Ja,
1: so die Herangehensweise?
0: Wir haben verschiedene Angebote, wir haben verschiedene Möglichkeiten. Und sobald ich irgendwie eine offene Tür merke, gebe ich auch meine Handynummer weiter. Und die Frauen wissen, dass sie Hilfe annehmen können, aber die Hürde ist halt oft wirklich, gerade die Frauen, die auch ihre Familien mit nähren müssen in ihrer Heimat, die können nicht einfach unsere Hand nehmen und mit uns da raus spazieren, weil das ist oft sehr viel Druck hintendran, ja.
1: Ja, ist ja sicherlich auch schon viel an Schicksalen, die du dann einfach mitkriegst, ne? Wo du ja weißt, also du persönlich kannst jetzt nicht direkt irgendwie beim Ausstieg helfen, man kann jetzt nicht allen helfen, die man so sieht. Ist das was, was dich sehr belastet auch, wenn du dann wieder zurückgehst in eure Wohnung und also, die Frauen dann weiterbleiben in dem Milieu, in dem sie sind?
0: Viele denken, dass das so schwer ist, aber wir haben es oft wirklich sehr lustig. Wir reden, wir schnacken, wir lachen mit den Frauen, wir tauschen über die neuesten Fingernägel aus. Und natürlich hört man dann auch schwierige Schicksale, die mir dann auch nachgehen. Aber ich habe mir so wie angewohnt, dass wenn ich dann wieder ins Haus gehe, mir so wie vorstelle, wie so ein Strom von lebendigem Wasser da mich reinwäscht, dann gehe ich rein, mache die Tür hinter mir zu und sage, das ist jetzt mein Leben, ich lasse das draußen. Ich muss nicht die Last der Welt tragen, die hat Jesus schon getragen. Und dann gehe ich ins Bett und schlafe wunderbar und kann das so wie loslassen. Ja.
1: Schön. Das ist das, was ihr macht. Also wer mehr jetzt über deine Arbeit erfahren will, du hast ja zum einen das Buch geschrieben, aber wir werden auf jeden Fall auch nochmal Homepage und so von eurer Organisation dann verlinken. Können die Leute dann auf erfjes.de mal vorbeischauen.
0: Vielen Dank.
1: Ja, danke. Schön, dass du da bist. Lea, jetzt sprechen wir mit dir ja noch über so ein sehr persönliches, sehr intimes Thema. Mhm. Und zwar über deine Pornografiesucht, die dich jahrelang im Griff hatte. Kannst du uns mal so ein bisschen mit reinnehmen, als du so richtig tief in der Sucht gesteckt hast? Wie sah denn da dein Leben aus? Wie war das?
2: Ja, also wenn man ja in der Sucht gefangen ist, du kannst an nichts anderes mehr denken. Ich habe zwar gearbeitet, habe meine erste Ausbildung gemacht, aber meine Gedanken waren ständig nur drum. Wirklich einfach nur dieser Gedanke, oh, ich möchte gerne nach Hause weiter gucken. Oder wenn ich gearbeitet, mit Menschen geredet habe, ständig diese Erinnerungen, das hat mich gar nicht mehr

0: losgelassen. Das war teilweise so ekelhaft. So, du hast es teilweise geliebt, ja klar, so, du warst voll drin gefangen, du hast es genossen, das zu gucken. Aber auch nach diesem ganzen ja, Hoch hast du dann wirklich das mitgetragen in den Alltag. Und ich hatte wirklich keinen sauberen Gedanken. Also wirklich, ich hatte einfach ein furchtbar beflecktes Denken. Also mein Denken war komplett umgestellt. Also ganz hässlich. Und wirklich auch dieser Ekel vor mir selber.
1: Also das heißt, so deine Tage waren eigentlich komplett voll davon, dass du dir Pornos angeschaut hast. Oder
0: Genau,
1: wie genau soll sich
0: genau.
1: die...
0: Also wie auch du schon am Anfang gesagt hast, ich habe als kleines Kind die Pornohefte gefunden im Schrank meiner Freundin, also von der Schwester. Und hast du erstmal anfangs gar nicht verstanden, was ist das? Und dann irgendwann so im Teenageralter kommst du auch damit in Berührung. Ja, was ist das, ein Geschlechtsverkehr oder was sind das Pornos? Und das hat mich von klein auf hat das sich in meinem Gehirn eingebrannt. So
1: Wie alt
0: diese,
1: warst du da damals, als du die gesehen hast, die
0: ich
1: Hefte?
0: glaube 7 oder 8. Ich weiß nicht mehr genau. Also es war auf jeden Fall, ich war noch in der Grundschule. Und das hat sich klar immer so weiter in meinem Kopf festgesessen. Ich wollte gerne mehr darüber erfahren. Es war immer leichter, war erstmal leicht, aber dann wurde es wirklich heftig. Also teilweise, ich wollte gar nicht einschlafen, weil ich dachte, komm, noch eins, noch eins, noch eins. Und ja, der Tag war wirklich so, wann komme ich endlich nach Hause? Wann kann ich wieder darüber nachdenken? Es gab manchmal Phasen, da wollte ich einfach frei werden davon. Und ich habe einfach gesagt, okay, ich gucke jetzt nichts mehr. Hat vielleicht einen Monat gehalten, aber wenn dich etwas beherrscht, dann gehst du dahin zurück. Und dann bin ich auch wirklich jedes Mal dahin zurückgegangen und es wurde jedes Mal schlimmer. Also das war nicht einfach nur diese, ja, Softporn, das ist einfach der Geschlechtsverkehr, die wurden wirklich brutal. Also wirklich, wo ich zugeschaut habe, wie Frauen wirklich misshandelt wurden und mir hat's gefallen. Und ich wollte selber sogar in so einer Lage sein. Also es war nicht einfach nur, ich habe das geschaut, einfach in mich aufgenommen, darüber also gesehen und abgeschlossen. Ich habe es mir selber vorgestellt, wie ich jetzt da liege. Ich werde von einem Mann einfach wirklich gehauen. Ich werde von ihm wirklich einfach vergewaltigt. Also das waren furchtbare Gedanken. Ich hatte Gefallen daran. Ich wollte das unbedingt erleben. Und wenn ich dann rauskam aus diesem Rausch, dann dachte ich, was denkst du da eigentlich? Aber das war nur kurz dieser Sinneswandel. Für mich war der Wunsch viel größer. Ich möchte gerne das erleben, was diese Frau da erlebt, weil das sieht nach Liebe aus. Das sieht aus, als ob die wirklich geliebt wird.
1: Okay, also dieser Aspekt der Gewalt, das hatte für dich was mit Liebe zu tun, oder wie
0: Genau.
1: genau hast du
0: Also,
1: das erlebt?
0: das war total, also verdrehtes Denken, wenn man jetzt so drüber nachdenkt. Man denkt, wenn man von einem Mann geschlagen, vergewaltigt wird, dann wirst du geliebt. Und ich dachte das wirklich. Ich dachte, okay, ich muss nach draußen gehen. Nachts soll mich jemand überfallen, mich vergewaltigen und ich werde es einfach nur genießen. Weil ich wirklich dachte, das ist Liebe. Woher dieses Denken kommt. Also, ich habe ja meine Familie, die war christlich. Also, da gibt es gar keine Gewalt. Aber wirklich durch diese ganzen Pornografien, auch dieses Nicht-Stoppen von, also dass ich mich selber gar nicht gestoppt habe, aber immer tiefer drin gewesen bin, dachte ich wirklich, wow, da als Frau bist du ja wirklich irgendwie so, ja, wertgeschätzt. Also wirklich mein Denken war so, Gewalt ist Liebe.
1: Okay. Hast du irgendeine Ahnung, warum das bei dir so extreme Ausmaße genommen hat?
0: Ja, also klar, immer die Pornografie, habe ich ja von klein auf begleitet, aber auch, ich hatte eine sehr blühende Fantasie, jetzt immer noch, einfach, dass ich teilweise, also ich habe mir wirklich als Kind meine eigene Welt aufgebaut. Ich habe so in einer Welt gelebt, so eine eigene Blase, wo ich einen eigenen Namen hatte, eine eigene Familie, also wirklich so fantasiemäßig was Eigenes aufgebaut. Aber das blieb niemals dabei. Ich habe das irgendwie, also ich war so affin dem gegenüber, dass ich wirklich teilweise vergessen habe, dass ich Lea heiße. Also ich habe wirklich, ich war in einer ganz anderen Welt. Also ich bin spazieren gegangen und dachte irgendwann, wo bin ich eigentlich? Also ich war in einer ganz anderen Welt, die war auch erstmal so, ja, super heile, so eine schöne Familie oder halt, ich war nicht einverstanden oft mit der Welt, ja, die Politik oder die Menschen, habe ich mir was Eigenes aufgebaut. Aber halt durch den Einfluss auch von sehr vielen Filmen, also ich habe vor allem als Kind, auch als Teenie, Jugendliche sehr viele Animes geschaut und das ist nicht harmlos, auf gar keinen Fall. Man denkt, das ist ja super cool, ne?
1: Also
0: Aber
1: Animes sind diese
0: das sind
1: japanischen.
0: japanische Filme, genau, also Serien. Hat auch alles gezeichnet. Also der Fantasie ist da gar keine Grenze gesetzt. Und ich war wirklich tief drin versunken. Und da ist ja nie irgendwas so, ja, Friede, Freude, Eierkuchen. Nein, da ist Gewalt, da ist Pornografie und da ist wirklich Magie auch drin. Und es wurde immer heftiger. Ich habe mir wirklich eine eigene Welt aufgebaut, wo ich dann irgendwann auch mit den Pornos zusammen dachte, okay, ja, Gewalt ist doch eigentlich was ganz Schönes, so, also ist doch irgendwie angenehm. Und diese, ja, diese ganzen Filme, die haben so ein

0: heftigen Einfluss auf mich gehabt, immer diese Gewalt gesehen, dass ich irgendwann sagte, das ist schön. Ja. So muss meine Welt aussehen. Ich muss geschlagen werden, ich muss vergewaltigt werden, ich soll am besten umgebracht werden. Ich habe mir meinen Tod oft selber mir ausgemalt. Ich habe im Bett gelegen und habe geweint, weil ich meinen eigenen Tod gesehen habe. Also dieser Einfluss von diesen ganzen Filmen, wo man denkt, das hat gar keinen Einfluss, auf gar keinen Fall, das bleibt im Kopf drin. Und das hat wirklich meine Welt, meine heile Welt eigentlich, wie man sie von außen denkt, sie ist heil, die wurde komplett vernichtet. Also für mich war Gewalt was Schönes. Und klar, Friede, in der Familie ist Friede, unter den Freunden ist Frieden. Ich dachte, hier muss Krieg sein. Eigentlich muss jeder weinen, jeder muss leiden. Warum freuen sich alle? Das passt nicht. Es muss Krieg sein. Ich habe jeden Tag wirklich in meinem Gedanken, ich habe nur Blut gesehen, ich habe nur Gewalt gesehen, ich habe nur Vergewaltigung gesehen, ich habe all das nur gesehen. Und das war wirklich einfach, das war mein Alltag.
1: War das nur in deiner Fantasie, diese Gewalt?
0: Also es war eine lange Zeit auf jeden Fall in meiner Fantasie, aber das hat mir nicht gereicht. Ich habe auch sehr vieles an mir selber ausprobiert, also auch die ganzen sexuellen Spielchen halt eben, die man gemacht hat, habe ich selber auch an mir ausprobiert. Gott hat mich bewahrt, dass ich das nie mit einem Menschen zusammen gemacht habe. Also wirklich, ich bin Gott so dankbar dafür. Aber ich wollte einfach diesen Schmerz erleben. Und klar, mir konnte es keiner wirklich geben, weil mit sowas einem Menschen sich offenbaren, dass du eigentlich vergewaltigt werden möchtest, da wird jeder sagen, du brauchst Hilfe. Und ich wollte das nicht. Ich wollte gerne, ich wollte meinen Traum.
1: Du wolltest gar keine Hilfe, du wolltest das erleben.
0: Sozusagen. Ich wollte das so gerne erleben. Und es gab auch tatsächlich einen Mann, den ich da einmal kennengelernt habe. Und wo ich auch dachte, vielleicht kann der irgendwas mit mir machen. Aber er war von Verstand und sagte, ich fasse dich nicht an. Und mich hat das so kaputt gemacht. Ich sagte, ich will leiden. Ich will Blut sehen. Ich will mich schreien hören. Ich will einfach leiden. Und er gibt es mir nicht. Ich dachte, okay, dann mache ich es selber. Also ich war wirklich so tief in einem Punkt. Ich habe angefangen, mich sehr stark zu ritzen. Also meine Arme, die waren vollkommen aufgeschnitten. Also jeden Tag, ich habe daran halt meine Freude gesucht. Okay, da war so wirklich diese Genugtuung. Okay, noch eine Narbe, noch mehr Blut. Das war eklig. Du warst einfach gefangen da drin.
1: Hat das nicht irgendjemand gemerkt? Weil so wie du das beschreibst, das ist ja so eine richtige Parallelwelt, ne, in der du gelebt hast. Ist das nicht jemandem aufgefallen, auch in deiner Familie, in deinem Umfeld?
0: Also man merkt schon, wenn du in einer anderen Welt bist, du bist abwesend. Also ich gucke teilweise auf eine Wand und bin gar nicht da. Also man könnte es denken vielleicht, aber ich habe nie das ans Licht gebracht, was ich wirklich gedacht habe. Meine Mutter ist wirklich ein sehr wundervoller Mensch, die hat es gemerkt, meiner Tochter stimmt irgendwas nicht. Und sie hat mich immer wieder gefragt, Lea, wie geht's dir? Mir geht's gut. Alles in Ordnung. Ich wollte das nicht teilen. Ich habe mich einmal auch ihr geöffnet, wo ich wirklich merkte, okay, ja, ich gucke Pornos, habe ich ihr das auch gesagt. Aber das war so wie, ich habe es gesagt, aber aufgehört habe ich damit gar nicht.
1: Und es hat auch jetzt dann niemand aus der Familie versucht, dir irgendwie zu helfen?
0: Es wusste gar keiner, dass ich diese Probleme mit mir habe, dass ich in einer ganz anderen Welt eigentlich in meinem Kopf lebe, dass ich diese Pornos schaue, dass ich mich selber verletze. Keiner wusste es.
1: Du bist ja in einem christlichen Elternhaus aufgewachsen. Hat das für dich da schon eine Rolle gespielt? Damals?
0: Du meinst der Glaube?
1: Der Glaube, genau.
0: Glaube. Also meine Mutter hat immer Lieder gesungen von Christus. Das hat mich, also bis heute auch, erinnere ich mich an ihre Stimme, wie sie einfach gesungen hat, einfach über Jesus. Und habe mich auch immer mit in den Gottesdienst, in die Kinderstunde mitgenommen. Ich habe von Jesus gehört, ich kannte ihn. Ich habe ihn auch toll gefunden, auch obwohl ich in meiner Sucht drin war. Mit 16 habe ich mich dann auch bekehrt und taufen lassen, weil ich dachte, okay, der hat mich gerade angesprochen, auch so in einer tiefen Depression einfach, wo ich war. Wo er mich einfach angesprochen hat. Ich wollte gerne Aufmerksamkeit auf mich haben, aber ich habe das halt nicht bekommen und ich war in einer tiefen Depression. Und Jesus hat einfach in meinem Leben mir Freiheit geschenkt, einfach von diesem ganzen Druck. Und ich habe wirklich so eine Last von mir abfallen gespürt. Das war so wundervoll. Ich habe mich gesagt, Gott, ich folge dir nach. Ich kannte Jesus so vom Lebenslauf, aber erlebt habe ich ihn nur dieses Mal. Aber das blieb dann auch so bei. Ich sagte, okay, Gott, Ticket in den Himmel habe ich, aber ich bleibe so, wie ich bin. Ich will das nicht ablegen. Ich will nicht diese Welt ablegen. Und obwohl Jesus mir diese wundervolle Gnade wirklich einfach so hingeschmissen hat, sagte ich, ich lebe lieber. Ich zeige der Gemeinde, ich bin im Gottesdienst, ich singe, ich bin in der Kinderarbeit. Also von außen der perfekte Christ, wirklich. Also jeden Sonntag war ich immer da. Klar, nicht jeden Sonntag, auch wegen, weil ich einfach gar keine Lust hatte. Aber für mich war es einfach nur wichtig, so die Leute sollen sehen, ich bin ein Christ. Aber was wirklich hier drin vorging, das durfte keiner wissen. Ich war für 2 Stunden am Sonntag ein Christ und der Rest war ich einfach nur ein Pharisäer.
1: Auch eine sehr einsame Zeit wahrscheinlich dann, ne, für dich.
0: Auf jeden Fall. Ich habe mich oft wirklich im Zimmer einfach, ja, ich wollte gerne einfach mein Handy, meine Pornos, meine ganzen Filme und ich. Ich brauchte keine Freunde, ich wollte ungern rausgehen. Familientreffen, klar, natürlich, so mit der Familie feiern, Geburtstage, gerne. Aber meine Welt, wenn die jemand irgendwie nur ihr nahe getreten ist, ich habe mich sofort abgeschaut. Ich sagte, nein, die darf keiner anfassen, das ist mein Zufluchtsort, da darf keiner hin. Deswegen, ich war teilweise im Zimmer, einfach nur alleine, gerne alleine.
1: Mhm. Vielen Dank, Lea. Das ist extrem persönlich, extrem intim. Danke, dass du uns ja da so dran hast teilhaben lassen an dieser krassen Veränderung. Mhm. Auch an euch anderen beiden. Ich finde, man sieht so bei allen euren Geschichten irgendwie, welche Veränderungen so möglich sind. Ne? Also so ein Leben der Extreme. Hier hattet ihr und ja, durftet erleben, wie der Glaube euch Veränderungen geschenkt hat. Also ja, schön, dass ihr da wart. Vielen Dank.
0: Dankeschön.
2: Dankeschön.
1: Und danke, dass auch ihr dabei wart im ERF Yes Talkwerk. 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

0: Der Wahl-O-Mat scheint sich vor der Landtagswahl zu einem besonders nachgefragten Angebot entwickelt zu haben, denn die digitale Wahlhilfe wurde bis jetzt mehr als 830.000 Mal genutzt. Damit hätten sich die Nutzungszahlen gegenüber der Landtagswahl 2021 bereits verdoppelt. Und bis zur Wahl sind ja noch ein paar Tage Zeit. Für die Landeszentrale für politische Bildung ein wichtiges Indiz für das große Interesse an den aktuellen Landtagswahlen und wie sehr sich die Bürger vor ihrem Urnengang mit der Auswahl der für sie passenden Wahlentscheidung auseinandersetzen. Und damit ein herzliches Willkommen zum MDF1 Direktmagazin am Freitag. Natürlich kann man die 38 Themen, zu denen man dem Wahl-O-Mat befragen kann, noch bis zum Wahlsonntag beantworten. Und vielleicht hilft es ja, eine wirklich fundierte Entscheidung zu treffen, die man sich vielleicht sorgfältiger überlegt als eine fixe Antwort für die vielen Meinungsforschungsinstitute, die seit Monaten die berühmte Sonntagsfrage stellen. Die Sommerpause war lang genug, aber am 10. Oktober soll nun endlich wieder geboxt werden. Der Boxstall SES lädt erneut in die Ballhausarena in Aschersleben ein, denn der Hauptkampf wird wieder von einem Lokalmatadoren bestritten.
1: Den ersten haben wir heute ja verkündet, eine Doppel-WM im Juniorenbereich. Der Juniorenweltmeister boxt um den zweiten Titel der IBF und gegen einen Franzosen. Und ich bin gespannt, wie Julian Vogel sich macht gegen Diallo, die Ansetzung schlechthin

0: Heißer Herbst des Boxens und der Beginn ist dieser tolle Kampf.
1: Bakary Diallo kommt aus Frankreich und er meldete sich schon mal per Video zu Wort, wobei offenbar wurde, dass er auf die beiden Titel scharf ist, die diesmal zur Disposition stehen.
0: Nee, also ein toller Boxer, ein toller gute Amateurkarriere, gute Profikarriere, hungrig, 22 Jahre alt, ein Jahr jünger wie Julian. Ansonsten sehr kampfeslustig, sag mal, er ist ja ein Offensivboxer. Also es könnte ein ganz spannender, offener Kampf werden. Also der ist nicht von Taktik getrieben, sondern er geht in die Offensive. Julian liegt das auch. Julian ist auch lieber offensiv. Es gibt eine richtige Ringschlacht.
1: Darauf bereitete sich Julian Vogel den Sommer über in England vor. Als Sparringspartner von heute namentlich nicht näher benannten gestandenen Boxern, die den jungen Aschersleben aber sehr forderten. Zumindest das berichtete Vogel, der gemeinsam mit Michael Dobler in London war, der sich dort auch auf seinen ersten 8-Runden-Kampf vorbereitete.
0: Michael Dobler, großes Schwergewichtstalent, macht seinen ersten 8-Runden-Kampf, wird sehr spannend. Da zeigt er sich, das erste Mal schafft er praktisch eine neue Distanz, die bei den Profis nur gibt. Wir werden sehen, aber ich bin da sehr zuversichtlich.
1: Dann wäre noch Arthur Reis zu erwähnen, der sich entschlossen hat, eine Gewichtsklasse tiefer, nun wieder als Supermittelgewichtler in den Ring zu steigen. Eine Gewichtsklasse, die er lange dominierte und in der er nach langer Verletzungspause wieder einsteigen will. Auch sein Gegner soll erst später bekannt gegeben werden. Da es aber um den zweiten Hauptkampf des Abends gehen wird, dürfte es sich um einen hochklassigen Kontrahenten handeln. Schlussendlich steht auch fest, dass mit Arminius Rolle, der jüngste deutsche Profiboxer, seinen ersten Titelkampf um die deutsche Meisterschaft bestreiten wird. Der gerade mal 16-jährige Berliner wird von seinem Vater trainiert, der für seinen Schützling die entsprechenden Sondergenehmigungen einholte.
0: Es ist wirklich ein Phänomen, boxt seinen ersten Titelkampf um die internationale Deutsche und das alles mit Sondergenehmigung. Der Junge ist ein Talent, hat bis jetzt alles gewonnen und ist natürlich ein ganz schönes Brett, was die jetzt bohren wollen, aber ich drücke die Daumen.
1: Zumindest die Hauptkämpfe wird man im TV zu sehen bekommen, aber eine SES-Boxgala ist natürlich so viel mehr, weshalb das Live-Erlebnis durch nichts zu ersetzen ist und außerdem kann man den Fernsehleuten beim Ackern zusehen. Deswegen wie immer zum Schluss dieses Beitrags.
0: Am 10.10. in der Ballhaus Arena in Aschersleben. 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
1: Die MDF1 Wettervorhersage für den 28. und 29. August. In der Nacht zum Samstag ist der Himmel wechselnd bewölkt, es gibt keine Niederschläge. Die Nachttemperaturen sinken auf 16 bis 14 Grad. Der Wind weht schwach und weiter leicht böig aus dem Südwesten. Am Samstag gibt es einen Mix aus Sonne und Wolken, die im Tagesverlauf zunehmen werden. Es ist vormittags noch trocken, später fallen Regenschauer. Die Tageshöchsttemperaturen liegen bei 24 bis 26 Grad. Der Wind weht mäßig und in kräftigen Böen aus westlichen Richtungen. Der UV-Index erreicht den mäßigen Wert 3. Die weiteren Aussichten bis zum Dienstag. Auch die neue Woche startet mit sommerlichen Temperaturen, es wird aber nicht mehr ganz so heiß. Der Himmel zeigt sich wechselhaft. Der Regen hört am Montag auf und es wird dann erst einmal wieder trockener. Das Wochenende steht in Halle natürlich ganz im Zeichen des Laternenfestes. Das hat bereits am Freitag begonnen und wird bis Sonntagabend dauern. Deswegen bleibt übrigens die Oberburg Giebichenstein geschlossen, denn auf dem Hochplateau werden die Installationen für das Höhenfeuerwerk aufgebaut. das am Samstag um 22 Uhr von dort aus gezündet wird. Die Ritter, die sonst am Wochenende dort oben kämpfen, werden auf dem Festgelände präsent sein, zusammen mit den Kinderangeboten, die vom Stadtmuseum sonst auf der Burg präsentiert werden. Das wäre aber nur ein ganz kleiner Teil des Laternenfestes, das sich wie immer im Gebiet der Ziegelwiese, der Peisitzinsel und dem Rieveufer abspielen wird und, wenn man die Bootskorsos dazu rechnet, natürlich auch auf der Saale. Wer kommen will, gern auch von außerhalb,

0: Dem sei die Nutzung des ÖPNV empfohlen, wobei die HAVAG zusätzliche Straßenbahnen und Busse zur Verfügung stellt. Und mit dem Wallet-Ticket wird es auch nicht ganz so teuer. Die größte Veranstaltung in Magdeburg dürfte das Ostmobile Meeting am Samstag sein, besser bekannt als OMMA. Im Elbauernpark werden wieder die Besitzer von herausgeputzten Kraftfahrzeugen aus sozialistischer Produktion erwartet, also alles, was in der DDR offiziell auf den Straßen unterwegs war, vom Simson-Moped bis zum russischen Tschaika-Diplomatenschlitten. Abgerundet mit einem großen Teilemarkt. Zwischen 10 und 18 Uhr auf den Wiesen im Elbauernpark und am Abend wird Silly auf der Parkbühne auftreten. Der Zutritt zum Elbauernpark kostet 11 Euro. Man sollte aber noch ein bisschen mehr Bares dabei haben, denn es gibt wieder einen großen Ersatzteilemarkt und man kündigte den Verkauf von mehreren neuen Publikationen zum Wartburg 353 an. Das internationale Pflanzenzentrum der DLG in Bernburg-Strenzfeld ist am Samstag Gastgeber für ein historisches Erntefest. Man feiert neben der Ernte gleichzeitig ein rundes Jubiläum, weshalb man zahlreiche historische Erntetechnik versammeln wird. Sogar Dampfpflügen soll gezeigt werden. Außerdem gibt es Traktoren und Pferdepflügen, eine Schlepperparade und Tierpräsentationen. Es geht um 10 Uhr los. Der Eintritt sollte hier nichts kosten. Zumindest wurde uns kein Preis genannt. Dafür kann ich Ihnen sagen, wie es hier gleich weitergeht mit dem Talkwerk. Und am Samstag und Sonntag mit dem Wochenrückblick. So lange, bis wir Ihnen dann am Montag wieder Neues aus der Region zeigen können. Bis dahin ein schönes Wochenende, auf Wiedersehen und bleiben Sie gesund.
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4: Hier ist ERF Yes. Ganz herzlich willkommen hier in unserem Talkwerk. Und ich begrüße auch meine drei Gäste heute hier am runden Tisch. Schön, dass ihr da seid. Hier ganz außen sitzt Lea Schneider. Lea ist in einem christlichen Elternhaus aufgewachsen, hat dann in ihrer Jugend als Kind Pornohefte entdeckt und ist in eine Pornografiesucht gerutscht. Ihre Fantasie ist dann auch immer dunkler geworden, immer brutaler. Und was sie dann erlebt hat, wie es weitergegangen ist, davon wird sie uns gleich ein bisschen mehr erzählen. Vielen Dank, dass du uns in dieses so sehr intime, persönliche Thema mit reinnimmst. Schön, dass du da bist. Danke. Daneben sitzt Madeleine Häsler. Ihr Motto ist mit Jesus auf St. Pauli, kommt ursprünglich aus der Schweiz und ist dann mit ihrer Familie mitten vom Schweizer Dorf ins Rotlichtviertel nach Hamburg gezogen. Erzählt dort Prostituierten von Jesus. Und warum sie das macht, was da so ihre Mission ist, was sie da erlebt, davon wird sie uns auch gleich ein bisschen mehr erzählen. Freue mich drauf. Schön, dass du da bist.
5: Ja, ich auch.
4: Und schließlich Mike Brunokowski, alias Machete Mike. Bist ehemaliges Mitglied des Rockerclubs Bandidos. Warst dort einer der gefürchtetsten, extrem gewaltbereit. Und warum du diesen Ruf hattest und was dann passiert ist, darüber sprechen wir jetzt. Sehr spannend. Schön, dass du da bist.
6: Dankeschön.
4: Machete Mike war dein Spitzname damals. Wie kam das denn?
6: Ja, das hat sich so ergeben durch die Zeit in der Rockerszene. Ich wollte immer einen Ruf haben. Ruf war für dieser eigene Ruf, dieses Machtgehabe, das war für mich wichtiger als Geld oder Sonstiges. Und ich bin ein eher schmaler Kandidat im Vergleich zu diesen ganzen, ich sag mal, Gorillas, ne, die in dieser Bodybuilder-Rocker-Szene sind. Ich dachte mir, wie kannst du dir einen Ruf machen, wenn du nicht wirklich diese körperliche Stärke hast? Und dann habe ich dieses Psychologische ausgenutzt. Ne? Ich habe mich halt stark im Gesicht tätowieren lassen, wie man es halt auch sehen kann. Und hatte immer eine Machete, diese südamerikanischen Buschmesser, die man da aus Südamerika kennt. Die hatte ich immer so im Hosenbein mit mir geführt. 40, 50 Zentimeter lang, messerscharf. Und bei den kleinsten Anzeichen von Provokation mir gegenüber habe ich diese Machete halt auch wirklich schnell gezogen. Und es ist halt so, wenn man die dann zieht und damit droht, kann man sie nicht tatenlos wieder in die Tasche stecken. Das ist ein Zeichen von Schwäche. Das heißt, ich musste sie auch einsetzen, wenn mich jemand dazu gezwungen hat. Und so weit kam es dann auch. Es wäre mehrfach fast jemand gestorben. Ich habe damit jemand ins Gesicht geschlagen. Jemand damit die Kehle fast aufgeschlitzt. Und die Oberschenkel maträtiert.

0: Und hab damit wie ein Verrückter um mich geschlagen in dieser Rockerszene. Ne? Ich hatte auch immer eine scharfe Knarre dabei, schusssichere Weste an. Es war wirklich sehr brutal. Mhm. Also eigentlich, das, was ich gemacht habe, war sogar brutaler, als es eigentlich hätte nötig sein müssen. Ne? Ich meine, in der Rockerszene ist es ja öfter mal vorgekommen, dass jemand liegen geblieben ist, also der gestorben ist. Bekannter von mir damals, der ist mit 31 gestorben, den haben sie auf öffentlicher Straße hingerichtet mit einem Kopfschuss. Und das war ja in Duisburg gewesen, ein sehr umkämpftes Viertel zwischen Bandidos und Hells Angels, aber ich kam aus dem Dortmunder Chapter, was eher ruhiger war. Aber ich habe halt diesen Film geschoben, viele Drogen genommen und dann eine Psychose entwickelt. Ich dachte immer, die lauern mir auf, wenn ich ein Auto gesehen habe in meiner Straße, was da nicht hingehört hat, habe ich sofort die Knarre gezogen und es war eine sehr verrückte Zeit. Mhm. Und so kam es dann zu diesem Spitznamen Machete Mike.
1: Ja. Machete. Wie hat das denn angefangen bei dir, also dass du da so gewaltbereit warst? Was ist denn so die Vorgeschichte?
0: Also eigentlich hat das ganz früh in meiner Kindheit angefangen. Mit, ich weiß es nicht genau, so 5 bis 6 Jahren, weiß ich, dass ich immer heimlich Horrorfilme geguckt habe. Chucky die Mörderpuppe, Michael Myers, Freddy Krueger, die kennt man ja, Nightmare on Elm Street und sowas. Und das hat mich als Kind so fasziniert, dass alle weggerannt sind vor diesen Mördern. Ich meine, ist ja logisch, wenn jemand in Gefahr ist, dann rennt man halt. Ne? Und ich fand die so beeindruckend, dieses Faszinierende, und habe mich schon als Kind gefragt, wie das wohl ist, jemanden zu ermorden. Das hört sich vielleicht krank an, aber diese Frage habe ich mir als Kind gestellt. Wie fühlt sich das an, wenn ich ein Messer in meiner Hand halte und das jemanden in den Bauch ramme? Und ich habe mir immer gesagt, irgendwann töte ich mal jemanden. Irgendwann werde ich bestimmt mal dazu kommen, dass ich jemanden töte. Und dann kam es irgendwann zu so einer Situation, dass ich auf dem Spielplatz ein 40 Zentimeter oder 30 Zentimeter, diese Standard-Küchenmesser, die jeder in der Küche hat, so ein Messer habe ich mit auf dem Spielplatz genommen und habe einem meiner Freunde dieses Messer in die Kehle gehalten. Ich wollte ihm nichts tun, ich wollte nur dieses Gefühl haben, hat er Angst vor mir, wie fühlt sich das an, wie reagiert er? Und ja, es war ein großes Geschrei auf dem Spielplatz, ne? Und dann haben meine Eltern halt reagiert, haben mich in ein Internat gesteckt, ein katholisches Jungeninternat, wirklich nur alle 14 Tage nach Hause. Es hat aber auch nichts geändert. Nachdem ich das Internat verlassen habe, bin ich auf eine Schule für Schwerziehbare gekommen, habe dann da früh angefangen, Drogen zu konsumieren. Erst Cannabis, später Kokain, habe dann auch Drogen verkauft. Ich glaube, ich habe alles verkauft. Ecstasy, Cannabis, alles. Da war einfach wirklich alles dabei. Waffen verkauft. Das war eine echt verrückte Zeit. Und dann diese böse Saat, die gesät wurde in meiner Jugend, diese Horrorfilme halt. Damit hat es meiner Meinung nach, ich bin kein Psychologe, aber ich sage, es hat damit angefangen. Mhm. Und irgendwann war ich halt in dieser Position, dass die Leute mich so gefürchtet haben. Ich habe es genossen. Mhm. Ich muss heute klipp und klar sagen, ja, das war für mich der absolute Kick.
1: Hast du eine Ahnung, warum das für dich so wichtig war, dass Leute dich fürchten? Und jetzt, wie du sagst, schreiend wegrennen, wenn du kommst?
0: Ich weiß nicht, ich denke, jeder strebt nach etwas. Und Macht, das ist ja bei Männern gerade so. Ne? Also fragen wir uns wahrscheinlich auch Frauen, die Macht ausüben wollen. So, aber in dieser kriminellen, gewaltbereiten Szene zwischen all diesen Jungs und vorher schon auf der Schule, wer ist der Stärkste? Das hat nur gezählt, wer ist der Stärkste, nicht wer ist der Schlauste, wer ist der Stärkste in der Klasse? Das hat gezählt. Und ich wollte der Stärkste in der Klasse sein. Und dann weiß ich nur, dass ich ich bin nach der 8. Klasse von der Schule abgegangen, ich bin auch einmal sitzen geblieben. Ich habe in der 8. Klasse mit einer Pistole im Hosenbund gesessen. Also so verrückt war diese Zeit. Und schon Drogen in der Tasche, schon Drogen auf dem Schulhof am Verkaufen. Und es war einfach nur ein Geltungsdrang. Ich wollte erkannt werden und ich hatte nie Interesse an einer Ausbildung, an irgendeinem Job, mir irgendwo so einen Ruf zu machen. So, guck mal, der hat die und die Firma gegründet. Das war für mich nichts. Ich wollte ein Wolf sein. Ich wollte unbedingt ein Wolf sein. Ich wollte, dass die Schafe, wenn ich komme, flüchten.
1: Ja. Du hast ja, im Gesicht sieht man es, steht Psycho. Ja. Hast du dir sogar tätowieren lassen. So wurdest du ja früher genannt.
0: Psycho auch, ja.
1: Psycho. Also fandst du das gut, dass die Leute dich so bezeichnen, wenn du dir das so auch tätowieren lässt? Ja, hast du dich damit identifiziert?
0: Voll und ganz. Am Anfang haben die Leute das als Beleidigung ausgesprochen. Hm. Der ist so ein Psycho. Aber im Endeffekt war das für mich totaler so ein Rang, den ich mir erarbeitet habe. Und ich muss ehrlich sagen, ich habe vieles auch nur gespielt. Ne, diesen Psycho manchmal, habe den Unberechenbaren gespielt und wollte eigentlich war es wie gesagt nur ein Schauspiel in vielen Dingen. Ne? Zum Beispiel, wenn ich die Machete gezogen habe, hatte ich eigentlich nicht vor, damit zuzuschlagen. Weil ich wusste, dass wenn ich diese Machete ziehe, kein normaler Mensch stehen bleibt. Aber zwischendurch

0: Dazu ist es nicht.
1: Gott sei Dank ist es dazu, wirklich, dem Herrn sei Dank ist es nicht dazu gekommen. Ja. Ein paar Mal wäre es fast so weit gewesen, aber es ist nicht so weit gekommen. Nein.
0: Du warst ja dann später beim Rockerclub, Bandidos, ich hatte es am Anfang schon mal gesagt. Ja, unter diesen ganzen, du hast schon gesagt, Gorillas hast du, glaube ich, ausgedrückt, diese ganzen harten Kerle.
1: Genau.
0: Wie war das denn für dich da? Wie muss man sich das denn vorstellen, in so einem Club zu sein?
1: Es war einfach eine ganz neue Welt. Ne? Ich kam aus... Ich hatte damals schon vor der Zeit in der Rockerszene hatte ich viele Freunde, die auch drogenabhängig waren, die auch sich geprügelt haben. Da war das höchste der Gefühle für mich, Messer in der Tasche zu haben, aber das wurde nicht eingesetzt. Mhm. Es war halt da, Schlägereien war das höchste der Gefühle. Hast vielleicht mal eine Faust abgekriegt oder sowas. Und dann komme ich auf einmal in eine Szene rein. Ich bin ja mit 18 in diese Kontakte getreten. Und dann stehst du auf einmal Leuten gegenüber, die sind 45, haben 10 Jahre im Knast gesessen, manche 15 Jahre wegen Mord, du sitzt dann da mit Mördern an einem Tisch. Auf einmal sind keine Messer, sondern es sind Kriegswaffen im Umlauf. Es werden nicht mehr grammweise, sondern kiloweise Drogen. Und das war eine ganz andere... Ich weiß noch, ich bin aus meinem kleinen Dorf zu den Rockern gegangen und als die aus meinem Dorf das gehört haben, keiner hat sich mehr getraut, irgendwas gegen mich zu sagen. Hm. Weil man hat auf einmal eine Armee hinter sich stehen, die alle auch genauso verrückt sind wie du. Und ich hatte mir schon einen Ruf in meiner Stadt erarbeitet, aber ein Ruf bei den Bandidos ist noch was ganz anderes gewesen. Und dann habe ich halt angefangen mit diesem Machetenkram. Ne? Und dieser Spitzname Machete Mike war für mich alles. Wichtiger als das Geld, was ich mit den Drogen verdient habe oder so. Dieser Ruf war alles. Hat den auch nur einer an der Oberfläche angekratzt, war ich zum Äußersten bereit. Ich habe natürlich auch andere Dealer abgezogen, wenn die mein Geschäft streitig gemacht haben. Habe mit einem Messer zugestochen, habe auf jemanden geschossen. Das ist alles passiert. Aber am meisten Gefahr ging vor mir aus, wenn man meinen Ruf angekratzt hat. Dann wurde ich wirklich gefährlich. Ja.
0: Was, hattest du da so ein übergeordnetes Ziel, dass du jetzt bei diesen Rockern bist, wo es für dich hingehen soll? Was war so das Höchste, was du erreichen wolltest?
1: Ich wollte das Alpha-Tier sein. Ich wollte ein Alpha-Tier sein. Was ja echt oft immer dieses Problem ist, ne? Dieser Hochmut. Mhm. Ne? Es ist ja so, wenn jetzt jemand sagt, ich nehme mir vor, 1 Million zu verdienen. Und wenn ich diese Million habe, dann mache ich Schluss, dann ist vorbei, dann habe ich genug für den Rest meines Lebens. Sobald er diese Million hat, wird er die nächste Million anstreben. Ja. Ne? John D. Rockefeller hat gesagt, nachdem er gefragt, was haben Sie jetzt vor, Sie haben 1 Million verdient, ja die nächste Million. So ist das. Und wenn man sich vornimmt, die schönste Frau ins Bett zu kriegen und dann sagt, dann habe ich genug, danach geht's weiter. Ne? Und genauso war das mit mir mit diesem Ruf. Ich habe gesagt, ich will hier hin, danach wollte ich hier hin, danach wollte ich hier hin. Es gibt kein genug Hochmut. Wo führt das hin? Ne? Ich war sehr hochmütig und stolz. Ja.
0: Wo hat dich das hingebracht letztendlich?
1: Mehrfach ins Gefängnis. Mehrfach ins Gefängnis, immer recht kurze Strafen. Ich hatte immer Glück, die konnten mir eher für die kleinen Sachen was nachweisen, nicht für die großen Sachen. Einmal haben sie bei mir 50 Gramm Cannabis gefunden. Dafür bin ich dann ein halbes Jahr ins Gefängnis gegangen. Aber die hätten auch Kilos finden können. Die hätten auch Schusswaffen finden können in Verbindung. Dann hätte es wirklich große Strafen gegeben. Aber die haben mich wirklich immer für Lappalien dran gekriegt, aber nicht für die großen Sachen. Aber ja, ich hatte eigentlich vor, eine wirklich sehr, sehr große Nummer zu werden. Aber dann kam was dazwischen.
0: Du hast es jetzt schon angesprochen. Man sieht es auch groß auf deiner Stirn. Du hast ein Kreuz, dir auch tätowieren lassen. Also es ist was passiert in deinem Leben.
1: Richtig.
0: Was
1: Jesus ist da passiert? Jesus ist passiert. Ja, der Sohn des lebendigen Gottes ist mir begegnet. Und das war so, das war der Moment. Und ich meine, was muss passieren, um jemanden so zu berühren? Für mich sind die größten Wunder, die Jesus getan hat, auch in der Bibel, nicht Blinden das Augenlicht zurückzugeben, Tote aufzuerwecken. Das größte Wunder für mich ist, dass er Menschen verändert hat. Und das erleben wir auch heute noch. Als ich diesem Jesus begegnet bin, das war einfach unglaublich. Und ich bin tatsächlich Christ geworden durch das Lesen in der Bibel. Ich habe eine riesige Familie. Meine Oma hatte 14 Geschwister. Jeder von den Kindern hat auch noch mal 10 Kinder gekriegt. Also wir sind 300 Mann. Das ist eine riesige Familie. Das kann man sich gar nicht vorstellen. Und da ist kein einziger Christ drunter. Nicht ein einziger. Und wenn du ein Familienfoto von uns siehst und da stehen wirklich diese ganzen Leute und du sagst, 2 Christen, finde die. Niemand würde sagen, ich und mein Bruder, denn mein Bruder sieht aus wie ich. Man darf niemals nach dem Äußeren gehen. Gott sieht das Herz. Und wie er mich berührt hat, war einfach so extrem intensiv. Meine erste Berührung mit Jesus hatte ich in diesem katholischen Jungeninternat. Da habe ich das erste Mal von Jesus als den Sohn Gottes gehört. Und ich habe es aufgenommen wie ein kleines Kind. Ich habe es geglaubt. Wie ein kleiner Junge an den Weihnachtsmann glaubt. Ich habe geglaubt, er ist am Kreuz für mich gestorben. Er hat die Sünden der Welt getragen. Er ist auferstanden. Er ist der Sohn Gottes. Das habe ich geglaubt. Das war für

0: mich eine Wahrheit. Das hat mich mein Leben lang begleitet. Mhm. Auch als ich dieser Machete Mike war, war das für mich eine Wahrheit. Es gab keinen Moment in meinem Leben, wo ich das bezweifelt habe. Aber Jesus sagt ja, folge mir nach. Ne? Mhm. Nimm dein Kreuz auf dich und folge mir nach. Und dazu war ich halt nicht bereit. Ich habe gesagt, irgendwann informiere ich mich mal. Irgendwann gehe ich mal in die Kirche. Irgendwann mache ich mal links und rechts, mache ich dies und das. Aber dieser Betrug des Reichtums, ne? Der Same unter die Dornen. Ne? Ja, ich war nicht bereit dazu. Aber dann habe ich irgendwann zur Bibel gegriffen, weil ich erkannt habe, dass wirklich so viel Böses in der Welt existiert. Ne? Ich habe einfach wirklich erkannt, dass allein du brauchst 5 Minuten im Fernsehen anmachen, du siehst sofort, der Amerikaner sagt, der Russe ist der Böse, der Russe sagt, der Ami ist der Böse. Ey, im Endeffekt, beide sind böse. Als Unparteiischer, das zu beobachten. Wer ist gut in dieser Welt? Ich habe mich selbst auch nicht als guten Menschen gesehen, aber auch nicht wirklich als schlechten, denn ich habe ja nur Leuten was getan, die sich mit mir angelegt haben. Mhm. Ich war nur ein Problem für andere Wölfe. Ich hätte dir niemals was auf der Straße getan. Ich wäre keine Gefahr für jemanden gewesen, der normal ist. Aber in der Szene, jemand, der sich mit mir anlegt, der musste die Konsequenzen tragen. Und deswegen habe ich mich jetzt so wie Batman ungefähr. Ne? Der bricht ja auch das Gesetz nachts mit seinen Waffen, aber er kämpft ja gegen die Bösen. Und trotzdem bricht er das Gesetz. Robin Hood klaut von den Reichen, gibt den Armen, aber trotzdem klaut er. Ne? Er ist doch ein Dieb. Und genauso war ich auch keiner von den Guten. Und die Bibel ist nun mal so, wenn man sie liest, liest sie dich. Sie reflektiert dich so extrem stark. Und ich habe, als ich das Neue Testament gelesen habe und bei Matthäus Kapitel 5 bis 7 angelangt bin, die Bergpredigt, wow.
1: Also diese Bergpredigt, ne, bekannteste Predigt von Jesus, ja, sozusagen.
0: Ja, mein absoluter Favorite. Und ich habe die ganze Bergpredigt auswendig gelernt, als ich im Gefängnis saß. Einfach, weil es dieser Punkt war, der mich bekehrt hat. Ne? Und 2 der Seligpreisungen haben mich extrem berührt. Jesus sagt, glückselig sind die Sanftmütigen, denn sie werden das Land erben. Und glückselig sind die Friedenstifter, sie werden Söhne Gottes heißen.
1: Ja, und ich denk, das schlägt einen dann, ne?
0: Ja, ich denke mir, Mike, du wirst nicht das Land erben und du wirst auch nicht dein Sohn Gottes heißen. Du bist nicht sanftmütig. Du bist ein gewaltverherrlichter Brutalo und du bist kein Friedenstifter, du bist ein Anstifter. Wirst du ein Sohn Gottes heißen? Wo geht dieser Weg hin, den ich gehe? Was ist, wenn jetzt mein letzter Atemzug ist? Wo werde ich sein? Puh, dann habe ich weitergelesen. Es war immer wieder die Bergpredigt mit dem Dealen. Ich habe dann aufgehört, gewalttätig zu sein, aber konnte das Deal mit dem Geld nicht sein lassen. Dann war es wieder in der Bergpredigt. Ihr könnt nicht 2 Herren dienen. Entweder werdet einen lieben, den anderen hassen. Ne? Ihr könnt nicht Gott und dem Mammon dienen. Ich denke mir, boah.
1: Was für eine Veränderung. Ne?
0: Ja, das ist 180-Grad-Drehung.
1: Danke dir, vielen Dank.
0: Sehr gerne.
1: Dass du uns da so mit reingenommen hast.
0: Sehr gerne.
1: Schön, dass du da bist.
0: Dankeschön.
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1: Madeleine, wir sprechen jetzt mit dir über auch eine große Veränderung in deinem Leben. 2021 ging das los. Da habt ihr euch als Familie entschieden, aus den Schweizer Bergen wegzuziehen, mitten ins Rotlichtviertel, nach Hamburg. Warum?
7: Ja, also wenn ich da die Geschichte von Mike höre, dann berührt mich das sehr, weil mein Leben ist komplett 180 Grad anders. Ich bin, wie gesagt, im Schweizer Dorf, in einer heilen Familie, in einer wunderbaren Familie, die Mutter zu Hause, voller Liebe und Geborgenheit groß geworden. Ja, und die Frage war, wie wir dann nach Hamburg kamen. Also mein Mann und ich haben von Gott gehört, dass wir nach Hamburg ziehen sollen. Und als wir das gespürt haben, wussten wir, wenn schon nach Hamburg, dann mitten hinein, dort, wo die Dunkelheit am dunkelsten ist, dort, wo die Menschen uns am meisten brauchen, dort, wo das Licht am hellsten scheint, und das war für uns klar, auf der Reeperbahn sind so viele Menschen, die Liebe suchen, die Sehnsucht haben nach irgendetwas, und schlussendlich ist das alles bei Jesus zu finden. Das habe ich wirklich erlebt und das weiß ich. Und so sind wir dann ja vor über 3 Jahren auf die Reeperbahn gezogen. Ja.
1: Was ist das für ein Ort? Kannst du das mal beschreiben für Leute, die das nicht kennen, die Reeperbahn?
7: Ja, die Reeperbahn ist ja, sie sagen selbst, die Sündenmeile. Da gibt es ganz viele Bordelle, ganz viele Clubs, da wird ganz viele Party die ganze Nacht. Also die Nacht wird zum Tag, dort wird getrunken, gefeiert, viel Prostitution, viel Elend, viel Schmutz auch. Der Ort, wo wirklich die Menschen suchen.
1: Ja. Was war eure Vision, was ihr an diesem Ort machen wolltet?
7: Also ursprünglich, mein Mann und ich, wir machen Life on Stage. Das sind Musicals nach wahren Lebensgeschichten von Menschen, die Gott erlebten, so Geschichten, wie du sie erzählt hast. Und damit sind wir auf Tournee in ganz Deutschland, in der ganzen Schweiz und spielen da in den großen Hallen, organisieren das. Und wir wussten, wir wollen das mehr und mehr auch in Deutschland etablieren. Und die Vision war dafür, nach Hamburg zu ziehen, um da ein Büro aufzubauen und ein Standbein in Hamburg aufzubauen. Aber dann auf der Reeperbahn, wenn wir dort wohnen, wusste ich, dann will ich die Prostituierten besuchen, weil ich habe einfach ein großes Herz für die Frauen. Wie gesagt, ich wurde nie mit Gewalt, mit Pornografie, mit irgendetwas Negativem in meiner Kindheit in Berührung gebracht. Ich kannte eigentlich die Prostituierten nur aus der Bibel, wie Jesus mit ihnen umgeht, und habe da schon gespürt, wie sehr Jesus diese Frauen liebt und wertschätzt und in ihr Herz sieht. Und ich habe aber dann auch realisiert, wie viel Elend diese ganzen Dinge ins Leben bringen können. Mhm. Und ich habe dann sehr jung geheiratet, war knapp 20, bin dann mit meinem Mann nach Basel gezogen und dort mitten in der Nacht habe ich eine junge Frau getroffen. Und die Frau war, die hatte das gleiche Alter wie ich, die war auch knapp 20, auch blonde, lange Haare, aber sie war Prostituierte. Sie war allein in der Nacht unterwegs, hatte Angst, nach Hause zu gehen, weil sie gestalkt wurde. Sie war alleinerziehend und da auf der Straße kam ich mit ihr ins Gespräch und ich habe realisiert, meine Güte, das könnte meine Schwester sein oder das könnte ich sein. Warum bin ich so privilegiert, dass ich so ein heiles Leben habe und sie nicht? Und da mitten auf der Straße hat sie mir gesagt, niemand will meine Freundin sein. Und ich habe sie angeguckt und habe gesagt, doch, ich will deine Freundin sein. Komm, ich lade dich morgen zum Frühstück ein. Und tatsächlich am nächsten Tag ist sie aufgetaucht. Wir haben uns im Frühstück getroffen. Sie hat mir vieles aus ihrem Leben erzählt. Und da ist eine Freundschaft entstanden, die bis heute anhält. Also schon bald 20 Jahre. Sie hat dann den Weg aus der Prostitution geschafft, hat auch jetzt immer noch viele Herausforderungen, aber umso besser ich sie kennenlernte, umso mehr habe ich gehört von ihrer Geschichte, von ihrer Kindheit, von Missbrauch, von Gewalt, von furchtbaren Dingen. Und ich habe dann auch jetzt durch viel Lesen und Studien weiß man ja, dass 80-90% von allen Frauen, die in der Prostitution arbeiten, selbst sexuellen Missbrauch in der Kindheit oder in der Jugendzeit erlebt haben. Mhm. Und auch nur so kann ich mir das erklären, dass Frauen freiwillig das mit sich machen lassen. Also wie ein innerer, wie eine innere Barriere gewaltfrei runtergerissen wurde. Mhm. Diese Mädchen schon entwürdigt wurden und da jetzt stehen. Und das hat mein Herz so erfüllt mit Liebe für diese Frauen, dass sie einerseits einen Ausstieg finden, dass sie andererseits hören und realisieren, du bist von Gott geliebt. Du bist wertvoll in Gottes Augen. Und dass sie Jesus Christus persönlich kennenlernen. Er, der heilen, retten und befreien kann. Und das war so meine Motivation. Schon ein paar Tage, nachdem wir auf die Reeperbahn gezogen sind, sind wir als Familie los, haben frischen Kuchen gebacken. Und wir sind dann natürlich schon ganz schön aufgefallen. So eine blonde Familie mit drei Teenagern, alle blonde Familie aus der Schweiz, auf der Reeperbahn mit unseren Kuchen. Und bis heute erinnern sich die Prostituierten auch noch, also die Frauen, die jetzt noch da arbeiten, an diese ersten Begegnungen. Hat viele Türen geöffnet.
1: Mhm. Wie stellst du den Kontakt her zu den Frauen? Also darfst du da auch in Bordelle gehen und so? Wie machst du das?
7: Ja, wir gehen ja fast jede Woche. Meine Tochter backt so frische Kuchen, also die sind dann auch fast noch warm. Und wir gehen dann einfach auf die Frauen zu und sagen, hey, frischen Kuchen für dich ist verbunden mit der Botschaft, du bist wertvoll in Gottes Augen. Und das öffnet schon ganz viele Türen. Und am Anfang ist da viel so, oh, was wollt ihr jetzt? Wer seid ihr? Und inzwischen kennen sie uns. Natürlich gibt es Frauen, die nichts von uns sehen oder hören wollen. Aber viele Frauen haben ihr Herz geöffnet und es gibt Gespräche. Und ja, wir sind, auf der Reeperbahn gibt es ja die Straßenprostitution, also viele Frauen, die auf der Straße stehen. Aber es gibt auch die Bordelle. Mhm. Und gerade in den Bordellen sind viel mehr auch Frauen aus Rumänien, aus Bulgarien. Frauen, die wirklich nicht so viele Wahlmöglichkeiten haben, die auch ihre Familien ernähren müssen mit diesem furchtbaren Geschäft. Und da dürfen wir zum Teil jetzt auch rein. Und das ist wirklich einfach schön, wie die Frauen da auf uns warten.
1: Wie reagieren die auf dich, wenn du so von deinem Glauben erzählst?
7: Viele sind wirklich sehr offen. Gerade Frauen aus Rumänien, Bulgarien, Slowakei glauben ja oft auch an Gott. Und ich kann mich an eine Begegnung erinnern mit einer Frau aus Rumänien, so ganz lange, schöne, schwarze Haare. Die freut sich immer so, wenn wir kommen. Ja. Und sie hat dann bald erzählt, ja, mein Papa glaubt auch irgendwie an Gott. Der geht auch da in die Beichte und betet für mich. Aber ja, der weiß nicht, was ich arbeite. Die meisten Familien wissen ja nicht, was ihre Töchter, was ihre Schwestern arbeiten. Und ich habe ihr dann so gesagt, weißt du, dein Papa, der liebt dich doch. Und kein Papa will, dass seine Tochter das macht, was du hier machst, weil du so wertvoll bist. Und es ist nicht in Ordnung, dass Männer das Gefühl haben, sie können dich kaufen. Das ist nicht in Ordnung. Und das verstehen die Frauen dann oft. Und ich habe dann diese eine Frau, habe ich gefragt, hey, darf ich für dich beten? Und sie hat gesagt, ja. Oh, was hier? Hier? Ja, überall kann man zu Jesus beten. Mitten im Bordell, in den roten Lichtern da, in den High Heels vor ihrem Zimmer. Und ich habe sie an den Händen genommen und habe gebetet, Jesus, ich danke dir, dass du sie liebst. Und einfach mein Herz vor Gott ausgeschüttet für diese Tochter, die Jesus sehr liebt. Und am Anfang war sie so ein bisschen skeptisch. Meine Freundin, die dabei war, hat sie beobachtet. Aber irgendwann hat sie sich auf das Gebet eingelassen, hat die Augen geschlossen und mich gebetet. Und als ich Amen gesagt hat, hat sie mich angeguckt und hat gesagt, was hast du gerade gemacht? Guck mal, ich habe am ganzen Körper Gänsehaut. Ich habe einen Strom gespürt. Was war das? Und ich habe gesagt, weißt du, zu Jesus kannst du überall beten. Dafür musst du nicht in eine Kirche. Er ist hier im Bordell, er ist auf der Straße. Er wartet darauf, dass du dein Herz für ihn öffnest. Er will dich an der Hand nehmen und in ein gutes Leben führen.
1: Ja. Wow. Ist das nicht auch ein bisschen gefährlich? So auf der Reeperbahn unterwegs zu sein, auch gerade.
7: Ich habe keine Angst. Ich sage immer, die Reeperbahn ist der Ort, wo die höchste Polizeipräsenz ist in Deutschland. Sagt man auch, das ist so viel Polizei, kann man einmal Hilfe schreien und dann kommen die schon gelaufen.
1: Also du hast jetzt noch nie irgendwelche brenzligen Situationen?
7: Inzwischen kennen mich auch die Türsteher, auch viele von den, also Zuhälter sagen sie ja nicht mehr, sondern von den Aufpassern kennen mich auch viele inzwischen und sind da irgendwie akzeptiert. Ja. Mhm.
1: Du hast auch ein Buch darüber geschrieben, mit Jesus auf St. Pauli. Da erzählst du auch noch mal mehr von solchen Begegnungen, die du mit den Frauen auch vor Ort hast. Gibt es da so eine, die dir noch einfällt, die dich ganz besonders bewegt hat in diesen 3,5 Jahren, die du jetzt da bist?
7: Also da ist zum Beispiel eine Frau, die mit ihr kam ich ins Gespräch und sie hat schon sehr bald gesagt, ich kenne Jesus auch, ich habe ihn erlebt. Und ich, was? Und dann hat sie gesagt, sie war in einer tiefen Depression und sie wusste nicht mehr weiter, sie kennt keine Christen. Und dann ist sie in ihrem Zimmer auf die Knie gegangen und hat gesagt, Jesus, wenn es dich gibt, dann begegne mir. Und sie hat gesagt, in der Kürze, sie hat da so eine Liebe gespürt als erstes. Und dann hat sie erlebt, wie nach kurzer Zeit die Depression wie von ihr abgefallen ist. Und sie hat begonnen, in der Bibel zu lesen. Jetzt erzählt sie ihrer Freundin auch von Jesus. Hat jetzt The Chosen geguckt und wir haben Nummern ausgetauscht. Und ich schaue jetzt oder begleite sie ein bisschen, dass sie auch Anschluss findet in einer Kirche. Und natürlich mein Wunsch, mein Ziel ist auch immer, dass die Frauen aus diesem Milieu aussteigen können, dass sie, weil ich weiß, diese Arbeit macht die Frauen kaputt. Das ist so entwürdigend, das ist so erniedrigend, was die Frauen da mitmachen müssen, dass man weiß auch, dass die Frauen sich innerlich wie abspalten müssen. Viele nehmen auch Drogen oder Alkohol, um das über sich ergehen zu lassen. Und die Frauen wissen auch, dass wir uns einfach wünschen, dass sie den Ausstieg finden und wir ihnen dabei eigentlich auch helfen können und helfen wollen.
1: Könnt ihr das konkret machen mit eurer Arbeit?
7: Ja, wir
1: ist
7: haben
1: da so die Herangehensweise.
7: Wir haben verschiedene Angebote, wir haben verschiedene Möglichkeiten. Und sobald ich irgendeine offene Tür merke, gebe ich auch meine Handynummer weiter. Und die Frauen wissen, dass sie Hilfe annehmen können, aber die Hürde ist halt oft wirklich, gerade die Frauen, die auch ihre Familien mit ernähren müssen in ihrer Heimat, die können nicht einfach unsere Hand nehmen und mit uns da raus spazieren, weil das ist oft sehr viel Druck hinten dran, ja.
1: Ja, ist ja sicherlich auch schon viel an Schicksalen, die du dann einfach mitkriegst, ne? Wo du ja weißt, also du persönlich kannst jetzt nicht direkt irgendwie beim Ausstieg helfen, man kann jetzt nicht allen helfen, die man so sieht. Ist das was dich sehr belastet auch, wenn du dann wieder zurückgehst in eure Wohnung und also, die Frauen dann weiterbleiben in dem Milieu, in dem sie sind?
7: Viele denken, dass das so schwer ist, aber wir haben es oft wirklich sehr lustig. Wir reden, wir schnacken, wir lachen mit den Frauen, wir tauschen über die neuesten Fingernägel aus. Und natürlich hört man dann auch schwierige Schicksale, die mir dann auch nachgehen. Aber ich habe mir so wie angewohnt, dass wenn ich dann wieder ins Haus gehe, mir so wie vorstelle, wie so ein Strom von lebendigem Wasser da mich reinwäscht, dann gehe ich rein, mache die Tür hinter mir zu und sage, das ist jetzt mein Leben, ich lasse das draußen. Ich muss nicht die Last der Welt tragen, die hat Jesus schon getragen. Und dann gehe ich ins Bett und schlafe wunderbar und kann das so wie loslassen. Ja.
1: Schön. Das ist das, was ihr macht. Also wer mehr jetzt über deine Arbeit erfahren will, du hast ja zum einen das Buch geschrieben, aber wir werden auf jeden Fall auch nochmal Homepage und so von eurer Organisation dann verlinken. Können die Leute dann auf erfjes.de mal vorbeischauen.
7: Vielen Dank.
1: Ja, danke. Schön, dass du da bist. Lea, jetzt sprechen wir mit dir noch über so ein sehr persönliches, sehr intimes Thema. Mhm. Und zwar über deine Pornografiesucht, die dich jahrelang im Griff hatte. Kannst du uns mal so ein bisschen mit reinnehmen, als du so richtig tief in der Sucht gesteckt hast? Wie sah denn da dein Leben aus? Wie war das?
8: Ja. Also wenn man ja in der Sucht gefangen ist, du kannst an nichts anderes mehr denken. Ich habe zwar gearbeitet, habe meine erste Ausbildung gemacht, aber meine Gedanken waren ständig nur drum. Wirklich einfach nur dieser Gedanke, oh, ich möchte gerne nach Hause weiter gucken. Oder wenn ich gearbeitet, mit Menschen geredet habe, ständig diese Erinnerungen, das hat mich gar nicht mehr losgelassen. Das war teilweise so ekelhaft. So, du hast es teilweise geliebt, ja klar, so, du warst voll drin gefangen, du hast es genossen, das zu gucken. Aber auch nach diesem ganzen Hoch hast du dann wirklich das mitgetragen in den Alltag. Und ich hatte wirklich keinen sauberen Gedanken. Also wirklich, ich hatte einfach ein furchtbar beflecktes Denken. Also mein Denken war komplett umgestellt. Also ganz hässlich. Und wirklich auch dieser Ekel vor mir selber.
1: Also das heißt, so deine Tage waren eigentlich komplett voll davon, dass du dir Pornos angeschaut hast.
8: Genau.
1: Oder wie, genau.
8: Genau, also wie auch du schon am Anfang gesagt hast, ich habe als kleines Kind die Pornohefte gefunden im Schrank meiner Freundin, also von der Schwester. Und hast du erstmal anfangs gar nicht verstanden, was ist das? Und dann irgendwann so im Teenageralter kommst du auch damit in Berührung. Ja, was ist das, ein Geschlechtsverkehr oder was sind das, Pornos? Und das hat mich von klein auf, hat das sich in meinem Gehirn eingebrannt.
1: So wie alt warst du da damals, als du die gesehen hast, die Hefte?
8: Ich glaube 7 oder 8. Ich weiß nicht mehr genau. Also es war auf jeden Fall, ich war noch in der Grundschule. Und das hat sich klar immer so weiter in meinem Kopf festgesessen. Ich wollte gerne mehr darüber erfahren. Es war immer leichter, war erstmal leicht, aber dann wurde es wirklich heftig. Also teilweise, ich wollte gar nicht einschlafen, weil ich dachte, komm, noch eins, noch eins, noch eins. Und ja, der Tag war wirklich so, wann komme ich endlich nach Hause? Wann kann ich wieder drüber nachdenken? Es gab manchmal Phasen, da wollte ich einfach frei werden davon. Und ich habe einfach gesagt, okay, ich gucke jetzt nichts mehr. Hat vielleicht einen Monat gehalten, aber wenn dich etwas beherrscht, dann gehst du dahin zurück. Und dann bin ich auch wirklich jedes Mal dahin zurückgegangen und es wurde jedes Mal schlimmer. Also das war nicht einfach nur diese Softporn, das ist einfach der Geschlechtsverkehr. Die wurden wirklich brutal. Also wirklich, wo ich zugeschaut habe, wie Frauen wirklich misshandelt wurden. Und mir hat es gefallen. Und ich wollte selber sogar in so einer Lage sein. Also es war nicht einfach nur, ich habe das geschaut, einfach in mich aufgenommen, darüber also gesehen und abgeschlossen. Ich habe es mir selber vorgestellt, wie ich jetzt da liege. Ich werde von einem Mann einfach wirklich gehauen. Ich werde von ihm wirklich einfach vergewaltigt. Also das waren furchtbare Gedanken. Ich hatte Gefallen daran. Ich wollte das unbedingt erleben. Und wenn ich dann rauskam aus diesem so Rausch, dann dachte ich, was denkst du da eigentlich? Mhm. Aber das war nur kurz dieser Sinneswandel. Für mich war der Wunsch viel größer. Ich möchte gerne das erleben, was diese Frau da erlebt, weil das sieht nach Liebe aus. Das sieht aus, als ob die wirklich geliebt wird.
1: Okay, also dieser Aspekt der Gewalt, das hatte für dich was mit Liebe zu tun? Oder wie
8: genau
1: hast also, du das erlebt?
8: Das war total, also verdrehtes Denken, wenn man jetzt so drüber nachdenkt. Man denkt, wenn man von einem Mann geschlagen, vergewaltigt wird, dann wirst du geliebt. Und ich dachte das wirklich. Ich dachte, okay, ich muss nach draußen gehen. Nachts soll mich jemand überfallen, mich vergewaltigen und ich werde es einfach nur genießen. Weil ich wirklich dachte, das ist Liebe. Woher dieses Denken kommt? Also ich habe ja meine Familie, die war christlich. Also da gibt es gar keine Gewalt. Aber wirklich durch diese ganzen Pornografien, auch dieses Nicht-Stoppen von, also dass ich mich selber gar nicht gestoppt habe, aber immer tiefer drin gewesen bin, dachte ich wirklich, wow, da als Frau bist du ja wirklich irgendwie so, ja, wertgeschätzt. Also wirklich mein Denken war so, Gewalt ist Liebe.
1: Okay. Hast du irgendeine Ahnung, warum das bei dir so extreme Ausmaße genommen hat?
8: Mhm. Ja, also klar, immer die Pornografie, mich ja von klein auf begleitet, aber auch ich hatte eine sehr blühende Fantasie, jetzt immer noch, einfach, dass ich teilweise, also ich habe mir wirklich als Kind meine eigene Welt aufgebaut. Ich habe so in einer Welt gelebt, so eine eigene Blase, wo ich einen eigenen Namen hatte, eine eigene Familie, also wirklich so fantasiemäßig was Eigenes aufgebaut. Mhm. Aber das blieb niemals dabei. Ich habe das irgendwie, also ich war so affin dem gegenüber, dass ich wirklich teilweise vergessen habe, dass ich Lea heiße. Also ich war in einer ganz anderen Welt. Also ich bin spazieren gegangen und dachte irgendwann, wo bin ich eigentlich? Also ich war in einer ganz anderen Welt. Die war auch erstmal so, ja, super heile, so eine schöne Familie oder halt, ich war nicht einverstanden oft mit der Welt. Ja, die Politik oder die Menschen. Da habe ich mir was Eigenes aufgebaut. Aber halt durch den Einfluss auch von sehr vielen Filmen. Also ich habe vor allem als Kind, auch als Teenie, Jugendliche sehr viele Animes geschaut. Okay. Und das ist nicht harmlos, auf gar keinen Fall. Man denkt, das ist ja super cool, ne?
1: Also Animes sind diese...
8: Das sind japanische Filme, genau, also Serien. Hat auch alles gezeichnet. Also der Fantasie ist da gar keine Grenze gesetzt. Und ich war wirklich tief drin versunken. Und da ist ja nie irgendwas so, ja, Friede, Freude, Eierkuchen. Nein, da ist Gewalt, da ist Pornografie und da ist wirklich Magie auch drin. Und es wurde immer heftiger. Ich habe mir wirklich eine eigene Welt aufgebaut, wo ich dann irgendwann auch mit den Pornos zusammen dachte, okay, ja, Gewalt ist doch eigentlich was ganz Schönes, so, also ist doch irgendwie angenehm. Und diese ganzen Filme, die haben so einen heftigen Einfluss auf mich gehabt, immer diese Gewalt gesehen, dass ich irgendwann sagte, das ist schön. Ja. So muss meine Welt aussehen. Ich muss geschlagen werden, ich muss vergewaltigt werden, ich soll am besten umgebracht werden. Ich habe mir meinen Tod oft selber ausgemalt. Ich habe im Bett gelegen und habe geweint, weil ich meinen eigenen Tod gesehen habe.
9: Also dieser Einfluss von diesen ganzen Filmen, wo man denkt, das hat gar keinen Einfluss, auf gar keinen Fall, das bleibt im Kopf drin. Und das hat wirklich meine Welt, meine heile Welt eigentlich, wie man sie von außen denkt, sie ist heil, die wurde komplett vernichtet. Also für mich war Gewalt was Schönes. Und klar, Friede, in der Familie ist Friede, unter den Freunden ist Frieden. Ich dachte, hier muss Krieg sein. Eigentlich muss jeder weinen, jeder muss leiden. Warum freuen sich alle? Das passt nicht. Es muss Krieg sein. Ich habe jeden Tag wirklich in meinem Gedanken, ich habe nur Blut gesehen, ich habe nur Gewalt gesehen, ich habe nur Vergewaltigungen gesehen, ich habe all das nur gesehen. Und das war wirklich einfach, das war mein Alltag.
1: War das nur in deiner Fantasie, diese Gewalt?
9: Also es war eine lange Zeit auf jeden Fall in meiner Fantasie, aber das hat mir nicht gereicht. Ich habe auch sehr vieles an mir selber ausprobiert, also auch die ganzen sexuellen Spielchen hat eben, die man gemacht hat, habe ich selber auch in mir ausprobiert. Gott hat mich bewahrt, dass ich das nie mit einem Menschen zusammen gemacht habe. Also wirklich, ich bin Gott so dankbar dafür. Aber ich wollte einfach diesen Schmerz erleben. Und klar, mir konnte es keiner wirklich geben, weil mit sowas einem Menschen sich offenbaren, dass du eigentlich vergewaltigt werden möchtest, da wird jeder sagen, du brauchst Hilfe. Und ich wollte das nicht. Ich wollte gerne, ich wollte meinen
1: Traum. Du wolltest gar keine Hilfe, du wolltest das erleben.
9: Sozusagen. Ich wollte das so gerne erleben. Und es gab auch tatsächlich einen Mann, den ich da einmal kennengelernt habe. Und wo ich auch dachte, vielleicht kann der irgendwas mit mir machen. Aber er war von Verstand und sagte, ich fasse dich nicht an. Und ich hatte das so kaputt gemacht. Ich sagte, ich will leiden. Ich will Blut sehen. Ich will mich schreien hören. Ich will einfach leiden. Und er gibt es mir nicht. Ich dachte, okay, dann mache ich es selber. Also ich war wirklich so tief in einem Punkt. Ich habe angefangen, mich sehr stark zu ritzen. Also meine Arme, die waren vollkommen aufgeschnitten. Also jeden Tag, ich habe daran halt meine Freude gesucht. Okay, da war so wirklich diese Genugtuung. Okay, noch eine Narbe, noch mehr Blut. Das war heftig, das war eklig. Du warst einfach gefangen da drin.
1: Und hat das nicht irgendjemand gemerkt? Weil so wie du das beschreibst, das ist ja so eine richtige Parallelwelt, ne, in der du gelebt hast. Ist das nicht jemandem aufgefallen, auch in deiner Familie, in deinem Umfeld?
9: Also man merkt schon, wenn du in einer anderen Welt bist, du bist abwesend. Also ich gucke teilweise auf eine Wand und bin gar nicht da. Also man könnte es denken vielleicht, aber ich habe nie das ans Licht gebracht, was ich wirklich gedacht habe. Meine Mutter ist wirklich ein sehr wundervoller Mensch, die hat es gemerkt, meiner Tochter stimmt irgendwas nicht. Und sie hat mich immer wieder gefragt, Lea, wie geht's dir? Mir geht's gut. Alles in Ordnung. Ich wollte das nicht teilen. Ich habe mich einmal auch ihr geöffnet, wo ich wirklich merkte, okay, ja, ich gucke Porn, das habe ich ihr das auch gesagt. Aber das war so wie, ich habe es gesagt, aber aufgehört habe ich damit gar nicht.
1: Und es hat auch jetzt dann niemand aus der Familie versucht, dir irgendwie zu helfen?
9: Es wusste gar keiner, dass ich diese Probleme mit mir habe, dass ich in einer ganz anderen Welt eigentlich meinem Kopf lebe, dass ich diese Pornos schaue, dass ich mich selber verletze. Keiner wusste es.
1: Du bist ja in einem christlichen Elternhaus aufgewachsen. Hat das für dich da schon eine Rolle gespielt damals?
9: Du meinst der Glaube?
1: Der Glaube, genau.
9: Ja, genau. Also meine Mutter hat immer Lieder gesungen von Christus. Das hat mich, also bis heute auch, erinnere ich mich an ihre Stimme, wie sie einfach gesungen hat, einfach über Jesus. Und habe mich auch immer mit in den Gottesdienst, in die Kinderstunden mitgenommen. Ich habe von Jesus gehört, ich kannte ihn. Ich habe ihn auch toll gefunden, auch obwohl ich in meiner Sucht drin war. Mit 16 habe ich mich dann auch bekehrt und taufen lassen, weil ich dachte, okay, der hat mich gerade angesprochen, auch so in einer tiefen Depression einfach, wo ich war, wo er mich einfach angesprochen hat. Ich wollte gerne Aufmerksamkeit auf mich haben, aber ja, ich habe das halt nicht bekommen und ich war in einer tiefen Depression. Und Jesus hat einfach in meinem Leben mir Freiheit geschenkt, einfach von diesem ganzen Druck. Und ich habe wirklich so eine Last von mir abfallen gespürt. Das war so wundervoll. Ich habe mich gesagt, Gott, ich folge dir nach. Ich kannte Jesus so vom Lebenslauf, aber erlebt habe ich ihn nur dieses Mal. Aber das blieb dann auch so bei. Ich sagte, okay, Gott, Ticket in den Himmel habe ich, aber ich bleibe so, wie ich bin. Ich will das nicht ablegen. Ich will nicht diese Welt ablegen. Und obwohl Jesus mir diese wundervolle Gnade wirklich einfach so hingeschmissen hat, sagte ich, ich lebe lieber. Ich zeige der Gemeinde, ja, ich bin im Gottesdienst, ich singe, ich bin in der Kinderarbeit. Also von außen der perfekte Christ, wirklich. Also jeden Sonntag war ich immer da. Klar, nicht jeden Sonntag, auch wegen, weil ich einfach gar keine Lust hatte. Aber für mich war es einfach nur wichtig, so, die Leute sollen sehen, ich bin ein Christ. Aber was wirklich hier drin vorging, das durfte keiner wissen. Ich war für 2 Stunden am Sonntag ein Christ und der Rest war einfach nur ein Pharisäer.
1: Auch eine sehr einsame Zeit wahrscheinlich dann. Ne,
9: für dich. Auf jeden Fall. Ich habe mich oft wirklich im Zimmer einfach, ich wollte gerne einfach mein Handy, meine Pornos, meine ganzen Filme und ich. Ich brauchte keine Freunde, ich wollte ungern rausgehen. Familientreffen, klar, natürlich, so mit der Familie feiern, Geburtstage, gerne. Aber meine Welt, wenn die jemand irgendwie nur ihr nahe getreten ist, ich habe mich sofort abgeschaut. Ich sagte, nein, die darf keiner anfassen. Das ist mein Zufluchtsort, da darf keiner hin. Deswegen, ich war teilweise im Zimmer einfach nur alleine, gerne alleine.
1: Mhm. Vielen Dank, Lea. Das ist extrem persönlich, extrem intim. Danke, dass du uns ja, da so dran hast teilhaben lassen an dieser krassen Veränderung. Mhm. Auch an euch anderen beiden. Ich finde, man sieht so bei allen euren Geschichten irgendwie, welche Veränderungen so möglich sind. Ne? Also so ein Leben der Extreme. Hier hattet ihr und ja, durftet erleben, wie der Glaube euch Veränderungen geschenkt hat. Also ja, schön, dass ihr da wart. Vielen Dank.
9: Dankeschön.
0: Dankeschön.
1: Und danke, dass auch ihr dabei wart im ERF Yes Talkwerk. 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

0: Der Wahl-O-Mat scheint sich vor der Landtagswahl zu einem besonders nachgefragten Angebot entwickelt zu haben. Denn die digitale Wahlhilfe wurde bis jetzt mehr als 830.000 Mal genutzt. Damit hätten sich die Nutzungszahlen gegenüber der Landtagswahl 2021 bereits verdoppelt. Und bis zur Wahl sind ja noch ein paar Tage Zeit. Für die Landeszentrale für politische Bildung ein wichtiges Indiz für das große Interesse an den aktuellen Landtagswahlen und wie sehr sich die Bürger vor ihrem Urnengang mit der Auswahl der für sie passenden Wahlentscheidung auseinandersetzen. Und damit ein herzliches Willkommen zum MDF1 Direktmagazin am Freitag. Natürlich kann man die 38 Themen, zu denen man dem Wahl-O-Mat befragen kann, noch bis zum Wahlsonntag beantworten. Und vielleicht hilft es ja, eine wirklich fundierte Entscheidung zu treffen, die man sich vielleicht sorgfältiger überlegt als eine fixe Antwort für die vielen Meinungsforschungsinstitute, die seit Monaten die berühmte Sonntagsfrage stellen. Die Sommerpause war lang genug, aber am 10. Oktober soll nun endlich wieder geboxt werden. Der Boxstall SES lädt erneut in die Ballhaus-Arena in Aschersleben ein, denn der Hauptkampf wird wieder von einem Lokalmatadoren bestritten.
1: Den ersten haben wir heute ja verkündet, eine Doppel-WM im Juniorenbereich. Der Juniorenweltmeister boxt um den zweiten Titel der IBF und gegen einen Franzosen. Und ich bin gespannt, wie Julian Vogel sich macht gegen Diallo. Die Ansetzung schlechthin, heißer Herbst des Boxens und der Beginn ist dieser tolle Kampf.
0: Bakary Diallo kommt aus Frankreich und er meldete sich schon mal per Video zu Wort. Wobei offenbar wurde, dass er auf die beiden Titel scharf ist, die diesmal zur Disposition stehen.
1: Nee, also ein toller Boxer, eine tolle gute Amateurkarriere, gute Profikarriere, hungrig. 22 Jahre alt, ein Jahr jünger wie Julian, ansonsten sehr kampfeslustig, sag mal, er ist ja ein Offensivboxer. Also es könnte ein ganz spannender, offener Kampf sein, also der ist nicht von Taktik getrieben, sondern

0: Ja, geht in die Offensive. Julian liegt das auch. Julian ist auch lieber offensiv. Es gibt eine richtige Ringschlacht.
1: Darauf bereitete sich Julian Vogel den Sommer über in England vor. Als Sparringspartner von heute namentlich nicht näher benannten gestandenen Boxern, die den jungen Aschersleben aber sehr forderten. Zumindest das berichtete Vogel, der gemeinsam mit Michel Dobler in London war, der sich dort auch auf seinen ersten 8-Runden-Kampf vorbereitete.
0: Michel Dobler, großes Schwergewichtstalent, macht seinen ersten 8-Runden-Kampf, wird sehr spannend. Da zeigt er sich das erste Mal, schafft er praktisch eine neue Distanz, die bei den Profis nur gibt. Wir werden sehen, aber ich bin da sehr zuversichtlich.
1: Dann wäre noch Arthur Reis zu erwähnen, der sich entschlossen hat, eine Gewichtsklasse tiefer, nun wieder als Supermittelgewichtler in den Ring zu steigen. Eine Gewichtsklasse, die er lange dominierte und in der er nach langer Verletzungspause wieder einsteigen will. Auch sein Gegner soll erst später bekannt gegeben werden. Da es aber um den zweiten Hauptkampf des Abends gehen wird, dürfte es sich um einen hochklassigen Kontrahenten handeln. Schlussendlich steht auch fest, dass mit Arminius Rolle, der jüngste deutsche Profiboxer, seinen ersten Titelkampf um die deutsche Meisterschaft bestreiten wird. Der gerade mal 16-jährige Berliner wird von seinem Vater trainiert, der für seinen Schützling die entsprechenden Sondergenehmigungen einholte.
0: Es ist wirklich ein Phänomen, boxt seinen ersten Titelkampf um die internationale Deutsche und das alles mit Sondergenehmigung. Der Junge ist ein Talent, hat bis jetzt alles gewonnen und ist natürlich ein ganz schönes Brett, was die jetzt bohren wollen, aber ich drücke die Daumen.
1: Zumindest die Hauptkämpfe wird man im TV zu sehen bekommen, aber eine SES-Boxgala ist natürlich so viel mehr, weshalb das Live-Erlebnis durch nichts zu ersetzen ist und außerdem kann man den Fernsehleuten beim Ackern zusehen. Deswegen wie immer zum Schluss dieses Beitrags.
0: Am 10.10. in der Ballhaus Arena in Aschersleben. 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
1: Die MDF1 Wettervorhersage für den 28. und 29. August. In der Nacht zum Samstag ist der Himmel wechselnd bewölkt, es gibt keine Niederschläge. Die Nachttemperaturen sinken auf 16 bis 14 Grad. Der Wind weht schwach und weiter leicht böig aus dem Südwesten. Am Samstag gibt es einen Mix aus Sonne und Wolken, die im Tagesverlauf zunehmen werden. Es ist vormittags noch trocken, später fallen Regenschauer. Die Tageshöchsttemperaturen liegen bei 24 bis 26 Grad. Der Wind weht mäßig und in kräftigen Böen aus westlichen Richtungen. Der UV-Index erreicht den mäßigen Wert 3. Die weiteren Aussichten bis zum Dienstag. Auch die neue Woche startet mit sommerlichen Temperaturen, es wird aber nicht mehr ganz so heiß. Der Himmel zeigt sich wechselhaft. Der Regen hört am Montag auf und es wird dann erst einmal wieder trockener. Das Wochenende steht in Halle natürlich ganz im Zeichen des Laternenfestes. Das hat bereits am Freitag begonnen und wird bis Sonntagabend dauern. Deswegen bleibt übrigens die Oberburg Giebichenstein geschlossen, denn auf dem Hochplateau werden die Installationen für das Höhenfeuerwerk aufgebaut, das am Samstag um 22 Uhr von dort aus gezündet wird. Die Ritter, die sonst am Wochenende dort oben kämpfen, werden auf dem Festgelände präsent sein, zusammen mit den Kinderangeboten, die vom Stadtmuseum sonst auf der Burg präsentiert werden. Das wäre aber nur ein ganz kleiner Teil des Laternenfestes, das sich wie immer im Gebiet der Ziegelwiese, der Peisitzinsel und dem Rieveufer abspielen wird und wenn man die Bootskorsos dazu rechnet, natürlich auch auf der Saale. Wer kommen will, gern auch von außerhalb, dem sei die Nutzung des ÖPNV empfohlen, wobei die HAWAG zusätzliche Straßenbahnen und Busse zur Verfügung stellt und mit dem Wallet-Ticket wird es auch nicht ganz so teuer. Die größte Veranstaltung in Magdeburg dürfte das Ostmobile Meeting am Samstag sein, besser bekannt als OMA. Im Elbauenpark werden wieder die Besitzer von herausgeputzten Kraftfahrzeugen aus sozialistischer Produktion erwartet, also alles, was in der DDR offiziell auf den Straßen unterwegs war, vom Simson-Moped bis zum russischen Tschaika-Diplomatenschlitten. abgerundet mit einem großen Teilemarkt.

0: zwischen 10 und 18 Uhr auf den Wiesen im Elbauenpark und am Abend wird Silly auf der Parkbühne auftreten. Der Zutritt zum Elbauenpark kostet 11 Euro. Man sollte aber noch ein bisschen mehr Bares dabei haben, denn es gibt wieder einen großen Ersatzteilemarkt und man kündigte den Verkauf von mehreren neuen Publikationen zum Wartburg 353 an. Das internationale Pflanzenzentrum der DLG in Bernburg-Strenzfeld ist am Samstag Gastgeber für ein historisches Erntefest. Man feiert neben der Ernte gleichzeitig ein rundes Jubiläum, weshalb man zahlreiche historische Erntetechnik versammeln wird. Sogar Dampfpflügen soll gezeigt werden. Außerdem gibt es Traktoren und Pferdepflügen, eine Schlepperparade und Tierpräsentationen. Es geht um 10 Uhr los, der Eintritt sollte hier nichts kosten. Zumindest wurde uns kein Preis genannt. Dafür kann ich Ihnen sagen, wie es hier gleich weitergeht mit dem Talkwerk. Und am Samstag und Sonntag mit dem Wochenrückblick. So lange, bis wir Ihnen dann am Montag wieder Neues aus der Region zeigen können. Bis dahin ein schönes Wochenende, auf Wiedersehen und bleiben Sie gesund.
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9: Hier ist ERF Yes. Ganz herzlich willkommen hier in unserem Talkwerk. Und ich begrüße auch meine drei Gäste heute hier am runden Tisch. Schön, dass ihr da seid. Hier ganz außen sitzt Lea Schneider. Lea ist in einem christlichen Elternhaus aufgewachsen, hat dann in ihrer Jugend als Kind Pornohefte entdeckt und ist in eine Pornografiesucht gerutscht. Ihre Fantasie ist dann auch immer dunkler geworden, immer brutaler. Und was sie dann erlebt hat, wie es weitergegangen ist, davon wird sie uns gleich ein bisschen mehr erzählen. Vielen Dank, dass du uns in dieses so sehr intime, persönliche Thema mit reinnimmst. Schön, dass du da bist. Danke. Daneben sitzt Madeleine Häsler. Ihr Motto ist mit Jesus auf St. Pauli, kommt ursprünglich aus der Schweiz und ist dann mit ihrer Familie mitten vom Schweizer Dorf ins Rotlichtviertel nach Hamburg gezogen. Erzählt dort Prostituierten von Jesus und warum sie das macht, was da so ihre Mission ist, was sie da erlebt. Davon wird sie uns auch gleich ein bisschen mehr erzählen. Freue mich drauf. Schön, dass du da bist.
10: Ja, ich auch.
9: Und schließlich Mike Brunokowski, alias Machete Mike, bist ehemaliges Mitglied des Rockerclubs Bandidos, warst dort einer der gefürchtetsten, extrem gewaltbereit. Und warum du diesen Ruf hattest und was dann passiert ist, darüber sprechen wir jetzt. Sehr spannend, schön, dass du da bist.
11: Dankeschön.
9: Machete Mike war dein Spitzname damals, wie kam das denn?
11: Ja, das hat sich so ergeben durch die Zeit in der Rockerszene. Ich wollte immer einen Ruf haben. Ruf war für mich, dieser eigene Ruf, dieses Machtgehabe, das war für mich wichtiger als Geld oder Sonstiges. Und ich bin ein eher schmaler Kandidat im Vergleich zu diesen ganzen, ich sag mal, Gorillas, ne, die in dieser Bodybuilder-Rocker-Szene sind. Ich dachte mir, wie kannst du dir einen Ruf machen, wenn du nicht wirklich diese körperliche Stärke hast? Und dann habe ich dieses Psychologische ausgenutzt. Ich habe mich halt stark im Gesicht tätowieren lassen, wie man es halt auch sehen kann, und hatte immer eine Machete, diese südamerikanischen Buschmesser, die man da aus Südamerika halt kennt, die hatte ich immer so im Hosenbein mit mir geführt, 40, 50 Zentimeter lang, messerscharf, und bei den kleinsten Anzeichen von Provokation mir gegenüber habe ich diese Machete halt auch wirklich schnell gezogen, und es ist halt so, wenn man die dann zieht und damit droht, kann man sie nicht tatenlos wieder in die Tasche stecken. Das ist ein Zeichen von Schwäche. Das heißt, ich musste sie auch einsetzen, wenn mich jemand dazu gezwungen hat. Und so weit kam es dann auch. Es wäre mehrfach fast jemand gestorben. Ich habe damit jemand ins Gesicht geschlagen. Jemand damit die Kehle fast aufgeschlitzt. Und die Oberschenkel maträtiert. Habe damit wie ein Verrückter um mich geschlagen in dieser Rockerszene. Ne? Ich hatte auch immer eine scharfe Knarre dabei, schusssichere Weste an. Es war wirklich sehr brutal. Also eigentlich, das, was ich gemacht habe, war sogar brutaler, als es eigentlich hätte nötig sein müssen. Ich meine, in der Rocker-Szene ist es ja öfter mal vorgekommen, dass jemand liegen geblieben ist, also der gestorben ist. Bekannter von mir damals, der ist mit 31 gestorben, den haben sie auf öffentlicher Straße hingerichtet mit einem Kopfschuss. Und das war ja in Duisburg gewesen, ein sehr umkämpftes Viertel zwischen Bandidos und Hells Angels, aber ich kam aus dem Dortmunder Chapter, was eher ruhiger war. Aber ich habe halt diese

0: einen Film geschoben, viele Drogen genommen und dann eine Psychose entwickelt. Ich dachte immer, die lauern mir auf. Wenn ich ein Auto gesehen habe in meiner Straße, was da nicht hingehört hat, habe ich sofort die Knarre gezogen. Und es war eine sehr verrückte Zeit. Und so kam es dann zu diesem Spitznamen, Machete Mike.
1: Ja.
0: Machete.
1: Wie hat das denn angefangen bei dir? Also, dass du da so gewaltbereit warst? Was ist denn so die Vorgeschichte?
0: Also eigentlich hat das ganz früh in meiner Kindheit angefangen. Mit, ich weiß es nicht genau, so 5 bis 6 Jahren weiß ich, dass ich immer heimlich Horrorfilme geguckt habe. Chucky, die Mörderpuppe, Michael Myers, Freddy Krueger, die kennt man ja, Nightmare on Elm Street und sowas. Und das hat mich als Kind so fasziniert, dass alle weggerannt sind vor diesen Mördern. Ich meine, ist ja logisch, wenn jemand in Gefahr ist, dann rennt man halt, ne? Und ich fand die so beeindruckend, dieses Faszinierende. Und habe mich schon als Kind gefragt, wie das wohl ist, jemanden zu ermorden. Das hört sich vielleicht krank an, aber diese Frage habe ich mir als Kind gestellt. Wie fühlt sich das an, wenn ich ein Messer in meiner Hand halte und das jemanden in den Bauch ramme? Und ich habe mir immer gesagt, irgendwann töte ich mal jemanden. Irgendwann werde ich bestimmt mal dazu kommen, dass ich jemanden töte. Und dann kam es irgendwann zu so einer Situation, dass ich auf dem Spielplatz ein 40 Zentimeter oder 30 Zentimeter, diese Standard-Küchenmesser, die jeder in der Küche hat, so ein Messer habe ich mit auf dem Spielplatz genommen und habe einem meiner Freunde dieses Messer an die Kehle gehalten. Ich wollte ihm nichts tun, ich wollte nur dieses Gefühl haben, hat er Angst vor mir, wie fühlt sich das an, wie reagiert er? Und ja, es war ein großes Geschrei auf dem Spielplatz, ne? Und dann haben meine Eltern halt reagiert, haben mich in ein Internat gesteckt, ein katholisches Jungeninternat, wirklich nur alle 14 Tage nach Hause. Es hat aber auch nichts geändert. Nachdem ich das Internat verlassen habe, bin ich auf eine Schule für schwer Erziehbare gekommen, habe dann da früh angefangen, Drogen zu konsumieren. Erst Cannabis, später Kokain, habe dann auch Drogen verkauft. Ich glaube, ich habe alles verkauft. Ecstasy, Cannabis, alles. Da war einfach wirklich alles dabei. Waffen verkauft. Das war eine echt verrückte Zeit. Und dann diese böse Saat, die gesät wurde in meiner Jugend, diese Horrorfilme halt, damit hat es meiner Meinung nach, ich bin kein Psychologe, aber ich sage, es hat damit angefangen. Und irgendwann war ich halt in dieser Position, dass die Leute mich so gefürchtet haben, ich habe es genossen. Ich muss heute klipp und klar sagen, ja, das war für mich der absolute Kick.
1: Hast du eine Ahnung, warum das für dich so wichtig war, dass Leute dich fürchten und jetzt, wie du sagst, schreiend wegrennen, wenn du kommst?
0: Ich weiß nicht, ich denke, jeder strebt nach etwas und Macht, das ist ja bei Männern gerade so, ne? Also Frauen gibt es wahrscheinlich auch Frauen, die Macht ausüben wollen, so, aber in dieser kriminellen, gewaltbereiten Szene zwischen all diesen Jungs und früher schon auf der Schule, wer ist der Stärkste? Das hat nur gezählt, wer ist der Stärkste, nicht wer ist der Schlauste, wer ist der Stärkste in der Klasse? Das hat gezählt. Und ich wollte der Stärkste in der Klasse sein. Und dann weiß ich nur, dass ich ich bin nach der 8. Klasse von der Schule abgegangen. Ich bin auch einmal sitzen geblieben. Ich habe in der 8. Klasse mit einer Pistole im Hosenbund gesessen. Also so verrückt war diese Zeit. Und schon Drogen in der Tasche, schon Drogen auf dem Schulhof am Verkaufen. Und es war einfach nur ein Geltungsdrang. Ich wollte erkannt werden. Und ich hatte nie Interesse an der Ausbildung, an irgendeinem Job, mir irgendwo so einen Ruf zu machen, so, ach, guck mal, der hat die Firma gegründet, das war für mich nichts. Ich wollte ein Wolf sein. Ich wollte unbedingt ein Wolf sein. Ich wollte, dass die Schafe, wenn ich komme, flüchten.
1: Ja.
0: Ja.
1: Du hast ja im Gesicht sieht man es, steht Psycho.
0: Ja.
1: Hast du dir sogar tätowieren lassen. So wurdest du ja früher genannt.
0: Psycho
1: Auch
0: auch, ja.
1: Psycho. Also fandst du das gut, dass die Leute dich so bezeichnen, wenn du dir das so auch tätowieren lässt? Hast du
0: Ja,
1: dich damit identifiziert?
0: voll und ganz. Am Anfang haben, weiß ich noch, haben die Leute das als Beleidigung ausgesprochen. Der ist so ein Psycho. Aber im Endeffekt war das für mich totaler so ein Rang, den ich mir erarbeitet habe. Ne? Und ich muss ehrlich sagen, ich habe vieles auch nur gespielt, ne, diesen Psycho manchmal. Habe den Unberechenbaren gespielt und wollte eigentlich war es, wie gesagt, nur ein Schauspiel in vielen Dingen. Ne? Zum Beispiel, wenn ich die Machete gezogen habe, hatte ich eigentlich nicht vor, damit zuzuschlagen. Weil ich wusste, dass wenn ich diese Machete ziehe, kein normaler Mensch stehen bleibt. Aber zwischendurch sind Menschen stehen geblieben. Aus Schock, Starre oder sonstiges. Ja, und da musste ich halt zuhauen. Und dann war ich auch dazu bereit. Aber ich habe gesagt, ich gehe immer nur einen Schritt weiter als mein Gegenüber. Ne? Wenn jemand mich beleidigt hat, dann habe ich gesagt, das nimmst du zurück oder es gibt richtig Ärger. Hat er es zurückgenommen, war die Sache für mich durch. Aber hat er es nicht zurückgenommen, dann habe ich diese Machete gezogen. Hätte er dann ein Messer gezogen, dann hätte ich zugehauen. Hätte er auch eine Machete gezogen, hätte ich eine Knarre gezogen. Ich wäre immer einen Schritt weiter gegangen, bis hin zu meinem Gegenüber zu töten. Ich war definitiv bereit dazu. Ich hätte es getan.

0: Das wurde nicht eingesetzt. Es war halt da, Schlägereien war das höchste der Gefühle. Hast vielleicht mal eine Faust abgekriegt oder sowas. Und dann komme ich auf einmal in eine Szene rein. Ich bin ja mit 18 in diese Kontakte getreten. Und dann stehst du auf einmal Leuten gegenüber, die sind 45, haben 10 Jahre im Knast gesessen, manche 15 Jahre wegen Mord. Du sitzt dann da mit Mördern an einem Tisch. Auf einmal sind keine Messer, sondern es sind Kriegswaffen im Umlauf. Es werden nicht mehr grammweise, sondern kiloweise Drogen. Und das war eine ganz andere. Ich weiß noch, ich bin aus meinem kleinen Dorf zu den Rockern gegangen. Und als die aus meinem Dorf das gehört haben, keiner hat sich mehr getraut, irgendwas gegen mich zu sagen. Weil man hat auf einmal eine Armee hinter sich stehen, die alle auch genauso verrückt sind wie du. Und ich hatte mir schon einen Ruf in meiner Stadt erarbeitet, aber ein Ruf bei den Bandidos ist noch was ganz anderes gewesen. Und dann habe ich halt angefangen mit diesem Machetenkram. Ne? Und dieser Spitzname Machete Mike war für mich alles. Wichtiger als das Geld, was ich mit den Drogen verdient habe oder so. Dieser Ruf war alles. Hat den auch nur einer an der Oberfläche angekratzt, war ich zum Äußersten bereit. Ich habe natürlich auch andere Dealer abgezogen, wenn die mein Geschäft streitig gemacht haben. Habe mit einem Messer zugestochen, habe auf jemanden geschossen. Das ist alles passiert. Aber am meisten Gefahr ging vor mir aus, wenn man meinen Ruf angekratzt hat. Dann wurde ich wirklich gefährlich. Ja.
1: Was, hattest du da so ein übergeordnetes Ziel, dass du jetzt bei diesen Rockern bist, wo es für dich hingehen soll? Was war so das Höchste, was du erreichen wolltest?
0: Ich wollte das Alpha-Tier sein. Ich wollte ein Alpha-Tier sein. Was ja echt oft immer dieses Problem ist, ne? Dieser Hochmut. Ne? Es ist ja so, wenn jetzt jemand sagt, ich nehme mir vor, 1 Million zu verdienen. Und wenn ich diese Million habe, dann mache ich Schluss, dann ist vorbei, dann habe ich genug für den Rest meines Lebens. Sobald er diese Million hat, wird er die nächste Million anstreben. Ja. John D. Rockefeller hat gesagt, nachdem er gefragt hat, was haben Sie jetzt vor, Sie haben 1 Million verdient, ja die nächste Million. So ist das. Und wenn man sich vornimmt, die schönste Frau ins Bett zu kriegen und dann sagt, dann habe ich genug, danach geht's weiter. Ne? Und genauso war das mit mir mit diesem Ruf. Ich habe gesagt, ich will hier hin, danach wollte ich hier hin, danach wollte ich hier hin. Es gibt kein genug Hochmut. Wo führt das hin? Ne? Ich war sehr hochmütig und stolz. Ja.
1: Wo hat dich das hingebracht letztendlich?
0: Mehrfach ins Gefängnis. Mehrfach ins Gefängnis, immer recht kurze Strafen. Ich hatte immer Glück, die konnten mir eher für die kleinen Sachen was nachweisen, nicht für die großen Sachen. Einmal haben sie bei mir 50 Gramm Cannabis gefunden. Dafür bin ich dann ein halbes Jahr ins Gefängnis gegangen. Aber die hätten auch Kilos finden können. Die hätten auch Schusswaffen finden können in Verbindung. Dann hätte es wirklich große Strafen gegeben. Aber die haben mich wirklich immer für Lappalien dran gekriegt, aber nicht für die großen Sachen. Aber ja, ich hatte eigentlich vor, eine wirklich sehr, sehr große Nummer zu werden. Aber dann kam was dazwischen.
1: Da kam was dazwischen. Hast du jetzt schon angesprochen. Man sieht es auch groß auf deiner Stirn. Du hast ein Kreuz, die auch tätowieren lassen. Also, es ist was passiert in deinem Leben.
0: Richtig.
1: Was?
0: Jesus ist da passiert. Jesus ist passiert. Ja, der Sohn des lebendigen Gottes ist mir begegnet. Und das war so, das war der Moment. Und ich meine, was muss passieren, um jemanden so zu berühren? Für mich sind die größten Wunder, die Jesus getan hat, auch in der Bibel, nicht Blinden das Augenlicht zurückzugeben, Tote aufzuerwecken. Das größte Wunder für mich ist, dass er Menschen verändert hat. Und das erleben wir auch heute noch. Als ich diesem Jesus begegnet bin, das war einfach unglaublich. Und ich bin tatsächlich Christ geworden durch das Lesen in der Bibel. Ich habe eine riesige Familie. Meine Oma hatte 14 Geschwister. Jeder von den Kindern hat auch noch mal 10 Kinder gekriegt. Also wir sind 300 Mann. Das ist eine riesige Familie. Das kann man sich gar nicht vorstellen. Und da ist kein einziger Christ drunter. Nicht ein einziger. Und wenn du ein Familienfoto von uns siehst und da stehen wirklich diese ganzen Leute und du sagst, 2 Christen, finde die. Niemand würde sagen, ich und mein Bruder, denn mein Bruder sieht aus wie ich. Man darf niemals nach dem Äußeren gehen. Gott sieht das Herz. Und wie er mich berührt hat, war einfach so extrem intensiv. Meine erste Berührung mit Jesus hatte ich in diesem katholischen Jungeninternat. Da habe ich das erste Mal von Jesus als den Sohn Gottes gehört. Und ich habe es aufgenommen wie ein kleines Kind. Ich habe es geglaubt. Wie ein kleiner Junge an den Weihnachtsmann glaubt. Ich habe geglaubt, er ist am Kreuz für mich gestorben. Er hat die Sünden der Welt getragen. Er ist auferstanden. Er ist der Sohn Gottes. Das habe ich geglaubt. Das war für mich eine Wahrheit. Das hat mich mein Leben lang begleitet. Auch als ich dieser Machete Mike war, war das für mich eine Wahrheit. Es gab keinen Moment in meinem Leben, wo ich das bezweifelt habe. Aber Jesus sagt ja, folge mir nach. Ne? Nimm dein Kreuz auf dich und folge mir nach. Und dazu war ich halt nicht bereit. Ich habe gesagt, irgendwann informiere ich mich mal. Irgendwann gehe ich mal in die Kirche. Irgendwann mache ich mal links und rechts, mache ich dies und das. Aber dieser Betrug des Reichtums, ne? Der Same unter die Dornen. Ne? Ja, ich war nicht bereit dazu. Aber dann habe ich irgendwann zur Bibel gegriffen, weil ich erkannt habe, dass wirklich so viel Böses in der Welt existiert.

0: existiert. Ich habe einfach wirklich erkannt, dass allein du brauchst 5 Minuten im Fernsehen anmachen, du siehst sofort, der Amerikaner sagt, der Russe ist der Böse, der Russe sagt, der Ami ist der Böse. Ey, im Endeffekt, beide sind böse. Als Unparteiischer, das zu beobachten. Wer ist gut in dieser Welt? Ich habe mich selbst auch nicht als guten Menschen gesehen, aber auch nicht wirklich als schlechten, denn ich habe ja nur Leuten was getan, die sich mit mir angelegt haben. Mhm. Ich war ja nur ein Problem für andere Wölfe. Ich hätte dir niemals was auf der Straße getan. Ich wäre keine Gefahr für jemanden gewesen, der normal ist. Aber in der Szene, jemand, der sich mit mir anlegt, der musste die Konsequenzen tragen. Und deswegen habe ich mich jetzt so wie Batman ungefähr. Ne? Der bricht ja auch das Gesetz nachts mit seinen Waffen, aber er kämpft ja gegen die Bösen. Und trotzdem bricht er das Gesetz. Robin Hood klaut von den Reichen, gibt den Armen, aber trotzdem klaut er. Ne? Er ist doch ein Dieb. Und genauso war ich auch keiner von den Guten. Und die Bibel ist nun mal so, wenn man sie liest, liest sie dich. Sie reflektiert dich so extrem stark. Und ich habe, als ich das Neue Testament gelesen habe und bei Matthäus Kapitel 5 bis 7 angelangt bin, die Bergpredigt. Wow.
1: Also diese Bergpredigt, ne, bekannteste Predigt von Jesus, ja, sozusagen.
0: Ja, mein absoluter Favorite. Und ich habe die ganze Bergpredigt auswendig gelernt, als ich im Gefängnis saß. Einfach, weil es dieser Punkt war, der mich bekehrt hat. Ne? Und zwei der Seligpreisungen haben mich extrem berührt. Jesus sagt, glückselig sind die Sanftmütigen, denn sie werden das Land erben. Und glückselig sind die Friedensstifter, sie werden Söhne Gottes heißen.
1: Ja, und ich denk, das schlägt einen dann, ne?
0: Ja, ich denke mir, Mike, du wirst nicht das Land erben und du wirst auch nicht ein Sohn Gottes heißen. Du bist nicht sanftmütig. Du bist ein gewaltverherrlicher Brutalo und du bist kein Friedensstifter, du bist ein Anstifter. Wirst du ein Sohn Gottes heißen? Wo geht dieser Weg hin, den ich gehe? Was ist, wenn jetzt mein letzter Atemzug ist? Wo werde ich sein? Dann habe ich weitergelesen und es war immer wieder die Bergpredigt mit dem Dealen. Ich habe dann aufgehört, gewalttätig zu sein, aber konnte das Deal mit dem Geld nicht sein lassen. Dann war es wieder in der Bergpredigt. Ihr könnt nicht zwei Herren dienen. Entweder werdet einen lieben, den anderen hassen. Ne? Ihr könnt nicht Gott und dem Mammon dienen. Ich denke mir, boah.
1: Was für eine Veränderung.
0: Ja, es ist 180-Grad-Drehung.
1: Danke dir, vielen Dank.
0: Sehr gerne.
1: Dass du uns da so mit reingenommen hast.
0: Sehr gerne.
1: Schön, dass du da bist.
0: Dankeschön.
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1: Madeleine, wir sprechen jetzt mit dir über auch eine große Veränderung in deinem Leben. 2021 ging das los. Da habt ihr euch als Familien entschieden, aus den Schweizer Bergen wegzuziehen, mitten ins Rotlichtviertel, nach Hamburg. Warum?
7: Ja, also wenn ich da die Geschichte von Mike höre, dann berührt mich das sehr, weil mein Leben ist komplett 180 Grad anders. Ich bin, wie gesagt, im Schweizer Dorf, in einer heilen Familie, in einer wunderbaren Familie, die Mutter zu Hause, voller Liebe und Geborgenheit groß geworden. Ja, und die Frage war, wie wir dann nach Hamburg kamen. Also mein Mann und ich haben von Gott gehört, dass wir nach Hamburg ziehen sollen. Und als wir das gespürt haben, wussten wir, wenn schon nach Hamburg, dann mitten hinein, dort, wo die Dunkelheit am dunkelsten ist, dort, wo die Menschen uns am meisten brauchen, dort, wo das Licht am hellsten scheint, und das war für uns klar, auf der Reeperbahn sind so viele Menschen, die Liebe suchen, die Sehnsucht haben nach irgendetwas, und schlussendlich ist das alles bei Jesus zu finden. Das habe ich wirklich erlebt und das weiß ich. Und so sind wir dann, ja, vor über 3 Jahren auf die Reeperbahn gezogen. Ja.
1: Was ist das für ein Ort? Kannst du das mal beschreiben für Leute, die das nicht kennen, die Reeperbahn?
7: Ja, die Reeperbahn ist ja, sie sagen selbst, die Sündenmeile. Da gibt es ganz viele Bordelle, ganz viele Clubs, da wird ganz viele Party die ganze Nacht. Also die Nacht wird zum Tag, dort wird getrunken, gefeiert. Viel Prostitution, viel Elend, viel Schmutz auch. Der Ort, wo wirklich die Menschen suchen. Ja.
1: Was war eure Vision, was ihr an diesem Ort machen wolltet?
7: Also ursprünglich, mein Mann und ich, wir machen Life on Stage. Das sind Musicals nach wahren Lebensgeschichten von Menschen, die Gott erlebten, so Geschichten, wie du sie erzählt hast. Und damit sind wir auf Tournee in ganz Deutschland, in der ganzen Schweiz und spielen da in den großen Hallen, organisieren das. Und wir wussten, wir wollen das mehr und mehr auch in Deutschland etablieren. Und die Vision war dafür, nach Hamburg zu ziehen, um da ein Büro aufzubauen und ein Standbein in Hamburg aufzubauen. Aber dann auf der Reeperbahn, wenn wir dort wohnen, wusste ich, dann will ich die Prostituierten besuchen, weil ich habe einfach ein großes Herz für die Frauen. Wie gesagt, ich wurde nie mit Gewalt, mit Pornografie, mit irgendetwas Negativem in meiner Kindheit in Berührung gebracht. Ich kannte eigentlich die Prostituierten nur aus der Bibel, wie Jesus mit ihnen umgeht, und habe da schon gespürt, wie sehr Jesus diese Frauen liebt und wertschätzt und in ihr Herz sieht. Und ich habe aber dann auch realisiert, wie viel Elend diese ganzen Dinge ins Leben bringen können. Und ich habe dann sehr jung geheiratet, war knapp 20, bin dann mit meinem Mann nach Basel gezogen und dort mitten in der Nacht habe ich eine junge Frau getroffen. Und die Frau war, die hatte das gleiche Alter wie ich, die war auch knapp 20, auch blonde, lange Haare, aber sie war Prostituierte. Sie war allein in der Nacht unterwegs, hatte Angst, nach Hause zu gehen, weil sie gestalkt wurde. Sie war alleinerziehend und da auf der Straße kam ich mit ihr ins Gespräch und ich habe realisiert, meine Güte, das könnte meine Schwester sein oder das könnte ich sein. Warum bin ich so privilegiert, dass ich so ein heiles Leben habe und sie nicht? Und da mitten auf der Straße hat sie mir gesagt, niemand will meine Freundin sein. Und ich habe sie angeguckt und habe gesagt, doch, ich will deine Freundin sein. Komm, ich lade dich morgen zum Frühstück ein. Und tatsächlich am nächsten Tag ist sie aufgetaucht. Wir haben uns im Frühstück getroffen. Sie hat mir vieles aus ihrem Leben erzählt. Und da ist eine Freundschaft entstanden, die bis heute anhält. Also schon bald 20 Jahre. Sie hat dann den Weg aus der Prostitution geschafft, hat auch jetzt immer noch viele Herausforderungen, aber umso besser ich sie kennenlernte, umso mehr habe ich gehört von ihrer Geschichte, von ihrer Kindheit, von Missbrauch, von Gewalt, von furchtbaren Dingen. Und ich habe dann auch jetzt durch viel Lesen und Studien weiß man ja, dass 80-90% von allen Frauen, die in der Prostitution arbeiten, selbst sexuellen Missbrauch in der Kindheit oder in der Jugendzeit erlebt haben. Und auch nur so kann ich mir das erklären, dass Frauen freiwillig das mit sich machen lassen. Also wie eine innere Barriere gewaltfrei runtergerissen wurde. Diese Mädchen schon entwürdigt wurden und da jetzt stehen. Und das hat mein Herz so erfüllt mit Liebe für diese Frauen, dass sie einerseits einen Ausstieg finden, dass sie andererseits hören und realisieren, du

0: bist von Gott geliebt. Du bist wertvoll in Gottes Augen. Und dass sie Jesus Christus persönlich kennenlernen. Er, der heilen, retten und befreien kann. Und das war so meine Motivation, schon als wir, schon ein paar Tage nachdem wir auf die Reeperbahn gezogen sind, sind wir als Familie los, haben frischen Kuchen gebacken. Und wir sind dann natürlich schon ganz schön aufgefallen. So eine blonde Familie mit drei Teenagern, alle blonde Familie aus der Schweiz, auf der Reeperbahn mit unseren Kuchen. Und bis heute erinnern sich die Prostituierten auch noch, also die Frauen, die jetzt noch da arbeiten, an diese ersten Begegnungen. Hat viele Türen geöffnet.
1: Mhm. Wie stellst du den Kontakt her zu den Frauen? Also darfst du da auch in Bordelle gehen und so? Wie machst du das?
0: Ja, wir gehen ja fast jede Woche. Meine Tochter backt so frische Kuchen, also die sind dann auch fast noch warm. Und wir gehen dann einfach auf die Frauen zu und sagen, hey, frischen Kuchen für dich ist verbunden mit der Botschaft, du bist wertvoll in Gottes Augen. Und das öffnet schon ganz viele Türen. Und am Anfang ist da viel so, oh, was wollt ihr jetzt? Wer seid ihr? Und inzwischen kennen sie uns. Natürlich gibt es Frauen, die nichts von uns sehen oder hören wollen. Aber viele Frauen haben ihr Herz geöffnet und es gibt Gespräche. Und ja, wir sind, auf der Reeperbahn gibt es ja die Straßenprostitution, also viele Frauen, die auf der Straße stehen. Aber es gibt auch die Bordelle. Mhm. Und gerade in den Bordellen sind viel mehr auch Frauen aus Rumänien, aus Bulgarien. Frauen, die wirklich nicht so viele Wahlmöglichkeiten haben, die auch ihre Familien ernähren müssen mit diesem furchtbaren Geschäft. Und da dürfen wir zum Teil jetzt auch rein. Und das ist wirklich also einfach schön, wie die Frauen da auf uns warten.
1: Wie reagieren die auf dich, wenn du so von deinem Glauben erzählst?
0: Viele sind wirklich sehr offen. Gerade Frauen aus Rumänien, Bulgarien, Slowakei glauben ja oft auch an Gott. Und ich kann mich an eine Begegnung erinnern mit einer Frau aus Rumänien, so ganz lange, schöne, schwarze Haare. Die freut sich immer so, wenn wir kommen. Mhm. Und sie hat dann bald erzählt, ja, mein Papa glaubt auch irgendwie an Gott. Der geht auch da in die Beichte und betet für mich. Aber ja, der weiß nicht, was ich arbeite. Die meisten Familien wissen ja nicht, was ihre Töchter, was ihre Schwestern arbeiten. Und ich habe ihr dann so gesagt, weißt du, dein Papa, der liebt dich doch. Und kein Papa will, dass seine Tochter das macht, was du hier machst, weil du so wertvoll bist. Und es ist nicht in Ordnung, dass Männer das Gefühl haben, sie können dich kaufen. Das ist nicht in Ordnung. Und das verstehen die Frauen dann oft. Und ich habe dann diese eine Frau, habe ich gefragt, hey, darf ich für dich beten? Und sie hat gesagt, ja, ja. Ah, was hier? Hier? Ja, man kann überall kann man zu Jesus beten. Mitten im Bordell, in den roten Lichtern da, in den High Heels vor ihrem Zimmer. Und ich habe sie an den Händen genommen und habe gebetet, Jesus, ich danke dir, dass du sie liebst. Und einfach mein Herz vor Gott ausgeschüttet für diese Tochter, die Jesus sehr liebt. Und am Anfang war sie so ein bisschen skeptisch. Meine Freundin, die dabei war, hat sie beobachtet. Aber irgendwann hat sie sich auf das Gebet eingelassen, hat die Augen geschlossen und mich gebetet. Und als ich Amen gesagt hat, hat sie mich angeguckt und hat gesagt, was hast du gerade gemacht? Guck mal, ich habe am ganzen Körper Gänsehaut. Ich habe einen Strom gespürt. Was war das? Und ich habe gesagt, weißt du, zu Jesus kannst du überall beten. Dafür musst du nicht in eine Kirche. Er ist hier im Bordell, er ist auf der Straße. Er wartet darauf, dass du dein Herz für ihn öffnest. Er will dich an der Hand nehmen und in ein gutes Leben führen. Ja.
1: Wow. Ist das nicht auch ein bisschen gefährlich? So auf der Reeperbahn unterwegs zu sein, auch gerade.
0: Ich habe keine Angst. Ich sage immer, die Reeperbahn ist der Ort, wo die höchste Polizeipräsenz ist in Deutschland. Sagt man auch, das ist so viel Polizei, kann man einmal Hilfe schreien und dann kommen die schon gelaufen.
1: Also hast du jetzt noch nie irgendwelche brenzligen Situationen?
0: Inzwischen kennen mich auch die Türsteher, auch viele von den Zuhälter, sagen sie ja nicht mehr, sondern von den Aufpassern, kennen mich auch viele inzwischen und sind da irgendwie akzeptiert. Ja.
1: Du hast auch ein Buch darüber geschrieben mit Jesus auf St. Pauli. Da erzählst du auch noch mal mehr von solchen Begegnungen, die du mit den Frauen auch vor Ort hast. Gibt es da so eine, die dir noch einfällt, die dich ganz besonders bewegt hat in diesen 3,5 Jahren, die du jetzt da bist?
0: Also da ist zum Beispiel eine Frau, die mit ihr kam ich ins Gespräch und sie hat schon sehr bald gesagt, ich kenne Jesus auch, ich habe ihn erlebt. Und ich war

0: Und dann hat sie gesagt, sie war in einer tiefen Depression und sie wusste nicht mehr weiter. Sie kennt keine Christen. Und dann ist sie in ihrem Zimmer auf die Knie gegangen und hat gesagt, Jesus, wenn es dich gibt, dann begegne mir. Und sie hat gesagt, in der Kürze, sie hat da so eine Liebe gespürt als erstes. Und dann hat sie erlebt, wie nach kurzer Zeit die Depression wie von ihr abgefallen ist. Und sie hat begonnen, in der Bibel zu lesen. Jetzt erzählt sie ihrer Freundin auch von Jesus. Hat jetzt The Chosen geguckt und wir haben Nummern ausgetauscht. Und ich schaue jetzt oder begleite sie ein bisschen, dass sie auch Anschluss findet in einer Kirche. Und natürlich mein Wunsch, mein Ziel ist auch immer, dass die Frauen aus diesem Milieu aussteigen können, dass sie, weil ich weiß, diese Arbeit macht die Frauen kaputt. Es ist so entwürdigend, das ist so erniedrigend, was die Frauen da mitmachen müssen, dass man weiß auch, dass die Frauen sich innerlich wie abspalten müssen. Viele nehmen auch Drogen oder Alkohol, um das über sich ergehen zu lassen. Und die Frauen wissen auch, dass wir uns einfach wünschen, dass sie den Ausstieg finden und wir ihnen dabei eigentlich auch helfen können und helfen wollen.
1: Könnt ihr das konkret machen mit eurer Arbeit?
0: Ja,
1: wir haben, so die Herangehensweise?
0: Wir haben verschiedene Angebote, wir haben verschiedene Möglichkeiten. Und sobald ich irgendeine offene Tür merke, gebe ich auch meine Handynummer weiter. Und die Frauen wissen, dass sie Hilfe annehmen können, aber die Hürde ist halt oft wirklich, gerade die Frauen, die auch ihre Familien mitnähren müssen in ihrer Heimat, die können nicht einfach unsere Hand nehmen und mit uns da raus spazieren, weil das ist oft sehr viel Druck hintendran, ja.
1: Ja, ist ja sicherlich auch schon viel an Schicksalen, die du dann einfach mitkriegst, ne? Wo du ja weißt, also du persönlich kannst jetzt nicht direkt irgendwie beim Ausstieg helfen, man kann jetzt nicht allen helfen, die man so sieht. Ist das was, was dich sehr belastet auch, wenn du dann wieder zurückgehst in eure Wohnung und also, die Frauen dann weiterbleiben in dem Milieu, in dem sie sind?
0: Viele denken, dass das so schwer ist, aber wir haben es oft wirklich sehr lustig. Wir reden, wir schnacken, wir lachen mit den Frauen, wir tauschen über die neuesten Fingernägel aus. Und natürlich hört man dann auch schwierige Schicksale, die mir dann auch nachgehen. Aber ich habe mir so wie angewohnt, dass wenn ich dann wieder ins Haus gehe, mir so wie vorstelle, wie so ein Strom von lebendigem Wasser da mich reinwäscht, dann gehe ich rein, mach die Tür hinter mir zu und sag, das ist jetzt mein Leben, ich lasse das draußen. Ich muss nicht die Last der Welt tragen, die hat Jesus schon getragen. Okay. Und dann gehe ich ins Bett und schlafe wunderbar und kann das so wie loslassen. Ja.
1: Schön. Das ist das, was ihr macht. Also wer mehr jetzt über deine Arbeit erfahren will, du hast jetzt um ein das Buch geschrieben, aber wir werden auf jeden Fall auch nochmal Homepage und so von eurer Organisation dann verlinken. Können die Leute dann auf erfjes.de mal vorbeischauen.
0: Vielen Dank.
1: Ja, danke. Schön, dass du da bist. Lea, jetzt sprechen wir mit dir noch über so ein sehr persönliches, sehr intimes Thema. Und zwar über deine Pornografiesucht, die dich jahrelang im Griff hatte. Kannst du uns mal so ein bisschen mit reinnehmen, als du so richtig tief in der Sucht gesteckt hast? Wie sah denn da dein Leben aus? Wie war das?
2: Ja. Also wenn man ja in der Sucht gefangen ist, du kannst an nichts anderes mehr denken. Ich habe zwar gearbeitet, habe meine erste Ausbildung gemacht, aber meine Gedanken waren ständig nur drum. Wirklich einfach nur dieser Gedanke, oh, ich möchte gerne nach Hause weiter gucken. Oder wenn ich gearbeitet, mit Menschen geredet habe, ständig diese Erinnerungen, das hat mich gar nicht mehr losgelassen. Das war teilweise so ekelhaft. So, du hast es teilweise geliebt, ja klar, so, du warst voll drin gefangen, du hast es genossen, das zu gucken. Aber auch nach diesem ganzen Hoch hast du dann wirklich das mitgetragen in den Alltag. Und ich hatte wirklich keinen sauberen Gedanken. Also wirklich, ich hatte einfach ein furchtbar beflecktes Denken. Also mein Denken war komplett umgestellt. Also ganz hässlich. Und wirklich auch dieser Ekel vor mir selber.
1: Also das heißt, so deine Tage waren eigentlich komplett voll davon, dass du dir Pornos angeschaut hast.
2: Genau.
1: Oder wie genau?
2: Genau, also wie auch du schon am Anfang gesagt hast, ich habe als kleines Kind die Pornohefte gefunden im Schrank meiner Freundin, also von der Schwester. Und hast du erstmal anfangs gar nicht verstanden, was ist das? Und dann irgendwann so im Teenageralter kommst du auch damit in Berührung. Ja, was ist das, ein Geschlechtsverkehr oder was sind das Pornos? Und das hat mich von klein auf, hat das sich in meinem Gehirn eingebrannt.
1: So wie alt warst du da damals, als du die gesehen hast, die Hefte?
2: Ich glaube 7 oder 8. Ich weiß nicht mehr genau. Also es war auf jeden Fall, ich war noch in der Grundschule. Und das hat sich klar immer so weiter in meinem Kopf festgesessen. Ich wollte gerne mehr darüber erfahren. Es war immer

0: leichter, war erstmal leicht, aber dann wurde es wirklich heftig. Also teilweise, ich wollte gar nicht einschlafen, weil ich dachte, komm, noch eins, noch eins, noch eins. Und ja, der Tag war wirklich so, wann komme ich endlich nach Hause, wann kann ich wieder drüber nachdenken. Es gab manchmal Phasen, da wollte ich einfach frei werden davon. Und ich habe einfach gesagt, okay, ich gucke jetzt nichts mehr. Hat vielleicht einen Monat gehalten, aber wenn dich etwas beherrscht, dann gehst du dahin zurück. Und dann bin ich auch wirklich jedes Mal dahin zurückgegangen und es wurde jedes Mal schlimmer. Also das war nicht einfach nur diese, ja, Softporn, das ist einfach der Geschlechtsverkehr, die wurden wirklich brutal. Also wirklich, wo ich zugeschaut habe, wie Frauen wirklich misshandelt wurden. Und mir hat's gefallen. Und ich wollte selber sogar in so einer Lage sein. Also es war nicht einfach nur, ich habe das geschaut, einfach in mich aufgenommen, drüber also gesehen und abgeschlossen. Ich habe es mir selber vorgestellt, wie ich jetzt da liege. Ich werde von einem Mann einfach wirklich gehauen. Ich werde von ihm wirklich einfach vergewaltigt. Also das waren furchtbare Gedanken. Und ich hatte Gefallen daran. Ich wollte das unbedingt erleben. Und wenn ich dann rauskam aus diesem Rausch, dann dachte ich, was denkst du da eigentlich? Aber das war nur kurz dieser Sinneswandel. Für mich war der Wunsch viel größer. Ich möchte gerne das erleben, was diese Frau da erlebt, weil das sieht nach Liebe aus. Das sieht aus, als ob die wirklich geliebt wird.
1: Okay, also dieser Aspekt der Gewalt, das hatte für dich was mit Liebe zu tun, oder
0: Genau.
1: wie genau hast du
0: Also
1: das erlebt?
0: das war total, also verdrehtes Denken, wenn man jetzt so drüber nachdenkt. Man denkt, wenn man von einem Mann geschlagen, vergewaltigt wird, dann wirst du geliebt. Und ich dachte das wirklich. Ich dachte, okay, ich muss nach draußen gehen. Nachts soll mich jemand überfallen, mich vergewaltigen und ich werde es einfach nur genießen. Weil ich wirklich dachte, das ist Liebe. Woher dieses Denken kommt. Also, ich habe ja meine Familie, die war christlich. Also, da gibt es gar keine Gewalt. Aber wirklich durch diese ganzen Pornografien, auch dieses Nicht-Stoppen von, also, dass ich mich selber gar nicht gestoppt habe, aber immer tiefer drin gewesen bin, dachte ich wirklich, wow, da als Frau bist du ja wirklich irgendwie so, ja, wertgeschätzt. Also wirklich, mein Denken war so, Gewalt ist Liebe.
1: Okay. Hast du irgendeine Ahnung, warum das bei dir so extreme Ausmaße genommen hat?
0: Ja, also klar, immer die Pornografie, mich ja von klein auf begleitet, aber auch, ich hatte eine sehr blühende Fantasie, jetzt immer noch, einfach, dass ich teilweise, also ich habe mir wirklich als Kind meine eigene Welt aufgebaut. Ich habe so in einer Welt gelebt, so eine eigene Blase, wo ich einen eigenen Namen hatte, eine eigene Familie, also wirklich so fantasiemäßig was Eigenes aufgebaut. Aber das blieb niemals dabei. Ich habe das irgendwie, also ich war so affin dem gegenüber, dass ich wirklich teilweise vergessen habe, dass ich Lea heiße. Also ich habe wirklich, ich war in einer ganz anderen Welt. Also ich bin spazieren gegangen und dachte irgendwann, wo bin ich eigentlich? Also ich war in einer ganz anderen Welt. Die war auch erstmal so, ja, super heile, so eine schöne Familie oder halt, ich war nicht einverstanden oft mit der Welt, ja, die Politik oder die Menschen. Da habe ich mir was Eigenes aufgebaut. Aber halt durch den Einfluss auch von sehr vielen Filmen. Also ich habe vor allem als Kind, auch als Teenie, Jugendliche sehr viele Animes geschaut. Und das ist nicht harmlos, auf gar keinen Fall. Man denkt, das ist ja super cool, ne?
1: Also
0: Aber
1: Animes sind diese
0: das sind japanische
1: japanischen.
0: Filme, genau, also Serien. Halt auch alles gezeichnet. Also der Fantasie ist da gar keine Grenze gesetzt. Und ich war wirklich tief drin versunken. Und da ist ja nie irgendwas so, ja, Friede, Freude, Eierkuchen. Nein, da ist Gewalt, da ist Pornografie und da ist wirklich Magie auch drin. Und es wurde immer heftiger. Ich habe mir wirklich eine eigene Welt aufgebaut, wo ich dann irgendwann auch mit den Pornos zusammen dachte, okay, ja, Gewalt ist doch eigentlich was ganz Schönes, so, also ist doch irgendwie angenehm. Und diese ganzen Filme, die haben so einen heftigen Einfluss auf mich gehabt, immer diese Gewalt gesehen, dass ich irgendwann sagte, das ist schön. So muss meine Welt aussehen. Ich muss geschlagen werden, ich muss vergewaltigt werden, ich soll am besten umgebracht werden. Ich habe mir meinen Tod oft selber mir ausgemalt. Ich habe im Bett gelegen und habe geweint, weil ich meinen eigenen Tod gesehen habe. Also dieser Einfluss von diesen ganzen Filmen, wo man denkt, das hat gar keinen Einfluss, auf gar keinen Fall, das bleibt im Kopf drin. Und das hat wirklich meine Welt, meine heile Welt eigentlich, wie man sie von außen denkt, sie ist heil, die wurde komplett vernichtet. Also für mich war Gewalt was Schönes. Und klar, Friede, in der Familie ist Friede, unter den Freunden ist Frieden. Ich dachte, hier muss Krieg sein. Eigentlich muss jeder weinen, jeder muss leiden. Warum freuen sich alle? Das passt nicht. Es muss Krieg sein. Ich habe jeden Tag wirklich in meinem Gedanken, ich habe nur Blut gesehen, ich habe nur Gewalt gesehen, ich habe nur Vergewaltigung gesehen, ich habe all das nur gesehen. Und das war wirklich einfach, das war mein Alltag.
1: War das nur in deiner Fantasie, diese Gewalt?
0: Also es war eine lange Zeit auf jeden Fall in meiner Fantasie, aber das hat mir nicht gereicht. Ich habe auch sehr vieles an mir selber ausprobiert, also auch die ganzen sexuellen

0: ja, Spielchen halt eben, die man gemacht hat, habe ich selber auch in mir ausprobiert. Gott hat mich bewahrt, dass ich das nie mit einem Menschen zusammen gemacht habe. Also wirklich, ich bin Gott so dankbar dafür. Aber ich wollte einfach diesen Schmerz erleben. Und klar, mir konnte es keiner wirklich geben, weil mit sowas einem Menschen sich offenbaren, dass du eigentlich vergewaltigt werden möchtest, da wird jeder sagen, du brauchst Hilfe. Und ich wollte das nicht. Ich wollte gerne, ja, ich wollte meinen
1: Ja, du
0: Traum
1: wolltest gar keine
0: ausleben.
1: Hilfe, du wolltest das
0: Nee.
1: erleben
0: Ich wollte
1: sozusagen.
0: das so gerne erleben. Und es gab auch tatsächlich einen Mann, den ich da einmal kennengelernt habe. Und wo ich auch dachte, vielleicht kann der irgendwas mit mir machen. Aber er war von Verstand und sagte, ich fasse dich nicht an. Und mich hat das so kaputt gemacht. Ich sagte, ich will leiden. Ich will Blut sehen. Ich will mich schreien hören. Ich will einfach leiden. Und er gibt es mir nicht. Ich dachte, okay, dann mache ich es selber. Also ich war wirklich so tief in einem Punkt. Ich habe angefangen, mich sehr stark zu ritzen. Also meine Arme, die waren vollkommen aufgeschnitten. Also jeden Tag, ich habe daran halt meine Freude gesucht. Okay, da war so wirklich diese Genugtuung. Okay, noch eine Narbe, noch mehr Blut. Das war heftig, das war eklig. Du warst einfach gefangen da drin.
1: Hat das nicht irgendjemand gemerkt? Weil so wie du das beschreibst, das ist ja so eine richtige Parallelwelt, ne, in der du gelebt hast. Ist das nicht jemandem aufgefallen, auch in deiner Familie, in deinem Umfeld,
0: Also man merkt
1: wie es
0: schon,
1: dir geht?
0: wenn du in einer anderen Welt bist, du bist abwesend. Also ich gucke teilweise auf eine Wand und bin gar nicht da. Also man könnte es denken vielleicht, aber ich habe nie das ans Licht gebracht, was ich wirklich ja, gedacht habe. Meine Mutter ist wirklich ein sehr wundervoller Mensch, die hat es gemerkt, meiner Tochter stimmt irgendwas nicht. Und sie hat mich immer wieder gefragt, Lea, wie geht's dir? Mir geht's gut. Alles in Ordnung. Ich wollte das nicht teilen. Ich habe mich einmal auch ihr geöffnet, wo ich wirklich merkte, okay, ja, ich gucke Pornos, habe ich ihr das auch gesagt, aber das war so wie, ich habe es gesagt,
1: Ja.
0: aber aufgehört habe ich damit gar nicht.
1: Und es hat auch jetzt dann niemand aus der Familie versucht, dir irgendwie
0: Nee.
1: zu helfen.
0: Es wusste
1: Ja.
0: gar keiner, dass ich diese Probleme mit mir habe, dass ich in einer ganz anderen Welt eigentlich in meinem Kopf lebe, dass ich diese Pornos schaue, dass ich mich selber verletze. Keiner wusste das.
1: Du bist ja in einem christlichen Elternhaus aufgewachsen. Hat das für dich da schon eine Rolle gespielt damals?
0: Du meinst der
1: Der
0: Glaube, oder?
1: Glaube, genau, der
0: Ja,
1: christliche
0: genau.
1: Glaube.
0: Also meine Mutter hat immer Lieder gesungen von Christus. Das hat mich, also bis heute auch, erinnere ich mich an ihre Stimme, wie sie einfach gesungen hat, einfach über Jesus. Und habe mich auch immer mit in den Gottesdienst, in die Kinderstunde mitgenommen. Ich habe von Jesus gehört, ich kannte ihn. Ich habe ihn auch toll gefunden, auch obwohl ich in meiner Sucht drin war. Mit 16 habe ich mich dann auch bekehrt und taufen lassen, weil ich dachte, okay, der hat mich gerade angesprochen, auch so in einer tiefen Depression einfach, wo ich war, wo er mich einfach angesprochen hat. Ich wollte gerne Aufmerksamkeit auf mich haben, aber ja, ich habe das halt nicht bekommen und ich war in einer tiefen Depression. Und Jesus hat einfach in meinem Leben mir Freiheit geschenkt, einfach von diesem ganzen Druck. Und ich habe wirklich so eine Last von mir abfallen gespürt. Das war so wundervoll. Ich habe mich gesagt, Gott, ich folge dir nach. Ich kannte Jesus so vom Lebenslauf, aber erlebt habe ich ihn nur dieses Mal. Aber das blieb dann auch so bei. Ich sagte, okay, Gott, Ticket in den Himmel habe ich, aber ich bleibe so, wie ich bin. Ich will das nicht ablegen. Ich will nicht diese Welt ablegen. Und obwohl Jesus mir diese wundervolle Gnade wirklich einfach so hingeschmissen hat, sagte ich, ich lebe lieber. Ich zeige der Gemeinde, ja, ich bin im Gottesdienst, ich singe, ich bin in der Kinderarbeit. Also von außen der perfekte Christ wirklich. Also jeden Sonntag war ich immer da. Klar, nicht jeden Sonntag, auch wenn ich einfach gar keine Lust hatte. Aber für mich war es einfach nur wichtig, so, die Leute sollen sehen, ich bin ein Christ. Aber was wirklich hier drin vorging, das durfte keiner wissen. Ich war für 2 Stunden am Sonntag ein Christ und der Rest war einfach nur ein Pharisäer.
1: Auch eine sehr einsame Zeit wahrscheinlich dann, ne, für
0: Auf
1: dich.
0: jeden Fall. Ich habe mich oft wirklich im Zimmer einfach, ja, ich wollte gerne einfach mein Handy, meine Pornos, meine ganzen Filme und ich. Ich brauchte keine Freunde. Ich wollte ungern rausgehen. Familientreffen, klar, natürlich, so mit der Familie feiern, Geburtstage. Gerne. Aber meine Welt, wenn die jemand irgendwie nur ihr nahe getreten ist, ich habe mich sofort abgeschaut. Ich sagte, nein, die darf keiner anfassen. Das ist mein Zufluchtsort. Da darf keiner hin. Deswegen, ich war teilweise im Zimmer, einfach nur alleine, gerne alleine.
1: Vielen Dank, Lea. Das ist extrem persönlich, extrem intim. Danke, dass du uns ja da so dran hast teilhaben lassen an dieser krassen Veränderung.
0: Gerne.
1: Auch an euch anderen beiden. Ich finde, man sieht so bei allen euren Geschichten irgendwie, welche Veränderungen so möglich sind, ne? Also so ein Leben der Extreme. Hier hattet ihr und ja, durftet erleben, wie der Glaube euch Veränderungen geschenkt hat. Also
0: Amen.
1: ja, schön, dass ihr da wart. Vielen Dank.
0: Dankeschön.
2: Dankeschön.
1: Und danke, dass auch ihr dabei wart im ERF Yes Talkwerk. Nächste Woche gibt es hier wieder eine neue Ausgabe von uns. 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Macht's gut und bis bald.
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0: Der Wahl-O-Mat scheint sich vor der Landtagswahl zu einem besonders nachgefragten Angebot entwickelt zu haben, denn die digitale Wahlhilfe wurde bis jetzt mehr als 830.000 Mal genutzt. Damit hätten sich die Nutzungszahlen gegenüber der Landtagswahl 2021 bereits verdoppelt. Und bis zur Wahl sind ja noch ein paar Tage Zeit. Für die Landeszentrale für politische Bildung ein wichtiges Indiz für das große Interesse an den aktuellen Landtagswahlen und wie sehr sich die Bürger vor ihrem Urnengang mit der Auswahl der für sie passenden Wahlentscheidung auseinandersetzen. Und damit ein herzliches Willkommen zum MDF1 Direktmagazin am Freitag. Natürlich kann man die 38 Themen, zu denen man dem Wahl-O-Mat befragen kann, noch bis zum Wahlsonntag beantworten. Und vielleicht hilft es ja, eine wirklich fundierte Entscheidung zu treffen, die man sich vielleicht sorgfältiger überlegt als eine fixe Antwort für die vielen Meinungsforschungsinstitute, die seit Monaten die berühmte Sonntagsfrage stellen. Die Sommerpause war lang genug, aber am 10. Oktober soll nun endlich wieder geboxt werden. Der Boxstall SES lädt erneut in die Ballhausarena in Aschersleben ein, denn der Hauptkampf wird wieder von einem Lokalmatadoren bestritten.
1: Den ersten haben wir heute ja verkündet, eine Doppel-WM im Juniorenbereich. Der Juniorenweltmeister boxt um den zweiten Titel der IBF und gegen einen Franzosen. Und ich bin gespannt, wie Julian Vogel sich macht gegen Diallo. Die Ansetzung schlechthin, heißer Herbst des Boxens und der Beginn ist dieser tolle Kampf.
0: Bakary Diallo kommt aus Frankreich und er meldete sich schon mal per Video zu Wort, wobei offenbar wurde, dass er auf die beiden Titel scharf ist, die diesmal zur Disposition stehen.
1: Nee, also ein toller Boxer, ein toller gute Amateurkarriere, gute Profikarriere, hungrig. 22 Jahre alt, ein Jahr jünger wie Julian, ansonsten sehr kampfeslustig, sag mal, er ist ja ein Offensivboxer. Also es könnte ein ganz spannender, offener Kampf sein, also der ist nicht von Taktik getrieben, sondern er geht in die Offensive. Julian liegt das auch, Julian ist auch lieber offensiv. Es gibt eine richtige Ringschlacht.
0: Darauf bereitete sich Julian Vogel den Sommer über in England vor. Als Sparringspartner von heute namentlich nicht näher benannten gestandenen Boxern, die den jungen Aschersleben aber sehr forderten. Zumindest das berichtete Vogel, der gemeinsam mit Michel Dobler in London war, der sich dort auch auf seinen ersten 8-Runden-Kampf vorbereitete.
1: Michel Dobler, großes Schwergewichtstalent, macht seinen ersten 8-Runden-Kampf, wird sehr spannend. Da zeigt er sich.

0: Das erste Mal schafft er praktisch eine neue Distanz, die bei den Profis nur gibt. Wir werden sehen, aber ich bin da sehr zuversichtlich.
1: Dann wäre noch Arthur Reis zu erwähnen, der sich entschlossen hat, eine Gewichtsklasse tiefer, nun wieder als Supermittelgewichtler in den Ring zu steigen. Eine Gewichtsklasse, die er lange dominierte und in der er nach langer Verletzungspause wieder einsteigen will. Auch sein Gegner soll erst später bekannt gegeben werden. Da es aber um den zweiten Hauptkampf des Abends gehen wird, dürfte es sich um einen hochklassigen Kontrahenten handeln. Schlussendlich steht auch fest, dass mit Arminius Rolle, der jüngste deutsche Profiboxer, seinen ersten Titelkampf um die deutsche Meisterschaft bestreiten wird. Der gerade mal 16-jährige Berliner wird von seinem Vater trainiert, der für seinen Schützling die entsprechenden Sondergenehmigungen einholte.
0: Es ist wirklich ein Phänomen, boxt seinen ersten Titelkampf um die internationale Deutsche und das alles mit Sondergenehmigung. Der Junge ist ein Talent, hat bis jetzt alles gewonnen und ist natürlich ein ganz schönes Brett, was die jetzt bohren wollen, aber ich drücke die Daumen.
1: Zumindest die Hauptkämpfe wird man im TV zu sehen bekommen, aber eine SES-Boxgala ist natürlich so viel mehr, weshalb das Live-Erlebnis durch nichts zu ersetzen ist und außerdem kann man den Fernsehleuten beim Ackern zusehen. Deswegen wie immer zum Schluss dieses Beitrags.
0: Am 10.10. in der Ballhaus Arena in Aschersleben. 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
1: Die MDF1 Wettervorhersage für den 28. und 29. August. In der Nacht zum Samstag ist der Himmel wechselnd bewölkt, es gibt keine Niederschläge. Die Nachttemperaturen sinken auf 16 bis 14 Grad. Der Wind weht schwach und weiter leicht böig aus dem Südwesten. Am Samstag gibt es einen Mix aus Sonne und Wolken, die im Tagesverlauf zunehmen werden. Es ist vormittags noch trocken, später fallen Regenschauer. Die Tageshöchsttemperaturen liegen bei 24 bis 26 Grad. Der Wind weht mäßig und in kräftigen Böen aus westlichen Richtungen. Der UV-Index erreicht den mäßigen Wert 3. Die weiteren Aussichten bis zum Dienstag. Auch die neue Woche startet mit sommerlichen Temperaturen, es wird aber nicht mehr ganz so heiß. Der Himmel zeigt sich wechselhaft. Der Regen hört am Montag auf und es wird dann erst einmal wieder trockener. Das Wochenende steht in Halle natürlich ganz im Zeichen des Laternenfestes. Das hat bereits am Freitag begonnen und wird bis Sonntagabend dauern. Deswegen bleibt übrigens die Oberburg Giebichenstein geschlossen, denn auf dem Hochplateau werden die Installationen für das Höhenfeuerwerk aufgebaut, das am Samstag um 22 Uhr von dort aus gezündet wird. Die Ritter, die sonst am Wochenende dort oben kämpfen, werden auf dem Festgelände präsent sein, zusammen mit den Kinderangeboten, die vom Stadtmuseum sonst auf der Burg präsentiert werden. Das wäre aber nur ein ganz kleiner Teil des Laternenfestes, das sich wie immer im Gebiet der Ziegelwiese, der Peisitzinsel und dem Rieveufer abspielen wird und wenn man die Bootskorsos dazu rechnet, natürlich auch auf der Saale. Wer kommen will, gern auch von außerhalb, dem sei die Nutzung des ÖPNV empfohlen, wobei die HAWAG zusätzliche Straßenbahnen und Busse zur Verfügung stellt. Und mit dem Wallet-Ticket wird es auch nicht ganz so teuer. Die größte Veranstaltung in Magdeburg dürfte das Ostmobile Meeting am Samstag sein, besser bekannt als OMA. Im Elbauenpark werden wieder die Besitzer von herausgeputzten Kraftfahrzeugen aus sozialistischer Produktion erwartet, also alles, was in der DDR offiziell auf den Straßen unterwegs war. Vom Simson-Moped bis zum russischen Tschaika-Diplomatenschlitten. Abgerundet mit einem großen Teilemarkt. Zwischen 10 und 18 Uhr auf den Wiesen im Elbauenpark und am Abend wird Zilli auf der Parkbühne auftreten. Der Zutritt zum Elbauenpark kostet 11 Euro. Man sollte aber noch ein bisschen mehr Bares dabei haben, denn es gibt wieder einen großen Ersatzteilemarkt und man kündigte den Verkauf von mehreren neuen Publikationen zum Wartburg 353 an. Das internationale Pflanzenzentrum der DLG in Bernburg-Strenzfeld ist am Samstag Gastgeber für ein historisches Erntefest. Man feiert neben der Ernte gleichzeitig ein rundes Jubiläum, weshalb man zahlreiche historische Erntetechnik versammeln wird. Sogar Dampfpflügen soll gezeigt werden. Außerdem gibt es Traktoren und Pferdepflügen, eine Schlepperparade und Tierpräsentationen. Es geht um 10 Uhr los. Der Eintritt sollte hier nichts kosten. Zumindest wurde uns kein Preis genannt. Dafür kann ich Ihnen sagen, wie es hier gleich weitergeht mit dem Talkwerk. Und am Samstag und Sonntag mit dem Wochenrückblick. Solange, bis wir Ihnen dann am Montag wieder Neues aus der Region zeigen können. Bis dahin ein schönes Wochenende, auf Wiedersehen und bleiben Sie gesund.
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3: Hier ist ERF Yes. Ganz herzlich willkommen hier in unserem Talkwerk. Und ich begrüße auch meine drei Gäste heute hier am runden Tisch. Schön, dass ihr da seid. Hier ganz außen sitzt Lea Schneider. Lea ist in einem christlichen Elternhaus aufgewachsen, hat dann in ihrer Jugend als Kind Pornohefte entdeckt und ist in eine Pornografiesucht gerutscht. Ihre Fantasie ist dann auch immer dunkler geworden, immer brutaler. Und was sie dann erlebt hat, wie es weitergegangen ist, davon wird sie uns gleich ein bisschen mehr erzählen. Vielen Dank, dass du uns in dieses so sehr intime, persönliche Thema mit reinnimmst. Schön, dass du da bist.
4: Danke.
3: Daneben sitzt Madeleine Häsler. Ihr Motto ist mit Jesus auf St. Pauli, kommt ursprünglich aus der Schweiz und ist dann mit ihrer Familie mitten vom Schweizer Dorf ins Rotlichtviertel nach Hamburg gezogen. Erzählt dort Prostituierten von Jesus und warum sie das macht, was da so ihre Mission ist, was sie da erlebt. Davon wird sie uns auch gleich ein bisschen mehr erzählen. Freue mich drauf. Schön, dass du
4: ja,
3: da bist.
4: Ja, ich auch.
3: Und schließlich Mike Brunokowski, alias Machete Mike, bist ehemaliges Mitglied des Rockerclubs Bandidos, warst dort einer der gefürchtetsten, extrem gewaltbereit. Und warum du diesen Ruf hattest und was dann passiert ist, darüber sprechen wir jetzt. Sehr spannend. Schön, dass du da bist.
5: Dankeschön.
3: Machete Mike war dein Spitzname damals. Wie kam das denn?
5: Ja, das hat sich so ergeben durch die Zeit in der Rockerszene. Ich wollte immer einen Ruf haben. Ruf war für dieser eigene Ruf, dieses Machtgehabe, das war für mich wichtiger als Geld oder Sonstiges. Und ich bin ein eher schmaler Kandidat im Vergleich zu diesen ganzen, ich sag mal, Gorillas, ne, die in dieser Bodybuilder-Rocker-Szene sind. Ich dachte mir, wie kannst du dir einen Ruf machen, wenn du nicht wirklich diese körperliche Stärke hast? Und dann habe ich dieses Psychologische ausgenutzt. Ne? Ich habe mich halt stark im Gesicht tätowieren lassen, wie man es halt auch sehen kann. Und hatte immer eine Machete, diese südamerikanischen Buschmesser, die man da aus Südamerika kennt. Die hatte ich immer so im Hosenbein mit mir geführt. 40, 50 Zentimeter lang, messerscharf. Und bei den kleinsten Anzeichen von Provokation mir gegenüber habe ich diese Machete halt auch wirklich schnell gezogen. Und es ist halt so, wenn man die dann zieht und damit droht, kann man sie nicht tatenlos wieder in die Tasche stecken. Das ist ein Zeichen von Schwäche. Das heißt, ich musste sie auch einsetzen, wenn mich jemand dazu gezwungen hat. Und so weit kam es dann auch. Es wäre mehrfach fast jemand gestorben. Ich habe damit jemand ins Gesicht geschlagen, jemand damit die Kehle fast aufgeschlitzt und die Oberschenkel maträtiert. Habe damit wie ein Verrückter um mich geschlagen in dieser Rockerszene. Ne? Ich hatte auch immer eine scharfe Knarre dabei, schusssichere Weste an. Es war wirklich sehr brutal. Also eigentlich, das, was ich gemacht habe, war sogar brutaler, als es eigentlich hätte nötig sein müssen. Ich meine, in der Rockerszene ist es ja öfter mal vorgekommen, dass jemand liegen geblieben ist, also der gestorben ist. Bekannter von mir damals, der ist mit 31 gestorben, den haben sie auf öffentlicher Straße hingerichtet mit einem Kopfschuss. Und das war ja in Duisburg gewesen, ein sehr umkämpftes Viertel zwischen Bandidos und Hells Angels, aber ich kam aus dem Dortmunder Chapter, was eher ruhiger war. Aber ich habe halt diesen Film geschoben, viele Drogen genommen und dann eine Psychose entwickelt. Ich dachte immer, die lauern mir auf, wenn ich ein Auto gesehen habe in meiner Straße, was da nicht hingehört hat, habe ich sofort die Knarre gezogen und es war eine sehr verrückte Zeit. Und so kam es dann zu diesem Spitznamen Machete Mike.
3: Ja. Machete. Wie hat das denn angefangen bei dir, also dass du da so gewaltbereit warst? Was ist denn so die Vorgeschichte?
5: Also eigentlich hat das ganz früh in meiner Kindheit angefangen mit, ich weiß nicht genau, so 5 bis 6 Jahren, weiß ich, dass ich immer heimlich Horrorfilme geguckt habe. Chucky die Mörderpuppe, Michael Myers, Freddy Krueger, die kennt man ja.

0: Nightmare on Elm Street und sowas. Und das hat mich als Kind so fasziniert, dass alle weggerannt sind vor diesen Mördern. Ich meine, ist ja logisch, wenn jemand in Gefahr ist, dann rennt man halt, ne? Und ich fand die so beeindruckend, dieses Faszinierende, und habe mich schon als Kind gefragt, wie das wohl ist, jemanden zu ermorden. Das hört sich vielleicht krank an, aber diese Frage habe ich mir als Kind gestellt. Wie fühlt sich das an, wenn ich ein Messer in meiner Hand halte und das jemanden in den Bauch ramme? Und ich habe mir immer gesagt, irgendwann töte ich mal jemanden. Irgendwann werde ich bestimmt mal dazu kommen, dass ich jemanden töte. Und dann kam es irgendwann zu so einer Situation, dass ich auf dem Spielplatz ein 40 Zentimeter oder 30 Zentimeter, diese Standard-Küchenmesser, die jeder in der Küche hat, so ein Messer habe ich mit auf dem Spielplatz genommen und habe einem meiner Freunde dieses Messer in die Kehle gehalten. Ich wollte ihm nichts tun, ich wollte nur dieses Gefühl haben, hat er Angst vor mir, wie fühlt sich das an, wie reagiert er? Und ja, es war ein großes Geschrei auf dem Spielplatz, ne? Und dann haben meine Eltern halt reagiert, haben mich in ein Internat gesteckt, ein katholisches Jungeninternat, wirklich nur alle 14 Tage nach Hause. Es hat aber auch nichts geändert. Nachdem ich das Internat verlassen habe, bin ich auf eine Schule für Schwerziehbare gekommen, habe dann da früh angefangen, Drogen zu konsumieren. Erst Cannabis, später Kokain, habe dann auch Drogen verkauft. Ich glaube, ich habe alles verkauft. Ecstasy, Cannabis, alles. Da war einfach wirklich alles dabei. Waffen verkauft. Das war eine echt verrückte Zeit. Und dann diese böse Saat, die gesät wurde in meiner Jugend, diese Horrorfilme halt. Damit hat es meiner Meinung nach, ich bin kein Psychologe, aber ich sage, es hat damit angefangen. Und irgendwann war ich halt in dieser Position, dass die Leute mich so gefürchtet haben. Ich habe es genossen. Ich muss heute klipp und klar sagen, ja, das war für mich der absolute Kick.
1: Hast du eine Ahnung, warum das für dich so wichtig war, dass Leute dich fürchten und jetzt, wie du sagst, schreiend wegrennen, wenn du kommst?
0: Ich weiß nicht, ich denke, jeder strebt nach etwas und Macht, das ist ja bei Männern gerade so, ne? Also Frauen gibt es wahrscheinlich auch, Frauen, die Macht ausüben wollen, so, aber dieser kriminellen, gewaltbereiten Szene zwischen all diesen Jungs und vorher schon auf der Schule, wer ist der Stärkste? Das hat nur gezählt, wer ist der Stärkste, nicht wer ist der Schlauste, wer ist der Stärkste in der Klasse? Das hat gezählt. Und ich wollte der Stärkste in der Klasse sein. Und dann weiß ich nur, dass ich ich bin nach der 8. Klasse von der Schule abgegangen. Ich bin auch einmal sitzen geblieben. Ich habe in der 8. Klasse mit einer Pistole im Hosenbund gesessen. Also so verrückt war diese Zeit. Und schon Drogen in der Tasche, schon Drogen auf dem Schulhof am Verkaufen. Und es war einfach nur ein Geltungsdrang. Ich wollte erkannt werden und ich hatte nie Interesse an einer Ausbildung, an irgendeinem Job, mir irgendwo so einen Ruf zu machen. So, ach, guck mal, der hat die und die Firma gegründet. Das war für mich nichts. Ich wollte ein Wolf sein. Ich wollte unbedingt ein Wolf sein. Ich wollte, dass die Schafe, wenn ich komme, flüchten.
1: Ja. Du hast ja im Gesicht, sieht man, es steht Psycho. Ja. Hast du dir sogar tätowieren lassen. So wurdest du ja früher genannt.
0: Psycho auch, ja.
1: Psycho. Also fandst du das gut, dass die Leute dich so bezeichnen, wenn du dir das so auch tätowieren lässt? Ja, hast du dich damit identifiziert?
0: Voll und ganz. Am Anfang haben die Leute das als Beleidigung ausgesprochen. Der ist so ein Psycho. Aber im Endeffekt war das für mich totaler so ein Rang, den ich mir erarbeitet habe. Und ich muss ehrlich sagen, ich habe vieles auch nur gespielt. Ne, diesen Psycho manchmal, habe den Unberechenbaren gespielt und wollte eigentlich war es wie gesagt nur ein Schauspiel in vielen Dingen. Ne? Zum Beispiel, wenn ich die Machete gezogen habe, hatte ich eigentlich nicht vor, damit zuzuschlagen. Weil ich wusste, dass wenn ich diese Machete ziehe, kein normaler Mensch stehen bleibt. Aber zwischendurch sind Menschen stehen geblieben. Aus Schock, Starre oder sonstiges. Ja, da musste ich halt zuhauen und dann war ich auch dazu bereit. Aber ich habe gesagt, ich gehe immer nur einen Schritt weiter als mein Gegenüber. Ne? Wenn jemand mich beleidigt hat, dann habe ich gesagt, das nimmst du zurück oder es gibt richtig Ärger. Hat er es zurückgenommen, war die Sache für mich durch. Aber hat er es nicht zurückgenommen, dann habe ich diese Machete gezogen. Hätte er dann ein Messer gezogen, dann hätte ich zugehauen. Hätte er auch eine Machete gezogen, hätte ich eine Knarre gezogen. Ich wäre immer einen Schritt weiter gegangen, bis hin zu meinem Gegenüber zu töten. Ich war definitiv bereit dazu. Ich hätte es getan. Ja.
1: Dazu ist es nicht.
0: Gott sei Dank ist es dazu, wirklich, dem Herrn sei Dank ist es nicht dazu gekommen. Ja. Ein paar Mal wäre es fast so weit gewesen, aber es ist nicht so weit gekommen. Nein.
1: Du warst ja dann später bei dem Rockerclub, Bandidos, ich hatte es am Anfang schon mal gesagt. Ja, unter diesen ganzen, du hast schon gesagt, Gorillas hast du, glaube ich, ausgedrückt, diese ganzen harten Kerle.
0: Genau.
1: Wie war das denn für dich da? Wie muss man sich das denn vorstellen, in so einem Club zu sein?
0: Es war einfach eine ganz neue Welt. Ne? Ich kam aus... Ich hatte damals schon vor der Zeit in der Rockerszene hatte ich viele Freunde, die auch drogenabhängig waren, die auch sich geprügelt haben. Da war das höchste der Gefühle für mich, Messer in der Tasche zu haben.

0: die aus meinem Dorf das gehört haben, keiner hat sich mehr getraut, irgendwas gegen mich zu sagen. Hm. Weil man hat auf einmal eine Armee hinter sich stehen, die alle auch genauso verrückt sind wie du. Und ich hatte mir schon einen Ruf in meiner Stadt erarbeitet, aber ein Ruf bei den Bandidos ist noch was ganz anderes gewesen. Und dann habe ich halt angefangen mit diesem Machetenkram. Ne? Und dieser Spitzname Machete Mike war für mich alles. Wichtiger als das Geld, was ich mit den Drogen verdient habe oder so. Dieser Ruf war alles. Hat den auch nur einer an der Oberfläche angekratzt, war ich zum Äußersten bereit. Ich habe natürlich auch andere Dealer abgezogen, wenn die mein Geschäft streitig gemacht haben. Habe mit einem Messer zugestochen, habe auf jemanden geschossen. Das ist alles passiert. Aber am meisten Gefahr ging vor mir aus, wenn man meinen Ruf angekratzt hat. Dann wurde ich wirklich gefährlich.
1: Was, hattest du da so ein übergeordnetes Ziel, dass du jetzt bei diesen Rockern bist, wo es für dich hingehen soll? Was war so das Höchste, was du erreichen wolltest?
0: Ich wollte das Alpha-Tier sein. Ich wollte ein Alpha-Tier sein. Was ja echt oft immer dieses Problem ist, ne? Dieser Hochmut. Mhm. Ne? Es ist ja so, wenn jetzt jemand sagt, ich nehme mir vor, 1 Million zu verdienen. Und wenn ich diese Million habe, dann mache ich Schluss, dann ist vorbei, dann habe ich genug für den Rest meines Lebens. Sobald er diese Million hat, wird er die nächste Million anstreben. John D. Rockefeller hat gesagt, nachdem er gefragt hat, was haben Sie jetzt vor? Sie haben 1 Million verdient, ja, die nächste Million. So ist das. Und wenn man sich vornimmt, die schönste Frau ins Bett zu kriegen und dann sagt, dann habe ich genug, danach geht's weiter. Mhm. Und genauso war das bei mir mit diesem Ruf. Ich habe gesagt, ich will hier hin, danach wollte ich hier hin, danach wollte ich hier hin. Es gibt kein genug Hochmut. Wo führt das hin? Ne? Ich war sehr hochmütig und stolz. Ja.
1: Wo hat dich das hingebracht letztendlich?
0: Mehrfach ins Gefängnis. Mehrfach ins Gefängnis, immer recht kurze Strafen. Ich hatte immer Glück, die konnten mir eher für die kleinen Sachen was nachweisen, nicht für die großen Sachen. Einmal haben sie bei mir 50 Gramm Cannabis gefunden. Dafür bin ich dann ein halbes Jahr ins Gefängnis gegangen. Aber die hätten auch Kilos finden können. Ne? Die hätten auch Schusswaffen finden können in Verbindung. Dann hätte es wirklich große Strafen gegeben. Aber die haben mich wirklich immer für Lappalien dran gekriegt, aber nicht für die großen Sachen. Aber ja, ich hatte eigentlich vor, eine wirklich sehr, sehr große Nummer zu werden. Aber dann kam was dazwischen.
1: Hast du jetzt schon angesprochen, man sieht es auch groß auf deiner Stirn, du hast ein Kreuz, dir auch tätowieren lassen. Also, es ist was passiert in deinem Leben.
0: Richtig.
1: Was?
0: Jesus ist da passiert. Jesus ist passiert. Ja, der Sohn des lebendigen Gottes ist mir begegnet. Und das war so, das war der Moment. Und ich meine, was muss passieren, um jemanden so zu berühren? Für mich sind die größten Wunder, die Jesus getan hat, auch in der Bibel, nicht Blinden das Augenlicht zurückzugeben, Tote aufzuerwecken. Das größte Wunder für mich ist, dass er Menschen verändert hat. Und das erleben wir auch heute noch. Als ich diesem Jesus begegnet bin, das war einfach unglaublich. Und ich bin tatsächlich Christ geworden durch das Lesen in der Bibel. Ich habe eine riesige Familie, meine Oma hatte 14 Geschwister, jeder von den Kindern hat auch nochmal 10 Kinder gekriegt, also wir sind 300 Mann. Das ist eine riesige Familie, das kann man sich gar nicht vorstellen. Und da ist kein einziger Christ drunter. Nicht ein einziger. Und wenn du ein Familienfoto von uns siehst und da stehen wirklich diese ganzen Leute und du sagst, 2 Christen, finde die. Niemand würde sagen, ich und mein Bruder, denn mein Bruder sieht aus wie ich. Man darf niemals nach dem Äußeren gehen. Gott sieht das Herz. Und wie er mich berührt hat, war einfach so extrem intensiv. Meine erste Berührung mit Jesus hatte ich in diesem katholischen Jungeninternat. Da habe ich das erste Mal von Jesus als dem Sohn Gottes gehört. Und ich habe es aufgenommen wie ein kleines Kind. Ich habe es geglaubt. Wie ein kleiner Junge an den Weihnachtsmann glaubt. Ich habe geglaubt, er ist am Kreuz für mich gestorben. Er hat die Sünden der Welt getragen. Er ist auferstanden. Er ist der Sohn Gottes. Das habe ich geglaubt. Das war für mich eine Wahrheit. Das hat mich mein Leben lang begleitet. Auch als ich dieser Machete Mike war, war das für mich eine Wahrheit. Es gab keinen Moment in meinem Leben, wo ich das bezweifelt habe. Aber Jesus sagt ja, folge mir nach. Ne? Nimm dein Kreuz auf dich und folge mir nach. Und dazu war ich halt nicht bereit. Ich habe gesagt, irgendwann informiere ich mich mal. Irgendwann gehe ich mal in die Kirche. Irgendwann mache ich mal links und rechts, mache ich dies und das. Aber dieser Betrug des Reichtums, ne? Der Same unter die Dornen. Ne? Ja, ich war nicht bereit dazu. Aber dann habe ich irgendwann zur Bibel gegriffen, weil ich erkannt habe, dass wirklich so viel Böses in der Welt existiert. Ich habe einfach wirklich erkannt, dass allein du brauchst 5 Minuten im Fernsehen anmachen, du siehst sofort, der Amerikaner sagt, der Russe ist der Böse, der Russe sagt, der Ami ist der Böse. Ey, im Endeffekt, beide sind böse. Als Unparteiischer, das zu beobachten. Wer ist gut in dieser Welt? Ich habe mich selbst auch nicht als guten Menschen gesehen, aber auch nicht wirklich als schlechten, denn ich habe ja nur Leuten was getan, die sich mit mir angelegt haben. Ich war ja nur ein Problem für andere Wölfe. Ich hätte dir niemals was auf der Straße getan. Ich wäre keine Gefahr für jemanden gewesen, der normal ist. Aber in der Szene, jemand, der sich mit mir anlegt, der muss dann die Konsequenzen tragen.

0: Und deswegen habe ich mich jetzt so wie Batman ungefähr. Ne? Der bricht ja auch das Gesetz nachts mit seinen Waffen, aber er kämpft ja gegen die Bösen. Und trotzdem bricht er das Gesetz. Robin Hood klaut von den Reichen, gibt den Armen, aber trotzdem klaut er. Ne? Er ist doch ein Dieb. Und genauso war ich auch keiner von den Guten. Und die Bibel ist nun mal so, wenn man sie liest, liest sie dich. Sie reflektiert dich so extrem stark. Und ich habe, als ich das Neue Testament gelesen habe und bei Matthäus Kapitel 5 bis 7 angelangt bin, die Bergpredigt, wow.
1: Also diese Bergpredigt, ne, bekannteste Predigt von Jesus, ja, sozusagen.
0: Ja, mein absoluter Favorite. Und ich habe die ganze Bergpredigt auswendig gelernt, als ich im Gefängnis saß. Einfach, weil es dieser Punkt war, der mich bekehrt hat. Ne? Und zwei der Seligpreisungen haben mich extrem berührt. Jesus sagt, glückselig sind die Sanftmütigen, denn sie werden das Land erben. Und glückselig sind die Friedensstifter, sie werden Söhne Gottes heißen.
1: Ja, und ich denk, das schlägt einen dann, ne?
0: Ja, ich denke mir, Mike, du wirst nicht das Land erben und du wirst auch nicht ein Sohn Gottes heißen. Du bist nicht sanftmütig. Du bist ein gewaltverherrlicher Brutalo und du bist kein Friedensstifter, du bist ein Anstifter. Wirst du ein Sohn Gottes heißen? Wo geht dieser Weg hin, den ich gehe? Was ist, wenn jetzt mein letzter Atemzug ist? Wo werde ich sein? Puh, dann habe ich weitergelesen und es war immer wieder die Bergpredigt mit dem Dealen. Ich habe dann aufgehört, gewalttätig zu sein, aber konnte das Dealen mit dem Geld nicht sein lassen. Dann war es wieder in der Bergpredigt. Ihr könnt nicht zwei Herren dienen. Entweder werdet einen lieben, den anderen hassen. Ne? Ihr könnt nicht Gott und dem Mammon dienen.
1: Was für eine Veränderung.
0: Ne? Ja, das ist 180-Grad-Drehung.
1: Danke dir, vielen Dank.
0: Sehr gerne.
1: Dass du uns da so mit reingenommen hast.
0: Sehr gerne.
1: Schön, dass du da bist.
0: Dankeschön.
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1: Madeleine, wir sprechen jetzt mit dir über auch eine große Veränderung in deinem Leben. 2021 ging das los. Da habt ihr euch als Familie entschieden, aus den Schweizer Bergen wegzuziehen, mitten ins Rotlichtviertel nach Hamburg. Warum?
7: Ja, also wenn ich da die Geschichte von Mike höre, dann berührt mich das sehr, weil mein Leben ist komplett 180 Grad anders. Ich bin, wie gesagt, im Schweizer Dorf, in einer heilen Familie, in einer wunderbaren Familie, die Mutter zu Hause, voller Liebe und Geborgenheit groß geworden. Ja, und die Frage war, wie wir dann nach Hamburg kamen. Also mein Mann und ich haben von Gott gehört, dass wir nach Hamburg ziehen sollen. Und als wir das gespürt haben, wussten wir, wenn schon nach Hamburg, dann mitten hinein, dort, wo die Dunkelheit am dunkelsten ist, dort, wo die Menschen uns am meisten brauchen, dort, wo das Licht am hellsten scheint, und das war für uns klar, auf der Reeperbahn sind so viele Menschen, die Liebe suchen, die Sehnsucht haben nach irgendetwas, und schlussendlich ist das alles bei Jesus zu finden. Das habe ich wirklich erlebt und das weiß ich. Und so sind wir dann ja vor über 3 Jahren auf die Reeperbahn gezogen.
1: Ja. Was ist das für ein Ort? Kannst du das mal beschreiben für Leute, die das nicht kennen, die Reeperbahn?
7: Ja, die Reeperbahn ist ja, sie sagen selbst, die Sündenmeile. Da gibt es ganz viele Bordelle, ganz viele Clubs, da wird ganz viele Party die ganze Nacht. Also die Nacht wird zum Tag, dort wird getrunken, gefeiert, viel Prostitution, viel Elend, viel Schmutz auch. Der Ort, wo wirklich die Menschen suchen.
1: Ja. Was war eure Vision, was ihr an diesem Ort machen wolltet?
7: Also ursprünglich, mein Mann und ich, wir machen Life on Stage. Das sind Musicals nach wahren Lebensgeschichten von Menschen, die Gott erlebten. So Geschichten, wie du sie erzählt hast. Und damit sind wir auf Tournee in ganz Deutschland, in der ganzen Schweiz und spielen da in den großen Hallen, organisieren das. Und wir wussten, wir wollen das mehr und mehr auch in Deutschland etablieren. Und die Vision war dafür, nach Hamburg zu ziehen, um da ein Büro aufzubauen und ein Standbein in Hamburg aufzubauen. Aber dann auf der Reeperbahn, wenn wir dort wohnen, wusste ich, dann will ich die Prostituierten besuchen, weil ich habe einfach ein großes Herz für die Frauen. Wie gesagt, ich wurde nie mit Gewalt, mit Pornografie, mit irgendetwas Negativem in meiner Kindheit in Berührung gebracht. Ich kannte eigentlich die Prostituierten nur aus der Bibel, wie Jesus mit ihnen umgeht, und habe da schon gespürt, wie sehr Jesus diese Frauen liebt und wertschätzt und in ihr Herz sieht. Und ich habe aber dann auch realisiert, wie viel Elend diese ganzen Dinge ins Leben bringen können. Mhm. Und ich habe dann sehr jung geheiratet, war knapp 20, bin dann mit meinem Mann nach Basel gezogen und dort mitten in der Nacht habe ich eine junge Frau getroffen. Und die Frau war, die hatte das gleiche Alter wie ich, die war auch knapp 20, auch blonde, lange Haare, aber sie war Prostituierte. Sie war allein in der Nacht unterwegs, hatte Angst, nach Hause zu gehen, weil sie gestalkt wurde. Sie war alleinerziehend und da auf der Straße kam ich mit ihr ins Gespräch und ich habe realisiert, meine Güte, das könnte meine Schwester sein oder das könnte ich sein. Warum bin ich so privilegiert, dass ich so ein heiles Leben habe und sie nicht? Und da mitten auf der Straße hat sie mir gesagt, niemand will meine Freundin sein. Und ich habe sie angeguckt und habe gesagt, doch, ich will deine Freundin sein. Komm, ich lade dich morgen zum Frühstück ein. Und tatsächlich am nächsten Tag ist sie aufgetaucht. Wir haben uns im Frühstück getroffen. Sie hat mir vieles aus ihrem Leben erzählt. Und da ist eine Freundschaft entstanden, die bis heute anhält. Also schon bald 20 Jahre. Sie hat dann den Weg aus der Prostitution geschafft, hat auch jetzt immer noch viele Herausforderungen, aber umso besser ich sie kennenlernte, umso mehr habe ich gehört von ihrer Geschichte, von ihrer Kindheit, von Missbrauch, von Gewalt, von furchtbaren Dingen. Und ich habe dann auch jetzt durch viel Lesen und Studien weiß man ja, dass 80-90% von allen Frauen, die in der Prostitution arbeiten, selbst sexuellen Missbrauch in der Kindheit oder in der Jugendzeit erlebt haben. Und auch nur so kann ich mir das erklären, dass Frauen freiwillig das mit sich machen lassen. Also wie eine innere Barriere gewaltfrei runtergerissen wurde. Diese Mädchen schon entwürdigt wurden und da jetzt stehen. Und das hat mein Herz so erfüllt mit Liebe für diese Frauen, dass sie einerseits einen Ausstieg finden, dass sie andererseits hören und realisieren, du bist von Gott geliebt, du bist wertvoll in Gottes Augen und dass sie Jesus Christus persönlich kennenlernen. Er, der heilen, retten und befreien kann. Und das war so meine Motivation. Schon ein paar Tage, nachdem wir da auf die Reeperbahn gezogen sind, sind wir als Familie los, haben frischen Kuchen gebacken. Und wir sind dann natürlich schon ganz schön aufgefallen. So eine blonde Familie mit drei Teenagern, alle blonde Familie aus der Schweiz, auf der Reeperbahn mit unseren Kuchen. Und bis heute erinnern sich die Prostituierten auch noch, also die Frauen, die jetzt noch da arbeiten, an diese ersten Begegnungen. Hat viele Türen geöffnet.
1: Mhm. Wie stellst du den Kontakt her zu den Frauen? Also darfst du da auch in Bordelle gehen und so? Wie machst du das?
7: Ja, wir gehen ja fast jede Woche. Meine Tochter backt so frische Kuchen, also die sind dann auch fast noch warm. Und wir gehen dann einfach auf die Frauen zu und sagen, hey, frischen Kuchen für dich ist verbunden mit der Botschaft, du bist wertvoll in Gottes Augen. Und das öffnet schon ganz viele Türen. Und am Anfang ist da viel so, oh, was wollt ihr jetzt? Wer seid ihr? Und inzwischen kennen sie uns. Natürlich gibt es Frauen, die nichts von uns sehen oder hören wollen. Aber viele Frauen haben ihr Herz geöffnet und es gibt Gespräche. Und ja, wir sind, auf der Reeperbahn gibt es ja die Straßenprostitution, also viele Frauen, die auf der Straße stehen. Aber es gibt auch die Bordelle. Mhm. Und gerade in den Bordellen sind viel mehr auch Frauen aus Rumänien, aus Bulgarien. Frauen, die wirklich nicht so viele Wahlmöglichkeiten haben, die auch ihre Familien ernähren müssen mit diesem furchtbaren Geschäft. Und da dürfen wir zum Teil jetzt auch rein. Und das ist wirklich also einfach schön, wie die Frauen da auf uns warten.
1: Wie reagieren die auf dich, wenn du so von deinem Glauben erzählst?
7: Viele sind wirklich sehr offen. Gerade Frauen aus Rumänien, Bulgarien, Slowakei glauben ja oft auch an Gott. Und ich kann mich an eine Begegnung erinnern mit einer Frau aus Rumänien, so ganz lange, schöne, schwarze Haare. Die freut sich immer so, wenn wir kommen. Ja. Und sie hat dann bald erzählt, ja, mein Papa glaubt auch irgendwie an Gott. Der geht auch da in die Beichte und betet für mich. Aber ja, der weiß nicht, was ich arbeite. Die meisten Familien wissen ja nicht, was ihre Töchter, was ihre Schwestern arbeiten. Und ich habe ihr dann so gesagt, weißt du, dein Papa, der liebt dich doch. Und kein Papa will, dass seine Tochter das macht, was du hier machst, weil du so wertvoll bist. Und es ist nicht in Ordnung, dass Männer das Gefühl haben, sie können dich kaufen. Das ist nicht in Ordnung. Und das verstehen die Frauen dann oft. Und ich habe dann diese eine Frau, habe ich gefragt, hey, darf ich für dich beten? Und sie hat gesagt, ja. Oh, was hier? Hier? Ja, man kann überall kann man zu Jesus beten. Mitten im Bordell, in den roten Lichtern da, in den High Heels vor ihrem Zimmer. Und ich habe sie an den Händen genommen und habe gebetet, Jesus, ich danke dir, dass du sie liebst. Und einfach mein Herz vor Gott ausgeschüttet für diese Tochter, die Jesus sehr liebt. Und am Anfang war sie so ein bisschen skeptisch. Meine Freundin, die dabei war, hat sie beobachtet. Aber irgendwann hat sie sich auf das Gebet eingelassen, hat die Augen geschlossen und mich gebetet. Und als ich Amen gesagt hat, hat sie mich angeguckt und hat gesagt, was hast du gerade gemacht? Guck mal, ich habe am ganzen Körper Gänsehaut. Ich habe einen Strom gespürt. Was war das? Und ich habe gesagt, weißt du, zu Jesus kannst du überall beten. Dafür musst du nicht in eine Kirche. Er ist hier im Bordell. Er ist auf der Straße. Er wartet darauf, dass du dein Herz für ihn öffnest. Er will dich an der Hand nehmen und in ein gutes Leben führen.
1: Ja. Wow. Ist das nicht auch ein bisschen gefährlich? So auf der Reeperbahn unterwegs zu sein, auch gerade.
7: Ich habe keine Angst. Ich sage immer, die Reeperbahn ist der Ort, wo die höchste Polizeipräsenz ist in Deutschland. Sagt man auch, das ist so viel Polizei, kann man einmal Hilfe schreien und dann kommen die schon gelaufen.
1: Also du hast jetzt noch nie irgendwelche grenzwertigen Situationen?
7: Inzwischen kennen mich auch die Türsteher, auch viele von den Zuhältern, sagen sie ja nicht mehr, sondern von den Aufpassern. Kennen mich auch viele inzwischen und sind da irgendwie akzeptiert. Ja.
1: Du hast auch ein Buch darüber geschrieben mit Jesus auf St. Pauli. Da erzählst du auch noch mal mehr von solchen Begegnungen, die du mit den Frauen auch vor Ort hast. Gibt's da so eine, die dir noch einfällt, die dich ganz besonders bewegt hat in diesen 3,5 Jahren, die du jetzt da bist?
7: Also da ist zum Beispiel eine Frau, die mit ihr kam ich ins Gespräch und sie hat schon sehr bald gesagt, ich kenne Jesus auch, ich habe ihn erlebt. Und ich, was? Und dann hat sie gesagt, sie war in einer tiefen Depression und sie wusste nicht mehr weiter, sie kennt keine Christen. Und dann ist sie in ihrem Zimmer auf die Knie gegangen und hat gesagt, Jesus, wenn es dich gibt, dann begegne mir. Und sie hat gesagt, in der Kürze, sie hat da so eine Liebe gespürt als erstes. Und dann hat sie erlebt, wie nach kurzer Zeit die Depression wie von ihr abgefallen ist. Und sie hat begonnen, in der Bibel zu lesen. Jetzt erzählt sie ihrer Freundin auch von Jesus. Hat jetzt The Chosen geguckt und wir haben Nummern ausgetauscht. Und ich schaue jetzt oder begleite sie ein bisschen, dass sie auch Anschluss findet in einer Kirche. Und natürlich mein Wunsch, mein Ziel ist auch immer, dass die Frauen aus diesem Milieu aussteigen können, dass sie, weil ich weiß, diese Arbeit macht die Frauen kaputt. Das ist so entwürdigend, das ist so erniedrigend, was die Frauen da mitmachen müssen, dass man weiß auch, dass die Frauen sich innerlich wie abspalten müssen. Viele nehmen auch Drogen oder Alkohol, um das über sich ergehen zu lassen. Und die Frauen wissen auch, dass wir uns einfach wünschen, dass sie den Ausstieg finden und wir ihnen dabei eigentlich auch helfen können und helfen wollen.
1: Könnt ihr das konkret machen mit eurer Arbeit?
7: Ja,
1: so die Herangehensweise?
7: Wir haben verschiedene Angebote, wir haben verschiedene Möglichkeiten. Und sobald ich irgendeine offene Tür merke, gebe ich auch meine Handynummer weiter. Und die Frauen wissen, dass sie Hilfe annehmen können, aber die Hürde ist halt oft wirklich, gerade die Frauen, die auch ihre Familien mit ernähren müssen in ihrer Heimat, die können nicht einfach unsere Hand nehmen und mit uns da raus spazieren, weil das ist oft sehr viel Druck hintendran, ja.
1: Ja, ist ja sicherlich auch schon viel an Schicksalen, die du dann einfach mitkriegst, ne? Wo du ja weißt, also du persönlich kannst jetzt nicht direkt irgendwie beim Ausstieg helfen, man kann jetzt nicht allen helfen, die man so sieht. Ist das was dich sehr belastet auch, wenn du dann wieder zurückgehst in eure Wohnung und also, die Frauen dann weiterbleiben in dem Milieu, in dem sie sind?
7: Viele denken, dass das so schwer ist, aber wir haben es oft wirklich sehr lustig. Wir reden, wir schnacken, wir lachen mit den Frauen, wir tauschen über die neuesten Fingernägel aus. Und natürlich hört man dann auch schwierige Schicksale, die mir dann auch nachgehen. Aber ich habe mir so wie angewohnt, dass wenn ich dann wieder ins Haus gehe, mir so wie vorstelle, wie so ein Strom von lebendigem Wasser da mich reinwäscht, dann gehe ich rein, mache die Tür hinter mir zu und sage, das ist jetzt mein Leben, ich lasse das draußen. Ich muss nicht die Last der Welt tragen, die hat Jesus schon getragen. Und dann gehe ich ins Bett und schlafe wunderbar und kann das so wie loslassen.
1: Ja. Schön. Das ist das, was ihr macht. Also wer mehr jetzt über deine Arbeit erfahren will, du hast ja zum einen das Buch geschrieben, aber wir werden auf jeden Fall auch nochmal Homepage und so von eurer Organisation dann verlinken. Können die Leute dann auf erfjes.de mal vorbeischauen.
7: Vielen Dank.
1: Ja, danke. Schön, dass du da bist. Lea, jetzt sprechen wir mit dir noch über so ein sehr persönliches, sehr intimes Thema. Mhm. Und zwar über deine Pornografiesucht, die dich jahrelang im Griff hatte. Kannst du uns mal so ein bisschen mit reinnehmen, als du so richtig tief in der Sucht gesteckt hast? Wie sah denn da dein Leben aus? Wie war das?
8: Ja. Also wenn man ja in der Sucht gefangen ist, du kannst an nichts anderes mehr denken. Ich habe zwar gearbeitet, habe meine erste Ausbildung gemacht, aber meine Gedanken waren ständig nur drum. Wirklich einfach nur dieser Gedanke, oh, ich möchte gerne nach Hause weiter gucken. Oder wenn ich gearbeitet, mit Menschen geredet habe, ständig diese Erinnerungen, das hat mich gar nicht mehr losgelassen. Das war teilweise so ekelhaft. So, du hast es teilweise geliebt, ja klar, so, du warst voll drin gefangen, du hast es genossen, das zu gucken. Aber auch nach diesem ganzen Hoch hast du dann wirklich das mitgetragen in den Alltag. Und ich hatte wirklich keinen sauberen Gedanken. Also wirklich, ich hatte einfach ein furchtbar beflecktes Denken. Also mein Denken war komplett umgestellt. Also ganz hässlich. Und wirklich auch dieser Ekel von mir selber.
1: Also das heißt, so deine Tage waren eigentlich komplett voll davon, dass du dir Pornos angeschaut hast.
8: Genau.
1: Wie, genau.
8: Genau. Also, wie auch du schon am Anfang gesagt hast, ich habe als kleines Kind die Pornohefte gefunden im Schrank meiner Freundin, also von der Schwester. Und hast du erstmal anfangs gar nicht verstanden, was ist das? Und dann irgendwann so im Teenageralter kommst du auch damit in Berührung. Ja, was ist das? Ein Geschlechtsverkehr? Oder was sind das? Pornos? Und das hat mich von klein auf, hat das sich in meinem Gehirn eingebrannt.
1: So wie alt warst du da damals, als du die gesehen hast, die Hefte?
8: Ich glaube 7 oder 8. Ich weiß nicht mehr genau. Also, es war auf jeden Fall, ich war noch in der Grundschule. Und das hat sich klar immer so weiter in meinem Kopf festgesessen. Ich wollte gerne mehr darüber erfahren. Es war immer leichter, war erstmal leicht, aber dann wurde es wirklich heftig. Also teilweise, ich wollte gar nicht einschlafen, weil ich dachte, komm, noch eins. Und ja, der Tag war wirklich so, wann komme ich endlich nach Hause, wann kann ich wieder drüber nachdenken. Es gab manchmal Phasen, da wollte ich einfach frei werden davon. Und ich habe einfach gesagt, okay, ich gucke jetzt nichts mehr. Hat vielleicht einen Monat gehalten, aber wenn dich etwas beherrscht, dann gehst du dahin zurück. Und dann bin ich auch wirklich jedes Mal dahin zurückgegangen und es wurde jedes Mal schlimmer. Also das war nicht einfach nur diese, ja, Softporn, das ist einfach der Geschlechtsverkehr, die wurden wirklich brutal.

0: total. Also wirklich, wo ich zugeschaut habe, wie Frauen wirklich misshandelt wurden. Und mir hat es gefallen. Und ich wollte selber sogar in so einer Lage sein. Also es war nicht einfach nur, ich habe das geschaut, einfach in mich aufgenommen, darüber also gesehen und abgeschlossen. Ich habe es mir selber vorgestellt, wie ich jetzt da liege. Ich werde von einem Mann einfach wirklich gehauen. Ich werde von ihm wirklich einfach vergewaltigt. Also das waren furchtbare Gedanken. Ich hatte Gefallen daran. Ich wollte das unbedingt erleben. Und wenn ich dann rauskam aus diesem Rausch, dann dachte ich, was denkst du da eigentlich? Aber das war nur kurz dieser Sinneswandel. Für mich war der Wunsch viel größer. Ich möchte gerne das erleben, was diese Frau da erlebt, weil das sieht nach Liebe aus. Das sieht aus, als ob die wirklich geliebt wird.
1: Okay, also dieser Aspekt der Gewalt, das hatte für dich was mit Liebe zu tun? Oder wie
0: genau
1: hast also, du das erlebt?
0: Das war total, also verdrehtes Denken, wenn man jetzt so drüber nachdenkt. Man denkt, wenn man von einem Mann geschlagen, vergewaltigt wird, dann wirst du geliebt. Und ich dachte das wirklich. Ich dachte, okay, ich muss nach draußen gehen. Nachts soll mich jemand überfallen, mich vergewaltigen und ich werde es einfach nur genießen. Weil ich wirklich dachte, das ist Liebe. Woher dieses Denken kommt? Also ich habe ja meine Familie, die war christlich. Also da gibt es gar keine Gewalt. Aber wirklich durch diese ganzen Pornografien, auch dieses Nicht-Stoppen von, also dass ich mich selber gar nicht gestoppt habe, aber immer tiefer drin gewesen bin, dachte ich wirklich, wow, da als Frau bist du ja wirklich irgendwie so, ja, wertgeschätzt. Also wirklich mein Denken war so, Gewalt ist Liebe.
1: Okay. Hast du irgendeine Ahnung, warum das bei dir so extreme Ausmaße genommen hat?
0: Mhm. Ja, also klar, immer die Pornografie. Ich habe mich ja von klein auf begleitet, aber auch, ich hatte eine sehr blühende Fantasie, jetzt immer noch, einfach, dass ich teilweise, also ich habe mir wirklich als Kind meine eigene Welt aufgebaut. Ich habe so in einer Welt gelebt, so eine eigene Blase, wo ich einen eigenen Namen hatte, eine eigene Familie, also wirklich so fantasiemäßig was Eigenes aufgebaut. Mhm. Aber das blieb niemals dabei. Ich habe das irgendwie, also ich war so affin dem gegenüber, dass ich wirklich teilweise vergessen habe, dass ich Lea heiße. Also ich habe wirklich, ich war in einer ganz anderen Welt. Also ich bin spazieren gegangen und dachte irgendwann, wo bin ich eigentlich? Also ich war in einer ganz anderen Welt. Die war auch erstmal so, ja, super heile, so eine schöne Familie oder halt, ich war nicht einverstanden oft mit der Welt, ja, die Politik oder die Menschen. Da habe ich mir was Eigenes aufgebaut. Aber halt durch den Einfluss auch von sehr vielen Filmen. Also ich habe vor allem als Kind, auch als Teenie, Jugendliche sehr viele Animes geschaut.
1: Okay.
0: Und das ist nicht harmlos, auf gar keinen Fall. Man denkt, das ist ja super cool, ne?
1: Also Animes sind diese...
0: Das sind japanische Filme, genau, also Serien. Hat auch alles gezeichnet. Also der Fantasie ist da gar keine Grenze gesetzt. Und ich war wirklich tief drin versunken. Und da ist ja nie irgendwas so, ja, Friede, Freude, Eierkuchen. Nein, da ist Gewalt, da ist Pornografie und da ist wirklich Magie auch drin. Und es wurde immer heftiger. Ich habe mir wirklich eine eigene Welt aufgebaut, wo ich dann irgendwann auch mit den Pornos zusammen dachte, okay, ja, Gewalt ist doch eigentlich was ganz Schönes, so, also ist doch irgendwie angenehm. Und diese ganzen Filme, die haben so einen heftigen Einfluss auf mich gehabt, immer diese Gewalt gesehen, dass ich irgendwann sagte, das ist schön. Ja. So muss meine Welt aussehen. Ich muss geschlagen werden, ich muss vergewaltigt werden, ich soll am besten umgebracht werden. Ich habe mir meinen Tod oft selber mir ausgemalt. Ich habe im Bett gelegen und habe geweint, weil ich meinen eigenen Tod gesehen habe. Also dieser Einfluss von diesen ganzen Filmen, wo man denkt, das hat gar keinen Einfluss, auf gar keinen Fall, das bleibt im Kopf drin. Und das hat wirklich meine Welt, meine heile Welt eigentlich, wie man sie von außen denkt, sie ist heil, die wurde komplett vernichtet. Also für mich war Gewalt was Schönes. Und klar, Friede, in der Familie ist Friede, unter den Freunden ist Frieden. Ich dachte, hier muss Krieg sein. Eigentlich muss jeder weinen, jeder muss leiden. Warum freuen sich alle? Das passt nicht. Es muss Krieg sein. Ich habe jeden Tag wirklich in meinem Gedanken, ich habe nur Blut gesehen, ich habe nur Gewalt gesehen, ich habe nur Vergewaltigung gesehen, ich habe all das nur gesehen. Und das war wirklich einfach, das war mein Alltag.
1: War das nur in deiner Fantasie, diese Gewalt?
0: Also es war eine lange Zeit auf jeden Fall in meiner Fantasie, aber das hat mir nicht gereicht. Ich habe auch sehr vieles an mir selber ausprobiert, also auch die ganzen sexuellen, Spielchen hat eben, die man gemacht hat, habe ich selber auch in mir ausprobiert. Gott hat mich bewahrt, dass ich das nie mit einem Menschen zusammen gemacht habe. Also wirklich, ich bin Gott so dankbar dafür. Aber ich wollte einfach diesen Schmerz erleben. Und klar, mir konnte es keiner wirklich geben, weil mit sowas einem Menschen sich offenbaren, dass du eigentlich vergewaltigt werden möchtest, da wird jeder sagen, du brauchst Hilfe. Und ich wollte das nicht. Ich wollte gerne, ja, ich wollte meinen Traum.
1: Du wolltest gar keine Hilfe, du wolltest das erleben. Sozusagen.
0: Ich wollte das so gerne erleben. Und es gab auch tatsächlich einen Mann, den ich da einmal kennengelernt habe. Und wo ich auch dachte, vielleicht kann der irgendwas mit mir machen. Aber Er war vom Verstand und sagte, ich fasse dich nicht an. Und ich hatte das so kaputt gemacht. Ich sagte, ich will leiden. Ich will Blut sehen. Ich will mich schreien hören. Ich will einfach leiden. Und er gibt es mir nicht. Ich dachte, okay, dann mache ich es selber. Also ich war wirklich so tief in einem Punkt. Ich habe angefangen, mich sehr stark zu ritzen. Also meine Arme, die waren vollkommen aufgeschnitten. Also jeden Tag, ich habe daran halt meine Freude gesucht. Okay, da war so wirklich diese Genugtuung. Okay, noch eine Narbe, noch mehr Blut. Das war heftig, das war eklig. Du warst einfach gefangen da drin.
1: Und hat das nicht irgendjemand gemerkt? Weil so wie du das beschreibst, das ist ja so eine richtige Parallelwelt, ne, in der du gelebt hast. Ist das nicht jemandem aufgefallen, auch in deiner Familie, in deinem Umfeld?
0: Also man merkt schon, wenn du in einer anderen Welt bist, du bist abwesend. Also ich gucke teilweise auf eine Wand und bin gar nicht da. Also man könnte es denken vielleicht, aber ich habe nie das ans Licht gebracht, was ich wirklich gedacht habe. Meine Mutter ist wirklich ein sehr wundervoller Mensch, die hat es gemerkt, meiner Tochter stimmt irgendwas nicht. Und sie hat mich immer wieder gefragt, Lea, wie geht's dir? Mir geht's gut. Alles in Ordnung. Ich wollte das nicht teilen. Ich habe mich einmal auch ihr geöffnet, wo ich wirklich merkte, okay, ja, ich gucke Pornos, habe ich ihr das auch gesagt. Aber das war so wie, ich habe es gesagt, aber aufgehört habe ich damit gar nicht.
1: Und es hat auch jetzt dann niemand aus der Familie versucht, dir irgendwie zu helfen?
0: Es wusste gar keiner, dass ich diese Probleme mit mir habe, dass ich in einer ganz anderen Welt eigentlich meinem Kopf lebe, dass ich diese Pornos schaue, dass ich mich selber verletze. Keiner wusste das.
1: Du bist ja in einem christlichen Elternhaus aufgewachsen. Hat das für dich da schon eine Rolle gespielt? Damals?
0: Du meinst der Glaube?
1: Der Glaube, genau.
0: Ja, genau. Also meine Mutter hat immer Lieder gesungen von Christus. Das hat mich, also bis heute auch, erinnere ich mich an ihre Stimme, wie sie einfach gesungen hat, einfach über Jesus. Und habe mich auch immer mit in den Gottesdienst, in die Kinderstunden mitgenommen. Ich habe von Jesus gehört, ich kannte ihn. Ich habe ihn auch toll gefunden, auch obwohl ich in meiner Sucht drin war. Mit 16 habe ich mich dann auch bekehrt und taufen lassen, weil ich dachte, okay, der hat mich gerade angesprochen, auch so in einer tiefen Depression einfach, wo ich war. Wo er mich einfach angesprochen hat. Ich wollte gerne Aufmerksamkeit auf mich haben, aber ja, ich habe das halt nicht bekommen und ich war in einer tiefen Depression. Und Jesus hat einfach in meinem Leben mir Freiheit geschenkt, einfach von diesem ganzen Druck. Und ich habe wirklich so eine Last von mir abfallen gespürt. Das war so wundervoll. Ich habe mich gesagt, Gott, ich folge dir nach. Ich kannte Jesus so vom Lebenslauf, aber erlebt habe ich ihn nur dieses Mal. Aber das blieb dann auch so bei. Ich sagte, okay, Gott, Ticket in den Himmel habe ich, aber ich bleibe so, wie ich bin. Ich will das nicht ablegen. Ich will nicht diese Welt ablegen. Und obwohl Jesus mir diese wundervolle Gnade wirklich einfach so hingeschmissen hat, sagte ich, ich lebe lieber. Ich zeige der Gemeinde, ja, ich bin im Gottesdienst, ich singe, ich bin in der Kinderarbeit. Also von außen der perfekte Christ, wirklich. Also jeden Sonntag war ich immer da. Klar, nicht jeden Sonntag, auch wegen, weil ich einfach gar keine Lust hatte. Aber für mich war es einfach nur wichtig, so, die Leute sollen sehen, ich bin ein Christ. Aber was wirklich hier drin vorging, das durfte keiner wissen. Ich war für 2 Stunden am Sonntag ein Christ und der Rest war ich einfach nur ein Pharisäer.
1: Auch eine sehr einsame Zeit wahrscheinlich dann. Ne,
0: auf jeden Fall. Ich habe mich oft wirklich im Zimmer einfach, ja, ich wollte gerne einfach mein Handy, meine Pornos, meine ganzen Filme und ich. Ich brauchte keine Freunde, ich wollte ungern rausgehen. Familientreffen, klar, natürlich, so mit der Familie feiern, Geburtstage, gerne. Aber meine Welt, wenn die jemand irgendwie nur ihr nahe getreten ist, ich habe mich sofort abgeschaut. Ich sagte, nein, die darf keiner anfassen. Das ist mein Zufluchtsort, da darf keiner hin. Deswegen, ich war teilweise im Zimmer, einfach nur alleine, gerne alleine.
1: Mhm. Vielen Dank, Lea. Das ist extrem persönlich, extrem intim. Danke, dass du uns da so dran hast teilhaben lassen an dieser krassen Veränderung. Mhm. Gerne. Euch anderen beiden. Ich finde, man sieht so bei allen euren Geschichten irgendwie, welche Veränderungen so möglich sind. Ne? Also so ein Leben der Extreme. Hier hattet ihr und ja, durftet erleben, wie der Glaube euch Veränderungen geschenkt hat. Also ja, schön, dass ihr da wart. Vielen Dank.
0: Dankeschön.
1: Und danke, dass auch ihr dabei wart im ERF Yes Talkwerk. Nächste Woche gibt es hier wieder eine neue Ausgabe von uns. Dazwischen könnt ihr sehr gerne auch mal in der ERF Yes Welt vorbeischauen. Da gibt es noch mehr berührende und spannende Lebensgeschichten für euch. Ansonsten freue ich mich, wenn wir uns hier bald wiedersehen. Macht's gut und bis bald.
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0: Der Wahl-O-Mat scheint sich vor der Landtagswahl zu einem besonders nachgefragten Angebot entwickelt zu haben. Denn die digitale Wahlhilfe wurde bis jetzt mehr als 830.000 Mal genutzt. Damit hätten sich die Nutzungszahlen gegenüber der Landtagswahl 2021 bereits verdoppelt. Und bis zur Wahl sind ja noch ein paar Tage Zeit. Für die Landeszentrale für politische Bildung ein wichtiges Indiz für das große Interesse an den aktuellen Landtagswahlen und wie sehr sich die Bürger vor ihrem Urnengang mit der Auswahl der für sie passenden Wahlentscheidung auseinandersetzen. Und damit ein herzliches Willkommen zum MDV1 Direktmagazin am Freitag. Natürlich kann man die 38 Themen, zu denen man dem Wahl-O-Mat befragen kann, noch bis zum Wahlsonntag beantworten. Und vielleicht hilft es ja, eine wirklich fundierte Entscheidung zu treffen, die man sich vielleicht sorgfältiger überlegt, als eine fixe Antwort für die vielen Meinungsforschungsinstitute, die seit Monaten die berühmte Sonntagsfrage stellen. Die Sommerpause war lang genug, aber am 10. Oktober soll nun endlich wieder geboxt werden. Der Boxstall SES lädt erneut in die Ballhaus-Arena in Aschersleben ein, denn der Hauptkampf wird wieder von einem Lokalmatadoren bestritten.
1: Den ersten haben wir heute ja verkündet, eine Doppel-WM im Juniorenbereich. Der Juniorenweltmeister boxt um den zweiten Titel der IBF und gegen einen Franzosen. Und ich bin gespannt, wie Julian Vogel sich macht gegen Diallo. Die Ansetzung schlechthin, heißer Herbst des Boxens und der Beginn ist dieser tolle Kampf.
0: Bakary Diallo kommt aus Frankreich und er meldete sich schon mal per Video zu Wort, wobei offenbar wurde, dass er auf die beiden Titel scharf ist, die diesmal zur Disposition stehen.
1: Nee, also ein toller Boxer, ein toller gute Amateurkarriere, gute Profikarriere, hungrig. 22 Jahre alt, ein Jahr jünger wie Julian, ansonsten sehr kampfeslustig, sag mal, er ist ja ein Offensivboxer. Also es könnte ein ganz spannender, offener Kampf sein, also der ist nicht von Taktik getrieben, sondern er geht in die Offensive. Julian liegt das auch, Julian ist auch lieber offensiv. Es gibt eine richtige Ringschlacht.
0: Darauf bereitete sich Julian Vogel den Sommer über in England vor. Als Sparringspartner von heute namentlich nicht näher benannten gestandenen Boxern, die den jungen Aschersleben aber sehr forderten. Zumindest das berichtete Vogel, der gemeinsam mit Michel Dobler in London war, der sich dort auch auf seinen ersten 8-Runden-Kampf vorbereitete.
1: Michel Dobler, großes Schwergewichtstalent, macht seinen ersten 8-Runden-Kampf, wird sehr spannend. Da zeigt er sich, das erste Mal schafft er praktisch eine neue Distanz, die bei den Profis nur gibt. Wir werden sehen, aber ich bin da sehr zuversichtlich.
0: Dann wäre noch Arthur Reis zu erwähnen, der sich entschlossen hat, eine Gewichtsklasse tiefer, nun wieder als Supermittelgewichtler in den Ring zu steigen. Eine Gewichtsklasse, die er lange dominierte und in der er nach langer Verletzungspause wieder einsteigen will. Auch sein Gegner soll erst später bekannt gegeben werden. Da es aber um den zweiten Hauptkampf des Abends gehen wird, dürfte es sich um einen hochklassigen Kontrahenten handeln. Schlussendlich steht auch

0: fest, dass mit Arminius Rolle, der jüngste deutsche Profiboxer, seinen ersten Titelkampf um die deutsche Meisterschaft bestreiten wird. Der gerade mal 16-jährige Berliner wird von seinem Vater trainiert, der für seinen Schützling die entsprechenden Sondergenehmigungen einholte.
1: Es ist wirklich ein Phänomen, boxt seinen ersten Titelkampf um die internationale Deutsche und das alles mit Sondergenehmigung. Der Junge ist ein Talent, hat bis jetzt alles gewonnen und ist natürlich ein ganz schönes Brett, was die jetzt bohren wollen, aber ich drücke die Daumen.
0: Zumindest die Hauptkämpfe wird man im TV zu sehen bekommen, aber eine SES-Boxgala ist natürlich so viel mehr, weshalb das Live-Erlebnis durch nichts zu ersetzen ist und außerdem kann man den Fernsehleuten beim Ackern zusehen. Deswegen wie immer zum Schluss dieses Beitrags.
1: Am 10.10. in der Ballhaus Arena in Aschersleben. 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
0: Die MDF1 Wettervorhersage für den 28. und 29. August. In der Nacht zum Samstag ist der Himmel wechselnd bewölkt, es gibt keine Niederschläge. Die Nachttemperaturen sinken auf 16 bis 14 Grad. Der Wind weht schwach und weiter leicht böig aus dem Südwesten. Am Samstag gibt es einen Mix aus Sonne und Wolken, die im Tagesverlauf zunehmen werden. Es ist vormittags noch trocken, später fallen Regenschauer. Die Tageshöchsttemperaturen liegen bei 24 bis 26 Grad. Der Wind weht mäßig und in kräftigen Böen aus westlichen Richtungen. Der UV-Index erreicht den mäßigen Wert 3. Die weiteren Aussichten bis zum Dienstag. Auch die neue Woche startet mit sommerlichen Temperaturen, es wird aber nicht mehr ganz so heiß. Der Himmel zeigt sich wechselhaft. Der Regen hört am Montag auf und es wird dann erst einmal wieder trockener. Das Wochenende steht in Halle natürlich ganz im Zeichen des Laternenfestes. Das hat bereits am Freitag begonnen und wird bis Sonntagabend dauern. Deswegen bleibt übrigens die Oberburg Giebichenstein geschlossen, denn auf dem Hochplateau werden die Installationen für das Höhenfeuerwerk aufgebaut, das am Samstag um 22 Uhr von dort aus gezündet wird. Die Ritter, die sonst am Wochenende dort oben kämpfen, werden auf dem Festgelände präsent sein, zusammen mit den Kinderangeboten, die vom Stadtmuseum sonst auf der Burg präsentiert werden. Das wäre aber nur ein ganz kleiner Teil des Laternenfestes, das sich wie immer im Gebiet der Ziegelwiese, der Peisitzinsel und dem Rieveufer abspielen wird und wenn man die Bootskorsos dazu rechnet, natürlich auch auf der Saale. Wer kommen will, gern auch von außerhalb, dem sei die Nutzung des ÖPNV empfohlen, wobei die HAWAG zusätzliche Straßenbahnen und Busse zur Verfügung stellt und mit dem Wallet-Ticket wird es auch nicht ganz so teuer. Die größte Veranstaltung in Magdeburg dürfte das Ostmobile Meeting am Samstag sein, besser bekannt als OMA. Im Elbauenpark werden wieder die Besitzer von herausgeputzten Kraftfahrzeugen aus sozialistischer Produktion erwartet, also alles, was in der DDR offiziell auf den Straßen unterwegs war, vom Simson-Moped bis zum russischen Tschaika-Diplomatenschlitten, abgerundet mit einem großen Teilemarkt. Zwischen 10 und 18 Uhr auf den Wiesen im Elbauenpark und am Abend wird Zilli auf der Parkbühne auftreten. Der Zutritt zum Elbauenpark kostet 11 Euro. Man sollte aber noch ein bisschen mehr Bares dabei haben, denn es gibt wieder einen großen Ersatzteilemarkt und man kündigte den Verkauf von mehreren neuen Publikationen zum Wartburg 353 an. Das internationale Pflanzenzentrum der DLG in Bernburg-Strenzfeld ist am Samstag Gastgeber für ein historisches Erntefest. Man feiert neben der Ernte gleichzeitig ein rundes Jubiläum, weshalb man zahlreiche historische Erntetechnik versammeln wird. Sogar Dampfpflügen soll gezeigt werden. Außerdem gibt es Traktoren und Pferdepflügen, eine Schlepperparade und Tierpräsentationen. Es geht um 10 Uhr los, der Eintritt sollte hier nichts kosten. Zumindest wurde uns kein Preis genannt. Dafür kann ich Ihnen sagen, wie es hier gleich weitergeht mit dem Talkwerk. Und am Samstag und Sonntag mit dem Wochenrückblick. So lange, bis wir Ihnen dann am Montag wieder Neues aus der Region zeigen können. Bis dahin ein schönes Wochenende, auf Wiedersehen und bleiben Sie gesund.

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8: Hier ist ERF Yes. Ganz herzlich willkommen hier in unserem Talkwerk. Und ich begrüße auch meine drei Gäste heute hier am runden Tisch. Schön, dass ihr da seid. Hier ganz außen sitzt Lea Schneider. Lea ist in einem christlichen Elternhaus aufgewachsen, hat dann in ihrer Jugend als Kind Pornohefte entdeckt und ist in eine Pornografiesucht gerutscht. Ihre Fantasie ist dann auch immer dunkler geworden, immer brutaler. Und was sie dann erlebt hat, wie es weitergegangen ist, davon wird sie uns gleich ein bisschen mehr erzählen. Vielen Dank, dass du uns in dieses so sehr intime, persönliche Thema mit reinnimmst. Schön, dass du da bist.
9: Danke.
8: Daneben sitzt Madeleine Häsler. Ihr Motto ist mit Jesus auf St. Pauli, kommt ursprünglich aus der Schweiz und ist dann mit ihrer Familie mitten vom Schweizer Dorf ins Rotlichtviertel nach Hamburg gezogen. Erzählt dort Prostituierten von Jesus und warum sie das macht, was da so ihre Mission ist, was sie da erlebt. Davon wird sie uns auch gleich ein bisschen mehr erzählen. Freue mich drauf. Schön, dass du da bist.
9: Ja, ich auch.
8: Und schließlich Mike Brunokowski, alias Machete Mike. Bist ehemaliges Mitglied des Rockerclubs Bandidos, warst dort einer der gefürchtetsten, extrem gewaltbereit. Und warum du diesen Ruf hattest und was dann passiert ist, darüber sprechen wir jetzt. Sehr spannend. Schön, dass du da bist.
10: Dankeschön.
8: Machete Mike war dein Spitzname damals. Wie kam das denn?
10: Ja, das hat sich so ergeben durch die Zeit in der Rockerszene. Ich wollte immer einen Ruf haben. Ruf war für dieser eigene Ruf, dieses Machtgehabe, das war für mich wichtiger als Geld oder Sonstiges. Und ich bin ein eher schmaler Kandidat im Vergleich zu diesen ganzen, ich sag mal, Gorillas, ne, die in dieser Bodybuilder-Rocker-Szene sind. Ich dachte mir, wie kannst du dir einen Ruf machen, wenn du nicht wirklich diese körperliche Stärke hast? Und dann habe ich dieses Psychologische ausgenutzt. Ne? Ich habe mich halt stark im Gesicht tätowieren lassen, wie man es halt auch sehen kann. Und hatte immer eine Machete, diese südamerikanischen Buschmesser, die man da aus Südamerika kennt. Die hatte ich immer so im Hosenbein mit mir geführt. 40, 50 Zentimeter lang, messerscharf. Und bei den kleinsten Anzeichen von Provokation mir gegenüber habe ich diese Machete halt auch wirklich schnell gezogen. Und es ist halt so, wenn man die dann zieht und damit droht, kann man sie nicht tatenlos wieder in die Tasche stecken. Das ist ein Zeichen von Schwäche. Das heißt, ich musste sie auch einsetzen, wenn mich jemand dazu gezwungen hat. Und so weit kam es dann auch. Es wäre mehrfach fast jemand gestorben. Ich habe damit jemanden ins Gesicht geschlagen, jemand damit die Kehle fast aufgeschlitzt und die Oberschenkel maträtiert. Hab damit wie ein Verrückter um mich geschlagen in dieser Rockerszene. Ne? Ich hatte auch immer eine scharfe Knarre dabei, schusssichere Weste an. Es war wirklich sehr brutal. Also eigentlich, das, was ich gemacht habe, war sogar brutaler, als es eigentlich hätte nötig sein müssen. Ich meine, in der Rockerszene ist es ja öfter mal vorgekommen, dass jemand liegen geblieben ist, also der gestorben ist. Bekannter von mir damals, der ist mit 31 gestorben, den haben sie auf öffentlicher Straße hingerichtet mit einem Kopfschuss. Und das war ja in Duisburg gewesen, ein sehr umkämpftes Viertel zwischen Bandidos und Hells Angels, aber ich kam aus dem Dortmunder Chapter, was eher ruhiger war. Aber ich habe halt diesen Film geschoben, viele Drogen genommen und dann eine Psychose entwickelt. Ich dachte immer, die lauern mir auf. Wenn ich ein Auto gesehen habe in meiner Straße, was da nicht hingehört hat, habe ich sofort die Knarre gezogen. Und es war eine sehr verrückte Zeit. Und so kam es dann zu diesem Spitznamen Machete Mike.
8: Ja. Machete. Wie hat das denn angefangen bei dir? Also, dass du da so gewaltbereit warst. Was ist denn so die Vorgeschichte?
10: Also, eigentlich hat das ganz früh in meiner Kindheit angefangen. Mit, ich weiß nicht genau, so 5 bis 6 Jahren weiß ich, dass ich immer heimlich Horrorfilme geguckt habe. Chucky die Mörderpuppe, Michael Myers, Freddy Krueger, die kennt man ja, Nightmare on Elm Street und sowas. Und das hat mich als Kind so fasziniert, dass alle weggerannt sind vor diesen Mördern. Ich meine, ist ja logisch, wenn jemand in Gefahr ist, dann rennt man halt. Ne? Und ich fand die so beeindruckend, dieses Faszinierende. Und habe mich schon als Kind gefragt, wie das wohl ist, jemanden zu ermorden. Das hört sich vielleicht krank an, aber diese Frage habe ich mir als Kind gestellt. Wie fühlt sich das an, wenn ich ein Messer in meiner Hand halte und das jemanden in den Bauch ramme? Und ich habe mir immer gesagt, irgendwann töte ich mal jemanden. Irgendwann werde ich bestimmt mal dazu kommen, dass ich jemanden töte. Und dann kam es irgendwann zu so einer Situation, dass ich auf dem Spielplatz ein 40 Zentimeter oder 30 Zentimeter, diese Standard-Küchenmesser, die jeder

0: Küche. So ein Messer habe ich mit auf den Spielplatz genommen und habe einem meiner Freunde dieses Messer in die Kehle gehalten. Ich wollte ihm nichts tun, ich wollte nur dieses Gefühl haben, hat er Angst vor mir, wie fühlt sich das an, wie reagiert er? Und ja, es war ein großes Geschrei auf dem Spielplatz. Ne? Und dann haben meine Eltern halt reagiert, haben mich in ein Internat gesteckt, ein katholisches Jungeninternat, wirklich nur alle 14 Tage nach Hause. Es hat aber auch nichts geändert. Nachdem ich das Internat verlassen habe, bin ich auf eine Schule für Schwerziehbare gekommen, habe dann da früh angefangen, Drogen zu konsumieren. Erst Cannabis, später Kokain, habe dann auch Drogen verkauft. Ich glaube, ich habe alles verkauft. Ecstasy, Cannabis, alles. Da war einfach wirklich alles dabei. Waffen verkauft. Das war eine echt verrückte Zeit. Und dann diese böse Saat, die gesät wurde in meiner Jugend, diese Horrorfilme halt, damit hat es meiner Meinung nach, ich bin kein Psychologe, aber ich sage, es hat damit angefangen. Und irgendwann war ich halt in dieser Position, dass die Leute mich so gefürchtet haben, ich habe es genossen. Ich muss heute klipp und klar sagen, ja, das war für mich der absolute Kick.
1: Hast du eine Ahnung, warum das für dich so wichtig war, dass Leute dich fürchten und jetzt, wie du sagst, schreiend wegrennen, wenn du kommst?
0: Ich weiß nicht, ich denke, jeder strebt nach etwas und Macht, das ist ja bei Männern gerade so. Ne? Also Frauen gibt es wahrscheinlich auch, Frauen, die Macht ausüben wollen, so, aber dieser kriminellen, gewaltbereiten Szene zwischen all diesen Jungs und vorher schon auf der Schule, wer ist der Stärkste? Das hat nur gezählt, wer ist der Stärkste, nicht wer ist der Schlauste, wer ist der Stärkste in der Klasse? Das hat gezählt. Und ich wollte der Stärkste in der Klasse sein. Und dann weiß ich nur, dass ich ich bin nach der 8. Klasse von der Schule abgegangen, ich bin auch einmal sitzen geblieben. Ich habe in der 8. Klasse mit einer Pistole im Hosenbund gesessen. Also so verrückt war diese Zeit und schon Drogen in der Tasche, schon Drogen auf dem Schulhof am Verkaufen und es war einfach nur ein Geltungsdrang. Ich wollte erkannt werden und ich hatte nie Interesse an einer Ausbildung, an irgendeinem Job, mir irgendwo so einen Ruf zu machen. So, guck mal, der hat die und die Firma gegründet. Das war für mich nichts. Ich wollte ein Wolf sein. Ich wollte unbedingt ein Wolf sein. Ich wollte, dass die Schafe, wenn ich komme, flüchten.
1: Ja. Du hast ja im Gesicht, sieht man es, steht Psycho. Ja. Hast du dir sogar tätowieren lassen. So wurdest du ja früher genannt.
0: Psycho auch, ja.
1: Psycho. Also fandst du das gut, dass die Leute dich so bezeichnen, wenn du dir das so auch tätowieren lässt? Ja, hast du dich damit identifiziert?
0: Voll und ganz. Am Anfang haben die Leute das als Beleidigung ausgesprochen. Der ist so ein Psycho. Aber im Endeffekt war das für mich totaler so ein Rang, den ich mir erarbeitet habe. Ne? Und ich muss ehrlich sagen, ich habe vieles auch nur gespielt. Ne, diesen Psycho manchmal, habe den Unberechenbaren gespielt und wollte eigentlich war es wie gesagt nur ein Schauspiel in vielen Dingen. Ne? Zum Beispiel, wenn ich die Machete gezogen habe, hatte ich eigentlich nicht vor, damit zuzuschlagen. Weil ich wusste, dass wenn ich diese Machete ziehe, kein normaler Mensch stehen bleibt. Aber zwischendurch sind Menschen stehen geblieben. Aus Schock, Starre oder Sonstiges. Ja, da musste ich halt zuhauen und dann war ich auch dazu bereit. Aber ich habe gesagt, ich gehe immer nur einen Schritt weiter als mein Gegenüber. Ne? Wenn jemand mich beleidigt hat, dann habe ich gesagt, das nimmst du zurück oder es gibt richtig Ärger. Hat er es zurückgenommen, war die Sache für mich durch. Aber hat er es nicht zurückgenommen, dann habe ich diese Machete gezogen. Hätte er dann ein Messer gezogen, dann hätte ich zugehauen. Hätte er auch eine Machete gezogen, hätte ich eine Knarre gezogen. Ich wäre immer einen Schritt weiter gegangen, bis hin zu meinem Gegenüber zu töten. Ich war definitiv bereit dazu. Ich hätte es getan. Ja.
1: Dazu ist es nicht.
0: Gott sei Dank ist es dazu, wirklich, dem Herrn sei Dank ist es nicht dazu gekommen. Ja. Ein paar Mal wäre es fast so weit gewesen, aber es ist nicht so weit gekommen. Ne.
1: Du warst ja dann später beim Rockerclub, Bandidos, ich hatte es am Anfang schon mal gesagt. Ja, unter diesen ganzen, du hast schon gesagt, Gorillas hast du, glaube ich, ausgedrückt, diese ganzen harten Kerle.
0: Genau.
1: Wie war das denn für dich da? Wie muss man sich das denn vorstellen, in so einem Club zu sein?
0: Es war einfach eine ganz neue Welt. Ne? Ich kam aus... Ich hatte damals schon vor der Zeit in der Rockerszene hatte ich viele Freunde, die auch drogenabhängig waren, die auch sich geprügelt haben. Da war das höchste der Gefühle für mich, Messer in der Tasche zu haben, aber das wurde nicht eingesetzt. Es war halt da, Schlägereien war das höchste der Gefühle. Hast vielleicht mal eine Faust abgekriegt oder sowas. Und dann komme ich auf einmal in eine Szene rein. Ich bin ja mit 18 in diese Kontakte getreten. Und dann stehst du auf einmal Leuten gegenüber, die sind 45, haben 10 Jahre im Knast gesessen, manche 15 Jahre wegen Mord, du sitzt dann da mit Mördern an einem Tisch. Auf einmal sind keine Messer, sondern es sind Kriegswaffen im Umlauf. Es werden nicht mehr grammweise, sondern kiloweise Drogen. Und das war eine ganz andere... Ich weiß noch, ich bin aus meinem kleinen Dorf zu den Rockern gegangen und als

0: habe mit einem Messer zugestochen, habe auf jemanden geschossen. Das ist alles passiert. Aber am meisten Gefahr ging vor mir aus, wenn man meinen Ruf angekratzt hat. Dann wurde ich wirklich gefährlich.
1: Was, hattest du da so ein übergeordnetes Ziel, dass du jetzt bei diesen Rockern bist, wo es für dich hingehen soll? Was war so das Höchste, was du erreichen wolltest?
0: Ich wollte das Alpha-Tier sein. Ich wollte ein Alpha-Tier sein. Was ja echt oft immer dieses Problem ist, ne? Dieser Hochmut. Mhm. Ne? Es ist ja so, wenn jetzt jemand sagt, ich nehme mir vor, 1 Million zu verdienen. Und wenn ich diese Million habe, dann mache ich Schluss, dann ist es vorbei, dann habe ich genug für den Rest meines Lebens. Sobald er diese Million hat, wird er die nächste Million anstreben. John D. Rockefeller hat gesagt, nachdem er gefragt, was haben Sie jetzt vor? Sie haben 1 Million verdient, ja, die nächste Million. So ist das. Und wenn man sich vornimmt, die schönste Frau ins Bett zu kriegen und dann sagt, dann habe ich genug, danach geht's weiter. Mhm. Und genauso war das mit mir mit diesem Ruf. Ich habe gesagt, ich will hier hin, danach wollte ich hier hin, danach wollte ich hier hin. Es gibt kein genug Hochmut. Wo führt das hin? Ich war sehr hochmütig und stolz. Ja.
1: Wo hat dich das hingebracht letztendlich?
0: Mehrfach ins Gefängnis. Mehrfach ins Gefängnis. Immer recht kurze Strafen. Ich hatte immer Glück. Die konnten mir eher für die kleinen Sachen was nachweisen, nicht für die großen Sachen. Einmal haben sie bei mir 50 Gramm Cannabis gefunden. Dafür bin ich dann ein halbes Jahr ins Gefängnis gegangen. Aber die hätten auch Kilos finden können. Die hätten auch Schusswaffen finden können in Verbindung. Dann hätte es wirklich große Strafen gegeben. Aber die haben mich wirklich immer für Lappalien dran gekriegt, aber nicht für die großen Sachen. Aber ja, ich hatte eigentlich vor, eine wirklich sehr, sehr große Nummer zu werden. Aber dann kam was dazwischen.
1: Da kam was dazwischen. Du hast es jetzt schon angesprochen. Man sieht es auch groß auf deiner Stirn. Du hast ein Kreuz, dir auch tätowieren lassen. Also, es ist was passiert in deinem Leben.
0: Richtig.
1: Was?
0: Jesus ist da passiert. Jesus ist passiert. Ja, der Sohn des lebendigen Gottes ist mir begegnet. Und das war so, das war der Moment. Und ich meine, was muss passieren, um jemanden so zu berühren? Für mich sind die größten Wunder, die Jesus getan hat, auch in der Bibel, nicht Blinden das Augenlicht zurückzugeben, Tote aufzuerwecken. Das größte Wunder für mich ist, dass er Menschen verändert hat. Und das erleben wir auch heute noch. Als ich diesem Jesus begegnet bin, das war einfach unglaublich. Und ich bin tatsächlich Christ geworden durch das Lesen in der Bibel. Ich habe eine riesige Familie. Meine Oma hatte 14 Geschwister. Jeder von den Kindern hat auch noch mal 10 Kinder gekriegt. Also wir sind 300 Mann. Das ist eine riesige Familie. Das kann man sich gar nicht vorstellen. Und da ist kein einziger Christ drunter. Nicht ein einziger. Und wenn du ein Familienfoto von uns siehst und da stehen wirklich diese ganzen Leute und du sagst, zwei Christen, finde die. Niemand würde sagen, ich und mein Bruder, denn mein Bruder sieht aus wie ich. Man darf niemals nach dem Äußeren gehen. Gott sieht das Herz. Und wie er mich berührt hat, war einfach so extrem intensiv. Meine erste Berührung mit Jesus hatte ich in diesem katholischen Jungeninternat. Da habe ich das erste Mal von Jesus als dem Sohn Gottes gehört. Und ich habe es aufgenommen wie ein kleines Kind. Ich habe es geglaubt. Wie ein kleiner Junge an den Weihnachtsmann glaubt. Ich habe geglaubt, er ist am Kreuz für mich gestorben. Er hat die Sünden der Welt getragen. Er ist auferstanden. Er ist der Sohn Gottes. Das habe ich geglaubt. Das war für mich eine Wahrheit. Das hat mich mein Leben lang begleitet. Auch als ich dieser Machete-Mike war, war das für mich eine Wahrheit. Es gab keinen Moment in meinem Leben, wo ich das bezweifelt habe. Aber Jesus sagt ja, folge mir nach. Ne? Nimm dein Kreuz auf dich und folge mir nach. Und dazu war ich halt nicht bereit. Ich habe gesagt, irgendwann informiere ich mich mal. Irgendwann gehe ich mal in die Kirche. Irgendwann mache ich mal links und rechts, mache ich dies und das. Aber dieser Betrug des Reichtums, ne? Der Same unter die Dornen. Ne? Ja, ich war nicht bereit dazu. Aber dann habe ich irgendwann zur Bibel gegriffen, weil ich erkannt habe, dass wirklich so viel Böses in der Welt existiert. Ich habe einfach wirklich erkannt, dass allein du brauchst 5 Minuten im Fernsehen anmachen, du siehst sofort, der Amerikaner sagt, der Russe ist der Böse, der Russe sagt, der Ami ist der Böse. Ey, im Endeffekt, beide sind böse. Als Unparteiischer, das zu beobachten. Wer ist gut in dieser Welt? Ich habe mich selbst auch nicht als guten Menschen gesehen, aber auch nicht wirklich als schlechten, denn ich habe ja nur Leuten was getan, die sich mit mir angelegt haben. Ich war nur ein Problem für andere Wölfe. Ich hätte dir niemals was auf der Straße getan. Ich wäre keine Gefahr für jemanden gewesen, der normal ist. Aber in der Szene, jemand, der sich mit mir anlegt, der musste die Konsequenzen tragen. Und deswegen habe ich mich jetzt so wie Batman ungefähr. Ne? Der bricht ja auch das Gesetz nachts mit seinen Waffen, aber er kämpft ja gegen die Bösen. Und trotzdem bricht er das Gesetz. Robin Hood klaut von den Reichen, gibt den Armen, aber trotzdem klaut er. Ne? Er ist doch ein Dieb. Und genauso war ich auch keiner von den Guten. Und die Bibel ist nun mal so, wenn man sie liest, liest sie dich. Sie reflektiert dich so extrem stark. Und ich habe, als ich das Neue Testament gelesen habe und bei Matthäus Kapitel 5 bis 7 angelangt bin, die Bergpredigt. Wow.
1: Also diese Bergpredigt, eine bekannteste Predigt von Jesus, sozusagen.
0: Mein absoluter Favorite. Und ich habe die ganze Bergpredigt auswendig.

0: gelernt, als ich im Gefängnis saß. Einfach weil es dieser Punkt war, der mich bekehrt hat. Ne? Und zwei der Seligpreisungen haben mich extrem berührt. Jesus sagt, glückselig sind die Sanftmütigen, denn sie werden das Land erben. Unglückselig sind die Friedensstifter, sie werden Söhne Gottes heißen.
1: Ja, und ich denk, das schlägt einen dann, ne?
0: Ja, ich denke mir, Mike, du wirst nicht das Land erben und du wirst auch nicht ein Sohn Gottes heißen. Du bist nicht sanftmütig. Du bist ein gewaltverherrlicher Brutalo und du bist kein Friedensstifter, du bist ein Anstifter. Wirst du ein Sohn Gottes heißen? Wo geht dieser Weg hin, den ich gehe? Was ist, wenn jetzt mein letzter Atemzug ist? Wo werde ich sein? Puh, dann habe ich weitergelesen und es war immer wieder die Bergpredigt mit dem Deal. Ich habe dann aufgehört, gewalttätig zu sein, aber konnte das Deal mit dem Geld nicht sein lassen. Dann war es wieder in der Bergpredigt. Ihr könnt nicht zwei Herren dienen. Entweder werdet einen lieben, den anderen hassen. Ja? Ihr könnt nicht Gott und dem Mammon dienen. Ich denke mir, boah.
1: Was für eine Veränderung.
0: Ne? Ja, es ist 180-Grad-Drehung.
1: Danke dir, vielen Dank.
0: Sehr gerne.
1: Dass du uns da so mit reingenommen hast.
0: Sehr gerne.
1: Schön, dass du da bist.
0: Dankeschön.
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1: Madeleine, wir sprechen jetzt mit dir über auch eine große Veränderung in deinem Leben. 2021 ging das los. Da habt ihr euch als Familie entschieden, aus den Schweizer Bergen wegzuziehen, mitten ins Rotlichtviertel, nach Hamburg. Warum?
7: Ja, also wenn ich da die Geschichte von Mike höre, dann berührt mich das sehr, weil mein Leben ist komplett 180 Grad anders. Ich bin, wie gesagt, im Schweizer Dorf, in einer heilen Familie, in einer wunderbaren Familie, die Mutter zu Hause, voller Liebe und Geborgenheit groß geworden. Ja, und die Frage war, wie wir dann nach Hamburg kamen. Also mein Mann und ich haben von Gott gehört, dass wir nach Hamburg ziehen sollen. Und als wir das gespürt haben, wussten wir, wenn schon nach Hamburg, dann mitten hinein, dort, wo die Dunkelheit am dunkelsten ist, dort, wo die Menschen uns am meisten brauchen, dort, wo das Licht am hellsten scheint, und das war für uns klar, auf der Reeperbahn sind so viele Menschen, die Liebe suchen, die Sehnsucht haben nach irgendetwas, und schlussendlich ist das alles bei Jesus zu finden. Das habe ich wirklich erlebt und das weiß ich. Und so sind wir dann, ja, vor über 3 Jahren auf die Reeperbahn gezogen. Ja.
1: Was ist das für ein

0: Ort. Kannst du das mal beschreiben für Leute, die das nicht kennen, die Reeperbahn?
1: Ja, die Reeperbahn ist ja, Sie sagen selbst, die Sündenmeile. Da gibt es ganz viele Bordelle, ganz viele Clubs, da wird ganz viele Party die ganze Nacht. Also die Nacht wird zum Tag, dort wird getrunken, gefeiert, viel Prostitution, viel Elend, viel Schmutz auch. Der Ort, wo wirklich die Menschen suchen. Ja.
0: Was war eure Vision, was ihr an diesem Ort machen wolltet?
1: Also ursprünglich, mein Mann und ich, wir machen Life on Stage. Das sind Musicals nach wahren Lebensgeschichten von Menschen, die Gott erlebten, so Geschichten, wie du sie erzählt hast. Und damit sind wir auf Tournee in ganz Deutschland, in der ganzen Schweiz und spielen da in den großen Hallen, organisieren das. Und wir wussten, wir wollen das mehr und mehr auch in Deutschland etablieren. Und die Vision war dafür, nach Hamburg zu ziehen, um da ein Büro aufzubauen und ein Standbein in Hamburg aufzubauen. Aber dann auf der Reeperbahn, wenn wir dort wohnen, wusste ich, dann will ich die Prostituierten besuchen, weil ich habe einfach ein großes Herz für die Frauen. Wie gesagt, ich wurde nie mit Gewalt, mit Pornografie, mit irgendetwas Negativem in meiner Kindheit in Berührung gebracht. Ich kannte eigentlich die Prostituierten nur aus der Bibel, wie Jesus mit ihnen umgeht, und habe da schon gespürt, wie sehr Jesus diese Frauen liebt und wertschätzt und in ihr Herz sieht. Und ich habe aber dann auch realisiert, wie viel Elend diese ganzen Dinge ins Leben bringen können. Und ich habe dann sehr jung geheiratet, war knapp 20, bin dann mit meinem Mann nach Basel gezogen und dort mitten in der Nacht habe ich eine junge Frau getroffen. Und die Frau war, die hatte das gleiche Alter wie ich, die war auch knapp 20, auch blonde, lange Haare, aber sie war Prostituierte. Sie war allein in der Nacht unterwegs, hatte Angst, nach Hause zu gehen, weil sie gestalkt wurde. Sie war alleinerziehend und da auf der Straße kam ich mit ihr ins Gespräch. Und ich habe realisiert, meine Güte, das könnte meine Schwester sein oder das könnte ich sein. Warum bin ich so privilegiert, dass ich so ein heiles Leben habe und sie nicht? Und da mitten auf der Straße hat sie mir gesagt, niemand will meine Freundin sein. Und ich habe sie angeguckt und habe gesagt, doch, ich will deine Freundin sein. Komm, ich lade dich morgen zum Frühstück ein. Und tatsächlich am nächsten Tag ist sie aufgetaucht. Wir haben uns im Frühstück getroffen. Sie hat mir vieles aus ihrem Leben erzählt. Und da ist eine Freundschaft entstanden, die bis heute anhält. Also schon bald 20 Jahre. Sie hat dann den Weg aus der Prostitution geschafft, hat auch jetzt immer noch viele Herausforderungen, aber umso besser ich sie kennenlernte, umso mehr habe ich gehört von ihrer Geschichte, von ihrer Kindheit, von Missbrauch, von Gewalt, von furchtbaren Dingen. Und ich habe dann auch jetzt durch viel Lesen und Studien weiß man ja, dass 80-90% von allen Frauen, die in der Prostitution arbeiten, selbst sexuellen Missbrauch in der Kindheit oder in der Jugendzeit erlebt haben. Und auch nur so kann ich mir das erklären, dass Frauen freiwillig das mit sich machen lassen. Also wie eine innere Barriere gewaltfrei runtergerissen wurde. Diese Mädchen schon entwürdigt wurden und da jetzt stehen. Und das hat mein Herz so erfüllt mit Liebe für diese Frauen, dass sie einerseits einen Ausstieg finden, dass sie andererseits hören und realisieren, du bist von Gott geliebt, du bist wertvoll in Gottes Augen und dass sie Jesus Christus persönlich kennenlernen. Er, der heilen, retten und befreien kann. Und das war so meine Motivation. Schon ein paar Tage nachdem wir auf die Reeperbahn gezogen sind, sind wir als Familie los, haben frischen Kuchen gebacken. Und wir sind dann natürlich schon ganz schön aufgefallen. So eine blonde Familie mit drei Teenagern, alle blonde Familie aus der Schweiz, auf der Reeperbahn mit unseren Kuchen. Und bis heute erinnern sich die Prostituierten auch noch, also die Frauen, die jetzt noch da arbeiten, an diese ersten Begegnungen. Hat viele Türen geöffnet.
0: Wie stellst du den Kontakt her zu den Frauen? Also darfst du da auch in Bordelle gehen und so? Wie machst du das?
1: Ja, wir gehen ja fast jede Woche. Meine Tochter backt so frische Kuchen, also die sind dann auch fast noch warm. Und wir gehen dann einfach auf die Frauen zu und sagen, hey, die frischen Kuchen für dich ist verbunden mit der Botschaft, du bist wertvoll in Gottes Augen. Und das öffnet schon ganz viele Türen. Und am Anfang ist da viel so, oh, was wollt ihr jetzt? Wer seid ihr? Und inzwischen kennen sie uns. Natürlich gibt es Frauen, die nichts von uns sehen oder hören wollen, aber viele Frauen haben ihr Herz geöffnet und es gibt Gespräche. Und ja, wir sind auf der Reeperbahn gibt es ja die Straßenprostitution, also viele Frauen, die auf der Straße stehen. Aber es gibt auch die Bordelle. Und gerade in den Bordellen sind viel mehr auch Frauen aus Rumänien, aus Bulgarien, Frauen, die wirklich nicht so viele Wahlmöglichkeiten haben, die auch ihre Familien ernähren müssen mit diesem furchtbaren Geschäft. Und da dürfen wir zum Teil jetzt auch rein. Und das ist wirklich also einfach schön, wie die Frauen da auf uns warten.
0: Wie reagieren die auf dich, wenn du so von deinem Glauben erzählst?
1: Viele sind wirklich sehr offen. Gerade Frauen aus Rumänien, Bulgarien, Slowakei glauben ja oft auch an Gott. Und ich kann mich an eine Begegnung erinnern mit einer Frau aus Rumänien, so ganz lange, schöne, schwarze Haare. Die freut sich immer so, wenn wir kommen. Mhm. Und sie hat dann bald erzählt, ja, mein Papa glaubt auch irgendwie an Gott. Der geht auch da in die Beichte und betet für mich. Aber ja, der weiß nicht, was ich arbeite. Die meisten Familien wissen ja nicht, was ihre Töchter, was ihre Schwestern arbeiten. Und ich habe ihr dann so gesagt, weißt du, dein Papa, der liebt dich doch. Und kein Papa will, dass seine Tochter das macht, was du hier machst, weil du so wertvoll bist. Und es ist nicht in Ordnung, dass Männer das Gefühl haben, sie können dich kaufen. Das ist nicht in Ordnung. Und das verstehen die Frauen dann oft. Und ich habe dann diese eine Frau, habe ich gefragt, hey, darf ich für dich beten? Und sie hat gesagt, ja. Ah, was hier? Hier? Ja, man kann überall kann man zu Jesus beten. Mitten im Bordell, in den roten Lichtern da, in den High Heels vor ihrem Zimmer. Und ich habe sie an den Händen genommen und habe gebetet, Jesus, ich danke dir, dass du sie liebst. Und einfach mein Herz vor Gott ausgeschüttet für diese Tochter, die Jesus sehr liebt. Und am Anfang war sie so ein bisschen skeptisch. Meine Freundin, die dabei war, hat sie beobachtet. Aber irgendwann hat sie sich auf das Gebet eingelassen, hat die Augen geschlossen und mich gebetet. Und als ich Amen gesagt hat, hat sie mich angeguckt und hat gesagt, was hast du gerade gemacht? Guck mal, ich habe am ganzen Körper Gänsehaut. Ich habe einen Strom gespürt. Was war das? Und ich habe gesagt, weißt du, zu Jesus kannst du überall beten. Dafür musst du nicht in eine Kirche. Er ist hier im Bordell. Er ist auf der Straße. Er wartet darauf, dass du dein Herz für ihn öffnest. Er will dich an der Hand nehmen und in ein gutes Leben führen.
0: Ja. Wow. Ist das nicht auch ein bisschen gefährlich? So auf der Reeperbahn unterwegs zu sein, auch gerade.
1: Ich habe keine Angst. Ich sage immer, die Reeperbahn ist der Ort, wo die höchste Polizeipräsenz ist in Deutschland. Sagt man auch, das ist so viel Polizei, kann man einmal Hilfe schreien und dann kommen die schon gelaufen.
0: Also hast du jetzt noch nie irgendwelche brenzligen Situationen?
1: Inzwischen kennen mich auch die Türsteher, auch viele von den Zuhälter, sagen sie ja nicht mehr, sondern von den Aufpassern, kennen mich auch viele inzwischen und sind da irgendwie akzeptiert. Ja.
0: Du hast auch ein Buch darüber geschrieben mit Jesus auf St. Pauli. Da erzählst du auch noch mal mehr von solchen Begegnungen, die du mit den Frauen auch vor Ort hast. Gibt es da so eine, die dir noch einfällt, die dich ganz besonders bewegt hat in diesen 3,5 Jahren, die du jetzt da bist?
1: Also da ist zum Beispiel eine Frau, die mit ihr kam ich ins Gespräch und sie hat schon sehr bald gesagt, ich kenne Jesus auch, ich habe ihn erlebt. Und ich, was? Und dann hat sie gesagt, sie war in einer tiefen Depression und sie wusste nicht mehr weiter, sie kennt keine Christen. Und dann ist sie in ihrem Zimmer auf die Knie gegangen und hat gesagt, Jesus, wenn es dich gibt, dann begegne mir. Und sie hat gesagt, in der Kürze, sie hat da so eine Liebe gespürt als erstes. Und dann hat sie erlebt, wie nach kurzer Zeit die Depression wie von ihr abgefallen ist. Und sie hat begonnen, in der Bibel zu lesen. Jetzt erzählt sie ihrer Freundin auch von Jesus. Hat jetzt The Chosen geguckt und wir haben Nummern ausgetauscht. Und ich schaue jetzt oder begleite sie ein bisschen, dass sie auch Anschluss findet in einer Kirche. Und natürlich mein Wunsch, mein Ziel ist auch immer, dass die Frauen aus diesem Milieu aussteigen können, dass sie, weil ich weiß, diese Arbeit macht die Frauen kaputt. Das ist so entwürdigend, das ist so erniedrigend, was die Frauen da mitmachen müssen, dass man weiß auch, dass die Frauen sich innerlich wie abspalten müssen. Viele nehmen auch Drogen, Alkohol, um das über sich ergehen zu lassen. Und die Frauen wissen auch, dass wir uns einfach wünschen, dass sie den Ausstieg finden und wir ihnen dabei eigentlich auch helfen können und helfen wollen.

0: Könnt ihr das konkret machen mit eurer Arbeit?
1: Ja,
0: Wie ist da so die Herangehensweise?
1: wir haben verschiedene Angebote, wir haben verschiedene Möglichkeiten. Und sobald ich irgendwie eine offene Tür merke, gebe ich auch meine Handynummer weiter. Und die Frauen wissen, dass sie Hilfe annehmen können. Aber die Hürde ist halt oft wirklich, gerade die Frauen, die auch ihre Familien miternähren müssen in ihrer Heimat, die können nicht einfach unsere Hand nehmen und mit uns da rausspazieren, weil das ist oft sehr viel Druck hintendran, ja.
0: Ja, ist ja sicherlich auch schon viel an Schicksalen, die du dann einfach mitkriegst, ne? Wo du ja weißt, also du persönlich kannst jetzt nicht direkt irgendwie beim Ausstieg helfen, man kann jetzt nicht allen helfen, die man so sieht. Ist das was, was dich sehr belastet auch, wenn du dann wieder zurückgehst in eure Wohnung
1: Also,
0: und die Frauen dann weiterbleiben in dem Milieu, in dem sie sind?
1: viele denken, dass das so schwer ist, aber wir haben es oft wirklich sehr lustig. Wir reden, wir schnacken, wir lachen mit den Frauen, wir tauschen über die neuesten Fingernägel aus. Und natürlich hört man dann auch schwierige Schicksale, die mir dann auch nachgehen. Aber ich habe mir so wie angewohnt, dass wenn ich dann wieder ins Haus gehe, mir so wie vorstelle, wie so ein Strom von lebendigem Wasser da mich reinwäscht, dann gehe ich rein, mach die Tür hinter mir zu und sag, das ist jetzt mein Leben, ich lasse das draußen. Ich muss nicht die Last der Welt tragen, die hat Jesus schon getragen. Und dann gehe ich ins Bett und schlafe wunderbar und kann das so wie loslassen. Ja.
0: Schön. Das ist das, was ihr macht. Also wer mehr jetzt über deine Arbeit erfahren will, du hast ja zum einen das Buch geschrieben, aber wir werden auf jeden Fall auch nochmal Homepage und so von eurer Organisation dann verlinken. Können die Leute dann auf erfjes.de mal vorbeischauen.
1: Vielen Dank.
0: Ja, danke. Schön, dass du da bist. Lea, jetzt sprechen wir mit dir ja noch über so ein sehr persönliches, sehr intimes Thema. Und zwar über deine Pornografiesucht, die dich jahrelang im Griff hatte. Kannst du uns mal so ein bisschen mit reinnehmen, als du so richtig tief in der Sucht gesteckt hast? Wie sah denn da dein Leben aus? Wie war das?
2: Ja, also wenn man ja in der Sucht gefangen ist, du kannst an nichts anderes mehr denken. Ich habe zwar gearbeitet, habe meine erste Ausbildung gemacht, aber meine Gedanken waren ständig nur drum. Wirklich einfach nur dieser Gedanke, oh, ich möchte gerne nach Hause weitergucken. Oder wenn ich gearbeitet, mit Menschen geredet habe, ständig diese Erinnerungen, das hat mich gar nicht mehr losgelassen. Das war teilweise so ekelhaft. So, du hast es teilweise geliebt, ja klar, so, du warst voll drin gefangen, du hast es genossen, das zu gucken. Aber auch nach diesem ganzen ja, Hoch hast du dann wirklich das mitgetragen in den Alltag. Und ich hatte wirklich keinen sauberen Gedanken. Also wirklich, ich hatte einfach ein furchtbar beflecktes Denken. Also mein Denken war komplett umgestellt. Also ganz hässlich. Und wirklich auch dieser Ekel vor mir selber.
0: Also das heißt, so deine Tage waren eigentlich komplett voll davon, dass du dir Pornos angeschaut hast. Oder
2: Genau.
0: wie genau sollte ich
2: Genau,
0: dir?
2: also wie auch du schon am Anfang gesagt hast, ich habe als kleines Kind die Pornohefte gefunden im Schrank meiner Freundin, also von der Schwester. Und hast du erstmal anfangs gar nicht verstanden, was ist das? Und dann irgendwann so im Teenageralter kommst du auch damit in Berührung. Ja, was ist das, ein Geschlechtsverkehr oder was sind das Pornos? Und das hat mich von klein auf, hat das sich in meinem Gehirn eingebrannt. So
0: Wie alt
2: diese,
0: warst du da damals, als du die gesehen hast, die
2: ich
0: Hefte?
2: glaube 7 oder 8. Ich weiß nicht mehr genau. Also es war auf jeden Fall, ich war noch in der Grundschule. Und das hat sich klar immer so weiter in meinem Kopf festgesessen. Ich wollte gerne mehr darüber erfahren. Es war immer leichter, war erstmal leicht, aber dann wurde es wirklich heftig. Also teilweise, ich wollte gar nicht einschlafen, weil ich dachte, komm, noch eins, noch eins, noch eins. Und ja, der Tag war wirklich so, wann komme ich endlich nach Hause? Wann kann ich wieder darüber nachdenken? Es gab manchmal Phasen, da wollte ich einfach frei werden davon. Und ich habe einfach gesagt, okay, ich gucke jetzt nichts mehr. Hat vielleicht einen Monat gehalten, aber wenn dich etwas beherrscht, dann gehst du dahin zurück. Und dann bin ich auch wirklich jedes Mal dahin zurückgegangen. Und es wurde jedes Mal schlimmer. Also das war nicht einfach nur diese, ja, Softporn, einfach der Geschlechtsverkehr. Die wurden wirklich brutal. Also wirklich, wo ich zugeschaut habe, wie Frauen wirklich misshandelt wurden. Und mir hat es gefallen. Und ich wollte selber sogar in so einer Lage sein. Also es war nicht einfach nur, ich habe das geschaut, einfach in mich aufgenommen, darüber also es gesehen und abgeschlossen. Ich habe es mir selber vorgestellt, wie ich jetzt da liege. Ich werde von einem Mann einfach wirklich gehauen. Ich werde von ihm wirklich einfach vergewaltigt. Also das waren furchtbare Gedanken. Ich hatte Gefallen daran. Ich wollte das unbedingt erleben. Und wenn ich dann rauskam aus diesem Rausch, dann dachte ich, was denkst du da eigentlich? Aber das war nur kurz dieser Sinneswandel. Für mich war der Wunsch viel

0: größer. Ich möchte gerne das erleben, was diese Frau da erlebt, weil das sieht nach Liebe aus. Das sieht aus, als ob die wirklich geliebt wird.
1: Okay, also dieser Aspekt der Gewalt, das hatte für dich was mit Liebe zu tun? Oder wie
0: genau,
1: genau hast du das erlebt?
0: Das war total, also verdrehtes Denken, wenn man jetzt so drüber nachdenkt. Man denkt, wenn man von einem Mann geschlagen, vergewaltigt wird, dann wirst du geliebt. Und ich dachte das wirklich. Ich dachte, okay, ich muss nach draußen gehen. Nachts soll mich jemand überfallen, mich vergewaltigen und ich werde es einfach nur genießen. Weil ich wirklich dachte, das ist Liebe. Woher dieses Denken kommt? Also ich habe ja meine Familie, die war christlich. Also da gibt es gar keine Gewalt. Aber wirklich durch diese ganzen Pornografien, auch dieses Nicht-Stoppen von, also dass ich mich selber gar nicht gestoppt habe, aber immer tiefer drin gewesen bin, dachte ich wirklich, wow, da als Frau bist du ja wirklich irgendwie so, ja, wertgeschätzt. Also wirklich mein Denken war so, Gewalt ist Liebe.
1: Okay. Hast du irgendeine Ahnung, warum das bei dir so extreme Ausmaße genommen hat?
0: Mhm. Ja, also klar, immer die Pornografie, habe ich ja von klein auf begleitet, aber auch ich hatte eine sehr blühende Fantasie, jetzt immer noch, einfach, dass ich teilweise, also ich habe wirklich als Kind meine eigene Welt aufgebaut. Ich habe so in einer Welt gelebt, so eine eigene Blase, wo ich einen eigenen Namen hatte, eine eigene Familie, also wirklich so fantasiemäßig was Eigenes aufgebaut. Mhm. Aber das blieb niemals dabei. Ich habe das irgendwie, also ich war so affin dem gegenüber, dass ich wirklich teilweise vergessen habe, dass ich Lea heiße. Also ich habe wirklich, ich war in einer ganz anderen Welt. Also ich bin spazieren gegangen und dachte irgendwann, wo bin ich eigentlich? Also ich war in einer ganz anderen Welt. Die war auch erstmal so, ja, super heile, so eine schöne Familie oder halt, ich war nicht einverstanden oft mit der Welt. Ja, die Politik oder die Menschen. Da habe ich mir was Eigenes aufgebaut. Aber halt durch den Einfluss auch von sehr vielen Filmen. Also ich habe vor allem als Kind, auch als Teenie, Jugendliche, sehr viele Animes geschaut.
1: Okay.
0: Und das ist nicht harmlos, auf gar keinen Fall. Man denkt, das ist ja super cool, ne?
1: Also ja. Animes sind diese...
0: Das sind japanische Filme, genau, also Serien. Halt auch alles gezeichnet. Also der Fantasie ist da gar keine Grenze gesetzt. Und ich war wirklich tief drin versunken. Und da ist ja nie irgendwas so, ja, Friede, Freude, Eierkuchen. Nein, da ist Gewalt, da ist Pornografie und da ist wirklich Magie auch drin. Und es wurde immer heftiger. Ich habe mir wirklich eine eigene Welt aufgebaut, wo ich dann irgendwann auch mit den Pornos zusammen dachte, okay, ja, Gewalt ist doch eigentlich was ganz Schönes, so, also ist doch irgendwie angenehm. Und diese ganzen Filme, die haben so einen heftigen Einfluss auf mich gehabt, immer diese Gewalt gesehen, dass ich irgendwann sagte, das ist schön.
1: Ja.
0: So muss meine Welt aussehen. Ich muss geschlagen werden, ich muss vergewaltigt werden, ich soll am besten umgebracht werden. Ich habe mir meinen Tod oft selber mir ausgemalt. Ich habe im Bett gelegen und habe geweint, weil ich meinen eigenen Tod gesehen habe. Also dieser Einfluss von diesen ganzen Filmen, wo man denkt, das hat gar keinen Einfluss, auf gar keinen Fall, das bleibt im Kopf drin. Und das hat wirklich meine Welt, meine heile Welt eigentlich, wie man sie von außen denkt, sie ist heil, die wurde komplett vernichtet. Also für mich war Gewalt was Schönes. Und klar, Friede, in der Familie ist Friede, unter den Freunden ist Frieden. Ich dachte, hier muss Krieg sein. Eigentlich muss jeder weinen, jeder muss leiden. Warum freuen sich alle? Das passt nicht. Es muss Krieg sein. Ich habe jeden Tag wirklich in meinem Gedanken, ich habe nur Blut gesehen, ich habe nur Gewalt gesehen, ich habe nur Vergewaltigung gesehen, ich habe all das nur gesehen. Und das war wirklich einfach, das war mein Alltag.
1: War das nur in deiner Fantasie, diese Gewalt?
0: Also es war eine lange Zeit auf jeden Fall in meiner Fantasie, aber das hat mir nicht gereicht. Ich habe auch sehr vieles an mir selber ausprobiert, also auch die ganzen sexuellen, Spielchen hat eben, die man gemacht hat, habe ich selber auch in mir ausprobiert. Gott hat mich bewahrt, dass ich das nie mit einem Menschen zusammen gemacht habe. Also wirklich, ich bin Gott so dankbar dafür. Aber ich wollte einfach diesen Schmerz erleben. Und klar, mir konnte es keiner wirklich geben, weil mit sowas einem Menschen sich offenbaren, dass du eigentlich vergewaltigt werden möchtest, da wird jeder sagen, du brauchst Hilfe. Und ich wollte das nicht. Ich wollte gerne, ja, ich wollte meinen Traum.
1: Du wolltest gar keine Hilfe, du wolltest das erleben. Sozusagen.
0: Ich wollte das so gerne erleben. Und es gab auch tatsächlich einen Mann, den ich da einmal kennengelernt habe. Und wo ich auch dachte, vielleicht kann der irgendwas mit mir machen. Aber er war von Verstand und sagte, ich fasse dich nicht an. Und mich hat das so kaputt gemacht. Ich sagte, ich will leiden. Ich will Blut sehen. Ich will mich schreien hören. Ich will einfach leiden. Und er gibt es mir nicht. Ich dachte, okay, dann mache ich es selber. Also ich war wirklich so tief in einem Punkt. Ich habe angefangen, mich sehr stark zu ritzen. Also meine Arme, die waren vollkommen aufgeschnitten. Also jeden Tag, ich habe daran halt meine Freude gesucht. Okay, da war so wirklich diese Genugtuung. Okay, noch eine Narbe, noch mehr Blut. Das war heftig, das war eklig. Du warst einfach gefangen da drin.
1: Hat das nicht irgendjemand gemerkt? Weil so wie du das beschreibst, das ist ja

0: Eine richtige Parallelwelt, ne, in der du gelebt hast. Ist das nicht jemandem aufgefallen, auch in deiner Familie, in deinem Umfeld,
1: Also man merkt schon,
0: dass es dir geht?
1: wenn du in einer anderen Welt bist, du bist abwesend. Also ich gucke teilweise auf eine Wand und bin gar nicht da. Also man könnte es denken vielleicht, aber ich habe nie das ans Licht gebracht, was ich wirklich ja, gedacht habe. Meine Mutter ist wirklich ein sehr wundervoller Mensch, die hat es gemerkt, meiner Tochter stimmt irgendwas nicht. Und sie hat mich immer wieder gefragt, Lea, wie geht's dir? Mir geht's gut. Alles in Ordnung. Ich wollte das nicht teilen. Ich habe mich einmal auch ihr geöffnet, wo ich wirklich merkte, okay, ja, ich gucke Porn, das habe ich ihr das auch gesagt, aber das war so wie, ich habe es gesagt, aber aufgehört habe ich damit gar nicht.
0: Und es hat auch jetzt dann niemand aus der Familie versucht, dir irgendwie
1: Nee.
0: zu helfen.
1: Es wusste gar keiner, dass ich diese Probleme mit mir habe, dass ich in einer ganz anderen Welt eigentlich in meinem Kopf lebe, dass ich diese Pornos schaue, dass ich mich selber verletze. Keiner wusste das.
0: Du bist ja in einem christlichen Elternhaus aufgewachsen. Hat das für dich da schon eine Rolle gespielt damals?
1: Du meinst der
0: Der
1: Glaube, oder?
0: Glaube, genau, der
1: Ja,
0: christliche
1: genau.
0: Glaube.
1: Also meine Mutter hat immer Lieder gesungen von Christus. Das hat mich, also bis heute auch, erinnere ich mich an ihre Stimme, wie sie einfach gesungen hat, einfach über Jesus. Und habe mich auch immer mit in den Gottesdienst, in die Kinderstunde mitgenommen. Ich habe von Jesus gehört, ich kannte ihn. Ich habe ihn auch toll gefunden, auch obwohl ich in meiner Sucht drin war. Mit 16 habe ich mich dann auch bekehrt und taufen lassen, weil ich dachte, okay, der hat mich gerade angesprochen, auch so in einer tiefen Depression einfach, wo ich war. Wo er mich einfach angesprochen hat. Ich wollte gerne Aufmerksamkeit auf mich haben, aber ja, ich habe das halt nicht bekommen und ich war in einer tiefen Depression. Und Jesus hat einfach in meinem Leben mir Freiheit geschenkt, einfach von diesem ganzen Druck. Und ich habe wirklich so eine Last von mir abfallen gespürt. Das war so wundervoll. Ich habe mich gesagt, Gott, ich folge dir nach. Ich kannte Jesus so vom Lebenslauf, aber erlebt habe ich ihn nur dieses Mal. Aber das blieb dann auch so bei. Ich sagte, okay, Gott, Ticket in den Himmel habe ich, aber ich bleibe so, wie ich bin. Ich will das nicht ablegen. Ich will nicht diese Welt ablegen. Und obwohl Jesus mir diese wundervolle Gnade wirklich einfach so hingeschmissen hat, sagte ich, ich lebe lieber. Ich zeige der Gemeinde, ja, ich bin im Gottesdienst, ich singe, ich bin in der Kinderarbeit. Also von außen der perfekte Christ wirklich. Also jeden Sonntag war ich immer da. Klar, nicht jeden Sonntag, auch wegen, weil ich einfach gar keine Lust hatte. Aber für mich war es einfach nur wichtig, so, die Leute sollen sehen, ich bin ein Christ. Aber was wirklich hier drin vorging, das durfte keiner wissen. Ich war für 2 Stunden am Sonntag ein Christ und der Rest war einfach nur ein Pharisäer.
0: Auch eine sehr einsame Zeit wahrscheinlich dann, ne, für
1: Auf
0: dich.
1: jeden Fall. Ich habe mich oft wirklich im Zimmer einfach, ja, ich wollte gerne einfach mein Handy, meine Pornos, meine ganzen Filme und ich. Ich brauchte keine Freunde. Ich wollte ungern rausgehen. Familientreffen, klar, natürlich, so mit der Familie feiern, Geburtstage. Gerne. Aber meine Welt, wenn die jemand irgendwie nur ihr nahe getreten ist, ich habe mich sofort abgeschaut. Ich sagte, nein, die darf keiner anfassen. Das ist mein Zufluchtsort. Da darf keiner hin. Deswegen, ich war teilweise im Zimmer, einfach nur alleine, gerne alleine.
0: Vielen Dank, Lea. Das ist extrem persönlich, extrem intim. Danke, dass du uns ja da so dran hast teilhaben lassen an dieser krassen Veränderung.
1: Gerne.
0: Auch an euch anderen beiden. Ich finde, man sieht so bei allen euren Geschichten irgendwie, welche Veränderungen so möglich sind, ne? Also so ein Leben der Extreme. Hier hattet ihr und ja, durftet erleben, wie der Glaube euch Veränderungen geschenkt hat. Also
1: Amen.
0: ja, schön, dass ihr da wart. Vielen Dank.
1: Dankeschön.
2: Dankeschön.
0: Und danke, dass auch ihr dabei wart im ERF Yes Talkwerk. Nächste Woche gibt es hier wieder eine neue Ausgabe von uns. Dazwischen könnt ihr sehr gerne auch mal in der ERF Yes Welt vorbeischauen. Da gibt es noch mehr berührende und spannende Lebensgeschichten für euch. Ansonsten freue ich mich, wenn wir uns hier bald wiedersehen. Macht's gut und bis bald.
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0: Der Wahl-O-Mat scheint sich vor der Landtagswahl zu einem besonders nachgefragten Angebot entwickelt zu haben, denn die digitale Wahlhilfe wurde bis jetzt mehr als 830.000 Mal genutzt. Damit hätten sich die Nutzungszahlen gegenüber der Landtagswahl 2021 bereits verdoppelt. Und bis zur Wahl sind ja noch ein paar Tage Zeit. Für die Landeszentrale für politische Bildung ein wichtiges Indiz für das große Interesse an den aktuellen Landtagswahlen und wie sehr sich die Bürger vor ihrem Urnengang mit der Auswahl der für sie passenden Wahlentscheidung auseinandersetzen. Und damit ein herzliches Willkommen zum MdV1 Direktmagazin am Freitag. Natürlich kann man die 38 Themen, zu denen man dem Wahl-O-Mat befragen kann, noch bis zum Wahlsonntag beantworten. Und vielleicht hilft es ja, eine wirklich fundierte Entscheidung zu treffen, die man sich vielleicht sorgfältiger überlegt als eine fixe Antwort für die vielen Meinungsforschungsinstitute, die seit Monaten die berühmte Sonntagsfrage stellen. Die Sommerpause war lang genug, aber am 10. Oktober soll nun endlich wieder geboxt werden. Der Boxstall SES lädt erneut in die Ballhaus-Arena in Aschersleben ein, denn der Hauptkampf wird wieder von einem Lokalmatadoren bestritten.
1: Den ersten haben wir heute ja verkündet, eine Doppel-WM im Juniorenbereich. Der Juniorenweltmeister boxt um den zweiten Titel der IBF und gegen einen Franzosen. Und ich bin gespannt, wie Julian Vogel sich macht gegen Diallo. Die Ansetzung schlechthin, heißer Herbst des Boxens und der Beginn ist dieser tolle Kampf.
0: Bakary Diallo kommt aus Frankreich und er meldete sich schon mal per Video zu Wort, wobei offenbar wurde, dass er auf die beiden Titel scharf ist, die diesmal zur Disposition stehen.
1: Nee, also ein toller Boxer, eine tolle gute Amateurkarriere, gute Profikarriere, hungrig. 22 Jahre alt, ein Jahr jünger wie Julian. Ansonsten sehr kampfeslustig, sag mal, er ist ja ein Offensivboxer. Also es könnte ein ganz spannender, offener Kampf sein. Also der ist nicht von Taktik getrieben, sondern er geht in die Offensive. Julian liegt das auch. Julian ist auch lieber offensiv. Es gibt eine richtige Ringschlacht.
0: Darauf bereitete sich Julian Vogel den Sommer über in England vor. Als Sparringspartner von heute namentlich nicht näher benannten gestandenen Boxern, die den jungen Aschersleben aber sehr forderten. Zumindest das berichtete Vogel, der gemeinsam mit Michel Dobler in London war, der sich dort auch auf seinen ersten 8-Runden-Kampf vorbereitete.
1: Michel Dobler, großes Schwergewichtstalent, macht seinen ersten 8-Runden-Kampf, wird sehr spannend. Da zeigt er sich, das erste Mal schafft er praktisch eine neue Distanz, die bei den Profis nur gibt. Mal, wir werden sehen, aber ich bin ja sehr zuversichtlich.
0: Dann wäre noch Arthur Reis zu erwähnen, der sich entschlossen hat, eine Gewichtsklasse tiefer, nun wieder als Supermittelgewichtler in den Ring zu steigen. Eine Gewichtsklasse, die er lange dominierte und in der er nach langer Verletzungspause wieder einsteigen will. Auch sein Gegner soll erst später bekannt gegeben werden. Da es aber um den zweiten Hauptkampf des Abends gehen wird, dürfte es sich um einen hochklassigen Kontrahenten handeln. Schlussendlich steht auch fest, dass mit Arminius Rolle, der jüngste deutsche Profiboxer, seinen ersten Titelkampf um die deutsche Meisterschaft bestreiten wird. Der gerade mal 16-jährige Berliner wird von seinem Vater trainiert, der für seinen Schützling die entsprechenden Sondergenehmigungen einholte.
1: Es ist wirklich ein Phänomen, boxt seinen ersten Titelkampf um die internationale Deutsche und das alles mit Sondergenehmigung. Der Junge ist ein Talent, hat bis jetzt alles gewonnen und ist natürlich ein ganz schönes Brett, was die jetzt bohren wollen, aber ich drücke die Daumen.
0: Zumindest die Hauptkämpfe wird man im TV zu sehen bekommen, aber eine SES-Boxgala ist natürlich

0: natürlich so viel mehr, weshalb das Live-Erlebnis durch nichts zu ersetzen ist. Und außerdem kann man den Fernsehleuten beim Ackern zusehen. Deswegen wie immer zum Schluss dieses Beitrags.
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0: Die MDF1 Wettervorhersage für den 28. und 29. August. In der Nacht zum Samstag ist der Himmel wechselnd bewölkt, es gibt keine Niederschläge. Die Nachttemperaturen sinken auf 16 bis 14 Grad. Der Wind weht schwach und weiter leicht böig aus dem Südwesten. Am Samstag gibt es einen Mix aus Sonne und Wolken, die im Tagesverlauf zunehmen werden. Es ist vormittags noch trocken, später fallen Regenschauer. Die Tageshöchsttemperaturen liegen bei 24 bis 26 Grad. Der Wind weht mäßig und in kräftigen Böen aus westlichen Richtungen. Der UV-Index erreicht den mäßigen Wert 3. Die weiteren Aussichten bis zum Dienstag. Auch die neue Woche startet mit sommerlichen Temperaturen, es wird aber nicht mehr ganz so heiß. Der Himmel zeigt sich wechselhaft. Der Regen hört am Montag auf und es wird dann erst einmal wieder trockener. Das Wochenende steht in Halle natürlich ganz im Zeichen des Laternenfestes. Das hat bereits am Freitag begonnen und wird bis Sonntagabend dauern. Deswegen bleibt übrigens die Oberburg Giebichenstein geschlossen, denn auf dem Hochplateau werden die Installationen für das Höhenfeuerwerk aufgebaut, das am Samstag um 22 Uhr von dort aus gezündet wird. Die Ritter, die sonst am Wochenende dort oben kämpfen, werden auf dem Festgelände präsent sein, zusammen mit den Kinderangeboten, die vom Stadtmuseum sonst auf der Burg präsentiert werden. Das wäre aber nur ein ganz kleiner Teil des Laternenfestes, das sich wie immer im Gebiet der Ziegelwiese, der Peisitzinsel und dem Rieveufer abspielen wird und, wenn man die Bootskorsos dazu rechnet, natürlich auch auf der Saale. Wer kommen will, gern auch von außerhalb, dem sei die Nutzung des ÖPNV empfohlen, wobei die HAWAG zusätzliche Straßenbahnen und Busse zur Verfügung stellt. Und mit dem Wallet-Ticket wird es auch nicht ganz so teuer. Die größte Veranstaltung in Magdeburg dürfte das Ostmobile Meeting am Samstag sein, besser bekannt als OMA. Im Elbauenpark werden wieder die Besitzer von herausgeputzten Kraftfahrzeugen aus sozialistischer Produktion erwartet, also alles, was in der DDR offiziell auf den Straßen unterwegs war. Vom Simson-Moped bis zum russischen Tschaika-Diplomatenschlitten. Abgerundet mit einem großen Teilemarkt. Zwischen 10 und 18 Uhr auf den Wiesen im Elbauenpark und am Abend wird Zilli auf der Parkbühne auftreten. Der Zutritt zum Elbauenpark kostet 11 Euro. Man sollte aber noch ein bisschen mehr Bares dabei haben, denn es gibt wieder einen großen Ersatzteilemarkt und man kündigte den Verkauf von mehreren neuen Publikationen zum Wartburg 353 an. Das internationale Pflanzenzentrum der DLG in Bernburg-Strenzfeld ist am Samstag Gastgeber für ein historisches Erntefest. Man feiert neben der Ernte gleichzeitig ein rundes Jubiläum, weshalb man zahlreiche historische Erntetechnik versammeln wird. Sogar Dampfpflügen soll gezeigt werden. Außerdem gibt es Traktoren und Pferdepflügen, eine Schlepperparade und Tierpräsentationen. Es geht um 10 Uhr los, der Eintritt sollte hier nichts kosten. Zumindest wurde uns kein Preis genannt. Dafür kann ich Ihnen sagen, wie es hier gleich weitergeht mit dem Talkwerk. Und am Samstag und Sonntag mit dem Wochenrückblick. So lange, bis wir Ihnen dann am Montag wieder Neues aus der Region zeigen können. Bis dahin ein schönes Wochenende, auf Wiederfernsehen und bleiben Sie gesund.
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8: Hier ist ERF Yes. Ganz herzlich willkommen hier in unserem Talkwerk. Und ich begrüße auch meine drei Gäste heute hier am runden Tisch. Schön, dass ihr da seid. Hier ganz außen sitzt Lea Schneider. Lea ist in einem christlichen Elternhaus aufgewachsen, hat dann in ihrer Jugend als Kind Pornohefte entdeckt und ist in eine Pornografiesucht gerutscht. Ihre Fantasie ist dann auch immer dunkler geworden, immer brutaler. Und was sie dann erlebt hat, wie es weitergegangen ist, davon wird sie uns gleich ein bisschen mehr erzählen. Vielen Dank, dass du uns in dieses so sehr intime, persönliche Thema mit reinnimmst. Schön, dass du da bist.
9: Danke.
8: Daneben sitzt Madeleine Häsler. Ihr Motto ist mit Jesus auf St. Pauli, kommt ursprünglich aus der Schweiz und ist dann mit ihrer Familie mitten vom Schweizer Dorf ins Rotlichtviertel nach Hamburg gezogen. Erzählt dort Prostituierten von Jesus. Und warum sie das macht, was da so ihre Mission ist, was sie da erlebt, davon wird sie uns auch gleich ein bisschen mehr erzählen. Freue mich drauf. Schön, dass du da bist.
9: Ja, ich auch.
8: Und schließlich Mike Brunokowski, alias Machete Mike, bist ehemaliges Mitglied des Rockerclubs Bandidos, warst dort einer der gefürchtetsten, extrem gewaltbereit. Und warum du diesen Ruf hattest und was dann passiert ist, darüber sprechen wir jetzt. Sehr spannend. Schön, dass du da bist.
10: Dankeschön.
8: Machete Mike war dein Spitzname damals. Wie kam das denn?
10: Ja, das hat sich so ergeben durch die Zeit in der Rockerszene. Ich wollte immer einen Ruf haben. Ruf war für dieser eigene Ruf, dieses Machtgehabe, das war für mich wichtiger als Geld oder Sonstiges. Und ich bin ein eher schmaler Kandidat im Vergleich zu diesen ganzen, ich sag mal, Gorillas, ne, die in dieser Bodybuilder-Rocker-Szene sind. Ich dachte mir, wie kannst du dir einen Ruf machen, wenn du nicht wirklich diese körperliche Stärke hast? Und dann habe ich dieses Psychologische ausgenutzt. Ne? Ich habe mich halt stark im Gesicht tätowieren lassen, wie man es halt auch sehen kann. Und hatte immer eine Machete, diese südamerikanischen Buschmesser, die man da aus Südamerika kennt. Die hatte ich immer so im Hosenbein mit mir geführt. 40, 50 Zentimeter lang, messerscharf. Und bei den kleinsten Anzeichen von Provokation mir gegenüber habe ich diese Machete halt auch wirklich schnell gezogen. Und es ist halt so, wenn man die dann zieht und damit droht, kann man sie nicht tatenlos wieder in die Tasche stecken. Das ist ein Zeichen von Schwäche. Das heißt, ich musste sie auch einsetzen, wenn mich jemand dazu gezwungen hat. Und so weit kam es dann auch. Es wäre mehrfach fast jemand gestorben. Ich habe damit jemand ins Gesicht geschlagen, jemand damit die Kehle fast aufgeschlitzt und die Oberschenkel maträtiert, habe damit wie ein Verrückter um mich geschlagen in dieser Rockerszene. Ne? Ich hatte auch immer eine scharfe Knarre dabei, schusssichere Weste an. Es war wirklich sehr brutal. Mhm. Also eigentlich, das, was ich gemacht habe, war sogar brutaler, als es eigentlich hätte nötig sein müssen. Ne? Ich meine, in der Rockerszene ist es ja öfter mal vorgekommen, dass jemand liegen geblieben ist, also der gestorben ist. Bekannter von mir damals, der ist mit 31 gestorben, den haben sie auf öffentlicher Straße hingerichtet mit einem Kopfschuss. Und das war ja in Duisburg gewesen, ein sehr umkämpftes Viertel zwischen Bandidos und Hells Angels. Aber ich kam aus dem Dortmunder Chapter, was eher ruhiger war. Aber ich habe halt diesen Film geschoben, viele Drogen genommen und dann eine Psychose entwickelt. Ich dachte immer, die lauern mir auf. Wenn ich ein Auto gesehen habe in meiner Straße, was da nicht hingehört hat, habe ich sofort die Knarre gezogen. Und es war eine sehr verrückte Zeit. Mhm. Und so kam es dann zu diesem Spitznamen Machete Mike.
8: Ja. Machete. Wie hat das denn angefangen bei dir, also dass du da so gewaltbereit warst? Was ist denn so die Vorgeschichte?
10: Also eigentlich hat das ganz früh in meiner Kindheit angefangen. Mit, ich weiß es nicht genau, so 5 bis 6 Jahren weiß ich, dass ich immer heimlich Horrorfilme geguckt habe. Chucky die Mörderpuppe, Michael Myers, Freddy Krueger, die kennt man ja, Nightmare on Elm Street und sowas. Und das hat mich als Kind so fasziniert, dass alle weggerannt sind vor diesen Mördern. Ich meine, ist ja logisch, wenn jemand in Gefahr ist, dann rennt man halt. Ne? Und ich fand die so beeindruckend, dieses Faszinierende. Und habe mich schon als Kind gefragt, wie das wohl ist, jemanden zu ermorden. Das hört sich vielleicht krank an, aber diese Frage habe ich mir als Kind gestellt. Wie fühlt sich das an, wenn ich ein Messer in meiner Hand halte und das jemanden in den Bauch ramme? Und ich habe mir immer gesagt, irgendwann töte ich mal jemanden. Irgendwann werde ich bestimmt mal dazu kommen, dass ich jemanden töte. Und dann kam es irgendwann zu so einer Situation, dass ich auf dem Spielplatz ein 40 Zentimeter oder 30 Zentimeter, diese Standard-Küchenmesser, die jeder in der Küche hat, so ein Messer habe ich mit auf dem Spielplatz genommen und habe einem meiner Freunde dieses Messer in die Kehle gehalten. Ich wollte ihm nichts tun, ich wollte nur dieses Gefühl haben, hat er Angst vor mir, wie fühlt sich das an, wie reagiert er? Und ja, es war ein großes Geschrei auf dem Spielplatz. Ne? Und dann haben meine Eltern halt reagiert, haben mich in ein Internat gesteckt, ein katholisches Jungeninternat, wirklich nur alle 14 Tage nach Hause. Es hat aber auch nichts geändert. Nachdem ich das Internat verlassen habe, bin ich auf eine Schule für Schwerziehbare gekommen, habe dann da früh angefangen, Drogen zu konsumieren. Erst Cannabis, später Kokain, hab dann

0: auch Drogen verkauft. Ich glaube, ich habe alles verkauft. Ecstasy, Cannabis, alles. Da war einfach wirklich alles dabei. Waffen verkauft. Das war eine echt verrückte Zeit. Und dann diese böse Saat, die gesät wurde in meiner Jugend, diese Horrorfilme halt. Damit hat es meiner Meinung nach, ich bin kein Psychologe, aber ich sage, es hat damit angefangen. Mhm. Und irgendwann war ich halt in dieser Position, dass die Leute mich so gefürchtet haben. Ich habe es genossen. Ich muss heute klipp und klar sagen, ja, das war für mich der absolute Kick.
1: Hast du eine Ahnung, warum das für dich so wichtig war, dass Leute dich fürchten? Und jetzt, wie du sagst, schreiend wegrennen, wenn du kommst?
0: Ich weiß nicht, ich denke, jeder strebt nach etwas. Und Macht, das ist ja bei Männern gerade so. Ne? Also Frauen gibt es wahrscheinlich auch, Frauen, die Macht ausüben wollen, so, aber dieser kriminellen, gewaltbereiten Szene zwischen all diesen Jungs und vorher schon auf der Schule, wer ist der Stärkste? Das hat nur gezählt, wer ist der Stärkste, nicht wer ist der Schlauste, wer ist der Stärkste in der Klasse? Das hat gezählt. Und ich wollte der Stärkste in der Klasse sein. Und dann weiß ich nur, dass ich ich bin nach der 8. Klasse von der Schule abgegangen, ich bin auch einmal sitzen geblieben. Ich habe in der 8. Klasse mit einer Pistole im Hosenbund gesessen. Also so verrückt war diese Zeit. Und schon Drogen in der Tasche, schon Drogen auf dem Schulhof am Verkaufen und es war einfach nur ein Geltungsdrang. Ich wollte erkannt werden und ich hatte nie Interesse an einer Ausbildung, an irgendeinem Job, mir irgendwo so einen Ruf zu machen. So, ach, guck mal, der hat die und die Firma gegründet. Das war für mich nichts. Ich wollte ein Wolf sein. Ich wollte unbedingt ein Wolf sein. Ich wollte, dass die Schafe, wenn ich komme, flüchten.
1: Ja. Du hast ja im Gesicht, sieht man, es steht Psycho. Ja. Hast du dir sogar tätowieren lassen. So wurdest du ja früher genannt.
0: Psycho auch, ja.
1: Psycho. Also fandst du das gut, dass die Leute dich so bezeichnen, wenn du dir das so auch tätowieren lässt? Ja, hast du dich damit identifiziert?
0: Voll und ganz. Am Anfang haben die Leute das als Beleidigung ausgesprochen. Hm. Der ist so ein Psycho. Aber im Endeffekt war das für mich totaler so ein Rang, den ich mir erarbeitet habe. Und ich muss ehrlich sagen, ich habe vieles auch nur gespielt. Ne, diesen Psycho manchmal, habe den Unberechenbaren gespielt und wollte eigentlich war es wie gesagt nur ein Schauspiel in vielen Dingen. Ne? Zum Beispiel, wenn ich die Machete gezogen habe, hatte ich eigentlich nicht vor, damit zuzuschlagen. Weil ich wusste, dass wenn ich diese Machete ziehe, kein normaler Mensch stehen bleibt. Aber zwischendurch sind Menschen stehen geblieben. Aus Schock, Starre oder sonstiges. Ja, da musste ich halt zuhauen und dann war ich auch dazu bereit. Aber ich habe gesagt, ich gehe immer nur einen Schritt weiter als mein Gegenüber. Ne? Wenn jemand mich beleidigt hat, dann habe ich gesagt, das nimmst du zurück oder es gibt richtig Ärger. Hat er es zurückgenommen, war die Sache für mich durch. Aber hat er es nicht zurückgenommen, dann habe ich diese Machete gezogen. Mhm. Hätte er dann ein Messer gezogen, dann hätte ich zugehauen. Hätte er auch eine Machete gezogen, hätte ich eine Knarre gezogen. Ich wäre immer einen Schritt weiter gegangen, bis hin zu meinem Gegenüber zu töten. Ich war definitiv bereit dazu. Ich hätte es getan. Ja.
1: Dazu ist es nicht.
0: Gott sei Dank ist es dazu, wirklich, dem Herrn sei Dank ist es nicht dazu gekommen. Ja. Ein paar Mal wäre es fast so weit gewesen, aber es ist nicht so weit gekommen. Ne.
1: Du warst ja dann später beim Rockerclub, Bandidos, ich hatte es am Anfang schon mal gesagt. Ja, unter diesen ganzen, du hast schon gesagt, Gorillas hast du, glaube ich, ausgedrückt, diese ganzen harten Kerle.
0: Genau.
1: Wie war das denn für dich da? Wie muss man sich das denn vorstellen, in so einem Club zu sein?
0: Es war einfach eine ganz neue Welt. Ne? Ich kam aus... Ich hatte damals schon vor der Zeit in der Rockerszene hatte ich viele Freunde, die auch drogenabhängig waren, die auch sich geprügelt haben. Da war das höchste der Gefühle für mich, ein Messer in der Tasche zu haben, aber das wurde nicht eingesetzt. Es war halt da, Schlägereien war das höchste der Gefühle. Hast vielleicht mal eine Faust abgekriegt oder sowas. Und dann komme ich auf einmal in eine Szene rein, ich bin ja mit 18 in diese Kontakte getreten und dann stehst du auf einmal Leuten gegenüber, die sind 45, haben 10 Jahre im Knast gesessen, manche 15 Jahre wegen Mord, du sitzt dann da mit Mördern an einem Tisch. Auf einmal sind keine Messer, sondern es sind Kriegswaffen im Umlauf. Es werden nicht mehr grammweise, sondern kiloweise Drogen. Und das war eine ganz andere... Ich weiß noch, ich bin aus meinem kleinen Dorf zu den Rockern gegangen und als die aus meinem Dorf das gehört haben, keiner hat sich mehr getraut, irgendwas gegen mich zu sagen. Weil man hat auf einmal eine Armee hinter sich stehen, die alle auch genauso verrückt sind wie du. Und ich hatte mir schon einen Ruf in meiner Stadt erarbeitet, aber ein Ruf bei den Bandidos ist noch was ganz anderes gewesen. Und dann habe ich halt angefangen mit diesem Machetenkram. Ne? Und dieser Spitzname Machete Mike war für mich alles. Wichtiger als das Geld, was ich mit den Drogen verdient habe oder so. Dieser Ruf war alles. Hat den auch nur einer an der Oberfläche angekratzt, war ich zum Äußersten bereit. Ich habe natürlich auch andere Dealer abgezogen, wenn die mein Geschäft streitig gemacht haben.

0: habe ich genug für den Rest meines Lebens. Sobald er diese Million hat, wird er die nächste Million anstreben. Der John D. Rockefeller hat gesagt, nachdem er gefragt hat, was haben Sie jetzt vor, Sie haben eine Million verdient, ja, die nächste Million. So ist das. Und wenn man sich vornimmt, die schönste Frau ins Bett zu kriegen und dann sagt, dann habe ich genug, danach geht's weiter. Ne? Und genauso war das mit mir mit diesem Ruf. Ich habe gesagt, ich will hier hin, danach wollte ich hier hin, danach wollte ich hier hin. Es gibt kein genug Hochmut. Wo führt das hin? Ne? Ich war sehr hochmütig und stolz. Ja.
1: Wo hat dich das hingebracht letztendlich?
0: Mehrfach ins Gefängnis. Mehrfach ins Gefängnis, immer recht kurze Strafen. Ich hatte immer Glück, die konnten mir eher für die kleinen Sachen was nachweisen, nicht für die großen Sachen. Einmal haben sie bei mir 50 Gramm Cannabis gefunden. Dafür bin ich dann ein halbes Jahr ins Gefängnis gegangen. Aber die hätten auch Kilos finden können. Ne, die hätten auch Schusswaffen finden können in Verbindung. Dann hätte es wirklich große Strafen gegeben. Aber die haben mich wirklich immer für Lappalien dran gekriegt, aber nicht für die großen Sachen. Aber ja, ich hatte eigentlich vor, eine wirklich sehr, sehr große Nummer zu werden. Aber dann kam was dazwischen.
1: Da kam was dazwischen. Hast du jetzt schon angesprochen. Man sieht es auch groß auf deiner Stirn. Du hast ein Kreuz, die auch tätowieren lassen. Also, es ist was passiert in deinem Leben.
0: Richtig.
1: Was?
0: Jesus ist da passiert. Jesus ist passiert. Ja, der Sohn des lebendigen Gottes ist mir begegnet. Und das war so, das war der Moment. Und ich meine, was muss passieren, um jemanden so zu berühren? Für mich sind die größten Wunder, die Jesus getan hat, auch in der Bibel, nicht Blinden das Augenlicht zurückzugeben, Tote aufzuerwecken. Das größte Wunder für mich ist, dass er Menschen verändert hat. Und das erleben wir auch heute noch. Als ich diesem Jesus begegnet bin, das war einfach unglaublich. Und ich bin tatsächlich Christ geworden durch das Lesen in der Bibel. Ich habe eine riesige Familie. Meine Oma hatte 14 Geschwister. Jeder von den Kindern hat auch nochmal 10 Kinder gekriegt. Also wir sind 300 Mann. Das ist eine riesige Familie. Das kann man sich gar nicht vorstellen. Und da ist kein einziger Christ drunter. Nicht ein einziger. Und wenn du ein Familienfoto von uns siehst und da stehen wirklich diese ganzen Leute und du sagst, zwei Christen, finde die. Niemand würde sagen, ich und mein Bruder, denn mein Bruder sieht aus wie ich. Man darf niemals nach dem Äußeren gehen. Gott sieht das Herz. Und wie er mich berührt hat, war einfach so extrem intensiv. Meine erste Berührung mit Jesus hatte ich in diesem katholischen Jungeninternat. Da habe ich das erste Mal von Jesus als dem Sohn Gottes gehört. Und ich habe es aufgenommen wie ein kleines Kind. Ich habe es geglaubt. Wie ein kleiner Junge an den Weihnachtsmann glaubt. Ich habe geglaubt, er ist am Kreuz für mich gestorben. Er hat die Sünden der Welt getragen. Er ist auferstanden. Er ist der Sohn Gottes. Das habe ich geglaubt. Das war für mich eine Wahrheit. Das hat mich mein Leben lang begleitet. Auch als ich dieser Machete-Mike war, war das für mich eine Wahrheit. Es gab keinen Moment in meinem Leben, wo ich das bezweifelt habe. Aber Jesus sagt ja, folge mir nach. Ne? Nimm dein Kreuz auf dich und folge mir nach. Und dazu war ich halt nicht bereit. Ich habe gesagt, irgendwann informiere ich mich mal. Irgendwann gehe ich mal in die Kirche. Irgendwann mache ich mal links und rechts, mache ich dies und das. Aber dieser Betrug des Reichtums, ne? Der Same unter die Dornen. Ne? Ja, ich war nicht bereit dazu. Aber dann habe ich irgendwann zur Bibel gegriffen, weil ich erkannt habe, dass wirklich so viel Böses in der Welt existiert. Ne, ich habe einfach wirklich erkannt, dass allein du brauchst 5 Minuten im Fernsehen anmachen, du siehst sofort, der Amerikaner sagt, der Russe ist der Böse, der Russe sagt, der Ami ist der Böse. Ey, im Endeffekt, beide sind böse. Als Unparteiischer, das zu beobachten. Wer ist gut in dieser Welt? Ich habe mich selbst auch nicht als guten Menschen gesehen, aber auch nicht wirklich als schlechten, denn ich habe ja nur Leuten was getan, die sich mit mir angelegt haben. Ich war ja nur ein Problem für andere Wölfe. Ich hätte dir niemals was auf der Straße getan. Ich wäre keine Gefahr für jemanden gewesen, der normal ist. Aber in der Szene, jemand, der sich mit mir anlegt, der musste die Konsequenzen tragen. Und deswegen habe ich mich jetzt so wie Batman ungefähr. Ne? Der bricht ja auch das Gesetz nachts mit seinen Waffen, aber er kämpft ja gegen die Bösen. Und trotzdem bricht er das Gesetz. Robin Hood klaut von den Reichen, gibt den Armen, aber trotzdem klaut er. Ne? Er ist doch ein Dieb. Und genauso war ich auch keiner von den Guten. Und die Bibel ist nun mal so, wenn man sie liest, liest sie dich. Sie reflektiert dich so extrem stark. Und ich habe, als ich das Neue Testament gelesen habe und bei Matthäus Kapitel 5 bis 7 angelangt bin, die Bergpredigt. Wow.
1: Also diese Bergpredigt, eine bekannteste Predigt von Jesus, ja, sozusagen.
0: Ja, mein absoluter Favorite. Und ich habe die ganze Bergpredigt auswendig gelernt, als ich im Gefängnis saß. Einfach, weil es dieser Punkt war, der mich bekehrt hat. Ne? Und zwei der Seligpreisungen haben mich extrem berührt. Jesus sagt, glückselig sind die Sanftmütigen, denn sie werden das Land erben. Unglückselig sind die Friedensstifter, sie werden Söhne Gottes heißen.
1: Ja, und ich denke, das schlägt einen dann, ne?
0: Ja, ich denke mir, Mike, du wirst nicht das Land erben und du wirst auch nicht ein Sohn Gottes heißen. Du bist nicht sanftmütig. Du bist ein gewaltverherrlicher Brutalo und du bist kein Friedensstifter, du bist ein Anstifter. Wirst du ein Sohn Gottes heißen? Wo geht dieser Weg hin, den ich gehe? Was ist, wenn jetzt mein letzter Atemzug.

0: Wo werde ich sein? Dann habe ich weitergelesen. Es war immer wieder die Bergpredigt mit dem Dealen. Ich habe dann aufgehört, gewalttätig zu sein, aber konnte das Dealen mit dem Geld nicht sein lassen. Dann war es wieder in der Bergpredigt. Ihr könnt nicht zwei Herren dienen. Entweder werdet ihr einen lieben, den anderen hassen. Ne? Ihr könnt nicht Gott und dem Mammon dienen.
1: Was für eine Veränderung.
0: Ja, das ist 180 Grad Drehung.
1: Danke dir, vielen Dank.
0: Sehr gerne.
1: Dass du uns da so mit reingenommen hast.
0: Sehr gerne.
1: Schön, dass du da bist.
0: Dankeschön.
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1: Madeleine, wir sprechen jetzt mit dir über auch eine große Veränderung in deinem Leben. 2021 ging das los. Da habt ihr euch als Familie entschieden, aus den Schweizer Bergen wegzuziehen, mitten ins Rotlichtviertel nach Hamburg. Warum?
7: Ja, also wenn ich da die Geschichte von Mike höre, dann berührt mich das sehr, weil mein Leben ist komplett 180 Grad anders. Ich bin, wie gesagt, im Schweizer Dorf, in einer heilen Familie, in einer wunderbaren Familie, die Mutter zu Hause, voller Liebe und Geborgenheit groß geworden. Ja, und die Frage war, wie wir dann nach Hamburg kamen. Also mein Mann und ich haben von Gott gehört, dass wir nach Hamburg ziehen sollen. Und als wir das gespürt haben, wussten wir, wenn schon nach Hamburg, dann mitten hinein, dort, wo die Dunkelheit am dunkelsten ist, dort, wo die Menschen uns am meisten brauchen, dort, wo das Licht am hellsten scheint, und das war für uns klar, auf der Reeperbahn sind so viele Menschen, die Liebe suchen, die Sehnsucht haben nach irgendetwas, und schlussendlich ist das alles bei Jesus zu finden. Das habe ich wirklich erlebt und das weiß ich. Und so sind wir dann ja vor über 3 Jahren auf die Reeperbahn gezogen. Ja.
1: Was ist das für ein Ort? Kannst du das mal beschreiben für Leute, die das nicht kennen, die Reeperbahn?
7: Ja, die Reeperbahn ist ja, sie sagen selbst, die Sündenmeile. Da gibt es ganz viele Bordelle, ganz viele Clubs, da wird ganz viele Party die ganze Nacht. Also die Nacht wird zum Tag, dort wird getrunken, gefeiert. Viel Prostitution, viel Elend, viel Schmutz auch. Der Ort, wo wirklich die Menschen suchen. Ja.
1: Was war eure Vision, was ihr an diesem Ort machen wolltet?
7: Also ursprünglich, mein Mann und ich, wir machen Life on Stage. Das sind Musicals nach wahren Lebensgeschichten von Menschen, die Gott erlebten. So Geschichten, wie du sie erzählt hast. Und damit sind wir auf Tournee in ganz Deutschland, in der ganzen Schweiz und spielen da in den großen Hallen, organisieren das. Und wir wussten, wir wollen das mehr und mehr auch in Deutschland etablieren. Und die Vision war dafür, nach Hamburg zu ziehen, um da ein Büro aufzubauen und ein Standbein in Hamburg aufzubauen. Aber dann auf der Reeperbahn, wenn wir dort wohnen, wusste ich, dann will ich die Prostituierten besuchen, weil ich habe einfach ein großes Herz für die Frauen. Wie gesagt, ich wurde nie mit Gewalt, mit Pornografie, mit irgendetwas Negativem in meiner Kindheit in Berührung gebracht. Ich kannte eigentlich die Prostituierten nur aus der Bibel, wie Jesus mit ihnen umgeht, und habe da schon gespürt, wie sehr Jesus diese Frauen liebt und wertschätzt und in ihr Herz sieht. Und ich habe aber dann auch realisiert, wie viel Elend diese ganzen Dinge ins Leben bringen können. Mhm. Und ich habe dann sehr jung geheiratet, war knapp 20, bin dann mit meinem Mann nach Basel gezogen und dort mitten in der Nacht habe ich eine junge Frau getroffen. Und die Frau war, die hatte das gleiche Alter wie ich, die war auch knapp 20, auch blonde, lange Haare, aber sie war Prostituierte. Sie war allein in der Nacht unterwegs, hatte Angst, nach Hause zu gehen, weil sie gestalkt wurde. Sie war alleinerziehend und da auf der Straße kam ich mit ihr ins Gespräch und ich habe realisiert, meine Güte, das könnte meine Schwester sein oder das könnte ich sein. Warum bin ich so privilegiert, dass ich so ein heiles Leben habe und sie nicht? Und da mitten auf der Straße hat sie mir gesagt, niemand will meine Freundin sein. Und ich habe sie angeguckt und habe gesagt, doch, ich will deine Freundin sein. Komm, ich lade dich morgen zum Frühstück ein. Und tatsächlich am nächsten Tag ist sie aufgetaucht. Wir haben uns im Frühstück getroffen. Sie hat mir vieles aus ihrem Leben erzählt. Und da ist eine Freundschaft entstanden, die bis heute anhält. Also schon bald 20 Jahre. Sie hat dann den Weg aus der Prostitution geschafft, hat auch jetzt immer noch viele Herausforderungen, aber umso besser ich sie kennenlernte, umso mehr habe ich gehört von ihrer Geschichte, von ihrer Kindheit, von Missbrauch, von Gewalt, von furchtbaren Dingen. Und ich habe dann auch jetzt durch viel Lesen und Studien weiß man ja, dass 80-90% von allen Frauen, die in der Prostitution arbeiten, selbst sexuellen Missbrauch in der Kindheit oder in der Jugendzeit erlebt haben. Mhm. Und auch nur so kann ich mir das erklären, dass Frauen freiwillig das mit sich machen lassen. Also wie eine innere Barriere gewaltfrei runtergerissen wurde. Mhm. Diese Mädchen schon entwürdigt wurden und da jetzt stehen. Und das hat mein Herz so erfüllt mit Liebe für diese Frauen, dass sie einerseits einen Ausstieg finden, dass sie andererseits hören und realisieren, du bist von Gott geliebt, du bist wertvoll in Gottes Augen und dass sie Jesus Christus persönlich kennenlernen. Er, der heilen, retten und befreien kann. Und das war so meine Motivation. Schon ein paar Tage nachdem wir auf die Reeperbahn gezogen sind, sind wir als Familie los, haben frischen Kuchen gebacken. Und wir sind dann natürlich schon ganz schön aufgefallen. So eine blonde Familie mit drei Teenagern, alle blonde Familie aus der Schweiz, auf der Reeperbahn mit unseren Kuchen. Und bis heute erinnern sich die Prostituierten auch noch, also die Frauen, die jetzt noch da arbeiten, an diese ersten Begegnungen. Hat viele Türen geöffnet.
8: Ja. Wie stellst du den Kontakt her zu den Frauen? Also darfst du da auch in Bordelle gehen und so? Wie machst du das?
7: Ja, wir gehen ja fast jede Woche. Meine Tochter backt so frische Kuchen, also die sind dann auch fast noch warm. Und wir gehen dann einfach auf die Frauen zu und sagen, hey, frischen Kuchen für dich ist verbunden mit der Botschaft, du bist wertvoll in Gottes Augen. Und das öffnet schon ganz viele Türen. Und am Anfang ist da viel so, oh, was wollt ihr jetzt? Wer seid ihr? Und inzwischen kennen sie uns. Natürlich gibt es Frauen, die nichts von uns sehen oder hören wollen, aber viele Frauen haben ihr Herz geöffnet und es gibt Gespräche. Und ja, wir sind auf der Reeperbahn gibt es ja die Straßenprostitution, also viele Frauen, die auf der Straße stehen. Aber es gibt auch die Bordelle. Und gerade in den Bordellen sind viel mehr auch Frauen aus Rumänien, aus Bulgarien, Frauen, die wirklich nicht so viele Wahlmöglichkeiten haben, die auch ihre Familien ernähren müssen mit diesem furchtbaren Geschäft. Und da dürfen wir zum Teil jetzt auch rein. Und das ist wirklich

0: Also einfach schön, wie die Frauen da auf uns warten.
1: Wie reagieren die auf dich, wenn du so von deinem Glauben erzählst?
0: Viele sind wirklich sehr offen. Gerade Frauen aus Rumänien, Bulgarien, Slowakei glauben ja oft auch an Gott. Und ich kann mich an eine Begegnung erinnern mit einer Frau aus Rumänien, so ganz lange, schöne, schwarze Haare. Die freut sich immer so, wenn wir kommen. Und sie hat dann bald erzählt, ja, mein Papa glaubt auch irgendwie an Gott. Der geht auch da in die Beichte und betet für mich. Aber ja, der weiß nicht, was ich arbeite. Die meisten Familien wissen ja nicht, was ihre Töchter, was ihre Schwestern arbeiten. Und ich habe ihr dann so gesagt, weißt du, dein Papa, der liebt dich doch. Und kein Papa will, dass seine Tochter das macht, was du hier machst, weil du so wertvoll bist. Und es ist nicht in Ordnung, dass Männer das Gefühl haben, sie können dich kaufen. Das ist nicht in Ordnung. Und das verstehen die Frauen dann oft. Und ich habe dann diese eine Frau, habe ich gefragt, hey, darf ich für dich beten? Und sie hat gesagt, ja. Oh, was hier? Hier? Ja, kann man zu Jesus beten. Mitten im Bordell, in den roten Lichtern da, in den High Heels vor ihrem Zimmer. Und ich habe sie an den Händen genommen und habe gebetet, Jesus, ich danke dir, dass du sie liebst. Und einfach mein Herz vor Gott ausgeschüttet für diese Tochter, die Jesus sehr liebt. Und am Anfang war sie so ein bisschen skeptisch. Meine Freundin, die dabei war, hat sie beobachtet. Aber irgendwann hat sie sich auf das Gebet eingelassen, hat die Augen geschlossen und mich gebetet. Und als ich Amen gesagt hat, hat sie mich angeguckt und hat gesagt, was hast du gerade gemacht? Guck mal, ich habe am ganzen Körper Gänsehaut. Ich habe einen Strom gespürt. Was war das? Und ich habe gesagt, weißt du, zu Jesus kannst du überall beten. Dafür musst du nicht in eine Kirche. Er ist hier im Bordell. Er ist auf der Straße. Er wartet darauf, dass du dein Herz für ihn öffnest. Er will dich an der Hand nehmen und in ein gutes Leben führen. Ja.
1: Wow. Ist das nicht auch ein bisschen gefährlich, so auf der Reeperbahn unterwegs zu sein? Auch gerade
0: Ich habe keine Angst. Ich sage immer, die Reeperbahn ist der Ort, wo die höchste Polizeipräsenz ist in Deutschland. Sagt man auch, das ist so viel Polizei, kann man einmal Hilfe schreien und dann kommen die schon gelaufen.
1: Also hast du jetzt noch nie irgendwelche brenzligen
0: Nein,
1: Situationen?
0: inzwischen kennen mich auch die Türsteher, auch viele von den, also Zuhälter sagen sie ja nicht mehr, sondern von den Aufpassern kennen mich auch viele inzwischen und sind da irgendwie akzeptiert. Ja.
1: Du hast auch ein Buch darüber geschrieben mit Jesus auf St. Pauli. Da erzählst du auch noch mal mehr von solchen Begegnungen, die du mit den Frauen auch vor Ort hast. Gibt es da so eine, die dir noch einfällt, die dich ganz besonders bewegt hat in diesen 3,5 Jahren, die du jetzt da bist?
0: Also da ist zum Beispiel eine Frau, mit ihr kam ich ins Gespräch und sie hat schon sehr bald gesagt, ich kenne Jesus auch, ich habe ihn erlebt. Und ich, was? Und dann hat sie gesagt, sie war in einer tiefen Depression und sie wusste nicht mehr weiter, sie kennt keine Christen. Und dann ist sie in ihrem Zimmer auf die Knie gegangen und hat gesagt, Jesus, wenn es dich gibt, dann begegne mir. Und sie hat gesagt, sie hat da so eine Liebe gespürt als erstes. Und dann hat sie erlebt, wie nach kurzer Zeit die Depression wie von ihr abgefallen ist. Und sie hat begonnen, in der Bibel zu lesen. Jetzt erzählt sie ihrer Freundin auch von Jesus. Hat jetzt The Chosen geguckt und wir haben Nummern ausgetauscht. Und ich schaue jetzt oder begleite sie ein bisschen, dass sie auch Anschluss findet in einer Kirche. Und natürlich mein Wunsch, mein Ziel ist auch immer, dass die Frauen aus diesem Milieu aussteigen können, dass sie, weil ich weiß, diese Arbeit macht die Frauen kaputt. Das ist so entwürdigend, das ist so erniedrigend, was die Frauen da mitmachen müssen, dass man weiß auch, dass die Frauen sich innerlich wie abspalten müssen. Viele nehmen auch Drogen oder Alkohol, um das über sich ergehen zu lassen. Und die Frauen wissen auch, dass wir uns einfach wünschen, dass sie den Ausstieg finden und wir ihnen dabei eigentlich auch helfen können und helfen wollen.
1: Könnt ihr das konkret machen mit eurer Arbeit?
0: Ja,
1: Wie ist da so die Herangehensweise?
0: wir haben verschiedene Angebote, wir haben verschiedene Möglichkeiten. Und sobald ich irgendeine offene Tür merke, gebe ich auch meine Handynummer weiter. Und die Frauen wissen, dass sie Hilfe annehmen können. Aber die Hürde ist halt oft wirklich, gerade die Frauen, die auch ihre Familien miternähren müssen in ihrer Heimat, die können nicht einfach unsere Hand nehmen und mit uns da raus spazieren, weil das ist oft sehr viel Druck hintendran, ja.
1: Ja, ist ja sicherlich auch schon viel an Schicksalen, die du

0: einfach mitkriegst, ne? Wo du ja weißt, also du persönlich kannst jetzt nicht direkt irgendwie beim Ausstieg helfen, man kann jetzt nicht allen helfen, die man so sieht. Ist das was, was dich sehr belastet auch, wenn du dann wieder zurückgehst in eure Wohnung
1: Also,
0: und die Frauen dann weiterbleiben in dem Milieu, in dem sie sind?
1: viele denken, dass das so schwer ist, aber wir haben es oft wirklich sehr lustig. Wir reden, wir schnacken, wir lachen mit den Frauen, wir tauschen über die neuesten Fingernägel aus. Und natürlich hört man dann auch schwierige Schicksale, die mir dann auch nachgehen. Aber ich habe mir so wie angewohnt, dass wenn ich dann wieder ins Haus gehe, mir so wie vorstelle, wie so ein Strom von lebendigem Wasser da mich reinwäscht, dann gehe ich rein, mache die Tür hinter mir zu und sage, das ist jetzt mein Leben, ich lasse das draußen. Ich muss nicht die Last der Welt tragen, die hat Jesus schon getragen.
0: Okay.
1: Und dann gehe ich ins Bett und schlafe wunderbar und kann das so wie loslassen.
0: Ja, schön. Das ist das, was ihr macht. Also wer mehr jetzt über deine Arbeit erfahren will, du hast ja zum einen das Buch geschrieben, aber wir werden auf jeden Fall auch nochmal Homepage und so von eurer Organisation dann verlinken. Können die Leute dann auf erfjes.de mal vorbeischauen.
1: Vielen Dank.
0: Ja, danke. Schön, dass du da bist. Lea, jetzt sprechen wir mit dir ja noch über so ein sehr persönliches, sehr intimes Thema. Und zwar über deine Pornografiesucht, die dich jahrelang im Griff hatte. Kannst du uns mal so ein bisschen mit reinnehmen, als du so richtig tief in der Sucht gesteckt hast? Wie sah denn da dein Leben aus? Wie war das?
2: Ja, also wenn man ja in der Sucht gefangen ist, du kannst an nichts anderes mehr denken. Ich habe zwar gearbeitet, habe meine erste Ausbildung gemacht, aber meine Gedanken waren ständig nur drum. Wirklich einfach nur dieser Gedanke, oh, ich möchte gerne nach Hause weitergucken. Oder wenn ich gearbeitet, mit Menschen geredet habe, ständig diese Erinnerungen, das hat mich gar nicht mehr losgelassen. Das war teilweise so ekelhaft. So, du hast es teilweise geliebt, ja klar, so, du warst voll drin gefangen, du hast es genossen, das zu gucken. Aber auch nach diesem ganzen ja, Hoch hast du dann wirklich das mitgetragen in den Alltag. Und ich hatte wirklich keinen sauberen Gedanken. Also wirklich, ich hatte einfach ein furchtbar beflecktes Denken. Also mein Denken war komplett umgestellt. Also ganz hässlich. Und wirklich auch dieser Ekel vor mir selber.
0: Also das heißt, so deine Tage waren eigentlich komplett voll davon, dass du dir Pornos angeschaut hast. Oder
2: Genau.
0: wie genau fühlt sich
2: Genau,
0: das?
2: also wie auch du schon am Anfang gesagt hast, ich habe als kleines Kind die Pornohefte gefunden im Schrank meiner Freundin, also von der Schwester. Und hast du erstmal anfangs gar nicht verstanden, was ist das? Und dann irgendwann so im Teenageralter kommst du auch damit in Berührung. Ja, was ist das, ein Geschlechtsverkehr oder was sind das Pornos? Und das hat mich von klein auf, hat das sich in meinem Gehirn eingebrannt. So
0: Wie alt
2: diese,
0: warst du da damals, als du die gesehen hast, die
2: ich
0: Hefte?
2: glaube 7 oder 8. Ich weiß nicht mehr genau. Also es war auf jeden Fall, ich war noch in der Grundschule. Und das hat sich klar immer so weiter in meinem Kopf festgesessen. Ich wollte gerne mehr darüber erfahren. Es war immer leichter, war erstmal leicht, aber dann wurde es wirklich heftig. Also teilweise, ich wollte gar nicht einschlafen, weil ich dachte, komm, noch eins, noch eins, noch eins. Und ja, der Tag war wirklich so, wann komme ich endlich nach Hause? Wann kann ich wieder darüber nachdenken? Es gab manchmal Phasen, da wollte ich einfach frei werden davon. Und ich habe einfach gesagt, okay, ich gucke jetzt nichts mehr. Hat vielleicht einen Monat gehalten, aber wenn dich etwas beherrscht, dann gehst du dahin zurück. Und dann bin ich auch wirklich jedes Mal dahin zurückgegangen und es wurde jedes Mal schlimmer. Also das war nicht einfach nur diese, ja, Softporn, das ist einfach der Geschlechtsverkehr, die wurden wirklich brutal. Also wirklich, wo ich zugeschaut habe, wie Frauen wirklich misshandelt wurden. Und mir hat's gefallen. Und ich wollte selber sogar in so einer Lage sein. Also es war nicht einfach nur, ich habe das geschaut, einfach in mich aufgenommen, darüber also gesehen und abgeschlossen. Ich habe es mir selber vorgestellt, wie ich jetzt da liege. Ich werde von einem Mann einfach wirklich gehauen. Ich werde von ihm wirklich einfach vergewaltigt. Also das waren furchtbare Gedanken. Und ich hatte Gefallen daran. Ich wollte das unbedingt erleben. Und wenn ich dann rauskam aus diesem so Rausch, dann dachte ich, was denkst du da eigentlich? Aber das war nur kurz dieser Sinneswandel. Für mich war der Wunsch viel größer. Ich möchte gerne das erleben, was diese Frau da erlebt, weil das sieht nach Liebe aus. Das sieht aus, als ob die wirklich geliebt wird.
0: Okay, also dieser Aspekt der Gewalt, das hatte für dich was mit Liebe zu tun, oder wie
2: Genau.
0: genau hast du
2: Also,
0: das erlebt?
2: das war total, also verdrehtes Denken, wenn man jetzt so drüber nachdenkt. Man denkt, wenn man von einem Mann geschlagen, vergewaltigt wird, dann wirst du geliebt. Und ich dachte das wirklich. Ich dachte, okay, ich muss nach draußen gehen, nachts soll mich jemand überfallen, mich vergewaltigen und ich werde es einfach nur genießen. Weil ich wirklich dachte, das ist Liebe. Woher dieses Denken kommt, also, ich habe ja meine Familie, die war christlich. Also da gibt es gar keine Gewalt. Aber wirklich durch diese ganzen Pornografien, auch dieses Nicht-Stoppen von, also dass ich mich selber gar nicht gestoppt habe, aber immer tiefer drin gewesen bin, dachte ich wirklich, wow, da als Frau bist du ja wirklich irgendwie so, ja, wertgeschätzt. Also wirklich mein Denken war so, Gewalt ist Liebe.
0: Okay. Hast du irgendeine Ahnung, warum das bei dir so extreme Ausmaße genommen hat?
2: Mhm. Ja, also klar, immer die Pornografie, habe ich ja von klein auf begleitet, aber auch, ich hatte eine sehr blühende Fantasie, jetzt immer noch, einfach, dass ich teilweise, also ich habe mir wirklich als Kind meine eigene Welt aufgebaut. Ich habe so in einer Welt gelebt, so eine eigene Blase, wo ich einen eigenen Namen hatte, eine eigene Familie, also wirklich so fantasiemäßig was Eigenes aufgebaut. Mhm. Aber das blieb niemals dabei. Ich habe das irgendwie, also ich war so affin dem gegenüber, dass ich wirklich teilweise vergessen habe, dass ich Lea heiße. Also ich habe wirklich, ich war in einer ganz anderen Welt. Also ich bin spazieren gegangen und dachte irgendwann, wo bin ich eigentlich? Also ich war in einer ganz anderen Welt. Die war auch erstmal so, ja, super heile, so eine schöne Familie oder halt, ich war nicht einverstanden oft mit der Welt, ja, die Politik oder die Menschen. Da habe ich mir was Eigenes aufgebaut. Aber halt durch den Einfluss auch von sehr vielen Filmen. Also ich habe vor allem als Kind, auch als Teenie, Jugendliche sehr viele Animes geschaut.
0: Okay.
2: Und das ist nicht harmlos, auf gar keinen Fall. Man denkt, das ist ja super cool, ne?
0: Also Animes sind diese...
2: Das sind japanische Filme, genau, also Serien. Halt auch alles gezeichnet. Also der Fantasie ist da gar keine Grenze gesetzt. Und ich war wirklich tief drin versunken. Und da ist ja nie irgendwas so, ja, Friede, Freude, Eierkuchen. Nein, da ist Gewalt, da ist Pornografie und da ist wirklich Magie auch drin. Und es wurde immer heftiger. Ich habe mir wirklich eine eigene Welt aufgebaut, wo ich dann irgendwann auch mit den Pornos zusammen dachte, okay, ja, Gewalt ist doch eigentlich was ganz Schönes, so, also ist doch irgendwie angenehm. Und diese ganzen Filme, die haben so einen heftigen Einfluss auf mich gehabt, immer diese Gewalt gesehen, dass ich irgendwann sagte, das ist schön. Ja. So muss meine Welt aussehen. Ich muss geschlagen werden, ich muss vergewaltigt werden, ich soll am besten umgebracht werden. Ich habe mir meinen Tod oft selber mir ausgemalt. Ich habe im Bett gelegen und habe geweint, weil ich meinen eigenen Tod gesehen habe. Also dieser Einfluss von diesen ganzen Filmen, wo man denkt, das hat gar keinen Einfluss, auf gar keinen Fall, das bleibt im Kopf drin. Und das hat wirklich meine Welt, meine heile Welt eigentlich, wie man sie von außen denkt, sie ist heil, die wurde komplett vernichtet. Also für mich war Gewalt was Schönes. Und klar, Friede, in der Familie ist Friede, unter den Freunden ist Frieden. Ich dachte, hier muss Krieg sein. Eigentlich muss jeder weinen, jeder muss leiden. Warum freuen sich alle? Das passt nicht. Es muss Krieg sein. Ich habe jeden Tag wirklich in meinem Gedanken, ich habe nur Blut gesehen, ich habe nur Gewalt gesehen, ich habe nur Vergewaltigung gesehen, ich habe all das nur gesehen. Und das war wirklich einfach, das war mein Alltag.
0: War das nur in deiner Fantasie, diese Gewalt?
2: Also es war eine lange Zeit auf jeden Fall in meiner Fantasie, aber das hat mir nicht gereicht. Ich habe auch sehr vieles an mir selber ausprobiert, also auch die ganzen sexuellen, Spielchen hat eben, die man gemacht hat, habe ich selber auch an mir ausprobiert. Gott hat mich bewahrt, dass ich das nie mit einem Menschen zusammen gemacht habe. Also wirklich, ich bin Gott so dankbar dafür. Aber ich wollte einfach diesen Schmerz erleben. Und klar, mir konnte es keiner wirklich geben, weil mit sowas einem Menschen sich offenbaren, dass du eigentlich vergewaltigt werden möchtest, da wird jeder sagen, du brauchst Hilfe. Und ich wollte das nicht. Ich wollte gerne, ja, ich wollte meinen Traum.
0: Du wolltest gar keine Hilfe, du wolltest das erleben. Sozusagen.
2: Ich wollte das so gerne erleben. Und es gab auch tatsächlich einen Mann, den ich da einmal kennengelernt habe. Und wo ich auch dachte, vielleicht kann der irgendwas mit mir machen. Aber er war vom Verstand und sagte, ich fasse dich nicht an. Und mich hat das so kaputt gemacht. Ich sagte, ich will leiden. Ich will Blut sehen. Ich will mich schreien hören. Ich will einfach leiden. Und er gibt es mir nicht. Ich dachte, okay, dann mache ich es selber. Also ich war wirklich so tief in einem Punkt. Ich habe angefangen, mich sehr stark zu ritzen. Also meine Arme, die waren vollkommen aufgeschnitten. Also jeden Tag, ich habe daran halt meine Freude gesucht. Okay, da war so wirklich diese Genugtuung. Okay, noch eine Narbe, noch mehr Blut. Das war heftig, das war eklig. Du warst einfach gefangen da drin.
0: Hat das nicht irgendjemand gemerkt? Weil so wie du das beschreibst, das ist ja so eine richtige Parallelwelt, ne, in der du gelebt hast. Ist das nicht jemandem aufgefallen, auch in deiner Familie, in deinem Umfeld?
2: Also man merkt schon, wenn du in einer anderen Welt bist, du bist abwesend. Also ich gucke teilweise auf eine Wand und bin gar nicht da. Also man könnte es denken vielleicht, aber ich habe nie das ans Licht gebracht, was ich wirklich gedacht habe. Meine Mutter ist wirklich ein sehr wundervoller Mensch, die hat es gemerkt, meiner Tochter stimmt irgendwas nicht. Und sie hat mich immer wieder gefragt, Lea, wie geht's dir? Mir geht's gut. alles in Ordnung. Ich wollte das nicht teilen. Ich habe mich einmal auch ihr geöffnet, wo ich wirklich merkte, okay, ja, ich gucke Pornos, habe ich ihr das

0: gesagt, aber das war so wie, ich habe es gesagt, aber aufgehört habe ich damit gar nicht.
1: Und es hat auch jetzt dann niemand aus der Familie versucht, dir irgendwie zu helfen?
0: Es wusste gar keiner, dass ich diese Probleme mit mir habe, dass ich in einer ganz anderen Welt eigentlich meinen Kopf lebe, dass ich diese Pornos schaue, dass ich mich selber verletze. Keiner wusste das.
1: Du bist ja in einem christlichen Elternhaus aufgewachsen. Hat das für dich da schon eine Rolle gespielt damals?
0: Du meinst der Glaube?
1: Der Glaube, genau, der christliche Glaube.
0: Also meine Mutter hat immer Lieder gesungen von Christus. Das hat mich, also bis heute auch, erinnere ich mich an ihre Stimme, wie sie einfach gesungen hat, einfach über Jesus. Und habe mich auch immer mit in den Gottesdienst, in die Kinderstunden mitgenommen. Ich habe von Jesus gehört, ich kannte ihn. Ich habe ihn auch toll gefunden, auch obwohl ich in meiner Sucht drin war. Mit 16 habe ich mich dann auch bekehrt und taufen lassen, weil ich dachte, okay, der hat mich gerade angesprochen, auch so in einer tiefen Depression einfach, wo ich war, wo er mich einfach angesprochen hat. Ich wollte gerne Aufmerksamkeit auf mich haben, aber ja, ich habe das halt nicht bekommen und ich war in einer tiefen Depression. Und Jesus hat einfach in meinem Leben mir Freiheit geschenkt, einfach von diesem ganzen Druck. Und ich habe wirklich so eine Last von mir abfallen gespürt. Das war so wundervoll. Ich habe mich gesagt, Gott, ich folge dir nach. Ich kannte Jesus so vom Lebenslauf, aber erlebt habe ich ihn nur dieses Mal. Aber das blieb dann auch so bei. Ich sagte, okay, Gott, Ticket in den Himmel habe ich, aber ich bleibe so, wie ich bin. Ich will das nicht ablegen. Ich will nicht diese Welt ablegen. Und obwohl Jesus mir diese wundervolle Gnade wirklich einfach so hingeschmissen hat, sagte ich, ich lebe lieber. Ich zeige der Gemeinde, ja, ich bin im Gottesdienst, ich singe, ich bin in der Kinderarbeit. Also von außen der perfekte Christ, wirklich. Also jeden Sonntag war ich immer da. Klar, nicht jeden Sonntag, auch wegen, weil ich einfach gar keine Lust hatte. Aber für mich war es einfach nur wichtig, so, die Leute sollen sehen, ich bin ein Christ. Aber was wirklich hier drin vorging, das durfte keiner wissen. Ich war für 2 Stunden am Sonntag ein Christ und der Rest war einfach nur ein Pharisäer.
1: Auch eine sehr einsame Zeit wahrscheinlich dann. Ne,
0: auf jeden Fall. Ich habe mich oft wirklich im Zimmer einfach, ja, ich wollte gerne einfach mein Handy, meine Pornos, meine ganzen Filme und ich. Ich brauchte keine Freunde, ich wollte ungern rausgehen. Familientreffen, klar, natürlich, so mit der Familie feiern, Geburtstage. Gerne. Aber meine Welt, wenn die jemand irgendwie nur ihr nahe getreten ist, ich habe mich sofort abgeschaut. Ich sagte, nein, die darf keiner anfassen. Das ist mein Zufluchtsort. Da darf keiner hin. Deswegen, ich war teilweise im Zimmer einfach nur alleine, gerne alleine.
1: Mhm. Vielen Dank, Lea. Das ist extrem persönlich, extrem intim. Danke, dass du uns da so dran hast teilhaben lassen an dieser krassen Veränderung. Gerne. An euch anderen beiden. Ich finde, man sieht so bei allen euren Geschichten irgendwie, welche Veränderungen so möglich sind. Ne? Also so ein Leben der Extreme. Hier hattet ihr und ja, durftet erleben, wie der Glaube euch Veränderungen geschenkt hat. Also ja, schön, dass ihr da wart. Vielen Dank.
0: Dankeschön.
1: Und danke, dass auch ihr dabei wart im ERF Yes Talkwerk. Nächste Woche gibt es hier wieder eine neue Ausgabe von uns. Dazwischen könnt ihr sehr gerne auch mal in der ERF Yes Welt vorbeischauen. Da gibt es noch mehr berührende und spannende Lebensgeschichten für euch. Ansonsten freue ich mich, wenn wir uns hier bald wiedersehen. Macht's gut und bis bald.
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0: Der Wahl-O-Mat scheint sich vor der Landtagswahl zu einem besonders nachgefragten Angebot entwickelt zu haben, denn die digitale Wahlhilfe wurde bis jetzt mehr als 830.000 Mal genutzt. Damit hätten sich die Nutzungszahlen gegenüber der Landtagswahl 2021 bereits verdoppelt. Und bis zur Wahl sind ja noch ein paar Tage Zeit. Für die Landeszentrale für politische Bildung ein wichtiges Indiz für das große Interesse an den aktuellen Landtagswahlen und wie sehr sich die Bürger vor ihrem Urnengang mit der Auswahl der für sie passenden Wahlentscheidung auseinandersetzen. Und damit ein herzliches Willkommen zum MdV1 Direktmagazin am Freitag. Natürlich kann man die 38 Themen, zu denen man dem Wahl-O-Mat befragen kann, noch bis zum Wahlsonntag beantworten. Und vielleicht hilft es ja, eine wirklich fundierte Entscheidung zu treffen, die man sich vielleicht sorgfältiger überlegt als eine fixe Antwort für die vielen Meinungsforschungsinstitute, die seit Monaten die berühmte Sonntagsfrage stellen. Die Sommerpause war lang genug, aber am 10. Oktober soll nun endlich wieder geboxt werden. Der Boxstall SES lädt erneut in die Ballhaus-Arena in Aschersleben ein, denn der Hauptkampf wird wieder von einem Lokalmatadoren bestritten.
1: Den ersten haben wir heute ja verkündet, eine Doppel-WM im Juniorenbereich. Der Juniorenweltmeister boxt um den zweiten Titel der IBF und gegen einen Franzosen. Und ich bin gespannt, wie Julian Vogel sich macht gegen Diallo. Die Ansetzung schlechthin, heißer Herbst des Boxens und der Beginn ist dieser tolle Kampf.
0: Bakary Diallo kommt aus Frankreich und er meldete sich schon mal per Video zu Wort, wobei offenbar wurde, dass er auf die beiden Titel scharf ist, die diesmal zur Disposition stehen.
1: Nee, also ein toller Boxer, ein toller gute Amateurkarriere, gute Profikarriere, hungrig. 22 Jahre alt, ein Jahr jünger wie Julian, ansonsten sehr kampfeslustig, sag mal, er ist ja ein Offensivboxer. Also es könnte ein ganz spannender, offener Kampf sein, also der ist nicht von Taktik getrieben, sondern er geht in die Offensive, Julian liegt das auch, Julian ist auch lieber offensiv. Es gibt eine richtige Ringschlacht.
0: Darauf bereitete sich Julian Vogel den Sommer über in England vor. Als Sparringspartner von heute namentlich nicht näher benannten gestandenen Boxern, die den jungen Aschersleben aber sehr forderten. Zumindest das berichtete Vogel, der gemeinsam mit Michel Dobler in London war, der sich dort auch auf seinen ersten 8-Runden-Kampf vorbereitete.
1: Michel Dobler, großes Schwergewichtstalent, macht seinen ersten 8-Runden-Kampf, wird sehr spannend. Da zeigt er sich, das erste Mal schafft er praktisch eine neue Distanz, die bei den Profis nur gibt. Wir werden sehen, aber ich bin da sehr zuversichtlich.
0: Dann wäre noch Arthur Reis zu erwähnen, der sich entschlossen hat, eine Gewichtsklasse tiefer, nun wieder als Supermittelgewichtler in den Ring zu steigen. Eine Gewichtsklasse, die er lange dominierte und in der er nach langer Verletzungspause wieder einsteigen will. Auch sein Gegner soll erst später bekannt gegeben werden. Da es aber um den zweiten Hauptkampf des Abends gehen wird, dürfte es sich um einen hochklassigen Kontrahenten handeln. Schlussendlich steht auch fest, dass mit Arminius Rolle, der jüngste deutsche Profiboxer, seinen ersten Titelkampf um die deutsche Meisterschaft bestreiten wird. Der gerade mal 16-jährige Berliner wird von seinem Vater trainiert, der für seinen Schützling die entsprechenden Sondergenehmigungen einholte.
1: Es ist wirklich ein Phänomen, boxt seinen ersten Titelkampf um die internationale Deutsche und das alles mit Sondergenehmigung. Der Junge ist ein Talent, hat bis jetzt alles gewonnen und ist natürlich ein ganz schönes Brett, was die jetzt bohren wollen, aber ich drücke die Daumen.
0: Zumindest die Hauptkämpfe wird man im TV zu sehen bekommen, aber eine SES-Boxgala ist natürlich so viel mehr, weshalb das Live-Erlebnis durch nichts zu ersetzen ist und außerdem kann man den Fernsehleuten beim Ackern zusehen. Deswegen wie immer zum Schluss dieses Beitrags.
1: Am 10.10. in der Ballhaus-Arena in Aschersleben. 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
0: Die MdV1 Wettervorhersage für den 28. und 29. August. In der Nacht zum Samstag ist der Himmel wechselnd bewölkt, es gibt keine Niederschläge. Die Nachttemperaturen sinken auf 16 bis 14 Grad. Der Wind weht schwach und weiter leicht böig aus dem Südwesten. Am Samstag gibt es einen Mix aus Sonne und Wolken, die im Tagesverlauf zunehmen werden. Es ist vormittags noch trocken, später fallen Regenschauer. Die Tageshöchsttemperaturen liegen bei 24 bis 26 Grad. Der Wind weht mäßig und in kräftigen Böen aus westlichen Richtungen. Der UV-Index erreicht den mäßigen Wert 3. Die weiteren Aussichten bis zum Dienstag. Auch die neue Woche startet mit sommerlichen Temperaturen, es wird aber nicht mehr ganz so heiß. Der Himmel zeigt sich wechselhaft. Der Regen hört am Montag auf und es wird dann erst einmal wieder trockener. Das Wochenende steht in Halle natürlich ganz im Zeichen des Laternenfestes. Das hat bereits am Freitag begonnen und wird bis Sonntagabend dauern. Deswegen bleibt übrigens die Oberburg Giebichenstein geschlossen, denn auf dem Hochplateau werden die Installationen für das Höhenfeuerwerk aufgebaut, das am Samstag um 22 Uhr von dort aus gezündet wird. Die Ritter, die sonst am Wochenende dort oben kämpfen, werden auf dem Festgelände präsent sein, zusammen mit den Kinderangeboten, die vom Stadtmuseum sonst auf der Burg präsentiert werden. Das wäre aber nur ein ganz kleiner Teil des Laternenfestes, das sich wie immer im Gebiet der Ziegelwiese, der Peisitzinsel und dem Rieveufer abspielen wird und wenn man die Bootskorsos dazu rechnet, natürlich auch auf der Saale. Wer kommen will, gern auch von außerhalb, dem sei die Nutzung des ÖPNV empfohlen, wobei die HAWAG zusätzliche Straßenbahnen und Busse zur Verfügung stellt und mit dem Wallet-Ticket wird es auch nicht ganz so teuer. Die größte Veranstaltung in Magdeburg dürfte das Ostmobile Meeting am Samstag sein, besser bekannt als OMA. Im Elbauenpark werden wieder die Besitzer von herausgeputzten Kraftfahrzeugen aus sozialistischer Produktion erwartet, also alles, was in der DDR offiziell auf den Straßen unterwegs war. Vom Simson-Moped bis zum russischen Tschaika-Diplomatenschlitten. Abgerundet mit einem großen Teilemarkt. Zwischen 10 und 18 Uhr auf den Wiesen im Elbauenpark und am Abend wird Zilli auf der Parkbühne auftreten. Der Zutritt zum Elbauenpark kostet 11 Euro. Man sollte aber noch ein bisschen mehr Bares dabei haben, denn es gibt wieder einen großen Ersatzteilemarkt und man kündigte den Verkauf von mehreren neuen Publikationen zum Wartburg 353 an. Das internationale Pflanzenzentrum der DLG in Bernburg-Strenzfeld ist am Samstag Gastgeber für ein historisches Erntefest. Man feiert neben der Ernte gleichzeitig ein rundes Jubiläum, weshalb man zahlreiche historische Erntetechnik versammeln wird. Sogar Dampfpflügen soll gezeigt werden. Außerdem gibt es Traktoren und Pferdepflügen, eine Schlepperparade und Tierpräsentationen. Es geht um 10 Uhr los, der Eintritt sollte hier nichts kosten. Zumindest wurde uns kein Preis genannt. Dafür kann ich Ihnen sagen, wie es hier gleich weitergeht mit dem Talkwerk. Und am Samstag und Sonntag mit dem Wochenrückblick. So lange, bis wir Ihnen dann am Montag wieder Neues aus der Region zeigen können. Bis dahin ein schönes Wochenende, auf Wiederfernsehen und bleiben Sie gesund.
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10: Hier ist ERF Yes. Ganz herzlich willkommen hier in unserem Talkwerk. Und ich begrüße auch meine drei Gäste heute hier am runden Tisch. Schön, dass ihr da seid. Hier ganz außen sitzt Lea Schneider. Lea ist in einem christlichen Elternhaus aufgewachsen, hat dann in ihrer Jugend als Kind Pornohefte entdeckt und ist in eine Pornografiesucht gerutscht. Ihre Fantasie ist dann auch immer dunkler geworden, immer brutaler. Und was sie dann erlebt hat, wie es weitergegangen ist, davon wird sie uns gleich ein bisschen mehr erzählen. Vielen Dank, dass du uns in dieses so sehr intime, persönliche Thema mit reinnimmst. Schön, dass du da bist.
11: Danke.
10: Daneben sitzt Madeleine Häsler. Ihr Motto ist, mit Jesus

0: auf St. Pauli, kommt ursprünglich aus der Schweiz und ist dann mit ihrer Familie mitten vom Schweizer Dorf ins Rotlichtviertel nach Hamburg gezogen. Erzählt dort Prostituierten von Jesus. Und warum sie das macht, was da so ihre Mission ist, was sie da erlebt, davon wird sie uns auch gleich ein bisschen mehr erzählen. Freue mich drauf. Schön, dass du da
1: Ja,
0: bist.
1: mich auch.
0: Und schließlich Mike Brunokowski, alias Machete Mike. Bist ehemaliges Mitglied des Rockerclubs Bandidos, warst dort einer der gefürchtetsten, extrem gewaltbereit. Und warum du diesen Ruf hattest und was dann passiert ist, darüber sprechen wir jetzt. Sehr spannend. Schön, dass du da bist.
2: Dankeschön.
0: Machete Mike war dein Spitzname damals. Wie kam das denn?
2: Ja, das hat sich so ergeben durch die Zeit in der Rockerszene. Ich wollte immer einen Ruf haben. Ruf war für mich, dieser eigene Ruf, dieses Machtgehabe, das war für mich wichtiger als Geld oder Sonstiges. Und ich bin ein eher schmaler Kandidat im Vergleich zu diesen ganzen, ich sag mal, Gorillas, ne, die in dieser Bodybuilder-Rockerszene sind. Ich dachte mir, wie kannst du dir einen Ruf machen, wenn du nicht wirklich diese körperliche Stärke hast? Und dann habe ich dieses Psychologische ausgenutzt. Ich habe mich halt stark im Gesicht tätowieren lassen, wie man es halt auch sehen kann, und hatte immer eine Machete, diese südamerikanischen Buschmesser, die man da unten aus Südamerika kennt, die hatte ich immer so im Hosenbein mit mir geführt, 40, 50 Zentimeter lang, messerscharf. Und bei den kleinsten Anzeichen von Provokation mir gegenüber habe ich diese Machete halt auch wirklich schnell gezogen. Und es ist halt so, wenn man die dann zieht und damit droht, kann man sie nicht tatenlos wieder in die Tasche stecken. Das ist ein Zeichen von Schwäche. Das heißt, ich musste sie auch einsetzen, wenn mich jemand dazu gezwungen hat. Und so weit kam es dann auch. Es wäre mehrfach fast jemand gestorben. Ich habe damit jemand ins Gesicht geschlagen, jemand damit die Kehle fast aufgeschlitzt, und die Oberschenkel malträtiert, habe damit wie ein Verrückter um mich geschlagen in dieser Rockerszene. Ne? Ich hatte auch immer eine scharfe Knarre dabei, schusssichere Weste an. Es war wirklich sehr brutal. Also eigentlich, das, was ich gemacht habe, war sogar brutaler, als es eigentlich hätte nötig sein müssen. Ich meine, in der Rockerszene ist es ja öfter mal vorgekommen, dass jemand liegen geblieben ist, also der gestorben ist. Bekannter von mir damals, der ist mit 31 gestorben, den haben sie auf öffentlicher Straße hingerichtet mit einem Kopfschuss. Und das war ja in Duisburg gewesen, ein sehr umkämpftes Viertel zwischen Bandidos und Hells Angels, aber ich kam aus dem Dortmunder Chapter, was eher ruhiger war. Aber ich habe halt diesen Film geschoben, viele Drogen genommen und dann eine Psychose entwickelt. Ich dachte immer, die lauern mir auf, wenn ich ein Auto gesehen habe in meiner Straße, was da nicht hingehört hat, habe ich sofort die Knarre gezogen und es war eine sehr verrückte Zeit. Und so kam es dann zu diesem Spitznamen Machete Mike,
0: Ja.
2: Machete.
0: Wie hat das denn angefangen bei dir? Also, dass du da so gewaltbereit warst. Was ist denn so die Vorgeschichte?
2: Also eigentlich hat das ganz früh in meiner Kindheit angefangen mit, ich weiß es nicht genau, so 5 bis 6 Jahren weiß ich, dass ich immer heimlich Horrorfilme geguckt habe. Chucky die Mörderpuppe, Michael Myers, Freddy Krueger, die kennt man ja, Nightmare on Elm Street und sowas. Und das hat mich als Kind so fasziniert, dass alle weggerannt sind vor diesen Mördern. Ich meine, ist ja logisch, wenn jemand in Gefahr ist, dann rennt man halt, ne? Und ich fand die so beeindruckend, dieses Faszinierende, und habe mich schon als Kind gefragt, wie das wohl ist, jemanden zu ermorden. Das hört sich vielleicht krank an, aber diese Frage habe ich mir als Kind gestellt. Wie fühlt sich das an, wenn ich ein Messer in meiner Hand halte und das jemanden in den Bauch ramme? Und ich habe mir immer gesagt, irgendwann töte ich mal jemanden. Irgendwann werde ich bestimmt mal dazu kommen, dass ich jemanden töte. Und dann kam es irgendwann zu so einer Situation, dass ich auf dem Spielplatz ein 40 Zentimeter oder 30 Zentimeter, diese Standard-Küchenmesser, die jeder in der Küche hat, so ein Messer habe ich mit auf dem Spielplatz genommen und habe einem meiner Freunde dieses Messer in die Kehle gehalten. Ich wollte ihm nichts tun, ich wollte nur dieses Gefühl haben, hat er Angst vor mir, wie fühlt sich das an, wie reagiert er? Und ja, es war ein großes Geschrei auf dem Spielplatz, ne? Und dann haben meine Eltern halt reagiert, haben mich in ein Internat gesteckt. Ein katholisches Jungeninternat, wirklich nur alle 14 Tage nach Hause. Es hat aber auch nichts geändert. Nachdem ich das Internat verlassen habe, bin ich auf eine Schule für Schwerziehbare gekommen, habe dann da früh angefangen, Drogen zu konsumieren. Erst Cannabis, später Kokain, habe dann auch Drogen verkauft. Ich glaube, ich habe alles verkauft. Ecstasy, Cannabis, alles. Da war einfach wirklich alles dabei. Waffen verkauft. Es war eine echt verrückte Zeit. Und dann diese böse Saat, die gesät wurde in meiner Jugend, diese Horrorfilme halt, damit hat es meiner Meinung nach, ich bin kein Psychologe, aber ich sage, es hat damit angefangen. Und irgendwann war ich halt in dieser Position, dass die Leute mich so gefürchtet haben, ich habe es genossen. Ich muss heute klipp und klar sagen, ja, das war für mich der absolute Kick.
0: Hast du eine Ahnung, warum das für dich so wichtig war, dass Leute dich fürchten? Und jetzt, wie du sagst, schreiend wegrennen, wenn du kommst?
2: Ich weiß nicht, ich denke, jeder strebt nach etwas. Und Macht, das ist ja bei Männern gerade so. Ne? Also Frauen gibt es wahrscheinlich auch, Frauen, die Macht ausüben wollen, so, aber in dieser kriminellen, gewaltbereiten Szene zwischen all diesen Jungs und vorher schon auf der Schule, wer ist der Stärkste? Das hat nur gezählt, wer ist der Stärkste? Nicht, wer ist der Schlauste? Wer ist der Stärkste in der Klasse? Das hat gezählt. Und ich wollte der Stärkste in der Klasse sein. Und dann weiß ich nur, dass ich ich bin nach der 8. Klasse von der Schule abgegangen. Ich bin auch einmal sitzen geblieben. Ich habe in der 8. Klasse mit einer Pistole im Hosenbund gesessen. Also so verrückt war diese Zeit. Und schon Drogen in der Tasche, schon Drogen auf dem Schulhof am Verkaufen. Und es war einfach nur ein Geltungsdrang. Ich wollte erkannt werden. Mhm. Und ich hatte nie Interesse an der Ausbildung, an irgendeinem Job, mir irgendwo so einen Ruf zu machen. So, ach, guck mal, der hat die und die Firma gegründet. Das war für mich nichts. Ich wollte ein Wolf sein. Ich wollte unbedingt ein Wolf sein. Ich wollte, dass die Schafe, wenn ich komme, flüchten.
0: Ja. Du hast ja, im Gesicht sieht man, es steht Psycho. Ja. Hast du dir sogar tätowieren lassen. So wurdest du ja früher genannt.
2: Psycho auch, ja.
0: Psycho. Also fandst du das gut, dass die Leute dich so bezeichnen, wenn du dir das so auch tätowieren lässt, ja, hast du dich damit identifiziert?
2: Voll und ganz. Am Anfang haben die Leute das als Beleidigung ausgesprochen. Hm. Der ist so ein Psycho. Aber im Endeffekt war das für mich totaler so ein Rang, den ich mir erarbeitet habe. Ne? Und ich muss ehrlich sagen, ich habe vieles auch nur gespielt, ne? Diesen Psycho manchmal. Mhm. Habe den Unberechenbaren gespielt und wollte eigentlich war es, wie gesagt, nur ein Schauspiel in vielen Dingen. Ne? Zum Beispiel, wenn ich die Machete gezogen habe, hatte ich eigentlich nicht vor, damit zuzuschlagen. Weil ich wusste, dass wenn ich diese Machete ziehe, kein normaler Mensch stehen bleibt. Aber zwischendurch sind Menschen stehen geblieben. Aus Schock, Starre oder sonstiges. Ja, und da musste ich halt zuhauen. Und dann war ich auch dazu bereit. Aber ich habe gesagt, ich gehe immer nur einen Schritt weiter als mein Gegenüber. Ne? Wenn jemand mich beleidigt hat, dann habe ich gesagt, das nimmst du zurück oder es gibt richtig Ärger. Hat er es zurückgenommen, war die Sache für mich durch. Aber hätte er es nicht zurückgenommen, dann habe ich diese Machete gezogen. Mhm. Hätte er dann ein Messer gezogen, dann hätte ich zugehauen. Hätte er auch eine Machete gezogen, hätte ich eine Knarre gezogen. Ich wäre immer einen Schritt weiter gegangen, bis hin zu meinem Gegenüber zu töten. Ich war definitiv bereit dazu. Ich hätte es getan. Ja.
0: Dazu ist es nicht.
2: Gott sei Dank ist es dazu. Wirklich, dem Herrn sei Dank ist es nicht dazu gekommen. Ja. Ein paar Mal wäre es fast so weit gewesen, aber es ist nicht so weit gekommen. Nein. Mhm.
0: Du warst ja dann später bei dem Rockerclub, Bandidos, ich hatte es am Anfang schon mal gesagt. Ja, unter diesen ganzen, du hast schon gesagt, Gorillas hast du, glaube ich, ausgedrückt, diese ganzen harten Kerle.
2: Genau.
0: Wie war das denn für dich da? Wie muss man sich das denn vorstellen, in so einem Club zu sein?
2: Es war einfach eine ganz neue Welt. Ne? Ich kam aus, ich hatte damals schon vor der Zeit in der Rockerszene, hatte ich viele Freunde, die auch drogenabhängig waren, die auch sich geprügelt haben. Da war das höchste der Gefühle für mich, ein Messer in der Tasche zu haben, aber das wurde nicht eingesetzt. Hm. Es war halt da. Schlägereien war das höchste der Gefühle. Hast vielleicht mal eine Faust abgekriegt oder sowas. Und dann komme ich auf einmal in eine Szene rein. Ich bin ja mit 18 in diese Kontakte getreten. Und dann stehst du auf einmal Leuten gegenüber, die sind 45, haben 10 Jahre im Knast gesessen, manche 15 Jahre wegen Mord. Du sitzt dann da mit Mördern an einem Tisch. Mhm. Auf einmal sind keine Messer, sondern es sind Kriegswaffen im Umlauf. Es werden nicht mehr grammweise, sondern kiloweise Drogen. Und das war eine ganz andere. Ich weiß noch, ich bin aus meinem kleinen Dorf zu den Rockern gegangen und als die aus meinem Dorf das gehört haben, keiner hat sich mehr getraut, irgendwas gegen mich zu sagen. Hm. Weil man hat auf einmal eine Armee hinter sich stehen, die alle auch genauso verrückt sind wie du und ich hatte mir schon einen Ruf in meiner Stadt erarbeitet, aber ein Ruf bei den Bandidos ist noch was ganz anderes gewesen. Und dann habe ich halt angefangen mit diesem Machetenkram, ne? Und dieser Spitzname Machete Mike war für mich alles. Wichtiger als das Geld, was ich mit den Drogen verdient habe oder so. Dieser Ruf war alles. Hat den auch nur einer an der Oberfläche angekratzt, war ich zum Äußersten bereit. Ich habe natürlich auch andere Dealer abgezogen, wenn die mein Geschäft streitig gemacht haben. Habe mit einem Messer zugestochen, habe auf jemanden geschossen. Das ist alles passiert. Aber am meisten Gefahr ging vor mir aus, wenn man meinen Ruf angekratzt hat. Dann wurde ich wirklich gefährlich.
0: Was, hattest du da so ein übergeordnetes Ziel, dass du jetzt bei diesen Rockern bist, wo es für dich hingehen soll? Was war so das Höchste, was du erreichen wolltest?
2: Ich wollte das Alpha-Tier sein. Ich wollte ein Alpha-Tier sein. Was ja echt oft immer dieses Problem ist, ne? Dieser Hochmut. Mhm. Ne? es ist ja so, wenn jetzt jemand sagt, ich nehme mir vor, 1 Million zu verdienen. Und wenn ich diese Million habe, dann mache ich Schluss, dann ist vorbei, dann habe ich

0: für die großen Sachen. Einmal haben sie bei mir 50 Gramm Cannabis gefunden. Dafür bin ich dann ein halbes Jahr ins Gefängnis gegangen. Aber die hätten auch Kilos finden können. Die hätten auch Schusswaffen finden können in Verbindung. Dann hätte es wirklich große Strafen gegeben. Aber die haben mich wirklich immer für Lappalien dran gekriegt, aber nicht für die großen Sachen. Aber ja, ich hatte eigentlich vor, eine wirklich sehr, sehr große Nummer zu werden. Aber dann kam was dazwischen.
1: Da kam was dazwischen. Hast du jetzt schon angesprochen. Man sieht es auch groß auf deiner Stirn. Du hast ein Kreuz, die auch tätowieren lassen. Also, es ist was passiert in deinem Leben.
0: Richtig.
1: Was?
0: Jesus ist da passiert. Jesus ist passiert. Ja, der Sohn des lebendigen Gottes ist mir begegnet. Und das war so, das war der Moment. Und ich meine, was muss passieren, um jemanden so zu berühren? Für mich sind die größten Wunder, die Jesus getan hat, auch in der Bibel, nicht Blinden das Augenlicht zurückzugeben, Tote aufzuerwecken. Das größte Wunder für mich ist, dass er Menschen verändert hat. Und das erleben wir auch heute noch. Als ich diesem Jesus begegnet bin, das war einfach unglaublich. Und ich bin tatsächlich Christ geworden durch das Lesen in der Bibel. Ich habe eine riesige Familie. Meine Oma hatte 14 Geschwister. Jeder von den Kindern hat auch noch mal 10 Kinder gekriegt. Also wir sind 300 Mann. Das ist eine riesige Familie. Das kann man sich gar nicht vorstellen. Und da ist kein einziger Christ drunter. Nicht ein einziger. Und wenn du ein Familienfoto von uns siehst und da stehen wirklich diese ganzen Leute und du sagst, zwei Christen, finde die. Niemand würde sagen, ich und mein Bruder, denn mein Bruder sieht aus wie ich. Man darf niemals nach dem Äußeren gehen. Gott sieht das Herz. Und wie er mich berührt hat, war einfach so extrem intensiv. Meine erste Berührung mit Jesus hatte ich in diesem katholischen Jungeninternat. Da habe ich das erste Mal von Jesus als dem Sohn Gottes gehört. Und ich habe es aufgenommen wie ein kleines Kind. Ich habe es geglaubt. Wie ein kleiner Junge an den Weihnachtsmann glaubt. Ich habe geglaubt, er ist am Kreuz für mich gestorben. Er hat die Sünden der Welt getragen. Er ist auferstanden. Er ist der Sohn Gottes. Das habe ich geglaubt. Das war für mich eine Wahrheit. Das hat mich mein Leben lang begleitet. Auch als ich dieser Machete-Mike war, war das für mich eine Wahrheit. Es gab keinen Moment in meinem Leben, wo ich das bezweifelt habe. Aber Jesus sagt ja, folge mir nach. Ne? Nimm dein Kreuz auf dich und folge mir nach. Und dazu war ich halt nicht bereit. Ich habe gesagt, irgendwann informiere ich mich mal. Irgendwann gehe ich mal in die Kirche. Irgendwann mache ich mal links und rechts, mache ich dies und das. Aber dieser Betrug des Reichtums, ne? Der Same unter die Dornen. Ne? Ja, ich war nicht bereit dazu. Aber dann habe ich irgendwann zur Bibel gegriffen, weil ich erkannt habe, dass wirklich so viel Böses in der Welt existiert. Ne? Ich habe einfach wirklich erkannt, dass alleine du brauchst 5 Minuten im Fernsehen anmachen, du siehst sofort, der Amerikaner sagt, der Russe ist der Böse, der Russe sagt, der Ami ist der Böse. Ey, im Endeffekt, beide sind böse. Als Unparteiischer, das zu beobachten. Wer ist gut in dieser Welt? Ich habe mich selbst auch nicht als guten Menschen gesehen, aber auch nicht wirklich als schlechten, denn ich habe ja nur Leuten was getan, die sich mit mir angelegt haben. Mhm. Ich war ja nur ein Problem für andere Wölfe. Ich hätte dir niemals was auf der Straße getan. Ich wäre keine Gefahr für jemanden gewesen, der normal ist. Aber in der Szene, jemand, der sich mit mir anlegt, der musste die Konsequenzen tragen. Und deswegen habe ich mich jetzt so wie Batman ungefähr. Ne? Der bricht ja auch das Gesetz nachts mit seinen Waffen, aber er kämpft ja gegen die Bösen. Und trotzdem bricht er das Gesetz. Robin Hood klaut von den Reichen, gibt den Armen, aber trotzdem klaut er. Er ist doch ein Dieb. Und genauso war ich auch keiner von den Guten. Und die Bibel ist nun mal so, wenn man sie liest, liest sie dich. Sie reflektiert dich so extrem stark. Und ich habe, als ich das Neue Testament gelesen habe und bei Matthäus Kapitel 5 bis 7 angelangt bin, die Bergpredigt. Wow.
1: Also diese Bergpredigt, ne, bekannteste Predigt von Jesus sozusagen.
0: Ja, mein absoluter Favorite. Und ich habe die ganze Bergpredigt auswendig gelernt, als ich im Gefängnis saß. Einfach, weil es dieser Punkt war, der mich bekehrt hat. Ne? Und zwei der Seligpreisungen haben mich extrem berührt. Jesus sagt, glückselig sind die Sanftmütigen, denn sie werden das Land erben. Und glückselig sind die Friedenstifter, sie werden Söhne Gottes heißen.
1: Ja, und ich denke, das schlägt einen dann, ne?
0: Ja, ich denke mir, Mike, du wirst nicht das Land erben und du wirst auch nicht ein Sohn Gottes heißen. Du bist nicht sanftmütig. Du bist ein gewaltverherrlicher Brutalo und du bist kein Friedenstifter, du bist ein Anstifter. Wirst du ein Sohn Gottes heißen? Wo geht dieser Weg hin, den ich gehe? Was ist, wenn jetzt mein letzter Atemzug ist? Wo werde ich sein? Puh, dann habe ich weitergelesen und es war immer wieder die Bergpredigt mit dem Dealen. Ich habe dann aufgehört, gewalttätig zu sein, aber konnte das Dealen mit dem Geld nicht sein lassen. Dann war es wieder in der Bergpredigt. Ihr könnt nicht zwei Herren dienen. Entweder werdet einen lieben, den anderen hassen. Ja? Ihr könnt nicht Gott und dem Mammon dienen. Ich denke mir, boah.
1: Was für eine Veränderung.
0: Ja, es ist 180-Grad-Drehung.
1: Danke dir, vielen Dank,
0: sehr gerne,
1: dass du uns da so mit reingenommen hast.
0: Sehr gerne.
1: Schön, dass du da bist.
0: Dankeschön.
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5: Madeleine, wir sprechen jetzt mit dir über auch eine große Veränderung in deinem Leben. 2021 ging das los. Da habt ihr euch als Familie entschieden, aus den Schweizer Bergen wegzuziehen, mitten ins Rotlichtviertel nach Hamburg. Warum?
6: Ja, also wenn ich da die Geschichte von Mike höre, dann berührt mich das sehr, weil mein Leben ist komplett 180 Grad anders. Ich bin, wie gesagt, im Schweizer Dorf, in einer heilen Familie, in einer wunderbaren Familie, die Mutter zu Hause, voller Liebe und Geborgenheit groß geworden. Ja, und die Frage war, wie wir dann nach Hamburg kamen. Also mein Mann und ich haben von Gott gehört, dass wir nach Hamburg ziehen sollen. Und als wir das gespürt haben, wussten wir, wenn schon nach Hamburg, dann mitten hinein, dort, wo die Dunkelheit am dunkelsten ist, dort, wo die Menschen uns am meisten brauchen, dort, wo das Licht am hellsten scheint, und das war für uns klar, auf der Reeperbahn sind so viele Menschen, die Liebe suchen, die Sehnsucht haben nach irgendetwas, und schlussendlich ist das alles bei Jesus zu finden. Das habe ich wirklich erlebt und das weiß ich. Und so sind wir dann, ja, vor über 3 Jahren auf die Reeperbahn gezogen. Ja.
5: Was ist das für ein Ort? Kannst du das mal beschreiben für Leute, die das nicht kennen, die Reeperbahn?
6: Ja, die Reeperbahn ist ja, sie sagen selbst, die Sündenmeile. Da gibt es ganz viele Bordelle, ganz viele Clubs, da wird ganz viele Party die ganze Nacht. Also die Nacht wird zum Tag, dort wird getrunken, gefeiert, viel Prostitution, viel Elend, viel Schmutz auch. Der Ort, wo wirklich die Menschen suchen. Ja.
5: Was war eure Vision, was ihr an diesem Ort machen wolltet?
6: Also ursprünglich, mein Mann und ich, wir machen Life on Stage. Das sind Musicals nach wahren Lebensgeschichten von Menschen, die Gott erlebten. So Geschichten, wie du sie erzählt hast. Und damit sind wir auf Tournee in ganz Deutschland, in der ganzen Schweiz und spielen da in den großen Hallen, organisieren das. Und wir wussten, wir wollen das mehr und mehr auch in Deutschland etablieren. Und die Vision war dafür, nach Hamburg zu ziehen, um da ein Büro aufzubauen und ein Standbein in Hamburg aufzubauen. Aber dann auf der Reeperbahn, wenn wir dort wohnen, wusste ich, dann will ich die Prostituierten besuchen, weil ich habe einfach ein großes Herz für die Frauen. Wie gesagt, ich wurde nie mit

0: Gewalt, mit Pornografie, mit irgendetwas Negativem in meiner Kindheit in Berührung gebracht. Ich kannte eigentlich die Prostituierten nur aus der Bibel, wie Jesus mit ihnen umgeht, und habe da schon gespürt, wie sehr Jesus diese Frauen liebt und wertschätzt und in ihr Herz sieht. Und ich habe aber dann auch realisiert, wie viel Elend diese ganzen Dinge ins Leben bringen können. Und ich habe dann sehr jung geheiratet, war knapp 20, bin dann mit meinem Mann nach Basel gezogen, und dort mitten in der Nacht habe ich eine junge Frau getroffen. Und die Frau war, die hatte das gleiche Alter wie ich, die war auch knapp 20, auch blonde, lange Haare, aber sie war Prostituierte. Sie war allein in der Nacht unterwegs, hatte Angst, nach Hause zu gehen, weil sie gestalkt wurde. Sie war alleinerziehend, und da auf der Straße kam ich mit ihr ins Gespräch. Und ich habe realisiert, meine Güte, das könnte meine Schwester sein oder das könnte ich sein. Warum bin ich so privilegiert, dass ich so ein heiles Leben habe und sie nicht? Und da mitten auf der Straße hat sie mir gesagt, niemand will meine Freundin sein. Und ich habe sie angeguckt und habe gesagt, doch, ich will deine Freundin sein. Komm, ich lade dich morgen zum Frühstück ein. Und tatsächlich am nächsten Tag ist sie aufgetaucht, wir haben uns im Frühstück getroffen, sie hat mir vieles aus ihrem Leben erzählt, und da ist eine Freundschaft entstanden, die bis heute anhält. Also schon bald 20 Jahre. Sie hat dann den Weg aus der Prostitution geschafft, hat auch jetzt immer noch viele Herausforderungen, aber umso besser ich sie kennenlernte, umso mehr habe ich gehört von ihrer Geschichte, von ihrer Kindheit, von Missbrauch, von Gewalt, von furchtbaren Dingen. Und ich habe dann auch jetzt durch viel Lesen und Studien weiß man ja, dass 80 bis 90% von allen Frauen, die in der Prostitution arbeiten, selbst sexuellen Missbrauch in der Kindheit oder in der Jugendzeit erlebt haben. Und auch nur so kann ich mir das erklären, dass Frauen freiwillig das mit sich machen lassen. Also wie eine innere Barriere gewaltfrei runtergerissen wurde. Diese Mädchen schon entwürdigt wurden und da jetzt stehen. Und das hat mein Herz so erfüllt mit Liebe für diese Frauen, dass sie einerseits einen Ausstieg finden, dass sie andererseits hören und realisieren, du bist von Gott geliebt, du bist wertvoll in Gottes Augen, und dass sie Jesus Christus persönlich kennenlernen. Er, der heilen, retten und befreien kann. Und das war so meine Motivation, schon ein paar Tage nachdem wir auf die Reeperbahn gezogen sind, sind wir als Familie los, haben frischen Kuchen gebacken, und wir sind dann natürlich schon ganz schön aufgefallen. So eine blonde Familie mit drei Teenagern, alle blonde Familie aus der Schweiz, auf der Reeperbahn mit unseren Kuchen. Und bis heute erinnern sich die Prostituierten auch noch, also die Frauen, die jetzt noch da arbeiten, an diese ersten Begegnungen. Hat viele Türen geöffnet.
1: Wie stellst du den Kontakt her zu den Frauen? Also darfst du da auch in Bordelle gehen und so? Wie machst du das?
0: Ja, wir gehen ja fast jede Woche. Meine Tochter backt so frische Kuchen, also die sind dann auch fast noch warm. Und wir gehen dann einfach auf die Frauen zu und sagen, hey, die frischen Kuchen für dich ist verbunden mit der Botschaft, du bist wertvoll in Gottes Augen. Und das öffnet schon ganz viele Türen. Und am Anfang ist da viel so, oh, was wollt ihr jetzt? Wer seid ihr? Und inzwischen kennen sie uns. Natürlich gibt es Frauen, die nichts von uns sehen oder hören wollen, aber viele Frauen haben ihr Herz geöffnet und es gibt Gespräche. Und ja, wir sind, auf der Reeperbahn gibt es ja die Straßenprostitution, also viele Frauen, die auf der Straße stehen. Aber es gibt auch die Bordelle. Und gerade in den Bordellen sind viel mehr auch Frauen aus Rumänien, aus Bulgarien. Frauen, die wirklich nicht so viele Wahlmöglichkeiten haben, die auch ihre Familien ernähren müssen mit diesem furchtbaren Geschäft. Und da dürfen wir zum Teil jetzt auch rein. Und das ist wirklich, also einfach schön, wie die Frauen da auf uns warten.
1: Wie reagieren die auf dich, wenn du so von deinem Glauben erzählst?
0: Viele sind wirklich sehr offen. Gerade Frauen aus Rumänien, Bulgarien, Slowakei glauben ja oft auch an Gott. Und ich kann mich an eine Begegnung erinnern mit einer Frau aus Rumänien, so ganz lange, schöne, schwarze Haare. Die freut sich immer so, wenn wir kommen. Mhm. Und sie hat dann bald erzählt, ja, mein Papa glaubt auch irgendwie an Gott. Der geht auch da in die Beichte und betet für mich. Aber ja, der weiß nicht, was ich

0: arbeite. Die meisten Familien wissen ja nicht, was ihre Töchter, was ihre Schwestern arbeiten. Und ich habe ihr dann so gesagt, weißt du, dein Papa, der liebt dich doch. Und kein Papa will, dass seine Tochter das macht, was du hier machst, weil du so wertvoll bist. Und es ist nicht in Ordnung, dass Männer das Gefühl haben, sie können dich kaufen. Das ist nicht in Ordnung. Und das verstehen die Frauen dann oft. Und ich habe dann diese eine Frau, habe ich gefragt, hey, darf ich für dich beten? Und sie hat gesagt, ja, ja. Ah, was hier? Hier? Ja, man kann, überall kann man zu Jesus beten. Mitten im Bordell, in den roten Lichtern da, in den High Heels vor ihrem Zimmer. Und ich habe sie an den Händen genommen und habe gebetet, Jesus, ich danke dir, dass du sie liebst. Und einfach mein Herz vor Gott ausgeschüttet für diese Tochter, die Jesus sehr liebt. Und am Anfang war sie so ein bisschen skeptisch. Meine Freundin, die dabei war, hat sie beobachtet. Aber irgendwann hat sie sich auf das Gebet eingelassen, hat die Augen geschlossen und mich gebetet. Und als ich Amen gesagt hat, hat sie mich angeguckt und hat gesagt, was hast du gerade gemacht? Guck mal, ich habe am ganzen Körper Gänsehaut. Ich habe einen Strom gespürt. Was war das? Und ich habe gesagt, weißt du, zu Jesus kannst du überall beten. Dafür musst du nicht in eine Kirche. Er ist hier im Bordell, er ist auf der Straße. Er wartet darauf, dass du dein Herz für ihn öffnest. Er will dich an der Hand nehmen und in ein gutes Leben führen. Ja.
1: Wow. Ist das nicht auch ein bisschen gefährlich, so auf der Reeperbahn unterwegs zu sein? Auch gerade.
0: Ich habe keine Angst. Ich sage immer, die Reeperbahn ist der Ort, wo die höchste Polizeipräsenz ist in Deutschland. Sagt man auch, das ist so viel Polizei, kann man einmal Hilfe schreien und dann kommen die schon gelaufen.
1: Also du hast jetzt noch nie irgendwelche brenzligen Situationen?
0: Inzwischen kennen mich auch die Türsteher, auch viele von den Zuhälter, sagen sie ja nicht mehr, sondern von den Aufpassern, kennen mich auch viele inzwischen und sind da irgendwie akzeptiert. Ja. Mhm.
1: Du hast auch ein Buch darüber geschrieben, mit Jesus auf St. Pauli. Da erzählst du auch noch mal mehr von solchen Begegnungen, die du mit den Frauen auch vor Ort hast. Gibt es da so eine, die dir noch einfällt, die dich ganz besonders bewegt hat in diesen 3,5 Jahren, die du jetzt da bist?
0: Also da ist zum Beispiel eine Frau, die mit ihr kam ich ins Gespräch und sie hat schon sehr bald gesagt, ich kenne Jesus auch, ich habe ihn erlebt. Und ich, was? Und dann hat sie gesagt, sie war in einer tiefen Depression und sie wusste nicht mehr weiter. Sie kennt keine Christen. Und dann ist sie in ihrem Zimmer auf die Knie gegangen und hat gesagt, Jesus, wenn es dich gibt, dann begegne mir. Und sie hat gesagt, in der Kürze, sie hat da so eine Liebe gespürt als erstes. Und dann hat sie erlebt, wie nach kurzer Zeit die Depression wie von ihr abgefallen ist. Und sie hat begonnen, in der Bibel zu lesen. Jetzt erzählt sie ihrer Freundin auch von Jesus. Hat jetzt The Chosen geguckt und wir haben Nummern ausgetauscht. Und ich schaue jetzt oder begleite sie ein bisschen, dass sie auch Anschluss findet in einer Kirche. Und natürlich mein Wunsch, mein Ziel ist auch immer, dass die Frauen aus diesem Milieu aussteigen können, dass sie, weil ich weiß, diese Arbeit macht die Frauen kaputt. Das ist so entwürdigend, das ist so erniedrigend, was die Frauen da mitmachen müssen, dass man weiß auch, dass die Frauen sich innerlich wie abspalten müssen. Viele nehmen auch Drogen oder Alkohol, um das über sich ergehen zu lassen. Und die Frauen wissen auch, dass wir uns einfach wünschen, dass sie den Ausstieg finden und wir ihnen dabei eigentlich auch helfen können und helfen wollen.
1: Könnt ihr das konkret machen mit eurer Arbeit?
0: Ja,
1: so die Herangehensweise?
0: Wir haben verschiedene Angebote, wir haben verschiedene Möglichkeiten. Und sobald ich irgendeine offene Tür merke, gebe ich auch meine Handynummer weiter. Und die Frauen wissen, dass sie Hilfe annehmen können, aber die Hürde ist halt oft wirklich, gerade die Frauen, die auch ihre Familien mitnähren müssen in ihrer Heimat, die können nicht einfach unsere Hand nehmen und mit uns da raus spazieren, weil das ist oft sehr viel Druck hintendran, ja.
1: Ja, ist ja sicherlich auch schon viel an Schicksalen, die du dann einfach mitkriegst, ne? Wo du ja weißt, also du persönlich kannst jetzt nicht direkt irgendwie beim Ausstieg helfen, man kann jetzt nicht allen helfen, die man so sieht. Ist das was, was dich sehr belastet auch, wenn du dann wieder zurückgehst in eure Wohnung und also, die Frauen dann weiterbleiben in dem Milieu, in dem sie sind?
0: Viele denken, dass das so schwer ist, aber wir haben es oft wirklich sehr lustig. Wir reden, wir schnacken, wir lachen mit den Frauen, wir tauschen über die neuesten Fingernägel aus. Und natürlich hört man dann auch schwierige Schicksale, die mir dann auch nachgehen. Aber ich habe mir so wie angewohnt, dass wenn ich dann

0: wieder ins Haus gehe, mir so wie vorstelle, wie so ein Strom von lebendigem Wasser da mich reinwäscht, dann gehe ich rein, mache die Tür hinter mir zu und sage, das ist jetzt mein Leben, ich lasse das draußen, ich muss nicht die Last der Welt tragen, die hat Jesus schon getragen. Und dann gehe ich ins Bett und schlafe wunderbar und kann das so wie loslassen. Ja.
1: Schön. Das ist das, was ihr macht. Also wer mehr jetzt über deine Arbeit erfahren will, du hast jetzt um ein das Buch geschrieben, aber wir werden auf jeden Fall auch nochmal Homepage und so von eurer Organisation dann verlinken. Können die Leute dann auf erfjes.de mal vorbeischauen.
0: Vielen Dank.
1: Ja, danke. Schön, dass du da bist. Lea, jetzt sprechen wir mit dir ja noch über so ein sehr persönliches, sehr intimes Thema. Und zwar über deine Pornografiesucht, die dich jahrelang im Griff hatte. Kannst du uns mal so ein bisschen mit reinnehmen, als du so richtig tief in der Sucht gesteckt hast? Wie sah denn da dein Leben aus? Wie war das?
2: Ja. Also, wenn man ja in der Sucht gefangen ist, du kannst an nichts anderes mehr denken. Ich habe zwar gearbeitet, habe meine erste Ausbildung gemacht, aber meine Gedanken waren ständig nur drum. Wirklich einfach nur dieser Gedanke, oh, ich möchte gerne nach Hause weitergucken. Oder wenn ich gearbeitet, mit Menschen geredet habe, ständig diese Erinnerungen, das hat mich gar nicht mehr losgelassen. Das war teilweise so ekelhaft. So, du hast es teilweise geliebt, ja klar, so, du warst voll drin gefangen, du hast es genossen, das zu gucken. Aber auch nach diesem ganzen ja, Hoch hast du dann wirklich das mitgetragen in den Alltag. Und ich hatte wirklich keinen sauberen Gedanken. Also wirklich, ich hatte einfach ein furchtbar beflecktes Denken. Also mein Denken war komplett umgestellt. Also ganz hässlich. Und wirklich auch dieser Ekel vor mir selber.
1: Also das heißt, so deine Tage waren eigentlich komplett voll davon, dass du dir Pornos angeschaut hast. Oder
2: Genau.
1: wie genau sollte ich
2: Genau,
1: die
2: also wie auch du schon am
1: beschreiben?
2: Anfang gesagt hast, ich habe als kleines Kind die Pornohefte gefunden im Schrank meiner Freundin, also von der Schwester. Und hast du erstmal anfangs gar nicht verstanden, was ist das? Und dann irgendwann so im Teenageralter kommst du auch damit in Berührung. Ja, was ist das, ein Geschlechtsverkehr oder was sind das Pornos? Und das hat mich von klein auf, hat das sich in meinem Gehirn eingebrannt. So
1: Wie alt
2: diese,
1: warst du da damals, als du die gesehen hast, die
2: ich
1: Hefte?
2: glaube 7 oder 8. Ich weiß nicht mehr genau. Also es war auf jeden Fall, ich war noch in der Grundschule. Und das hat sich klar immer so weiter in meinem Kopf festgesessen. Ich wollte gerne mehr darüber erfahren. Es war immer leichter, war erstmal leicht, aber dann wurde es wirklich heftig. Also teilweise, ich wollte gar nicht einschlafen, weil ich dachte, komm, noch eins, noch eins, noch eins. Und ja, der Tag war wirklich so, wann komme ich endlich nach Hause? Wann kann ich wieder darüber nachdenken? Es gab manchmal Phasen, da wollte ich einfach frei werden davon. Und ich habe einfach gesagt, okay, ich gucke jetzt nichts mehr. Hat vielleicht einen Monat gehalten, aber wenn dich etwas beherrscht, dann gehst du dahin zurück. Und dann bin ich auch wirklich jedes Mal dahin zurückgegangen. Und es wurde jedes Mal schlimmer. Also das war nicht einfach nur diese, ja, Softporn, einfach der Geschlechtsverkehr. Die wurden wirklich brutal. Also wirklich, wo ich zugeschaut habe, wie Frauen wirklich misshandelt wurden. Und mir hat es gefallen. Und ich wollte selber sogar in so einer Lage sein. Also es war nicht einfach nur, ich habe das geschaut, einfach in mich aufgenommen, darüber also es gesehen und abgeschlossen. Ich habe es mir selber vorgestellt, wie ich jetzt da liege. Ich werde von einem Mann einfach wirklich gehauen. Ich werde von ihm wirklich einfach vergewaltigt. Also das waren furchtbare Gedanken. Ich hatte Gefallen daran. Ich wollte das unbedingt erleben. Und wenn ich dann rauskam aus diesem Rausch, dann dachte ich, was denkst du da eigentlich? Aber das war nur kurz dieser Sinneswandel. Für mich war der Wunsch viel größer. Ich möchte gerne das erleben, was diese Frau da erlebt, weil das sieht nach Liebe aus. Das sieht aus, als ob die wirklich geliebt wird.
1: Okay, also dieser Aspekt der Gewalt, das hatte für dich was mit Liebe zu tun, oder
2: Genau.
1: wie genau hast du
2: Also,
1: das erlebt?
2: das war total, also verdrehtes Denken, wenn man jetzt so drüber nachdenkt. Man denkt, wenn man von einem Mann geschlagen, vergewaltigt wird, dann wirst du geliebt. Und ich dachte das wirklich. Ich dachte, okay, ich muss nach draußen gehen. Nachts soll mich jemand überfallen, mich vergewaltigen und ich werde es einfach nur genießen. Weil ich wirklich dachte, das ist Liebe. Woher dieses Denken kommt. Also, ich habe ja meine Familie, die war christlich. Also, da gibt es gar keine Gewalt. Aber wirklich durch diese ganzen Pornografien, auch dieses Nicht-Stoppen von, also dass ich mich selber gar nicht gestoppt habe, aber immer tiefer drin gewesen bin, dachte ich wirklich, oh, da als Frau bist du ja wirklich irgendwie so, ja, wertgeschätzt. Also wirklich mein Denken war so, Gewalt ist Liebe.
1: Okay. Hast du irgendeine Ahnung, warum das bei dir so extreme Ausmaße genommen hat?
2: Ja, also klar, immer die Pornografie, habe ich ja von klein auf begleitet, aber auch, ich hatte eine sehr blühende Fantasie jetzt immer noch einfach, dass ich teilweise, also ich habe mich wirklich als Kind

0: meine eigene Welt aufgebaut. Ich habe so in einer Welt gelebt, so eine eigene Blase, wo ich einen eigenen Namen hatte, eine eigene Familie, also wirklich so fantasiemäßig was Eigenes aufgebaut. Aber das blieb niemals dabei. Ich habe das irgendwie, also ich war so affin dem gegenüber, dass ich wirklich teilweise vergessen habe, dass ich Lea heiße. Also ich habe wirklich, ich war in einer ganz anderen Welt. Also ich bin spazieren gegangen und dachte irgendwann, wo bin ich eigentlich? Also ich war in einer ganz anderen Welt, die war auch erstmal so, ja, super heile, so eine schöne Familie oder halt, ich war nicht einverstanden oft mit der Welt, ja, die Politik oder die Menschen, habe ich mir was Eigenes aufgebaut. Aber halt durch den Einfluss auch von sehr vielen Filmen, also ich habe vor allem als Kind, auch als Teenie, Jugendliche, sehr viele Animes geschaut und das ist nicht harmlos, auf gar keinen Fall. Man denkt, das ist ja super cool, ne?
1: Also
0: Aber
1: Animes sind diese
0: das sind
1: japanischen.
0: japanische Filme, genau, also Serien. Halt auch alles gezeichnet. Also der Fantasie ist da gar keine Grenze gesetzt. Und ich war wirklich tief drin versunken. Und da ist ja nie irgendwas so, ja, Friede, Freude, Eierkuchen. Nein, da ist Gewalt, da ist Pornografie und da ist wirklich Magie auch drin. Und es wurde immer heftiger. Ich habe mir wirklich eine eigene Welt aufgebaut, wo ich dann irgendwann auch mit den Pornos zusammen dachte, okay, ja, Gewalt ist doch eigentlich was ganz Schönes, so, also ist doch irgendwie angenehm. Und diese ganzen Filme, die haben so einen heftigen Einfluss auf mich gehabt, immer diese Gewalt gesehen, dass ich irgendwann sagte, das ist schön. So muss meine Welt aussehen. Ich muss geschlagen werden, ich muss vergewaltigt werden, ich soll am besten umgebracht werden. Ich habe mir meinen Tod oft selber mir ausgemalt. Ich habe im Bett gelegen, habe geweint, weil ich meinen eigenen Tod gesehen habe. Also dieser Einfluss von diesen ganzen Filmen, wo man denkt, das hat gar keinen Einfluss, auf gar keinen Fall, das bleibt im Kopf drin. Und das hat wirklich meine Welt, meine heile Welt eigentlich, wie man sie von außen denkt, sie ist heil, die wurde komplett vernichtet. Also für mich war Gewalt was Schönes. Und klar, Friede, in der Familie ist Friede, unter den Freunden ist Frieden. Ich dachte, hier muss Krieg sein. Eigentlich muss jeder weinen, jeder muss leiden. Warum freuen sich alle? Das passt nicht. Es muss Krieg sein. Ich habe jeden Tag wirklich in meinem Gedanken, ich habe nur Blut gesehen, ich habe nur Gewalt gesehen, ich habe nur Vergewaltigung gesehen, ich habe all das nur gesehen. Und das war wirklich einfach, das war mein Alltag.
1: War
0: Da war
1: das nur
0: ich.
1: in deiner Fantasie, diese Gewalt?
0: Also, es war eine lange Zeit auf jeden Fall in meiner Fantasie, aber das hat mir nicht gereicht. Ich habe auch sehr vieles an mir selber ausprobiert, also auch die ganzen sexuellen, Spielchen halt eben, die man gemacht hat, habe ich selber auch an mir ausprobiert. Gott hat mich bewahrt, dass ich das nie mit einem Menschen zusammen gemacht habe. Also wirklich, ich bin Gott so dankbar dafür. Aber ich wollte einfach diesen Schmerz erleben. Und klar, mir konnte es keiner wirklich geben, weil mit sowas einem Menschen sich offenbaren, dass du eigentlich vergewaltigt werden möchtest, da wird jeder sagen, du brauchst Hilfe. Und ich wollte das nicht. Ich wollte gerne, ja, ich wollte meinen
1: Ja, du
0: Traum
1: wolltest gar
0: ausleben.
1: keine Hilfe, du wolltest das
0: Nee.
1: erleben
0: Ich wollte
1: sozusagen.
0: das so gerne erleben. Und es gab auch tatsächlich einen Mann, den ich da einmal kennengelernt habe. Und wo ich auch dachte, vielleicht kann der irgendwas mit mir machen. Aber er war von Verstand und sagte, ich fasse dich nicht an. Und mich hat das so kaputt gemacht. Ich sagte, ich will leiden. Ich will Blut sehen. Ich will mich schreien hören. Ich will einfach leiden. Und er gibt es mir nicht. Ich dachte, okay, dann mache ich es selber. Also ich war wirklich so tief in einem Punkt. Ich habe angefangen, mich sehr stark zu ritzen. Also meine Arme, die waren vollkommen aufgeschnitten. Also jeden Tag, ich habe daran halt meine Freude gesucht. Okay, da war so wirklich diese Genugtuung. Okay, noch eine Narbe, noch mehr Blut. Das war heftig, das war eklig. Du warst einfach gefangen da drin.
1: Hat das nicht irgendjemand gemerkt? Weil so wie du das beschreibst, das ist ja so eine richtige Parallelwelt, ne, in der du gelebt hast. Ist das nicht jemandem aufgefallen, auch in deiner Familie, in deinem Umfeld,
0: Also man merkt schon,
1: dass die sieht?
0: wenn du in einer anderen Welt bist, du bist abwesend. Also ich gucke teilweise auf eine Wand. Und bin gar nicht da. Also man könnte es denken vielleicht, aber ich habe nie das ans Licht gebracht, was ich wirklich gedacht habe. Meine Mutter ist wirklich ein sehr wundervoller Mensch. Die hat es gemerkt, meiner Tochter stimmt irgendwas nicht. Und sie hat mich immer wieder gefragt, Lea, wie geht's dir? Mir geht's gut. Alles in Ordnung. Ich wollte das nicht teilen. Ich habe mich einmal auch ihr geöffnet, wo ich wirklich merkte, okay, ja, ich gucke Pornos, habe ich ihr das auch gesagt. Aber das war so wie, ich habe es gesagt, aber aufgehört habe ich damit gar nicht.
1: Und es hat auch jetzt dann niemand aus der Familie versucht, dir irgendwie
0: Nee,
1: zu helfen.
0: es wusste gar keiner, dass ich diese Probleme mit mir habe, dass ich in einer ganz anderen Welt eigentlich in meinem Kopf lebe, dass ich diese Pornos schaue, dass ich mich selber verletze. Keiner wusste es.
1: Du bist ja in einem christlichen Elternhaus aufgewachsen. Hat das für dich da schon eine Rolle gespielt damals?
0: Du meinst der
1: Der
0: Glaube, oder?
1: Glaube, genau, der
0: Ja,
1: christliche
0: genau.
1: Glaube.
0: Also meine Mutter hat immer Lieder gesungen von Christus. Das hat mich, also bis heute auch erinnere ich mich an ihre Stimme, wie sie einfach gesungen hat, einfach über Jesus und

0: habe mich auch immer mit in den Gottesdienst, in die Kinderstunden mitgenommen. Ich habe von Jesus gehört, ich kannte ihn. Ich habe ihn auch toll gefunden, auch obwohl ich in meiner Sucht drin war. Mit 16 habe ich mich dann auch bekehrt und taufen lassen, weil ich dachte, okay, der hat mich gerade angesprochen, auch so in einer tiefen Depression einfach, wo ich war, wo er mich einfach angesprochen hat. Ich wollte gerne Aufmerksamkeit auf mich haben, aber ja, ich habe das halt nicht bekommen und ich war in einer tiefen Depression. Und Jesus hat einfach in meinem Leben mir Freiheit geschenkt, einfach von diesem ganzen Druck. Und ich habe wirklich so eine Last von mir abfallen gespürt. Das war so wundervoll. Ich habe mich gesagt, Gott, ich folge dir nach. Ich kannte Jesus so vom Lebenslauf, aber erlebt habe ich ihn nur dieses Mal. Aber das blieb dann auch so bei. Ich sagte, okay, Gott, Ticket in den Himmel habe ich, aber ich bleibe so, wie ich bin. Ich will das nicht ablegen. Ich will nicht diese Welt ablegen. Und obwohl Jesus mir diese wundervolle Gnade wirklich einfach so hingeschmissen hat, sagte ich, ich lebe lieber, ich zeige der Gemeinde, ja, ich bin im Gottesdienst, ich singe, ich bin in der Kinderarbeit. Also von außen der perfekte Christ, wirklich. Also jeden Sonntag war ich immer da, klar, nicht jeden Sonntag, auch wegen, wenn ich einfach gar keine Lust hatte. Aber für mich war es einfach nur wichtig, so, die Leute sollen sehen, ich bin ein Christ. Aber was wirklich hier drin vorging, das durfte keiner wissen. Ich war für 2 Stunden am Sonntag ein Christ und der Rest war einfach nur ein Pharisäer.
1: Auch eine sehr einsame Zeit wahrscheinlich dann. Ne,
0: auf jeden Fall. Ich habe mich oft wirklich im Zimmer einfach, ja, ich wollte gerne einfach mein Handy, meine Pornos, meine ganzen Filme und ich. Ich brauchte keine Freunde, ich wollte ungern rausgehen. Familientreffen, klar, natürlich, so mit der Familie feiern, Geburtstage, gerne. Aber meine Welt, wenn die jemand irgendwie nur ihr nahe getreten ist, ich habe mich sofort abgeschaut. Ich sagte, nein, die darf keiner anfassen, das ist mein Zufluchtsort, da darf keiner hin. Deswegen, ich war teilweise im Zimmer, einfach nur alleine, gerne alleine.
1: Mhm. Vielen Dank, Lea. Das ist extrem persönlich, extrem intim. Danke, dass du uns ja da so dran hast teilhaben lassen an dieser krassen Veränderung. Mhm. An euch anderen beiden. Ich finde, man sieht so bei allen euren Geschichten irgendwie, welche Veränderungen so möglich sind. Ne? Also so ein Leben der Extreme. Hier hattet ihr und ja, durftet erleben, wie der Glaube euch Veränderungen geschenkt hat. Also, okay. Ja, schön, dass ihr da wart. Vielen Dank.
0: Dankeschön. Dankeschön.
1: Und danke, dass auch ihr dabei wart im ERF Yes Talkwerk. 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Macht's gut und bis bald.
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3: Hallo liebe Zuseher, wenn wir schon eine echte Revolution in der Autopflege präsentieren, ja, dann brauchen wir natürlich auch den Heimwerker-Profi Nummer 1 dazu, Marc Kühler. 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
4: Hallo Agnes.
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3: Ich versuche es, ja.
4: Guck mal.
3: Boah, damit komme ich gar nicht zurecht. Moment.
4: So, Lappen drehen. Ach du meine Güte. Was machst du denn da drüben? Überschwemmung?
3: Ich putze.
4: Und stopp.
3: Nee, es kann nicht sein. Du bist schon fertig?
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3: Okay.
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2: Guten Morgen zusammen. Ich bin der Marc, darf ich euch was fragen?
5: Ja, gerne.
2: Bitte, mal hier reinsprechen. Ich habe gesehen, ihr habt da so ein paar Flecken drauf. Das ist noch Vogelkot und Asphalt. Wann ist das Auto letzte Mal gewaschen worden?
5: Ich war gestern erst in der Waschstraße, aber die hat das nicht wegbekommen.
2: Und vor allen Dingen, die Bürsten sorgen für Haarrisse. Und wenn Haarrisse im Lack sind, wird der Lack stumpf. Also lieber mal was anderes probieren. Darf ich putzen?
6: Ja, aber kostet das was?
2: Nein, kostet nichts. Strudel, ja genau. 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
5: Wahnsinn.
2: Was mit dem Asphalt passiert.
6: Sensation.
2: Und jetzt hier der lästige Vogelkot, der hat sich auch schnell abgelöst.
6: Ja, toll.
2: 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Und
5: Wahnsinn,
2: jetzt
5: habt ihr
2: auch so einen Lotus-Effekt drauf.
5: Okay.
2: Wenn jetzt der Vogel wieder ein Häufchen macht, rutscht er ab.
6: Oh,
2: jetzt kann er drauf machen.
5: Und wie geht das mit dem Spray? Musst du da nicht pumpen?
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5: Okay, toll.
2: Und jetzt in Zukunft selber machen.
5: Das gehört mir.
6: Nein.
2: Du machst das selber, ich nehme das Mikro und du backst mir den Kuchen. Tschüss.
4: Hier haben wir einen Härtefall mit jeder Menge Insekten, Harze und Asphalt am Lack. 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
5: Wow.
2: Ja, wir Männer haben es doch gerne einfach und schnell, oder?
5: Ja, super.
2: Und effektiv vor allen Dingen. Also, aufsprühen. 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
5: Niemals kriegst du das runter.
2: Sollen wir retten?
5: Mit deinem Spray.
2: Mit meinem Spray? Du glaubst nicht, dass ich das wegkriege?
5: Schauen wir mal.
2: Schauen wir mal. Die Wette verlierst du, Freund, die Wette verlierst du. Ein bisschen rubbeln.
5: Aha.
2: Hier siehst du, du löst die ganzen Schmutze ab, den ganzen Dreck löst du an und dann reibst du nochmal drüber.
5: Aha.
2: Und was du jetzt machst, du erzeugst so einen Lotus-Effekt hier drauf. Fühl mal bitte drüber.
5: Unglaublich.
2: Das ist ganz glatt. Hier haftet jetzt nichts mehr drauf.
5: Wahnsinn.
2: Wenn jetzt hier Insekten drauf klatschen oder Harze drauf sind.
5: Das hätte man nie gedacht.
2: Ja, die sind jetzt nicht mehr auf dem Lack. Die sind jetzt auf dieser Oberfläche drauf. Und dann kriegst du es auch wesentlich schneller ab. Und du hast mehr Freude an dem Auto. Und vor allen Dingen, du versaust dir den Lack nicht. Hallo, ich bin der Marc. Darf ich dich mal stören?
6: Ja, gerne.
2: Bitte, hier reinsprechen. Das hier ist Bremsstaub. Den musst du alle zwei Wochen entfernen. Sonst frisst er sich in die Felge ein.

0: Aluminiumfelge, die verträgt das nicht. Das Zeug ist echt aggressiv.
1: Das sollte man eigentlich machen.
0: Eigentlich. 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So, und wenn dann der Schmutz gelöst wurde, das dauert ein paar Sekunden.
1: Jetzt geht es ja schnell.
0: Dann gehst du mit dem Tuch hier drüber. Und dann machst du auch die Kanten und Ecken. Ach, die Felge, diese braucht echt schwer zu reinigen. Die hat überall Kanten, Ecken.
1: Wen sagst du das?
0: Boah. Mein Gott, und da kommt die Waschanlage gar nicht rein, ne? So, schau mal, wie schön sauber die Felge ist.
1: Perfekt.
0: Und du kannst mit dem gleichen Tuch auch hergehen. Ja. Das ist natürlich eine grobe Seite zum Reinigen, eine feine Seite zum Polieren. Und dann gehst du hier unten über das Gummi drüber, über das Rad.
1: Auch gleich über den Reifen.
0: Ja, dann hast du den Reifen auch direkt sauber. Ich finde das immer cool, wenn beides so gleich glänzen.
1: Eben praktisch auch.
0: Ja, ne?
1: Voll.
0: Und, gefällt's dir?
1: Sehr gut.
0: Dann habe ich eine Idee für dich.
1: Ja,
0: du kriegst den Lappen, du kriegst das Material, ich krieg das Mikro.
1: Jetzt muss ich das selbst reinigen.
0: Ja, und parken üben musste. Schauen wir mal, wie es ausschaut, wenn es fertig ist.
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0: So, liebe Freunde der Autopflege, schauen wir uns die Haube mal genauer unter der Lupe an. Was wir hier für Dreck drauf haben, das sammelt sich so circa in 12 Monaten an. Da sind Insekten drauf, dann ist hier Asphalt, Vogelkot ist drauf, Harze, wenn das Ding unter einem Baum lange steht, dann ist hier, guck mal, diese Verkrustungen,
1: Wahnsinn.
0: Die kommen vom Streusalz. Das Ganze, was du hier drauf siehst, ist auch noch mit UV-Strahlen reingebrannt, natürlich beide Seiten. 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
1: Okay, krieg ich hin. Kein Problem.
0: Oh Gott, dann fahr ich so lange in Urlaub. Viel Spaß. Okay, du hast alles verstehen. Los geht's.
1: Fang ich doch mal an.

0: So, jetzt bin ich fertig, Marc. Schau mal, picobello sauber und es glänzt richtig schön.
1: Alter Falter.
0: Gut, ne?
1: Hätte ich mehr erwartet, aber krass.
0: Ich find's gut. Ich weiß gar nicht, was du hast.
1: Ich hab gar nichts. Es ist ja, ja, schauen wir uns mal an. Pass mal auf, du hast jetzt 8 Minuten Zeit gebraucht,
0: ja,
1: um das auch,
0: okay,
1: um deine Seite so hinzukriegen, wie sie ist. Schauen wir uns mal an, was Platinum Spray Sensation mit dem gleichen Schmutz, mit der gleichen Verschmutzung

0: und den Mist, den du mir noch rübergesprüht hast, machst. Einschließlich Vogelkot, Harze und hier vorne diese ganzen Teerspuren. Was macht Platinum Spray Sensation? Guck mal auf die Uhr. Los geht's. Sprühen.
1: Okay.
0: Sehr reicht. 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Jetzt nehmen wir das Tuch. Und zwar mit der Reinigungsseite. In okay. der Zeit kapselt Spray Sensation den Dreck ein, sodass Sie ihn abtragen können ohne Kratzer. Dazu reinigen wir bis in die Mikrorisse den Lack aus. Warum? Weil stumpfer Lack wiederhergestellt wird und der Glanz erzeugt wird, wie er damals war, als wir das Auto aus dem Laden gekriegt haben, als wir das Auto neu gekauft haben. Was ich jetzt feststelle hier, ist ganz klar, das, was noch da unten ist, Vogelkot.
1: Siehst du?
0: Und hier.
1: Das hast du auch nicht wegbekommen.
0: Ja, die Harze und hier der Asphalt. Und jetzt gehe ich her, nimm Platinum Spray Sensation und sprühe ein bisschen, weniger ist mehr, auf den Lappen.
1: Das reicht schon.
0: Das reicht schon. Und mit dem bisschen kann ich jetzt hier vorne Harze, dann den Vogelkot und auch den Asphalt rausreinigen. Auspolieren, dann kommt alles runter. Wow. Von der Haube.
1: Hätte ich jetzt nicht gedacht.
0: In kürzester Zeit. Schau dir das an.
1: Mega.
0: Der ganze Dreck, der fast ein Jahr hier drauf gewesen ist.
1: Sogar
0: der Vogelkot ist weg.
1: Wow.
0: Alles, was hier drauf gewesen ist, wird ausgereinigt.
1: Nicht schlecht.
0: Der ganze Lack ist auspoliert und fertig. Und der Glanz, der kommt wie immer von ganz alleine. Und jetzt schauen wir uns mal an, was du da drüben so geleistet hast mit deiner ganzen Politur.
1: Jetzt.
0: Wir sind fair. Aber jetzt machen wir es mal wie die Profis. Die Profis nehmen auch immer so eine Kontrolllampe.
1: Oh je, okay.
0: Ja, und leuchten damit die Kratzer oder die Unebenheiten und alles das aus, was sie dann halt vorher hatten und nachher nicht mehr haben wollen. Guckt euch das mal an. Auf der linken Seite ist Agnes und auf der rechten okay. Seite ist Platinum Spray Sensation.
1: Wow.
0: Das, was wir hier praktisch unter dem Mikroskop sehen können, das ist der Beweis.
1: Definitiv.
0: Das ist krass, oder?
1: Kann man nicht leugnen.
0: Ja. Jetzt schauen wir es uns mal ganz genau an und gehen nochmal hier mit so einer Küchenrolle drüber und gucken mal.
1: Bin ich gespannt.
0: Ja, wie es denn ausschaut. Agnes,
1: hätte
0: ich
1: jetzt
0: mag
1: nicht gedacht.
0: Dich ja gerne, aber du bist ein kleines Ferkelchen.
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0: Du schaust so erschreckt. Wacht mal ab, was passiert. Schutzbrille und Handschuhe bitte
1: an. Was hast du vor, Marc?
0: Die Handschuhe sind säurefest, die Schutzbrille natürlich auch.
1: Säurefest?
0: Säurefest, denn
1: jetzt hast du vor?
0: Treten wir den ultimativen Beweis an.
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0: Ich spüle das ganze Theater jetzt ab, bevor wir ein Loch in der Haube haben. Denn das, was sich da jetzt hier so auf der Haube abspielt, das ist wirklich nicht gut für den Lack. Das machen wir auf beiden Seiten. Beides weg. Und wir erinnern uns ja, da wo der rote Strich ist, da ist das ganze Material passiert. Und nun, Achtung, was ist passiert hier vorne? Auf der Platinumseite, da nehmen wir zu einem Tuch. Wir wissen ja, wo der rote Strich ist. Hier ist die Platinumseite. Gehen wir mal drüber, wischen mal rum. Da brauchen wir auch gar nicht großartig trocken machen. Wir sehen, dass wir nichts sehen. Ist doch ganz klar, denn Platinum ist ja geschützt oder Platinum schützt. Und nun gehe ich auf deine Haubenseite, ja, auch wieder ein weißes Tuch. Und gucken wir uns mal an, was hier passiert. 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Guck mal, du merkst schon direkt, da wird es weich im Tuch. Und warum wird das weich? Weil der Lack weich geworden ist und den trägt man ab. Und wenn ich hier weiter rüber gehen würde, dann mache ich den Lack kaputt. Und das will ich ja nicht. Aber ich habe ihn jetzt schon geöffnet.
1: Ja.
0: Das ist das Problem, was jetzt passiert ist, wenn Sie keinen Schutz auftragen. Und was machen wir jetzt? Wir heilen auch diesen Fehler wieder, indem wir auf die Stelle gehen.
1: Das kannst du reparieren.
0: Das kann ich reparieren, indem ich Platinum
1: gespannt.
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1: Ja,
0: nicht klauen, nicht weglaufen.
1: Das kann ich gut gebrauchen.
0: Ja, das kann jeder gebrauchen. Das kann jeder Mann, jede Frau gebrauchen. Denn es ist so einfach, hiermit zu arbeiten und wirklich den Lack zu schützen über Monate hinweg. Und schau dir bitte das Ergebnis mal an. Achtung, jetzt nehme ich wieder ein weißes Tuch.
1: Ja,
0: ich bitte dich.
1: Drüber?
0: Geh mal, wisch mal drüber, da wo der rote Strich ist. Kannst ruhig feste wischen und schau dir das Ergebnis an. Tada!
1: Ah, super, du hast es wirklich repariert.
0: Ja.

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0: Okay.
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0: 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Das ist eine Sauerei.
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1: 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Und Sie werden sehen, dass die Nudeln drin bleiben, aber das Wasser abfließt.
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1: Das ist richtig. So, jetzt bringe ich das Ganze hierher zurück. Ich nehme das Sieb heraus und schütte die Nudeln in die Pfanne.
0: Das sieht toll aus.
1: Einfach so. Okay, jetzt werde ich das hier nehmen. Das ist eine Mischung aus drei Käsesorten. Gouda, Cheddar und amerikanischem Käse. Und ich gebe gerne etwas Mehl hinzu, um es anzudicken. Aber schauen Sie zu, wie ich es schabe. Sehen Sie sich das
0: an.
1: Wow. Nichts bleibt am Topf kleben.
0: In jeder anderen Pfanne würde der Käse kleben. Und je cremiger und dickflüssiger, desto besser.
1: Jetzt werde ich das alles verrühren. Genauso. Und jetzt gebe ich ein paar zerkleinerte Nachos hinzu. Und zum Schluss geben wir noch etwas geriebenen Käse oben drüber.
0: Ich mag Käse.
1: Der wird richtig schön schmelzen. Jetzt nehme ich einfach den Griff, befestige ihn und gehe damit zum Ofen. Ich stelle es einfach hinein, mache den Griff ab und backe es bei 180 Grad. Jetzt schauen wir mal, wie eins geworden ist, das wir schon vorbereitet haben. Ich nehme das hier. Nehme es einfach heraus und
0: wow.
1: Jenny, schau, wie einfach das
0: Seht
1: geht.
0: Seht euch das an.
1: Sehen Sie nur, wie lecker das ist. Ich meine, das hier ist ein Lieblingsessen der Familie. Sieh dir diese Nacho-Macaroni mit Käse an.
0: Und das ist riesig, da ist so viel drin.
1: Damit könnte eine kleine Mannschaft versorgt werden.
0: Ja, toll fürs Abendessen. Das ist toll.
1: Ist es nicht genial?
0: Eine tolle Überraschung.
1: Es ist so einfach.
0: Ich mag es. 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
0: 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Wir beginnen damit, klebrige S'mores nicht klebrig zu machen. Also fangen wir hier an. Ich habe eine Schüssel mit Schokoladenchips, okay? Ich gebe sie hier in die Pfanne. Sie können nichts falsch machen. Eine schöne Schicht. Jetzt haben wir unsere geschmolzene Schokolade. Ich gieße sie einfach darüber. Sie können nichts falsch machen. Einfach nach Gefühl. Ich liebe Schokolade. Und dann nehmen wir unsere Marshmallows. Hier, legen Sie sie einfach oben drauf. Nehmen Sie so viele, wie Sie möchten. Ich mag es, das Ganze komplett zu bedecken. Denn denken Sie daran, nichts wird kleben bleiben. Jetzt nehmen wir Butter. Sieht das nicht spaßig aus?
1: Ja.
0: Das wäre toll für einen Filmabend oder Spielabend mit den Kindern und es wird nicht klebrig sein.
1: Und dank des abnehmbaren Griffs können Sie direkt von der Arbeitsplatte ab in den Ofen. Lass mich das für dich öffnen.
0: Vielen Dank.
1: Und bei wie viel Grad backen? 200?
0: Ja.
1: Für 15 Minuten. Schauen wir mal, wie es geworden ist.
0: Lass mal sehen. Wow, sieh dir diese perfekten Marshmallows an. Ich setze meinen Griff an.
1: Ach, du meine Güte.
0: Sehen Sie sich das an. Ich stelle es hier hin. Siehst du, wie herrlich das Tolle daran ist? Sie können es direkt aus der Pfanne servieren. Also nehmen wir unseren Cracker. Sieh nur, was für ein toller Familienabend das wird. Das ist eine Leckerei.
1: Cheers. Cheers.
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0: Ja.
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0: Das auf dem Gelände des ehemaligen Reichsbahn-Ausbesserungswerk in Magdeburg-Salbke gebaut werden soll, darüber berichteten wir bereits mehrfach seit 2023. Das große Bauvorhaben wurde damals in Zusammenhang mit der Intel-Ansiedlung bekannt gegeben, sodass es für viele nahe lag, dass nicht mehr gebaut wird, als Intel absagte. Doch offensichtlich entschieden sich die Bauträger dennoch, das Vorhaben umzusetzen. Denn die seitdem zwar wahrnehmbaren, aber eher halbherzigen Maßnahmen, das Areal zu beräumen und erste Abrissarbeiten vorzunehmen, sollen nun in eine neue Phase treten. Denn die Investorengruppe um Hüsien Altasch hatte am Freitag zum symbolischen Baustart eingeladen. Ort des Geschehens war die ehemalige Großteilehalle des RAW, für die man sich vorstellen kann, sie später einmal in ein Fitnesszentrum zu verwandeln. Als erstes, die Namensfindung ist abgeschlossen und das Projekt soll nun endgültig Ravsburg heißen. In gewisser Weise soll hier eine Stadt in der Stadt entstehen. Man stellt sich vor, neben einer 2000 Einheiten Wohnbebauung auch eine Einkaufsmall, ein Ärztehaus, eigene Verwaltungsbauten und Gewerbeflächen zu realisieren. Insgesamt 800 Millionen Euro sollen verbaut werden. Geld, was man wohl hauptsächlich über den Verkauf von Eigentumswohnungen einzusammeln gedenkt. Eigentumswohnungen, die von den Eigentümern selbst bewohnt oder durch diese vermietet werden sollen. Es war von hochpreisigen Mieten die Rede, also eindeutig für deutlich besser Situierte. Wie es bis jetzt aussieht, wird die Einfriedung der gut 250.000 Quadratmeter Fläche, um die es geht, bestehen bleiben, sodass die Ravsburg ihrem Namen als komplett zu sicherndes Areal Ehre machen dürfte. Vielleicht ein wichtiges Verkaufsargument für die dortigen Immobilien für Kunden, die ein besonderes Sicherheitsbedürfnis haben. Das alles war jedoch nicht Thema der Grußworte der geladenen Gäste, zu denen neben der Oberbürgermeisterin auch der Ministerpräsident von Sachsen-Anhalt gehörte und der türkische Botschafter. Denn viele der beteiligten Unternehmen, Banken und Investmentfonds haben einen türkischen Hintergrund und Erfahrungen mit solchen Bauvorhaben in aller Welt. Nach dem offiziellen Teil in der ehemaligen Großteilehalle wurden die Gäste in die erste bereits entstandene Baugrube gebeten, wo man neben ein bisschen symbolischem Sandschippen für die Medien mit der Betonpumpe dann wesentlich handfestere Tatsachen für den Grundstein schuf. Nun sollen also Fakten in Beton geschaffen werden. Wie lange es dauern würde, wurde allerdings nicht mitgeteilt. Es hängt wahrscheinlich sehr davon ab, wie es gelingt, die zu bauenden Immobilien zu verkaufen. Auf alle Fälle dürften erste Mieter oder Eigentümer ziemlich lange auf einer Großbaustelle leben.
1: Vor einer Woche wurden erneut die bunten Flaggen vor dem Rathaus der Landeshauptstadt gehisst, der offizielle Startschuss für die Magdeburger CSD-Wochen, deren Höhepunkt am Samstag wieder mit dem alljährlichen Straßenfest und Umzug zelebriert wurden. Das Motto in diesem Jahr: Wählt Liebe. Ein deutlicher Appell an die Sachsen-Anhalterinnen und Sachsen-Anhalter im Vorfeld der Landtagswahl am 6. September. Denn zwischen Regenbogenfarben, Glanz und Glitzer darf nicht vergessen werden, dass der Christopher Street Day nicht nur ein Tag des ausgiebigen Feierns ist, sondern vorrangig ein Protest für die Rechte und die Sicherheit queerer Menschen. Eröffnet wurde der Aktionstag daher auch in diesem Jahr mit einer politischen Kundgebung, in deren Rahmen Vertreter der Parteien im Landtag ihre Solidarität mit der queeren Community deklarierten und sich diversen Fragen zu ihrem Wahlprogramm stellten. Anders als in den Vorjahren fand diese Eröffnungszeremonie nicht wie üblich vor dem Rathaus statt, sondern erstmalig auf dem Domplatz. Einerseits aus Platzgründen, da der CSD von Jahr zu Jahr höhere Besucherzahlen vermeldete, zudem konnte das umliegende Areal hier deutlich besser abgesichert werden. Neben verstärktem Polizeieinsatz mit mehreren hundert Beamten, die alle Zufahrten zum Domplatz mit Dienstfahrzeugen blockierten, geschah das durch diese Poller, mit denen zuletzt das Interimsgericht für den Prozess um den Weihnachtsmarktanschlag gesichert wurde. Künftig sollen diese Pfosten zur Absicherung von Großveranstaltungen für ganz Sachsen-Anhalt zur Verfügung stehen. Am Samstag garantierten sie den knapp 3000 Teilnehmern des diesjährigen CSD ein sicheres Miteinander und auch entlang der Route durch die Stadt schafften die Einsatzkräfte Blockaden, sodass bis auf ein paar vereinzelte Pöbeleien keine Zwischenfälle zu vermelden waren und der restliche Demozug samt Kundgebungen störungsfrei ablaufen konnte.
2: Vor 30 Jahren begann hier in Magdeburg die Geschichte des CSDs in Sachsen-Anhalt. 30 Jahre Sichtbarkeit, 30 Jahre Kampf, 30 Jahre Menschen, die den Mut hatten, einladen, auf die Straße zu gehen und zu sagen, wir sind hier, wir gehören hierher und wir werden nicht verschwinden.
1: 30 Jahre später und es scheint, als habe sich in all der Zeit nichts geändert. Queere Menschen müssen sich weiterhin um ihre Rechte, ihre Zukunft und ihre allgemeine Sicherheit sorgen, wie es der Anschlag auf den Berliner CSD deutlich machte. Zu den diesjährigen Forderungen an die Politik gehören daher vor allem verstärkte Maßnahmen zum Schutz queerer Menschen vor Hass, Hetze und Gewalt, sowie im Netz als auch im Alltag. Denn nur so kann dauerhaft garantiert werden, dass der CSD auch in Zukunft so friedlich und sicher vonstatten gehen kann wie in diesem Jahr.
3: Die Freiwillige Feuerwehr Ebendorf wird in diesen Tagen 100 Jahre alt. 1926 erkannte man die Notwendigkeit und gründete eine entsprechende Wehr. Das sind Bilder vom Familienfest auf der Festwiese, denn der große Umzug gemeinsam mit befreundeten Feuerwehren und Partnern war schon am Samstagvormittag.
4: Martin, 100 Jahre Feuerwehr in Ebendorf. Worauf bist du eigentlich im Moment am meisten stolz?
5: Am meisten stolz bin ich auf die Kameraden, die über 100 Jahre oder genau 100 Jahre, muss man ja sagen, das Bild der Feuerwehr Ebendorf geprägt haben. Das aktuell prägen, aber eben auch früher geprägt haben. Außerdem auf unsere Kinder- und Jugendarbeit, die wir aktuell machen, die zeigt, dass die Feuerwehr Ebendorf wahrscheinlich so schnell nicht ausstirbt.
4: Naja, das ist, bedeutet ja, dass im Prinzip die Arbeit an den Nächsten, das ist ja im Prinzip die Feuerwehrarbeit, von Generation zu Generation weitergegeben wird.
5: Ja, genau so hat das immer funktioniert und genauso wird es hoffentlich auch weiter funktionieren. Seit mindestens 100 Jahren gerade in Ebendorf und vielleicht auch noch die nächsten 100 Jahre oder hoffentlich in Ebendorf.
3: Wie fit die Kameraden sind, konnte ein simulierter Einsatz gemeinsam mit den Aktiven der Freiwilligen Feuerwehr Meizendorf beweisen. Die Ausgangslage ist ein Verkehrsunfall im Auto, eine verletzte Person, die über Rückenschmerzen klagt. Während einer dem Verletzten Zuspruch gibt und ihn mit Schutzhelm und Folie vor Splittern beschützt, wird die Befreiung aus dem Auto vorbereitet. Um besser an den Verletzten heranzukommen, wird mit einem Spreizer die verbeulte Tür aus den Angeln gerissen. Wer möglicherweise eine Verletzung an der Wirbelsäule hat, könnte am Ende querschnittsgelähmt sein, also muss er möglichst ohne eigene Bewegung geborgen werden. Das bedeutet, das Dach des Autos wird abgeschnitten. Erst wird die Frontscheibe aufgesägt, sie besteht aus folienverklebtem Sicherheitsglas, und dann kommt die hydraulische Schere zum Einsatz. Die Kräfte, die hier wirken, sind enorm und so kann weder die A, die B und auch die C-Säule nicht widerstehen und das Dach kann vorsichtig abgehoben werden. Jetzt noch die Bergung des Verletzten. Ein Tragebrett wird ihm vorsichtig unter den Rücken geschoben und dann mit vereinten Kräften der Körper gerade auf das Brett gehoben. Und wenn viele Hände fest zugreifen, ist die Last schnell und sicher bewegt. Also wenn Sie einmal in so einen Unfall verwickelt werden, wäre es gut, es passiert im Einsatzbereich der Freiwilligen Feuerwehr Ebendorf.
1: Die Folgen des Klimawandels sind von Jahr zu Jahr in mehr Städten Sachsen-Anhalts zu spüren und können dort für enorme Einschränkungen und Belastungen im Alltag sorgen. Magdeburg ist eine dieser Städte. Auf der einen Seite des Extrems, die beiden Jahrhunderthochwasser von

0: 2002 und 2013 sowie mehrere Starkregenaufkommen in den Jahren zuvor und danach, die an dieses Ausmaß zwar nicht herankamen, das Leben der Elbestädter aber dennoch unnötig erschwerten. Auf der anderen Seite stehen extreme Hitze, Trockenheit und historische Tiefstände der Elbe, mit denen die Landeshauptstadt in diesem Jahr zu kämpfen hatte, teilweise mit Temperaturen über 40 Grad. Es sei wichtiger denn je, auf künftige Extremszenarien besser vorbereitet zu sein und entsprechende Gegenmaßnahmen zu fördern, weshalb Sachsen-Anhalt in den letzten 20 Jahren mehr als 1,6 Milliarden Euro für den Hochwasserschutz investierte. In den elbnahen Stadtteilen bemühte sich Magdeburg ebenfalls um diverse Maßnahmen, darunter der Herrenkrugpark, dem Landesumweltminister Willingmann und der Bundesumweltminister am Montag einen Besuch abstatteten, um sich dort über die dort getroffenen Vorkehrungen zu informieren.
1: Insbesondere auch hier in der Landeshauptstadt Magdeburg fast 60 Millionen Euro in Hochwasserschutzmaßnahmen. Hier im Herrenkrug eine ganz besondere, in dem zum einen die Deiche verfestigt wurden, die Deiche stabilisiert wurden und darüber hinaus auch Ausgleichsmaßnahmen finanziert werden konnten, die diesen wundervollen Landschaftspark, den Herrenkrugpark, wieder mit Gehölzen ausstatten.
0: In diesem Rahmen wurden insgesamt 226 Bäume und über 6000 Sträucher gesetzt. Allein in diese Ausgleichs- und Ersatzpflanzungen investierte man knapp 600.000 Euro. Der Gesamtaufwand für die Instandhaltung des Areals sowie die ausgiebige Sanierung von rund 3,4 Kilometer Deich beläuft sich auf etwa 11,8 Millionen Euro. Zusätzlich sollen die Deiche bei Bedarf von mobilen Hochwasserschutzmaßnahmen unterstützt werden.
1: Das kann man sehr deutlich beim Herrenkrug-Hotel sehen, bei dem man in den Boden eingelassen die Verankerungen sieht, mit denen künftig bei Hochwasser tatsächlich mobile Anlagen schnell und auf ganz leichtem Wege befestigt werden können und die einen größtmöglichen Schutz bieten sollen. Auch hier hat man gelernt aus einer Überschwemmungserfahrung.
0: Neben den Vorrichtungen, die um das Hotelgelände verteilt wurden, können diese Bodenhalterungen außerdem vor den Zugängen des Herrenkrugstegs gefunden werden. Mithilfe dieser mobilen Maßnahmen und den zukunftsorientiert sanierten Deichen dürfte also zumindest das Areal am Herrenkrug bestens für künftige Starkregenereignisse gewappnet sein.
2: Zu den mitunter stiefmütterlich behandelten Sozialeinrichtungen in Sachsen-Anhalt gehören oft genug auch Jugendclubs, denn solche zu betreiben ist eine kommunale und auch freiwillige Aufgabe. Oft genug sind die Kommunen bereits mit der regelmäßigen Übernahme der Personalkosten überfordert und viele der Einrichtungen in zumeist freier Trägerschaft hangeln sich in Jahresabschnitten von Projekt zu Projekt.
3: Wenn ich an unsere offene Jugendarbeit denke, kann ich immer wieder betonen, wie sehr die Stadt Schönebeck uns wirklich unterstützt, auch mit einer Förderung, die es eben hier möglich macht, 3 Jugendclubs zu betreiben. Das ist gigantisch für die heutige Zeit und das wissen wir sehr zu schätzen. Ansonsten ist es schon so, dass wir als sozialer Träger natürlich an vielen Stellen auch zu kämpfen haben, Projekte dauerhaft zu erhalten oder auch aus diesen jährlichen Förderungen mal wegzukommen. Und aktuell ist unser größtes Sorgenkind natürlich die Zukunft der Schulsozialarbeit, wo ich noch nicht beantworten kann, wie da die Perspektive aussieht. Also da haben wir schon auch große Bauchschmerzen, wohin da die Reise geht.
2: Da trifft es sich gut, dass die Landesregierung entschied, über das Sozialministerium Geld aus dem berühmten Sondervermögen auszureichen, das speziell für diesen Zweig der Jugendsozialarbeit gedacht ist. Noch in diesem Jahr stehen etwa 15 Millionen Euro zur Verfügung, die in Tranchen bis 100.000 Euro ausgereicht werden können, also bis zu 150 Maßnahmen, die noch in diesem Jahr abgearbeitet werden können.
4: Ja, wenn Sie beobachten im Land, wir sind im Augenblick überall unterwegs und fördern Kinder- und Jugendeinrichtungen gerade. Ich bin morgen zum Beispiel in Biere, ich bin in der Hohen Börde und jeder hat unterschiedliche Bedürfnisse. Jemand möchte gerne in mobile Kinder- und Jugendarbeit investieren. Die wollen einen Bus haben, den sie sich sonst nie leisten könnten, weil die ja immer Probleme haben, an festen Standorten Kinder zu finden. Sie fahren dahin, wo Kinder und junge Menschen sind. Und es gibt, wie gesagt, einige wollen Teilhabe ermöglichen. Ich sage da in Burg, die wollten auch eine Küche haben, weil sie das ähnliche Bedürfnisse wie hier im Future haben. Und wir merken eben, dass wir das ganz schnell umsetzen können und dass insbesondere Kinder und junge Menschen merken, sie sind wertgeschätzt, auch von der Politik.
2: Man erkennt, die Wünsche sind vielfältig, die nun realisiert werden könnten. Und damit wären wir bei dieser Einrichtung in Schönebeck, dem Jugendclub Future in der Moskauer Straße.

0: Interesse und seinem Vorhaben, das von den 100.000 Euro realisiert werden kann.
1: Also das Herzstück des Antrages ist tatsächlich die Küche, die extrem renovierungsbedürftig ist. Das heißt, die ganzen alten Möbel kommen raus, die Fliesen werden erneuert, es kommt eine nagelneue Küche mit allem Zubehör rein und auch der benachbarte Vorratsraum wird schick gemacht quasi. Und außerdem werden alle Fenster des Jugendclubs erneuert, sodass die Einrichtung auch wieder unter energetischen Aspekten attraktiver ist. Es gibt eine schöne Außensitzgelegenheit und dann ist noch eingeplant ein Laptop, mit dem die Kids dann zum Beispiel nach Rezepten recherchieren können für gemeinsame Kochprojekte.
0: Denn man möchte auch hier einen Kinderkochclub veranstalten, in dem Kinder nicht gekocht werden, sondern in dem man Kindern und Jugendlichen nicht nur grundlegende Fähigkeiten zum Kochen, sondern auch zu gesunder Ernährung nahebringen will.
1: Die Küche ist in einem Jugendclub wirklich so ein Raum, wo ganz viel Interaktion passiert. Nicht nur gemeinsames Essen, sondern da sich auch gute Gespräche führen, sich Dinge anvertrauen, Pläne schmieden, Probleme lösen. Das ist für uns die Küche in einem Jugendclub.
0: Mit dem medienwirksam übergebenen Förderbescheid wird es jetzt ganz schnell gehen, denn die Maßnahme kann jetzt nicht nur angegangen, sondern soll möglichst auch noch in diesem Jahr verwirklicht werden, sodass man sich schon bald auf eine große Kücheneinweihungsparty freuen kann.

0: Caravaning verbindet Freiheit und Technik. Wer schon einmal ein Gespann bewegt hat, weiß, dass es ein gewisses Maß an Können und Vorbereitung braucht. Der Caravansalon steht schon in den Startlöchern und beim Fahrtraining auf dem Düsseldorfer Messegelände geht es um die Situationen, die im Urlaub schnell zur Herausforderung werden können. Richtig bremsen, lenken und rangieren.
1: Noch weiter. 3, 2, 1, jetzt!
0: Gut, damit unterwegs alles unter Kontrolle bleibt. Welche Fahrzeuge, Ideen und Entwicklungen die Branche aktuell bewegen, darum geht es anschließend ein paar Schritte entfernt bei der Vorab-Pressekonferenz zum Caravansalon 2026.
2: Die Branche entwickelt sich immer wieder neu, erfindet sich immer wieder neu. Es sind Grundrisse, die es teilweise schon mal gab, die jetzt nochmal anders gesehen werden, entwickelt wurden. Wir haben auf derselben Länge weitaus mehr Möglichkeiten, in die Komfortrichtung und auch vor allem in die Transportfähigkeit hinzudenken. Kunden haben mehr Auswahl, Kastenwegen werden familienfreundlicher. Und unterm Strich kann man auch sagen, ist vielleicht auch so ein bisschen der aktuellen wirtschaftlichen Lage geschuldet. Es geht weg von den Einzeloptionen bei Ausstattung hin zu Zulassungspaketen, also Paketen, die man dazu buchen kann.
0: Auf dem Caravansalon können nicht nur Fahrzeuge, Zubehör und Destinationen erlebt werden. Er ist Treffpunkt für alle, die unterwegs sein möchten. Mit viel Komfort, mit sportlichem Anspruch oder möglichst unabhängig und flexibel.
3: Das eine ist das Thema Offroad-Fahrzeuge und damit meine ich nicht nur Reisemobile, Campervans, sondern auch Caravans, die speziell dafür ausgelegt sind, sie ein bisschen rougher im Gelände zu bewegen. Und der zweite Trend, auch mit einer eigenen neuen Heimat in der Halle 7a, ist das Thema Dachzelte. In den letzten Jahren schon immer populärer geworden und wir konzentrieren das Angebot an dieser Stelle. Autarkie ist ein Riesenthema, das heißt mit Fahrzeugen unabhängig von Strom, von Versorgung zu sein. Auf der anderen Seite aber nicht auf Komfort zu verzichten.
0: Wer Caravaning selbst ausprobiert, der merkt, zur mobilen Freiheit gehören natürlich immer neue, spannende Ideen und schöne Ziele. Aber auch Beratung, Sicherheit und Erfahrung. Alles das gibt es auf der Weltleitmesse für mobiles Reisen in Düsseldorf zu entdecken.

0: Magdeburg bekommt einen neuen Supermarkt. Allerdings nicht auf der grünen Wiese, sondern hier in dieser eher unscheinbaren Halle in der Sudenburger Wuhne. Das Unternehmen Picknick, das hier einen Logistikstandort für Magdeburg eröffnet, nennt sich auch Supermarkt auf Rädern. Denn der Service beginnt auf dem Handy und endet mit der Lieferung der Waren nach Hause.
1: Wir sind ein Online-Supermarkt, appbasiert, bei dem unsere Kunden ihren Einkauf online bestellen können,

0: Liefern auch dann zum Kunden direkt an die Haustür, kostenlose Lieferungen. Es gibt Rezepte bei uns in der App, wo man sich noch den Einkauf zusammenstellen kann, die Rezepte zusammenstellen kann und bekommt alles von uns geliefert.
1: Bei den Rezepten handelt es sich um Kochvorschläge, für die in der App alle benötigten Artikel zusammengestellt werden. Nur mit dem Unterschied zum Wettbewerb, dass man hier auch Zutaten abwählen kann, zum Beispiel, weil man noch genug Kartoffeln hat. Wobei das Sortiment, aus dem man auswählt, von einer großen deutschen Einkaufs- und Liefergemeinschaft kommt.
0: Wir arbeiten in Deutschland mit Edeka zusammen. Das heißt, wir beziehen einen Großteil der Produkte auch von Edeka. Das heißt, man findet bei uns Edeka-Eigenmarken gut und günstig, aber auch ganz normales Markensortiment, also ein vollwertiges Supermarktsortiment bei uns in der App. Auch Picknick-eigene Marken haben wir schon. Die Ware wird vorkonfektioniert bei uns im Zentrallager in Kerbelsketal. Daraus beliefern wir hier die Region. Und hier am Standort haben wir aktuell 15 Mitarbeiter ungefähr, werden hier mit weiterem Wachstum in der Zukunft aber auch noch mehr Arbeitsplätze schaffen.
1: Der sogenannte Hub in Magdeburg hat also die Funktion einer Verteilstation. Die LKWs mit den vorkonfektionierten Kisten, in denen sich die Einkäufe der Kunden befinden, werden auf die vollelektrischen Lieferfahrzeuge verteilt und dann auf vorher festgelegten Routen ausgeliefert.
0: Also Sie wählen sich quasi vorher ein Zeitfenster aus. Wir starten hier nachmittags mit der Lieferung und liefern dann bis in den späten Abend rein. Das heißt, als Kunde wähle ich mir zunächst ein ungefähr einstündiges bis zweistündiges Zeitfenster aus. Als Beispiel, ich möchte morgen zwischen 15 und 17 Uhr beliefert werden und am Tag der Lieferung reduzieren wir dieses Zeitfenster dann nochmal auf 20 Minuten und geben dem Kunden dann quasi mit, dass wir zwischen 15.20 Uhr und 15.40 Uhr bei ihm sein werden zum Beispiel.
1: Da die Waren im Zentrallager in Kerbelsketal zusammengestellt werden, dauert es im Grunde immer bis zum nächsten Werktag, bis die Bestellung beim Kunden ankommt. Dafür ist die Anlieferung kostenlos, wenn man mindestens für 45 Euro einkauft.
0: Wir sind schon seit einigen Jahren in Deutschland unterwegs, sind ursprünglich ein niederländisches Unternehmen, sind dann in Nordrhein-Westfalen gestartet und sind dann immer weiter in Deutschland expandiert und mit Magdeburg eröffnen wir jetzt auch hier in Sachsen-Anhalt den ersten Standort.
1: Und so weitet das Unternehmen seinen Lieferbereich weiter in den Norden Sachsen-Anhalts aus, denn zum Beispiel in Halle kann man diesen Service schon seit geraumer Zeit nutzen. Und der dortige Erfolg veranlasste das Unternehmen, nun den nächsten Schritt zu gehen. Ob Sie beliefert werden, das sagt Ihnen die App, wenn man seine Adresse eingegeben hat. Wobei sich das Liefergebiet nicht nur auf Magdeburg beschränkt, sondern auch viele größere Städte im Umkreis beinhaltet, wie Wolmirstedt, Wandsleben, Schönebeck oder Gommern.
2: Ein wichtiger Meilenstein für die Versorgungssicherheit könnte am Mittwoch im Starpark gesetzt werden, dem Gewerbegebiet an der R14 östlich der Stadt Halle, das zu den größten zusammenhängenden Industriegebieten Mitteldeutschlands zählt. Auf den rund 230 Hektar Fläche sind aktuell 25 Unternehmen ansässig, darunter die Großbäckerei Bonnbach, ein Konzern der Schwarzproduktion, welcher europaweit als einer der bedeutendsten Lebensmittelhersteller gilt. Die Produktionskapazität am Standort Halle soll nun mithilfe von 5 neuen Backlinien um ein Vielfaches gesteigert werden. Dafür wird ein zusätzliches Produktionsgebäude auf dem Areal benötigt, für das am Mittwoch der symbolische erste Spatenstich gesetzt wurde. Rund 400 Millionen Euro fließen in diese Erweiterung. Eine wichtige Investition für Halle sowie für ganz Sachsen-Anhalt, durch die an diesem Ort außerdem ca. 400 Arbeitsplätze geschaffen werden.
3: Wir haben ja schon 3.500 Arbeitsplätze hier im Starpark. Und das ist einfach ein wichtiger wirtschaftlicher Impuls, der auch zeigt, dass vieles in Sachsen-Anhalt sehr gut läuft, sehr gut organisiert ist, weil ein Unternehmen wie die Schwarzgruppe investiert dann, wenn die Rahmenbedingungen gut sind, wenn es eine gute Flankierung durch die Behörden gibt. Und das ist hier der Fall.
2: Der Gesamtaufwand für das Ausbauvorhaben war ursprünglich niedriger angesetzt. Die aktuelle Investitionssumme von 400 Millionen Euro ergab sich aus Plänen für einen erhöhten Grad an Digitalisierung am Standort sowie daraus, dass der erweiterte Bäckereikomplex zu 100% mit Strom aus erneuerbaren Energiequellen betrieben werden soll. Der erhöhte Betrag fließt daher gezielt in energieeffiziente Technik und die Logistikinfrastruktur, um das Werk nachhaltig und zukunftssicher zu gestalten. Nach dem Spatenstich am Mittwoch sollen die Ausbauarbeiten auf dem Gelände zeitnah beginnen, sodass die erweiterte Produktion bereits im Jahr 2028 erfolgen kann.
3: Mit einer namhaften Firma wie der Schwarzgruppe Bonnbach kann man natürlich auch werben. Ja, also es ist ja ein wirklich global agierendes Unternehmen. Und ein solches Unternehmen hier am Standort zu haben, das ist gut und das stärkt die Reputation des Wirtschaftsstandortes Halle.

0: Auf deutschen Straßen sind am Tag gut 1,3 Millionen Lkw unterwegs. Allein die 40-Tonner tragen mit über 7% zum CO2-Ausstoß unserer Gesellschaft bei, und das soll sich ändern. Wie das geschehen soll, konnte man sich bei der Kurt Schröter Nachfolger GmbH in Ebendorf, dem regionalen DAF-Händler, ansehen, denn hier hatte man einen großen Elektrotag organisiert. DAF, genauer die Van Dornes Automobilfabrik in Eindhoven, Niederlande, gehört in Europa zu den Marktführern bei schweren Nutzfahrzeugen und stellte hier ihre Varianten der Elektro-Lkw vor. Bei DAF in Ebendorf ist man auf Lkw mit Elektroantrieb vorbereitet. Zwei bewährte Mitarbeiter sind schon entsprechend geschult. Und wo beim Diesel der 400 PS Dieselmotor tuckert, hier nur Batteriepacks und eine Vielzahl von wirklich dicken Kabeln.
1: Also, beim Hof und LKW hast mehrere Akkupacks, die sich an dem Fahrzeug befinden, was damals der Motor war. Was damals der Motor war, geht aus Elektrik. Bis zur Kardanwelle. Ab der Kardanwelle, die Antriebswelle, für Leute, die es vielleicht nicht so ganz verstehen, was dann bis zur Achse geht, ab da ist der LKW wieder LKW, so wie er früher war beim Diesel.
0: Die Gäste der Veranstaltung sind allesamt aus der Logistikbranche. Spediteure, viele schon Kunden bei DAF und noch mehr Fahrer, die mehr als neugierig sind auf ihren potenziellen Arbeitsplatz der Zukunft. Also wird die Möglichkeit einer Probefahrt ausgiebig genutzt. DAF setzt konsequent auf moderne Lithium-Eisenphosphat-Batterien. Diese verzichten komplett auf Kobalt und Nickel und gelten als extrem langlebig und thermisch besonders sicher. Je nach Konfiguration hat so ein LKW dann auch bis zu 400 PS und das gefällt den Experten.
2: Sehr gut. Ich habe schon mal einen Elektroabroller gefahren und habe so ein bisschen Vergleiche ziehen können und es ist schönes Fahren. Dieses ganze Fahren an sich ist ja so, ist anders. Beim Diesel dauert es eine Weile, bis er in Gang kommt. Hier fährt er sofort los. Er macht auch, wenn ich jetzt auf One-Pedal-Driving gehe, er bremst sofort oder verzögert sofort. Ich muss nicht lange gucken, muss ich bremsen, nicht bremsen. Das macht das Auto für mich sozusagen ganz alleine. Das ist schon was Angenehmes.
3: Wunderbar. Ich fahre privat seit 6 Jahren E-Auto. Und wir beschäftigen uns auch mit dem Thema. Ist natürlich die Zukunft, könnte die Zukunft sein. Ist natürlich die Frage, wie man das mit der Ladeinfrastruktur schafft. Weil das ist die Achillesferse.
0: Das weiß auch Sachsen-Anhalts Verkehrsministerin Lydia Hüskens, die es sich nicht nehmen lässt, sich von den technischen Innovationen vor Ort zu überzeugen. Denn die Politikerin weiß, funktionierende Logistik ist für unsere Wirtschaft existenziell.
4: Ich habe ein Herz für Mobilität und ich muss ganz ehrlich sagen, wir brauchen aktuell in Deutschland und auch in Sachsen-Anhalt jede Mobilitätsform, ob das das Schiff ist, der LKW ist, die Schiene ist, um überhaupt genügend transportieren zu können. Und das sage ich auch ganz klar angesichts der Situation, in der sich die Schiene gerade befindet. Bei der Elbe müssen wir nur gucken. Brauchen wir vor allen Dingen LKW? Das ist im Augenblick das Rückgrat für die Logistik. Und deshalb ist es für mich ein ganz, ganz wichtiger Bereich.
0: Damit kommen wir zum Knackpunkt, der den Umstieg vom Diesel zum Elektro-LKW bestimmt. Und das ist die Ladeinfrastruktur. Hier setzt die Fleetbus GmbH aus Greven an, ein Start-up-Unternehmen mit einer klugen Idee. Das ist eine gigantische Powerbank. Mobil auf einem Sattelauflieger kann sie an beinahe jeden Ort transportiert werden. Angeschlossen an einfachen Netzstrom ist sie die mobile Möglichkeit, feste Ladeinfrastruktur zwischenzeitlich zu ersetzen.
5: Ja, wir haben das Problem, dass wir in ganz Europa eigentlich das gleiche Phänomen haben. Die Elektrifizierung zieht überall ein, nicht nur in der Logistik, sondern überall auf der Baustelle, auf Events, auf dem Flughafen etc. pp. Und die Netze sind dafür einfach nicht ausgelegt. Es braucht Jahrzehnte teilweise, wenn man mit den Stadtwerken redet, bis die Netze das auch schaffen könnten. Und selbst wenn sie das schaffen, habe ich teure Leistungspreise, insbesondere in Deutschland. Und eine gepufferte Leistung ist auf jeden Fall etwas, was wir brauchen, wo wir schnell den Strom in den LKW bekommen, weil damit kann ich den LKW wirtschaftlich betreiben.
0: Aber im Logistikgewerbe wird mit jedem Cent gerechnet. Ein elektrisch betriebener LKW ist schwerer als ein Dieselfahrzeug. Auch wenn Elektro-LKWs auf der Straße 42

0: Also insofern ist schon natürlich Technologieoffenheit ist das Erste und natürlich auch das Abprüfen der Wirtschaftlichkeit. Nun scheint es aber so zu sein, dass das Schaffen der Infrastruktur, ich sag mal, dass die Basis von allem ist. Und das ist für mich jetzt hier als ortsansässiger Familienbetrieb, DAF-Servicepartner und Handelspartner, die Herausforderung, Schaffen der Infrastruktur, um erst dann natürlich dann die entsprechende Lkw-Flotte aufzubauen.
1: In den Diskussionen mit den Spediteuren, mit den Kraftfahrern geht es immer um die Infrastruktur. Können Sie sich vorstellen, dass kurz-, mittel- und langfristig der Staat mit Investitionen und mit Förderung vergleichbarer Struktur eingreift?
2: Ja, ich glaube, wir haben in der Vergangenheit das gesehen und werden das auch in Zukunft sehen, dass gerade bei Infrastruktur, die, ich sag mal, noch nicht im Markt ist, sondern wo man schon auch noch überlegt, wird das denn genau die wirtschaftliche Richtung sein oder nicht, auch mit staatlichen Förderungen unterwegs sein muss. Das haben wir in verschiedenen Bereichen gemacht. Ich nehme mal die Ladeinfrastruktur. Das wird man sicherlich auch bei solchen innovativen Projekten machen.
3: Der Elektrotag bei DAF in Ebendorf hat mehrere Dinge deutlich gemacht. Der Klimawandel wird durch technische Innovation mittelfristig eingeschränkt. Die Ingenieure werden daran arbeiten, die Reichweite der Fahrzeuge weiter zu verbessern. Die Politik ist, wenn sie die selbst gesteckten Klimaziele erreichen will, gefordert, an unterschiedlichster Stelle mit zielgerichteter Förderung entsprechend einzugreifen. Und dann sind die Speditionen und ihre Mitarbeiter auch bereit, sich den Herausforderungen der Zukunft zu stellen. So wie hier bei der Kurt Schröter Nachfolger GmbH in Ebendorf.
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3: Wer noch nicht weiß, was er zu Weihnachten verschenken soll, der Domkalender des Fördervereins Magdeburger Dommuseum ist schon zu erwerben. Wie immer hat man interessante Ansichten des gotischen Baus gefunden, auch wenn man sich vielleicht fragt, gibt es denn überhaupt noch neue Ansichten des altbekannten Gebäudes zu entdecken?
4: Also wir sind ganz überrascht gewesen, dass es nicht nur neue Ansichten gibt, sondern sogar auch ganz neue Perspektiven. Also es gab ja früher schon mal vereinzelt in unseren Kalendern auch Aufnahmen von Drohnen. Aber wir haben das bisher so ein bisschen zurückhaltend gehabt, auch weil wir ja als die, die das veröffentlichen, darauf achten müssen, dass es von einem erlaubten Standort aus geschieht. Aber jetzt haben wir mit einer Fotografin zusammengearbeitet, die da sehr genau drauf geachtet hat und haben dadurch auch ein paar ganz neue Perspektiven, also zum Beispiel aus dem Bereich der Hegelstraße, mal auf die Südseite des Doms geschaut und dann aber auch vom Bereich der Messe über die Elbe zum Dom geschaut. Und das hat nicht nur sehr schöne farbige Motive gebracht, sondern eben auch neue interessante Einblicke.
3: Die wurden, wie immer, jahreszeitlich passend ausgesucht, wobei es diesmal wohl besonders schwierig war, ein schönes Winterbild mit Schnee zu finden. Schließlich wird in einer Großstadt der Schnee schnell beräumt und dann sieht es schon wieder nicht mehr so schön aus.
4: Der Kalender ist hier bei uns im Dommuseum Ottonianum zu bekommen. Er ist im Dom am Kartentisch zu bekommen, auch bei Magdeburg Souvenir oder zum Beispiel im Fabularium in der Buchhandlung im Hundertwasserhaus und natürlich bei Veranstaltungen, wo wir sind, zum Beispiel beim Kaiser-Otto-Fest oder eben auch alles, was sonst im Jahresverlauf von uns mitbestückt wird.
3: Für 10 Euro kann man den Kalender kaufen. Der Reinerlös fließt wieder in Projekte des Fördervereins, denn in der Vergangenheit hat man mit solchen Mitteln bei verschiedenen Aufgaben helfen können.
4: Also zum Beispiel beim Internationalen Museumstag hier im Dommuseum mit unterstützen, dass wir Geld gesammelt haben und auch mit Ideen unterstützt haben, eine neue Gestaltung der Ausstellung, Stichwort Goldenes Löwenköpfchen. Und zum Dritten sind es Veranstaltungen wie zum Beispiel das Kaiser-Otto-Fest, wo wir seit vielen Jahren sind. Und das ist uns auch ein bisschen Herzensanliegen, weil auch viele Vereinsmitglieder nehmen den Kalender ja und sehen dann nochmal so ein bisschen, ach stimmt, das haben wir ja letztes Jahr gemacht.
3: Zunächst gibt es nur eine Auflage von 500 Exemplaren. Man sollte sich also sputen, wenn man einen solchen Kalender besitzen oder verschenken möchte.
5: In der Stadthalle kann auf 50 Jahre Olympiageschichte zurückgeblickt werden, mit insgesamt 15 Athletinnen und Athleten aus der Saalestadt, die sich im Laufe ihrer sportlichen Karriere eine oder mehrere olympische Goldmedaillen erkämpfen konnten. Erfolge, die man in der Stadt entsprechend ehren wollte, weshalb am Hansaring vor einigen Jahren der sogenannte Park der Olympiasieger eingeweiht wurde. 15 Gedenktafeln für die Ausnahmetalente aus Halle können seitdem hier entlang des Weges gefunden und bestaunt werden.
6: Das haben wir ja damals, 2019, war das hier eingerichtet, als Stadt mit unterstützt. Und ja, das sind tolle Sachen natürlich. Es wird zeigen, dass wir als Stadt ja auch eine Sportstadt sind und würdigen entsprechend auch unsere Olympiasieger hier aus Halle.
5: Verewigt wurden hier im Park unter anderem die Errungenschaften von Ruderlegenden wie Thomas Lange oder die Erfolge im Schwimmsport, die Cornelia Ender in den 70ern erzielte. Mit gerade einmal 13 Jahren gewann sie 1972 Silber bei den Olympischen Spielen in München. Bis heute ist sie die jüngste deutsche Olympiateilnehmerin. 4 Jahre später folgte das ersehnte Gold in Montreal. Auch Thorsten Marges, der als Anschieber im Bobsport bei den Olympischen Winterspielen in Pyeongchang und Peking sowohl in der Vierer- als auch in der Zweierkategorie Gold holte, wurde hier im Park mit einer dieser Stelen geehrt. In Italien konnte er seine Medaillensammlung in diesem Jahr um noch ein weiteres Gold ergänzen und ist mit seinen 5 Olympiasiegen nicht nur der erfolgreichste hallische Olympiastarter aller Zeiten, sondern auch der erfolgreichste Bobsportler in der Geschichte der Olympischen Winterspiele. Dementsprechend wurde seine Gedenktafel am Mittwoch um seine jüngsten Erfolge ergänzt.
6: Da sind dann auch ein paar Kollegen eifersüchtig gewesen, denen ich das hier mal gezeigt habe, dass das hier in der Stadt solche Auszeichnungen gibt und so eine Wertschätzung. Und ja, natürlich ist toll, großartig. Ich habe mich irre gefreut, als ich gesehen habe, dass der 5. Stern jetzt dran war und das Emblem von Cortina. Ja, ist natürlich so eine Wertschätzung, die ist einfach nicht, die nicht alltäglich ist und nicht überall in Deutschland in verschiedenen Städten irgendwo ist, ne? Und deswegen ganz was Besonderes hier in Halle.
5: Das 5. Olympiagold soll dann aber auch das letzte des Hallensers gewesen sein, der unmittelbar nach dem Ende der diesjährigen Winterspiele das Ende seiner sportlichen Karriere bekannt gab und sich nun auf sein normales Leben mit seiner Familie in Halle freut.
6: Ist ja auch cool, dass ich das meinen Kindern zeigen kann, ne? Also das macht mich natürlich schon sehr stolz.

0: Nach über 140 Jahren steht das traditionelle Unternehmen Halberstädter Würstchen endgültig vor dem Aus. Wie die Volksstimme berichtete, wurde der Geschäftsbetrieb der Halberstädter Konserven GmbH eingestellt. In den letzten Jahren gab es zahlreiche Versuche, das in Schieflage geratene Unternehmen zu retten. Zuletzt wurde noch versucht, einen Käufer für den Traditionsbetrieb zu finden. Das gelang nicht.
1: Ja, die Bedeutung ist natürlich groß, weil neben dem Domschatz und mittlerweile auch John Cage ist es natürlich das Aushängeschild der Stadt. Also das ist halt das, was man überregional kennt, Halberstädter Würstchen. Wo kommst du her? Aus Halberstadt? Dann wird entweder gesagt, ah ja, klar, der Domschatz, ja, oder Cage. Oder auch ganz gerne, was auch oft unterschätzt wird, ja, Germania Halberstadt. Und wenn das alles nicht ist, dann, ach, Halberstädter, ja, ihr seid doch die mit den Würstchen. Ja, ganz genau, das sind wir. Und von daher ist es schon ein großes Aushängeschild.
0: Für die Stadt Halberstadt und auch für Sachsen-Anhalt ist der Verlust von Halberstädter Würstchen ein schwerer Schlag. Die Marke Halberstädter Würstchen gehört mit zu den bekanntesten Artikeln in ganz Deutschland und wurde jahrzehntelang mit Halberstadt in Verbindung gebracht.
1: Ja, ich sag mal, es kam jetzt ja nicht überraschend. Das ist ja jetzt die Vertriebsgesellschaft, stellt ja jetzt den Betrieb sozusagen ein. Das ist aber auch logisch, produziert wurde ja schon eine Weile nichts mehr und jetzt kann halt auch nichts mehr vertrieben werden. Das trifft uns natürlich so emotional, aber wir werfen da an der Stelle die Flinte halt noch nicht ins Korn, weil es ist ja noch alles da und es wird ja auch weiter nach Investoren gesucht. Und sobald sich ein Investor findet, könnte theoretisch morgen ja auch wieder aufgemacht werden und weiter produziert werden. Ich weiß, die Familie ist noch in Gesprächen mit Investoren. Von daher stehen wir da als Stadt unterstützend zur Seite. Und ich bin mir sehr sicher, dass die Geschichte der Halberstädter Würstchen auf jeden Fall noch nicht zu Ende geschrieben ist. Die Frage ist halt, wann gibt es sie wieder? Morgen sehr wahrscheinlich nicht, aber ich glaube auch nicht, dass es nie wieder Halberstädter geben wird.

0: Die Köthener Badewelt soll energetisch fit für die Zukunft gemacht werden. Dafür fließen jetzt 1,8 Millionen Euro Fördermittel aus dem Land. Geld aus dem Europäischen Fonds für regionale Entwicklung. Insgesamt werden rund 2,7 Millionen Euro in die Sanierung investiert.
1: Wir haben uns beworben, also eigentlich haben wir uns schon seit vielen Jahren um Fördermittel gekümmert, haben leider nie zum Erfolg geführt, unsere Bemühungen. Wir freuen uns natürlich jetzt, dass wir aus dem Effizienzprogramm des Landes Fördermittel von zweimal rund 900.000 Euro erhalten. Das sind zwei Maßnahmen, die darüber finanziert werden können für dieses Spat.
0: Die erste Maßnahme betrifft die Gebäudehülle. Fenster, Dachaufbauten, Fassade und Dämmung sollen energetisch verbessert werden. Die zweite große Baustelle ist die Energiezentrale.
1: Einmal wird es eine Investition in die Gebäudehülle geben. Das sind natürlich alles, Effizienzprogramm sagt schon, energetische Maßnahmen, die zu entsprechenden Energieeinsparungen führen sollen. Und die zweite Maßnahme ist dann die Energiezentrale, die auch ertüchtigt werden muss und wo wir dann auch natürlich erwarten, entsprechende Betriebskosten in Zukunft einzusparen. Und das Ganze soll natürlich auch nachhaltig sein. Das sind die Bedingungen des Förderprogramms.
0: Geplant sind unter anderem eine Luftwärmepumpe und eine Pelletkesselanlage. Auch eine Photovoltaikanlage soll installiert werden. Der Hintergrund: Schwimmbäder gehören zu den besonders energieintensiven öffentlichen Gebäuden. Viel Wärme und Strom werden gebraucht. Für Wasser, Raumluft, Lüftung und die Technik.
2: Nun, wir wissen doch alle, dass insbesondere öffentlich genutzte Gebäude, in denen nicht gewohnt, aber sehr viel Leben, gewohnt wird, aber sehr viel Leben stattfindet, einen hohen Sanierungsbedarf haben. Das gilt für Kitas, für Schulen, es gilt auch für Schwimmbäder im ganzen Land. Und unser Effizienzprogramm will eben solche nicht bewohnbaren, aber genutzten öffentlichen Gebäude energetisch sanieren lassen. Wir wollen das also fördern und das tun wir hier ganz konkret.
0: Mit der Sanierung soll der Energieverbrauch der Badewelt deutlich sinken. Mehr als 250.000 Kilowattstunden Strom und Wärme sollen jedes Jahr eingespart werden. Das entspricht rund 62,6% des derzeitigen Energiebedarfs.
2: Das Gesamtvolumen hier liegt bei rund 2,7 Millionen Euro Investment für energetische Sanierung. Das kann die Fassade betreffen, das kann die Schaltzentrale betreffen, auch die Nutzung von Photovoltaik. Und Köthen hat hier, vertreten durch die Palm Springs GmbH, einen sehr überzeugenden Antrag gestellt. Unsere Investitionsbank hat das bewilligt und gesagt, da sind 90% Förderung möglich, 1,8 Millionen Euro, die sicherlich gut investiertes Geld sind.
0: Das Land übernimmt damit rund 90% der förderfähigen Kosten. Für die Stadt und den Betreiber ist die Förderung nach jahrelangen Bemühungen ein wichtiger Schritt. Doch die energetische Sanierung soll nicht die einzige Veränderung bleiben.
1: Das Bad wurde 2002 in Betrieb genommen und man sieht doch an der einen oder anderen Stelle, dass entsprechender Handlungsbedarf besteht. Und in einer dritten Maßnahme, wo die Finanzierung, noch leicht offen ist, wir hoffen natürlich, weitere Fördermittel aus dem Bundesprogramm Schwimmbadförderung zu erhalten. Die dritte Maßnahme wäre die Einhausung des Außenbereiches, wo natürlich man am Ende auch noch mal Energieeinsparungen verzeichnen könnte.
0: Auch die Außenanlagen sollen perspektivisch umgestaltet werden. Geplant sind unter anderem ein neuer Spielplatz und eine Fahrradständeranlage. Wann die Bauarbeiten für die energetische Sanierung starten können, ist noch nicht endgültig klar. Zunächst müssen die Vergabeverfahren durchgeführt werden. Nach derzeitiger Planung könnte es Mitte kommenden Jahres losgehen. Dann könnte es allerdings auch Einschränkungen für die Badegäste geben.
1: Das wird natürlich mit entsprechenden einschneidenden Maßnahmen verbunden sein. Das heißt, der Betrieb wird nicht wie sonst üblich hier stattfinden können. Man muss sehen, inwieweit das Bad insgesamt geschlossen werden muss oder ob man bestimmte Maßnahmen im laufenden Betrieb durchführen kann. Aber da ist es noch zu früh, um entsprechende Aussagen zu treffen.
0: Fest steht: Mit der energetischen Sanierung soll die Köthener Badewelt deutlich weniger Energie verbrauchen und damit langfristig auch wirtschaftlicher betrieben werden können. Für die Stadt geht es dabei um mehr als Gebäudetechnik. Die Badewelt ist auch ein Ort, an dem Kinder schwimmen lernen und Generationen zusammenkommen.
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5: Die Sommerpause war lang genug, aber am 10. Oktober soll nun endlich wieder geboxt werden. Der Boxstall SCS lädt erneut in die Ballhaus-Arena in Aschersleben ein, denn der Hauptkampf wird wieder von einem Lokalmatadoren bestritten.
6: Den ersten haben wir heute ja verkündet, eine Doppel-WM im Juniorenbereich. Der Juniorenweltmeister boxt um den zweiten Titel der IBF und gegen einen Franzosen. Und ich bin gespannt, wie Julian Vogel sich macht gegen Diallo. Die Ansetzung schlechthin, heißer Herbst des Boxens und der Beginn ist dieser tolle Kampf.
5: Bakary Diallo kommt aus Frankreich und er meldete sich schon mal per Video zu Wort. Wobei offenbar wurde, dass er auf die beiden Titel scharf ist, die diesmal zur Disposition stehen.
6: Nee, also ein toller Boxer, ein toller gute Amateurkarriere, gute Profikarriere, hungrig. 22 Jahre alt, ein Jahr jünger wie Julian, ansonsten sehr kampfeslustig, sag mal, er ist ja ein Offensivboxer. Also es könnte ein ganz spannender, offener Kampf sein, also der ist nicht von Taktik getrieben, sondern er geht in die Offensive. Julian liegt das auch, Julian ist auch lieber offensiv. Es gibt eine richtige Ringschlacht.
5: Darauf bereitete sich Julian Vogel den Sommer über in England vor. Als Sparringspartner von heute namentlich nicht näher benannten gestandenen Boxern, die den jungen Aschersleben aber sehr forderten. Zumindest das berichtete Vogel, der gemeinsam mit Michel Dobler in London war, der sich dort auch auf seinen ersten 8-Runden-Kampf vorbereitete.
6: Michel Dobler, großes Schwergewichtstalent, macht seinen ersten 8-Runden-Kampf, wird sehr spannend. Da zeigt er sich das erste Mal, schafft er praktisch eine neue Distanz, die bei den Profis nur gibt. Wir werden sehen, aber ich bin da sehr zuversichtlich.
5: Dann wäre noch Arthur Reis zu erwähnen, der sich entschlossen hat, eine Gewichtsklasse tiefer, nun wieder als Supermittelgewichtler in den Ring zu steigen. Eine Gewichtsklasse, die er lange dominierte und in der er nach langer Verletzungspause wieder einsteigen will. Auch sein Gegner soll erst später bekannt gegeben werden. Da es aber um den zweiten Hauptkampf des Abends gehen wird, dürfte es sich um einen hochklassigen Kontrahenten handeln. Schlussendlich steht auch fest, dass mit Arminius Rolle, der jüngste deutsche Profiboxer, seinen ersten Titelkampf um die deutsche Meisterschaft bestreiten wird. Der gerade mal 16-jährige Berliner wird von seinem Vater trainiert, der für seinen Schützling die entsprechenden Sondergenehmigungen einholte.
6: Es ist wirklich ein Phänomen, boxt seinen ersten Titelkampf um die internationale Deutsche und das alles mit Sondergenehmigung. Der Junge ist ein Talent, hat bis jetzt alles gewonnen und ist natürlich ein ganz schönes Brett, was die jetzt bohren wollen, aber ich drücke die Daumen.
5: Zumindest die Hauptkämpfe wird man im TV zu sehen bekommen, aber eine SES-Boxgala ist natürlich so viel mehr, weshalb das Live-Erlebnis durch nichts zu ersetzen ist.

0: und außerdem kann man den Fernsehleuten beim Ackern zusehen. Deswegen wie immer zum Schluss dieses Beitrags.
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2: An einer Schleuse stehen und einfach nur beobachten, das macht richtig Freude. Eine schöne Atmosphäre gab es auch im Ernst-Berlach-Theater in Güstrow. Dort standen besondere Erlebnisse im Mittelpunkt einer ganz, ganz aufregenden Premiere.
3: Theater lebt von Geschichten und von den Menschen, die sie erzählen. Mit der neuen Bürgerbühne eröffnet das Ernst-Berlach-Theater Güstrow erstmals die Möglichkeit, in Theaterkursen eigene Inszenierungen zu entwickeln und auf die Bühne zu bringen. Nach dem erfolgreichen Auftakt der Theaterentdecker mit jungen Darstellerinnen und Darstellern zwischen 8 und 13 Jahren präsentieren nun auch die Theaterspieler ab 17 Jahren die erste eigene Produktion. Das lockt viele neugierige Besucher an.
4: Das Projekt ist ganz neu. Und wie ist es dazu gekommen? Es liegt daran, dass wir dank des Theaterpreises des Bundes bzw. dank dieses Preisgeldes die Stelle einer Theaterpädagogin einrichten konnten. Und wir bieten seit dieser Spielzeit zwei verschiedene Kurse an, einen für Kinder und Jugendliche und einen Mehrgenerationskurs. Und das ist heute die Premiere des selbst erarbeiteten Stückes der Theaterspieler.
3: Der gelungene Auftakt soll keine einmalige Aktion bleiben. Auch in der kommenden Spielzeit werden wieder Theaterkurse am Ernst-Barlach-Theater angeboten. Schon die erste Kursreihe war sehr gefragt.
5: Wir hatten einen regen Ansturm. Also es waren wirklich über 40 Menschen, die sich für dieses Ensemble vorab beworben hatten. Und mittlerweile hat sich aber so ein Festensemble gebildet von 12 Teilnehmenden. Ja, und jetzt sehen wir heute aus Stimmen aus dem Inneren das selbst erarbeitete Stück.
3: Mit einer so großen Resonanz hatte das Theaterteam gar nicht gerechnet. Eine größere Bühne wäre nötig gewesen. Umso größer ist die Freude über das Ergebnis. Mit Stimmen aus dem Inneren ist eine eindrucksvolle Inszenierung entstanden, auf die alle Beteiligten stolz sein können.
5: Wir haben uns mit Erinnerungen beschäftigt und auch mit biografischen Texten. Das heißt, die Theaterspieler durften innerhalb der Einheiten auch eine Art Schreibeinheit selbst gestalten und biografische Texte über sich verfassen, über Erinnerungen und ganz speziell in Bezug auf Güstrow.
3: In frei erzählten Monologen wird von eigenen Erlebnissen und Erfahrungen erzählt. Sie setzen sich mit der Frage auseinander, wie es sich anfühlt, in Güstrow zu leben. Dabei kommen Wünsche, Kritik und Ideen für die Zukunft der Stadt zur Sprache. Aufgelockert werden die Monologe durch Bewegungseinlagen und mitreißenden Disco-Momenten. Auf der Bühne treffen dabei die unterschiedlichsten Menschen aufeinander.
6: Wir haben uns erst einmal alle kennengelernt und es war eine sehr bunt gemischte Gruppe, auch vom Alter her sehr gemischt. Und ja, da hatten wir verschiedene Aufwärmübungen immer, wurden auch jedes Mal vorher gefragt, wie wir uns fühlen. Das war immer ganz nett als Einstieg. Und ja, das wurde ganz bunt gestaltet. Da waren wir manchmal ein Tier, eine Farbe oder eine Yoga-Position. Genau, und dann haben wir verschiedene weitere Übungen gemacht, haben etwas über Theater an sich auch gelernt. Ne? Wie spricht man auf der Bühne, welche Sachen macht man nicht, welche Sachen macht man eher, und haben auch ganz viel Impro-Theater geübt. Und ja, so sind wir dann langsam an das Ganze rangekommen.
3: Man sieht, wie viel schauspielerisches Talent in den Teilnehmerinnen und Teilnehmern steckt. Mit einer abwechslungsreichen Mischung aus berührenden Monologen und humorvollen Szenen begeistern sie das Publikum.
7: Wir fanden sehr schön, dass es so viele unterschiedliche Szenen waren, die richtig interessant waren und aus dem Leben gegriffen und aus der Realität dargestellt worden sind.
8: Was war besonders schön?
9: Wie Güstrow dargestellt wurde. Einfach schön, was man so machen kann. Es muss weitergehen. Es hat uns sehr gut gefallen.
10: Ja, das war eine coole Sache, würde ich sagen. Aber die Stücke waren natürlich im Einzelnen unterschiedlich.
11: Sehr, sehr gut, sehr interessant. Also manches fasst einen total an, anderes versteht man wieder nicht so. Aber das ist ganz normal, denke ich. Dass so unterschiedliche Charaktere und so unterschiedliche Ansätze, schön.
3: Eine rundum gelungene Vorstellung. Mit langanhaltendem Applaus würdigten die Zuschauerinnen und Zuschauer die Leistung der Darstellerinnen und Darsteller, die mit viel Kreativität und Leidenschaft auf der Bühne standen. Nach diesem erfolgreichen Auftakt darf man sich schon jetzt auf die nächste eigene Produktion des Ernst-Barlach-Theaters in Güstrow freuen.

0: Das auf dem Gelände des ehemaligen Reichsbahn-Ausbesserungswerk in Magdeburg-Salbke gebaut werden soll, darüber berichteten wir bereits mehrfach seit 2023. Das große Bauvorhaben wurde damals im Zusammenhang mit der Intel-Ansiedlung bekannt gegeben, sodass es für viele nahe lag, dass nicht mehr gebaut wird, als Intel absagte. Doch offensichtlich entschieden sich die Bauträger dennoch, das Vorhaben umzusetzen. Denn die seitdem zwar wahrnehmbaren, aber eher halbherzigen Maßnahmen, das Areal zu beräumen und erste Abrissarbeiten vorzunehmen, sollen nun in eine neue Phase treten. Denn die Investorengruppe um Hüsien Altasch hatte am Freitag zum symbolischen Baustart eingeladen. Ort des Geschehens war die ehemalige Großteilehalle des RAW, für die man sich vorstellen kann, sie später einmal in ein Fitnesszentrum zu verwandeln. Als erstes, die Namensfindung ist abgeschlossen und das Projekt soll nun endgültig Ravsburg heißen. In gewisser Weise soll hier eine Stadt in der Stadt entstehen. Man stellt sich vor, neben einer 2000 Einheiten Wohnbebauung auch eine Einkaufsmall, ein Ärztehaus, eigene Verwaltungsbauten und Gewerbeflächen zu realisieren. Insgesamt 800 Millionen Euro sollen verbaut werden. Geld, was man wohl hauptsächlich über den Verkauf von Eigentumswohnungen einzusammeln gedenkt. Eigentumswohnungen, die von den Eigentümern selbst bewohnt oder durch diese vermietet werden sollen. Es war von hochpreisigen Mieten die Rede, also eindeutig für deutlich besser Situierte. Wie es bis jetzt aussieht, wird die Einfriedung der gut 250.000 Quadratmeter Fläche, um die es geht, bestehen bleiben, sodass die Ravsburg ihrem Namen als komplett zu sicherndes Areal Ehre machen dürfte. Vielleicht ein wichtiges Verkaufsargument für die dortigen Immobilien für Kunden, die ein besonderes Sicherheitsbedürfnis haben. Das alles war jedoch nicht Thema der Grußworte der geladenen Gäste, zu denen neben der Oberbürgermeisterin auch der Ministerpräsident von Sachsen-Anhalt gehörte und der türkische Botschafter. Denn viele der beteiligten Unternehmen, Banken und Investmentfonds haben einen türkischen Hintergrund und Erfahrungen mit solchen Bauvorhaben in aller Welt. Nach dem offiziellen Teil in der ehemaligen Großteilehalle wurden die Gäste in die erste bereits entstandene Baugrube gebeten, wo man neben ein bisschen symbolischem Sandschippen für die Medien mit der Betonpumpe dann wesentlich handfestere Tatsachen für den Grundstein schuf. Nun sollen also Fakten in Beton geschaffen werden. Wie lange es dauern würde, wurde allerdings nicht mitgeteilt. Es hängt wahrscheinlich sehr davon ab, wie es gelingt, die zu bauenden Immobilien zu verkaufen. Auf alle Fälle dürften erste Mieter oder Eigentümer ziemlich lange auf einer Großbaustelle leben.
1: Vor einer Woche wurden erneut die bunten Flaggen vor dem Rathaus der Landeshauptstadt gehisst, der offizielle Startschuss für die Magdeburger CSD-Wochen, deren Höhepunkt am Samstag wieder mit dem alljährlichen Straßenfest und Umzug zelebriert wurden. Das Motto in diesem Jahr: Wählt Liebe. Ein deutlicher Appell an die Sachsen-Anhalterinnen und Sachsen-Anhalter im Vorfeld der Landtagswahl am 6. September. Denn zwischen Regenbogenfarben, Glanz und Glitzer darf nicht vergessen werden, dass der Christopher Street Day nicht nur ein Tag des ausgiebigen Feierns ist, sondern vorrangig ein Protest für die Rechte und die Sicherheit queerer Menschen. Eröffnet wurde der Aktionstag daher auch in diesem Jahr mit einer politischen Kundgebung, in deren Rahmen Vertreter der Parteien im Landtag ihre Solidarität mit der queeren Community deklarierten und sich diversen Fragen zu ihrem Wahlprogramm stellten. Anders als in den Vorjahren fand diese Eröffnungszeremonie nicht wie üblich vor dem Rathaus statt, sondern erstmalig auf dem Domplatz. Einerseits aus Platzgründen, da der CSD von Jahr zu Jahr höhere Besucherzahlen vermeldete, zudem konnte das umliegende Areal hier deutlich besser abgesichert werden. Neben verstärktem Polizeieinsatz mit mehreren hundert Beamten, die alle Zufahrten zum Domplatz mit Dienstfahrzeugen blockierten, geschah das durch diese Poller, mit denen zuletzt das Interimsgericht für den Prozess um den Weihnachtsmarktanschlag gesichert wurde. Künftig sollen diese Pfosten zur Absicherung von Großveranstaltungen für ganz Sachsen-Anhalt zur Verfügung stehen. Am Samstag garantierten sie den knapp 3000 Teilnehmern des diesjährigen CSD ein sicheres Miteinander und auch entlang der Route durch die Stadt schafften die Einsatzkräfte Blockaden, sodass bis auf ein paar vereinzelte Pöbeleien keine Zwischenfälle zu vermelden waren und der restliche Demozug samt Kundgebungen störungsfrei ablaufen konnte.
2: Vor 30 Jahren begann hier in Magdeburg die Geschichte des CSDs.

0: Sachsen-Anhalt. 30 Jahre Sichtbarkeit, 30 Jahre Kampf, 30 Jahre Menschen, die den Mut hatten, auf die Straße zu gehen und zu sagen, wir sind hier, wir gehören hierher und wir werden nicht verschwinden.
1: 30 Jahre später und es scheint, als habe sich in all der Zeit nichts geändert. Queere Menschen müssen sich weiterhin um ihre Rechte, ihre Zukunft und ihre allgemeine Sicherheit sorgen, wie es der Anschlag auf den Berliner CSD deutlich machte. Zu den diesjährigen Forderungen an die Politik gehören daher vor allem verstärkte Maßnahmen zum Schutz queerer Menschen vor Hass, Hetze und Gewalt, sowie im Netz als auch im Alltag. Denn nur so kann dauerhaft garantiert werden, dass der CSD auch in Zukunft so friedlich und sicher vonstatten gehen kann wie in diesem Jahr.
2: Die Freiwillige Feuerwehr Ebendorf wird in diesen Tagen 100 Jahre alt. 1926 erkannte man die Notwendigkeit und gründete eine entsprechende Wehr. Das sind Bilder vom Familienfest auf der Festwiese, denn der große Umzug gemeinsam mit befreundeten Feuerwehren und Partnern war schon am Samstagvormittag.
3: Martin, 100 Jahre Feuerwehr in Ebendorf. Worauf bist du eigentlich im Moment am meisten stolz?
4: Am meisten stolz bin ich auf die Kameraden, die über 100 Jahre oder genau 100 Jahre, muss man ja sagen, das Bild der Feuerwehr Ebendorf geprägt haben. Das aktuell prägen, aber eben auch früher geprägt haben. Außerdem auf unsere Kinder- und Jugendarbeit, die wir aktuell machen, die zeigt, dass die Feuerwehr Ebendorf wahrscheinlich so schnell nicht ausstirbt.
3: Naja, bedeutet ja, dass im Prinzip die Arbeit an den Nächsten, das ist ja im Prinzip die Feuerwehrarbeit, von Generation zu Generation weitergegeben wird.
4: Ja, genau so hat das immer funktioniert und genauso wird es hoffentlich auch weiter funktionieren. Seit mindestens 100 Jahren gerade in Ebendorf und vielleicht auch noch die nächsten 100 Jahre oder hoffentlich in Ebendorf.
2: Wie fit die Kameraden sind, konnte ein simulierter Einsatz gemeinsam mit den Aktiven der Freiwilligen Feuerwehr Meizendorf beweisen. Die Ausgangslage ist ein Verkehrsunfall im Auto, eine verletzte Person, die über Rückenschmerzen klagt. Während einer dem Verletzten Zuspruch gibt und ihn mit Schutzhelm und Folie vor Splittern beschützt, wird die Befreiung aus dem Auto vorbereitet. Um besser an den Verletzten heranzukommen, wird mit einem Spreizer die verbeulte Tür aus den Angeln gerissen. Wer möglicherweise eine Verletzung an der Wirbelsäule hat, könnte am Ende querschnittsgelähmt sein, also muss er möglichst ohne eigene Bewegung geborgen werden. Das bedeutet, das Dach des Autos wird abgeschnitten. Erst wird die Frontscheibe aufgesägt, sie besteht aus folienverklebtem Sicherheitsglas, und dann kommt die hydraulische Schere zum Einsatz. Die Kräfte, die hier wirken, sind enorm. Und so kann weder die A, die B und auch die C-Säule nicht widerstehen. Und das Dach kann vorsichtig abgehoben werden. Jetzt noch die Bergung des Verletzten. Ein Tragebrett wird ihm vorsichtig unter den Rücken geschoben und dann mit vereinten Kräften der Körper gerade auf das Brett gehoben. Und wenn viele Hände fest zugreifen, ist die Last schnell und sicher bewegt. Also wenn Sie einmal in so einen Unfall verwickelt werden, wäre es gut, es passiert im Einsatzbereich der Freiwilligen Feuerwehr Ebendorf.
1: Die Folgen des Klimawandels sind von Jahr zu Jahr in mehr Städten Sachsen-Anhalts zu spüren und können dort für enorme Einschränkungen und Belastungen im Alltag sorgen. Magdeburg ist eine dieser Städte. Auf der einen Seite des Extrems die beiden Jahrhunderthochwasser von 2002 und 2013 sowie mehrere Starkregenaufkommen in den Jahren zuvor und danach, die an dieses Ausmaß zwar nicht herankamen, das Leben der Elbestädter aber dennoch unnötig erschwerten. Auf der anderen Seite stehen extreme Hitze, Trockenheit und historische Tiefstände der Elbe, mit denen die Landeshauptstadt in diesem Jahr zu kämpfen hatte, teilweise mit Temperaturen über 40 Grad. Es sei wichtiger denn je, auf künftige Extremszenarien besser vorbereitet zu sein und entsprechende Gegenmaßnahmen zu fördern, weshalb Sachsen-Anhalt in den letzten 20 Jahren mehr als 1,6 Milliarden Euro für den Hochwasserschutz investierte. In den elbnahen Stadtteilen bemühte sich

0: Magdeburg ebenfalls um diverse Maßnahmen, darunter der Herrenkrugpark, dem Landesumweltminister Willingmann und der Bundesumweltminister am Montag einen Besuch abstatteten, um sich dort über die dort getroffenen Vorkehrungen zu informieren.
1: Insbesondere auch hier in der Landeshauptstadt Magdeburg fast 60 Millionen Euro in Hochwasserschutzmaßnahmen. Hier im Herrenkrug eine ganz besondere, in dem zum einen die Deiche verfestigt wurden, die Deiche stabilisiert wurden und darüber hinaus auch Ausgleichsmaßnahmen finanziert werden konnten, die diesen wundervollen Landschaftspark, den Herrenkrugpark, wieder mit Gehölzen ausstatten.
0: In diesem Rahmen wurden insgesamt 226 Bäume und über 6000 Sträucher gesetzt. Allein in diese Ausgleichs- und Ersatzpflanzungen investierte man knapp 600.000 Euro. Der Gesamtaufwand für die Instandhaltung des Areals sowie die ausgiebige Sanierung von rund 3,4 Kilometer Deich beläuft sich auf etwa 11,8 Millionen Euro. Zusätzlich sollen die Deiche bei Bedarf von mobilen Hochwasserschutzmaßnahmen unterstützt werden.
1: Das kann man sehr deutlich beim Herrenkrug-Hotel sehen, bei dem man in den Boden eingelassen die Verankerungen sieht, mit denen künftig bei Hochwasser tatsächlich mobile Anlagen schnell und auf ganz leichtem Wege befestigt werden können und die einen größtmöglichen Schutz bieten sollen. Auch hier hat man gelernt aus einer Überschwemmungserfahrung.
0: Neben den Vorrichtungen, die um das Hotelgelände verteilt wurden, können diese Bodenhalterungen außerdem vor den Zugängen des Herrenkrugstegs gefunden werden. Mithilfe dieser mobilen Maßnahmen und den zukunftsorientiert sanierten Deichen dürfte also zumindest das Areal am Herrenkrug bestens für künftige Starkregenereignisse gewappnet sein.
2: Zu den mitunter stiefmütterlich behandelten Sozialeinrichtungen in Sachsen-Anhalt gehören oft genug auch Jugendclubs, denn solche zu betreiben ist eine kommunale und auch freiwillige Aufgabe. Oft genug sind die Kommunen bereits mit der regelmäßigen Übernahme der Personalkosten überfordert und viele der Einrichtungen in zumeist freier Trägerschaft hangeln sich in Jahresabschnitten von Projekt zu Projekt.
3: Wenn ich an unsere offene Jugendarbeit denke, kann ich immer wieder betonen, wie sehr die Stadt Schönebeck uns wirklich unterstützt, auch mit einer Förderung, die es eben hier möglich macht, 3 Jugendclubs zu betreiben. Das ist gigantisch für die heutige Zeit und das wissen wir sehr zu schätzen. Ansonsten ist es schon so, dass wir als sozialer Träger natürlich an vielen Stellen auch zu kämpfen haben, Projekte dauerhaft zu erhalten oder auch aus diesen jährlichen Förderungen mal wegzukommen. Und aktuell ist unser größtes Sorgenkind natürlich die Zukunft der Schulsozialarbeit, wo ich noch nicht beantworten kann, wie da die Perspektive aussieht. Also da haben wir schon auch große Bauchschmerzen, wohin da die Reise geht.
2: Da trifft es sich gut, dass die Landesregierung entschied, über das Sozialministerium Geld aus dem berühmten Sondervermögen auszureichen, das speziell für diesen Zweig der Jugendsozialarbeit gedacht ist. Noch in diesem Jahr stehen etwa 15 Millionen Euro zur Verfügung, die in Tranchen bis 100.000 Euro ausgereicht werden können, also bis zu 150 Maßnahmen, die noch in diesem Jahr abgearbeitet werden können.
4: Ja, wenn Sie beobachten im Land, wir sind im Augenblick überall unterwegs und fördern Kinder- und Jugendeinrichtungen gerade. Ich bin morgen zum Beispiel in Biere, ich bin in der Hohen Börde und jeder hat unterschiedliche Bedürfnisse. Jemand möchte gerne in mobile Kinder- und Jugendarbeit investieren, die wollen einen Bus haben, den sie sich sonst nie leisten könnten, weil die ja immer Probleme haben, an festen Standorten Kinder zu finden. Sie fahren dahin, wo Kinder und junge Menschen sind. Und es gibt, wie gesagt, einige wollen Teilhabe ermöglichen. Ich sage da in Burg, die wollten auch eine Küche haben, weil sie das ähnliche Bedürfnisse wie hier im Future haben. Und wir merken eben, dass wir das ganz schnell umsetzen können und dass insbesondere Kinder und junge Menschen merken, sie sind wertgeschätzt, auch von der Politik.
2: Man erkennt, die Wünsche sind vielfältig, die nun realisiert werden könnten. Und damit wären wir bei dieser Einrichtung in Schönebeck, dem Jugendclub Future in der Moskauer Straße und seinem Vorhaben, das von den 100.000 Euro realisiert werden kann.
3: Also das Herzstück des Antrages ist tatsächlich die Küche, die extrem renovierungsbedürftig ist. Das heißt, die ganzen alten Möbel kommen raus, die Fliesen werden erneuert, es kommt eine nagelneue Küche mit allem Zubehör rein und auch der benachbarte Vorratsraum wird schick gemacht quasi. Und außerdem werden alle Fenster des Jugendclubs erneuert, sodass die Einrichtung auch wieder unter energetischen Aspekten attraktiver ist. Es gibt eine schöne Außensitzgelegenheit und dann ist noch eingeplant ein Laptop, mit dem die Kids dann zum Beispiel nach Rezepten recherchieren können für gemeinsame Kochprojekte.
2: Denn man möchte auch hier einen Kinderkochclub veranstalten, in dem Kinder nicht gekocht werden, sondern in dem man Kindern und Jugendlichen nicht nur grundlegende Fähigkeiten zum Kochen, sondern auch zu gesunder Ernährung nahebringen will.
3: Die Küche ist in einem Jugendclub wirklich so ein Raum, wo ganz viel Interaktion passiert. Nicht nur gemeinsames Essen, sondern da sich auch gute Gespräche führen, sich Dinge anvertrauen, Pläne schmieden, Probleme lösen. Das ist für uns die Küche in einem Jugendclub.
2: Mit dem medienwirksam übergebenen Förderbescheid wird es jetzt ganz schnell gehen, denn die Maßnahme kann jetzt nicht nur angegangen, sondern soll möglichst auch noch in diesem Jahr verwirklicht werden, sodass man sich schon bald auf eine große Kücheneinweihungsparty freuen kann.

0: Caravaning verbindet Freiheit und Technik. Wer schon einmal ein Gespann bewegt hat, weiß, dass es ein gewisses Maß an Können und Vorbereitung braucht. Der Caravansalon steht schon in den Startlöchern und beim Fahrtraining auf dem Düsseldorfer Messegelände geht es um die Situationen, die im Urlaub schnell zur Herausforderung werden können. Richtig bremsen, lenken und rangieren.
1: Weiter, noch weiter, noch weiter. 3, 2, 1, jetzt!
0: Gut, damit unterwegs alles unter Kontrolle bleibt. Welche Fahrzeuge, Ideen und Entwicklungen die Branche aktuell bewegen, darum geht es anschließend ein paar Schritte entfernt bei der Vorab-Pressekonferenz zum Caravansalon 2026.
2: Die Branche entwickelt sich immer wieder neu, erfindet sich immer wieder neu. Es sind Grundrisse, die es teilweise schon mal gab, die jetzt nochmal anders gesehen werden, entwickelt wurden. Wir haben auf derselben Länge weitaus mehr Möglichkeiten, in die Komfortrichtung und auch vor allem in die Transportfähigkeit hinzudenken. Kunden haben mehr Auswahl, Kastenwegen werden familienfreundlicher. Und unterm Strich kann man auch sagen, ist vielleicht auch so ein bisschen der aktuellen wirtschaftlichen Lage geschuldet. Es geht weg von den Einzeloptionen bei Ausstattung hin zu Zulassungspaketen, also Paketen, die man dazu buchen kann.
0: Auf dem Caravansalon können nicht nur Fahrzeuge, Zubehör und Destinationen erlebt werden. Er ist Treffpunkt für alle, die unterwegs sein möchten. Mit viel Komfort, mit sportlichem Anspruch oder möglichst unabhängig und flexibel.
3: Das eine ist das Thema Offroad-Fahrzeuge und damit meine ich nicht nur Reisemobile, Campervans, sondern auch Caravans, die speziell dafür ausgelegt sind, sie ein bisschen rougher im Gelände zu bewegen. Und der zweite Trend, auch mit einer eigenen neuen Heimat in der Halle 7a, ist das Thema Dachzelte. In den letzten Jahren schon immer populärer geworden und wir konzentrieren das Angebot an dieser Stelle. Autarkie ist ein Riesenthema, das heißt mit Fahrzeugen unabhängig von Strom, von Versorgung zu sein. Auf der anderen Seite aber nicht auf Komfort zu verzichten.
0: Wer Caravaning selbst ausprobiert, der merkt, zur mobilen Freiheit gehören natürlich immer neue, spannende Ideen und schöne Ziele. Aber auch Beratung, Sicherheit und Erfahrung. Alles das gibt es auf der Weltleitmesse für mobiles Reisen in Düsseldorf zu entdecken.

0: Magdeburg bekommt einen neuen Supermarkt. Allerdings nicht auf der grünen Wiese, sondern hier in dieser eher unscheinbaren Halle in der Sudenburger Wuhne. Das Unternehmen Picknick, das hier einen Logistikstandort für Magdeburg eröffnet, nennt sich auch Supermarkt auf Rädern. Denn der Service beginnt auf dem Handy und endet mit der Lieferung der Waren nach Hause.
1: Wir sind ein Online-Supermarkt, app-basiert, bei dem unsere Kunden ihren Einkauf online bestellen können, liefern auch dann zum Kunden direkt an die Haustür, kostenlose Lieferung. Es gibt Rezepte bei uns in der App, wo man sich noch den Einkauf zusammenstellen kann, die Rezepte zusammenstellen kann und bekommt alles von uns geliefert.
0: Bei den Rezepten handelt es sich um Kochvorschläge, für die in der App alle benötigten Artikel zusammengestellt werden. Nur mit dem Unterschied zum Wettbewerb, dass man hier auch Zutaten abwählen kann, zum Beispiel, weil man noch genug Kartoffeln hat. Wobei das Sortiment, aus dem man auswählt, von einer großen deutschen Einkaufs- und Liefergemeinschaft kommt.
1: Wir arbeiten in Deutschland mit Edeka zusammen, das heißt, wir beziehen einen Großteil

0: der Produkte auch von Edeka. Das heißt, man findet bei uns Edeka-Eigenmarken gut und günstig, aber auch ganz normales Markensortiment, also ein vollwertiges Supermarktsortiment bei uns in der App. Auch Picknick-eigene Marken haben wir schon. Die Ware wird vorkonfektioniert bei uns im Zentrallager in Kerbelsketal. Daraus beliefern wir hier die Region. Und hier am Standort haben wir aktuell 15 Mitarbeiter ungefähr, werden hier mit weiterem Wachstum in der Zukunft aber auch noch mehr Arbeitsplätze schaffen.
1: Der sogenannte Hub in Magdeburg hat also die Funktion einer Verteilstation. Die LKWs mit den vorkonfektionierten Kisten, in denen sich die Einkäufe der Kunden befinden, werden auf die vollelektrischen Lieferfahrzeuge verteilt und dann auf vorher festgelegten Routen ausgeliefert.
0: Also Sie wählen sich quasi vorher ein Zeitfenster aus. Wir starten hier nachmittags mit der Lieferung und liefern dann bis in den späten Abend rein. Das heißt, als Kunde wähle ich mir zunächst ein ungefähr einstündiges bis zweistündiges Zeitfenster aus. Als Beispiel, ich möchte morgen zwischen 15 und 17 Uhr beliefert werden und am Tag der Lieferung reduzieren wir dieses Zeitfenster dann nochmal auf 20 Minuten und geben dem Kunden dann quasi mit, dass wir zwischen 15.20 Uhr und 15.40 Uhr bei ihm sein werden zum Beispiel.
1: Da die Waren im Zentrallager in Kerbelsketal zusammengestellt werden, dauert es im Grunde immer bis zum nächsten Werktag, bis die Bestellung beim Kunden ankommt. Dafür ist die Anlieferung kostenlos, wenn man mindestens für 45 Euro einkauft.
0: Wir sind schon seit einigen Jahren in Deutschland unterwegs, sind ursprünglich ein niederländisches Unternehmen, sind dann in Nordrhein-Westfalen gestartet und sind dann immer weiter in Deutschland expandiert und mit Magdeburg eröffnen wir jetzt auch hier in Sachsen-Anhalt den ersten Standort.
1: Und so weitet das Unternehmen seinen Lieferbereich weiter in den Norden Sachsen-Anhalts aus, denn zum Beispiel in Halle kann man diesen Service schon seit geraumer Zeit nutzen. Und der dortige Erfolg veranlasste das Unternehmen, nun den nächsten Schritt zu gehen. Ob Sie beliefert werden, das sagt Ihnen die App, wenn man seine Adresse eingegeben hat. Wobei sich das Liefergebiet nicht nur auf Magdeburg beschränkt, sondern auch viele größere Städte im Umkreis beinhaltet, wie Wolmirstedt, Wandsleben, Schönebeck oder Gommern.
2: Ein wichtiger Meilenstein für die Versorgungssicherheit könnte am Mittwoch im Starpark gesetzt werden, dem Gewerbegebiet an der R14 östlich der Stadt Halle, das zu den größten zusammenhängenden Industriegebieten Mitteldeutschlands zählt. Auf den rund 230 Hektar Fläche sind aktuell 25 Unternehmen ansässig, darunter die Großbäckerei Bonnback, ein Konzern der Schwarzproduktion, welcher europaweit als einer der bedeutendsten Lebensmittelhersteller gilt. Die Produktionskapazität am Standort Halle soll nun mithilfe von 5 neuen Backlinien um ein Vielfaches gesteigert werden. Dafür wird ein zusätzliches Produktionsgebäude auf dem Areal benötigt, für das am Mittwoch der symbolische erste Spatenstich gesetzt wurde. Rund 400 Millionen Euro fließen in diese Erweiterung. Eine wichtige Investition für Halle sowie für ganz Sachsen-Anhalt, durch die an diesem Ort außerdem ca. 400 Arbeitsplätze geschaffen werden.
3: Wir haben ja schon 3.500 Arbeitsplätze hier im Starpark. Und das ist einfach ein wichtiger wirtschaftlicher Impuls, der auch zeigt, dass vieles in Sachsen-Anhalt sehr gut läuft, sehr gut organisiert ist, weil ein Unternehmen wie die Schwarzgruppe investiert dann, wenn die Rahmenbedingungen gut sind, wenn es eine gute Flankierung durch die Behörden gibt. Und das ist hier der Fall.
2: Der Gesamtaufwand für das Ausbauvorhaben war ursprünglich niedriger angesetzt. Die aktuelle Investitionssumme von 400 Millionen Euro ergab sich aus Plänen für einen erhöhten Grad an Digitalisierung am Standort, sowie daraus, dass der erweiterte Bäckereikomplex zu 100% mit Strom aus erneuerbaren Energiequellen betrieben werden soll. Der erhöhte Betrag fließt daher gezielt in energieeffiziente Technik und die Logistikinfrastruktur, um das Werk nachhaltig und zukunftssicher zu gestalten. Nach dem Spatenstich am Mittwoch sollen die Ausbauarbeiten auf dem Gelände zeitnah beginnen, sodass die erweiterte Produktion bereits im Jahr 2028 erfolgen kann.
3: Mit einer namhaften Firma wie der Schwarzgruppe Bonnback kann man natürlich auch werben. Ja, also es ist ja ein wirklich global agierendes Unternehmen. Und ein solches Unternehmen hier am Standort zu haben, das ist gut und das stärkt die Reputation des Wirtschaftsstandortes Halle.
4: Auf deutschen Straßen sind am Tag gut 1,3 Millionen Lkw unterwegs. Allein die 40-Tonner tragen mit über 7% zum CO2-Ausstoß unserer Gesellschaft bei und das soll sich ändern. Wie das geschehen soll, konnte man sich bei der Kurt Schröter Nachfolger GmbH in Ebendorf, dem regionalen DAF-Händler, ansehen, denn hier hatte man einen großen Elektrotag organisiert. DAF, genauer die Van Dornes Automobilfabrik in Eindhoven,

0: Die Niederlande gehört in Europa zu den Marktführern bei schweren Nutzfahrzeugen und stellte hier ihre Varianten der Elektro-Lkw vor. Bei DAF in Ebendorf ist man auf Lkw mit Elektroantrieb vorbereitet. Zwei bewährte Mitarbeiter sind schon entsprechend geschult. Und wo beim Diesel der 400 PS Dieselmotor tuckert, hier nur Batteriepacks und eine Vielzahl von wirklich dicken Kabeln.
1: Also beim Move und Lkw hast mehrere Akkupacks, die sich an dem Fahrzeug befinden, was damals der Motor war. Was damals der Motor war, geht's aus Elektrik. Bis zur Kardanwelle. Ab der Kardanwelle die Antriebswelle, für Leute, die es vielleicht nicht so ganz verstehen. Was dann bis zur Achse geht, ab da ist der Lkw wieder Lkw, so wie er früher war beim Diesel.
0: Die Gäste der Veranstaltung sind allesamt aus der Logistikbranche. Spediteure, viele schon Kunden bei DAF und noch mehr Fahrer, die mehr als neugierig sind auf ihren potenziellen Arbeitsplatz der Zukunft. Also wird die Möglichkeit einer Probefahrt ausgiebig genutzt. DAF setzt konsequent auf moderne Lithium-Eisenphosphat-Batterien. Diese verzichten komplett auf Kobalt und Nickel und gelten als extrem langlebig und thermisch besonders sicher. Je nach Konfiguration hat so ein Lkw dann auch bis zu 400 PS und das gefällt den Experten.
2: Sehr gut. Ich habe schon mal einen Elektroabroller gefahren und habe so ein bisschen Vergleiche ziehen können und es ist schönes Fahren. Dieses ganze Fahren an sich ist ja so, ist anders. Beim Diesel dauert es eine Weile, bis er in Gang kommt. Hier fährt er sofort los. Er macht auch, wenn ich jetzt auf One-Pedal-Driving gehe, er bremst sofort oder verzögert sofort. Ich muss nicht lange gucken, muss ich bremsen, nicht bremsen. Das macht das Auto für mich sozusagen ganz alleine. Das ist schon was Angenehmes.
3: Wunderbar. Ich fahre privat seit 6 Jahren E-Auto. Und wir beschäftigen uns auch mit dem Thema. Ist natürlich könnte die Zukunft sein. Ist natürlich die Frage, wie man das mit der Ladeinfrastruktur schafft. Weil das ist die Achillesferse.
0: Das weiß auch Sachsen-Anhalts Verkehrsministerin Lydia Hüskens, die es sich nicht nehmen lässt, sich von den technischen Innovationen vor Ort zu überzeugen. Denn die Politikerin weiß, funktionierende Logistik ist für unsere Wirtschaft existenziell.
4: Ich habe ein Herz für Mobilität und ich muss ganz ehrlich sagen, wir brauchen aktuell in Deutschland und auch in Sachsen-Anhalt jede Mobilitätsform, ob das das Schiff ist, der LKW ist, die Schiene ist, um überhaupt genügend transportieren zu können. Und das sage ich auch ganz klar angesichts der Situation, in der sich die Schiene gerade befindet. Bei der Elbe müssen wir nur gucken. Brauchen wir vor allen Dingen LKW? Das ist im Augenblick das Rückgrat für die Logistik. Und deshalb ist es für mich ganz, ganz wichtiger Bereich.
0: Damit kommen wir zum Knackpunkt, der den Umstieg vom Diesel zum Elektro-LKW bestimmt. Und das ist die Ladeinfrastruktur. Hier setzt die Fleetbus GmbH aus Greven an, ein Start-up-Unternehmen mit einer klugen Idee. Das ist eine gigantische Powerbank. Mobil auf einem Sattelauflieger kann sie an beinahe jeden Ort transportiert werden. Angeschlossen an einfachen Netzstrom ist sie die mobile Möglichkeit, feste Ladeinfrastruktur zwischenzeitlich zu ersetzen.
2: Wir haben das Problem, dass wir in ganz Europa eigentlich das gleiche Phänomen haben. Die Elektrifizierung zieht überall ein, nicht nur in der Logistik, sondern überall auf der Baustelle, auf Events, auf dem Flughafen etc. pp. Und die Netze sind dafür einfach nicht ausgelegt. Es braucht Jahrzehnte teilweise, wenn man mit den Stadtwerken redet, bis die Netze das auch schaffen könnten. Und selbst wenn sie das schaffen, habe ich teure Leistungspreise, insbesondere in Deutschland. Und eine gepufferte Leistung ist auf jeden Fall etwas, was wir brauchen, wo wir schnell den Strom in den Lkw bekommen, weil damit kann ich den Lkw wirtschaftlich betreiben.
0: Aber im Logistikgewerbe wird mit jedem Cent gerechnet. Ein elektrisch betriebener Lkw ist schwerer als ein Dieselfahrzeug. Auch wenn Elektro-LKWs auf der Straße 42 Tonnen wiegen dürfen, befürchten die Spediteure entsprechende Ladungseinbußen. Demgegenüber sind Elektro-LKWs von der Streckenmaut befreit. Und dann gibt es ja noch die Möglichkeit, als Beispiel könnten Landwirtschaftsbetriebe dienen, selber über Photovoltaik Strom für die LKWs zu erzeugen. Dazu sind aber entsprechende Speicher und natürlich Investitionen notwendig.
5: Jegliche Investition muss sich am Ende rentieren. Also niemand wird etwas investieren, wo auf lange Sicht absehbar ist, dass ich keine Gewinne erzielen kann.

0: Infrastruktur. Können Sie sich vorstellen, dass kurz-, mittel- und langfristig der Staat mit Investitionen und mit Förderung vergleichbarer Struktur eingreift?
1: Ja, ich glaube, wir haben in der Vergangenheit das gesehen und werden das auch in Zukunft sehen, dass gerade bei Infrastruktur, die, ich sag mal, noch nicht im Markt ist, sondern wo man schon auch noch überlegt, wird das denn genau die wirtschaftliche Richtung sein oder nicht, auch mit staatlichen Förderungen unterwegs sein muss. Das haben wir in verschiedenen Bereichen gemacht. Ich nehme mal die Ladeinfrastruktur. Das wird man sicherlich auch bei solchen innovativen Projekten machen.
2: Der Elektrotag bei DAF in Ebendorf hat mehrere Dinge deutlich gemacht. Der Klimawandel wird durch technische Innovation mittelfristig eingeschränkt. Die Ingenieure werden daran arbeiten, die Reichweite der Fahrzeuge weiter zu verbessern. Die Politik ist, wenn sie die selbst gesteckten Klimaziele erreichen will, gefordert, an unterschiedlichster Stelle mit zielgerichteter Förderung entsprechend einzugreifen. Und dann sind die Speditionen und ihre Mitarbeiter auch bereit, sich den Herausforderungen der Zukunft zu stellen. So wie hier bei der Kurt Schröter Nachfolger GmbH in Ebendorf.
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2: Wer noch nicht weiß, was er zu Weihnachten verschenken soll, der Domkalender des Fördervereins Magdeburger Dommuseum ist schon zu erwerben. Wie immer hat man interessante Ansichten des gotischen Baus gefunden, auch wenn man sich vielleicht fragt, gibt es denn überhaupt noch neue Ansichten des altbekannten Gebäudes zu entdecken?
3: Also wir sind ganz überrascht gewesen, dass es nicht nur neue Ansichten gibt, sondern sogar auch ganz neue Perspektiven. Also es gab ja früher schon mal vereinzelt in unseren Kalendern auch Aufnahmen von Drohnen. Aber wir haben das bisher so ein bisschen zurückhaltend gehabt, auch weil wir ja als die, die das veröffentlichen, darauf achten müssen, dass es von einem erlaubten Standort aus geschieht. Aber jetzt haben wir mit einer Fotografin zusammengearbeitet, die da sehr genau drauf geachtet hat und haben dadurch auch ein paar ganz neue Perspektiven, also zum Beispiel aus dem Bereich der Hegelstraße, mal auf die Südseite des Doms geschaut und dann aber auch vom Bereich der Messe über die Elbe zum Dom geschaut. Und das hat nicht nur sehr schöne farbige Motive gebracht, sondern eben auch neue interessante Einblicke.
2: Die wurden, wie immer, jahreszeitlich passend ausgesucht, wobei es diesmal wohl besonders schwierig war, ein schönes Winterbild mit Schnee zu finden. Schließlich wird in einer Großstadt der Schnee schnell beräumt und dann sieht es schon wieder nicht mehr so schön aus.
3: Der Kalender ist hier bei uns im Dommuseum Ottonianum zu bekommen. Er ist im Dom am Kartentisch zu bekommen, auch bei Magdeburg Souvenir oder zum Beispiel im Fabularium in der Buchhandlung im Hundertwasserhaus und natürlich bei Veranstaltungen, wo wir sind, zum Beispiel beim Kaiser-Otto-Fest oder eben auch alles, was sonst im Jahresverlauf von uns mitbestückt wird.
2: Für 10 Euro kann man den Kalender kaufen. Der Reinerlös fließt wieder in Projekte des Fördervereins, denn in der Vergangenheit hat man mit solchen Mitteln bei verschiedenen Aufgaben helfen können.
3: Also zum Beispiel beim Internationalen Museumstag hier im Dommuseum mit unterstützen, dass wir Geld gesammelt haben und auch mit Ideen unterstützt haben, eine neue Gestaltung der Ausstellung, Stichwort goldenes Löwenköpfchen. Und zum Dritten sind es Veranstaltungen wie zum Beispiel das Kaiser-Otto-Fest, wo wir seit vielen Jahren sind. Und das ist uns auch ein bisschen Herzensanliegen, weil auch viele Vereinsmitglieder nehmen den Kalender ja und sehen dann nochmal so ein bisschen, ach stimmt, das haben wir ja letztes Jahr gemacht.
2: Zunächst gibt es nur eine Auflage von 500 Exemplaren. Man sollte sich also sputen, wenn man einen solchen Kalender besitzen oder verschenken möchte.
4: In der Stadthalle kann auf 50 Jahre Olympiageschichte zurückgeblickt werden, mit insgesamt 15 Athletinnen und Athleten aus der Saalestadt, die sich im Laufe ihrer sportlichen Karriere eine oder mehrere olympische Goldmedaillen erkämpfen konnten. Erfolge, die man in der Stadt entsprechend ehren wollte, weshalb am Hansering vor einigen Jahren der sogenannte Park der Olympiasieger eingeweiht wurde. 15 Gedenktafeln für die Ausnahmetalente aus Halle können seitdem hier entlang des Weges gefunden und bestaunt werden.
5: Das haben wir ja damals, 2019, war das hier eingerichtet, als Stadt mit unterstützt. Und ja, das sind tolle Sachen natürlich. Es wird zeigen, dass wir als Stadt hier auch eine Sportstadt sind und würdigen entsprechend auch unsere Olympiasieger hier aus Halle.
4: Verewigt wurden hier im Park unter anderem die Errungenschaften von Ruderlegenden wie Thomas Lange oder die Erfolge im Schwimmsport, die Cornelia Ender in den 70ern erzielte. Mit gerade einmal 13 Jahren gewann sie 1972 Silber bei den Olympischen Spielen in München. Bis heute ist sie die jüngste deutsche Olympiateilnehmerin. 4 Jahre später folgte das ersehnte Gold in Montreal. Auch Thorsten Mages, der als Anschieber im Bobsport bei den Olympischen Winterspielen in Pyeongchang und Peking sowohl in der Vierer- als auch in der Zweierkategorie Gold holte, wurde hier im Park mit einer dieser Stelen geehrt. In Italien könnte er seine Medaillensammlung in diesem Jahr um noch ein weiteres Gold ergänzen und ist mit seinen 5 Olympiasiegen nicht nur der erfolgreichste hallische Olympiastarter aller Zeiten, sondern auch der erfolgreichste Bobsportler in der Geschichte der Olympischen Winterspiele. Dementsprechend wurde seine Gedenktafel am Mittwoch um seine jüngsten Erfolge ergänzt.
6: Da sind dann auch ein paar Kollegen eifersüchtig gewesen, denen ich das hier mal gezeigt habe, dass das hier in der Stadt solche Auszeichnungen gibt und so eine Wertschätzung. Und ja, natürlich ist toll, großartig. Ich habe mich irre gefreut, als ich gesehen habe, dass der 5. Stern jetzt dran war und das Emblem von Cortina. Ja, ist natürlich so eine Wertschätzung, die ist einfach nicht, die nicht alltäglich ist und nicht überall in Deutschland, in verschiedenen Städten irgendwo ist, ne? Und deswegen ganz was Besonderes hier in Halle.
4: Das 5. Olympiagold soll dann aber auch das letzte des Hallensers gewesen sein, der unmittelbar nach dem Ende der diesjährigen Winterspiele das Ende seiner sportlichen Karriere bekannt gab und sich nun auf sein normales Leben mit seiner Familie in Halle freut.
6: Ist ja auch cool, dass ich das meinen Kindern zeigen kann, ne? Also das macht mich natürlich schon sehr stolz.

0: Nach über 140 Jahren steht das traditionelle Unternehmen Halberstädter Würstchen endgültig vor dem Aus. Wie die Volksstimme berichtete, wurde der Geschäftsbetrieb der Halberstädter Konserven GmbH eingestellt. In den letzten Jahren gab es zahlreiche Versuche, das in Schieflage geratene Unternehmen zu retten. Zuletzt wurde noch versucht, einen Käufer für den Traditionsbetrieb zu finden. Das gelang nicht.
1: Ja, die Bedeutung ist natürlich groß, weil neben dem Domschatz und mittlerweile auch John Cage ist es natürlich das Aushängeschild der Stadt. Also das ist halt das, was man überregional kennt, Halberstädter Würstchen. Wo kommst du her? Aus Halberstadt? Dann wird entweder gesagt, ah ja, klar, der Domschatz, ja, oder Cage. Oder auch ganz gerne, was auch oft unterschätzt wird, ja, Germania Halberstadt. Und wenn das alles nicht ist, dann, ach, Halberstädter, ja, ihr seid doch die mit den Würstchen. Ja, ganz genau, das sind wir. Und von daher ist es schon ein großes Aushängeschild.
0: Für die Stadt Halberstadt und auch für Sachsen-Anhalt ist der Verlust von Halberstädter Würstchen ein schwerer Schlag. Die Marke Halberstädter Würstchen gehört mit zu den bekanntesten Artikeln in ganz Deutschland und wurde jahrzehntelang mit Halberstadt in Verbindung gebracht.
1: Naja, ich sag mal, es kam jetzt ja nicht überraschend. Das ist ja jetzt die Vertriebsgesellschaft, stellt ja jetzt den Betrieb sozusagen ein. Das ist aber auch logisch, produziert wurde ja schon eine Weile nichts mehr und jetzt kann halt auch nichts mehr vertrieben werden. Das trifft uns natürlich so emotional, aber wir werfen da an der Stelle die Flinte halt noch nicht ins Korn, weil es ist ja noch alles da und es wird ja auch weiter nach Investoren gesucht. Und sobald sich ein Investor findet, könnte theoretisch morgen ja auch wieder aufgemacht werden und weiter produziert werden. Ich weiß, die Familie ist noch in Gesprächen mit Investoren. Von daher stehen wir da als Stadt unterstützend zur Seite. Und ich bin mir sehr sicher, dass die Geschichte der Halberstädter Würstchen auf jeden Fall noch nicht zu Ende geschrieben ist. Die Frage ist halt, wann gibt es sie wieder? Morgen sehr wahrscheinlich nicht. Aber ich glaube auch nicht, dass es nie wieder Halberstädter geben wird.

0: Die Köthener Badewelt soll energetisch fit für die Zukunft gemacht werden. Dafür fließen jetzt 1,8 Millionen Euro Fördermittel aus dem Land. Geld aus dem Europäischen Fonds für regionale Entwicklung. Insgesamt werden rund 2,7 Millionen Euro in die Sanierung investiert.
1: Wir haben uns beworben, also eigentlich haben wir uns schon seit vielen Jahren um Fördermittel gekümmert, haben leider nie zum Erfolg geführt, unsere Bemühungen. Wir freuen uns natürlich jetzt, dass wir aus den Effizienzprogrammen des Landes Fördermittel von ja zweimal rund 900.000 Euro erhalten. Das sind zwei Maßnahmen, die darüber finanziert werden können für dieses Spat.
0: Die erste Maßnahme betrifft die Gebäudehülle. Fenster, Dachaufbauten, Fassade und Dämmung sollen energetisch verbessert werden. Die zweite große Baustelle ist die Energiezentrale.
1: Einmal wird es eine Investition in die Gebäudehülle geben. Das sind natürlich alles, Effizienzprogramm sagt schon, energetische Maßnahmen, die zu entsprechenden Energieeinsparungen führen sollen. Und die zweite Maßnahme ist dann die Energiezentrale, die auch ertüchtigt werden muss und wo wir dann auch natürlich erwarten,

0: entsprechende Betriebskosten in Zukunft einzusparen. Und das Ganze soll natürlich auch nachhaltig sein. Das sind die Bedingungen des Förderprogramms.
1: Geplant sind unter anderem eine Luftwärmepumpe und eine Pelletkesselanlage. Auch eine Photovoltaikanlage soll installiert werden. Der Hintergrund: Schwimmbäder gehören zu den besonders energieintensiven öffentlichen Gebäuden. Viel Wärme und Strom werden gebraucht. Für Wasser, Raumluft, Lüftung und die Technik.
2: Nun, wir wissen doch alle, dass insbesondere öffentlich genutzte Gebäude, in denen nicht gewohnt, aber sehr viel Leben, gewohnt wird, aber sehr viel Leben stattfindet, einen hohen Sanierungsbedarf haben. Das gilt für Kitas, für Schulen, es gilt auch für Schwimmbäder im ganzen Land. Und unser Effizienzprogramm will eben solche nicht bewohnbaren, aber genutzten öffentlichen Gebäude energetisch sanieren lassen. Wir wollen das also fördern und das tun wir hier ganz konkret.
1: Mit der Sanierung soll der Energieverbrauch der Badewelt deutlich sinken. Mehr als 250.000 Kilowattstunden Strom und Wärme sollen jedes Jahr eingespart werden. Das entspricht rund 62,6% des derzeitigen Energiebedarfs.
2: Das Gesamtvolumen hier liegt bei rund 2,7 Millionen Euro Investment für energetische Sanierung. Das kann die Fassade betreffen, das kann die Schaltzentrale betreffen, auch die Nutzung von Photovoltaik. Und Köthen hat hier, vertreten durch die Palm Springs GmbH, einen sehr überzeugenden Antrag gestellt. Unsere Investitionsbank hat das bewilligt und gesagt, da sind 90% Förderung möglich, 1,8 Millionen Euro, die sicherlich gut investiertes Geld sind.
1: Das Land übernimmt damit rund 90% der förderfähigen Kosten. Für die Stadt und den Betreiber ist die Förderung nach jahrelangen Bemühungen ein wichtiger Schritt. Doch die energetische Sanierung soll nicht die einzige Veränderung bleiben.
0: Das Bad wurde 2002 in Betrieb genommen und man sieht doch an der einen oder anderen Stelle, dass entsprechender Handlungsbedarf besteht. Und in einer dritten Maßnahme, wo die Finanzierung, noch leicht offen ist, wir hoffen natürlich, weitere Fördermittel aus dem Bundesprogramm Schwimmbadförderung zu erhalten. Die dritte Maßnahme wäre die Einhausung des Außenbereiches, wo natürlich man am Ende auch noch mal Energieeinsparungen verzeichnen könnte.
1: Auch die Außenanlagen sollen perspektivisch umgestaltet werden. Geplant sind unter anderem ein neuer Spielplatz und eine Fahrradständeranlage. Wann die Bauarbeiten für die energetische Sanierung starten können, ist noch nicht endgültig klar. Zunächst müssen die Vergabeverfahren durchgeführt werden. Nach derzeitiger Planung könnte es Mitte kommenden Jahres losgehen. Dann könnte es allerdings auch Einschränkungen für die Badegäste geben.
0: Das wird natürlich mit entsprechenden einschneidenden Maßnahmen verbunden sein. Das heißt, der Betrieb wird nicht wie sonst üblich hier stattfinden können. Man muss sehen, inwieweit das Bad insgesamt geschlossen werden muss oder ob man bestimmte Maßnahmen im laufenden Betrieb durchführen kann. Aber da ist es noch zu früh, um entsprechende Aussagen zu treffen.
1: Fest steht: Mit der energetischen Sanierung soll die Köthener Badewelt deutlich weniger Energie verbrauchen und damit langfristig auch wirtschaftlicher betrieben werden können. Für die Stadt geht es dabei um mehr als Gebäudetechnik. Die Badewelt ist auch ein Ort, an dem Kinder schwimmen lernen und Generationen zusammenkommen.
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4: Die Sommerpause war lang genug, aber am 10. Oktober soll nun endlich wieder geboxt werden. Der Boxstall SES lädt erneut in die Ballhausarena in Aschersleben ein, denn der Hauptkampf wird wieder von einem Lokalmatadoren bestritten.
5: Den ersten haben wir heute ja verkündet, eine Doppel-WM im Juniorenbereich. Der Juniorenweltmeister boxt um den zweiten Titel der IBF und gegen einen Franzosen. Und ich bin gespannt, wie Julian Vogel sich macht gegen Diallo. Die Ansetzung schlechthin, heißer Herbst des Boxens und der Beginn ist dieser tolle Kampf.
4: Bakary Diallo kommt aus Frankreich und er meldete sich schon mal per Video zu Wort. Wobei offenbar wurde, dass er auf die beiden Titel scharf ist, die diesmal zur Disposition stehen.
5: Nee, also ein toller Boxer, eine tolle gute Amateurkarriere, gute Profikarriere, hungrig. 22 Jahre alt, ein Jahr jünger wie Julian, ansonsten sehr kampfeslustig, sag mal, er ist ja ein Offensivboxer. Also es könnte ein ganz spannender, offener Kampf sein, also der ist nicht von Taktik getrieben, sondern er geht in die Offensive. Julian liegt das auch, Julian ist auch lieber offensiv. Es gibt eine richtige Ringschlacht.
4: Darauf bereitete sich Julian Vogel den Sommer über in England vor. Als Sparringspartner von heute namentlich nicht näher benannten gestandenen Boxern, die den jungen Aschersleben aber sehr forderten. Zumindest das berichtete Vogel, der gemeinsam mit Michel Dobler in London war, der sich dort auch auf seinen ersten 8-Runden-Kampf vorbereitete.
5: Michel Dobler, großes Schwellwiegstalent, macht seinen ersten 8-Runden-Kampf, wird sehr spannend. Da zeigt er sich das erste Mal, schafft er praktisch eine neue Distanz, die bei den Profis nur gibt. Wir werden sehen, aber ich bin da sehr zuversichtlich.
4: Dann wäre noch Arthur Reis zu erwähnen, der sich entschlossen hat, eine Gewichtsklasse tiefer, nun wieder als Supermittelgewichtler in den Ring zu steigen. Eine Gewichtsklasse, die er lange dominierte und in der er nach langer Verletzungspause wieder einsteigen will. Auch sein Gegner soll erst später bekannt gegeben werden. Da es aber um den zweiten Hauptkampf des Abends gehen wird, dürfte es sich um einen hochklassigen Kontrahenten handeln. Schlussendlich steht auch fest, dass mit Arminius Rolle der jüngste deutsche Profiboxer seinen ersten Titelkampf um die deutsche Meisterschaft bestreiten wird. Der gerade mal 16-jährige Berliner wird von seinem Vater trainiert, der für seinen Schützling die entsprechenden Sondergenehmigungen einholte.
5: Es ist wirklich ein Phänomen, boxt seinen ersten Titelkampf um die internationale Deutsche und das alles mit Sondergenehmigung. Der Junge ist ein Talent, hat bis jetzt alles gewonnen und ist natürlich ein ganz schönes Brett, was die jetzt bohren wollen, aber ich drücke die Daumen.
4: Zumindest die Hauptkämpfe wird man im TV zu sehen bekommen, aber eine SES-Boxgala ist natürlich so viel mehr, weshalb das Live-Erlebnis durch nichts zu ersetzen ist und außerdem kann man den Fernsehleuten beim Ackern zusehen. Deswegen wie immer zum Schluss dieses Beitrags.
5: Am 10.10. in der Ballhaus Arena in Aschersleben. 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
6: An einer Schleuse stehen und einfach nur beobachten, das macht richtig Freude. Eine schöne Atmosphäre gab es auch Ernst-Berlach-Theater in Güstrow. Dort standen besondere Erlebnisse im Mittelpunkt einer ganz, ganz aufregenden Premiere.
7: Theater lebt von Geschichten und von den Menschen, die sie erzählen. Mit der neuen Bürgerbühne eröffnet das Ernst-Barlach-Theater Güstrow erstmals die Möglichkeit, in Theaterkursen eigene Inszenierungen zu entwickeln und auf die Bühne zu bringen. Nach dem erfolgreichen Auftakt der Theaterentdecker mit jungen Darstellerinnen und Darstellern zwischen 8 und 13 Jahren präsentieren nun auch die Theaterspieler ab 17 Jahren die erste eigene Produktion. Das lockt viele neugierige Besucher an.
8: Das Projekt ist ganz neu. Und wie ist es dazu gekommen? Es liegt daran, dass wir dank des Theaterpreises des Bundes bzw. dank dieses Preisgeldes die Stelle einer Theaterpädagogin einrichten konnten. Und wir bieten seit dieser Spielzeit zwei verschiedene Kurse an, einen für Kinder und Jugendliche und einen Mehrgenerationskurs. Und das ist heute die Premiere des selbst erarbeiteten Stückes der Theaterspieler.
7: Der gelungene Auftakt soll keine einmalige Aktion bleiben. Auch in der kommenden Spielzeit werden wieder Theaterkurse am Ernst-Barlach-Theater angeboten. Schon die erste Kursreihe war sehr gefragt.
9: Wir hatten einen regen Ansturm. Also es waren wirklich über 40 Menschen, die sich für dieses Ensemble vorab beworben hatten. Und mittlerweile hat sich aber so ein Festensemble gebildet von 12 Teilnehmenden. Ja, und jetzt sehen wir heute aus Stimmen aus dem Inneren das selbst erarbeitete Stück.
7: Mit einer so großen Resonanz hatte das Theaterteam gar nicht gerechnet. Eine größere Bühne wäre nötig gewesen. Umso größer ist die Freude über das Ergebnis. Mit Stimmen aus dem Inneren ist eine eindrucksvolle Inszenierung entstanden, auf die alle Beteiligten stolz sein können.
9: Wir haben uns mit Erinnerungen beschäftigt und auch mit biografischen Texten. Das heißt, die Theaterspieler durften innerhalb der Einheiten auch eine Art Schreibeinheit selbst gestalten und biografische Texte über sich verfassen, über Erinnerungen und ganz speziell in Bezug auf Güstrow.
7: In frei erzählten Monologen wird von eigenen Erlebnissen und Erfahrungen erzählt. Sie setzen sich mit der Frage auseinander, wie es sich anfühlt, in Güstrow zu leben. Dabei kommen Wünsche, Kritik und Ideen für die Zukunft der Stadt zur Sprache. Aufgelockert werden die Monologe durch Bewegungseinlagen und mitreißenden Disco-Momenten. Auf der Bühne treffen dabei die unterschiedlichsten Menschen aufeinander.
10: Wir haben uns erst einmal alle kennengelernt und es war eine sehr bunt gemischte Gruppe, auch vom Alter her sehr gemischt. Und ja, da hatten wir verschiedene Aufwärmübungen immer, wurden auch jedes Mal vorher gefragt, wie wir uns fühlen. Das war immer ganz nett als Einstieg. Und ja, das wurde ganz bunt gestaltet. Da waren wir manchmal ein Tier, eine Farbe oder eine Yoga-Position. Genau, und dann haben wir verschiedene weitere Übungen gemacht, haben etwas über Theater an sich auch gelernt. Ne? Wie spricht man auf der Bühne? Welche Sachen macht man nicht? Welche Sachen macht man eher? Und haben auch ganz viel Impro-Theater geübt. Und ja, so sind wir dann langsam an das Ganze rangekommen.
7: Man sieht, wie viel schauspielerisches Talent in den Teilnehmerinnen und Teilnehmern steckt. Mit einer abwechslungsreichen Mischung aus berührenden Monologen und humorvollen Szenen begeistern sie das Publikum.
11: Wir fanden sehr schön, dass es so viele unterschiedliche Szenen waren, die richtig interessant waren und aus dem Leben gegriffen und aus der Realität dargestellt worden sind.
12: Was war besonders schön?
13: Wie Güstrow dargestellt wurde. Einfach schön, was man so machen kann. Es muss weitergehen. Es hat uns sehr gut gefallen.
14: Ja, das war eine coole Sache, würde ich sagen. Aber die Stücke waren natürlich im Einzelnen unterschiedlich.
15: Sehr, sehr gut, sehr interessant. Also manches fasst einen total an, anderes versteht man wieder nicht so. Aber das ist ganz normal, denke ich. Dass so unterschiedliche Charaktere und so unterschiedliche Ansätze, schön.
7: Eine rundum gelungene Vorstellung. Mit langanhaltendem Applaus würdigten die Zuschauerinnen und Zuschauer die Leistung der Darstellerinnen und Darsteller, die mit viel Kreativität und Leidenschaft auf der Bühne standen. Nach diesem erfolgreichen Auftakt darf man sich schon jetzt auf die nächste eigene Produktion des Ernst-Barlach-Theaters in Güstrow freuen.

0: Das auf dem Gelände des ehemaligen Reichsbahn-Ausbesserungswerk in Magdeburg-Salbke gebaut werden soll, darüber berichteten wir bereits mehrfach seit 2023. Das große Bauvorhaben wurde damals in Zusammenhang mit der Intel-Ansiedlung bekannt gegeben, sodass es für viele nahelag, dass nicht mehr gebaut wird, als Intel absagte. Doch offensichtlich entschieden sich die Bauträger dennoch, das Vorhaben umzusetzen. Denn die seitdem zwar wahrnehmbaren, aber eher halbherzigen Maßnahmen, das Areal zu beräumen und erste Abrissarbeiten vorzunehmen, sollen nun in eine neue Phase treten. Denn die Investorengruppe um Hüsien Altasch hatte am Freitag zum symbolischen Baustart eingeladen. Ort des Geschehens war die ehemalige Großteilehalle des RAW, für die man sich vorstellen kann, sie später einmal in ein Fitnesszentrum zu verwandeln. Als erstes, die Namensfindung ist abgeschlossen und das Projekt soll nun endgültig Ravsburg heißen. In gewisser Weise soll hier eine Stadt in der Stadt entstehen. Man stellt sich vor, neben einer 2000 Einheiten Wohnbebauung auch eine Einkaufsmall, ein Ärztehaus, eigene Verwaltungsbauten und Gewerbeflächen zu realisieren. Insgesamt 800 Millionen Euro sollen verbaut werden. Geld, was man wohl hauptsächlich über den Verkauf von Eigentumswohnungen einzusammeln gedenkt. Eigentumswohnungen, die von den Eigentümern selbst bewohnt oder durch diese vermietet werden sollen. Es war von hochpreisigen Mieten die Rede, also eindeutig für deutlich besser Situierte. Wie es bis jetzt aussieht, wird die Einfriedung der gut 250.000 Quadratmeter Fläche, um die es geht, bestehen bleiben, sodass die Ravsburg ihrem Namen als komplett zu sicherndes Areal Ehre machen dürfte. Vielleicht ein wichtiges Verkaufsargument für die dortigen Immobilien für Kunden, die ein besonderes Sicherheitsbedürfnis haben. Das alles war jedoch nicht Thema der Grußworte der geladenen Gäste, zu denen neben der Oberbürgermeisterin auch der Ministerpräsident von Sachsen-Anhalt gehörte und der türkische Botschafter. Denn viele der beteiligten Unternehmen, Banken und Investmentfonds haben einen türkischen Hintergrund und Erfahrungen mit solchen Bauvorhaben in aller Welt. Nach dem offiziellen Teil in der ehemaligen Großteilehalle wurden die Gäste in die erste bereits entstandene Baugrube gebeten, wo man neben ein bisschen symbolischem Sandschippen für die Medien mit der Betonpumpe dann wesentlich handfestere Tatsachen für den Grundstein schuf. Nun sollen also Fakten in Beton geschaffen werden. Wie lange es dauern würde, wurde allerdings nicht mitgeteilt. Es hängt wahrscheinlich sehr davon ab, wie es gelingt, die zu bauenden Immobilien zu verkaufen. Auf alle Fälle dürften erste Mieter oder Eigentümer ziemlich lange auf einer Großbaustelle leben.
1: Vor einer Woche wurden erneut die bunten Flaggen vor dem Rathaus der Landeshauptstadt gehisst, der offizielle Startschuss für die Magdeburger CSD-Wochen, deren Höhepunkt am Samstag wieder mit dem alljährlichen Straßenfest und Umzug zelebriert wurden. Das Motto in diesem Jahr: Wählt Liebe. Ein deutlicher Appell an die Sachsen-Anhalterinnen und Sachsen-Anhalter im Vorfeld der Landtagswahl am 6. September. Denn zwischen Regenbogenfarben, Glanz und Glitzer darf nicht vergessen werden, dass der Christopher Street Day nicht nur ein Tag des ausgiebigen Feierns ist, sondern vorrangig ein Protest für die Rechte und die Sicherheit queerer Menschen. Eröffnet wurde der Aktionstag daher auch in diesem Jahr mit einer politischen Kundgebung, in deren Rahmen Vertreter der Parteien im Landtag ihre Solidarität mit der queeren Community deklarierten und sich diversen Fragen zu ihrem Wahlprogramm stellten. Anders als in den Vorjahren fand diese Eröffnungszeremonie nicht wie üblich vor dem Rathaus statt, sondern erstmalig auf dem Domplatz. Einerseits aus Platzgründen, da der CSD von Jahr zu Jahr höhere Besucherzahlen vermeldete, zudem konnte das umliegende Areal hier deutlich besser abgesichert werden. Neben verstärktem Polizeieinsatz mit mehreren hundert Beamten, die alle Zufahrten zum Domplatz mit Dienstfahrzeugen blockierten, geschah das durch diese Poller, mit denen zuletzt das Interimsgericht für den Prozess um den Weihnachtsmarktanschlag gesichert wurde. Künftig sollen diese Pfosten zur Absicherung von Großveranstaltungen für ganz Sachsen-Anhalt zur Verfügung stehen. Am Samstag garantierten sie den knapp 3000 Teilnehmern des diesjährigen CSD ein sicheres Miteinander und auch entlang der Route durch die Stadt schafften die Einsatzkräfte Blockaden, sodass bis auf ein paar vereinzelte Pöbeleien keine Zwischenfälle zu vermelden waren und der restliche Demozug samt Kundgebungen störungsfrei ablaufen konnte.
2: Vor 30 Jahren begann hier in Magdeburg die Geschichte des CSDs in Sachsen-Anhalt. 30 Jahre Sichtbarkeit, 30 Jahre Kampf, 30 Jahre Menschen, die den Mut hatten, auf Straße zu gehen und zu sagen, wir sind hier, wir gehören hierher und wir werden nicht verschwinden.
1: 30 Jahre später und es scheint, als habe sich in all der Zeit nichts geändert. Queere Menschen müssen sich weiterhin um ihre Rechte, ihre Zukunft und ihre allgemeine Sicherheit sorgen, wie es der Anschlag auf den Berliner CSD deutlich machte. Zu den diesjährigen Forderungen an die Politik

0: Politik gehören daher vor allem verstärkte Maßnahmen zum Schutz queerer Menschen vor Hass, Hetze und Gewalt, sowie im Netz als auch im Alltag. Denn nur so kann dauerhaft garantiert werden, dass der CSD auch in Zukunft so friedlich und sicher vonstatten gehen kann wie in diesem Jahr.
1: Die Freiwillige Feuerwehr Ebendorf wird in diesen Tagen 100 Jahre alt. 1926 erkannte man die Notwendigkeit und gründete eine entsprechende Wehr. Das sind Bilder vom Familienfest auf der Festwiese, denn der große Umzug gemeinsam mit befreundeten Feuerwehren und Partnern war schon am Samstagvormittag.
2: Martin, 100 Jahre Feuerwehr in Ebendorf. Worauf bist du eigentlich im Moment am meisten stolz?
3: Meistens stolz bin ich auf die Kameraden, die über 100 Jahre oder genau 100 Jahre, muss man ja sagen, das Bild der Feuerwehr Ebendorf geprägt haben. Das aktuell prägen, aber eben auch früher geprägt haben. Außerdem auf unsere Kinder- und Jugendarbeit, die wir aktuell machen, die zeigt, dass die Feuerwehr Ebendorf wahrscheinlich so schnell nicht ausstirbt.
2: Naja, bedeutet ja, dass im Prinzip die Arbeit an den Nächsten, das ist ja im Prinzip die Feuerwehrarbeit, von Generation zu Generation weitergegeben wird.
3: Ja, genau so hat das immer funktioniert und genauso wird es hoffentlich auch weiter funktionieren. Seit mindestens 100 Jahren gerade in Ebendorf und vielleicht auch noch die nächsten 100 Jahre oder hoffentlich in Ebendorf.
1: Wie fit die Kameraden sind, konnte ein simulierter Einsatz gemeinsam mit den Aktiven der Freiwilligen Feuerwehr Meizendorf beweisen. Die Ausgangslage ist ein Verkehrsunfall im Auto, eine verletzte Person, die über Rückenschmerzen klagt. Während einer dem Verletzten Zuspruch gibt und ihn mit Schutzhelm und Folie vor Splittern beschützt, wird die Befreiung aus dem Auto vorbereitet. Um besser an den Verletzten heranzukommen, wird mit einem Spreizer die verbeulte Tür aus den Angeln gerissen. Wer möglicherweise eine Verletzung an der Wirbelsäule hat, könnte am Ende querschnittsgelähmt sein, also muss er möglichst ohne eigene Bewegung geborgen werden. Das bedeutet, das Dach des Autos wird abgeschnitten. Erst wird die Frontscheibe aufgesägt, sie besteht aus folienverklebtem Sicherheitsglas, und dann kommt die hydraulische Schere zum Einsatz. Die Kräfte, die hier wirken, sind enorm. Und so kann weder die A, die B und auch die C-Säule nicht widerstehen. Und das Dach kann vorsichtig abgehoben werden. Jetzt noch die Bergung des Verletzten. Ein Tragebrett wird ihm vorsichtig unter den Rücken geschoben und dann mit vereinten Kräften der Körper gerade auf das Brett gehoben. Und wenn viele Hände fest zugreifen, ist die Last schnell und sicher bewegt. Also wenn Sie einmal in so einen Unfall verwickelt werden, wäre es gut, es passiert im Einsatzbereich der Freiwilligen Feuerwehr Ebendorf.
0: Die Folgen des Klimawandels sind von Jahr zu Jahr in mehr Städten Sachsen-Anhalts zu spüren und können dort für enorme Einschränkungen und Belastungen im Alltag sorgen. Magdeburg ist eine dieser Städte. Auf der einen Seite des Extrems die beiden Jahrhunderthochwasser von 2002 und 2013 sowie mehrere Starkregenaufkommen in den Jahren zuvor und danach, die an dieses Ausmaß zwar nicht herankamen, das Leben der Elbestädter aber dennoch unnötig erschwerten. Auf der anderen Seite stehen extreme Hitze, Trockenheit und historische Tiefstände der Elbe, mit denen die Landeshauptstadt in diesem Jahr zu kämpfen hatte, teilweise mit Temperaturen über 40 Grad. Es sei wichtiger denn je, auf künftige Extremszenarien besser vorbereitet zu sein und entsprechende Gegenmaßnahmen zu fördern, weshalb Sachsen-Anhalt in den letzten 20 Jahren mehr als 1,6 Milliarden Euro für den Hochwasserschutz investierte. In den elbnahen Stadtteilen bemühte sich Magdeburg ebenfalls um diverse Maßnahmen, darunter der Herrenkrugpark, dem Landesumweltminister Willingmann und der Bundesumweltminister am Montag einen Besuch abstatteten, um sich dort über die dort getroffenen Vorkehrungen zu informieren.
4: Insbesondere auch hier in der Landeshauptstadt Magdeburg fast 60 Millionen Euro in Hochwasserschutzmaßnahmen. Hier im Herrenkrug eine ganz besondere, in dem zum einen die Deiche verfestigt wurden, die Deiche stabilisiert wurden und darüber hinaus auch Ausgleichsmaßnahmen finanziert werden konnten, die diesen wundervollen Landschaftspark, den Herrenkrogpark, wieder mit Gehölzen ausstatten.
0: In diesem Rahmen wurden insgesamt 226 Bäume und über 6000 Sträucher gesetzt. Allein in diese Ausgleichs- und Ersatzpflanzungen investierte man knapp 600.000 Euro. Der Gesamtaufwand für die Instandhaltung des Areals sowie die ausgiebige Sanierung von rund 3,4 Kilometer Deich beläuft sich auf etwa 11,8 Millionen Euro. Zusätzlich sollen die Deiche bei Bedarf von mobilen Hochwasserschutzmaßnahmen unterstützt werden.
4: Das kann man sehr deutlich beim Herrenkrog-Hotel sehen, bei dem man in den Boden eingelassen die Verankerungen sieht, mit denen künftig bei Hochwasser tatsächlich mobile Anlagen schnell und auf ganz leichtem Wege befestigt werden können und die einen größtmöglichen Schutz bieten sollen. Auch hier hat man gelernt aus einer Überschwemmungserfahrung.
0: Neben den Vorrichtungen, die um das Hotelgelände verteilt wurden, können diese Bodenhalterungen außerdem vor den Zugängen des Herrenkrugstegs gefunden werden. Mithilfe dieser mobilen Maßnahmen und den zukunftsorientiert sanierten Deichen dürfte also zumindest das Areal am Herrenkrug bestens für künftige Starkregenereignisse gewappnet sein.
5: Zu den mitunter stiefmütterlich behandelten Sozialeinrichtungen in Sachsen-Anhalt gehören oft genug auch Jugendclubs, denn solche zu betreiben ist eine kommunale und auch freiwillige Aufgabe. Oft genug sind die Kommunen bereits mit der regelmäßigen Übernahme der Personalkosten überfordert und viele der Einrichtungen in zumeist freier Trägerschaft hangeln sich in Jahresabschnitten von Projekt zu Projekt.
6: Wenn ich an unsere offene Jugendarbeit denke, kann ich immer wieder betonen, wie sehr die Stadt Schönebeck uns wirklich unterstützt, auch mit einer Förderung, die es eben hier möglich macht, 3 Jugendclubs zu betreiben. Das ist gigantisch für die heutige Zeit und das wissen wir sehr zu schätzen. Ansonsten ist es schon so, dass wir als sozialer Träger natürlich an vielen Stellen auch zu kämpfen haben, Projekte dauerhaft zu erhalten oder auch aus diesen jährlichen Förderungen mal wegzukommen. Und aktuell ist unser größtes Sorgenkind natürlich die Zukunft der Schulsozialarbeit, wo ich noch nicht beantworten kann, wie da die Perspektive aussieht. Also da haben wir schon auch große Bauchschmerzen, wohin da die Reise geht.
5: Da trifft es sich gut, dass die Landesregierung entschied, über das Sozialministerium Geld aus dem berühmten Sondervermögen auszureichen, das speziell für diesen Zweig der Jugendsozialarbeit gedacht ist. Noch in diesem Jahr stehen etwa 15 Millionen Euro zur Verfügung, die in Tranchen bis 100.000 Euro ausgereicht werden können, also bis zu 150 Maßnahmen, die noch in diesem Jahr abgearbeitet werden können.
7: Ja, wenn Sie beobachten im Land, wir sind im Augenblick überall unterwegs und fördern Kinder- und Jugendeinrichtungen gerade. Ich bin morgen zum Beispiel in Biere, ich bin in der Hohen Börde und jeder hat unterschiedliche Bedürfnisse. Jemand möchte gerne in mobile Kinder- und Jugendarbeit investieren. Die wollen einen Bus haben, den sie sich sonst nie leisten könnten, weil die ja immer Probleme haben, an festen Standorten Kinder zu finden. Sie fahren dahin, wo Kinder und junge Menschen sind. Und es gibt, wie gesagt, einige wollen Teilhabe ermöglichen. Ich sage nach Wimburg, die wollten auch eine Küche haben, weil sie das ähnliche Bedürfnisse wie hier im Future haben. Und wir merken eben, dass wir das ganz schnell umsetzen können und dass insbesondere Kinder und junge Menschen merken, sie sind wertgeschätzt, auch von der Politik.
5: Man erkennt, die Wünsche sind vielfältig, die nun realisiert werden könnten. Und damit wären wir bei dieser Einrichtung in Schönebeck, dem Jugendclub Future in der Moskauer Straße und seinem Vorhaben, das von den 100.000 Euro realisiert werden kann.
6: Also das Herzstück des Antrages ist tatsächlich die Küche, die extrem renovierungsbedürftig ist. Das heißt, die ganzen alten Möbel kommen raus, die Fliesen werden erneuert, es kommt eine nagelneue Küche mit allem Zubehör rein und auch der benachbarte Vorratsraum wird schick gemacht quasi. Und außerdem werden alle Fenster des Jugendclubs erneuert, sodass die Einrichtung auch wieder unter energetischen Aspekten attraktiver ist. Es gibt eine schöne Außensitzgelegenheit und dann ist noch eingeplant ein Laptop, mit dem die Kids dann zum Beispiel nach Rezepten recherchieren können für gemeinsame Kochprojekte.
5: denn man möchte auch hier einen Kinderkochclub veranstalten, in dem Kinder nicht gekocht werden, sondern in dem man Kindern und Jugendlichen nicht nur grundlegende Fähigkeiten zum Kochen, sondern auch zu gesunder Ernährung nahebringen will.
6: Die Küche ist in einem Jugendclub wirklich so ein Raum, wo ganz viel Interaktion passiert. Nicht nur gemeinsames Essen, sondern sich auch gute Gespräche führen, sich Dinge anvertrauen, Pläne schmieden, Probleme lösen. Das ist für uns die Küche in einem Jugendclub.
5: Mit dem medienwirksam übergebenen Förderbescheid wird es jetzt ganz schnell gehen, denn die Maßnahme kann jetzt nicht nur angegangen, sondern soll möglichst auch noch in diesem Jahr verwirklicht werden, sodass man sich schon bald auf eine große Kücheneinweihungsparty freuen kann.

0: Caravaning verbindet Freiheit und Technik. Wer schon einmal ein Gespann bewegt hat, weiß, dass es ein gewisses Maß an Können und Vorbereitung braucht. Der Caravansalon steht schon in den Startlöchern und beim Fahrtraining auf dem Düsseldorfer Messegelände geht es um die Situationen, die im Urlaub schnell zur Herausforderung werden können. Richtig bremsen, lenken und rangieren.
1: Weiter, noch weiter, noch weiter. 3, 2, 1, jetzt!
0: Gut, damit unterwegs alles unter Kontrolle bleibt. Welche Fahrzeuge, Ideen und Entwicklungen die Branche aktuell bewegen, darum geht es anschließend ein paar Schritte entfernt bei der Vorab-Pressekonferenz zum Caravansalon 2026.
2: Die Branche entwickelt sich immer wieder neu, erfindet sich immer wieder neu. Es sind Grundrisse, die es teilweise schon mal gab, die jetzt nochmal anders gesehen werden, entwickelt wurden. Wir haben auf derselben Länge weitaus mehr Möglichkeiten, in die Komfortrichtung und auch vor allem in die Transportfähigkeit hinzudenken. Kunden haben mehr Auswahl, Kastenwegen werden familienfreundlicher. Und unterm Strich kann man auch sagen, ist vielleicht auch so ein bisschen der aktuellen wirtschaftlichen Lage geschuldet. Es geht weg von den Einzeloptionen bei Ausstattung hin zu Zulassungspaketen, also Paketen, die man dazu buchen kann.
0: Auf dem Caravansalon können nicht nur Fahrzeuge, Zubehör und Destinationen erlebt werden. Er ist Treffpunkt für alle, die unterwegs sein möchten. Mit viel Komfort, mit sportlichem Anspruch oder möglichst unabhängig und flexibel.
3: Das eine ist das Thema Offroad-Fahrzeuge und damit meine ich nicht nur Reisemobile, Campervans, sondern auch Caravans, die speziell dafür ausgelegt sind, sie ein bisschen rougher im Gelände zu bewegen. Und der zweite Trend, auch mit einer eigenen neuen Heimat in der Halle 7a, ist das Thema Dachzelte. In den letzten Jahren schon immer populärer geworden und wir konzentrieren das Angebot an dieser Stelle. Autarkie ist ein Riesenthema, das heißt mit Fahrzeugen unabhängig von Strom, von Versorgung zu sein. Auf der anderen Seite aber nicht auf Komfort zu verzichten.
0: Wer Caravaning selbst ausprobiert, der merkt, zur mobilen Freiheit gehören natürlich immer neue, spannende Ideen und schöne Ziele. Aber auch Beratung, Sicherheit und Erfahrung. Alles das gibt es auf der Weltleitmesse für mobiles Reisen in Düsseldorf zu entdecken.

0: Magdeburg bekommt einen neuen Supermarkt. Allerdings nicht auf der grünen Wiese, sondern hier in dieser eher unscheinbaren Halle in der Sudenburger Wuhne. Das Unternehmen Picknick, das hier einen Logistikstandort für Magdeburg eröffnet, nennt sich auch Supermarkt auf Rädern. Denn der Service beginnt auf dem Handy und endet mit der Lieferung der Waren nach Hause.
1: Wir sind ein Online-Supermarkt, appbasiert, bei dem unsere Kunden ihren Einkauf online bestellen können, liefern auch dann zum Kunden direkt an die Haustür, kostenlose Lieferung. Es gibt Rezepte bei uns in der App, wo man sich noch den Einkauf zusammenstellen kann, die Rezepte zusammenstellen kann und bekommt alles von uns geliefert.
0: Bei den Rezepten handelt es sich um Kochvorschläge, für die in der App alle benötigten Artikel zusammengestellt werden. Nur mit dem Unterschied zum Wettbewerb, dass man hier auch Zutaten abwählen kann, zum Beispiel, weil man noch genug Kartoffeln hat. Wobei das Sortiment, aus dem man auswählt, von einer großen deutschen Einkaufs- und Liefergemeinschaft kommt.
1: Wir arbeiten in Deutschland mit Edeka zusammen. Das heißt, wir beziehen einen Großteil der Produkte auch von Edeka. Das heißt, man findet bei uns Edeka-Eigenmarken gut und günstig, aber auch ganz normales Markensortiment, also ein vollwertiges Supermarktsortiment bei uns in der App. Auch Picknick-eigene Marken haben wir schon. Die Ware wird vorkonfektioniert bei uns im Zentrallager in Kabelsketal. Daraus beliefern wir hier die Region. Und hier am Standort haben wir aktuell 15 Mitarbeiter ungefähr, werden hier mit weiterem Wachstum in der Zukunft aber auch noch mehr Arbeitsplätze schaffen.
0: Der sogenannte Hub in Magdeburg hat also die Funktion einer Verteilstation. Die LKWs mit den vorkonfektionierten Kisten, in denen sich die Einkäufe der Kunden befinden, werden auf die vollelektrischen Lieferfahrzeuge verteilt und dann auf vorher festgelegten Routen ausgeliefert.
1: Also Sie wählen sich quasi vorher ein Zeitfenster aus. Wir starten hier nachmittags mit der Lieferung und liefern dann bis in den späten Abend rein. Das heißt, als Kunde wähle ich mir zunächst ein ungefähr einstündiges bis zweistündiges Zeitfenster aus. Als Beispiel, ich möchte morgen zwischen 15 und 17 Uhr beliefert werden. Und am Tag der Lieferung reduzieren wir dieses Zeitfenster dann nochmal auf 20 Minuten und geben dem Kunden dann quasi mit, dass wir zwischen 15.20 Uhr und 15.40 Uhr bei ihm sein werden zum Beispiel.
0: Da die Waren im Zentrallager in Kabelsketal zusammengestellt werden, dauert es im Grunde immer bis zum nächsten Werktag, bis die Bestellung beim Kunden ankommt. Dafür ist die Anlieferung kostenlos, wenn man mindestens für 45 Euro einkauft.
1: Wir sind schon seit einigen Jahren in Deutschland unterwegs, sind ursprünglich ein niederländisches Unternehmen, sind dann in Nordrhein-Westfalen gestartet und sind dann immer weiter in Deutschland expandiert. Und mit Magdeburg eröffnen wir jetzt auch hier in Sachsen-Anhalt den ersten Standort.
0: Und so weitet das Unternehmen seinen Lieferbereich weiter in den Norden Sachsen-Anhalts aus. Denn zum Beispiel in Halle kann man diesen Service schon seit geraumer Zeit nutzen. Und der dortige Erfolg veranlasst das Unternehmen nun den nächsten Schritt zu gehen. Ob Sie beliefert werden, das sagt Ihnen die App, wenn man seine Adresse eingegeben hat. Wobei sich das Liefergebiet nicht nur auf Magdeburg beschränkt, sondern auch viele größere Städte im Umkreis beinhaltet, wie Wolmirstedt, Wandsleben, Schönebeck oder Gommern.
2: Ein wichtiger Meilenstein für die Versorgungssicherheit könnte am Mittwoch im Starpark gesetzt werden, dem Gewerbegebiet an der R14 östlich der Stadt Halle, das zu den größten zusammenhängenden Industriegebieten Mitteldeutschlands zählt. Auf den rund 230 Hektar Fläche sind aktuell 25 Unternehmen ansässig, darunter die Großbäckerei Bonnback, ein Konzern der Schwarzproduktion, welcher europaweit als einer der bedeutendsten Lebensmittelhersteller gilt. Die Produktionskapazität am Standort Halle soll nun mithilfe von 5 neuen Backlinien um ein Vielfaches gesteigert werden. Dafür wird ein zusätzliches Produktionsgebäude auf dem Areal benötigt, für das am Mittwoch der symbolische erste Spatenstich gesetzt wurde. Rund 400 Millionen Euro fließen in diese Erweiterung. Eine wichtige Investition für Halle sowie für ganz Sachsen-Anhalt, durch die an diesem Ort außerdem ca. 400 Arbeitsplätze geschaffen werden.
3: Wir haben ja schon 3.500 Arbeitsplätze hier im Starpark. Und das ist einfach ein wichtiger wirtschaftlicher Impuls, der auch zeigt, dass vieles in Sachsen-Anhalt sehr gut läuft, sehr gut organisiert ist, weil ein Unternehmen wie die Schwarzgruppe investiert dann, wenn die Rahmenbedingungen gut sind, wenn es eine gute Flankierung durch die Behörden gibt. Und das ist hier der Fall.
2: Der Gesamtaufwand für das Ausbauvorhaben war ursprünglich niedriger angesetzt. Die aktuelle Investitionssumme von 400 Millionen Euro ergab sich aus Plänen für einen erhöhten Grad an Digitalisierung am Standort, sowie daraus, dass der erweiterte Bäckereikomplex zu 100% mit Strom aus erneuerbaren Energiequellen betrieben werden soll. Der erhöhte Betrag fließt daher gezielt in energieeffiziente Technik und die Logistikinfrastruktur, um das Werk nachhaltig und zukunftssicher zu gestalten. Nach dem Spatenstich am Mittwoch sollen die Ausbauarbeiten auf dem Gelände zeitnah beginnen, sodass die erweiterte Produktion bereits im Jahr 2028 erfolgen kann.
3: Mit einer namhaften Firma wie der Schwarzgruppe Bompack kann man natürlich auch werben. Ja, also es ist ja ein wirklich global agierendes Unternehmen. Und ein solches Unternehmen hier am Standort zu haben, das ist gut und das stärkt die Reputation des Wirtschaftsstandortes Halle.
4: Auf deutschen Straßen sind am Tag gut 1,3 Millionen Lkw unterwegs. Allein die 40-Tonner tragen mit über 7% zum CO2-Ausstoß unserer Gesellschaft bei und das soll sich ändern. Wie das geschehen soll, konnte man sich bei der Kurt Schröter Nachfolger GmbH in Ebendorf, dem regionalen DAF-Händler, ansehen. Denn hier hatte man einen großen Elektrotag organisiert. DAF, genauer die Van Dornes Automobilfabrik in Eindhoven, Niederlande, gehört in Europa zu den Marktführern bei schweren Nutzfahrzeugen und stellte hier ihre Varianten der Elektro-Lkw vor. Bei DAF in Ebendorf ist man auf Lkw mit Elektroantrieb vorbereitet. Zwei bewährte Mitarbeiter sind schon entsprechend geschult. Und wo beim Diesel der 400 PS Dieselmotor tuckert, hier nur Batteriepacks und eine Vielzahl von wirklich dicken Kabeln.

0: So, mein Mofa-LKW hat mehrere Akkupacks, die sich an dem Fahrzeug befinden, was damals der Motor war. Was damals der Motor war, geht's aus Elektrik. Bis zur Kardanwelle. Ab der Kardanwelle, die Antriebswelle, für Leute, die es vielleicht nicht so ganz verstehen, was dann bis zur Achse geht, ab da ist der LKW wieder LKW, so wie er früher war beim Diesel.
1: Die Gäste der Veranstaltung sind allesamt aus der Logistikbranche. Spediteure, viele schon Kunden bei DAF und noch mehr Fahrer, die mehr als neugierig sind auf ihren potenziellen Arbeitsplatz der Zukunft. Also wird die Möglichkeit einer Probefahrt ausgiebig genutzt. DAF setzt konsequent auf moderne Lithium-Eisenphosphat-Batterien. Diese verzichten komplett auf Kobalt und Nickel und gelten als extrem langlebig und thermisch besonders sicher. Je nach Konfiguration hat so ein LKW dann auch bis zu 400 PS und das gefällt den Experten.
2: Sehr gut. Ich habe schon mal einen Elektroabroller gefahren und habe so ein bisschen Vergleiche ziehen können und ja, es ist schönes Fahren. Dieses ganze Fahren an sich ist ja so, ist anders. Beim Diesel dauert es eine Weile, bis er in Gang kommt. Hier fährt er sofort los. Er macht auch, wenn ich jetzt auf One-Pedal-Driving gehe, er bremst sofort oder verzögert sofort. Ich muss nicht lange gucken, muss ich bremsen, nicht bremsen. Das macht das Auto für mich sozusagen ganz alleine. Das ist schon was Angenehmes.
3: Wunderbar. Ich fahre privat seit 6 Jahren E-Auto. Und wir beschäftigen uns auch mit dem Thema. Ist natürlich die Zukunft, könnte die Zukunft sein. Ist natürlich die Frage, wie man das mit der Ladeinfrastruktur schafft. Weil das ist die Achillesferse.
1: Das weiß auch Sachsen-Anhalts Verkehrsministerin Lydia Hüskens, die es sich nicht nehmen lässt, sich von den technischen Innovationen vor Ort zu überzeugen. Denn die Politikerin weiß, funktionierende Logistik ist für unsere Wirtschaft existenziell.
4: Ich habe ein Herz für Mobilität und ich muss ganz ehrlich sagen, wir brauchen aktuell in Deutschland und auch in Sachsen-Anhalt jede Mobilitätsform, ob das das Schiff ist, der LKW ist, die Schiene ist, um überhaupt genügend transportieren zu können. Und das sage ich auch ganz klar angesichts der Situation, in der sich die Schiene gerade befindet. Bei der Elbe müssen wir nur gucken. Brauchen wir vor allen Dingen LKW? Das ist im Augenblick das Rückgrat für die Logistik. Und deshalb ist es für mich ganz, ganz wichtiger Bereich.
1: Damit kommen wir zum Knackpunkt, der den Umstieg vom Diesel zum Elektro-LKW bestimmt. Und das ist die Ladeinfrastruktur. Hier setzt die Fleetbus GmbH aus Greven an, ein Start-up-Unternehmen mit einer klugen Idee. Das ist eine gigantische Powerbank. Mobil auf einem Sattelauflieger kann sie an beinahe jeden Ort transportiert werden. Angeschlossen an einfachen Netzstrom ist sie die mobile Möglichkeit, feste Ladeinfrastruktur zwischenzeitlich zu ersetzen.
5: Wir haben das Problem, dass wir in ganz Europa eigentlich das gleiche Phänomen haben. Die Elektrifizierung zieht überall ein, nicht nur in der Logistik, sondern überall auf der Baustelle, auf Events, auf dem Flughafen etc. pp. Und die Netze sind dafür einfach nicht ausgelegt. Es braucht Jahrzehnte teilweise, wenn man mit den Stadtwerken redet, bis die Netze das auch schaffen könnten. Und selbst wenn sie das schaffen, habe ich teure Leistungspreise, insbesondere in Deutschland. Und eine gepufferte Leistung ist auf jeden Fall etwas, was wir brauchen, wo wir schnell den Strom in den LKW bekommen, weil damit kann ich den LKW wirtschaftlich betreiben.
1: Aber im Logistikgewerbe wird mit jedem Cent gerechnet. Ein elektrisch betriebener LKW ist schwerer als ein Dieselfahrzeug. Auch wenn Elektro-LKWs auf der Straße 42 Tonnen wiegen dürfen, befürchten die Spediteure entsprechende Ladungseinbußen. Demgegenüber sind Elektro-LKWs von der Streckenmaut befreit. Und dann gibt es ja noch die Möglichkeit, als Beispiel könnten Landwirtschaftsbetriebe dienen, selber über Photovoltaik Strom für die LKWs zu erzeugen. Dazu sind aber entsprechende Speicher und natürlich Investitionen notwendig.
6: Jegliche Investition muss sich am Ende rentieren. Also niemand wird etwas investieren, wo auf lange Sicht absehbar ist, dass ich keine Gewinne erzielen kann. Also insofern ist schon natürlich Technologieoffenheit ist das Erste und natürlich auch das Abprüfen der Wirtschaftlichkeit. Nun scheint es aber so zu sein, dass das Schaffen der Infrastruktur, ich sag mal, dass die Basis von allem ist. Und das ist für mich jetzt hier als ortsansässiger Familienbetrieb, DAF-Servicepartner und Handelspartner, die Herausforderung, Schaffung der Infrastruktur, um erst dann natürlich dann die entsprechende Lkw-Flotte aufzubauen.
7: In den Diskussionen mit den Spediteuren, mit den Kraftfahrern geht es immer um die

0: Produktion mittelfristig eingeschränkt. Die Ingenieure werden daran arbeiten, die Reichweite der Fahrzeuge weiter zu verbessern. Die Politik ist, wenn sie die selbst gesteckten Klimaziele erreichen will, gefordert, an unterschiedlichster Stelle mit zielgerichteter Förderung entsprechend einzugreifen. Und dann sind die Speditionen und ihre Mitarbeiter auch bereit, sich den Herausforderungen der Zukunft zu stellen. So wie hier bei der Kurt Schröter Nachfolger GmbH in Ebendorf.
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1: Wer noch nicht weiß, was er zu Weihnachten verschenken soll, der Domkalender des Fördervereins Magdeburger Dommuseum ist schon zu erwerben. Wie immer hat man interessante Ansichten des gotischen Baus gefunden, auch wenn man sich vielleicht fragt, gibt es denn überhaupt noch neue Ansichten des altbekannten Gebäudes zu entdecken?
2: Also wir sind ganz überrascht gewesen, dass es nicht nur neue Ansichten gibt, sondern sogar auch ganz neue Perspektiven. Also es gab ja früher schon mal vereinzelt in unseren Kalendern auch Aufnahmen von Drohnen. Aber wir haben das bisher so ein bisschen zurückhaltend gehabt, auch weil wir ja als die, die das veröffentlichen, darauf achten müssen, dass es von einem erlaubten Standort aus geschieht. Aber jetzt haben wir mit einer Fotografin zusammengearbeitet, die da sehr genau drauf geachtet hat und haben dadurch auch ein paar ganz neue Perspektiven, also zum Beispiel aus dem Bereich der Hegelstraße, mal auf die Südseite des Doms geschaut und dann aber auch vom Bereich der Messe über die Elbe zum Dom geschaut. Und das hat nicht nur sehr schöne farbige Motive gebracht, sondern eben auch neue interessante Einblicke.
1: Die wurden, wie immer, jahreszeitlich passend ausgesucht, wobei es diesmal wohl besonders schwierig war, ein schönes Winterbild mit Schnee zu finden. Schließlich wird in einer Großstadt der Schnee schnell beräumt und dann sieht es schon wieder nicht mehr so schön aus.
2: Der Kalender ist hier bei uns im Dommuseum Ottonianum zu bekommen. Er ist im Dom am Kartentisch zu bekommen, auch bei Magdeburg Souvenir oder zum Beispiel im Fabularium in der Buchhandlung im Hundertwasserhaus und natürlich bei Veranstaltungen, wo wir sind, zum Beispiel beim Kaiser-Otto-Fest oder eben auch alles, was sonst im Jahresverlauf von uns mitbestückt wird.
1: Für 10 Euro kann man den Kalender kaufen. Der Reinerlös fließt wieder in Projekte des Fördervereins, denn in der Vergangenheit hat man mit solchen Mitteln bei verschiedenen Aufgaben helfen können.
2: Also zum Beispiel beim Internationalen Museumstag hier im Dommuseum mit unterstützen, dass wir Geld gesammelt haben und auch mit Ideen unterstützt haben, eine neue Gestaltung der Ausstellung, Stichwort Goldenes Löwenköpfchen. Und zum Dritten sind es Veranstaltungen wie zum Beispiel das Kaiser-Otto-Fest, wo wir seit vielen Jahren sind. Und das ist uns auch ein bisschen Herzensanliegen, weil auch viele Vereinsmitglieder nehmen den Kalender ja und sehen dann nochmal so ein bisschen, ach stimmt, das haben wir ja letztes Jahr gemacht.
1: Zunächst gibt es nur eine Auflage von 500 Exemplaren. Man sollte sich also sputen, wenn man einen solchen Kalender besitzen oder verschenken möchte.
3: In der Stadthalle kann auf 50 Jahre Olympiageschichte zurückgeblickt werden, mit insgesamt 15 Athletinnen und Athleten aus der Saalestadt, die sich im Laufe ihrer sportlichen Karriere eine oder mehrere olympische Goldmedaillen erkämpfen konnten. Erfolge, die man in der Stadt entsprechend ehren wollte, weshalb am Hansering vor einigen Jahren der sogenannte Park der Olympiasieger eingeweiht wurde. 15 Gedenktafeln für die Ausnahmetalente aus Halle können seitdem hier entlang des Weges gefunden und bestaunt werden.
4: Das haben wir ja damals, 2019, war das hier eingerichtet, als Stadt mit unterstützt. Und ja, das sind tolle Sachen natürlich. Es wird zeigen, dass wir als Stadt hier auch eine Sportstadt sind und würdigen entsprechend auch unsere Olympiasieger hier aus Halle.
3: Verewigt wurden hier im Park unter anderem die Errungenschaften von Ruderlegenden wie Thomas Lange oder die Erfolge im Schwimmsport, die Cornelia Ender in den 70ern erzielte. Mit gerade einmal 13 Jahren gewann sie 1972 Silber bei den Olympischen Spielen in München. Bis heute ist sie die jüngste deutsche Olympiateilnehmerin. 4 Jahre später folgte das ersehnte Gold in Montreal. Auch Thorsten Marges, der als Anschieber im Bobsport bei den Olympischen Winterspielen in Pyeongchang und Peking sowohl in der Vierer- als auch in der Zweierkategorie Gold holte, wurde hier im Park mit einer dieser Stelen geehrt. In Italien konnte er seine Medaillensammlung in diesem Jahr um noch ein weiteres Gold ergänzen und ist mit seinen 5 Olympiasiegen nicht nur der erfolgreichste hallische Olympiastarter aller Zeiten, sondern auch der erfolgreichste Bobsportler in der Geschichte der Olympischen Winterspiele. Dementsprechend wurde seine Gedenktafel am Mittwoch um seine jüngsten Erfolge ergänzt.
5: Da sind dann auch ein paar Kollegen eifersüchtig gewesen, denen ich das hier mal gezeigt habe, dass das hier in der Stadt solche Auszeichnungen gibt und so eine Wertschätzung. Und ja, natürlich ist toll, großartig. Ich habe mich irre gefreut, als ich gesehen habe, dass der 5. Stern jetzt dran war und das Emblem von Cortina. Ja, ist natürlich ja, so eine Wertschätzung, die ist einfach nicht.

0: die nicht alltäglich ist und nicht überall in Deutschland, in verschiedenen Städten irgendwo ist. Ne? Und deswegen ganz was Besonderes hier in Halle.
1: Das fünfte Olympiagold soll dann aber auch das letzte des Hallensers gewesen sein, der unmittelbar nach dem Ende der diesjährigen Winterspiele das Ende seiner sportlichen Karriere bekannt gab und sich nun auf sein normales Leben mit seiner Familie in Halle freut.
0: Ist ja auch cool, dass ich das meinen Kindern zeigen kann. Ne? Also das macht mich natürlich schon sehr stolz.

0: Nach über 140 Jahren steht das traditionelle Unternehmen Halberstädter Würstchen endgültig vor dem Aus. Wie die Volksstimme berichtete, wurde der Geschäftsbetrieb der Halberstädter Konserven GmbH eingestellt. In den letzten Jahren gab es zahlreiche Versuche, das in Schieflage geratene Unternehmen zu retten. Zuletzt wurde noch versucht, einen Käufer für den Traditionsbetrieb zu finden. Das gelang nicht.
1: Ja, die Bedeutung ist natürlich groß, weil neben dem Domschatz und mittlerweile auch John Cage ist es natürlich das Aushängeschild der Stadt. Also das ist halt das, was man überregional kennt, Halberstädter Würstchen. Wo kommst du her? Aus Halberstadt? Dann wird entweder gesagt, ah ja, klar, der Domschatz, ja, oder Cage. Oder auch ganz gerne, was auch oft unterschätzt wird, ja, Germania Halberstadt. Und wenn das alles nicht ist, dann, ach, Halberstädter, ja, ihr seid doch die mit den Würstchen. Ja, ganz genau, das sind wir. Und von daher ist es schon ein großes Aushängeschild.
0: Für die Stadt Halberstadt und auch für Sachsen-Anhalt ist der Verlust von Halberstädter Würstchen ein schwerer Schlag. Die Marke Halberstädter Würstchen gehört mit zu den bekanntesten Artikeln in ganz Deutschland und wurde jahrzehntelang mit Halberstadt in Verbindung gebracht.
1: Naja, ich sag mal, es kam jetzt ja nicht überraschend. Das ist ja jetzt die Vertriebsgesellschaft, stellt ja jetzt den Betrieb sozusagen ein. Das ist aber auch logisch, produziert wurde ja schon eine Weile nichts mehr und jetzt kann halt auch nichts mehr vertrieben werden. Das trifft uns natürlich so emotional, aber wir werfen da an der Stelle die Flinte halt noch nicht ins Korn, weil es ist ja noch alles da und es wird ja auch weiter nach Investoren gesucht. Und sobald sich ein Investor findet, könnte theoretisch morgen ja auch wieder aufgemacht werden und weiter produziert werden. Ich weiß, die Familie ist noch in Gesprächen mit Investoren. Von daher stehen wir da als Stadt unterstützend zur Seite. Und ich bin mir sehr sicher, dass die Geschichte der Halberstädter Würstchen auf jeden Fall noch nicht zu Ende geschrieben ist. Die Frage ist halt, wann gibt es sie wieder? Morgen sehr wahrscheinlich nicht, aber ich glaube auch nicht, dass es nie wieder Halberstädter geben wird.

0: Die Köthener Badewelt soll energetisch fit für die Zukunft gemacht werden. Dafür fließen jetzt 1,8 Millionen Euro Fördermittel aus dem Land. Geld aus dem Europäischen Fonds für regionale Entwicklung. Insgesamt werden rund 2,7 Millionen Euro in die Sanierung investiert.
1: Wir haben uns beworben, also eigentlich haben wir uns schon seit vielen Jahren um Fördermittel gekümmert, haben leider nie zum Erfolg geführt, unsere Bemühungen. Wir freuen uns natürlich jetzt, dass wir aus dem Effizienzprogramm des Landes Fördermittel von zweimal rund 900.000 Euro erhalten. Das sind zwei Maßnahmen, die darüber finanziert werden können für dieses Spat.
0: Die erste Maßnahme betrifft die Gebäudehülle. Fenster, Dachaufbauten, Fassade und Dämmung sollen energetisch verbessert werden. Die zweite große Baustelle ist die Energiezentrale.
1: Einmal wird es eine Investition in die Gebäudehülle geben. Das sind natürlich alles, Effizienzprogramm sagt schon, energetische Maßnahmen, die zu entsprechenden Energieeinsparungen führen sollen. Und die zweite Maßnahme ist dann die Energiezentrale, die auch ertüchtigt werden muss und wo wir dann auch natürlich erwarten, entsprechende Betriebskosten in Zukunft einzusparen. Und das Ganze soll natürlich auch nachhaltig sein. Das sind die Bedingungen des Förderprogramms.
0: Geplant sind unter anderem eine Luftwärmepumpe und eine Pelletkesselanlage. Auch eine Photovoltaikanlage soll installiert werden. Der Hintergrund: Schwimmbäder gehören zu den besonders energieintensiven öffentlichen Gebäuden. Viel Wärme und Strom werden gebraucht. Für Wasser, Raumluft, Lüftung und die Technik.
2: Nun, wir wissen doch alle, dass insbesondere öffentlich genutzte Gebäude, in denen nicht gewohnt, aber sehr viel Leben, gewohnt wird, aber sehr viel Leben stattfindet, einen hohen Sanierungsbedarf haben. Das gilt für Kitas, für Schulen, es gilt auch für Schwimmbäder im ganzen Land. Und unser Effizienzprogramm will eben solche nicht bewohnbaren, aber genutzten öffentlichen Gebäude energetisch sanieren lassen. Wir wollen das also fördern und das tun wir hier ganz konkret.
0: Mit der Sanierung soll der Energieverbrauch der Badewelt deutlich sinken. Mehr als 250.000 Kilowattstunden Strom und Wärme sollen jedes Jahr eingespart werden. Das entspricht rund 62,6% des derzeitigen Energiebedarfs.
2: Das Gesamtvolumen hier liegt bei rund 2,7 Millionen Euro Investment. Für energetische Sanierung, das kann die Fassade betreffen, das kann die Schaltzentrale betreffen, auch die Nutzung von Photovoltaik. Und Köthen hat hier, vertreten durch die Palm Springs GmbH, einen sehr überzeugenden Antrag gestellt. Unsere Investitionsbank hat das bewilligt und gesagt, da sind 90% Förderung möglich, 1,8 Millionen Euro, die sicherlich gut investiertes Geld sind.
0: Das Land übernimmt damit rund 90% der förderfähigen Kosten. Für die Stadt und den Betreiber ist die Förderung nach jahrelangen Bemühungen ein wichtiger Schritt. Doch die energetische Sanierung soll nicht die einzige Veränderung bleiben.
1: Das Bad wurde 2002 in Betrieb genommen und man sieht doch an der einen oder anderen Stelle, dass entsprechender Handlungsbedarf besteht. Und in einer dritten Maßnahme, wo die Finanzierung, noch leicht offen ist, wir hoffen natürlich, weitere Fördermittel aus dem Bundesprogramm Schwimmbadförderung zu erhalten. Die dritte Maßnahme wäre die Einhausung des Außenbereiches, wo natürlich man am Ende auch noch mal Energieeinsparungen verzeichnen könnte.
0: Auch die Außenanlagen sollen perspektivisch umgestaltet werden. Geplant sind unter anderem ein neuer Spielplatz und eine Fahrradständeranlage. Wann die Bauarbeiten für die energetische Sanierung starten können, ist noch nicht endgültig klar. Zunächst müssen die Vergabeverfahren durchgeführt werden. Nach derzeitiger Planung könnte es Mitte kommenden Jahres losgehen. Dann könnte es allerdings auch Einschränkungen für die Badegäste geben.
1: Das wird natürlich mit entsprechenden einschneidenden Maßnahmen verbunden sein. Das heißt, der Betrieb wird nicht wie sonst üblich hier stattfinden können. Man muss sehen, inwieweit das Bad insgesamt geschlossen werden muss oder ob man bestimmte Maßnahmen im laufenden Betrieb durchführen kann. Aber da ist es noch zu früh, um entsprechende Aussagen zu treffen.
0: Fest steht, mit der energetischen Sanierung soll die Köthener Badewelt deutlich weniger Energie verbrauchen und damit langfristig auch wirtschaftlicher betrieben werden können. Für die Stadt geht es dabei um mehr als Gebäudetechnik. Die Badewelt ist auch ein Ort, an dem Kinder schwimmen lernen und Generationen zusammenkommen.
3: Einmal zu mir.
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9: Die Sommerpause war lang genug, aber am 10. Oktober soll nun endlich wieder geboxt werden. Der Boxstall SCS lädt erneut in die Ballhausarena in Aschersleben ein, denn der Hauptkampf wird wieder von einem Lokalmatadoren bestritten.
10: Den ersten haben wir heute ja verkündet, eine Doppel-WM im Juniorenbereich. Der Juniorenweltmeister boxt um den zweiten Titel der IBF und gegen einen Franzosen. Und ich bin gespannt, wie Julian Vohl sich macht gegen Diallo. Die Ansetzung schlechthin, heißer Herbst des Boxens und der Beginn ist dieser tolle Kampf.
9: Bakary Diallo kommt aus Frankreich und er meldete sich schon mal per Video zu Wort. Wobei offenbar wurde, dass er auf die beiden Titel scharf ist, die diesmal zur Disposition stehen.
10: Nee, also ein toller Boxer, eine tolle, gute Amateurkarriere, gute Profikarriere, hungrig. 22 Jahre alt, ein Jahr jünger wie Julian, ansonsten sehr kampfeslustig, sag mal, er ist ja ein Offensivboxer. Also es könnte ein ganz spannender, offener Kampf sein, also der ist nicht von Taktik getrieben, sondern er geht in die Offensive. Julian liegt das auch, Julian ist auch lieber offensiv. Es gibt eine richtige Ringschlacht.
9: Darauf bereitete sich Julian Vogel den Sommer über in England vor. Als Sparringspartner von heute namentlich nicht näher benannten gestandenen Boxern, die den jungen Aschersleben aber sehr forderten. Zumindest das berichtete Vogel, der gemeinsam mit Michel Dobler in London war, der sich dort auch auf seinen ersten 8-Runden-Kampf vorbereitete.
10: Michel Dobler, großes Schwergewichtstalent, macht seinen ersten 8-Runden-Kampf, wird sehr spannend. Da zeigt er sich das erste Mal, schafft er praktisch eine neue Distanz, die bei den Profis nur gibt. Wir werden sehen, aber ich bin da sehr zuversichtlich.
9: Dann wäre noch Arthur Reis zu erwähnen, der sich entschlossen hat, eine Gewichtsklasse tiefer, nun wieder als Supermittelgewichtler in den Ring zu steigen. Eine Gewichtsklasse, die er lange dominierte und in der er nach langer Verletzungspause wieder einsteigen will. Auch sein Gegner soll erst später bekannt gegeben werden. Da es aber um den zweiten Hauptkampf des Abends gehen wird, dürfte es sich um einen hochklassigen Kontrahenten handeln. Schlussendlich steht auch fest, dass mit Arminius Rolle der jüngste deutsche Profiboxer seinen ersten Titelkampf um die deutsche Meisterschaft bestreiten wird. Der gerade mal 16-jährige Berliner wird von seinem Vater trainiert, der für seinen Schützling die entsprechenden Sondergenehmigungen einholte.
10: Es ist wirklich ein Phänomen, boxt seinen ersten Titelkampf um die internationale Deutsche und das alles mit Sondergenehmigung. Der Junge ist ein Talent, hat bis jetzt alles gewonnen und ist natürlich ein ganz schönes Brett, was die jetzt bohren wollen, aber ich drücke die Daumen.
9: Zumindest die Hauptkämpfe wird man im TV zu sehen bekommen, aber eine SES-Boxgala ist natürlich so viel mehr, weshalb das Live-Erlebnis durch nichts zu ersetzen ist und außerdem kann man den Fernsehleuten beim Ackern zusehen. Deswegen wie immer zum Schluss dieses Beitrags.
10: Am 10.10. in der Ballhaus Arena in Aschersleben. 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
3: An einer Schleuse stehen und einfach nur beobachten, das macht richtig Freude. Eine schöne Atmosphäre gab es auch im Ernst-Berlach-Theater in Güstrow. Dort standen besondere Erlebnisse im Mittelpunkt einer ganz aufregenden Premiere.
11: Theater lebt von Geschichten und von den Menschen, die sie erzählen. Mit der neuen Bürgerbühne eröffnet das Ernst-Barlach-Theater Güstrow erstmals die Möglichkeit, in Theaterkursen eigene Inszenierungen zu entwickeln und auf die Bühne zu bringen. Nach dem erfolgreichen Auftakt der Theaterentdecker mit jungen Darstellerinnen und Darstellern zwischen 8 und 13 Jahren präsentieren nun auch die Theaterspieler ab 17 Jahren die erste eigene Produktion. Das lockt viele neugierige Besucher an.
12: Das Projekt ist ganz neu. Und wie ist es dazu gekommen? Es liegt

0: daran, dass wir dank des Theaterpreises des Bundes bzw. dank dieses Preisgeldes die Stelle einer Theaterpädagogin einrichten konnten. Und wir bieten seit dieser Spielzeit zwei verschiedene Kurse an, einen für Kinder und Jugendliche und einen Mehrgenerationskurs. Und das ist heute die Premiere des selbst erarbeiteten Stückes Der Theaterspieler.
1: Der gelungene Auftakt soll keine einmalige Aktion bleiben. Auch in der kommenden Spielzeit werden wieder Theaterkurse am Ernst-Barlach-Theater angeboten. Schon die erste Kursreihe war sehr gefragt.
2: Wir hatten einen regen Ansturm. Also es waren wirklich über 40 Menschen, die sich für dieses Ensemble vorab beworben hatten. Und mittlerweile hat sich aber so ein Festensemble gebildet von 12 Teilnehmenden. Ja, und jetzt sehen wir heute aus Stimmen aus dem Inneren das selbst erarbeitete Stück.
1: Mit einer so großen Resonanz hatte das Theaterteam gar nicht gerechnet. Eine größere Bühne wäre nötig gewesen. Umso größer ist die Freude über das Ergebnis. Mit Stimmen aus dem Inneren ist eine eindrucksvolle Inszenierung entstanden, auf die alle Beteiligten stolz sein können.
2: Wir haben uns mit Erinnerungen beschäftigt und auch mit biografischen Texten. Das heißt, die Theaterspieler durften innerhalb der Einheiten auch eine Art Schreibeinheit selbst gestalten und biografische Texte über sich verfassen, über Erinnerungen und ganz speziell in Bezug auf Güstrow.
1: In frei erzählten Monologen wird von eigenen Erlebnissen und Erfahrungen erzählt. Sie setzen sich mit der Frage auseinander, wie es sich anfühlt, in Güstrow zu leben. Dabei kommen Wünsche, Kritik und Ideen für die Zukunft der Stadt zur Sprache. Aufgelockert werden die Monologe durch Bewegungseinlagen und mitreißenden Disco-Momenten. Auf der Bühne treffen dabei die unterschiedlichsten Menschen aufeinander.
3: Wir haben uns erst einmal alle kennengelernt und es war eine sehr bunt gemischte Gruppe, auch vom Alter her sehr gemischt. Und ja, da hatten wir verschiedene Aufwärmübungen immer, wurden auch jedes Mal vorher gefragt, wie wir uns fühlen. Das war immer ganz nett als Einstieg. Und ja, das wurde ganz bunt gestaltet. Da waren wir manchmal ein Tier, eine Farbe oder eine Yoga-Position. Genau, und dann haben wir verschiedene weitere Übungen gemacht, haben etwas über Theater an sich auch gelernt. Ne? Wie spricht man auf der Bühne? Welche Sachen macht man nicht? Welche Sachen macht man eher? Und haben auch ganz viel Impro-Theater geübt. Und ja, so sind wir dann langsam an das Ganze rangekommen.
1: Man sieht, wie viel schauspielerisches Talent in den Teilnehmerinnen und Teilnehmern steckt. Mit einer abwechslungsreichen Mischung aus berührenden Monologen und humorvollen Szenen begeistern sie das Publikum.
4: Wir fanden sehr schön, dass es so viele unterschiedliche Szenen waren, die richtig interessant waren und aus dem Leben gegriffen und aus der Realität dargestellt worden sind.
5: Was war besonders schön?
6: Wie Güstrow dargestellt wurde. Einfach schön, was man so machen kann. Es muss weitergehen. Es hat uns sehr gut gefallen.
7: Ja, das war eine coole Sache, würde ich sagen. Aber die Stücke waren natürlich im Einzelnen unterschiedlich.
8: Sehr, sehr gut, sehr interessant. Also manches fasst einen total an, anderes versteht man wieder nicht so, aber das ist ganz normal, denke ich. Dass so unterschiedliche Charaktere und so unterschiedliche Ansätze, schön.
1: Eine rundum gelungene Vorstellung. Mit langanhaltendem Applaus würdigten die Zuschauerinnen und Zuschauer die Leistung der Darstellerinnen und Darsteller, die mit viel Kreativität und Leidenschaft auf der Bühne standen. Nach diesem erfolgreichen Auftakt darf man sich schon jetzt auf die nächste eigene Produktion des Ernst-Barlach-Theaters in Güstrow freuen.

0: Das auf dem Gelände des ehemaligen Reichsbahn-Ausbesserungswerk in Magdeburg-Salbke gebaut werden soll, darüber berichteten wir bereits mehrfach seit 2023. Das große Bauvorhaben wurde damals in Zusammenhang mit der Intel-Ansiedlung bekannt gegeben, sodass es für viele nahe lag, dass nicht mehr gebaut wird, als Intel absagte. Doch offensichtlich entschieden sich die Bauträger dennoch, das Vorhaben umzusetzen. Denn die seitdem zwar wahrnehmbaren, aber eher halbherzigen Maßnahmen, das Areal zu beräumen und erste Abrissarbeiten vorzunehmen, sollen nun in eine neue Phase treten. Denn die Investorengruppe um Hüsien Altasch hatte am Freitag zum symbolischen Baustart eingeladen. Ort des Geschehens war die ehemalige Großteilehalle des RAW, für die man sich vorstellen kann, sie später einmal in ein Fitnesszentrum zu verwandeln. Als erstes, die Namensfindung ist abgeschlossen und das Projekt soll nun endgültig Ravsburg heißen. In gewisser Weise soll hier eine Stadt in der Stadt entstehen. Man stellt sich vor, neben einer 2000 Einheiten Wohnbebauung auch eine Einkaufsmall, ein Ärztehaus, eigene Verwaltungsbauten und Gewerbeflächen zu realisieren. Insgesamt 800 Millionen Euro sollen verbaut werden. Geld, was man wohl hauptsächlich über den Verkauf von Eigentumswohnungen einzusammeln gedenkt. Eigentumswohnungen, die von den Eigentümern selbst bewohnt oder durch diese vermietet werden sollen. Es war von hochpreisigen Mieten die Rede, also eindeutig für deutlich besser Situierte. Wie es bis jetzt aussieht, wird die Einfriedung der gut 250.000 Quadratmeter Fläche, um die es geht, bestehen bleiben, sodass die Ravsburg ihrem Namen als komplett zu sicherndes Areal Ehre machen dürfte. Vielleicht ein wichtiges Verkaufsargument für die dortigen Immobilien für Kunden, die ein besonderes Sicherheitsbedürfnis haben. Das alles war jedoch nicht Thema der Grußworte der geladenen Gäste, zu denen neben der Oberbürgermeisterin auch der Ministerpräsident von Sachsen-Anhalt gehörte und der türkische Botschafter. Denn viele der beteiligten Unternehmen, Banken und Investmentfonds haben einen türkischen Hintergrund und Erfahrungen mit solchen Bauvorhaben in aller Welt. Nach dem offiziellen Teil in der ehemaligen Großteilehalle wurden die Gäste in die erste bereits entstandene Baugrube gebeten, wo man neben ein bisschen symbolischem Sandschippen für die Medien mit der Betonpumpe dann wesentlich handfestere Tatsachen für den Grundstein schuf. Nun sollen also Fakten in Beton geschaffen werden. Wie lange es dauern würde, wurde allerdings nicht mitgeteilt. Es hängt wahrscheinlich sehr davon ab, wie es gelingt, die zu bauenden Immobilien zu verkaufen. Auf alle Fälle dürften erste Mieter oder Eigentümer ziemlich lange auf einer Großbaustelle leben.
1: Vor einer Woche wurden erneut die bunten Flaggen vor dem Rathaus der Landeshauptstadt gehisst, der offizielle Startschuss für die Magdeburger CSD-Wochen, deren Höhepunkt am Samstag wieder mit dem alljährlichen Straßenfest und Umzug zelebriert wurden. Das Motto in diesem Jahr: Wählt Liebe. Ein deutlicher Appell an die Sachsen-Anhalterinnen und Sachsen-Anhalter im Vorfeld der Landtagswahl am 6. September. Denn zwischen Regenbogenfarben, Glanz und Glitzer darf nicht vergessen werden, dass der Christopher Street Day nicht nur ein Tag des ausgiebigen Feierns ist, sondern vorrangig ein Protest für die Rechte und die Sicherheit queerer Menschen. Eröffnet wurde der Aktionstag daher auch in diesem Jahr mit einer politischen Kundgebung, in deren Rahmen Vertreter der Parteien im Landtag ihre Solidarität mit der queeren Community deklarierten und sich diversen Fragen zu ihrem Wahlprogramm stellten. Anders als in den Vorjahren fand diese Eröffnungszeremonie nicht wie üblich vor dem Rathaus statt, sondern erstmalig auf dem Domplatz. Einerseits aus Platzgründen, da der CSD von Jahr zu Jahr höhere Besucherzahlen vermeldete, zudem konnte das umliegende Areal hier deutlich besser abgesichert werden. Neben verstärktem Polizeieinsatz mit mehreren hundert Beamten, die alle Zufahrten zum Domplatz mit Dienstfahrzeugen blockierten, geschah das durch diese Poller, mit denen zuletzt das Interimsgericht für den Prozess um den Weihnachtsmarktanschlag gesichert wurde. Künftig sollen diese Pfosten zur Absicherung von Großveranstaltungen für ganz Sachsen-Anhalt zur Verfügung stehen. Am Samstag garantierten sie den knapp 3000 Teilnehmern des diesjährigen CSD ein sicheres Miteinander und auch entlang der Route durch die Stadt schafften die Einsatzkräfte Blockaden, sodass bis auf ein paar vereinzelte Pöbeleien keine Zwischenfälle zu vermelden waren und der restliche Demozug samt Kundgebungen störungsfrei ablaufen konnte.
2: Vor 30 Jahren begann hier in Magdeburg die Geschichte des CSDs in Sachsen-Anhalt. 30 Jahre Sichtbarkeit, 30 Jahre Kampf, 30 Jahre Menschen, die den Mut hatten, einladen, auf die Straße zu gehen und zu sagen, wir sind hier, wir gehören hierher und wir werden nicht verschwinden.
1: 30 Jahre später und es scheint, als habe sich in all der Zeit nichts geändert. Queere Menschen müssen sich weiterhin um ihre Rechte, ihre Zukunft und ihre allgemeine Sicherheit sorgen, wie es der Anschlag auf den Berliner CSD deutlich machte. Zu den diesjährigen Forderungen an die Politik gehören daher vor allem verstärkte Maßnahmen zum Schutz queerer Menschen vor Hass, Hetze und Gewalt, sowie im Netz als auch im Alltag. Denn nur so kann dauerhaft garantiert werden, dass der CSD auch in Zukunft so friedlich und sicher vonstatten gehen kann wie in diesem Jahr.
3: Die Freiwillige Feuerwehr Ebendorf wird in diesen Tagen 100 Jahre alt. 1926 erkannte man die Notwendigkeit und gründete eine entsprechende Wehr. Das sind Bilder vom Familienfest auf der Festwiese, denn der große Umzug gemeinsam mit befreundeten

0: Feuerwehren und Partnern war schon am Samstagvormittag.
1: Martin, 100 Jahre Feuerwehr in Ebendorf. Worauf bist du eigentlich im Moment am meisten stolz?
2: Am meisten stolz bin ich auf die Kameraden, die über 100 Jahre oder genau 100 Jahre, muss man ja sagen, das Bild der Feuerwehr Ebendorf geprägt haben. Das aktuell prägen, aber eben auch früher geprägt haben. Außerdem auf unsere Kinder- und Jugendarbeit, die wir aktuell machen, die zeigt, dass die Feuerwehr Ebendorf wahrscheinlich so schnell nicht ausstirbt.
1: Naja, das ist, bedeutet ja, dass im Prinzip die Arbeit an den Nächsten, das ist ja im Prinzip die Feuerwehrarbeit, von Generation zu Generation weitergegeben wird.
2: Ja, genau so hat das immer funktioniert und genauso wird es hoffentlich auch weiter funktionieren. Seit mindestens 100 Jahren gerade in Ebendorf und vielleicht auch noch die nächsten 100 Jahre oder hoffentlich in Ebendorf.
0: Wie fit die Kameraden sind, konnte ein simulierter Einsatz gemeinsam mit den Aktiven der Freiwilligen Feuerwehr Meizendorf beweisen. Die Ausgangslage ist ein Verkehrsunfall im Auto, eine verletzte Person, die über Rückenschmerzen klagt. Während einer dem Verletzten Zuspruch gibt und ihn mit Schutzhelm und Folie vor Splittern beschützt, wird die Befreiung aus dem Auto vorbereitet. Um besser an den Verletzten heranzukommen, wird mit einem Spreizer die verbeulte Tür aus den Angeln gerissen. Wer möglicherweise eine Verletzung an der Wirbelsäule hat, könnte am Ende querschnittsgelähmt sein, also muss er möglichst ohne eigene Bewegung geborgen werden. Das bedeutet, das Dach des Autos wird abgeschnitten. Erst wird die Frontscheibe aufgesägt, sie besteht aus folienverklebtem Sicherheitsglas, und dann kommt die hydraulische Schere zum Einsatz. Die Kräfte, die hier wirken, sind enorm. Und so kann weder die A, die B und auch die C-Säule nicht widerstehen. Und das Dach kann vorsichtig abgehoben werden. Jetzt noch die Bergung des Verletzten. Ein Tragebrett wird ihm vorsichtig unter den Rücken geschoben und dann mit vereinten Kräften der Körper gerade auf das Brett gehoben. Und wenn viele Hände fest zugreifen, ist die Last schnell und sicher bewegt. Also wenn Sie einmal in so einen Unfall verwickelt werden, wäre es gut, es passiert im Einsatzbereich der Freiwilligen Feuerwehr Ebendorf.
3: Die Folgen des Klimawandels sind von Jahr zu Jahr in mehr Städten Sachsen-Anhalts zu spüren und können dort für enorme Einschränkungen und Belastungen im Alltag sorgen. Magdeburg ist eine dieser Städte. Auf der einen Seite des Extrems die beiden Jahrhunderthochwasser von 2002 und 2013 sowie mehrere Starkregenaufkommen in den Jahren zuvor und danach, die an dieses Ausmaß zwar nicht herankamen, das Leben der Elbestädter aber dennoch unnötig erschwerten. Auf der anderen Seite stehen extreme Hitze, Trockenheit und historische Tiefstände der Elbe, mit denen die Landeshauptstadt in diesem Jahr zu kämpfen hatte, teilweise mit Temperaturen über 40 Grad. Es sei wichtiger denn je, auf künftige Extremszenarien besser vorbereitet zu sein und entsprechende Gegenmaßnahmen zu fördern, weshalb Sachsen-Anhalt in den letzten 20 Jahren mehr als 1,6 Milliarden Euro für den Hochwasserschutz investierte. In den elbnahen Stadtteilen bemühte sich Magdeburg ebenfalls um diverse Maßnahmen, darunter der Herrenkrugpark, dem Landesumweltminister Willingmann und der Bundesumweltminister am Montag einen Besuch abstatteten, um sich dort über die dort getroffenen Vorkehrungen zu informieren.
4: Insbesondere auch hier in der Landeshauptstadt Magdeburg fast 60 Millionen Euro in Hochwasserschutzmaßnahmen. Hier im Herrenkrug eine ganz besondere, in dem zum einen die Deiche verfestigt wurden, die Deiche stabilisiert wurden und darüber hinaus auch Ausgleichsmaßnahmen finanziert werden konnten, die diesen wundervollen Landschaftspark, den Herrenkrugpark, wieder mit Gehölzen ausstatten.
3: In diesem Rahmen wurden insgesamt 226 Bäume und über 6000 Sträucher gesetzt. Allein in diese Ausgleichs- und Ersatzpflanzungen investierte man knapp 600.000 Euro. Der Gesamtaufwand für die Instandhaltung des Areals sowie die ausgiebige Sanierung von rund 3,4 Kilometer Deich beläuft sich auf etwa 11,8 Millionen Euro. Zusätzlich sollen die Deiche bei Bedarf von mobilen Hochwasserschutzmaßnahmen unterstützt werden.
4: Das kann man sehr deutlich beim Herrenkrug-Hotel sehen, bei dem man in den Boden eingelassen die Verankerungen sieht, mit denen künftig bei Hochwasser tatsächlich mobile Anlagen schnell

0: und auf ganz leichtem Wege befestigt werden können und die einen größtmöglichen Schutz bieten sollen. Auch hier hat man gelernt aus einer Überschwemmungserfahrung.
1: Neben den Vorrichtungen, die um das Hotelgelände verteilt wurden, können diese Bodenhalterungen außerdem vor den Zugängen des Herrenkrugstegs gefunden werden. Mithilfe dieser mobilen Maßnahmen und den zukunftsorientiert sanierten Deichen dürfte also zumindest das Areal am Herrenkrug bestens für künftige Starkregenereignisse gewappnet sein.
2: Zu den mitunter stiefmütterlich behandelten Sozialeinrichtungen in Sachsen-Anhalt gehören oft genug auch Jugendclubs, denn solche zu betreiben ist eine kommunale und auch freiwillige Aufgabe. Oft genug sind die Kommunen bereits mit der regelmäßigen Übernahme der Personalkosten überfordert und viele der Einrichtungen in zumeist freier Trägerschaft hangeln sich in Jahresabschnitten von Projekt zu Projekt.
3: Wenn ich an unsere offene Jugendarbeit denke, kann ich immer wieder betonen, wie sehr die Stadt Schönebeck uns wirklich unterstützt, auch mit einer Förderung, die es eben hier möglich macht, 3 Jugendclubs zu betreiben. Das ist gigantisch für die heutige Zeit und das wissen wir sehr zu schätzen. Ansonsten ist es schon so, dass wir als sozialer Träger natürlich an vielen Stellen auch zu kämpfen haben, Projekte dauerhaft zu erhalten oder auch aus diesen jährlichen Förderungen mal wegzukommen. Und aktuell ist unser größtes Sorgenkind natürlich die Zukunft der Schulsozialarbeit, wo ich noch nicht beantworten kann, wie da die Perspektive aussieht. Also da haben wir schon auch große Bauchschmerzen, wohin da die Reise geht.
2: Da trifft es sich gut, dass die Landesregierung entschied, über das Sozialministerium Geld aus dem berühmten Sondervermögen auszureichen, das speziell für diesen Zweig der Jugendsozialarbeit gedacht ist. Noch in diesem Jahr stehen etwa 15 Millionen Euro zur Verfügung, die in Tranchen bis 100.000 Euro ausgereicht werden können, also bis zu 150 Maßnahmen, die noch in diesem Jahr abgearbeitet werden können.
4: Ja, wenn Sie beobachten im Land, wir sind im Augenblick überall unterwegs und fördern Kinder- und Jugendeinrichtungen gerade. Ich bin morgen zum Beispiel in Biere, ich bin in der Hohen Börde und jeder hat unterschiedliche Bedürfnisse. Jemand möchte gerne in mobile Kinder- und Jugendarbeit investieren, die wollen einen Bus haben, den sie sich sonst nie leisten könnten, weil die ja immer Probleme haben, an festen Standorten Kinder zu finden. Sie fahren dahin, wo Kinder und junge Menschen sind. Und es gibt, wie gesagt, einige wollen Teilhabe ermöglichen. Ich sage da in Burg, die wollten auch eine Küche haben, weil sie das ähnliche Bedürfnisse wie hier im Future haben. Und wir merken eben, dass wir das ganz schnell umsetzen können und dass insbesondere Kinder und junge Menschen merken, sie sind wertgeschätzt, auch von der Politik.
2: Man erkennt, die Wünsche sind vielfältig, die nun realisiert werden könnten. Und damit wären wir bei dieser Einrichtung in Schönebeck, dem Jugendclub Future in der Moskauer Straße und seinem Vorhaben, das von den 100.000 Euro realisiert werden kann.
3: Also das Herzstück des Antrages ist tatsächlich die Küche, die extrem renovierungsbedürftig ist. Das heißt, die ganzen alten Möbel kommen raus, die Fliesen werden erneuert, es kommt eine nagelneue Küche mit allem Zubehör rein und auch der benachbarte Vorratsraum wird schick gemacht quasi. Und außerdem werden alle Fenster des Jugendclubs erneuert, sodass die Einrichtung auch wieder unter energetischen Aspekten attraktiver ist. Es gibt eine schöne Außensitzgelegenheit und dann ist noch eingeplant ein Laptop, mit dem die Kids dann zum Beispiel nach Rezepten recherchieren können für gemeinsame Kochprojekte.
2: Denn man möchte auch hier einen Kinderkochclub veranstalten, in dem Kinder nicht gekocht werden, sondern in dem man Kindern und Jugendlichen nicht nur grundlegende Fähigkeiten zum Kochen, sondern auch zu gesunder Ernährung nahebringen will.
3: Die Küche ist in einem Jugendclub wirklich so ein Raum, wo ganz viel Interaktion passiert, nicht nur gemeinsames Essen, sondern sich auch gute Gespräche führen, sich Dinge anvertrauen, Pläne schmieden, Probleme lösen. Das ist für uns die Küche in einem Jugendclub.
2: Mit dem medienwirksam übergebenen Förderbescheid wird es jetzt ganz schnell gehen, denn die Maßnahme kann jetzt nicht nur angegangen, sondern soll möglichst auch noch in diesem Jahr verwirklicht werden, sodass man sich schon bald auf eine große Kücheneinweihungsparty freuen kann.

0: Caravaning verbindet Freiheit und Technik. Wer schon einmal ein Gespann bewegt hat, weiß, dass es ein gewisses Maß an Können und Vorbereitung braucht. Der Caravansalon steht schon in den Startlöchern und beim Fahrtraining auf dem Düsseldorfer Messegelände geht es um die Situationen, die im Urlaub schnell zur Herausforderung werden können. Richtig bremsen, lenken und rangieren.
1: Weiter, 3, 2, 1, jetzt!
0: Gut, damit unterwegs alles unter Kontrolle bleibt. Welche Fahrzeuge, Ideen und Entwicklungen die Branche aktuell bewegen, darum geht es anschließend ein paar Schritte entfernt bei der Vorab-Pressekonferenz zum Caravansalon 2026.
2: Die Branche entwickelt sich immer wieder neu, erfindet sich immer wieder neu. Es sind Grundrisse, die es teilweise schon mal gab, die jetzt nochmal anders gesehen werden, entwickelt wurden. Wir haben auf derselben Länge weitaus mehr Möglichkeiten in die Komfortrichtung und auch vor allem in die Transportfähigkeit hinzudenken. Kunden haben mehr Auswahl, Kastenwegen werden familienfreundlicher. Und unterm Strich kann man auch sagen, ist vielleicht auch so ein bisschen der aktuellen wirtschaftlichen Lage geschuldet. Es geht weg von den Einzeloptionen bei Ausstattung hin zu Zulassungspaketen, also Paketen, die man dazu buchen kann.
0: Auf dem Caravansalon können nicht nur Fahrzeuge, Zubehör und Destinationen erlebt werden. Er ist Treffpunkt für alle, die unterwegs sein möchten. Mit viel Komfort, mit sportlichem Anspruch oder möglichst unabhängig und flexibel.
3: Das eine ist das Thema Offroad-Fahrzeuge und damit meine ich nicht nur Reisemobile, Campervans, sondern auch Caravans, die speziell dafür ausgelegt sind, sie ein bisschen rougher im Gelände zu bewegen. Und der zweite Trend, auch mit einer eigenen neuen Heimat in der Halle 7a, ist das Thema Dachzelte. In den letzten Jahren schon immer populärer geworden und wir konzentrieren das Angebot an dieser Stelle. Autarkie ist ein Riesenthema, das heißt mit Fahrzeugen unabhängig von Strom, von Versorgung zu sein. Auf der anderen Seite aber nicht auf Komfort zu verzichten.
0: Wer Caravaning selbst ausprobiert, der merkt, zur mobilen Freiheit gehören natürlich immer neue, spannende Ideen und schöne Ziele. Aber auch Beratung, Sicherheit und Erfahrung. Alles das gibt es auf der Weltleitmesse für mobiles Reisen in Düsseldorf zu entdecken.

0: Magdeburg bekommt einen neuen Supermarkt. Allerdings nicht auf der grünen Wiese, sondern hier in dieser eher unscheinbaren Halle in der Sudenburger Wuhne. Das Unternehmen Picknick, das hier einen Logistikstandort für Magdeburg eröffnet, nennt sich auch Supermarkt auf Rädern. Denn der Service beginnt auf dem Handy und endet mit der Lieferung der Waren nach Hause.
1: Wir sind ein Online-Supermarkt, appbasiert, bei dem unsere Kunden ihren Einkauf online bestellen können, liefern auch dann zum Kunden direkt an die Haustür, kostenlose Lieferungen. Es gibt Rezepte bei uns in der App, wo man sich noch den Einkauf zusammenstellen kann, die Rezepte zusammenstellen kann und bekommt alles von uns geliefert.
0: Bei den Rezepten handelt es sich um Kochvorschläge, für die in der App alle benötigten Artikel zusammengestellt werden. Nur mit dem Unterschied zum Wettbewerb, dass man hier auch Zutaten abwählen kann, zum Beispiel, weil man noch genug Kartoffeln hat. Wobei das Sortiment, aus dem man auswählt, von einer großen deutschen Einkaufs- und Liefergemeinschaft kommt.
1: Wir arbeiten in Deutschland mit Edeka zusammen, das heißt, wir beziehen einen Großteil der Produkte auch von Edeka, das heißt, man findet bei uns Edeka-Eigenmarken gut und günstig, aber auch ganz normales Markensortiment, also ein vollwertiges Supermarktsortiment bei uns in der App, auch Picknick-eigene Marken haben wir schon. Die Ware wird vorkonfektioniert bei uns im Zentrallager in Kerbelsketal, daraus beliefern wir hier die Region und hier am Standort haben wir aktuell 15 Mitarbeiter ungefähr, werden hier mit weiterem Wachstum in der Zukunft aber auch noch mehr Arbeitsplätze schaffen.
0: Der sogenannte Hub in Magdeburg hat also die Funktion einer Verteilstation. Die LKWs mit den vorkonfektionierten Kisten, in denen sich die Einkäufe der Kunden befinden, werden auf die vollelektrischen Lieferfahrzeuge verteilt und dann auf vorher festgelegten Routen ausgeliefert.
1: Also sie wählen sich quasi vorher ein Zeitfenster aus. Wir starten hier nachmittags mit der Lieferung und liefern dann bis in den späten Abend rein. Das heißt, als Kunde wähle ich mir zunächst ein ungefähr einstündiges bis zweistündiges Zeitfenster aus. Als Beispiel, ich möchte morgen zwischen 15 und 17 Uhr beliefert werden und am Tag der Lieferung reduzieren wir dieses Zeitfenster dann nochmal auf 20 Minuten und geben dem Kunden dann quasi mit, dass wir zwischen 15.20 Uhr und 15.40 Uhr bei ihm sein werden zum Beispiel.
0: Da die Waren im Zentrallager in Kerbelsketal zusammengestellt werden, dauert es im Grunde immer bis zum nächsten Werktag, bis die Bestellung beim Kunden ankommt. Dafür ist die Anlieferung kostenlos, wenn man mindestens für 45 Euro einkauft.
1: Wir sind schon seit einigen Jahren in Deutschland unterwegs, sind ursprünglich ein niederländisches Unternehmen, sind dann in Nordrhein-Westfalen gestartet und sind dann immer weiter in Deutschland expandiert und mit Magdeburg eröffnen wir jetzt auch hier in Sachsen-Anhalt den ersten Standort.
0: Und so weitet das Unternehmen seinen Lieferbereich weiter in den Norden Sachsen-Anhalts aus, denn zum Beispiel in Halle kann man diesen Service schon seit geraumer Zeit nutzen. Und der dortige Erfolg veranlasste das Unternehmen, nun den nächsten Schritt zu gehen. Ob Sie beliefert werden, das sagt Ihnen die App, wenn man seine Adresse eingegeben hat. Wobei sich das Liefergebiet nicht nur auf Magdeburg beschränkt, sondern auch viele größere Städte im Umkreis beinhaltet, wie Wolmirstedt, Wandsleben, Schönebeck oder Gommern.
2: Ein wichtiger Meilenstein für die Versorgungssicherheit könnte am Mittwoch im Starpark gesetzt werden, dem Gewerbegebiet an der R14 östlich der Stadt Halle, das zu den größten zusammenhängenden Industriegebieten Mitteldeutschlands zählt. Auf den rund 230 Hektar Fläche sind aktuell 25 Unternehmen ansässig, darunter die Großbäckerei Bonnback, ein Konzern der Schwarzproduktion, welcher europaweit als einer der bedeutendsten Lebensmittelhersteller gilt. Die Produktionskapazität am Standort Halle soll nun mithilfe von 5 neuen Backlinien um ein Vielfaches gesteigert werden. Dafür wird ein zusätzliches Produktionsgebäude auf dem Areal benötigt, für das am Mittwoch der symbolische erste Spatenstich gesetzt wurde. Rund 400 Millionen Euro fließen in diese Erweiterung. Eine wichtige Investition für Halle sowie für ganz Sachsen-Anhalt, durch die an diesem Ort außerdem ca. 400 Arbeitsplätze geschaffen werden.
3: Wir haben ja schon 3.500 Arbeitsplätze hier im Starpark und das ist einfach ein wichtiger wirtschaftlicher Impuls, der auch zeigt, dass vieles in Sachsen-Anhalt sehr gut läuft, sehr gut organisiert ist, weil ein Unternehmen wie die Schwarzgruppe investiert dann, wenn die Rahmenbedingungen gut sind, wenn es eine gute Flankierung durch die Behörden gibt. Und das ist hier der Fall.
2: Der Gesamtaufwand für das Ausbauvorhaben war ursprünglich niedriger angesetzt. Die aktuelle Investitionssumme von 400 Millionen Euro ergab sich aus Plänen für einen erhöhten Grad an Digitalisierung am Standort sowie daraus, dass der erweiterte Bäckereikomplex zu 100% mit Strom aus erneuerbaren Energiequellen betrieben werden soll. Der erhöhte Betrag fließt daher gezielt in energieeffiziente Technik und die Logistikinfrastruktur, um das Werk nachhaltig und zukunftssicher zu gestalten. Nach dem Spatenstich am Mittwoch sollen die Ausbauarbeiten auf dem Gelände zeitnah beginnen, sodass die erweiterte Produktion bereits im Jahr 2028 erfolgen kann.
3: Mit einer namhaften Firma wie der Schwarzgruppe Bompack kann man natürlich auch werben. Ja, also es ist ja ein wirklich global agierendes Unternehmen. Und ein solches Unternehmen hier am Standort zu haben, das ist gut und das stärkt die Reputation des Wirtschaftsstandortes Halle.
4: Auf deutschen Straßen sind am Tag gut 1,3 Millionen Lkw unterwegs. Allein die 40-Tonner tragen mit über 7% zum CO2-Ausstoß unserer Gesellschaft bei und das soll sich ändern. Wie das geschehen soll, konnte man sich bei der Kurt Schröter Nachfolger GmbH in Ebendorf, dem regionalen DAF-Händler, ansehen. Denn hier hatte man einen großen Elektrotag organisiert. DAF, genauer die Van Dornes Automobilfabrik in Eindhoven, Niederlande, gehört in Europa zu den Marktführern bei schweren Nutzfahrzeugen und stellte hier ihre Varianten der Elektro-Lkw vor. Bei DAF in Ebendorf ist man auf Lkw mit Elektroantrieb vorbereitet. Zwei bewährte Mitarbeiter sind schon entsprechend geschult. Und wo beim Diesel der 400 PS Dieselmotor tuckert, hier nur Batteriepacks und eine Vielzahl von wirklich dicken Kabeln.
5: Also beim Move und Lkw hast mehrere Akkupacks, die sich an dem Fahrzeug befinden, was damals der Motor war. Was damals der Motor war, geht's aus Elektrik. Bis zur Kardanwelle. Ab der Kardanwelle die Antriebswelle, für Leute, die es vielleicht nicht so ganz verstehen. Was dann bis zur Achse geht, ab da ist der Lkw wieder Lkw, so wie er früher war beim Diesel.
4: Die Gäste der Veranstaltung sind allesamt aus der Logistikbranche. Spediteure, viele schon Kunden bei DAF und noch mehr Fahrer, die mehr als neugierig sind auf ihren potenziellen Arbeitsplatz der Zukunft. Also wird die Möglichkeit einer Probefahrt ausgiebig genutzt. DAF setzt konsequent auf

0: moderne Lithium-Eisenphosphat-Batterien. Diese verzichten komplett auf Kobalt und Nickel und gelten als extrem langlebig und thermisch besonders sicher. Je nach Konfiguration hat so ein LKW dann auch bis zu 400 PS und das gefällt den Experten.
1: Sehr gut. Ich habe schon mal einen Elektroabroller gefahren und habe so ein bisschen Vergleiche ziehen können und ja, es ist schönes Fahren. Dieses ganze Fahren an sich ist ja so, ist anders. Beim Diesel dauert es eine Weile, bis er in Gang kommt. Hier fährt er sofort los. Er macht auch, wenn ich jetzt auf One-Pedal-Driving gehe, er bremst sofort oder verzögert sofort. Ich muss nicht lange gucken, muss ich bremsen, nicht bremsen. Das macht das Auto für mich sozusagen ganz alleine. Das ist schon was Angenehmes.
2: Wunderbar. Ich fahre privat seit 6 Jahren E-Auto. Und wir beschäftigen uns auch mit dem Thema. Ist natürlich die Zukunft, könnte die Zukunft sein. Ist natürlich die Frage, wie man das mit der Ladeinfrastruktur schafft. Weil das ist die Achillesferse.
0: Das weiß auch Sachsen-Anhalts Verkehrsministerin Lydia Hüskens, die es sich nicht nehmen lässt, sich von den technischen Innovationen vor Ort zu überzeugen. Denn die Politikerin weiß, funktionierende Logistik ist für unsere Wirtschaft existenziell.
3: Ich habe ein Herz für Mobilität und ich muss ganz ehrlich sagen, wir brauchen aktuell in Deutschland und auch in Sachsen-Anhalt jede Mobilitätsform, ob das das Schiff ist, der LKW ist, die Schiene ist, um überhaupt genügend transportieren zu können. Und das sage ich auch ganz klar angesichts der Situation, in der sich die Schiene gerade befindet. Bei der Elbe müssen wir nur gucken. Brauchen wir vor allen Dingen LKW? Das ist im Augenblick das Rückgrat für die Logistik. Und deshalb ist es für mich ganz, ganz wichtiger Bereich.
0: Damit kommen wir zum Knackpunkt, der den Umstieg vom Diesel zum Elektro-LKW bestimmt. Und das ist die Ladeinfrastruktur. Hier setzt die Fleetbus GmbH aus Greven an, ein Start-up-Unternehmen mit einer klugen Idee. Das ist eine gigantische Powerbank. Mobil auf einem Sattelauflieger kann sie an beinahe jeden Ort transportiert werden. Angeschlossen an einfachen Netzstrom ist sie die mobile Möglichkeit, feste Ladeinfrastruktur zwischenzeitlich zu ersetzen.
1: Wir haben das Problem, dass wir in ganz Europa eigentlich das gleiche Phänomen haben. Die Elektrifizierung zieht überall ein, nicht nur in der Logistik, sondern überall auf der Baustelle, auf Events, auf dem Flughafen etc. pp. Und die Netze sind dafür einfach nicht ausgelegt. Es braucht Jahrzehnte teilweise, wenn man mit den Stadtwerken redet, bis die Netze das auch schaffen könnten. Und selbst wenn sie das schaffen, habe ich teure Leistungspreise, insbesondere in Deutschland. Und eine gepufferte Leistung ist auf jeden Fall etwas, was wir brauchen, wo wir schnell den Strom in den LKW bekommen, weil damit kann ich den LKW wirtschaftlich betreiben.
0: Aber im Logistikgewerbe wird mit jedem Cent gerechnet. Ein elektrisch betriebener LKW ist schwerer als ein Dieselfahrzeug. Auch wenn Elektro-LKWs auf der Straße 42 Tonnen wiegen dürfen, befürchten die Spediteure entsprechende Ladungseinbußen. Demgegenüber sind Elektro-LKWs von der Streckenmaut befreit. Und dann gibt es ja noch die Möglichkeit, als Beispiel könnten Landwirtschaftsbetriebe dienen, selber über Photovoltaik Strom für die LKWs zu erzeugen. Dazu sind aber entsprechende Speicher und natürlich Investitionen notwendig.
4: Jegliche Investition muss sich am Ende rentieren. Also niemand wird etwas investieren, wo auf lange Sicht absehbar ist, dass ich keine Gewinne erzielen kann. Also insofern ist schon natürlich Technologieoffenheit ist das Erste und natürlich auch das Abprüfen der Wirtschaftlichkeit. Nun scheint es aber so zu sein, dass das Schaffen der Infrastruktur, ich sag mal, dass die Basis von allem ist. Und das ist für mich jetzt hier als ortsansässiger Familienbetrieb, DAF-Servicepartner und Handelspartner, die Herausforderung, Schaffen der Infrastruktur, um erst dann natürlich dann die entsprechende Lkw-Flotte aufzubauen.
5: In den Diskussionen mit den Spediteuren, mit den Kraftfahrern geht es immer um die Infrastruktur. Können Sie sich vorstellen, dass kurz-, mittel- und langfristig der Staat mit Investitionen und mit Förderung vergleichbarer Struktur eingreift?
3: Ja, ich glaube, wir haben in der Vergangenheit das gesehen und werden das auch in Zukunft sehen, dass gerade bei Infrastruktur, die, ich sag mal, noch nicht im Markt ist, sondern wo man schon auch noch überlegt, wird das denn genau die wirtschaftliche Richtung sein oder nicht, auch mit staatlichen Förderungen unterwegs sein muss. Das haben wir in verschiedenen Bereichen gemacht. Ich nehme mal die Ladeinfrastruktur. Das wird man sicherlich auch bei solchen innovativen Projekten machen.
0: Der Elektrotag bei DAF in Ebendorf hat mehrere Dinge deutlich gemacht. Der Klimawandel wird durch technische Innovationen

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7: Wer noch nicht weiß, was er zu Weihnachten verschenken soll, der Domkalender des Fördervereins Magdeburger Dommuseum ist schon zu erwerben. Wie immer hat man interessante Ansichten des gotischen Baus gefunden, auch wenn man sich vielleicht fragt, gibt es denn überhaupt noch neue Ansichten des altbekannten Gebäudes zu entdecken?
8: Also wir sind ganz überrascht gewesen.

0: Lesen, dass es nicht nur neue Ansichten gibt, sondern sogar auch ganz neue Perspektiven. Also es gab ja früher schon mal vereinzelt in unseren Kalendern auch Aufnahmen von Drohnen, aber wir haben das bisher so ein bisschen zurückhaltend gehabt, auch weil wir ja als die, die das veröffentlichen, darauf achten müssen, dass es von einem erlaubten Standort aus geschieht. Aber jetzt haben wir mit einer Fotografin zusammengearbeitet, die da sehr genau drauf geachtet hat und haben dadurch auch ein paar ganz neue Perspektiven, also zum Beispiel aus dem Bereich der Hegelstraße, mal auf die Südseite des Doms geschaut und dann aber auch vom Bereich der Messe über die Elbe zum Dom geschaut. Und das hat nicht nur sehr schöne farbige Motive gebracht, sondern eben auch neue interessante Einblicke.
1: Die wurden, wie immer, jahreszeitlich passend ausgesucht, wobei es diesmal wohl besonders schwierig war, ein schönes Winterbild mit Schnee zu finden. Schließlich wird in einer Großstadt der Schnee schnell beräumt und dann sieht es schon wieder nicht mehr so schön aus.
0: Der Kalender ist hier bei uns im Dommuseum Ottonianum zu bekommen. Er ist im Dom am Kartentisch zu bekommen, auch bei Magdeburg Souvenir oder zum Beispiel im Fabularium in der Buchhandlung im Hundertwasserhaus und natürlich bei Veranstaltungen, wo wir sind, zum Beispiel beim Kaiser-Otto-Fest oder eben auch alles, was sonst im Jahresverlauf von uns mitbestückt wird.
1: Für 10 Euro kann man den Kalender kaufen. Der Reinerlös fließt wieder in Projekte des Fördervereins, denn in der Vergangenheit hat man mit solchen Mitteln bei verschiedenen Aufgaben helfen können.
0: Also zum Beispiel beim Internationalen Museumstag hier im Dommuseum mit unterstützen, dass wir Geld gesammelt haben und auch mit Ideen unterstützt haben, eine neue Gestaltung der Ausstellung, Stichwort Goldenes Löwenköpfchen. Und zum Dritten sind es Veranstaltungen wie zum Beispiel das Kaiser-Otto-Fest, wo wir seit vielen Jahren sind. Und das ist uns auch ein bisschen Herzensanliegen, weil auch viele Vereinsmitglieder nehmen den Kalender ja und sehen dann nochmal so ein bisschen, ach stimmt, das haben wir ja letztes Jahr gemacht.
1: Zunächst gibt es nur eine Auflage von 500 Exemplaren. Man sollte sich also sputen, wenn man einen solchen Kalender besitzen oder verschenken möchte.
2: In der Stadthalle kann auf 50 Jahre Olympiageschichte zurückgeblickt werden, mit insgesamt 15 Athletinnen und Athleten aus der Saalestadt, die sich im Laufe ihrer sportlichen Karriere eine oder mehrere olympische Goldmedaillen erkämpfen konnten. Erfolge, die man in der Stadt entsprechend ehren wollte, weshalb am Hansering vor einigen Jahren der sogenannte Park der Olympiasieger eingeweiht wurde. 15 Gedenktafeln für die Ausnahmetalente aus Halle können seitdem hier entlang des Weges gefunden und bestaunt werden.
3: Das haben wir ja damals, 2019, war das hier eingerichtet, als Stadt mit unterstützt. Und ja, das sind tolle Sachen natürlich. Das wird zeigen, dass wir als Stadt ja auch eine Sportstadt sind und würdigen entsprechend auch unsere Olympiasieger hier aus Halle.
2: Verewigt wurden hier im Park unter anderem die Errungenschaften von Ruderlegenden wie Thomas Lange oder die Erfolge im Schwimmsport, die Cornelia Ender in den 70ern erzielte. Mit gerade einmal 13 Jahren gewann sie 1972 Silber bei den Olympischen Spielen in München. Bis heute ist sie die jüngste deutsche Olympiateilnehmerin. 4 Jahre später folgte das ersehnte Gold in Montreal. Auch Thorsten Marges, der als Anschieber im Bobsport bei den Olympischen Winterspielen in Pyeongchang und Peking sowohl in der Vierer- als auch in der Zweierkategorie Gold holte, wurde hier im Park mit einer dieser Stelen geehrt. In Italien konnte er seine Medaillensammlung in diesem Jahr um noch ein weiteres Gold ergänzen und ist mit seinen 5 Olympiasiegen nicht nur der erfolgreichste hallische Olympiastarter aller Zeiten, sondern auch der erfolgreichste Bobsportler in der Geschichte der Olympischen Winterspiele. Dementsprechend wurde seine Gedenktafel am Mittwoch um seine jüngsten Erfolge ergänzt.
4: Da sind dann auch ein paar Kollegen eifersüchtig gewesen, denen ich das hier mal gezeigt habe, dass das hier in der Stadt solche Auszeichnungen gibt und so eine Wertschätzung. Und ja, natürlich ist toll, großartig. Ich habe mich irre gefreut, als ich gesehen habe, dass der 5. Stern jetzt dran war und das Emblem von Cortina. Ja, ist natürlich so eine Wertschätzung, die ist einfach nicht, die nicht alltäglich ist und nicht überall in Deutschland, in verschiedenen Städten irgendwo ist, ne? Und deswegen ganz was Besonderes hier in Halle.
2: Das 5. Olympiagold soll dann aber auch das letzte des Hallensers gewesen sein, der unmittelbar nach dem Ende der diesjährigen Winterspiele das Ende seiner sportlichen Karriere bekannt gab und sich nun auf sein normales Leben mit seiner Familie in Halle freut.
4: Ist ja auch cool, dass ich das meinen Kindern zeigen kann, ne? Also das macht mich natürlich schon sehr stolz.

0: Nach über 140 Jahren steht das traditionelle Unternehmen Halberstädter Würstchen endgültig vor dem Aus. Wie die Volksstimme berichtete, wurde der Geschäftsbetrieb der Halberstädter Konserven GmbH eingestellt. In den letzten Jahren gab es zahlreiche Versuche, das in Schieflage geratene Unternehmen zu retten. Zuletzt wurde noch versucht, einen Käufer für den Traditionsbetrieb zu finden. Das gelang nicht.
1: Ja, die Bedeutung ist natürlich groß, weil neben dem Domschatz und mittlerweile auch John Cage ist es natürlich das Aushängeschild der Stadt. Also das ist halt das, was man überregional kennt, Halberstädter Würstchen. Wo kommst du her? Aus Halberstadt? Dann wird entweder gesagt, ah, ja klar, der Domschatz, ja, oder Cage, oder auch ganz gerne, was auch oft unterschätzt wird, ja, Germania Halberstadt. Und wenn das alles nicht ist, dann, ach, Halberstädter, ja, ihr seid doch die mit den Würstchen. Ja, ganz genau, das sind wir. Und von daher ist es schon ein großes Aushängeschild.
0: Für die Stadt Halberstadt und auch für Sachsen-Anhalt ist der Verlust von Halberstädter Würstchen ein schwerer Schlag. Die Marke Halberstädter Würstchen gehört mit zu den bekanntesten Artikeln in ganz Deutschland und wurde jahrzehntelang mit Halberstadt in Verbindung gebracht.
1: Naja, ich sag mal, es kam jetzt ja nicht überraschend. Das ist ja jetzt die Vertriebsgesellschaft, stellt ja jetzt den Betrieb sozusagen ein. Das ist aber auch logisch, produziert wurde ja schon eine Weile nichts mehr und jetzt kann halt auch nichts mehr vertrieben werden. Das trifft uns natürlich so emotional, aber wir werfen da an der Stelle die Flinte halt noch nicht ins Korn, weil es ist ja noch alles da und es wird ja auch weiter nach Investoren gesucht. Und sobald sich ein Investor findet, könnte theoretisch morgen ja auch wieder aufgemacht werden und weiter produziert werden. Ich weiß, die Familie ist noch in Gesprächen mit Investoren. Von daher stehen wir da als Stadt unterstützend zur Seite. Und ich bin mir sehr sicher, dass die Geschichte der Halberstädter Würstchen auf jeden Fall noch nicht zu Ende geschrieben ist. Die Frage ist halt, wann gibt es sie wieder? Morgen sehr wahrscheinlich nicht. Aber ich glaube auch nicht, dass es nie wieder Halberstädter geben wird.

0: Die Köthener Badewelt soll energetisch fit für die Zukunft gemacht werden. Dafür fließen jetzt 1,8 Millionen Euro Fördermittel aus dem Land. Geld aus dem Europäischen Fonds für regionale Entwicklung. Insgesamt werden rund 2,7 Millionen Euro in die Sanierung investiert.
1: Wir haben uns beworben, also eigentlich haben wir uns schon seit vielen Jahren um Fördermittel gekümmert, haben leider nie zum Erfolg geführt, unsere Bemühungen. Wir freuen uns natürlich jetzt, dass wir aus dem Effizienzprogramm des Landes Fördermittel von zweimal rund 900.000 Euro erhalten. Das sind zwei Maßnahmen, die darüber finanziert werden können für dieses Spat.
0: Die erste Maßnahme betrifft die Gebäudehülle. Fenster, Dachaufbauten, Fassade und Dämmung sollen energetisch verbessert werden. Die zweite große Baustelle ist die Energiezentrale.
1: Einmal wird es eine Investition in die Gebäudehülle geben. Das sind natürlich alles, Effizienzprogramm sagt schon, energetische Maßnahmen, die zu entsprechenden Energieeinsparungen führen sollen. Und die zweite Maßnahme ist dann die Energiezentrale, die auch ertüchtigt werden muss und wo wir dann auch natürlich erwarten, entsprechende Betriebskosten in Zukunft einzusparen. Und das Ganze soll natürlich auch nachhaltig sein. Das sind die Bedingungen des Förderprogramms.
0: Geplant sind unter anderem eine Luftwärmepumpe und eine Pelletkesselanlage. Auch eine Photovoltaikanlage soll installiert werden. Der Hintergrund: Schwimmbäder gehören zu den besonders energieintensiven öffentlichen Gebäuden. Viel Wärme und Strom werden gebraucht. Für Wasser, Raumluft, Lüftung und die Technik.
2: Nun, wir wissen doch alle, dass insbesondere öffentlich genutzte Gebäude, in denen nicht gewohnt, aber sehr viel Leben, gewohnt wird, aber sehr viel Leben stattfindet, einen hohen Sanierungsbedarf haben. Das gilt für Kitas, für Schulen, es gilt auch für Schwimmbäder im ganzen Land. Und unser Effizienzprogramm will eben solche nicht bewohnbaren, aber genutzten öffentlichen Gebäude energetisch sanieren lassen. Wir wollen das also fördern und das tun wir hier ganz konkret.
0: Mit der Sanierung soll der Energieverbrauch der Badewelt deutlich sinken. Mehr als 250.000 Kilowattstunden Strom und Wärme sollen jedes Jahr eingespart werden. Das entspricht rund 62,6% des derzeitigen

0: Energiebedarfs.
1: Das Gesamtvolumen hier liegt bei rund 2,7 Millionen Euro Investment für energetische Sanierung. Das kann die Fassade betreffen, das kann die Schaltzentrale betreffen, auch die Nutzung von Photovoltaik. Und Köthen hat hier, vertreten durch die Palm Springs GmbH, einen sehr überzeugenden Antrag gestellt. Unsere Investitionsbank hat das bewilligt und gesagt, da sind 90% Förderung möglich, 1,8 Millionen Euro, die sicherlich gut investiertes Geld sind.
0: Das Land übernimmt damit rund 90% der förderfähigen Kosten. Für die Stadt und den Betreiber ist die Förderung nach jahrelangen Bemühungen ein wichtiger Schritt. Doch die energetische Sanierung soll nicht die einzige Veränderung bleiben.
2: Das Bad wurde 2002 in Betrieb genommen. Und man sieht doch an der einen oder anderen Stelle, dass entsprechender Handlungsbedarf besteht. Und in einer dritten Maßnahme, wo die Finanzierung, noch leicht offen ist, wir hoffen natürlich, weitere Fördermittel aus dem Bundesprogramm Schwimmbadförderung zu erhalten. Die dritte Maßnahme wäre die Einhausung des Außenbereiches, wo natürlich man am Ende auch nochmal Energieeinsparungen verzeichnen könnte.
0: Auch die Außenanlagen sollen perspektivisch umgestaltet werden. Geplant sind unter anderem ein neuer Spielplatz und eine Fahrradständeranlage. Wann die Bauarbeiten für die energetische Sanierung starten können, ist noch nicht endgültig klar. Zunächst müssen die Vergabeverfahren durchgeführt werden. Nach derzeitiger Planung könnte es Mitte kommenden Jahres losgehen. Dann könnte es allerdings auch Einschränkungen für die Badegäste geben.
2: Das wird natürlich mit entsprechenden einschneidenden Maßnahmen verbunden sein. Das heißt, der Betrieb wird nicht wie sonst üblich hier stattfinden können. Man muss sehen, inwieweit das Bad insgesamt geschlossen werden muss oder ob man bestimmte Maßnahmen im laufenden Betrieb durchführen kann. Aber da ist es noch zu früh, um entsprechende Aussagen zu treffen.
0: Fest steht, mit der energetischen Sanierung soll die Köthener Badewelt deutlich weniger Energie verbrauchen und damit langfristig auch wirtschaftlicher betrieben werden können. Für die Stadt geht es dabei um mehr als Gebäudetechnik. Die Badewelt ist auch ein Ort, an dem Kinder schwimmen lernen und Generationen zusammenkommen.
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1: Die Sommerpause war lang genug, aber am 10. Oktober soll nun endlich wieder geboxt werden. Der Boxstall SES lädt erneut in die Ballhaus Arena in Aschersleben ein, denn der Hauptkampf wird wieder von einem Lokalmatadoren bestritten.
2: Den ersten haben wir heute ja verkündet, eine Doppel-WM im Juniorenbereich. Der Juniorenweltmeister boxt um den zweiten Titel der IBF und gegen einen Franzosen. Und ich bin gespannt, wie Julian Vogel sich macht gegen Diallo. Die Ansetzung schlechthin, heißer Herbst des Boxens und der Beginn ist dieser tolle Kampf.
1: Bakary Diallo kommt aus Frankreich und er meldete sich schon mal per Video zu Wort. Wobei offenbar wurde, dass er auf die beiden Titel scharf ist, die diesmal zur Disposition stehen.
2: Nee, also ein toller Boxer, gute Amateurkarriere, gute Profikarriere, hungrig. 22 Jahre alt, ein Jahr jünger wie Julian, ansonsten sehr kampfeslustig, sag mal, er ist ja ein Offensivboxer. Also es könnte ein ganz spannender, offener Kampf sein, also der ist nicht von Taktik getrieben, sondern er geht in die Offensive, Julian liegt das auch, Julian ist auch lieber offensiv. Es gibt eine richtige Ringschlacht.
1: Darauf bereitete sich Julian Vogel den Sommer über in England vor. Als Sparringspartner von heute namentlich nicht näher benannten gestandenen Boxern, die den jungen Aschers-Lebener aber sehr forderten. Zumindest das berichtete Vogel, der gemeinsam mit Michael Dobler in London war, der sich dort auch auf seinen ersten 8-Runden-Kampf vorbereitete.
2: Michael Dobler, großes Schwergewichtstalent, macht seinen ersten 8-Runden-Kampf, wird sehr spannend. Da zeigt er sich das erste Mal, schafft er praktisch eine neue Distanz, die bei den Profis nur gibt. Wir werden sehen, aber ich bin ja sehr zuversichtlich.
1: Dann wäre noch Arthur Reis zu erwähnen, der sich entschlossen hat, eine Gewichtsklasse tiefer, nun wieder als Supermittelgewichtler in den Ring zu steigen. Eine Gewichtsklasse, die er lange dominierte und in der er nach langer Verletzungspause wieder einsteigen will. Auch sein Gegner soll erst später bekannt gegeben werden. Da es aber um den zweiten Hauptkampf des Abends gehen wird, dürfte es sich um einen hochklassigen Kontrahenten handeln. Schlussendlich steht auch fest, dass mit Arminius Rolle, der jüngste deutsche Profiboxer, seinen ersten Titelkampf um die deutsche Meisterschaft bestreiten wird. Der gerade mal 16-jährige Berliner wird von seinem Vater trainiert, der für seinen Schützling die entsprechenden Sondergenehmigungen einholte.
2: Es ist wirklich ein Phänomen, boxt seinen ersten Titelkampf um die internationale Deutsche und das alles mit Sondergenehmigung. Der Junge ist ein Talent, hat bis jetzt alles gewonnen und ist natürlich ein ganz schönes Brett, was die jetzt bohren wollen, aber ich drücke die Daumen.
1: Zumindest die Hauptkämpfe wird man im TV zu sehen bekommen, aber eine SES-Boxgala ist natürlich so viel mehr, weshalb das Live-Erlebnis durch nichts zu ersetzen ist und außerdem kann man den Fernsehleuten beim Ackern zusehen. Deswegen wie immer zum Schluss dieses Beitrags.
2: Am 10.10. in der Ballhaus Arena in Aschersleben. 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
3: An einer Schleuse stehen und einfach nur beobachten, das macht richtig Freude. Eine schöne Atmosphäre gab es auch im Ernst-Berlach-Theater in Güstrow. Dort standen besondere Erlebnisse im Mittelpunkt einer ganz aufregenden Premiere.
4: Theater lebt von Geschichten und von den Menschen, die sie erzählen. Mit der neuen Bürgerbühne eröffnet das Ernst-Barlach-Theater Güstrow erstmals die Möglichkeit, in Theaterkursen eigene Inszenierungen zu entwickeln und auf die Bühne zu bringen. Nach dem erfolgreichen Auftakt der Theaterentdecker mit jungen Darstellerinnen und Darstellern zwischen 8 und 13 Jahren präsentieren nun auch die Theaterspieler ab 17 Jahren die erste eigene Produktion. Das lockt viele neugierige Besucher an.
5: Das Projekt ist ganz neu. Und wie ist es dazu gekommen? Es liegt daran, dass wir dank des Theaterpreises des Bundes bzw. dank dieses Preisgeldes die Stelle einer Theaterpädagogin einrichten konnten. Und wir bieten seit dieser Spielzeit zwei verschiedene Kurse an, einen für Kinder und Jugendliche und einen Mehrgenerationskurs. Und das ist heute die Premiere des selbst erarbeiteten Stückes der Theaterspieler.
4: Der gelungene Auftakt soll keine einmalige Aktion bleiben. Auch in der kommenden Spielzeit werden wieder Theaterkurse am Ernst-Barlach-Theater angeboten. Schon die erste Kursreihe war sehr gefragt.
6: Wir hatten einen regen Ansturm, also es waren wirklich über 40 Menschen, die sich für

0: dieses Ensemble vorab beworben hatten. Und mittlerweile hat sich aber so ein Festensemble gebildet von 12 Teilnehmenden. Ja, und jetzt sehen wir heute aus Stimmen aus dem Inneren das selbsterarbeitete Stück.
1: Mit einer so großen Resonanz hatte das Theaterteam gar nicht gerechnet. Eine größere Bühne wäre nötig gewesen. Umso größer ist die Freude über das Ergebnis. Mit Stimmen aus dem Inneren ist eine eindrucksvolle Inszenierung entstanden, auf die alle Beteiligten stolz sein können.
0: Wir haben uns mit Erinnerungen beschäftigt und auch mit biografischen Texten. Das heißt, die Theaterspieler durften innerhalb der Einheiten auch eine Art Schreibeinheit selbst gestalten und biografische Texte über sich verfassen, über Erinnerungen und ganz speziell in Bezug auf Güstrow.
1: In frei erzählten Monologen wird von eigenen Erlebnissen und Erfahrungen erzählt. Sie setzen sich mit der Frage auseinander, wie es sich anfühlt, in Güstrow zu leben. Dabei kommen Wünsche, Kritik und Ideen für die Zukunft der Stadt zur Sprache. Aufgelockert werden die Monologe durch Bewegungseinlagen und mitreißenden Disco-Momenten. Auf der Bühne treffen dabei die unterschiedlichsten Menschen aufeinander.
2: Wir haben uns erst einmal alle kennengelernt und es war eine sehr bunt gemischte Gruppe, auch vom Alter her sehr gemischt. Und ja, da hatten wir verschiedene Aufwärmübungen immer, wurden auch jedes Mal vorher gefragt, wie wir uns fühlen. Das war immer ganz nett als Einstieg. Und ja, das wurde ganz bunt gestaltet. Da waren wir manchmal ein Tier, eine Farbe oder eine Yoga-Position. Genau, und dann haben wir verschiedene weitere Übungen gemacht, haben etwas über Theater an sich auch gelernt. Ne? Wie spricht man auf der Bühne? Welche Sachen macht man nicht? Welche Sachen macht man eher? Und haben auch ganz viel Impro-Theater geübt. Und ja, so sind wir dann langsam an das Ganze rangekommen.
1: Man sieht, wie viel schauspielerisches Talent in den Teilnehmerinnen und Teilnehmern steckt. Mit einer abwechslungsreichen Mischung aus berührenden Monologen und humorvollen Szenen begeistern sie das Publikum.
3: Wir fanden sehr schön, dass es so viele unterschiedliche Szenen waren, die richtig interessant waren und aus dem Leben gegriffen und aus der Realität dargestellt worden sind.
4: Was war besonders schön?
5: Wie Güstrow dargestellt wurde. Einfach schön, was man so machen kann. Es muss weitergehen. Es hat uns sehr gut gefallen.
6: Ja, das war eine coole Sache, würde ich sagen. Aber die Stücke waren natürlich im Einzelnen unterschiedlich.
7: Sehr, sehr gut, sehr interessant. Also manches fasst einen total an, anderes versteht man wieder nicht so. Aber das ist ganz normal, denke ich. Dass so unterschiedliche Charaktere und so unterschiedliche Ansätze, schön.
1: Eine rundum gelungene Vorstellung. Mit langanhaltendem Applaus würdigten die Zuschauerinnen und Zuschauer die Leistung der Darstellerinnen und Darsteller, die mit viel Kreativität und Leidenschaft auf der Bühne standen. Nach diesem erfolgreichen Auftakt darf man sich schon jetzt auf die nächste eigene Produktion des Ernst-Barlach-Theaters in Güstrow freuen.

Das auf dem Gelände des ehemaligen Reichsbahn-Ausbesserungswerk in Magdeburg-Salbke gebaut werden soll, darüber berichteten wir bereits mehrfach seit 2023. Das große Bauvorhaben wurde damals in Zusammenhang mit der Intel-Ansiedlung bekannt gegeben, sodass es für viele nahe lag, dass nicht mehr gebaut wird, als Intel absagte. Doch offensichtlich entschieden sich die Bauträger dennoch, das Vorhaben umzusetzen. Denn die seitdem zwar wahrnehmbaren, aber eher halbherzigen Maßnahmen, das Areal zu beräumen und erste Abrissarbeiten vorzunehmen, sollen nun in eine neue Phase treten. Denn die Investorengruppe um Hüsien Altasch hatte am Freitag zum symbolischen Baustart eingeladen. Ort des Geschehens war die ehemalige Großteilehalle des RAW, für die man sich vorstellen kann, sie später einmal in ein Fitnesszentrum zu verwandeln. Als erstes, die Namensfindung ist abgeschlossen und das Projekt soll nun endgültig Ravsburg heißen. In gewisser Weise soll hier eine Stadt in der Stadt entstehen. Man stellt sich vor, neben einer 2000 Einheiten Wohnbebauung auch eine Einkaufsmall, ein Ärztehaus, eigene Verwaltungsbauten und Gewerbeflächen zu realisieren. Insgesamt 800 Millionen Euro sollen verbaut werden. Geld, was man wohl hauptsächlich über den Verkauf von Eigentumswohnungen einzusammeln gedenkt. Eigentumswohnungen, die von den Eigentümern selbst bewohnt oder durch diese vermietet werden sollen. Es war von hochpreisigen Mieten die Rede, also eindeutig für deutlich

0: sich besser situierte. Wie es bis jetzt aussieht, wird die Einfriedung der gut 250.000 Quadratmeter Fläche, um die es geht, bestehen bleiben, sodass die RAFs Burg ihrem Namen als komplett zu sicherndes Areal Ehre machen dürfte. Vielleicht ein wichtiges Verkaufsargument für die dortigen Immobilien für Kunden, die ein besonderes Sicherheitsbedürfnis haben. Das alles war jedoch nicht Thema der Grußworte der geladenen Gäste, zu denen neben der Oberbürgermeisterin auch der Ministerpräsident von Sachsen-Anhalt gehörte und der türkische Botschafter. Denn viele der beteiligten Unternehmen, Banken und Investmentfonds haben einen türkischen Hintergrund und Erfahrungen mit solchen Bauvorhaben in aller Welt. Nach dem offiziellen Teil in der ehemaligen Großteilehalle wurden die Gäste in die erste bereits entstandene Baugrube gebeten, wo man neben ein bisschen symbolischem Sandschippen für die Medien mit der Betonpumpe dann wesentlich handfestere Tatsachen für den Grundstein schuf. Nun sollen also Fakten in Beton geschaffen werden. Wie lange es dauern würde, wurde allerdings nicht mitgeteilt. Es hängt wahrscheinlich sehr davon ab, wie es gelingt, die zu bauenden Immobilien zu verkaufen. Auf alle Fälle dürften erste Mieter oder Eigentümer ziemlich lange auf einer Großbaustelle leben.
1: Vor einer Woche wurden erneut die bunten Flaggen vor dem Rathaus der Landeshauptstadt gehisst, der offizielle Startschuss für die Magdeburger CSD-Wochen, deren Höhepunkt am Samstag wieder mit dem alljährlichen Straßenfest und Umzug zelebriert wurden. Das Motto in diesem Jahr: Wählt Liebe. Ein deutlicher Appell an die Sachsen-Anhalterinnen und Sachsen-Anhalter im Vorfeld der Landtagswahl am 6. September. Denn zwischen Regenbogenfarben, Glanz und Glitzer darf nicht vergessen werden, dass der Christopher Street Day nicht nur ein Tag des ausgiebigen Feierns ist, sondern vorrangig ein Protest für die Rechte und die Sicherheit queerer Menschen. Eröffnet wurde der Aktionstag daher auch in diesem Jahr mit einer politischen Kundgebung, in deren Rahmen Vertreter der Parteien im Landtag ihre Solidarität mit der queeren Community deklarierten und sich diversen Fragen zu ihrem Wahlprogramm stellten. Anders als in den Vorjahren fand diese Eröffnungszeremonie nicht wie üblich vor dem Rathaus statt, sondern erstmalig auf dem Domplatz. Einerseits aus Platzgründen, da der CSD von Jahr zu Jahr höhere Besucherzahlen vermeldete, zudem konnte das umliegende Areal hier deutlich besser abgesichert werden. Neben verstärktem Polizeieinsatz mit mehreren hundert Beamten, die alle Zufahrten zum Domplatz mit Dienstfahrzeugen blockierten, geschah das durch diese Poller, mit denen zuletzt das Interimsgericht für den Prozess um den Weihnachtsmarktanschlag gesichert wurde. Künftig sollen diese Pfosten zur Absicherung von Großveranstaltungen für ganz Sachsen-Anhalt zur Verfügung stehen. Am Samstag garantierten sie den knapp 3000 Teilnehmern des diesjährigen CSD ein sicheres Miteinander und auch entlang der Route durch die Stadt schafften die Einsatzkräfte Blockaden, sodass bis auf ein paar vereinzelte Pöbeleien keine Zwischenfälle zu vermelden waren und der restliche Demozug samt Kundgebungen störungsfrei ablaufen konnte.
2: Vor 30 Jahren begann hier in Magdeburg die Geschichte des CSDs in Sachsen-Anhalt. 30 Jahre Sichtbarkeit, 30 Jahre Kampf, 30 Jahre Menschen, die den Mut hatten, auf die Straße zu gehen und zu sagen: Wir sind hier, wir gehören hierher und wir werden nicht verschwinden.
1: 30 Jahre später und es scheint, als habe sich in all der Zeit nichts geändert. Queere Menschen müssen sich weiterhin um ihre Rechte, ihre Zukunft und ihre allgemeine Sicherheit sorgen, wie es der Anschlag auf den Berliner CSD deutlich machte. Zu den diesjährigen Forderungen an die Politik gehören daher vor allem verstärkte Maßnahmen zum Schutz queerer Menschen vor Hass, Hetze und Gewalt, sowie im Netz als auch im Alltag. Denn nur so kann dauerhaft garantiert werden, dass der CSD auch in Zukunft so friedlich und sicher vonstatten gehen kann wie in diesem Jahr.
3: Die Freiwillige Feuerwehr Ebendorf wird in diesen Tagen 100 Jahre alt. 1926 erkannte man die Notwendigkeit und gründete eine entsprechende Wehr. Das sind Bilder vom Familienfest auf der Festwiese, denn der große Umzug gemeinsam mit befreundeten Feuerwehren und Partnern war schon am Samstagvormittag.
4: Martin, 100 Jahre Feuerwehr in Ebendorf. Worauf bist du eigentlich im Moment am meisten stolz?
5: Am meisten stolz bin ich auf die Kameraden, die über 100 Jahre oder genau 100 Jahre, muss man ja sagen, das Bild der Feuerwehr Ebendorf geprägt haben. Das aktuell prägen, aber eben auch früher geprägt haben. Außerdem auf unsere Kinder- und Jugendarbeit, die wir aktuell machen, die zeigt, dass die Feuerwehr Ebendorf wahrscheinlich so schnell nicht ausstirbt.
4: Naja, das ist, bedeutet ja, dass im Prinzip die Arbeit an den Nächsten, das ist ja im Prinzip die Feuerwehrarbeit, von Generation zu Generation weitergegeben wird.
5: Ja, genau so hat das immer funktioniert und genauso wird es hoffentlich auch weiter funktionieren. Seit mindestens 100 Jahren gerade in Ebendorf und vielleicht auch noch die nächsten 100 Jahre oder hoffentlich in Ebendorf.
3: Wie fit die Kameraden sind, konnte ein simulierter Einsatz gemeinsam mit den Aktiven der Freiwilligen Feuerwehr Meizendorf beweisen. Die Ausgangslage ist ein Verkehrsunfall im Auto, eine verletzte Person, die über Rückenschmerzen klagt. Während einer dem Verletzten Zuspruch gibt und ihn mit Schutzhelm und Folie vor Splittern beschützt, wird die Befreiung aus dem Auto vorbereitet. Um besser an den Verletzten heranzukommen, wird mit einem Spreizer die verbeulte Tür aus den Angeln gerissen. Wer möglicherweise eine Verletzung an der Wirbelsäule hat, könnte am Ende querschnittsgelähmt sein, also muss er möglichst ohne eigene Bewegung geborgen werden. Das bedeutet, das Dach des Autos wird abgeschnitten. Erst wird die Frontscheibe aufgesägt, sie besteht aus folienverklebtem Sicherheitsglas, und dann kommt die hydraulische Schere zum Einsatz. Die Kräfte, die hier wirken, sind enorm. Und so kann weder die A, die B und auch die C-Säule nicht widerstehen. Und das Dach kann vorsichtig abgehoben werden. Jetzt noch die Bergung des Verletzten. Ein Tragebrett wird ihm vorsichtig unter den Rücken geschoben und dann mit vereinten Kräften der Körper gerade auf das Brett gehoben. Und wenn viele Hände fest zugreifen, ist die Last schnell und sicher bewegt. Also wenn Sie einmal in so einen Unfall verwickelt werden, wäre es gut, es passiert im Einsatzbereich der Freiwilligen Feuerwehr Ebendorf.
1: Die Folgen des Klimawandels sind von Jahr zu Jahr in mehr Städten Sachsen-Anhalts zu spüren und können dort für enorme Einschränkungen und Belastungen im Alltag sorgen. Magdeburg ist eine dieser Städte. Auf der einen Seite des Extrems die beiden Jahrhunderthochwasser von 2002 und 2013 sowie mehrere Starkregenaufkommen in den Jahren zuvor und danach, die an dieses Ausmaß zwar nicht herankamen, das Leben der Elbestädter aber dennoch unnötig erschwerten. Auf der anderen Seite stehen extreme Hitze, Trockenheit und historische Tiefstände der Elbe, mit denen die Landeshauptstadt in diesem Jahr zu kämpfen hatte, teilweise mit Temperaturen über 40 Grad. Es sei wichtiger denn je, auf künftige Extremszenarien besser vorbereitet zu sein und entsprechende Gegenmaßnahmen zu fördern, weshalb Sachsen-Anhalt in den letzten 20 Jahren mehr als 1,6 Milliarden Euro für den Hochwasserschutz investierte. In den elbnahen Stadtteilen bemühte sich Magdeburg ebenfalls um diverse Maßnahmen, darunter der Herrenkrugpark, dem Landesumweltminister Willingmann und der Bundesumweltminister am Montag einen Besuch abstatteten, um sich dort über die dort getroffenen Vorkehrungen zu informieren.
6: Insbesondere auch hier in der Landeshauptstadt Magdeburg fast 60 Millionen Euro in Hochwasserschutzmaßnahmen. Hier im Herrenkrug eine ganz besondere, in dem zum einen die Deiche verfestigt wurden, die Deiche stabilisiert wurden und darüber hinaus auch Ausgleichsmaßnahmen finanziert werden konnten, die diesen wundervollen Landschaftspark, den Herrenkrugpark, wieder mit Gehölzen ausstatten.
1: In diesem Rahmen wurden insgesamt 226 Bäume und über 6000 Sträucher gesetzt. Allein in diese Ausgleichs- und Ersatzpflanzungen investierte man knapp 600.000 Euro. Der Gesamtaufwand für die Instandhaltung des Areals sowie die ausgiebige Sanierung von rund 3,4 Kilometer Deich beläuft sich auf etwa 11,8 Millionen Euro. Zusätzlich sollen die Deiche bei Bedarf von mobilen Hochwasserschutzmaßnahmen unterstützt werden.
6: Das kann man sehr deutlich beim Herrenkrug-Hotel sehen, bei dem man in den Boden eingelassen die Verankerungen sieht, mit denen künftig bei Hochwasser tatsächlich mobile Anlagen schnell und auf ganz leichtem Wege befestigt werden können und die einen größtmöglichen Schutz bieten sollen. Auch hier hat man gelernt aus einer Überschwemmungserfahrung.
1: Neben den Vorrichtungen, die um das Hotelgelände verteilt wurden, können diese Bodenhalterungen außerdem vor den Zugängen des Herrenkrugstegs gefunden werden. Mithilfe dieser mobilen Maßnahmen und den zukunftsorientiert sanierten Deichen dürfte also zumindest das Areal am Herrenkrug bestens für künftige Starkregenereignisse gewappnet sein.
0: zu den mitunter stiefmütterlich

0: Behandelten Sozialeinrichtungen in Sachsen-Anhalt gehören oft genug auch Jugendclubs, denn solche zu betreiben ist eine kommunale und auch freiwillige Aufgabe. Oft genug sind die Kommunen bereits mit der regelmäßigen Übernahme der Personalkosten überfordert und viele der Einrichtungen in zumeist freier Trägerschaft hangeln sich in Jahresabschnitten von Projekt zu Projekt.
1: Wenn ich an unsere offene Jugendarbeit denke, kann ich immer wieder betonen, wie sehr die Stadt Schönebeck uns wirklich unterstützt, auch mit einer Förderung, die es eben hier möglich macht, 3 Jugendclubs zu betreiben. Das ist gigantisch für die heutige Zeit und das wissen wir sehr zu schätzen. Ansonsten ist es schon so, dass wir als sozialer Träger natürlich an vielen Stellen auch zu kämpfen haben, Projekte dauerhaft zu erhalten oder auch aus diesen jährlichen Förderungen mal wegzukommen. Und aktuell ist unser größtes Sorgenkind natürlich die Zukunft der Schulsozialarbeit, wo ich noch nicht beantworten kann, wie da die Perspektive aussieht. Also da haben wir schon auch große Bauchschmerzen, wohin da die Reise geht.
0: Da trifft es sich gut, dass die Landesregierung entschied, über das Sozialministerium Geld aus dem berühmten Sondervermögen auszureichen, das speziell für diesen Zweig der Jugendsozialarbeit gedacht ist. Noch in diesem Jahr stehen etwa 15 Millionen Euro zur Verfügung, die in Tranchen bis 100.000 Euro ausgereicht werden können, also bis zu 150 Maßnahmen, die noch in diesem Jahr abgearbeitet werden können.
2: Ja, wenn Sie beobachten im Land, wir sind im Augenblick überall unterwegs und fördern Kinder- und Jugendeinrichtungen gerade. Ich bin morgen zum Beispiel in Biere, ich bin in der Hohen Börde und jeder hat unterschiedliche Bedürfnisse. Jemand möchte gerne in so einer Altmark in mobile Kinder- und Jugendarbeit investieren. Die wollen einen Bus haben, den sie sich sonst nie leisten könnten, weil die ja immer Probleme haben, an festen Standorten Kinder zu finden. Sie fahren dahin, wo Kinder und junge Menschen sind. Und es gibt, wie gesagt, einige wollen Teilhabe ermöglichen. Ich sage nach Wimburg, die wollten auch eine Küche haben, weil sie das ähnliche Bedürfnisse wie hier im Future haben. Und wir merken eben, dass wir das ganz schnell umsetzen können und dass insbesondere Kinder und junge Menschen merken, sie sind wertgeschätzt, auch von der Politik.
0: Man erkennt, die Wünsche sind vielfältig, die nun realisiert werden könnten. Und damit wären wir bei dieser Einrichtung in Schönebeck, dem Jugendclub Future in der Moskauer Straße und seinem Vorhaben, das von den 100.000 Euro realisiert werden kann.
1: Also das Herzstück des Antrages ist tatsächlich die Küche, die extrem renovierungsbedürftig ist. Das heißt, die ganzen alten Möbel kommen raus, die Fliesen werden erneuert, es kommt eine nagelneue Küche mit allem Zubehör rein und auch der benachbarte Vorratsraum wird schick gemacht quasi. Und außerdem werden alle Fenster des Jugendclubs erneuert, sodass die Einrichtung auch wieder unter energetischen Aspekten attraktiver ist. Es gibt eine schöne Außensitzgelegenheit und dann ist noch eingeplant ein Laptop, mit dem die Kids dann zum Beispiel nach Rezepten recherchieren können für gemeinsame Kochprojekte.
0: Denn man möchte auch hier einen Kinderkochclub veranstalten, in dem Kinder nicht gekocht werden, sondern in dem man Kindern und Jugendlichen nicht nur grundlegende Fähigkeiten zum Kochen, sondern auch zu gesunder Ernährung nahebringen will.
1: Die Küche ist in einem Jugendclub wirklich so ein Raum, wo ganz viel Interaktion passiert, nicht nur gemeinsames Essen, sondern da sich auch gute Gespräche führen, sich Dinge anvertrauen, Pläne schmieden, Probleme lösen. Das ist für uns die Küche in einem Jugendclub.
0: Mit dem medienwirksam übergebenen Förderbescheid wird es jetzt ganz schnell gehen, denn die Maßnahme kann jetzt nicht nur angegangen, sondern soll möglichst auch noch in diesem Jahr verwirklicht werden, sodass man sich schon bald auf eine große Kücheneinweihungsparty freuen kann.

0: Caravaning verbindet Freiheit und Technik. Wer schon einmal ein Gespann bewegt hat, weiß, dass es ein gewisses Maß an Können und Vorbereitung braucht. Der Caravansalon steht schon in den Startlöchern und beim Fahrtraining auf dem Düsseldorfer Messegelände geht es um die Situationen, die im Urlaub schnell zur Herausforderung werden können. Richtig bremsen, lenken und rangieren.
1: Weiter, noch weiter, noch weiter. 3, 2, 1, jetzt!
0: Gut, damit unterwegs alles unter Kontrolle bleibt. Welche Fahrzeuge, Ideen und Entwicklungen die Branche aktuell bewegen, darum geht es anschließend ein paar Schritte entfernt bei der Vorab-Pressekonferenz zum Caravansalon 2026.
2: Die Branche entwickelt sich immer wieder neu, erfindet sich immer wieder neu. Es sind Grundrisse, die es teilweise schon mal gab, die jetzt nochmal anders gesehen werden, entwickelt wurden. Wir haben auf derselben Länge weitaus mehr Möglichkeiten, in die Komfortrichtung und auch vor allem in die Transportfähigkeit hinzudenken. Kunden haben mehr Auswahl, Kastenwegen werden familienfreundlicher. Und unterm Strich kann man auch sagen, ist vielleicht auch so ein bisschen der aktuellen wirtschaftlichen Lage geschuldet. Es geht weg von den Einzeloptionen bei hin zu Zulassungspaketen, also Paketen, die man dazu buchen kann.
0: Auf dem Caravansalon können nicht nur Fahrzeuge, Zubehör und Destinationen erlebt werden. Er ist Treffpunkt für alle, die unterwegs sein möchten. Mit viel Komfort, mit sportlichem Anspruch oder möglichst unabhängig und flexibel.
3: Das eine ist das Thema Offroad-Fahrzeuge und damit meine ich nicht nur Reisemobile, Campervans, sondern auch Caravans, die speziell dafür ausgelegt sind, sie ein bisschen rougher im Gelände zu bewegen. Und der zweite Trend, auch mit einer eigenen neuen Heimat in der Halle 7a, ist das Thema Dachzelte. In den letzten Jahren schon immer populärer geworden und wir konzentrieren das Angebot an dieser Stelle. Autarkie ist ein Riesenthema, das heißt mit Fahrzeugen unabhängig von Strom, von Versorgung zu sein. Auf der anderen Seite aber nicht auf Komfort zu verzichten.
0: Wer Caravaning selbst ausprobiert, der merkt, zur mobilen Freiheit gehören natürlich immer neue, spannende Ideen und schöne Ziele. Aber auch Beratung, Sicherheit und Erfahrung. Alles das gibt es auf der Weltleitmesse für mobiles Reisen in Düsseldorf zu entdecken.

0: Magdeburg bekommt einen neuen Supermarkt. Allerdings nicht auf der grünen Wiese, sondern hier in dieser eher unscheinbaren Halle in der Sudenburger Wuhne. Das Unternehmen Picknick, das hier einen Logistikstandort für Magdeburg eröffnet, nennt sich auch Supermarkt auf Rädern. Denn der Service beginnt auf dem Handy und endet mit der Lieferung der Waren nach Hause.
1: Wir sind ein Online-Supermarkt, appbasiert, bei dem unsere Kunden ihren Einkauf online bestellen können, liefern auch dann zum Kunden direkt an die Haustür, kostenlose Lieferungen. Es gibt Rezepte bei uns in der App, wo man sich noch den Einkauf zusammenstellen kann, die Rezepte zusammenstellen kann und bekommt alles von uns geliefert.
0: Bei den Rezepten handelt es sich um Kochvorschläge, für die in der App alle benötigten Artikel zusammengestellt werden. Nur mit dem Unterschied zum Wettbewerb, dass man hier auch Zutaten abwählen kann, zum Beispiel, weil man noch genug Kartoffeln hat. Wobei das Sortiment, aus dem man auswählt, von einer großen deutschen Einkaufs- und Liefergemeinschaft kommt.
1: Wir arbeiten in Deutschland mit Edeka zusammen, das heißt, wir beziehen einen Großteil der Produkte auch von Edeka, das heißt, man findet bei uns Edeka-Eigenmarken gut und günstig, aber auch ganz normales Markensortiment, also ein vollwertiges Supermarktsortiment bei uns in der App, auch Picknick-eigene Marken haben wir schon. Die Ware wird vorkonfektioniert bei uns im Zentrallager in Kabelsgetal, daraus beliefern wir hier die Region und hier am Standort haben wir aktuell 15 Mitarbeiter ungefähr, werden hier mit weiterem Wachstum in der Zukunft aber auch noch mehr Arbeitsplätze schaffen.
0: Der sogenannte Hub in Magdeburg hat also die Funktion einer Verteilstation. Die LKWs mit den vorkonfektionierten Kisten, in denen sich die Einkäufe der Kunden befinden, werden auf die vollelektrischen Lieferfahrzeuge verteilt und dann auf vorher festgelegten Routen ausgeliefert.
1: Also Sie wählen sich quasi vorher ein Zeitfenster aus. Wir starten hier nachmittags mit der Lieferung und liefern dann bis in den späten Abend rein. Das heißt, als Kunde wähle ich mir zunächst ein ungefähr einstündiges bis zweistündiges Zeitfenster aus. Als Beispiel, ich möchte morgen zwischen 15 und 17 Uhr beliefert werden und am Tag der Lieferung reduzieren wir dieses Zeitfenster dann nochmal auf 20 Minuten und geben dem Kunden dann quasi mit, dass wir zwischen 15.20 Uhr und 15.40 Uhr bei ihm sein werden zum Beispiel.
0: Da die Waren im Zentrallager in Kabelsgetal zusammengestellt werden, dauert es im Grunde immer bis zum nächsten Werktag, bis die Bestellung beim Kunden ankommt. Dafür ist die Anlieferung kostenlos, wenn man mindestens für 45 Euro einkauft.
1: Wir sind schon seit einigen Jahren in Deutschland unterwegs, sind ursprünglich ein niederländisches Unternehmen, sind dann in Nordrhein-Westfalen gestartet und sind dann immer weiter in Deutschland expandiert und mit Magdeburg eröffnen wir jetzt auch hier in Sachsen-Anhalt den ersten Standort.
0: Und so weitet das Unternehmen seinen Lieferbereich weiter in den Norden Sachsen-Anhalts aus, denn zum Beispiel in Halle kann man diesen Service schon seit geraumer Zeit nutzen. Und der dortige Erfolg veranlasste das Unternehmen nun den nächsten Schritt zu gehen. Ob Sie beliefert werden, das sagt Ihnen die App, wenn man seine Adresse eingegeben hat. Wobei sich das Liefergebiet nicht nur auf Magdeburg beschränkt, sondern auch viele größere Städte im Umkreis beinhaltet, wie Wolmirstedt, Wandsleben, Schönebeck oder Gommern.
2: Ein wichtiger Meilenstein für die Versorgungssicherheit könnte am Mittwoch im Starpark gesetzt werden, dem Gewerbegebiet an der R14 östlich der Stadt Halle, das zu den größten zusammenhängenden Industriegebieten Mitteldeutschlands zählt. Auf den rund 230 Hektar Fläche sind aktuell 25 Unternehmen ansässig, darunter die Großbäckerei Bonnback, ein Konzern der Schwarzproduktion, welcher europaweit als einer der bedeutendsten Lebensmittelhersteller gilt. Die Produktionskapazität am Standort Halle soll nun mithilfe von 5 neuen Backlinien um ein Vielfaches gesteigert werden. Dafür wird ein zusätzliches Produktionsgebäude auf dem Areal benötigt, für das am Mittwoch der symbolische erste Spatenstich gesetzt wurde. Rund 400 Millionen Euro fließen in diese Erweiterung. Eine wichtige Investition für Halle sowie für ganz Sachsen-Anhalt, durch die an diesem Ort außerdem ca. 400 Arbeitsplätze geschaffen werden.
3: Wir haben ja schon 3.500 Arbeitsplätze hier im Starpark. Und das ist einfach ein wichtiger wirtschaftlicher Impuls, der auch zeigt, dass vieles in Sachsen-Anhalt sehr gut läuft, sehr gut organisiert ist, weil ein Unternehmen wie die Schwarzgruppe investiert dann, wenn die Rahmenbedingungen gut sind, wenn es eine gute Flankierung durch die Behörden gibt. Und das ist hier der Fall.
2: Der Gesamtaufwand für das Ausbauvorhaben war ursprünglich niedriger angesetzt. Die aktuelle Investitionssumme von 400 Millionen Euro ergab sich aus Plänen für einen erhöhten Grad an Digitalisierung am Standort sowie daraus, dass der erweiterte Bäckereikomplex zu 100% mit Strom aus erneuerbaren Energiequellen betrieben werden soll. Der erhöhte Betrag fließt daher gezielt in energieeffiziente Technik und die Logistikinfrastruktur, um das Werk nachhaltig und zukunftssicher zu gestalten. Nach dem Spatenstich am Mittwoch sollen die Ausbauarbeiten auf dem Gelände zeitnah beginnen, sodass die erweiterte Produktion bereits im Jahr 2028 erfolgen kann.
3: Mit einer namhaften Firma wie der Schwarzgruppe Bompack kann man natürlich auch werben. Ja, also es ist ja ein wirklich global agierendes Unternehmen. Und ein solches Unternehmen hier am Standort zu haben, das ist gut und das stärkt die Reputation des Wirtschaftsstandortes Halle.
4: Auf deutschen Straßen sind am Tag gut 1,3 Millionen Lkw unterwegs. Allein die 40-Tonner tragen mit über 7% zum CO2-Ausstoß unserer Gesellschaft bei und das soll sich ändern. Wie das geschehen soll, konnte man sich bei der Kurt Schröter Nachfolger GmbH in Ebendorf, dem regionalen DAF-Händler, ansehen. Denn hier hatte man einen großen Elektrotag organisiert. DAF, genauer die Van Dornes Automobilfabrik in Eindhoven, Niederlande, gehört in Europa zu den Marktführern bei schweren Nutzfahrzeugen und stellte hier ihre Varianten der Elektro-Lkw vor. Bei DAF in Ebendorf ist man auf Lkw mit Elektroantrieb vorbereitet. Zwei bewährte Mitarbeiter sind schon entsprechend geschult. Und wo beim Diesel der 400 PS Dieselmotor tuckert, hier nur Batteriepacks und eine Vielzahl von wirklich dicken Kabeln.
5: Also beim Move und Lkw hast du mehrere Akkupacks, die sich an dem Fahrzeug befinden, was damals der Motor war. Was damals der Motor war, geht's aus Elektrik. Bis zur Kardanwelle. Ab der Kardanwelle die Antriebswelle, für Leute, die es vielleicht nicht so ganz verstehen. Was dann bis zur Achse geht, ab da ist der Lkw wieder Lkw, so wie er früher war beim Diesel.
4: Die Gäste der Veranstaltung sind allesamt aus der Logistikbranche. Spediteure, viele schon Kunden bei DAF und noch mehr Fahrer, die mehr als neugierig sind auf ihren potenziellen Arbeitsplatz der Zukunft. Also wird die Möglichkeit einer Probefahrt ausgiebig genutzt. DAF setzt konsequent auf moderne Lithium-Eisenphosphat-Batterien. Diese verzichten komplett auf Kobalt und Nickel und gelten als extrem langlebig und thermisch besonders sicher. Je nach Konfiguration hat so ein Lkw dann auch bis zu 400 PS und das gefällt den Experten.
6: Sehr gut. Ich habe schon mal einen Elektroabroller gefahren und habe so ein bisschen Vergleiche ziehen können und es ist schönes Fahren. Dieses ganze Fahren an sich ist ja so, ist anders. Beim Diesel dauert es eine Weile, bis er in Gang kommt. Hier fährt er sofort los. Er macht auch, wenn ich jetzt auf One-Pedal-Driving gehe, er bremst sofort oder verzögert sofort. Ich muss nicht lange gucken, muss ich bremsen, nicht bremsen. Das macht das Auto für mich sozusagen ganz alleine. Das ist schon was Angenehmes.
7: Wunderbar. Ich fahre privat seit 6 Jahren E-Auto. Und wir beschäftigen uns auch mit dem Thema. Ist natürlich könnte die Zukunft sein. Ist natürlich die Frage, wie man das mit der Ladeinfrastruktur schafft. Weil das ist die Achillesferse.
4: Das weiß auch Sachsen-Anhalts Verkehrsministerin Lydia Hüskens, die es sich nicht nehmen lässt, sich von den technischen Innovationen vor Ort zu überzeugen. Denn die Politikerin weiß, funktionierende Logistik ist für unsere Wirtschaft existenziell.
8: Ich habe ein Herz für Mobilität und ich muss ganz ehrlich sagen, wir brauchen aktuell in Deutschland und auch in Sachsen-Anhalt jede Mobilitätsform, ob das ein Schiff ist, der LKW ist, die Schiene ist, um überhaupt genügend transportieren zu können. Und das sage ich auch ganz klar angesichts der Situation, in der sich die Schiene gerade befindet. Bei der Elbe müssen wir nur gucken. Brauchen wir vor allen Dingen LKW? Das ist im Augenblick das Rückgrat für die Logistik. Und deshalb ist es für mich ein ganz, ganz wichtiger Bereich.
4: Damit kommen wir zum Knackpunkt, der den Umstieg vom Diesel zum Elektro-LKW bestimmt. Und das ist die Ladeinfrastruktur. Hier setzt die Fleetbus GmbH aus Greven an, ein Start-up-Unternehmen mit einer klugen Idee. Das ist eine gigantische Powerbank. Mobil auf einem Sattelauflieger kann sie an beinahe jeden Ort transportiert werden. Angeschlossen an einfachen Netzstrom ist sie die mobile Möglichkeit, feste Ladeinfrastruktur zwischenzeitlich zu ersetzen.
9: Wir haben das Problem, dass wir in ganz Europa eigentlich das gleiche Phänomen haben. Die Elektrifizierung zieht überall ein, nicht nur in der Logistik, sondern überall auf der Baustelle, auf Events, auf dem Flughafen etc. pp. Und die Netze sind dafür einfach nicht ausgelegt. So, es braucht Jahrzehnte teilweise, wenn man mit den Stadtwerken redet, bis die Netze das auch schaffen könnten. Und selbst wenn sie das schaffen, habe ich teure Leistungspreise, insbesondere in Deutschland. Und eine gepufferte Leistung ist auf jeden Fall etwas, was wir brauchen, wo wir schnell den Strom in den LKW bekommen, weil damit kann ich den LKW wirtschaftlich betreiben.
4: Aber im Logistikgewerbe wird mit jedem Cent gerechnet. Ein elektrisch betriebener LKW ist schwerer als ein Dieselfahrzeug. Auch wenn Elektro-LKWs auf der Straße 42 Tonnen wiegen dürfen, befürchten die Spediteure entsprechende Ladungseinbußen. Demgegenüber sind Elektro-LKWs von der Streckenmaut befreit. Und dann gibt es ja noch die Möglichkeit, als Beispiel könnten Landwirtschaftsbetriebe dienen, selber über Photovoltaik Strom für die LKWs zu erzeugen. Dazu sind aber entsprechende Speicher und natürlich Investitionen notwendig.
10: Jegliche Investition muss sich am Ende rentieren. Also niemand wird etwas investieren, wo auf lange Sicht absehbar ist, dass ich keine Gewinne erzielen kann. Also insofern ist schon natürlich Technologieoffenheit ist das Erste und natürlich auch das Abprüfen der Wirtschaftlichkeit. Nun scheint es aber so zu sein, dass das Schaffen der Infrastruktur, ich sag mal, dass die Basis von allem ist. Und das ist für mich jetzt hier als ortsansässiger Familienbetrieb, DAF-Servicepartner und Handelspartner, die Herausforderung, Schaffung der Infrastruktur, um erst dann natürlich dann die entsprechende Lkw-Flotte aufzubauen.
7: In den Diskussionen mit den Spediteuren, mit den Kraftfahrern geht es immer um die Infrastruktur. Können Sie sich vorstellen, dass kurz-, mittel- und langfristig der Staat mit Investitionen und mit Förderung vergleichbarer Struktur eingreift?
8: Ja, ich glaube, wir haben in der Vergangenheit das gesehen und werden das auch in Zukunft sehen, dass gerade bei Infrastruktur, die, ich sag mal, noch nicht im Markt ist, sondern wo man schon auch noch überlegt, wird das denn genau die wirtschaftliche Richtung sein oder nicht, auch mit staatlichen Förderungen unterwegs sein muss. Das haben wir in verschiedenen Bereichen gemacht. Ich nehme mal die Ladeinfrastruktur. Das wird man sicherlich auch bei solchen innovativen Projekten machen.
4: Der Elektrotag bei DAF in Ebendorf hat mehrere Dinge deutlich gemacht. Der Klimawandel wird durch technische Innovation mittelfristig eingeschränkt. Die Ingenieure werden daran arbeiten, die Reichweite der Fahrzeuge weiter zu verbessern. Die Politik ist, wenn sie die selbst gesteckten Klimaziele erreichen will, gefordert, an unterschiedlichster Stelle mit zielgerichteter Förderung entsprechend einzugreifen. Und dann sind die Speditionen und ihre Mitarbeiter auch bereit, sich den Herausforderungen der Zukunft zu stellen. So wie hier bei der Kurt Schröter Nachfolger GmbH in Ebendorf.

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7: Wer noch nicht weiß, was er zu Weihnachten verschenken soll, der Domkalender des Fördervereins Magdeburger Dommuseum ist schon zu erwerben. Wie immer hat man interessante Ansichten des gotischen Baus gefunden, auch wenn man sich vielleicht fragt, gibt es denn überhaupt noch neue Ansichten des altbekannten Gebäudes zu entdecken?
8: Also wir sind ganz überrascht gewesen, dass es nicht nur neue Ansichten gibt, sondern sogar auch ganz neue Perspektiven. Also es gab ja früher schon mal vereinzelt in unseren Kalendern auch Aufnahmen von Drohnen. Aber wir haben das bisher so ein bisschen zurückhaltend gehabt, auch weil wir ja als die, die das veröffentlichen, darauf achten müssen, dass es von einem erlaubten Standort aus geschieht. Aber jetzt haben wir mit einer Fotografin zusammengearbeitet, die da sehr genau drauf geachtet hat und haben dadurch auch ein paar ganz neue Perspektiven, also zum Beispiel aus dem Bereich der Hegelstraße, mal auf die Südseite des Doms geschaut und dann aber auch

0: vom Bereich der Messe über die Elbe zum Dom geschaut. Und das hat nicht nur sehr schöne farbige Motive gebracht, sondern eben auch neue interessante Einblicke.
1: Die wurden, wie immer, jahreszeitlich passend ausgesucht, wobei es diesmal wohl besonders schwierig war, ein schönes Winterbild mit Schnee zu finden. Schließlich wird in einer Großstadt der Schnee schnell beräumt und dann sieht es schon wieder nicht mehr so schön aus.
0: Der Kalender ist hier bei uns im Dommuseum Ottonianum zu bekommen. Er ist im Dom am Kartentisch zu bekommen, auch bei Magdeburg Souvenir oder zum Beispiel im Fabularium in der Buchhandlung im Hundertwasserhaus und natürlich bei Veranstaltungen, wo wir sind, zum Beispiel beim Kaiser-Otto-Fest oder eben auch alles, was sonst im Jahresverlauf von uns mitbestückt wird.
1: Für 10 Euro kann man den Kalender kaufen. Der Reinerlös fließt wieder in Projekte des Fördervereins, denn in der Vergangenheit hat man mit solchen Mitteln bei verschiedenen Aufgaben helfen können.
0: Also zum Beispiel beim Internationalen Museumstag hier im Dommuseum mit unterstützen, dass wir Geld gesammelt haben und auch mit Ideen unterstützt haben, eine neue Gestaltung der Ausstellung, Stichwort goldenes Löwenköpfchen. Und zum Dritten sind es Veranstaltungen wie zum Beispiel das Kaiser-Otto-Fest, wo wir seit vielen Jahren sind. Und das ist uns auch ein bisschen Herzensanliegen, weil auch viele Vereinsmitglieder nehmen den Kalender ja und sehen dann nochmal so ein bisschen, ach stimmt, das haben wir ja letztes Jahr gemacht.
1: Zunächst gibt es nur eine Auflage von 500 Exemplaren. Man sollte sich also sputen, wenn man einen solchen Kalender besitzen oder verschenken möchte.
2: In der Stadthalle kann auf 50 Jahre Olympiageschichte zurückgeblickt werden, mit insgesamt 15 Athletinnen und Athleten aus der Saalestadt, die sich im Laufe ihrer sportlichen Karriere eine oder mehrere olympische Goldmedaillen erkämpfen konnten. Erfolge, die man in der Stadt entsprechend ehren wollte, weshalb am Hansaring vor einigen Jahren der sogenannte Park der Olympiasieger eingeweiht wurde. 15 Gedenktafeln für die Ausnahmetalente aus Halle können seitdem hier entlang des Weges gefunden und bestaunt werden.
3: Das haben wir ja damals, 2019, war das hier eingerichtet, als Stadt mit unterstützt. Und ja, das sind tolle Sachen natürlich. Es wird zeigen, dass wir als Stadt hier auch eine Sportstadt sind und würdigen entsprechend auch unsere Olympiasieger hier aus Halle.
2: Verewigt wurden hier im Park unter anderem die Errungenschaften von Ruderlegenden wie Thomas Lange oder die Erfolge im Schwimmsport, die Cornelia Ender in den 70ern erzielte. Mit gerade einmal 13 Jahren gewann sie 1972 Silber bei den Olympischen Spielen in München. Bis heute ist sie die jüngste deutsche Olympiateilnehmerin. 4 Jahre später folgte das ersehnte Gold in Montreal. Auch Thorsten Mages, der als Anschieber im Bobsport bei den Olympischen Winterspielen in Pyeongchang und Peking sowohl in der Vierer- als auch in der Zweierkategorie Gold holte, wurde hier im Park mit einer dieser Stelen geehrt. In Italien konnte er seine Medaillensammlung in diesem Jahr um noch ein weiteres Gold ergänzen und ist mit seinen 5 Olympiasiegen nicht nur der erfolgreichste hallische Olympiastarter aller Zeiten, sondern auch der erfolgreichste Bobsportler in der Geschichte der Olympischen Winterspiele. Dementsprechend wurde seine Gedenktafel am Mittwoch um seine jüngsten Erfolge ergänzt.
4: Da sind dann auch ein paar Kollegen eifersüchtig gewesen, denen ich das hier mal gezeigt habe, dass das hier in der Stadt solche Auszeichnungen gibt und so eine Wertschätzung. Und ja, natürlich ist toll, großartig. Ich habe mich irre gefreut, als ich gesehen habe, dass der 5. Stern jetzt dran war und das Emblem von Cortina. Ja, ist natürlich ja so eine Wertschätzung, die ist einfach nicht, die nicht alltäglich ist und nicht überall in Deutschland, in verschiedenen Städten irgendwo ist, ne? Und deswegen ganz was Besonderes hier in Halle.
2: Das 5. Olympiagold soll dann aber auch das letzte des Hallensers gewesen sein, der unmittelbar nach dem Ende der diesjährigen Winterspiele das Ende seiner sportlichen Karriere bekannt gab und sich nun auf sein normales Leben mit seiner Familie in Halle freut.
4: Ist ja auch cool, dass ich das meinen Kindern zeigen kann, ne? Also das macht mich natürlich schon sehr stolz.

0: Nach über 140 Jahren steht das traditionelle Unternehmen Halberstädter Würstchen endgültig vor dem Aus. Wie die Volksstimme berichtete, wurde der Geschäftsbetrieb der Halberstädter Konserven GmbH eingestellt. In den letzten Jahren gab es zahlreiche Versuche, das in Schieflage geratene Unternehmen zu retten. Zuletzt wurde noch versucht, einen Käufer für den Traditionsbetrieb zu finden. Das gelang nicht.
1: Ja, die Bedeutung ist natürlich

0: groß, weil neben dem Domschatz und mittlerweile auch John Cage ist es natürlich das Aushängeschild der Stadt. Also das ist halt das, was man überregional kennt, Halberstädter Würstchen. Wo kommst du her? Aus Halberstadt? Dann wird entweder gesagt, ah ja, klar, der Domschatz, ja, oder Cage, oder auch ganz gerne, was auch oft unterschätzt wird, ja, Germania Halberstadt. Und wenn das alles nicht ist, dann, ach, Halberstädter, ja, ihr seid doch die mit den Würstchen. Ja, ganz genau, das sind wir. Und von daher ist es schon ein großes Aushängeschild.
1: Für die Stadt Halberstadt und auch für Sachsen-Anhalt ist der Verlust von Halberstädter Würstchen ein schwerer Schlag. Die Marke Halberstädter Würstchen gehört mit zu den bekanntesten Artikeln in ganz Deutschland und wurde jahrzehntelang mit Halberstadt in Verbindung gebracht.
0: Naja, ich sag mal, es kam jetzt ja nicht überraschend. Das ist ja jetzt die Vertriebsgesellschaft, stellt ja jetzt den Betrieb sozusagen ein. Das ist aber auch logisch, produziert wurde ja schon eine Weile nichts mehr und jetzt kann halt auch nichts mehr vertrieben werden. Das trifft uns natürlich so emotional, aber wir werfen da an der Stelle die Flinte halt noch nicht ins Korn, weil es ist ja noch alles da und es wird ja auch weiter nach Investoren gesucht. Und sobald sich ein Investor findet, könnte theoretisch morgen ja auch wieder aufgemacht werden und weiter produziert werden. Ich weiß, die Familie ist noch in Gesprächen mit Investoren. Von daher stehen wir da als Stadt unterstützend zur Seite. Und ich bin mir sehr sicher, dass die Geschichte der Halberstädter Würstchen auf jeden Fall noch nicht zu Ende geschrieben ist. Die Frage ist halt, wann gibt es sie wieder? Morgen sehr wahrscheinlich nicht. Aber ich glaube auch nicht, dass es nie wieder Halberstädter geben wird.

0: Die Köthener Badewelt soll energetisch fit für die Zukunft gemacht werden. Dafür fließen jetzt 1,8 Millionen Euro Fördermittel aus dem Land. Geld aus dem Europäischen Fonds für regionale Entwicklung. Insgesamt werden rund 2,7 Millionen Euro in die Sanierung investiert.
1: Wir haben uns beworben, also eigentlich haben wir uns schon seit vielen Jahren um Fördermittel gekümmert, haben leider nie zum Erfolg geführt, unsere Bemühungen. Wir freuen uns natürlich jetzt, dass wir aus den Effizienzprogrammen des Landes Fördermittel von ja zweimal rund 900.000 Euro erhalten. Das sind zwei Maßnahmen, die darüber finanziert werden können für dieses Spat.
0: Die erste Maßnahme betrifft die Gebäudehülle. Fenster, Dachaufbauten, Fassade und Dämmung sollen energetisch verbessert werden. Die zweite große Baustelle ist die Energiezentrale.
1: Einmal wird es eine Investition in die Gebäudehülle geben. Das sind natürlich alles, Effizienzprogramm sagt schon, energetische Maßnahmen, die zu entsprechenden Energieeinsparungen führen sollen. Und die zweite Maßnahme ist dann die Energiezentrale, die auch ertüchtigt werden muss und wo wir dann auch natürlich erwarten, entsprechende Betriebskosten in Zukunft einzusparen. Und das Ganze soll natürlich auch nachhaltig sein. Das sind die Bedingungen des Förderprogramms.
0: Geplant sind unter anderem eine Luftwärmepumpe und eine Pelletkesselanlage. Auch eine Photovoltaikanlage soll installiert werden. Der Hintergrund: Schwimmbäder gehören zu den besonders energieintensiven öffentlichen Gebäuden. Viel Wärme und Strom werden gebraucht. Für Wasser, Raumluft, Lüftung und die Technik.
2: Nun, wir wissen doch alle, dass insbesondere öffentlich genutzte Gebäude, in denen nicht gewohnt, aber sehr viel Leben, gewohnt wird, aber sehr viel Leben stattfindet, einen hohen Sanierungsbedarf haben. Das gilt für Kitas, für Schulen, es gilt auch für Schwimmbäder im ganzen Land. Und unser Effizienzprogramm will eben solche nicht bewohnbaren, aber genutzten öffentlichen Gebäude energetisch sanieren lassen. Wir wollen das also fördern und das tun wir hier ganz konkret.
0: Mit der Sanierung soll der Energieverbrauch der Badewelt deutlich sinken. Mehr als 250.000 Kilowattstunden Strom und Wärme sollen jedes Jahr eingespart werden. Das entspricht rund 62,6% des derzeitigen Energiebedarfs.
2: Das Gesamtvolumen hier liegt bei rund 2,7 Millionen Euro Investment. Für energetische Sanierung, das kann die Fassade betreffen, das kann die Schaltzentrale betreffen, auch die Nutzung von Photovoltaik. Und Köthen hat hier, vertreten durch die Palm Springs GmbH, einen sehr überzeugenden Antrag gestellt. Unsere Investitionsbank hat das bewilligt und gesagt, da sind 90% Förderung möglich, 1,8 Millionen Euro, die sicherlich gut investiertes Geld sind.
0: Das Land übernimmt damit rund 90% der förderfähigen Kosten. Für die Stadt und den Betreiber ist die Förderung nach jahrelangen Bemühungen ein wichtiger Schritt.

0: Doch die energetische Sanierung soll nicht die einzige Veränderung bleiben.
1: Das Bad wurde 2002 in Betrieb genommen und man sieht doch an der einen oder anderen Stelle, dass entsprechender Handlungsbedarf besteht. Und in einer dritten Maßnahme, wo die Finanzierung, noch leicht offen ist, wir hoffen natürlich, weitere Fördermittel aus dem Bundesprogramm Schwimmbadförderung zu erhalten. Die dritte Maßnahme wäre die Einhausung des Außenbereiches, wo natürlich man am Ende auch noch mal Energieeinsparungen verzeichnen könnte.
0: Auch die Außenanlagen sollen perspektivisch umgestaltet werden. Geplant sind unter anderem ein neuer Spielplatz und eine Fahrradständeranlage. Wann die Bauarbeiten für die energetische Sanierung starten können, ist noch nicht endgültig klar. Zunächst müssen die Vergabeverfahren durchgeführt werden. Nach derzeitiger Planung könnte es Mitte kommenden Jahres losgehen. Dann könnte es allerdings auch Einschränkungen für die Badegäste geben.
1: Das wird natürlich mit entsprechenden einschneidenden Maßnahmen verbunden sein. Das heißt, der Betrieb wird nicht wie sonst üblich hier stattfinden können. Man muss sehen, inwieweit das Bad insgesamt geschlossen werden muss oder ob man bestimmte Maßnahmen im laufenden Betrieb durchführen kann. Aber da ist es noch zu früh, um entsprechende Aussagen zu treffen.
0: Fest steht, mit der energetischen Sanierung soll die Köthener Badewelt deutlich weniger Energie verbrauchen und damit langfristig auch wirtschaftlicher betrieben werden können. Für die Stadt geht es dabei um mehr als Gebäudetechnik. Die Badewelt ist auch ein Ort, an dem Kinder schwimmen lernen und Generationen zusammenkommen.
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7: Die Sommerpause war lang genug, aber am 10. Oktober soll nun endlich wieder geboxt werden. Der Boxstall SES lädt erneut in die Ballhaus Arena in Aschersleben ein, denn der Hauptkampf wird wieder von einem Lokalmatadoren bestritten.
8: Den ersten haben wir heute ja verkündet, eine Doppel-WM im Juniorenbereich. Der Juniorenweltmeister boxt um den zweiten Titel der IBF und gegen einen Franzosen. Und ich bin gespannt, wie Julian Vogel sich macht gegen

0: Diallo, die Ansetzung schlechthin, heißer Herbst des Boxens und der Beginn ist dieser tolle Kampf.
1: Bakary Diallo kommt aus Frankreich und er meldete sich schon mal per Video zu Wort, wobei offenbar wurde, dass er auf die beiden Titel scharf ist, die diesmal zur Disposition stehen.
0: Nee, also ein toller Boxer, eine tolle gute Amateurkarriere, gute Profikarriere, hungrig, 22 Jahre alt, ein Jahr jünger wie Julian. Ansonsten sehr kampfeslustig, sag mal, er ist ja ein Offensivboxer. Also es könnte ein ganz spannender, offener Kampf sein. Also der ist nicht von Taktik getrieben, sondern er geht in die Offensive. Julian liegt das auch. Julian ist auch lieber offensiv. Es gibt eine richtige Ringschlacht.
1: Darauf bereitete sich Julian Vogel den Sommer über in England vor. Als Sparringspartner von heute namentlich nicht näher benannten gestandenen Boxern, die den jungen Aschersleben aber sehr forderten. Zumindest das berichtete Vogel, der gemeinsam mit Michel Dobler in London war, der sich dort auch auf seinen ersten 8-Runden-Kampf vorbereitete.
0: Michel Dobler, großes Schwergewichtstalent, macht seinen ersten 8-Runden-Kampf, wird sehr spannend. Da zeigt er sich das erste Mal, schafft er praktisch eine neue Distanz, die bei den Profis nur gibt. Wir werden sehen, aber ich bin da sehr zuversichtlich.
1: Dann wäre noch Arthur Reis zu erwähnen, der sich entschlossen hat, eine Gewichtsklasse tiefer, nun wieder als Supermittelgewichtler in den Ring zu steigen. Eine Gewichtsklasse, die er lange dominierte und in der er nach langer Verletzungspause wieder einsteigen will. Auch sein Gegner soll erst später bekannt gegeben werden. Da es aber um den zweiten Hauptkampf des Abends gehen wird, dürfte es sich um einen hochklassigen Kontrahenten handeln. Schlussendlich steht auch fest, dass mit Arminius Rolle, der jüngste deutsche Profiboxer, seinen ersten Titelkampf um die deutsche Meisterschaft bestreiten wird. Der gerade mal 16-jährige Berliner wird von seinem Vater trainiert, der für seinen Schützling die entsprechenden Sondergenehmigungen einholte.
0: Es ist wirklich ein Phänomen, boxt seinen ersten Titelkampf um die internationale Deutsche und das alles mit Sondergenehmigung. Der Junge ist ein Talent, hat bis jetzt alles gewonnen und ist natürlich ein ganz schönes Brett, was die jetzt bohren wollen, aber ich drücke die Daumen.
1: Zumindest die Hauptkämpfe wird man im TV zu sehen bekommen, aber eine SES-Boxgala ist natürlich so viel mehr, weshalb das Live-Erlebnis durch nichts zu ersetzen ist und außerdem kann man den Fernsehleuten beim Ackern zusehen. Deswegen wie immer zum Schluss dieses Beitrags.
0: Am 10.10. in der Ballhaus Arena in Aschersleben. 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
2: An einer Schleuse stehen und einfach nur beobachten, das macht richtig Freude. Eine schöne Atmosphäre gab es auch im Ernst-Berlach-Theater in Güstrow. Dort standen besondere Erlebnisse im Mittelpunkt einer ganz aufregenden Premiere.
3: Theater lebt von Geschichten und von den Menschen, die sie erzählen. Mit der neuen Bürgerbühne eröffnet das Ernst-Barlach-Theater Güstrow erstmals die Möglichkeit, in Theaterkursen eigene Inszenierungen zu entwickeln und auf die Bühne zu bringen. Nach dem erfolgreichen Auftakt der Theaterentdecker mit jungen Darstellerinnen und Darstellern zwischen 8 und 13 Jahren präsentieren nun auch die Theaterspieler ab 17 Jahren die erste eigene Produktion. Das lockt viele neugierige Besucher an.
4: Das Projekt ist ganz neu. Und wie ist es dazu gekommen? Es liegt daran, dass wir dank des Theaterpreises des Bundes bzw. dank dieses Preisgeldes die Stelle einer Theaterpädagogin einrichten konnten. Und wir bieten seit dieser Spielzeit zwei verschiedene Kurse an, einen für Kinder und Jugendliche und einen Mehrgenerationskurs. Und das ist heute die Premiere des selbst erarbeiteten Stückes der Theaterspieler.
3: Der gelungene Auftakt soll keine einmalige Aktion bleiben. Auch in der kommenden Spielzeit werden wieder Theaterkurse am Ernst-Barlach-Theater angeboten. Schon die erste Kursreihe war sehr gefragt.
5: Wir hatten einen regen Ansturm. Also es waren wirklich über 40 Menschen, die sich für dieses Ensemble vorab beworben hatten. Und mittlerweile hat sich aber so ein Festensemble gebildet von 12 Teilnehmenden. Ja, und jetzt sehen wir heute aus Stimmen aus dem Inneren das selbst erarbeitete Stück.
3: Mit einer so großen Resonanz hatte das Theaterteam gar nicht gerechnet. Eine größere Bühne wäre nötig gewesen. Umso größer ist die Freude über das Ergebnis. Mit Stimmen aus dem Inneren ist eine eindrucksvolle Inszenierung entstanden, auf die alle Beteiligten stolz sein können.
5: Wir haben uns mit Erinnerungen beschäftigt und auch mit biografischen Texten. Das heißt, die Theaterspieler durften innerhalb der Einheiten auch eine Art Schreibeinheit selbst gestaltet.

0: halten und biografische Texte über sich verfassen, über Erinnerungen und ganz speziell in Bezug auf Güstrow.
1: In frei erzählten Monologen wird von eigenen Erlebnissen und Erfahrungen erzählt. Sie setzen sich mit der Frage auseinander, wie es sich anfühlt, in Güstrow zu leben. Dabei kommen Wünsche, Kritik und Ideen für die Zukunft der Stadt zur Sprache. Aufgelockert werden die Monologe durch Bewegungseinlagen und mitreißenden Disco-Momenten. Auf der Bühne treffen dabei die unterschiedlichsten Menschen aufeinander.
2: Wir haben uns erst einmal alle kennengelernt und es war eine sehr bunt gemischte Gruppe, auch vom Alter her sehr gemischt. Und ja, da hatten wir verschiedene Aufwärmübungen immer, wurden auch jedes Mal vorher gefragt, wie wir uns fühlen. Das war immer ganz nett als Einstieg. Und ja, das wurde ganz bunt gestaltet. Da waren wir manchmal ein Tier, eine Farbe oder eine Yoga-Position. Genau, und dann haben wir verschiedene weitere Übungen gemacht, haben etwas über Theater an sich auch gelernt. Ne? Wie spricht man auf der Bühne, welche Sachen macht man nicht, welche Sachen macht man eher, und haben auch ganz viel Impro-Theater geübt. Und ja, so sind wir dann langsam an das Ganze rangekommen.
1: Man sieht, wie viel schauspielerisches Talent in den Teilnehmerinnen und Teilnehmern steckt. Mit einer abwechslungsreichen Mischung aus berührenden Monologen und humorvollen Szenen begeistern sie das Publikum.
3: Wir fanden sehr schön, dass es so viele unterschiedliche Szenen waren, die richtig interessant waren und aus dem Leben gegriffen und aus der Realität dargestellt worden sind.
4: Was war besonders schön?
5: Wie Güstrow dargestellt wurde. Einfach schön, was man so machen kann. Es muss weitergehen. Es hat uns sehr gut gefallen.
6: Ja, das war eine coole Sache, würde ich sagen. Aber die Stücke waren natürlich im Einzelnen unterschiedlich.
7: Sehr, sehr gut, sehr interessant. Also manches fasst einen total an, anderes versteht man wieder nicht so. Aber das ist ganz normal, denke ich. Dass so unterschiedliche Charaktere und so unterschiedliche Ansätze. Schön.
1: Eine rundum gelungene Vorstellung. Mit langanhaltendem Applaus würdigten die Zuschauerinnen und Zuschauer die Leistungen der Darstellerinnen und Darsteller, die mit viel Kreativität und Leidenschaft auf der Bühne standen. Nach diesem erfolgreichen Auftakt darf man sich schon jetzt auf die nächste eigene Produktion des Ernst-Barlach-Theaters in Güstrow freuen.

Das auf dem Gelände des ehemaligen Reichsbahn-Ausbesserungswerk in Magdeburg-Salbke gebaut werden soll, darüber berichteten wir bereits mehrfach seit 2023. Das große Bauvorhaben wurde damals in Zusammenhang mit der Intel-Ansiedlung bekannt gegeben, sodass es für viele nahe lag, dass nicht mehr gebaut wird, als Intel absagte. Doch offensichtlich entschieden sich die Bauträger dennoch, das Vorhaben umzusetzen. Denn die seitdem zwar wahrnehmbaren, aber eher halbherzigen Maßnahmen, das Areal zu beräumen und erste Abrissarbeiten vorzunehmen, sollen nun in eine neue Phase treten. Denn die Investorengruppe um Hüsien Altasch hatte am Freitag zum symbolischen Baustart eingeladen. Ort des Geschehens war die ehemalige Großteilehalle des RAW, für die man sich vorstellen kann, sie später einmal in ein Fitnesszentrum zu verwandeln. Als erstes, die Namensfindung ist abgeschlossen und das Projekt soll nun endgültig Ravsburg heißen. In gewisser Weise soll hier eine Stadt in der Stadt entstehen. Man stellt sich vor, neben einer 2000 Einheiten Wohnbebauung auch eine Einkaufsmall, ein Ärztehaus, eigene Verwaltungsbauten und Gewerbeflächen zu realisieren. Insgesamt 800 Millionen Euro sollen verbaut werden. Geld, was man wohl hauptsächlich über den Verkauf von Eigentumswohnungen einzusammeln gedenkt. Eigentumswohnungen, die von den Eigentümern selbst bewohnt oder durch diese vermietet werden sollen. Es war von hochpreisigen Mieten die Rede, also eindeutig für deutlich besser Situierte. Wie es bis jetzt aussieht, wird die Einfriedung der gut 250.000 Quadratmeter Fläche, um die es geht, bestehen bleiben, sodass die Ravsburg ihrem Namen als komplett zu sicherndes Areal Ehre machen dürfte. Vielleicht ein wichtiges Verkaufsargument für die dortigen Immobilien für Kunden, die ein besonderes Sicherheitsbedürfnis haben. Das alles war jedoch nicht Thema der Grußworte der geladenen Gäste, zu denen neben der Oberbürgermeisterin auch der Ministerpräsident von Sachsen-Anhalt gehörte und der türkische Botschafter. Denn viele der beteiligten Unternehmen, Banken und Investmentfonds

0: Fonds haben einen türkischen Hintergrund und Erfahrungen mit solchen Bauvorhaben in aller Welt. Nach dem offiziellen Teil in der ehemaligen Großteilehalle wurden die Gäste in die erste bereits entstandene Baugrube gebeten, wo man neben ein bisschen symbolischem Sandschippen für die Medien mit der Betonpumpe dann wesentlich handfestere Tatsachen für den Grundstein schuf. Nun sollen also Fakten in Beton geschaffen werden. Wie lange es dauern würde, wurde allerdings nicht mitgeteilt. Es hängt wahrscheinlich sehr davon ab, wie es gelingt, die zu bauenden Immobilien zu verkaufen. Auf alle Fälle dürften erste Mieter oder Eigentümer ziemlich lange auf einer Großbaustelle leben.
1: Vor einer Woche wurden erneut die bunten Flaggen vor dem Rathaus der Landeshauptstadt gehisst. Der offizielle Startschuss für die Magdeburger CSD-Wochen, deren Höhepunkt am Samstag wieder mit dem alljährlichen Straßenfest und Umzug zelebriert wurden. Das Motto in diesem Jahr: Wählt Liebe. Ein deutlicher Appell an die Sachsen-Anhalterinnen und Sachsen-Anhalter im Vorfeld der Landtagswahl am 6. September. Denn zwischen Regenbogenfarben, Glanz und Glitzer darf nicht vergessen werden, dass der Christopher Street Day nicht nur ein Tag des ausgiebigen Feierns ist, sondern vorrangig ein Protest für die Rechte und die Sicherheit queerer Menschen. Eröffnet wurde der Aktionstag daher auch in diesem Jahr mit einer politischen Kundgebung, in deren Rahmen Vertreter der Parteien im Landtag ihre Solidarität mit der queeren Community deklarierten und sich diversen Fragen zu ihrem Wahlprogramm stellten. Anders als in den Vorjahren fand diese Eröffnungszeremonie nicht wie üblich vor dem Rathaus statt, sondern erstmalig auf dem Domplatz. Einerseits aus Platzgründen, da der CSD von Jahr zu Jahr höhere Besucherzahlen vermeldete, zudem konnte das umliegende Areal hier deutlich besser abgesichert werden. Neben verstärktem Polizeieinsatz mit mehreren hundert Beamten, die alle Zufahrten zum Domplatz mit Dienstfahrzeugen blockierten, geschah das durch diese Poller, mit denen zuletzt das Interimsgericht für den Prozess um den Weihnachtsmarktanschlag gesichert wurde. Künftig sollen diese Pfosten zur Absicherung von Großveranstaltungen für ganz Sachsen-Anhalt zur Verfügung stehen. Am Samstag garantierten sie den knapp 3000 Teilnehmern des diesjährigen CSD ein sicheres Miteinander und auch entlang der Route durch die Stadt schafften die Einsatzkräfte Blockaden, sodass bis auf ein paar vereinzelte Pöbeleien keine Zwischenfälle zu vermelden waren und der restliche Demozug samt Kundgebungen störungsfrei ablaufen konnte.
2: Vor 30 Jahren begann hier in Magdeburg die Geschichte des CSDs in Sachsen-Anhalt. 30 Jahre Sichtbarkeit, 30 Jahre Kampf, 30 Jahre Menschen, die den Mut hatten, auf die Straße zu gehen und zu sagen: Wir sind hier, wir gehören hierher und wir werden nicht verschwinden.
1: 30 Jahre später und es scheint, als habe sich in all der Zeit nichts geändert. Queere Menschen müssen sich weiterhin um ihre Rechte, ihre Zukunft und ihre allgemeine Sicherheit sorgen, wie es der Anschlag auf den Berliner CSD deutlich machte. Zu den diesjährigen Forderungen an die Politik gehören daher vor allem verstärkte Maßnahmen zum Schutz queerer Menschen vor Hass, Hetze und Gewalt, sowie im Netz als auch im Alltag. Denn nur so kann dauerhaft garantiert werden, dass der CSD auch in Zukunft so friedlich und sicher vonstatten gehen kann wie in diesem Jahr.
3: Die Freiwillige Feuerwehr Ebendorf wird in diesen Tagen 100 Jahre alt. 1926 erkannte man die Notwendigkeit und gründete eine entsprechende Wehr. Das sind Bilder vom Familienfest auf der Festwiese, denn der große Umzug gemeinsam mit befreundeten Feuerwehren und Partnern war schon am Samstagvormittag.
4: Martin, 100 Jahre Feuerwehr in Ebendorf. Worauf bist du eigentlich im Moment am meisten stolz?
5: Am meisten stolz bin ich auf die Kameraden, die über 100 Jahre oder genau 100 Jahre, muss man ja sagen, das Bild der Feuerwehr Ebendorf geprägt haben. Das aktuell prägen, aber eben auch früher geprägt haben. Außerdem auf unsere Kinder- und Jugendarbeit, die wir aktuell machen, die zeigt, dass die Feuerwehr Ebendorf wahrscheinlich so schnell nicht ausstirbt.
4: Naja, bedeutet ja, dass im Prinzip die Arbeit an den Nächsten, das ist ja im Prinzip die Feuerwehrarbeit, von Generation zu Generation weitergegeben wird.
5: Ja, genau so hat das immer funktioniert und genauso wird es hoffentlich auch weiter funktionieren. Seit mindestens 100 Jahren gerade in Ebendorf und vielleicht auch noch die nächsten 100 Jahre oder hoffentlich in Ebendorf.
3: Wie fit die Kameraden sind, konnte ein simulierter Einsatz gemeinsam mit den Aktiven der Freiwilligen Feuerwehr Meizendorf beweisen. Die Ausgangslage ist ein Verkehrsunfall im Auto, eine verletzte Person, die über Rückenschmerzen klagt. Während einer dem Verletzten Zuspruch gibt und ihn mit Schutzhelm und

0: Folie vor Splittern beschützt, wird die Befreiung aus dem Auto vorbereitet. Um besser an den Verletzten heranzukommen, wird mit einem Spreizer die verbeulte Tür aus den Angeln gerissen. Wer möglicherweise eine Verletzung an der Wirbelsäule hat, könnte am Ende querschnittsgelähmt sein, also muss er möglichst ohne eigene Bewegung geborgen werden. Das bedeutet, das Dach des Autos wird abgeschnitten. Erst wird die Frontscheibe aufgesägt, sie besteht aus folienverklebtem Sicherheitsglas, und dann kommt die hydraulische Schere zum Einsatz. Die Kräfte, die hier wirken, sind enorm und so kann weder die A, die B und auch die C-Säule nicht widerstehen und das Dach kann vorsichtig abgehoben werden. Jetzt noch die Bergung des Verletzten. Ein Tragebrett wird ihm vorsichtig unter den Rücken geschoben und dann mit vereinten Kräften der Körper gerade auf das Brett gehoben. Und wenn viele Hände fest zugreifen, ist die Last schnell und sicher bewegt. Also wenn Sie einmal in so einen Unfall verwickelt werden, wäre es gut, es passiert im Einsatzbereich der Freiwilligen Feuerwehr Ebendorf.
1: Die Folgen des Klimawandels sind von Jahr zu Jahr in mehr Städten Sachsen-Anhalts zu spüren und können dort für enorme Einschränkungen und Belastungen im Alltag sorgen. Magdeburg ist eine dieser Städte. Auf der einen Seite des Extrems die beiden Jahrhunderthochwasser von 2002 und 2013 sowie mehrere Starkregenaufkommen in den Jahren zuvor und danach, die an dieses Ausmaß zwar nicht herankamen, das Leben der Elbestädter aber dennoch unnötig erschwerten. Auf der anderen Seite stehen extreme Hitze, Trockenheit und historische Tiefstände der Elbe, mit denen die Landeshauptstadt in diesem Jahr zu kämpfen hatte, teilweise mit Temperaturen über 40 Grad. Es sei wichtiger denn je, auf künftige Extremszenarien besser vorbereitet zu sein und entsprechende Gegenmaßnahmen zu fördern, weshalb Sachsen-Anhalt in den letzten 20 Jahren mehr als 1,6 Milliarden Euro für den Hochwasserschutz investierte. In den elbnahen Stadtteilen bemühte sich Magdeburg ebenfalls um diverse Maßnahmen, darunter der Herrenkrugpark, dem Landesumweltminister Willingmann und der Bundesumweltminister am Montag einen Besuch abstatteten, um sich dort über die dort getroffenen Vorkehrungen zu informieren.
2: Insbesondere auch hier in der Landeshauptstadt Magdeburg fast 60 Millionen Euro in Hochwasserschutzmaßnahmen. Hier im Herrenkrug eine ganz besondere, in dem zum einen die Deiche verfestigt wurden, die Deiche stabilisiert wurden und darüber hinaus auch Ausgleichsmaßnahmen finanziert werden konnten, die diesen wundervollen Landschaftspark, den Herrenkrugpark, wieder mit Gehölzen ausstatten.
1: In diesem Rahmen wurden insgesamt 226 Bäume und über 6000 Sträucher gesetzt. Allein in diese Ausgleichs- und Ersatzpflanzungen investierte man knapp 600.000 Euro. Der Gesamtaufwand für die Instandhaltung des Areals sowie die ausgiebige Sanierung von rund 3,4 Kilometer Deich beläuft sich auf etwa 11,8 Millionen Euro. Zusätzlich sollen die Deiche bei Bedarf von mobilen Hochwasserschutzmaßnahmen unterstützt werden.
2: Das kann man sehr deutlich beim Herrenkrug-Hotel sehen, bei dem man in den Boden eingelassen die Verankerungen sieht, mit denen künftig bei Hochwasser tatsächlich mobile Anlagen schnell und auf ganz leichtem Wege befestigt werden können und die einen größtmöglichen Schutz bieten sollen. Auch hier hat man gelernt aus einer Überschwemmungserfahrung.
1: Neben den Vorrichtungen, die um das Hotelgelände verteilt wurden, können diese Bodenhalterungen außerdem vor den Zugängen des Herrenkrugstegs gefunden werden. Mithilfe dieser mobilen Maßnahmen und den zukunftsorientiert sanierten Deichen dürfte also zumindest das Areal am Herrenkrug bestens für künftige Starkregenereignisse gewappnet sein.
3: Zu den mitunter stiefmütterlich behandelten Sozialeinrichtungen in Sachsen-Anhalt gehören oft genug auch Jugendclubs, denn solche zu betreiben ist eine kommunale und auch freiwillige Aufgabe. Oft genug sind die Kommunen bereits mit der regelmäßigen Übernahme der Personalkosten überfordert und viele der Einrichtungen in zumeist freier Trägerschaft hangeln sich in Jahresabschnitten von Projekt zu Projekt.
4: Wenn ich an unsere offene Jugendarbeit denke, kann ich immer wieder betonen, wie sehr die Stadt Schönebeck uns wirklich unterstützt, auch mit einer Förderung, die es eben hier möglich macht, 3 Jugendclubs zu betreiben. Das ist gigantisch für die heutige Zeit und das wissen wir sehr zu schätzen.

0: Ansonsten ist es schon so, dass wir als sozialer Träger natürlich an vielen Stellen auch zu kämpfen haben, Projekte dauerhaft zu erhalten oder auch aus diesen jährlichen Förderungen mal wegzukommen. Und aktuell ist unser größtes Sorgenkind natürlich die Zukunft der Schulsozialarbeit, wo ich noch nicht beantworten kann, wie da die Perspektive aussieht. Also da haben wir schon auch große Bauchschmerzen, wohin da die Reise geht.
1: Da trifft es sich gut, dass die Landesregierung entschied, über das Sozialministerium Geld aus dem berühmten Sondervermögen auszureichen, das speziell für diesen Zweig der Jugendsozialarbeit gedacht ist. Noch in diesem Jahr stehen etwa 15 Millionen Euro zur Verfügung, die in Tranchen bis 100.000 Euro ausgereicht werden können, also bis zu 150 Maßnahmen, die noch in diesem Jahr abgearbeitet werden können.
2: Ja, wenn Sie beobachten im Land, wir sind im Augenblick überall unterwegs und fördern Kinder- und Jugendeinrichtungen gerade. Ich bin morgen zum Beispiel in Biere, ich bin in der Hohen Börde und jeder hat unterschiedliche Bedürfnisse. Jemand möchte gerne in Sonnener Alt, mag in mobile Kinder- und Jugendarbeit investieren. Die wollen einen Bus haben, den sie sich sonst nie leisten könnten, weil die ja immer Probleme haben, an festen Standorten Kinder zu finden. Sie fahren dahin, wo Kinder und junge Menschen sind. Und es gibt, wie gesagt, einige wollen Teilhabe ermöglichen. Ich sage nach Wimburg, die wollten auch eine Küche haben, weil sie das ähnliche Bedürfnisse wie hier im Future haben. Und wir merken eben, dass wir das ganz schnell umsetzen können und dass insbesondere Kinder und junge Menschen merken, sie sind wertgeschätzt, auch von der Politik.
1: Man erkennt, die Wünsche sind vielfältig, die nun realisiert werden könnten. Und damit wären wir bei dieser Einrichtung in Schönebeck, dem Jugendclub Future in der Moskauer Straße und seinem Vorhaben, das von den 100.000 Euro realisiert werden kann.
0: Also das Herzstück des Antrages ist tatsächlich die Küche, die extrem renovierungsbedürftig ist. Das heißt, die ganzen alten Möbel kommen raus, die Fliesen werden erneuert, es kommt eine nagelneue Küche mit allem Zubehör rein und auch der benachbarte Vorratsraum wird schick gemacht quasi. Und außerdem werden alle Fenster des Jugendclubs erneuert, sodass die Einrichtung auch wieder unter energetischen Aspekten attraktiver ist. Es gibt eine schöne Außensitzgelegenheit und dann ist noch eingeplant ein Laptop, mit dem die Kids dann zum Beispiel nach Rezepten recherchieren können für gemeinsame Kochprojekte.
1: Denn man möchte auch hier einen Kinderkochclub veranstalten, in dem Kinder nicht gekocht werden, sondern in dem man Kindern und Jugendlichen nicht nur grundlegende Fähigkeiten zum Kochen, sondern auch zu gesunder Ernährung nahebringen will.
0: Die Küche ist in einem Jugendclub wirklich so ein Raum, wo ganz viel Interaktion passiert, nicht nur gemeinsames Essen, sondern da sich auch gute Gespräche führen, sich Dinge anvertrauen, Pläne schmieden, Probleme lösen. Das ist für uns die Küche in einem Jugendclub.
1: Mit dem medienwirksam übergebenen Förderbescheid wird es jetzt ganz schnell gehen, denn die Maßnahme kann jetzt nicht nur angegangen, sondern soll möglichst auch noch in diesem Jahr verwirklicht werden, sodass man sich schon bald auf eine große Kücheneinweihungsparty freuen kann.

0: Caravaning verbindet Freiheit und Technik. Wer schon einmal ein Gespann bewegt hat, weiß, dass es ein gewisses Maß an Können und Vorbereitung braucht. Der Caravansalon steht schon in den Startlöchern und beim Fahrtraining auf dem Düsseldorfer Messegelände geht es um die Situationen, die im Urlaub schnell zur Herausforderung werden können. Richtig bremsen, lenken und rangieren.
1: Noch weiter, 3, 2, 1, jetzt!
0: Gut, damit unterwegs alles unter Kontrolle bleibt. Welche Fahrzeuge, Ideen und Entwicklungen die Branche aktuell bewegen, darum geht es anschließend ein paar Schritte entfernt bei der Vorab-Pressekonferenz zum Caravansalon 2026.
2: Die Branche entwickelt sich immer wieder neu, erfindet sich immer wieder neu. Es sind Grundrisse, die es teilweise schon mal gab, die jetzt nochmal anders gesehen werden, entwickelt wurden. Wir haben auf derselben Länge weitaus mehr Möglichkeiten, in die Komfortrichtung und auch vor allem in die Transportfähigkeit hinzudenken. Kunden haben mehr Auswahl, Kastenwegen werden familienfreundlicher und unterm Strich kann man auch sagen, ist vielleicht auch so ein bisschen der aktuellen wirtschaftlichen Lage geschuldet. Es geht weg von den Einzeloptionen bei Ausstattung hin zu Zulassungspaketen, also Paketen, die man dazu buchen kann.
0: Auf dem Caravansalon können nicht nur Fahrzeuge, Zubehör und Destinationen erlebt werden. Er ist Treffpunkt für alle, die unterwegs sein möchten. Mit viel Komfort, mit sportlichem Anspruch oder möglichst unabhängig und flexibel.
3: Das eine ist das Thema Offroad-Fahrzeuge und damit meine ich nicht nur Reisemobile, Campervans, sondern auch Caravans, die speziell dafür ausgelegt sind, sie ein bisschen rougher im Gelände zu bewegen. Und der zweite Trend, auch mit einer eigenen neuen Heimat in der Halle 7a, ist das Thema Dachzelte. In den letzten Jahren schon immer populärer geworden und wir konzentrieren das Angebot an dieser Stelle. Autarkie ist ein Riesenthema, das heißt mit Fahrzeugen unabhängig von Strom, von Versorgung zu sein. Auf der anderen Seite aber nicht auf Komfort zu verzichten.
0: Wer Caravaning selbst ausprobiert, der merkt, zur mobilen Freiheit gehören natürlich immer neue, spannende Ideen und schöne Ziele. Aber auch Beratung, Sicherheit und Erfahrung. Alles das gibt es auf der Weltleitmesse für mobiles Reisen in Düsseldorf zu entdecken.

0: Magdeburg bekommt einen neuen Supermarkt, allerdings nicht auf der grünen Wiese, sondern hier in dieser eher unscheinbaren Halle in der Sudenburger Wuhne. Das Unternehmen Picknick, das hier einen Logistikstandort für Magdeburg eröffnet, nennt sich auch Supermarkt auf Rädern. Denn der Service beginnt auf dem Handy und endet mit der Lieferung der Waren nach Hause.
1: Wir sind ein Online-Supermarkt, appbasiert, bei dem unsere Kunden ihren Einkauf online bestellen können, liefern auch dann zum Kunden direkt an die Haustür, kostenlose Lieferung. Es gibt Rezepte bei uns in der App, wo man sich noch den Einkauf zusammenstellen kann, die Rezepte zusammenstellen kann und bekommt alles von uns geliefert.
0: Bei den Rezepten handelt es sich um Kochvorschläge, für die in der App alle benötigten Artikel zusammengestellt werden. Nur mit dem Unterschied zum Wettbewerb, dass man hier auch Zutaten abwählen kann, zum Beispiel, weil man noch genug Kartoffeln hat. Wobei das Sortiment, aus dem man auswählt, von einer großen deutschen Einkaufs- und Liefergemeinschaft kommt.
1: Wir arbeiten in Deutschland mit Edeka zusammen, das heißt, wir beziehen einen Großteil der Produkte auch von Edeka, das heißt, man findet bei uns Edeka-Eigenmarken gut und günstig, aber auch ganz normales Markensortiment, also ein vollwertiges Supermarktsortiment bei uns in der App, auch Picknick-eigene Marken haben wir schon, die Ware wird vorkonfektioniert bei uns im Zentrallager in Kerbelsketal, daraus beliefern wir hier die Region und hier am Standort haben wir aktuell 15 Mitarbeiter ungefähr, werden hier mit weiterem Wachstum in der Zukunft aber auch noch mehr Arbeitsplätze schaffen.
0: Der sogenannte Hub in Magdeburg hat also die Funktion einer Verteilstation. Die LKWs mit den vorkonfektionierten Kisten, in denen sich die Einkäufe der Kunden befinden, werden auf die vollelektrischen Lieferfahrzeuge verteilt und dann auf vorher festgelegten Routen ausgeliefert.
1: Also Sie wählen sich quasi vorher ein Zeitfenster aus. Wir starten hier nachmittags mit der Lieferung und liefern dann bis in den späten Abend rein. Das heißt, als Kunde wähle ich mir zunächst ein ungefähr einstündiges bis zweistündiges Zeitfenster aus. Als Beispiel, ich möchte morgen zwischen 15 und 17 Uhr beliefert werden und am Tag der Lieferung reduzieren wir dieses Zeitfenster dann nochmal auf 20 Minuten und geben dem Kunden dann quasi mit, dass wir zwischen 15.20 Uhr und 15.40 Uhr bei ihm sein werden zum Beispiel.
0: Da die Waren im Zentrallager in Kerbelsketal zusammengestellt werden, dauert es im Grunde immer bis zum nächsten Werktag, bis die Bestellung beim Kunden ankommt. Dafür ist die Anlieferung kostenlos, wenn man mindestens für 45 Euro einkauft.
1: Wir sind schon seit einigen Jahren in Deutschland unterwegs, sind ursprünglich ein niederländisches Unternehmen, sind dann in Nordrhein-Westfalen gestartet und sind dann immer weiter in Deutschland expandiert und mit Magdeburg eröffnen wir jetzt auch hier in Sachsen-Anhalt den ersten Standort.
0: Und so weitet das Unternehmen seinen Lieferbereich weiter in den Norden Sachsen-Anhalts aus, denn zum Beispiel in Halle kann man diesen Service schon seit geraumer Zeit nutzen. Und der dortige Erfolg veranlasste das Unternehmen, nun den nächsten Schritt zu gehen. Ob Sie beliefert werden, das sagt Ihnen die App, wenn man seine Adresse eingegeben hat. Wobei sich das Liefergebiet nicht nur auf Magdeburg beschränkt, sondern auch viele größere Städte im Umkreis beinhaltet, wie Wolmirstedt, Wandsleben, Schönebeck oder Gommern.
2: Ein wichtiger Meilenstein für die Versorgungssicherheit könnte am Mittwoch im Starpark gesetzt werden, dem Gewerbegebiet an der R14 östlich der Stadt Halle, das zu den größten zusammenhängenden Industriegebieten Mitteldeutschlands zählt. Auf den rund 230 Hektar Fläche sind aktuell 25 Unternehmen ansässig, darunter die Großbäckerei Bonnback, ein Konzern der Schwarzproduktion, welcher europaweit als einer der bedeutendsten Lebensmittelhersteller gilt. Die Produktionskapazität am Standort Halle soll nun mithilfe von 5 neuen Backlinien um ein Vielfaches gesteigert werden. Dafür wird ein zusätzliches Produktionsgebäude auf dem Areal benötigt, für das am Mittwoch der symbolische erste Spatenstich gesetzt wurde. Rund 400 Millionen Euro fließen in diese Erweiterung. Eine wichtige Investition für Halle sowie für ganz Sachsen-Anhalt, durch die an diesem Ort außerdem ca. 400 Arbeitsplätze geschaffen werden.
3: Wir haben ja schon 3.500 Arbeitsplätze hier im Starpark. Und das ist einfach ein wichtiger wirtschaftlicher Impuls, der auch zeigt, dass vieles in Sachsen-Anhalt sehr gut läuft, sehr gut organisiert ist, weil ein Unternehmen wie die Schwarzgruppe investiert dann, wenn die Rahmenbedingungen gut sind, wenn es eine gute Flankierung durch die Behörden gibt. Und das ist hier der Fall.
2: Der Gesamtaufwand für das Ausbauvorhaben war ursprünglich niedriger angesetzt. Die aktuelle Investitionssumme von 400 Millionen Euro ergab sich aus Plänen für einen erhöhten Grad an Digitalisierung am Standort sowie daraus, dass der erweiterte Bäckereikomplex zu 100% mit Strom aus erneuerbaren Energiequellen betrieben werden soll. Der erhöhte Betrag fließt daher gezielt in energieeffiziente Technik und die Logistikinfrastruktur, um das Werk nachhaltig und zukunftssicher zu gestalten. Nach dem Spatenstich am Mittwoch sollen die Ausbauarbeiten auf dem Gelände zeitnah beginnen, sodass die erweiterte Produktion bereits im Jahr 2028 erfolgen kann.
3: Mit einer namhaften Firma wie der Schwarzgruppe Bompack kann man natürlich auch werben. Ja, also es ist ja ein wirklich global agierendes Unternehmen. Und ein solches Unternehmen hier am Standort zu haben, das ist gut und das stärkt die Reputation des Wirtschaftsstandortes Halle.
4: Auf deutschen Straßen sind am Tag gut 1,3 Millionen Lkw unterwegs. Allein die 40-Tonner tragen mit über 7% zum CO2-Ausstoß unserer Gesellschaft bei und das soll sich ändern. Wie das geschehen soll, konnte man sich bei der Kurt Schröter Nachfolger GmbH in Ebendorf, dem regionalen DAF-Händler, ansehen. Denn hier hatte man einen großen Elektrotag organisiert. DAF, genauer die Van Dornes Automobilfabrik in Eindhoven, Niederlande, gehört in Europa zu den Marktführern bei schweren Nutzfahrzeugen und stellte hier ihre Varianten der Elektro-Lkw vor. Bei DAF in Ebendorf ist man auf Lkw mit Elektroantrieb vorbereitet. Zwei bewährte Mitarbeiter sind schon entsprechend geschult. Und wo beim Diesel der 400 PS Dieselmotor tuckert, hier nur Batteriepacks und eine Vielzahl von wirklich dicken Kabeln.
5: Also beim Move von Lkw hast mehrere Akkupacks, die sich an dem Fahrzeug befinden, was damals der Motor war. Was damals der Motor war, geht's aus Elektrik. Bis zur Kardanwelle. Ab der Kardanwelle die Antriebswelle, für Leute, die es vielleicht nicht so ganz verstehen. Was dann bis zur Achse geht, ab da ist der Lkw wieder Lkw, so wie er früher war beim Diesel.
4: Die Gäste der Veranstaltung sind allesamt aus der Logistikbranche. Spediteure, viele schon Kunden bei DAF und noch mehr Fahrer, die mehr als neugierig sind auf ihren potenziellen Arbeitsplatz der Zukunft. Also wird die Möglichkeit einer Probefahrt ausgiebig genutzt. DAF setzt konsequent auf moderne Lithium-Eisenphosphat-Batterien. Diese verzichten komplett auf Kobalt und Nickel und gelten als extrem langlebig und thermisch besonders sicher. Je nach Konfiguration hat so ein Lkw dann auch bis zu 400 PS und das gefällt den Experten.
6: Sehr gut. Ich habe schon mal einen Elektroabroller gefahren und habe so ein bisschen Vergleiche ziehen können und es ist schönes Fahren. Dieses ganze Fahren an sich ist ja so, ist anders. Beim Diesel dauert es eine Weile, bis er in Gang kommt. Hier fährt er sofort los. Er macht auch, wenn ich jetzt auf One-Pedal-Driving gehe, er bremst sofort oder verzögert sofort. Ich muss nicht lange gucken, muss ich bremsen, nicht bremsen. Das macht das Auto für mich sozusagen ganz alleine. Das ist schon was Angenehmes.
7: Wunderbar. Ich fahre privat seit 6 Jahren E-Auto. Und wir beschäftigen uns auch mit dem Thema. Ist natürlich die Zukunft, könnte die Zukunft sein. Ist natürlich die Frage, wie man das mit der Ladeinfrastruktur schafft. Weil das ist die Achillesferse.
4: Das weiß auch Sachsen-Anhalts Verkehrsministerin Lydia Hüskens, die es sich nicht nehmen lässt, sich von den technischen Innovationen vor Ort zu überzeugen. Denn die Politikerin weiß, funktionierende Logistik ist für unsere Wirtschaft existenziell.
8: Ich habe ein Herz für Mobilität und ich muss ganz ehrlich sagen, wir brauchen aktuell in Deutschland und auch in Sachsen-Anhalt jede Mobilitätsform, ob das das Schiff ist, der LKW ist, die Schiene ist, um überhaupt genügend transportieren zu können. Und das sage ich auch ganz klar angesichts der Situation, in der sich die Schiene gerade befindet, bei der Elbe müssen wir nur gucken, brauchen wir vor allen Dingen LKW, das ist im Augenblick das Rückgrat für die Logistik und deshalb ist es für mich ganz, ganz wichtiger Bereich.
4: Damit kommen wir zum Knackpunkt, der den Umstieg vom Diesel zum Elektro-Lkw bestimmt. Und das ist die Ladeinfrastruktur. Hier setzt die Fleetbus GmbH aus Greven an, ein Start-up-Unternehmen mit einer klugen Idee. Das ist eine gigantische Powerbank. Mobil auf einem Sattelauflieger kann sie an beinahe jeden Ort transportiert werden. Angeschlossen an einfachen Netzstrom ist sie die mobile Möglichkeit, feste Ladeinfrastruktur zwischenzeitlich zu ersetzen.
9: Wir haben das Problem, dass wir in ganz Europa eigentlich das gleiche Phänomen haben. Die Elektrifizierung zieht überall ein, nicht nur in der Logistik, sondern überall auf der Baustelle, auf Events, auf dem Flughafen etc. pp. Und die Netze sind dafür einfach nicht ausgelegt. Es braucht Jahrzehnte teilweise, wenn man mit den Stadtwerken redet, bis die Netze das auch schaffen könnten. Und selbst wenn sie das schaffen, habe ich teure Leistungspreise, insbesondere in Deutschland. Und eine gepufferte Leistung ist auf jeden Fall etwas, was wir brauchen, wo wir schnell den Strom in den Lkw bekommen, weil damit kann ich den Lkw wirtschaftlich betreiben.
4: Aber im Logistikgewerbe wird mit jedem Cent gerechnet. Ein elektrisch betriebener Lkw ist schwerer als ein Dieselfahrzeug. Auch wenn Elektro-LKWs auf der Straße 42 Tonnen wiegen dürfen, befürchten die Spediteure entsprechende Ladungseinbußen. Demgegenüber sind Elektro-LKWs von der Streckenmaut befreit. Und dann gibt es ja noch die Möglichkeit, als Beispiel könnten Landwirtschaftsbetriebe dienen, selber über Photovoltaik Strom für die LKWs zu erzeugen. Dazu sind aber entsprechende Speicher und natürlich Investitionen notwendig.
10: Jegliche Investition muss sich am Ende rentieren. Also niemand wird etwas investieren, wo auf lange Sicht absehbar ist, dass ich keine Gewinne erzielen kann. Also insofern ist schon natürlich Technologieoffenheit ist das Erste und natürlich auch das Abprüfen der Wirtschaftlichkeit. Nun scheint es aber so zu sein, dass das Schaffen der Infrastruktur, ich sag mal, dass die Basis von allem ist. Und das ist für mich jetzt hier als ortsansässiger Familienbetrieb, DAF-Servicepartner und Handelspartner, die Herausforderung, Schaffen der Infrastruktur, um erst dann natürlich dann die entsprechende Lkw-Flotte aufzubauen.
7: In den Diskussionen mit den Spediteuren, mit den Kraftfahrern geht es immer um die Infrastruktur. Können Sie sich vorstellen, dass kurz-, mittel- und langfristig der Staat mit Investitionen und mit Förderung vergleichbarer Struktur eingreift?
8: Ja, ich glaube, wir haben in der Vergangenheit das gesehen und werden das auch in Zukunft sehen, dass gerade bei Infrastruktur, die, ich sag mal, noch nicht im Markt ist, sondern wo man schon auch noch überlegt, wird das denn genau die wirtschaftliche Richtung sein oder nicht, auch mit staatlichen Förderungen unterwegs sein muss. Das haben wir in verschiedenen Bereichen gemacht. Ich nehme mal die Ladeinfrastruktur. Das wird man sicherlich auch bei solchen innovativen Projekten machen.
4: Der Elektrotag bei DAF in Ebendorf hat mehrere Dinge deutlich gemacht. Der Klimawandel wird durch technische Innovation mittelfristig eingeschränkt. Die Ingenieure werden daran arbeiten, die Reichweite der Fahrzeuge weiter zu verbessern. Die Politik ist, wenn sie die selbst gesteckten Klimaziele erreichen will, gefordert, an unterschiedlichster Stelle mit zielgerichteter Förderung entsprechend einzugreifen. Und dann sind die Speditionen und ihre Mitarbeiter auch bereit, sich den Herausforderungen der Zukunft zu stellen. So wie hier bei der Kurt Schröter Nachfolger GmbH in Ebendorf.
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6: Wer noch nicht weiß, was er zu Weihnachten verschenken soll, der Domkalender des Fördervereins Magdeburger Dommuseum ist schon zu erwerben. Wie immer hat man interessante Ansichten des gotischen Baus gefunden, auch wenn man sich vielleicht fragt, gibt es denn überhaupt noch neue Ansichten des altbekannten Gebäudes zu entdecken?
7: Also wir sind ganz überrascht gewesen, dass es nicht nur neue Ansichten gibt, sondern sogar auch ganz neue Perspektiven. Also es gab ja früher schon mal vereinzelt in unseren Kalendern auch Aufnahmen von Drohnen. Aber wir haben das bisher so ein bisschen zurückhaltend gehabt, auch weil wir ja als die, die das veröffentlichen, darauf achten müssen, dass es von einem erlaubten Standort aus geschieht. Aber jetzt haben wir mit einer Fotografin zusammengearbeitet, die da sehr genau drauf geachtet hat und haben dadurch auch ein paar ganz neue Perspektiven, also zum Beispiel aus dem Bereich der Hegelstraße, mal auf die Südseite des Doms geschaut und dann aber auch vom Bereich der Messe über die Elbe zum Dom geschaut. Und das hat nicht nur sehr schöne farbige Motive gebracht, sondern eben auch neue interessante Einblicke.
6: Die wurden, wie immer, jahreszeitlich passend ausgesucht, wobei es diesmal wohl besonders schwierig war, ein schönes Winterbild mit Schnee zu finden. Schließlich wird in einer Großstadt der Schnee schnell beräumt und dann sieht es schon wieder nicht mehr so schön aus.
7: Der Kalender ist hier bei uns im Dommuseum Ottonianum zu bekommen. Er ist im Dom am Kartentisch zu bekommen, auch bei Magdeburg Souvenir oder zum Beispiel im Fabularium in der Buchhandlung im Hundertwasserhaus.

0: Und natürlich bei Veranstaltungen, wo wir sind, zum Beispiel beim Kaiser Otto Fest oder eben auch alles, was sonst im Jahresverlauf von uns mitbestückt wird.
1: Für 10 Euro kann man den Kalender kaufen. Der Reinerlös fließt wieder in Projekte des Fördervereins. Denn in der Vergangenheit hat man mit solchen Mitteln bei verschiedenen Aufgaben helfen können.
0: Also zum Beispiel beim Internationalen Museumstag hier im Dommuseum mit unterstützen, dass wir Geld gesammelt haben und auch mit Ideen unterstützt haben, eine neue Gestaltung der Ausstellung, Stichwort Goldenes Löwenköpfchen. Und zum Dritten sind es Veranstaltungen wie zum Beispiel das Kaiser-Otto-Fest, wo wir seit vielen Jahren sind. Und das ist uns auch ein bisschen Herzensanliegen, weil auch viele Vereinsmitglieder nehmen den Kalender ja und sehen dann nochmal so ein bisschen, ach stimmt, das haben wir ja letztes Jahr gemacht.
1: Zunächst gibt es nur eine Auflage von 500 Exemplaren. Man sollte sich also sputen, wenn man einen solchen Kalender besitzen oder verschenken möchte.
2: In der Stadthalle kann auf 50 Jahre Olympiageschichte zurückgeblickt werden, mit insgesamt 15 Athletinnen und Athleten aus der Saalestadt, die sich im Laufe ihrer sportlichen Karriere eine oder mehrere olympische Goldmedaillen erkämpfen konnten. Erfolge, die man in der Stadt entsprechend ehren wollte, weshalb am Hansaring vor einigen Jahren der sogenannte Park der Olympiasieger eingeweiht wurde. 15 Gedenktafeln für die Ausnahmetalente aus Halle können seitdem hier entlang des Weges gefunden und bestaunt werden.
3: Das haben wir ja damals, 2019, war das hier eingerichtet, als Stadt mit unterstützt. Und ja, das sind tolle Sachen natürlich. Es wird zeigen, dass wir als Stadt hier auch eine Sportstadt sind und würdigen entsprechend auch unsere Olympiasieger hier aus Halle.
2: Verewigt wurden hier im Park unter anderem die Errungenschaften von Ruderlegenden wie Thomas Lange oder die Erfolge im Schwimmsport, die Cornelia Ender in den 70ern erzielte. Mit gerade einmal 13 Jahren gewann sie 1972 Silber bei den Olympischen Spielen in München. Bis heute ist sie die jüngste deutsche Olympiateilnehmerin. 4 Jahre später folgte das ersehnte Gold in Montreal. Auch Thorsten Mages, der als Anschieber im Bobsport bei den Olympischen Winterspielen in Pyeongchang und Peking sowohl in der Vierer- als auch in der Zweierkategorie Gold holte, wurde hier im Park mit einer dieser Stelen geehrt. In Italien konnte er seine Medaillensammlung in diesem Jahr um noch ein weiteres Gold ergänzen und ist mit seinen 5 Olympiasiegen nicht nur der erfolgreichste hallische Olympiastarter aller Zeiten, sondern auch der erfolgreichste Bobsportler in der Geschichte der Olympischen Winterspiele. Dementsprechend wurde seine Gedenktafel am Mittwoch um seine jüngsten Erfolge ergänzt.
4: Da sind dann auch ein paar Kollegen eifersüchtig gewesen, denen ich das hier mal gezeigt habe, dass das hier in der Stadt solche Auszeichnungen gibt und so eine Wertschätzung. Und ja, natürlich ist toll, großartig. Ich habe mich irre gefreut, als ich gesehen habe, dass der 5. Stern jetzt dran war und das Emblem von Cortina. Ja, ist natürlich so eine Wertschätzung, die ist einfach nicht, die nicht alltäglich ist und nicht überall in Deutschland in verschiedenen Städten irgendwo ist, ne? Und deswegen ganz was Besonderes hier in Halle.
2: Das 5. Olympiagold soll dann aber auch das letzte des Hallensers gewesen sein, der unmittelbar nach dem Ende der diesjährigen Winterspiele das Ende seiner sportlichen Karriere bekannt gab und sich nun auf sein normales Leben mit seiner Familie in Halle freut.
4: Ist ja auch cool, dass ich das meinen Kindern zeigen kann, ne? Also das macht mich natürlich schon sehr stolz.

0: Nach über 140 Jahren steht das traditionelle Unternehmen Halberstädter Würstchen endgültig vor dem Aus. Wie die Volksstimme berichtete, wurde der Geschäftsbetrieb der Halberstädter Konserven GmbH eingestellt. In den letzten Jahren gab es zahlreiche Versuche, das in Schieflage geratene Unternehmen zu retten. Zuletzt wurde noch versucht, einen Käufer für den Traditionsbetrieb zu finden. Das gelang nicht.
1: Ja, die Bedeutung ist natürlich groß, weil neben dem Domschatz und mittlerweile auch John Cage ist es natürlich das Aushängeschild der Stadt. Also das ist halt das, was man überregional kennt, Halberstädter Würstchen. Wo kommst du her? Aus Halberstadt? Dann wird entweder gesagt, ah ja, klar, der Domschatz, ja, oder Cage. Oder auch ganz gerne, was auch oft unterschätzt wird, ja, Germania Halberstadt. Und wenn das alles nicht ist, dann, ach, Halberstädter, ja, ihr seid doch die mit den Würstchen. Ja, ganz genau, da sind wir. Und von daher ist es schon ein großes Aushängeschild.
0: Für die Stadt Halberstadt und auch für Sachsen-Anhalt ist der Verlust von Halberstädter Würstchen ein schwerer Schlag. Die Marke Halberstädter Würstchen gehört mit zu den bekanntesten Artikeln in ganz Deutschland.

0: wurde jahrzehntelang mit Halberstadt in Verbindung gebracht.
1: Naja, ich sag mal, es kam jetzt ja nicht überraschend. Das ist ja jetzt die Vertriebsgesellschaft, stellt ja jetzt den Betrieb sozusagen ein. Das ist aber auch logisch, produziert wurde ja schon eine Weile nichts mehr und jetzt kann halt auch nichts mehr vertrieben werden. Das trifft uns natürlich so emotional, aber wir werfen da an der Stelle die Flinte halt noch nicht ins Korn, weil es ist ja noch alles da und es wird ja auch weiter nach Investoren gesucht. Und sobald sich ein Investor findet, könnte theoretisch morgen ja auch wieder aufgemacht werden und weiter produziert werden. Ich weiß, die Familie ist noch in Gesprächen mit Investoren. Von daher stehen wir da als Stadt unterstützend zur Seite. Und ich bin mir sehr sicher, dass die Geschichte der Halberstädter Würstchen auf jeden Fall noch nicht zu Ende geschrieben ist. Die Frage ist halt, wann gibt es sie wieder? Morgen sehr wahrscheinlich nicht, aber ich glaube auch nicht, dass es nie wieder Halberstädter geben wird.

0: Die Köthener Badewelt soll energetisch fit für die Zukunft gemacht werden. Dafür fließen jetzt 1,8 Millionen Euro Fördermittel aus dem Land. Geld aus dem Europäischen Fonds für regionale Entwicklung. Insgesamt werden rund 2,7 Millionen Euro in die Sanierung investiert.
1: Wir haben uns beworben, also eigentlich haben wir uns schon seit vielen Jahren um Fördermittel gekümmert, haben leider nie zum Erfolg geführt, unsere Bemühungen. Wir freuen uns natürlich jetzt, dass wir aus den Effizienzprogrammen des Landes Fördermittel von ja zweimal rund 900.000 Euro erhalten. Das sind zwei Maßnahmen, die darüber finanziert werden können für dieses Spat.
0: Die erste Maßnahme betrifft die Gebäudehülle. Fenster, Dachaufbauten, Fassade und Dämmung sollen energetisch verbessert werden. Die zweite große Baustelle ist die Energiezentrale.
1: Einmal wird es eine Investition in die Gebäudehülle geben. Das sind natürlich alles, Effizienzprogramm sagt schon, energetische Maßnahmen, die zu entsprechenden Energieeinsparungen führen sollen. Und die zweite Maßnahme ist dann die Energiezentrale, die auch ertüchtigt werden muss und wo wir dann auch natürlich erwarten, entsprechende Betriebskosten in Zukunft einzusparen. Und das Ganze soll natürlich auch nachhaltig sein. Das sind die Bedingungen des Förderprogramms.
0: Geplant sind unter anderem eine Luftwärmepumpe und eine Pelletkesselanlage. Auch eine Photovoltaikanlage soll installiert werden. Der Hintergrund: Schwimmbäder gehören zu den besonders energieintensiven öffentlichen Gebäuden. Viel Wärme und Strom werden gebraucht. Für Wasser, Raumluft, Lüftung und die Technik.
2: Nun, wir wissen doch alle, dass insbesondere öffentlich genutzte Gebäude, in denen nicht gewohnt, aber sehr viel Leben, gewohnt wird, aber sehr viel Leben stattfindet, einen hohen Sanierungsbedarf haben. Das gilt für Kitas, für Schulen, es gilt auch für Schwimmbäder im ganzen Land. Und unser Effizienzprogramm will eben solche nicht bewohnbaren, aber genutzten öffentlichen Gebäude energetisch sanieren lassen. Wir wollen das also fördern und das tun wir hier ganz konkret.
0: Mit der Sanierung soll der Energieverbrauch der Badewelt deutlich sinken. Mehr als 250.000 Kilowattstunden Strom und Wärme sollen jedes Jahr eingespart werden. Das entspricht rund 62,6% des derzeitigen Energiebedarfs.
2: Das Gesamtvolumen hier liegt bei rund 2,7 Millionen Euro Investment für energetische Sanierung. Das kann die Fassade betreffen, das kann die Schaltzentrale betreffen, auch die Nutzung von Photovoltaik. Und Köthen hat hier, vertreten durch die Palm Springs GmbH, einen sehr überzeugenden Antrag gestellt. Unsere Investitionsbank hat das bewilligt und gesagt, da sind 90% Förderung möglich, 1,8 Millionen Euro, die sicherlich gut investiertes Geld sind.
0: Das Land übernimmt damit rund 90% der förderfähigen Kosten. Für die Stadt und den Betreiber ist die Förderung nach jahrelangen Bemühungen ein wichtiger Schritt. Doch die energetische Sanierung soll nicht die einzige Veränderung bleiben.
1: Das Bad wurde 2002 in Betrieb genommen und man sieht doch an der einen oder anderen Stelle, dass entsprechender Handlungsbedarf besteht. Und in einer dritten Maßnahme, wo die Finanzierung, noch leicht offen ist, wir hoffen natürlich, weitere Fördermittel aus dem Bundesprogramm Schwimmbadförderung zu erhalten. Die dritte Maßnahme wäre die Einhausung des Außenbereiches, wo natürlich man am Ende auch noch mal Energieeinsparungen verzeichnen könnte.
0: Auch die Außenanlagen sollen perspektivisch

0: perspektivisch umgestaltet werden. Geplant sind unter anderem ein neuer Spielplatz und eine Fahrradständeranlage. Wann die Bauarbeiten für die energetische Sanierung starten können, ist noch nicht endgültig klar. Zunächst müssen die Vergabeverfahren durchgeführt werden. Nach derzeitiger Planung könnte es Mitte kommenden Jahres losgehen. Dann könnte es allerdings auch Einschränkungen für die Badegäste geben.
1: Das wird natürlich mit entsprechenden einschneidenden Maßnahmen verbunden sein. Das heißt, der Betrieb wird nicht wie sonst üblich hier stattfinden können. Man muss sehen, inwieweit das Bad insgesamt geschlossen werden muss oder ob man bestimmte Maßnahmen im laufenden Betrieb durchführen kann. Aber da ist es noch zu früh, um entsprechende Aussagen zu treffen.
0: Fest steht, mit der energetischen Sanierung soll die Köthener Badewelt deutlich weniger Energie verbrauchen und damit langfristig auch wirtschaftlicher betrieben werden können. Für die Stadt geht es dabei um mehr als Gebäudetechnik. Die Badewelt ist auch ein Ort, an dem Kinder schwimmen lernen und Generationen zusammenkommen.
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7: Die Sommerpause war lang genug, aber am 10. Oktober soll nun endlich wieder geboxt werden. Der Boxstall SES lädt erneut in die Ballhaus-Arena in Aschersleben ein, denn der Hauptkampf wird wieder von einem Lokalmatadoren bestritten.
8: Den ersten haben wir heute ja verkündet, eine Doppel-WM im Juniorenbereich. Der Juniorenweltmeister boxt um den zweiten Titel der IBF und gegen einen Franzosen. Und ich bin gespannt, wie Julian Vogel sich macht gegen Diallo. Die Ansetzung schlechthin, heißer Herbst des Boxens und der Beginn ist dieser tolle Kampf.
7: Bakary Diallo kommt aus Frankreich und er meldete sich schon mal per Video zu Wort. Wobei offenbar wurde, dass er auf die beiden Titel scharf ist, die diesmal zur Disposition stehen.
8: Nee, also ein toller Boxer, ein toller gute Amateurkarriere, gute Profikarriere, hungrig. 22 Jahre alt, ein Jahr jünger wie Julian, ansonsten sehr kampfeslustig, sag mal, er ist ja ein Offensivboxer. Also es könnte ein ganz spannender, offener Kampf werden, also der ist nicht von Taktik getrieben, sondern er geht in die Offensive.

0: Offensive. Julian liegt das auch. Julian ist auch lieber offensiv. Es gibt eine richtige Ringschlacht.
1: Darauf bereitete sich Julian Vogel den Sommer über in England vor. Als Sparringspartner von heute namentlich nicht näher benannten gestandenen Boxern, die den jungen Aschers-Lebener aber sehr forderten. Zumindest das berichtete Vogel, der gemeinsam mit Michael Dobler in London war, der sich dort auch auf seinen ersten 8-Runden-Kampf vorbereitete.
0: Michael Dobler, großes Schwergewichtstalent, macht seinen ersten 8-Runden-Kampf, wird sehr spannend. Da zeigt er sich das erste Mal, schafft er praktisch eine neue Distanz, die bei den Profis nur gibt. Wir werden sehen, aber ich bin da sehr zuversichtlich.
1: Dann wäre noch Arthur Reis zu erwähnen, der sich entschlossen hat, eine Gewichtsklasse tiefer, nun wieder als Supermittelgewichtler in den Ring zu steigen. Eine Gewichtsklasse, die er lange dominierte und in der er nach langer Verletzungspause wieder einsteigen will. Auch sein Gegner soll erst später bekannt gegeben werden. Da es aber um den zweiten Hauptkampf des Abends gehen wird, dürfte es sich um einen hochklassigen Kontrahenten handeln. Schlussendlich steht auch fest, dass mit Arminius Rolle, der jüngste deutsche Profiboxer, seinen ersten Titelkampf um die deutsche Meisterschaft bestreiten wird. Der gerade mal 16-jährige Berliner wird von seinem Vater trainiert, der für seinen Schützling die entsprechenden Sondergenehmigungen einholte.
0: Es ist wirklich ein Phänomen, boxt seinen ersten Titelkampf um die internationale Deutsche und das alles mit Sondergenehmigung. Der Junge ist ein Talent, hat bis jetzt alles gewonnen und ist natürlich ein ganz schönes Brett, was die jetzt bohren wollen, aber ich drücke die Daumen.
1: Zumindest die Hauptkämpfe wird man im TV zu sehen bekommen, aber eine SES-Boxgala ist natürlich so viel mehr, weshalb das Live-Erlebnis durch nichts zu ersetzen ist und außerdem kann man den Fernsehleuten beim Ackern zusehen. Deswegen wie immer zum Schluss dieses Beitrags.
0: Am 10.10. in der Ballhaus Arena in Aschersleben. 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
2: An einer Schleuse stehen und einfach nur beobachten, das macht richtig Freude. Eine schöne Atmosphäre gab es auch im Ernst-Berlach-Theater in Güstrow. Dort standen besondere Erlebnisse im Mittelpunkt einer ganz aufregenden Premiere.
3: Theater lebt von Geschichten und von den Menschen, die sie erzählen. Mit der neuen Bürgerbühne eröffnet das Ernst-Barlach-Theater Güstrow erstmals die Möglichkeit, in Theaterkursen eigene Inszenierungen zu entwickeln und auf die Bühne zu bringen. Nach dem erfolgreichen Auftakt der Theaterentdecker mit jungen Darstellerinnen und Darstellern zwischen 8 und 13 Jahren präsentieren nun auch die Theaterspieler ab 17 Jahren die erste eigene Produktion. Das lockt viele neugierige Besucher an.
4: Das Projekt ist ganz neu. Und wie ist es dazu gekommen? Es liegt daran, dass wir dank des Theaterpreises des Bundes bzw. dank dieses Preisgeldes die Stelle einer Theaterpädagogin einrichten konnten. Und wir bieten seit dieser Spielzeit zwei verschiedene Kurse an, einen für Kinder und Jugendliche und einen Mehrgenerationskurs. Und das ist heute die Premiere des selbst erarbeiteten Stückes der Theaterspieler.
3: Der gelungene Auftakt soll keine einmalige Aktion bleiben. Auch in der kommenden Spielzeit werden wieder Theaterkurse am Ernst-Barlach-Theater angeboten. Schon die erste Kursreihe war sehr gefragt.
5: Wir hatten einen regen Ansturm. Also es waren wirklich über 40 Menschen, die sich für dieses Ensemble vorab beworben hatten. Und mittlerweile hat sich aber so ein Festensemble gebildet von 12 Teilnehmenden. Ja, und jetzt sehen wir heute aus Stimmen aus dem Inneren das selbst erarbeitete Stück.
3: Mit einer so großen Resonanz hatte das Theaterteam gar nicht gerechnet. Eine größere Bühne wäre nötig gewesen. Umso größer ist die Freude über das Ergebnis. Mit Stimmen aus dem Inneren ist eine eindrucksvolle Inszenierung entstanden, auf die alle Beteiligten stolz sein können.
5: Wir haben uns mit Erinnerungen beschäftigt und auch mit biografischen Texten. Das heißt, die Theaterspieler durften innerhalb der Einheiten auch eine Art Schreibeinheit selbst gestalten und biografische Texte über sich verfassen, über Erinnerungen und ganz speziell in Bezug auf Güstrow.
3: In frei erzählten Monologen wird von eigenen Erlebnissen und Erfahrungen erzählt. Sie setzen sich mit der Frage auseinander, wie es sich anfühlt, in Güstrow zu leben. Dabei kommen Wünsche, Kritik und Ideen für die Zukunft der Stadt zur Sprache. Aufgelockert werden die Monologe durch Bewegungseinlagen und mitreißenden Disco-Momenten. Auf der Bühne treffen dabei die unterschiedlichsten Menschen aufeinander.
6: Wir haben uns erst einmal alle kennengelernt und es war eine sehr bunt gemischte Gruppe, auch vom Alter her sehr gemischt. Und ja, da hatten wir verschiedene Aufwärmübungen immer, wurden auch jedes Mal vorher gefragt, wie wir uns fühlen. Das war immer ganz nett als Einstieg. Und ja, das wurde ganz bunt gestaltet. Da waren wir manchmal ein Tier, eine Farbe oder eine Yoga-Position. Genau, und dann haben wir verschiedene weitere Übungen gemacht, haben etwas über Theater an sich auch gelernt. Ne? Wie spricht man auf der Bühne? Welche Sachen macht man nicht? Welche Sachen macht man eher? Und haben auch ganz viel Impro-Theater geübt. Und ja, so sind wir dann langsam an das Ganze rangekommen.
3: Man sieht, wie viel schauspielerisches Talent in den Teilnehmerinnen und Teilnehmern steckt. Mit einer abwechslungsreichen Mischung aus berührenden Monologen und humorvollen Szenen begeistern sie das Publikum.
7: Wir fanden sehr schön, dass es so viele unterschiedliche Szenen waren, die richtig interessant waren und aus dem Leben gegriffen und aus der Realität dargestellt worden sind.
8: Was war besonders schön?
9: Wie Güstrow dargestellt wurde. Einfach schön, was man so machen kann. Es muss weitergehen. Es hat uns sehr gut gefallen.
10: Ja, das war eine coole Sache, würde ich sagen. Aber die Stücke waren natürlich im Einzelnen unterschiedlich.
11: Sehr, sehr gut, sehr interessant. Also manches fasst einen total an, anderes versteht man wieder nicht so. Aber das ist ganz normal, denke ich. Dass so unterschiedliche Charaktere und so unterschiedliche Ansätze, schön.
3: Eine rundum gelungene Vorstellung. Mit langanhaltendem Applaus würdigten die Zuschauerinnen und Zuschauer die Leistung der Darstellerinnen und Darsteller, die mit viel Kreativität und Leidenschaft auf der Bühne standen. Nach diesem erfolgreichen Auftakt darf man sich schon jetzt auf die nächste eigene Produktion des Ernst-Barlach-Theaters in Güstrow freuen.

0: Das auf dem Gelände des ehemaligen Reichsbahn-Ausbesserungswerk in Magdeburg-Salbke gebaut werden soll, darüber berichteten wir bereits mehrfach seit 2023. Das große Bauvorhaben wurde damals in Zusammenhang mit der Intel-Ansiedlung bekannt gegeben, sodass es für viele nahe lag, dass nicht mehr gebaut wird, als Intel absagte. Doch offensichtlich entschieden sich die Bauträger dennoch, das Vorhaben umzusetzen. Denn die seitdem zwar wahrnehmbaren, aber eher halbherzigen Maßnahmen, das Areal zu beräumen und erste Abrissarbeiten vorzunehmen, sollen nun in eine neue Phase treten. Denn die Investorengruppe um Hüsien Altasch hatte am Freitag zum symbolischen Baustart eingeladen. Ort des Geschehens war die ehemalige Großteilehalle des RAW, für die man sich vorstellen kann, sie später einmal in ein Fitnesszentrum zu verwandeln. Als erstes, die Namensfindung ist abgeschlossen und das Projekt soll nun endgültig Ravsburg heißen. In gewisser Weise soll hier eine Stadt in der Stadt entstehen. Man stellt sich vor, neben einer 2000 Einheiten Wohnbebauung auch eine Einkaufsmall, ein Ärztehaus, eigene Verwaltungsbauten und Gewerbeflächen zu realisieren. Insgesamt 800 Millionen Euro sollen verbaut werden. Geld, was man wohl hauptsächlich über den Verkauf von Eigentumswohnungen einzusammeln gedenkt. Eigentumswohnungen, die von den Eigentümern selbst bewohnt oder durch diese vermietet werden sollen. Es war von hochpreisigen Mieten die Rede, also eindeutig für deutlich besser Situierte. Wie es bis jetzt aussieht, wird die Einfriedung der gut 250.000 Quadratmeter Fläche, um die es geht, bestehen bleiben, sodass die Ravsburg ihrem Namen als komplett zu sicherndes Areal Ehre machen dürfte. Vielleicht ein wichtiges Verkaufsargument für die dortigen Immobilien für Kunden, die ein besonderes Sicherheitsbedürfnis haben. Das alles war jedoch nicht Thema der Grußworte der geladenen Gäste, zu denen neben der Oberbürgermeisterin auch der Ministerpräsident von Sachsen-Anhalt gehörte und der türkische Botschafter. Denn viele der beteiligten Unternehmen, Banken und Investmentfonds haben einen türkischen Hintergrund und Erfahrungen mit solchen Bauvorhaben in aller Welt. Nach dem offiziellen Teil in der ehemaligen Großteilehalle wurden die Gäste in die erste bereits entstandene Baugrube gebeten, wo man neben ein bisschen symbolischem Sandschippen für die Medien mit der Betonpumpe dann wesentlich handfestere Tatsachen für den Grundstein schuf. Nun sollen also Fakten in Beton geschaffen werden. Wie lange es dauern würde, wurde allerdings nicht mitgeteilt. Es hängt wahrscheinlich sehr davon ab, wie es gelingt, die zu bauenden Immobilien zu verkaufen. Auf alle Fälle dürften erste Mieter oder Eigentümer ziemlich lange auf einer Großbaustelle leben.
1: Vor einer Woche wurden erneut die bunten Flaggen vor dem Rathaus der Landeshauptstadt gehisst, der offizielle Startschuss für die Magdeburger CSD-Wochen, deren Höhepunkt am Samstag wieder mit dem alljährlichen Straßenfest und Umzug zelebriert wurden. Das Motto in diesem Jahr: Wählt Liebe. Ein deutlicher Appell an die Sachsen-Anhalterinnen und Sachsen-Anhalter im Vorfeld der Landtagswahl am 6. September. Denn zwischen Regenbogenfarben, Glanz und Glitzer darf nicht vergessen werden, dass der Christopher Street Day nicht nur ein Tag des ausgiebigen Feierns ist, sondern vorrangig ein Protest für die Rechte und die Sicherheit queerer Menschen. Eröffnet wurde der Aktionstag daher auch in diesem Jahr mit einer politischen Kundgebung, in deren Rahmen Vertreter der Parteien im Landtag ihre Solidarität mit der queeren Community deklarierten und sich diversen Fragen zu ihrem Wahlprogramm stellten. Anders als in den Vorjahren fand diese Eröffnungszeremonie nicht wie üblich vor dem Rathaus statt, sondern erstmalig auf dem Domplatz. Einerseits aus Platzgründen, da der CSD von Jahr zu Jahr höhere Besucherzahlen vermeldete, zudem konnte das umliegende Areal hier deutlich besser abgesichert werden. Neben verstärktem Polizeieinsatz mit mehreren hundert Beamten, die alle Zufahrten zum Domplatz mit Dienstfahrzeugen blockierten, geschah das durch diese Poller, mit denen zuletzt das Interimsgericht für den Prozess um den Weihnachtsmarktanschlag gesichert wurde. Künftig sollen diese Pfosten zur Absicherung von Großveranstaltungen für ganz Sachsen-Anhalt zur Verfügung stehen. Am Samstag garantierten sie den knapp 3000 Teilnehmern des diesjährigen CSD ein sicheres Miteinander und auch entlang der Route durch die Stadt schafften die Einsatzkräfte Blockaden, sodass bis auf ein paar vereinzelte Pöbeleien keine Zwischenfälle zu vermelden waren und der restliche Demozug samt Kundgebungen störungsfrei ablaufen konnte.
2: Vor 30 Jahren begann hier in Magdeburg die Geschichte des CSDs in Sachsen-Anhalt. 30 Jahre Sichtbarkeit, 30 Jahre Kampf, 30 Jahre Menschen, die den Mut hatten, einladen, auf die Straße zu gehen und zu sagen, wir sind hier, wir gehören hierher und wir werden nicht verschwinden.
1: 30 Jahre später und es scheint, als habe sich in all der Zeit nichts geändert. Queere Menschen müssen sich weiterhin um ihre Rechte, ihre Zukunft und ihre allgemeine Sicherheit sorgen, wie es der Anschlag auf den Berliner CSD deutlich machte. Zu den diesjährigen Forderungen an die Politik gehören daher vor allem verstärkte Maßnahmen zum Schutz queerer Menschen vor Hass, Hetze und Gewalt, sowie im Netz als auch im Alltag. Denn nur so kann dauerhaft garantiert werden, dass der CSD auch in Zukunft so friedlich und sicher vonstatten gehen kann wie in diesem Jahr.
3: Die Freiwillige Feuerwehr Ebendorf wird in diesen Tagen 100 Jahre alt. 1926 erkannte man die Notwendigkeit und gründete eine entsprechende Wehr. Das sind Bilder vom Familienfest auf der Festwiese, denn der große Umzug gemeinsam mit befreundeten Feuerwehren und Partnern war schon am Samstagvormittag.
4: Martin, 100 Jahre Feuerwehr in Ebendorf. Worauf bist du eigentlich im Moment am meisten stolz?
5: Am meisten stolz bin ich auf die Kameraden, die über 100 Jahre oder genau 100 Jahre, muss man ja sagen, das Bild der Feuerwehr Ebendorf geprägt haben. Das aktuell prägen, aber eben auch früher geprägt haben. Außerdem auf unsere Kinder- und Jugendarbeit, die wir aktuell machen, die zeigt, dass die Feuerwehr Ebendorf wahrscheinlich so schnell nicht ausstirbt.
4: Naja, das bedeutet ja, dass im Prinzip die Arbeit an den Nächsten, das ist ja im Prinzip die Feuerwehrarbeit, von Generation zu Generation weitergegeben wird.
5: Ja, genau so hat das immer funktioniert und genauso wird es hoffentlich auch weiter funktionieren. Seit mindestens 100 Jahren gerade in Ebendorf und vielleicht auch noch die nächsten 100 Jahre oder hoffentlich in Ebendorf.
3: Wie fit die Kameraden sind, konnte ein simulierter Einsatz gemeinsam mit den Aktiven der Freiwilligen Feuerwehr Meizendorf beweisen. Die Ausgangslage ist ein Verkehrsunfall im Auto, eine verletzte Person, die über Rückenschmerzen klagt. Während einer dem Verletzten Zuspruch gibt und ihn mit Schutzhelm und Folie vor Splittern beschützt, wird die Befreiung aus dem Auto vorbereitet. Um besser an den Verletzten heranzukommen, wird mit einem Spreizer die verbeulte Tür aus den Angeln gerissen. Wer möglicherweise eine Verletzung an der Wirbelsäule hat, könnte am Ende querschnittsgelähmt sein, also muss er möglichst ohne eigene Bewegung geborgen werden. Das bedeutet, das Dach des Autos wird abgeschnitten. Erst wird die Frontscheibe aufgesägt, sie besteht aus folienverklebtem Sicherheitsglas. Und dann kommt die hydraulische Schere zum Einsatz. Die Kräfte, die hier wirken, sind enorm. Und so kann weder die A, die B und auch die C-Säule nicht widerstehen. Und das Dach kann vorsichtig abgehoben werden. Jetzt noch die Bergung des Verletzten. Ein Tragebrett wird ihm vorsichtig unter den Rücken geschoben und dann mit vereinten Kräften der Körper gerade auf das Brett gehoben. Und wenn viele Hände fest zugreifen, ist die Last schnell und sicher bewegt. Also wenn Sie einmal in so einen Unfall verwickelt werden, wäre es gut, es passiert im Einsatzbereich der Freiwilligen Feuerwehr Ebendorf.
1: Die Folgen des Klimawandels sind von Jahr zu Jahr in mehr Städten Sachsen-Anhalts zu spüren und können dort für enorme Einschränkungen und Belastungen im Alltag sorgen. Magdeburg ist eine dieser Städte. Auf der einen Seite des Extrems, die beiden Jahrhunderthochwasser von 2002 und 2013 sowie mehrere Starkregenaufkommen in den Jahren zuvor und danach, die an dieses Ausmaß zwar nicht herankamen, das Leben der Elbestädter aber dennoch unnötig erschwerten. Auf der anderen Seite stehen extreme Hitze, Trockenheit und historische Tiefstände der Elbe, mit denen die Landeshauptstadt in diesem Jahr zu kämpfen hatte, teilweise mit Temperaturen über 40 Grad. Es sei wichtiger denn je, auf künftige Extremszenarien besser vorbereitet zu sein und entsprechende Gegenmaßnahmen zu fördern, weshalb Sachsen-Anhalt in den letzten 20 Jahren mehr als 1,6 Milliarden Euro für den Hochwasserschutz investierte. In den elbnahen Stadtteilen bemühte sich Magdeburg ebenfalls um diverse Maßnahmen, darunter der Herrenkrugpark, dem Landesumweltminister Willingmann und der Bundesumweltminister am Montag einen Besuch abstatteten, um sich dort über die dort getroffenen Vorkehrungen zu informieren.
6: Insbesondere auch hier in der Landeshauptstadt Magdeburg fast 60 Millionen Euro in Hochwasserschutzmaßnahmen. Hier im Herrenkrug eine ganz besondere, in dem zum einen die Deiche verfestigt wurden, die Deiche stabilisiert wurden und darüber hinaus auch Ausgleichsmaßnahmen finanziert werden konnten, die diesen wundervollen Landschaftspark, den Herrenkrugpark, wieder mit Gehölzen ausstatten.
1: In diesem Rahmen wurden insgesamt 226 Bäume und über 6000 Sträucher gesetzt. Allein in diese Ausgleichs- und Ersatzpflanzungen investierte man knapp 600.000 Euro. Der Gesamtaufwand für die Instandhaltung des Areals sowie die ausgiebige Sanierung von rund 3,4 Kilometer Deich beläuft sich auf etwa 11,8 Millionen Euro. Zusätzlich sollen die Deiche bei Bedarf von mobilen Hochwasserschutzmaßnahmen unterstützt werden.
6: Das kann man sehr deutlich beim Herrenkrug-Hotel sehen, bei dem man in den Boden eingelassen die Verankerungen sieht, mit denen künftig bei Hochwasser tatsächlich mobile Anlagen schnell und auf ganz leichtem Wege befestigt werden können und die einen größtmöglichen Schutz bieten sollen. Auch hier hat man gelernt aus einer Überschwemmungserfahrung.
1: Neben den Vorrichtungen, die um das Hotelgelände verteilt wurden, können diese Bodenhalterungen außerdem vor den Zugängen des Herrenkrugstegs gefunden werden. Mithilfe dieser mobilen Maßnahmen und den zukunftsorientiert sanierten Deichen dürfte also zumindest das Areal am Herrenkrug bestens für künftige Starkregenereignisse gewappnet sein.
0: Zu den mitunter stiefmütterlich behandelten Sozialeinrichtungen in Sachsen-Anhalt gehören oft genug auch Jugendclubs, denn solche zu betreiben ist eine kommunale und auch freiwillige Aufgabe. Oft genug sind die Kommunen bereits mit der regelmäßigen Übernahme der Personalkosten überfordert und viele der Einrichtungen in zumeist freier Trägerschaft hangeln sich in Jahresabschnitten von Projekt zu Projekt.
7: Wenn ich an unsere offene Jugendarbeit denke, kann ich immer wieder betonen, wie sehr die Stadt Schönebeck uns wirklich unterstützt, auch mit einer Förderung, die es eben hier möglich macht, 3 Jugendclubs zu betreiben. Das ist gigantisch für die heutige Zeit und das wissen wir sehr zu schätzen. Ansonsten ist es schon so, dass wir als sozialer Träger natürlich an vielen Stellen auch zu kämpfen haben, Projekte dauerhaft zu erhalten oder auch aus diesen jährlichen Förderungen mal wegzukommen. Und aktuell ist unser größtes Sorgenkind natürlich die Zukunft der Schulsozialarbeit, wo ich noch nicht beantworten kann, wie da die Perspektive aussieht. Also da haben wir schon auch große Bauchschmerzen, wohin da die Reise geht.
0: Da trifft es sich gut, dass die Landesregierung entschied, über das Sozialministerium Geld aus dem berühmten Sondervermögen auszureichen, das speziell für diesen Zweig der Jugendsozialarbeit gedacht ist. Noch in diesem Jahr stehen etwa 15 Millionen Euro zur Verfügung, die in Tranchen bis 100.000 Euro ausgereicht werden können, also bis zu 150 Maßnahmen, die noch in diesem Jahr abgearbeitet werden können.
8: Ja, wenn Sie beobachten im Land, wir sind im Augenblick überall unterwegs und fördern Kinder- und Jugendeinrichtungen gerade. Ich bin morgen zum Beispiel in Biere, ich bin in der Hohen Börde und jeder hat unterschiedliche Bedürfnisse. Jemand möchte gerne in mobile Kinder- und Jugendarbeit investieren, die wollen einen Bus haben, den sie sich sonst nie leisten könnten, weil die ja immer Probleme haben, an festen Standorten Kinder zu finden. Sie fahren dahin, wo Kinder und junge Menschen sind. Und es gibt, wie gesagt, einige wollen Teilhabe ermöglichen. Ich sage nach Wimburg, die wollten auch eine Küche haben, weil sie das ähnliche Bedürfnisse wie hier im Future haben. Und wir merken eben, dass wir das ganz schnell umsetzen können und dass insbesondere Kinder und junge Menschen merken, sie sind wertgeschätzt, auch von der Politik.
0: Man erkennt, die Wünsche sind vielfältig, die nun realisiert werden könnten. Und damit wären wir bei dieser Einrichtung in Schönebeck, dem Jugendclub Future in der Moskauer Straße und seinem Vorhaben, das von den 100.000 Euro realisiert werden kann.
7: Also das Herzstück des Antrages ist tatsächlich die Küche, die extrem renovierungsbedürftig ist. Das heißt, die ganzen alten Möbel kommen raus, die Fliesen werden erneuert, es kommt eine nagelneue Küche mit allem Zubehör rein und auch der benachbarte Vorratsraum wird schick gemacht quasi. Und außerdem werden alle Fenster des Jugendclubs erneuert, sodass die Einrichtung auch wieder unter energetischen Aspekten attraktiver ist. Es gibt eine schöne Außensitzgelegenheit und dann ist noch eingeplant ein Laptop, mit dem die Kids dann zum Beispiel nach Rezepten recherchieren können für gemeinsame Kochprojekte.
0: Denn man möchte auch hier einen Kinderkochclub veranstalten, in dem Kinder nicht gekocht werden, sondern in dem man Kindern und Jugendlichen nicht nur grundlegende Fähigkeiten zum Kochen, sondern auch zu gesunder Ernährung nahebringen will.
7: Die Küche ist in einem Jugendclub wirklich so ein Raum, wo ganz viel Interaktion passiert, nicht nur gemeinsames Essen, sondern sich auch gute Gespräche führen, sich Dinge anvertrauen, Pläne schmieden, Probleme lösen. Das ist für uns die Küche in einem Jugendclub.
0: Mit dem medienwirksam übergebenen Förderbescheid wird es jetzt ganz schnell gehen, denn die Maßnahme kann jetzt nicht nur angegangen, sondern soll möglichst auch noch in diesem Jahr verwirklicht werden, sodass man sich schon bald auf eine große Kücheneinweihungsparty freuen kann.

0: Caravaning verbindet Freiheit und Technik. Wer schon einmal ein Gespann bewegt hat, weiß, dass es ein gewisses Maß an Können und Vorbereitung braucht. Der Caravansalon steht schon in den Startlöchern und beim Fahrtraining auf dem Düsseldorfer Messegelände geht es um die Situationen, die im Urlaub schnell zur Herausforderung werden können. Richtig bremsen, lenken und rangieren.
1: Weiter, noch weiter, noch weiter. 3, 2, 1, jetzt!
0: Gut, damit unterwegs alles unter Kontrolle bleibt. Welche Fahrzeuge, Ideen und Entwicklungen die Branche aktuell bewegen, darum geht es anschließend ein paar Schritte entfernt bei der Vorab-Pressekonferenz zum Caravansalon 2026.
2: Die Branche entwickelt sich immer wieder neu, erfindet sich immer wieder neu. Es sind Grundrisse, die es teilweise schon mal gab, die jetzt nochmal anders gesehen werden, entwickelt wurden. Wir haben auf derselben Länge weitaus mehr Möglichkeiten, in die Komfortrichtung und auch vor allem in die Transportfähigkeit hinzudenken. Kunden haben mehr Auswahl, Kastenwegen werden familienfreundlicher. Und unterm Strich kann man auch sagen, ist vielleicht auch so ein bisschen der aktuellen wirtschaftlichen Lage geschuldet. Es geht weg von den Einzeloptionen bei Ausstattung hin zu Zulassungspaketen, also Paketen, die man dazu buchen kann.
0: Auf dem Caravansalon können nicht nur Fahrzeuge, Zubehör und Destinationen erlebt werden. Er ist Treffpunkt für alle, die unterwegs sein möchten. Mit viel Komfort, mit sportlichem Anspruch oder möglichst unabhängig und flexibel.
3: Das eine ist das Thema Offroad-Fahrzeuge und damit meine ich nicht nur Reisemobile, Campervans, sondern auch Caravans, die speziell dafür ausgelegt sind, sie ein bisschen rougher im Gelände zu bewegen. Und der zweite Trend, auch mit einer eigenen neuen Heimat in der Halle

0: 7a ist das Thema Dachzelte. In den letzten Jahren schon immer populärer geworden und wir konzentrieren das Angebot an dieser Stelle. Autarkie ist ein Riesenthema, das heißt mit Fahrzeugen unabhängig von Strom, von Versorgung zu sein. Auf der anderen Seite aber nicht auf Komfort zu verzichten.
1: Wer Caravaning selbst ausprobiert, der merkt, zur mobilen Freiheit gehören natürlich immer neue, spannende Ideen und schöne Ziele. Aber auch Beratung, Sicherheit und Erfahrung. Alles das gibt es auf der Weltleitmesse für mobiles Reisen in Düsseldorf zu entdecken.

0: Magdeburg bekommt einen neuen Supermarkt. Allerdings nicht auf der grünen Wiese, sondern hier in dieser eher unscheinbaren Halle in der Sudenburger Wuhne. Das Unternehmen Picknick, das hier einen Logistikstandort für Magdeburg eröffnet, nennt sich auch Supermarkt auf Rädern. Denn der Service beginnt auf dem Handy und endet mit der Lieferung der Waren nach Hause.
1: Wir sind ein Online-Supermarkt, appbasiert, bei dem unsere Kunden ihren Einkauf online bestellen können, liefern auch dann zum Kunden direkt an die Haustür, kostenlose Lieferung. Es gibt Rezepte bei uns in der App, wo man sich noch den Einkauf zusammenstellen kann, die Rezepte zusammenstellen kann und bekommt alles von uns geliefert.
0: Bei den Rezepten handelt es sich um Kochvorschläge, für die in der App alle benötigten Artikel zusammengestellt werden. Nur mit dem Unterschied zum Wettbewerb, dass man hier auch Zutaten abwählen kann, zum Beispiel, weil man noch genug Kartoffeln hat. Wobei das Sortiment, aus dem man auswählt, von einer großen deutschen Einkaufs- und Liefergemeinschaft kommt.
1: Wir arbeiten in Deutschland mit Edeka zusammen. Das heißt, wir beziehen einen Großteil der Produkte auch von Edeka. Das heißt, man findet bei uns Edeka-Eigenmarken gut und günstig, aber auch ganz normales Markensortiment, also ein vollwertiges Supermarktsortiment bei uns in der App. Auch Picknick-eigene Marken haben wir schon. Die Ware wird vorkonfektioniert bei uns im Zentrallager in Kerbelsketal. Daraus beliefern wir hier die Region. Und hier am Standort haben wir aktuell 15 Mitarbeiter ungefähr, werden hier mit weiterem Wachstum in der Zukunft aber auch noch mehr Arbeitsplätze schaffen.
0: Der sogenannte Hub in Magdeburg hat also die Funktion einer Verteilstation. Die LKWs mit den vorkonfektionierten Kisten, in denen sich die Einkäufe der Kunden befinden, werden auf die vollelektrischen Lieferfahrzeuge verteilt und dann auf vorher festgelegten Routen ausgeliefert.
1: Also sie wählen sich quasi vorher ein Zeitfenster aus. Wir starten hier nachmittags mit der Lieferung und liefern dann bis in den späten Abend rein. Das heißt, als Kunde wähle ich mir zunächst ein ungefähr einstündiges bis zweistündiges Zeitfenster aus. Als Beispiel, ich möchte morgen zwischen 15 und 17 Uhr beliefert werden. Und am Tag der Lieferung reduzieren wir dieses Zeitfenster dann nochmal auf 20 Minuten und geben dem Kunden dann quasi mit, dass wir zwischen 15.20 Uhr und 15.40 Uhr bei ihm sein werden zum Beispiel.
0: Da die Waren im Zentrallager in Kerbelsketal zusammengestellt werden, dauert es im Grunde immer bis zum nächsten Werktag, bis die Bestellung beim Kunden ankommt. Dafür ist die Anlieferung kostenlos, wenn man mindestens für 45 Euro einkauft.
1: Wir sind schon seit einigen Jahren in Deutschland unterwegs, sind ursprünglich ein niederländisches Unternehmen, sind dann in Nordrhein-Westfalen gestartet und sind dann immer weiter in Deutschland expandiert. Und mit Magdeburg eröffnen wir jetzt auch hier in Sachsen-Anhalt den ersten Standort.
0: Und so weitet das Unternehmen seinen Lieferbereich weiter in den Norden Sachsen-Anhalts aus. Denn zum Beispiel in Halle kann man diesen Service schon seit geraumer Zeit nutzen. Und der dortige Erfolg veranlasste das Unternehmen, nun den nächsten Schritt zu gehen. Ob Sie beliefert werden, das sagt Ihnen die App, wenn man seine Adresse eingegeben hat. Wobei sich das Liefergebiet nicht nur auf Magdeburg beschränkt, sondern auch viele größere Städte im Umkreis beinhaltet, wie Wolmirstedt, Wandsleben, Schönebeck oder Gommern.
2: Ein wichtiger Meilenstein für die Versorgungssicherheit könnte am Mittwoch im Starpark gesetzt werden, dem Gewerbegebiet an der R14 östlich der Stadt Halle, das zu den größten zusammenhängenden Industriegebieten Mitteldeutschlands zählt. Auf den rund 230 Hektar Fläche sind aktuell 25 Unternehmen ansässig, darunter die Großbäckerei Bonnback, ein Konzern der Schwarzproduktion, welche europaweit als einer der bedeutendsten Lebensmittelhersteller gilt. Die Produktionskapazität am Standort Halle soll nun mithilfe von 5 neuen Backlinien um ein Vielfaches gesteigert werden. Dafür wird ein zusätzliches Produktionsgebäude auf dem Areal benötigt, für das am Mittwoch der symbolische erste Spatenstich gesetzt wurde. Rund 400 Millionen Euro fließen in diese Erweiterung. Eine wichtige Investition für Halle sowie für ganz Sachsen-Anhalt, durch die an diesem Ort außerdem ca. 400 Arbeitsplätze geschaffen werden.
3: Wir haben ja schon 3.500 Arbeitsplätze hier im Starpark. Und das ist einfach ein wichtiger wirtschaftlicher Impuls, der auch zeigt, dass vieles in Sachsen-Anhalt sehr gut läuft, sehr gut organisiert ist, weil ein Unternehmen wie die Schwarzgruppe investiert dann, wenn die Rahmenbedingungen gut sind, wenn es eine gute Flankierung durch die Behörden gibt. Und das ist hier der Fall.
2: Der Gesamtaufwand für das Ausbauvorhaben war ursprünglich niedriger angesetzt. Die aktuelle Investitionssumme von 400 Millionen Euro ergab sich aus Plänen für einen erhöhten Grad an Digitalisierung am Standort sowie daraus, dass der erweiterte Bäckereikomplex zu 100% mit Strom aus erneuerbaren Energiequellen betrieben werden soll. Der erhöhte Betrag fließt daher gezielt in energieeffiziente Technik und die Logistikinfrastruktur, um das Werk nachhaltig und zukunftssicher zu gestalten. Nach dem Spatenstich am Mittwoch sollen die Ausbauarbeiten auf dem Gelände zeitnah beginnen, sodass die erweiterte Produktion bereits im Jahr 2028 erfolgen kann.
3: Mit einer namhaften Firma wie der Schwarzgruppe Bompack kann man natürlich auch werben. Ja, also es ist ja ein wirklich global agierendes Unternehmen. Und ein solches Unternehmen hier am Standort zu haben, das ist gut und das stärkt die Reputation des Wirtschaftsstandortes Halle.
4: Auf deutschen Straßen sind am Tag gut 1,3 Millionen Lkw unterwegs. Allein die 40-Tonner tragen mit über 7% zum CO2-Ausstoß unserer Gesellschaft bei und das soll sich ändern. Wie das geschehen soll, konnte man sich bei der Kurt Schröter Nachfolger GmbH in Ebendorf, dem regionalen DAF-Händler, ansehen. Denn hier hatte man einen großen Elektrotag organisiert. DAF, genauer die Van Dornes Automobilfabrik in Eindhoven, Niederlande, gehört in Europa zu den Marktführern bei schweren Nutzfahrzeugen und stellte hier ihre Varianten der Elektro-Lkw vor. Bei DAF in Ebendorf ist man auf Lkw mit Elektroantrieb vorbereitet. Zwei bewährte Mitarbeiter sind schon entsprechend geschult. Und wo beim Diesel der 400 PS Dieselmotor tuckert, hier nur Batteriepacks und eine Vielzahl von wirklich dicken Kabeln.
5: Also beim Move und Lkw hast mehrere Akkupacks, die sich an dem Fahrzeug befinden, was damals der Motor war. Was damals der Motor war, geht's aus Elektrik. Bis zur Kardanwelle. Ab der Kardanwelle die Antriebswelle, für Leute, die es vielleicht nicht so ganz verstehen. Was dann bis zur Achse geht, ab da ist der Lkw wieder Lkw, so wie er früher war beim Diesel.
4: Die Gäste der Veranstaltung sind allesamt aus der Logistikbranche. Spediteure, viele schon Kunden bei DAF und noch mehr Fahrer, die mehr als neugierig sind auf ihren potenziellen Arbeitsplatz der Zukunft. Also wird die Möglichkeit einer Probefahrt ausgiebig genutzt. DAF setzt konsequent auf moderne Lithium-Eisenphosphat-Batterien. Diese verzichten komplett auf Kobalt und Nickel und gelten als extrem langlebig und thermisch besonders sicher. Je nach Konfiguration hat so ein Lkw dann auch bis zu 400 PS und das gefällt den Experten.
6: Sehr gut. Ich habe schon mal einen Elektroabroller gefahren und habe so ein bisschen Vergleiche ziehen können und es ist schönes Fahren. Dieses ganze Fahren an sich ist ja so, ist anders. Beim Diesel dauert es eine Weile, bis er in Gang kommt. Hier fährt er sofort los. Er macht auch, wenn ich jetzt auf One-Pedal-Driving gehe, er bremst sofort oder verzögert sofort. Ich muss nicht lange gucken, muss ich bremsen, nicht bremsen. Das macht das Auto für mich sozusagen ganz alleine. Das ist schon was Angenehmes.
7: Wunderbar. Ich fahre privat seit 6 Jahren E-Auto. Und wir beschäftigen uns auch mit dem Thema. Ist natürlich könnte die Zukunft sein. Ist natürlich die Frage, wie man das mit der Ladeinfrastruktur schafft. Weil das ist die Achillesferse.
4: Das weiß auch Sachsen-Anhalts Verkehrsministerin Lydia Hüskens, die es sich nicht nehmen lässt, sich von den technischen Innovationen vor Ort zu überzeugen. Denn die Politikerin weiß, funktionierende Logistik ist für unsere Wirtschaft existenziell.
8: Ich habe ein Herz für Mobilität und ich muss ganz ehrlich sagen, wir brauchen aktuell in Deutschland und auch in Sachsen-Anhalt jede Mobilitätsform, ob das das Schiff ist, der LKW ist, die Schiene ist, um überhaupt genügend transportieren zu können. Und das sage ich auch ganz klar angesichts der Situation, in der sich die Schiene gerade befindet. Bei der Elbe müssen wir nur gucken. Brauchen wir vor allen Dingen LKW? Das ist im Augenblick das Rückgrat für die Logistik und deshalb ist es für mich ganz, ganz wichtiger Bereich.
4: Damit kommen wir zum Knackpunkt, der den Umstieg vom Diesel zum Elektro-Lkw bestimmt. Und das ist die Ladeinfrastruktur. Hier setzt die Fleetbus GmbH aus Greven an, ein Start-up-Unternehmen mit einer klugen Idee. Das ist eine gigantische Powerbank. Mobil auf einem Sattelauflieger kann sie an beinahe jeden Ort transportiert werden. Angeschlossen an einfachen Netzstrom ist sie die mobile Möglichkeit, feste Ladeinfrastruktur zwischenzeitlich zu ersetzen.
6: Ja, wir haben das Problem, dass wir in ganz Europa eigentlich das gleiche Phänomen haben. Die Elektrifizierung zieht überall ein, nicht nur in der Logistik, sondern überall auf der Baustelle, auf Events, auf dem Flughafen etc. pp. Und die Netze sind dafür einfach nicht ausgelegt. Es braucht Jahrzehnte teilweise, wenn man mit den Stadtwerken redet, bis die Netze das auch schaffen könnten. Und selbst wenn sie das schaffen, habe ich teure Leistungspreise, insbesondere in Deutschland. Und eine gepufferte Leistung ist auf jeden Fall etwas, was wir brauchen, wo wir schnell den Strom in den Lkw bekommen, weil damit kann ich den Lkw wirtschaftlich betreiben.
4: Aber im Logistikgewerbe wird mit jedem Cent gerechnet. Ein elektrisch betriebener Lkw ist schwerer als ein Dieselfahrzeug. Auch wenn Elektro-LKWs auf der Straße 42 Tonnen wiegen dürfen, befürchten die Spediteure entsprechende Ladungseinbußen. Demgegenüber sind Elektro-LKWs von der Streckenmaut befreit. Und dann gibt es ja noch die Möglichkeit, als Beispiel könnten Landwirtschaftsbetriebe dienen, selber über Photovoltaik Strom für die LKWs zu erzeugen. Dazu sind aber entsprechende Speicher und natürlich Investitionen notwendig.
9: Jegliche Investition muss sich am Ende rentieren. Also niemand wird etwas investieren, wo auf lange Sicht absehbar ist, dass ich keine Gewinne erzielen kann. Also insofern ist schon natürlich Technologieoffenheit ist das Erste und natürlich auch das Abprüfen der Wirtschaftlichkeit. Nun scheint es aber so zu sein, dass das Schaffen der Infrastruktur, ich sag mal, dass die Basis von allem ist. Und das ist für mich jetzt hier als ortsansässiger Familienbetrieb, DAF-Servicepartner und Handelspartner, die Herausforderung, Schaffen der Infrastruktur, um erst dann natürlich dann die entsprechende Lkw-Flotte aufzubauen.
7: In den Diskussionen mit den Spediteuren, mit den Kraftfahrern geht es immer um die Infrastruktur. Können Sie sich vorstellen, dass kurz-, mittel- und langfristig der Staat mit Investitionen und mit Förderung vergleichbarer Struktur eingreift?
8: Ja, ich glaube, wir haben in der Vergangenheit das gesehen und werden das auch in Zukunft sehen, dass gerade bei Infrastruktur, die, ich sag mal, noch nicht im Markt ist, sondern wo man schon auch noch überlegt, wird das denn genau die wirtschaftliche Richtung sein oder nicht, auch mit staatlichen Förderungen unterwegs sein muss. Das haben wir in verschiedenen Bereichen gemacht. Ich nehme mal die Ladeinfrastruktur. Das wird man sicherlich auch bei solchen innovativen Projekten machen.
4: Der Elektrotag bei DAF in Ebendorf hat mehrere Dinge deutlich gemacht. Der Klimawandel wird durch technische Innovation mittelfristig eingeschränkt. Die Ingenieure werden daran arbeiten, die Reichweite der Fahrzeuge weiter zu verbessern. Die Politik ist, wenn sie die selbst gesteckten Klimaziele erreichen will, gefordert, an unterschiedlichster Stelle mit zielgerichteter Förderung entsprechend einzugreifen. Und dann sind die Speditionen und ihre Mitarbeiter auch bereit, sich den Herausforderungen der Zukunft zu stellen. So wie hier bei der Kurt Schröter Nachfolger GmbH in Ebendorf.
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5: Wer noch nicht weiß, was er zu Weihnachten verschenken soll, der Domkalender des Fördervereins Magdeburger Dommuseum ist schon zu erwerben. Wie immer hat man interessante Ansichten des gotischen Baus gefunden, auch wenn man sich vielleicht fragt, gibt es denn überhaupt noch neue Ansichten des altbekannten Gebäudes zu entdecken?
6: Also wir sind ganz überrascht gewesen, dass es nicht nur neue Ansichten gibt, sondern sogar auch ganz neue Perspektiven. Also es gab ja früher schon mal vereinzelt in unseren Kalendern auch Aufnahmen von Drohnen. Aber wir haben das bisher so ein bisschen zurückhaltend gehabt, auch weil wir ja als die, die das veröffentlichen, darauf achten müssen, dass es von einem erlaubten Standort aus geschieht. Aber jetzt haben wir mit einer Fotografin zusammengearbeitet, die da sehr genau drauf geachtet hat und haben dadurch auch ein paar ganz neue Perspektiven, also zum Beispiel aus dem Bereich der Hegelstraße, mal auf die Südseite des Doms geschaut und dann aber auch vom Bereich der Messe über die Elbe zum Dom geschaut. Und das hat nicht nur sehr schöne farbige Motive gebracht, sondern eben auch neue interessante Einblicke.
5: Die wurden, wie immer, jahreszeitlich passend ausgesucht, wobei es diesmal wohl besonders schwierig war, ein schönes Winterbild mit Schnee zu finden. Schließlich wird in einer Großstadt der Schnee schnell beräumt und dann sieht es schon wieder nicht mehr so schön aus.
6: Der Kalender ist hier bei uns im Dommuseum Ottonianum zu bekommen. Er ist im Dom am Kartentisch zu bekommen, auch bei Magdeburg Souvenir oder zum Beispiel im Fabularium in der Buchhandlung im Hundertwasserhaus und natürlich bei Veranstaltungen, wo wir sind, zum Beispiel beim Kaiser-Otto-Fest oder eben auch alles, was sonst im Jahresverlauf von uns mitbestückt wird.
5: Für 10 Euro kann man den Kalender kaufen. Der Reinerlös fließt wieder in Projekte des Fördervereins, denn in der Vergangenheit hat man mit solchen Mitteln bei verschiedenen Aufgaben helfen können.
6: Also zum Beispiel beim Internationalen Museumstag hier im Dommuseum mit unterstützen, dass wir Geld gesammelt haben und auch mit Ideen unterstützt haben, eine neue Gestaltung der Ausstellung, Stichwort Goldenes Löwe.

0: Olivenköpfchen. Und zum dritten sind es Veranstaltungen wie zum Beispiel das Kaiser-Otto-Fest, wo wir seit vielen Jahren sind. Und das ist uns auch ein bisschen Herzensanliegen, weil auch viele Vereinsmitglieder nehmen den Kalender ja und sehen dann nochmal so ein bisschen, ach stimmt, das haben wir ja letztes Jahr gemacht.
1: Zunächst gibt es nur eine Auflage von 500 Exemplaren. Man sollte sich also sputen, wenn man einen solchen Kalender besitzen oder verschenken möchte.
2: In der Stadthalle kann auf 50 Jahre Olympiageschichte zurückgeblickt werden, mit insgesamt 15 Athletinnen und Athleten aus der Saalestadt, die sich im Laufe ihrer sportlichen Karriere eine oder mehrere olympische Goldmedaillen erkämpfen konnten. Erfolge, die man in der Stadt entsprechend ehren wollte, weshalb am Hansaring vor einigen Jahren der sogenannte Park der Olympiasieger eingeweiht wurde. 15 Gedenktafeln für die Ausnahmetalente aus Halle können seitdem hier entlang des Weges gefunden und bestaunt werden.
3: Das haben wir ja damals, 2019, war das hier eingerichtet, als Stadt mit unterstützt. Und ja, das sind tolle Sachen natürlich. Es wird zeigen, dass wir als Stadt ja auch eine Sportstadt sind und würdigen entsprechend auch unsere Olympiasieger hier aus Halle.
2: Verewigt wurden hier im Park unter anderem die Errungenschaften von Ruderlegenden wie Thomas Lange oder die Erfolge im Schwimmsport, die Cornelia Ender in den 70ern erzielte. Mit gerade einmal 13 Jahren gewann sie 1972 Silber bei den Olympischen Spielen in München. Bis heute ist sie die jüngste deutsche Olympiateilnehmerin. 4 Jahre später folgte das ersehnte Gold in Montreal. Auch Thorsten Marges, der als Anschieber im Bobsport bei den Olympischen Winterspielen in Pyeongchang und Peking sowohl in der Vierer- als auch in der Zweierkategorie Gold holte, wurde hier im Park mit einer dieser Stelen geehrt. In Italien konnte er seine Medaillensammlung in diesem Jahr um noch ein weiteres Gold ergänzen und ist mit seinen 5 Olympiasiegen nicht nur der erfolgreichste hallische Olympiastarter aller Zeiten, sondern auch der erfolgreichste Bobsportler in der Geschichte der Olympischen Winterspiele. Dementsprechend wurde seine Gedenktafel am Mittwoch um seine jüngsten Erfolge ergänzt.
4: Da sind dann auch ein paar Kollegen eifersüchtig gewesen, denen ich das hier mal gezeigt habe, dass das hier in der Stadt solche Auszeichnungen gibt und so eine Wertschätzung. Und ja, natürlich ist toll, großartig. Ich habe mich irre gefreut, als ich gesehen habe, dass der 5. Stern jetzt dran war und das Emblem von Cortina. Ja, ist natürlich so eine Wertschätzung, die ist einfach nicht, die nicht alltäglich ist und nicht überall in Deutschland, in verschiedenen Städten irgendwo ist, ne? Und deswegen ganz was Besonderes hier in Halle.
2: Das 5. Olympiagold soll dann aber auch das letzte des Hallensers gewesen sein, der unmittelbar nach dem Ende der diesjährigen Winterspiele das Ende seiner sportlichen Karriere bekannt gab und sich nun auf sein normales Leben mit seiner Familie in Halle freut.
4: Ist ja auch cool, dass ich das meinen Kindern zeigen kann, ne? Also das macht mich natürlich schon sehr stolz.

0: Nach über 140 Jahren steht das traditionelle Unternehmen Halberstädter Würstchen endgültig vor dem Aus. Wie die Volksstimme berichtete, wurde der Geschäftsbetrieb der Halberstädter Konserven GmbH eingestellt. In den letzten Jahren gab es zahlreiche Versuche, das in Schieflage geratene Unternehmen zu retten. Zuletzt wurde noch versucht, einen Käufer für den Traditionsbetrieb zu finden. Das gelang nicht.
1: Ja, die Bedeutung ist natürlich groß, weil neben dem Domschatz und mittlerweile auch John Cage ist es natürlich das Aushängeschild der Stadt. Also das ist halt das, was man überregional kennt, Halberstädter Würstchen. Wo kommst du her? Aus Halberstadt? Dann wird entweder gesagt, ah ja, klar, der Domschatz, ja, oder Cage. Oder auch ganz gerne, was auch oft unterschätzt wird, ja, Germania Halberstadt. Und wenn das alles nicht ist, dann, ach, Halberstädter, ja, ihr seid doch die mit den Würstchen. Ja, ganz genau, da sind wir. Und von daher ist es schon ein großes Aushängeschild.
0: Für die Stadt Halberstadt und auch für Sachsen-Anhalt ist der Verlust von Halberstädter Würstchen ein schwerer Schlag. Die Marke Halberstädter Würstchen gehört mit zu den bekanntesten Artikeln in ganz Deutschland und wurde jahrzehntelang mit Halberstadt in Verbindung gebracht.
1: Naja, ich sag mal, es kam jetzt ja nicht überraschend. Das ist ja jetzt die Vertriebsgesellschaft, stellt ja jetzt den Betrieb sozusagen ein. Das ist aber auch logisch, produziert wurde ja schon eine Weile nichts mehr und jetzt kann halt auch nichts mehr vertrieben werden. Das trifft uns natürlich so emotional, aber wir werfen da an der Stelle die Flinte halt noch nicht ins Korn, weil es ist ja noch alles da und es wird ja auch weiter nach Investoren gesucht. Und sobald sich ein Investor findet, könnte theoretisch morgen ja auch wieder aufgemacht werden und weiter produziert werden. Ich weiß, die Familie ist noch in Gesprächen mit Investoren. Von daher stehen wir da als Stadt unterstützend zur Seite. Und ich bin mir sehr sicher, dass die Geschichte der Halberstädter Würstchen auf jeden Fall noch nicht zu Ende geschrieben ist. Die Frage ist halt, wann gibt es sie wieder? Morgen sehr wahrscheinlich nicht. Aber ich glaube auch nicht, dass es nie wieder Halberstädter geben wird.

0: Die Köthener Badewelt soll energetisch fit für die Zukunft gemacht werden. Dafür fließen jetzt 1,8 Millionen Euro Fördermittel aus dem Land. Geld aus dem Europäischen Fonds für regionale Entwicklung. Insgesamt werden rund 2,7 Millionen Euro in die Sanierung investiert.
1: Wir haben uns beworben, also eigentlich haben wir uns schon seit vielen Jahren um Fördermittel gekümmert, haben leider nie zum Erfolg geführt, unsere Bemühungen. Wir freuen uns natürlich jetzt, dass wir aus den Effizienzprogrammen des Landes Fördermittel von ja zweimal rund 900.000 Euro erhalten. Das sind zwei Maßnahmen, die darüber finanziert werden können für dieses Spat.
0: Die erste Maßnahme betrifft die Gebäudehülle. Fenster, Dachaufbauten, Fassade und Dämmung sollen energetisch verbessert werden. Die zweite große Baustelle ist die Energiezentrale.
1: Einmal wird es eine Investition in die Gebäudehülle geben. Das sind natürlich alles, Effizienzprogramm sagt schon, energetische Maßnahmen, die zu entsprechenden Energieeinsparungen führen sollen. Und die zweite Maßnahme ist dann die Energiezentrale, die auch ertüchtigt werden muss und wo wir dann auch natürlich erwarten, entsprechende Betriebskosten in Zukunft einzusparen. Und das Ganze soll natürlich auch nachhaltig sein. Das sind die Bedingungen des Förderprogramms.
0: Geplant sind unter anderem eine Luftwärmepumpe und eine Pelletkesselanlage. Auch eine Photovoltaikanlage soll installiert werden. Der Hintergrund: Schwimmbäder gehören zu den besonders energieintensiven öffentlichen Gebäuden. Viel Wärme und Strom werden gebraucht. Für Wasser, Raumluft, Lüftung und die Technik.
2: Nun, wir wissen doch alle, dass insbesondere öffentlich genutzte Gebäude, in denen nicht gewohnt, aber sehr viel Leben, gewohnt wird, aber sehr viel Leben stattfindet, einen hohen Sanierungsbedarf haben. Das gilt für Kitas, für Schulen, es gilt auch für Schwimmbäder im ganzen Land. Und unser Effizienzprogramm will eben solche nicht bewohnbaren, aber genutzten öffentlichen Gebäude energetisch sanieren lassen. Wir wollen das also fördern und das tun wir hier ganz konkret.
0: Mit der Sanierung soll der Energieverbrauch der Badewelt deutlich sinken. Mehr als 250.000 Kilowattstunden Strom und Wärme sollen jedes Jahr eingespart werden. Das entspricht rund 62,6% des derzeitigen Energiebedarfs.
2: Das Gesamtvolumen hier liegt bei rund 2,7 Millionen Euro Investment für energetische Sanierung. Das kann die Fassade betreffen, das kann die Schaltzentrale betreffen, auch die Nutzung von Photovoltaik. Und Köthen hat hier, vertreten durch die Palm Springs GmbH, einen sehr überzeugenden Antrag gestellt. Unsere Investitionsbank hat das bewilligt und gesagt, da sind 90% Förderung möglich, 1,8 Millionen Euro, die sicherlich gut investiertes Geld sind.
0: Das Land übernimmt damit rund 90% der förderfähigen Kosten. Für die Stadt und den Betreiber ist die Förderung nach jahrelangen Bemühungen ein wichtiger Schritt. Doch die energetische Sanierung soll nicht die einzige Veränderung bleiben.
1: Das Bad wurde 2002 in Betrieb genommen und man sieht doch an der einen oder anderen Stelle, dass entsprechender Handlungsbedarf besteht. Und in einer dritten Maßnahme, wo die Finanzierung, noch leicht offen ist, wir hoffen natürlich, weitere Fördermittel aus dem Bundesprogramm Schwimmbadförderung zu erhalten. Die dritte Maßnahme wäre die Einhausung des Außenbereiches, wo natürlich man am Ende auch noch mal Energieeinsparungen verzeichnen könnte.
0: Auch die Außenanlagen sollen perspektivisch umgestaltet werden. Geplant sind unter anderem ein neuer Spielplatz und eine Fahrradständeranlage. Wann die Bauarbeiten für die energetische Sanierung starten können, ist noch nicht endgültig klar. Zunächst müssen die Vergabeverfahren durchgeführt werden. Nach derzeitiger Planung könnte es Mitte kommenden Jahres losgehen. Dann könnte es allerdings auch Einschränkungen für die Badegäste geben.
1: Das wird natürlich mit entsprechenden einschneidenden Maßnahmen verbunden sein. Das heißt, der Betrieb wird nicht wie sonst üblich hier stattfinden können. Man muss sehen, inwieweit das Bad insgesamt geschlossen werden muss oder ob man bestimmte Maßnahmen im laufenden Betrieb durchführen kann. Aber da ist es noch zu früh, um entsprechende Aussagen zu treffen.
0: Fest steht: Mit der energetischen Sanierung soll die Köthener Badewelt deutlich weniger Energie verbrauchen und damit langfristig auch wirtschaftlicher betrieben werden können. Für die Stadt geht es dabei um mehr als Gebäudetechnik. Die Badewelt ist auch ein Ort, an dem Kinder schwimmen lernen und Generationen zusammenkommen.
3: Einmal zu mir.
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9: Die Sommerpause war lang genug, aber am 10. Oktober soll nun endlich wieder geboxt werden. Der Boxstall SES lädt erneut in die Ballhaus Arena in Aschersleben ein, denn der Hauptkampf wird wieder von einem Lokalmatadoren bestritten.
10: Den ersten haben wir heute ja verkündet, eine Doppel-WM im Juniorenbereich. Der Juniorenweltmeister boxt um den zweiten Titel der IBF und gegen einen Franzosen. Und ich bin gespannt, wie Julian Vogel sich macht gegen Diallo. Die Ansetzung schlechthin, heißer Herbst des Boxens und der Beginn ist dieser tolle Kampf.
9: Bakary Diallo kommt aus Frankreich und er meldete sich schon mal per Video zu Wort. Wobei offenbar wurde, dass er auf die beiden Titel scharf ist, die diesmal zur Disposition stehen.
10: Nee, also ein toller Boxer, ein toller gute Amateurkarriere, gute Profikarriere, hungrig. 22 Jahre alt, ein Jahr jünger wie Julian, ansonsten sehr kampfeslustig, sag mal, er ist ja ein Offensivboxer. Also es könnte ein ganz spannender, offener Kampf sein, also der ist nicht von Taktik getrieben, sondern er geht in die Offensive. Julian liegt das auch, Julian ist auch lieber offensiv. Es gibt eine richtige Ringschlacht.
9: Darauf bereitete sich Julian Vogel den Sommer über in England vor. Als Sparringspartner von heute namentlich nicht näher benannten gestandenen Boxern, die den jungen Aschersleben aber sehr forderten. Zumindest das berichtete Vogel, der gemeinsam mit Michel Dobler in London war, der sich dort auch auf seinen ersten 8-Runden-Kampf vorbereitete.
10: Michel Dobler, großes Schwergewichtstalent, macht seinen ersten 8-Runden-Kampf, wird sehr spannend. Da zeigt er sich das erste Mal, schafft er praktisch eine neue Distanz, die bei den Profis nur gibt. Wir werden sehen, aber ich bin da sehr zuversichtlich.
9: Dann wäre noch Arthur Reis zu erwähnen, der sich entschlossen hat, eine Gewichtsklasse tiefer, nun wieder als Supermittelgewichtler in den Ring zu steigen. Eine Gewichtsklasse, die er lange dominierte und in der er nach langer Verletzungspause wieder einsteigen will. Auch sein Gegner soll erst später bekannt gegeben werden. Da es aber um den zweiten Hauptkampf des Abends gehen wird, dürfte es sich um einen hochklassigen Kontrahenten handeln. Schlussendlich steht auch fest, dass mit Arminius Rolle der jüngste deutsche Profiboxer seinen ersten Titelkampf um die deutsche Meisterschaft bestreiten wird. Der gerade mal 16-jährige Berliner wird von seinem Vater trainiert, der für seinen Schützling die entsprechenden Sondergenehmigungen einholte.
10: Es ist wirklich ein Phänomen, boxt seinen ersten Titelkampf um die internationale Deutsche und das alles mit Sondergenehmigung. Der Junge ist ein Talent, hat bis jetzt alles gewonnen und ist natürlich ein ganz schönes Brett, was die jetzt bohren wollen, aber ich drücke die Daumen.
9: Zumindest die Hauptkämpfe wird man im TV zu sehen bekommen, aber eine SES-Boxgala ist natürlich so viel mehr, weshalb das Live-Erlebnis durch nichts zu ersetzen ist und außerdem kann man den Fernsehleuten beim Ackern zusehen. Deswegen wie immer zum Schluss dieses Beitrags.
10: Am 10.10. in der Ballhaus Arena in Aschersleben. 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
3: An einer Schleuse stehen und einfach nur beobachten, das macht richtig Freude. Eine schöne Atmosphäre gab es auch im Ernst-Berlach-Theater in Güstrow. Dort standen besondere Erlebnisse im Mittelpunkt einer ganz aufregenden Premiere.
11: Theater lebt von Geschichten und von den Menschen, die sie erzählen. Mit der neuen Bürgerbühne eröffnet das Ernst-Barlach-Theater Güstrow erstmals die Möglichkeit, in Theaterkursen eigene Inszenierungen zu entwickeln und auf die Bühne zu bringen. Nach dem erfolgreichen Auftakt der Theaterentdecker mit jungen Darstellerinnen und Darstellern zwischen 8 und 13 Jahren präsentieren nun auch die Theaterspieler ab 17 Jahren die erste eigene Produktion. Das lockt viele neugierige Besucher an.
12: Das Projekt ist ganz neu. Und wie ist es dazu gekommen? Es liegt daran, dass wir dank des Theaterpreises des Bundes bzw. dank dieses Preisgeldes die Stelle einer Theaterpädagogin einrichten konnten. Und wir bieten seit dieser Spielzeit zwei verschiedene Kurse an, einen für Kinder und Jugendliche und einen Mehrgenerationskurs. Und das ist heute die Premiere des selbst erarbeiteten Stückes der Theaterspieler.
11: Der gelungene Auftakt soll keine einmalige Aktion bleiben. Auch in der kommenden Spielzeit werden wieder Theaterkurse am Ernst-Barlach-Theater angeboten. Schon die erste Kursreihe war sehr gefragt.
13: Wir hatten einen regen Ansturm, also es waren wirklich über 40 Menschen, die sich für dieses Ensemble vorab beworben hatten. Und mittlerweile hat sich aber so ein Festensemble gebildet von 12 Teilnehmenden. Ja, und jetzt sehen wir heute aus Stimmen aus dem Inneren das selbst erarbeitete Stück.
11: Mit einer so großen Resonanz hatte das Theaterteam gar nicht gerechnet. Eine größere Bühne wäre nötig gewesen. Umso größer ist die Freude über das Ergebnis. Mit Stimmen aus dem Inneren ist eine eindrucksvolle Inszenierung entstanden, auf die alle Beteiligten stolz sein können.
13: Wir haben uns mit Erinnerungen beschäftigt und auch mit biografischen Texten. Das heißt, die Theaterspieler durften innerhalb der Einheiten auch eine Art Schreibeinheit selbst gestalten und biografische Texte über sich verfassen, über Erinnerungen und ganz speziell in Bezug auf Güstrow.
11: In frei erzählten Monologen wird von eigenen Erlebnissen und Erfahrungen erzählt. Sie setzen sich mit der Frage auseinander, wie es sich anfühlt, in Güstrow zu leben. Dabei kommen Wünsche, Kritik und Ideen für die Zukunft der Stadt zur Sprache. Aufgelockert werden die Monologe durch Bewegungseinlagen und mitreißenden Disco-Momenten. Auf der Bühne treffen dabei die unterschiedlichsten Menschen aufeinander.
14: Wir haben uns erst einmal alle kennengelernt und es war eine sehr bunt gemischte Gruppe, auch vom Alter her sehr gemischt. Und ja, da hatten wir verschiedene Aufwärmübungen immer, wurden auch jedes Mal vorher gefragt, wie wir uns fühlen. Das war immer ganz nett als Einstieg. Und ja, das wurde ganz bunt gestaltet. Da waren wir manchmal ein Tier, eine Farbe oder eine Yoga-Position. Genau, und dann haben wir verschiedene weitere Übungen gemacht, haben etwas über Theater an sich auch gelernt. Ne? Wie spricht man auf der Bühne, welche Sachen macht man nicht, welche Sachen macht man eher und haben auch ganz viel Impro-Theater geübt und ja, so sind wir dann langsam an das Ganze rangekommen.
11: Man sieht, wie viel schauspielerisches Talent in den Teilnehmerinnen und Teilnehmern steckt. Mit einer abwechslungsreichen Mischung aus berührenden Monologen und humorvollen Szenen begeistern sie das Publikum.
15: Wir fanden sehr schön, dass es so viele unterschiedliche Szenen waren, die richtig interessant waren und aus dem Leben gegriffen und aus der Realität dargestellt worden sind.
16: Was war besonders schön?
17: Wie Güstrow dargestellt wurde. Einfach schön, was man so machen kann. Es muss weitergehen.
16: Es hat uns sehr gut gefallen.
18: Ja, das war eine coole Sache, würde ich sagen. Aber die Stücke waren natürlich im Einzelnen unterschiedlich.
19: Sehr, sehr gut, sehr interessant. Also manches fasst einen total an, anderes versteht man wieder nicht so. Aber das ist ganz normal, denke ich. Dass so unterschiedliche Charaktere und so unterschiedliche Ansätze. Schön.
11: Eine rundum gelungene Vorstellung. Mit langanhaltendem Applaus würdigten die Zuschauerinnen und Zuschauer die Leistung der Darstellerinnen und Darsteller, die mit viel Kreativität und Leidenschaft auf der Bühne standen. Nach diesem erfolgreichen Auftakt darf man sich schon jetzt auf die nächste eigene Produktion des Ernst-Barlach-Theaters in Güstrow freuen.

0: Das auf dem Gelände des ehemaligen Reichsbahn-Ausbesserungswerk in Magdeburg-Salbke gebaut werden soll, darüber berichteten wir bereits mehrfach seit 2023. Das große Bauvorhaben wurde damals in Zusammenhang mit der Intel-Ansiedlung bekannt gegeben, sodass es für viele nahe lag, dass nicht mehr gebaut wird, als Intel absagte. Doch offensichtlich entschieden sich die Bauträger dennoch, das Vorhaben umzusetzen. Denn die seitdem zwar wahrnehmbaren, aber eher halbherzigen Maßnahmen, das Areal zu beräumen und erste Abrissarbeiten vorzunehmen, sollen nun in eine neue Phase treten. Denn die Investorengruppe um Hüsien Altasch hatte am Freitag zum symbolischen Baustart eingeladen. Ort des Geschehens war die ehemalige Großteilehalle des RAW, für die man sich vorstellen kann, sie später einmal in ein Fitnesszentrum zu verwandeln. Als erstes, die Namensfindung ist abgeschlossen und das Projekt soll nun endgültig Ravsburg heißen. In gewisser Weise soll hier eine Stadt in der Stadt entstehen. Man stellt sich vor, neben einer 2000 Einheiten Wohnbebauung auch eine Einkaufsmall, ein Ärztehaus, eigene Verwaltungsbauten und Gewerbeflächen zu realisieren. Insgesamt 800 Millionen Euro sollen verbaut werden. Geld, was man wohl hauptsächlich über den Verkauf von Eigentumswohnungen einzusammeln gedenkt. Eigentumswohnungen, die von den Eigentümern selbst bewohnt oder durch diese vermietet werden sollen. Es war von hochpreisigen Mieten die Rede, also eindeutig für deutlich besser Situierte. Wie es bis jetzt aussieht, wird die Einfriedung der gut 250.000 Quadratmeter Fläche, um die es geht, bestehen bleiben, sodass die Ravsburg ihrem Namen als komplett zu sicherndes Areal Ehre machen dürfte. Vielleicht ein wichtiges Verkaufsargument für die dortigen Immobilien für Kunden, die ein besonderes Sicherheitsbedürfnis haben. Das alles war jedoch nicht Thema der Grußworte der geladenen Gäste, zu denen neben der Oberbürgermeisterin auch der Ministerpräsident von Sachsen-Anhalt gehörte und der türkische Botschafter. Denn viele der beteiligten Unternehmen, Banken und Investmentfonds haben einen türkischen Hintergrund und Erfahrungen mit solchen Bauvorhaben in aller Welt. Nach dem offiziellen Teil in der ehemaligen Großteilehalle wurden die Gäste in die erste bereits entstandene Baugrube gebeten, wo man neben ein bisschen symbolischem Sandschippen für die Medien mit der Betonpumpe dann wesentlich handfestere Tatsachen für den Grundstein schuf. Nun sollen also Fakten in Beton geschaffen werden. Wie lange es dauern würde, wurde allerdings nicht mitgeteilt. Es hängt wahrscheinlich sehr davon ab, wie es gelingt, die zu bauenden Immobilien zu verkaufen. Auf alle Fälle dürften erste Mieter oder Eigentümer ziemlich lange auf einer Großbaustelle leben.
1: Vor einer Woche wurden erneut die bunten Flaggen vor dem Rathaus der Landeshauptstadt gehisst, der offizielle Startschuss für die Magdeburger CSD-Wochen, deren Höhepunkt am Samstag wieder mit dem alljährlichen Straßenfest und Umzug zelebriert wurden. Das Motto in diesem Jahr: Wählt Liebe. Ein deutlicher Appell an die Sachsen-Anhalterinnen und Sachsen-Anhalter im Vorfeld der Landtagswahl am 6. September. Denn zwischen Regenbogenfarben, Glanz und Glitzer darf nicht vergessen werden, dass der Christopher Street Day nicht nur ein Tag des ausgiebigen Feierns ist, sondern vorrangig ein Protest für die Rechte und die Sicherheit queerer Menschen. Eröffnet wurde der Aktionstag daher auch in diesem Jahr mit einer politischen Kundgebung, in deren Rahmen Vertreter der Parteien im Landtag ihre Solidarität mit der queeren Community deklarierten und sich diversen Fragen zu ihrem Wahlprogramm stellten. Anders als in den Vorjahren fand diese Eröffnungszeremonie nicht wie üblich vor dem Rathaus statt, sondern erstmalig auf dem Domplatz. Einerseits aus Platzgründen, da der CSD von Jahr zu Jahr höhere Besucherzahlen vermeldete, zudem konnte das umliegende Areal hier deutlich besser abgesichert werden. Neben verstärktem Polizeieinsatz mit mehreren hundert Beamten, die alle Zufahrten zum Domplatz mit Dienstfahrzeugen blockierten, geschah das durch diese Poller, mit denen zuletzt das Interimsgericht für den Prozess um den Weihnachtsmarktanschlag gesichert wurde. Künftig sollen diese Pfosten zur Absicherung von Großveranstaltungen für ganz Sachsen-Anhalt zur Verfügung stehen. Am Samstag garantierten sie den knapp 3000 Teilnehmern des diesjährigen CSD ein sicheres Miteinander und auch entlang der Route durch die Stadt schafften die Einsatzkräfte Blockaden, sodass bis auf ein paar vereinzelte Pöbeleien keine Zwischenfälle zu vermelden waren und der restliche Demozug samt Kundgebungen störungsfrei ablaufen konnte.
2: Vor 30 Jahren begann hier in Magdeburg die Geschichte des CSDs in Sachsen-Anhalt. 30 Jahre Sichtbarkeit, 30 Jahre Kampf, 30 Jahre Menschen, die den Mut hatten, Straßen zu gehen und zu sagen, wir sind hier, wir gehören hierher und wir werden nicht verschwinden.
1: 30 Jahre später und es scheint, als habe sich in all der Zeit nichts geändert. Queere Menschen müssen sich weiterhin um ihre Rechte, ihre Zukunft und ihre allgemeine Sicherheit sorgen, wie es der Anschlag auf den Berliner CSD deutlich machte. Zu den diesjährigen Forderungen an die Politik gehören daher vor allem verstärkte Maßnahmen zum Schutz queerer Menschen vor Hass, Hetze und Gewalt, sowie im Netz als auch im Alltag. Denn nur so kann dauerhaft garantiert werden, dass der CSD auch in Zukunft so friedlich und sicher vonstatten gehen kann wie in diesem Jahr.
3: Die Freiwillige Feuerwehr Ebendorf wird in diesen Tagen 100 Jahre alt. 1926 erkannte man die Notwendigkeit und gründete eine entsprechende Wehr. Das sind Bilder vom Familienfest auf der Festwiese, denn der große Umzug gemeinsam mit befreundeten Feuerwehren und Partnern war schon am Samstagvormittag.
4: Martin, 100 Jahre Feuerwehr in Ebendorf. Worauf bist du eigentlich im Moment am meisten stolz?
5: Am meisten stolz bin ich auf die Kameraden, die über 100 Jahre oder genau 100 Jahre, muss man ja sagen, das Bild der Feuerwehr Ebendorf geprägt haben. Das aktuell prägen, aber eben auch früher geprägt haben. Außerdem auf unsere Kinder- und Jugendarbeit, die wir aktuell machen, die zeigt, dass die Feuerwehr Ebendorf wahrscheinlich so schnell nicht ausstirbt.
4: Naja, das ist, bedeutet ja, dass im Prinzip die Arbeit an den Nächsten, das ist ja im Prinzip die Feuerwehrarbeit, von Generation zu Generation weitergegeben wird.
5: Ja, genau so hat das immer funktioniert und genauso wird es hoffentlich auch weiter funktionieren. Seit mindestens 100 Jahren gerade in Ebendorf und vielleicht auch noch die nächsten 100 Jahre oder hoffentlich in Ebendorf.
3: Wie fit die Kameraden sind, konnte ein simulierter Einsatz gemeinsam mit den Aktiven der Freiwilligen Feuerwehr Meizendorf beweisen. Die Ausgangslage ist ein Verkehrsunfall im Auto, eine verletzte Person, die über Rückenschmerzen klagt. Während einer dem Verletzten Zuspruch gibt und ihn mit Schutzhelm und Folie vor Splittern beschützt, wird die Befreiung aus dem Auto vorbereitet. Um besser an den Verletzten heranzukommen, wird mit einem Spreizer die verbeulte Tür aus den Angeln gerissen. Wer möglicherweise eine Verletzung an der Wirbelsäule hat, könnte am Ende querschnittsgelähmt sein, also muss er möglichst ohne eigene Bewegung geborgen werden. Das bedeutet, das Dach des Autos wird abgeschnitten. Erst wird die Frontscheibe aufgesägt, sie besteht aus folienverklebtem Sicherheitsglas. Und dann kommt die hydraulische Schere zum Einsatz. Die Kräfte, die hier wirken, sind enorm. Und so kann weder die A, die B und auch die C-Säule nicht widerstehen. Und das Dach kann vorsichtig abgehoben werden. Jetzt noch die Bergung des Verletzten. Ein Tragebrett wird ihm vorsichtig unter den Rücken geschoben und dann mit vereinten Kräften der Körper gerade auf das Brett gehoben. Und wenn viele Hände fest zugreifen, ist die Last schnell und sicher bewegt. Also wenn Sie einmal in so einen Unfall verwickelt werden, wäre es gut, es passiert im Einsatzbereich der Freiwilligen Feuerwehr Ebendorf.
1: Die Folgen des Klimawandels sind von Jahr zu Jahr in mehr Städten Sachsen-Anhalts zu spüren und können dort für enorme Einschränkungen und Belastungen im Alltag sorgen. Magdeburg ist eine dieser Städte. Auf der einen Seite des Extrems, die beiden Jahrhunderthochwasser von 2002 und 2013, sowie mehrere Starkregenaufkommen in den Jahren zuvor und danach, die an dieses Ausmaß zwar nicht herankamen, das Leben der Elbestädter aber dennoch unnötig erschwerten. Auf der anderen Seite stehen extreme Hitze, Trockenheit und historische Tiefstände der Elbe, mit denen die Landeshauptstadt in diesem Jahr zu kämpfen hatte, teilweise mit Temperaturen über 40 Grad. Es sei wichtiger denn je, auf künftige Extremszenarien besser vorbereitet zu sein und entsprechende Gegenmaßnahmen zu fördern, weshalb Sachsen-Anhalt in den letzten 20 Jahren mehr als 1,6 Milliarden Euro für den Hochwasserschutz investierte. In den elbnahen Stadtteilen bemühte sich Magdeburg ebenfalls um diverse Maßnahmen, darunter der Herrenkrugpark, dem Landesumweltminister Willingmann und der Bundesumweltminister am Montag einen Besuch abstatteten, um sich dort über die dort getroffenen Vorkehrungen zu informieren.
6: Insbesondere auch hier in der Landeshauptstadt Magdeburg fast 60 Millionen Euro in Hochwasserschutzmaßnahmen. Hier im Herrenkrug eine ganz besondere, in dem zum einen die Deiche verfestigt wurden, die Deiche stabilisiert wurden und darüber hinaus auch Ausgleichsmaßnahmen finanziert werden konnten, die diesen wundervollen Landschaftspark, den Herrenkrugpark, wieder mit Gehölzen ausstatten.
1: In diesem Rahmen wurden insgesamt 226 Bäume und über 6000 Sträucher gesetzt. Allein in diese Ausgleichs- und Ersatzpflanzungen investierte man knapp 600.000 Euro. Der Gesamtaufwand für die Instandhaltung des Areals sowie die ausgiebige Sanierung von rund 3,4 Kilometer Deich beläuft sich auf etwa 11,8 Millionen Euro. Zusätzlich sollen die Deiche bei Bedarf von mobilen Hochwasserschutzmaßnahmen unterstützt werden.
6: Das kann man sehr deutlich beim Herrenkrug-Hotel sehen, bei dem man in den Boden eingelassen die Verankerungen sieht, mit denen künftig bei Hochwasser tatsächlich mobile Anlagen schnell und auf ganz leichtem Wege befestigt werden können und die einen größtmöglichen Schutz bieten sollen. Auch hier hat man gelernt aus einer Überschwemmungserfahrung.
1: Neben den Vorrichtungen, die um das Hotelgelände verteilt wurden, können diese Bodenhalterungen außerdem vor den Zugängen des Herrenkrugstegs gefunden werden. Mithilfe dieser mobilen Maßnahmen und den zukunftsorientiert sanierten Deichen dürfte also zumindest das Areal am Herrenkrug bestens für künftige Starkregenereignisse gewappnet sein.
0: Zu den mitunter stiefmütterlich behandelten Sozialeinrichtungen in Sachsen-Anhalt gehören oft genug auch Jugendclubs, denn solche zu betreiben ist eine kommunale und auch freiwillige Aufgabe. Oft genug sind die Kommunen bereits mit der regelmäßigen Übernahme der Personalkosten überfordert und viele der Einrichtungen in zumeist freier Trägerschaft hangeln sich in Jahresabschnitten von Projekt zu Projekt.
7: Wenn ich an unsere offene Jugendarbeit denke, kann ich immer wieder betonen, wie sehr die Stadt Schönebeck uns wirklich unterstützt, auch mit einer Förderung, die es eben hier möglich macht, 3 Jugendclubs zu betreiben. Das ist gigantisch für die heutige Zeit und das wissen wir sehr zu schätzen. Ansonsten ist es schon so, dass wir als sozialer Träger natürlich an vielen Stellen auch zu kämpfen haben, Projekte dauerhaft zu erhalten oder auch aus diesen jährlichen Förderungen mal wegzukommen. Und aktuell ist unser größtes Sorgenkind natürlich die Zukunft der Schulsozialarbeit, wo ich noch nicht beantworten kann, wie da die Perspektive aussieht. Also da haben wir schon auch große Bauchschmerzen, wohin da die Reise geht.
0: Da trifft es sich gut, dass die Landesregierung entschied, über das Sozialministerium Geld aus dem berühmten Sondervermögen auszureichen, das speziell für diesen Zweig der Jugendsozialarbeit gedacht ist. Noch in diesem Jahr stehen etwa 15 Millionen Euro zur Verfügung, die in Tranchen bis 100.000 Euro ausgereicht werden können, also bis zu 150 Maßnahmen, die noch in diesem Jahr abgearbeitet werden können.
8: Ja, wenn Sie beobachten im Land, wir sind im Augenblick überall unterwegs und fördern Kinder- und Jugendeinrichtungen gerade. Ich bin morgen zum Beispiel in Biere, ich bin in der Hohen Börde und jeder hat unterschiedliche Bedürfnisse. Jemand möchte gerne in mobile Kinder- und Jugendarbeit investieren, die wollen einen Bus haben, den sie sich sonst nie leisten könnten, weil die ja immer Probleme haben, an festen Standorten Kinder zu finden. Sie fahren dahin, wo Kinder und junge Menschen sind. Und es gibt, wie gesagt, einige wollen Teilhabe ermöglichen. Ich sage da in Burg, die wollten auch eine Küche haben, weil sie das ähnliche Bedürfnisse wie hier im Future haben. Und wir merken eben, dass wir das ganz schnell umsetzen können und dass insbesondere Kinder und junge Menschen merken, sie sind wertgeschätzt, auch von der Politik.
0: Man erkennt, die Wünsche sind vielfältig, die nun realisiert werden könnten. Und damit wären wir bei dieser Einrichtung in Schönebeck, dem Jugendclub Future in der Moskauer Straße und seinem Vorhaben, das von den 100.000 Euro realisiert werden kann.
7: Also das Herzstück des Antrages ist tatsächlich die Küche, die extrem renovierungsbedürftig ist. Das heißt, die ganzen alten Möbel kommen raus, die Fliesen werden erneuert, es kommt eine nagelneue Küche mit allem Zubehör rein und auch der benachbarte Vorratsraum wird schick gemacht quasi. Und außerdem werden alle Fenster des Jugendclubs erneuert, sodass die Einrichtung auch wieder unter energetischen Aspekten attraktiver ist. Es gibt eine schöne Außensitzgelegenheit und dann ist noch eingeplant ein Laptop, mit dem die Kids dann zum Beispiel nach Rezepten recherchieren können für gemeinsame Kochprojekte.
0: Denn man möchte auch hier einen Kinderkochclub veranstalten, in dem Kinder nicht gekocht werden, sondern in dem man Kindern und Jugendlichen nicht nur grundlegende Fähigkeiten zum Kochen, sondern auch zu gesunder Ernährung nahebringen will.
7: Die Küche ist in einem Jugendclub wirklich so ein Raum, wo ganz viel Interaktion passiert. Nicht nur gemeinsames Essen, sondern da sich auch gute Gespräche führen, sich Dinge anvertrauen, Pläne schmieden, Probleme lösen. Das ist für uns die Küche in einem Jugendclub.
0: Mit dem medienwirksam übergebenen Förderbescheid wird es jetzt ganz schnell gehen, denn die Maßnahme kann jetzt nicht nur angegangen, sondern soll möglichst auch noch in diesem Jahr verwirklicht werden, sodass man sich schon bald auf eine große Kücheneinweihungsparty freuen kann.

0: Caravaning verbindet Freiheit und Technik. Wer schon einmal ein Gespann bewegt hat, weiß, dass es ein gewisses Maß an Können und Vorbereitung braucht. Der Caravansalon steht schon in den Startlöchern und beim Fahrtraining auf dem Düsseldorfer Messegelände geht es um die Situationen, die im Urlaub schnell zur Herausforderung werden können. Richtig bremsen, lenken und rangieren.
1: Weiter, noch weiter, noch weiter. 3, 2, 1, jetzt!
0: Gut, damit unterwegs alles unter Kontrolle bleibt. Welche Fahrzeuge, Ideen und Entwicklungen die Branche aktuell bewegen, darum geht es anschließend ein paar Schritte entfernt bei der Vorab-Pressekonferenz zum Caravansalon 2026.
2: Die Branche entwickelt sich immer wieder neu, erfindet sich immer wieder neu. Es sind Grundrisse, die es teilweise schon mal gab, die jetzt nochmal anders gesehen werden, entwickelt wurden. Wir haben auf derselben Länge weitaus mehr Möglichkeiten, in die Komfortrichtung und auch vor allem in die Transportfähigkeit hinzudenken. Kunden haben mehr Auswahl, Kastenwegen werden familienfreundlicher. Und unterm Strich kann man auch sagen, ist vielleicht auch so ein bisschen der aktuellen wirtschaftlichen Lage geschuldet. Es geht weg von den Einzeloptionen bei Ausstattung hin zu Zulassungspaketen, also Paketen, die man dazu buchen kann.
0: Auf dem Caravansalon können nicht nur Fahrzeuge, Zubehör und Destinationen erlebt werden. Er ist Treffpunkt für alle, die unterwegs sein möchten. Mit viel Komfort, mit sportlichem Anspruch oder möglichst unabhängig und flexibel.
3: Das eine ist das Thema Offroad-Fahrzeuge und damit meine ich nicht nur Reisemobile, Campervans, sondern auch Caravans, die speziell dafür ausgelegt sind, sie ein bisschen rougher im Gelände zu bewegen. Und der zweite Trend, auch mit einer eigenen neuen Heimat in der Halle 7a, ist das Thema Dachzelte. In den letzten Jahren schon immer populärer geworden und wir konzentrieren das Angebot an dieser Stelle. Autarkie ist ein Riesenthema, das heißt mit Fahrzeugen unabhängig von Strom, von Versorgung zu sein. Auf der anderen Seite aber nicht auf Komfort zu verzichten.
0: Wer Caravaning selbst ausprobiert, der merkt, zur mobilen Freiheit gehören natürlich immer neue, spannende Ideen und schöne Ziele. Aber auch Beratung, Sicherheit und Erfahrung. Alles das gibt es auf der Weltleitmesse für mobiles Reisen in Düsseldorf zu entdecken.

0: Magdeburg bekommt einen neuen Supermarkt. Allerdings nicht auf der grünen Wiese, sondern hier in dieser eher unscheinbaren Halle in der Sudenburger Wuhne. Das Unternehmen Picknick, das hier einen Logistikstandort für Magdeburg eröffnet, nennt sich auch Supermarkt auf Rädern. Denn der Service beginnt auf dem Handy und endet mit der Lieferung der Waren nach Hause.
1: Wir sind ein Online-Supermarkt, appbasiert, bei dem unsere Kunden ihren Einkauf online bestellen können, liefern auch dann zum Kunden direkt an die Haustür, kostenlose Lieferungen. Es gibt Rezepte bei uns in der App, wo man sich noch den Einkauf zusammenstellen kann, die Rezepte zusammenstellen kann und bekommt alles von uns geliefert.
0: Bei den Rezepten handelt es sich um Kochvorschläge, für die in der App alle benötigten Artikel zusammengestellt werden. Nur mit dem Unterschied zum Wettbewerb, dass man hier auch Zutaten abwählen kann, zum Beispiel, weil man noch genug Kartoffeln hat. Wobei das Sortiment, aus dem man auswählt, von einer großen deutschen Einkaufs- und Liefergemeinschaft kommt.
1: Wir arbeiten in Deutschland mit Edeka zusammen. Das heißt, wir beziehen einen Großteil der Produkte auch von Edeka. Das heißt, man findet bei uns Edeka-Eigenmarken gut und günstig, aber auch ganz normales Markensortiment, also ein vollwertiges Supermarktsortiment bei uns in der App. Auch Picknick-eigene Marken haben wir schon. Die Ware wird vorkonfektioniert bei uns im Zentrallager in Kabelsketal. Daraus beliefern wir hier die Region. Und hier am Standort haben wir aktuell 15 Mitarbeiter ungefähr, werden hier mit weiterem Wachstum in der Zukunft aber auch noch mehr Arbeitsplätze schaffen.
0: Der sogenannte Hub in Magdeburg hat also die Funktion einer Verteilstation. Die LKWs mit den vorkonfektionierten Kisten, in denen sich die Einkäufe der Kunden befinden, werden auf die vollelektrischen Lieferfahrzeuge verteilt und dann auf vorher festgelegten Routen ausgeliefert.
1: Also sie wählen sich quasi vorher ein Zeitfenster aus. Wir starten hier nachmittags mit den Lieferungen und liefern dann bis in den späten Abend rein. Das heißt, als Kunde wähle ich mir zunächst ein ungefähr einstündiges bis zweistündiges Zeitfenster aus. Als Beispiel, ich möchte morgen zwischen 15 und 17 Uhr beliefert werden. Und am Tag der Lieferung reduzieren wir dieses Zeitfenster dann nochmal auf 20 Minuten und geben dem Kunden dann quasi mit, dass wir zwischen 15.20 Uhr und 15.40 Uhr bei ihm sein werden zum Beispiel.
0: Da die Waren im Zentrallager in Kabelsketal zusammengestellt werden, dauert es im Grunde immer bis zum nächsten Werktag, bis die Bestellung beim Kunden ankommt. Dafür ist die Anlieferung kostenlos, wenn man mindestens für 45 Euro einkauft.
1: Wir sind schon seit einigen Jahren in Deutschland unterwegs, sind ursprünglich ein niederländisches Unternehmen, sind dann in Nordrhein-Westfalen gestartet und sind dann immer weiter in Deutschland expandiert und mit Magdeburg eröffnen wir jetzt auch hier in Sachsen-Anhalt den ersten Standort.
0: Und so weitet das Unternehmen seinen Lieferbereich weiter in den Norden Sachsen-Anhalts aus, denn zum Beispiel in Halle kann man diesen Service schon seit geraumer Zeit nutzen. Und der dortige Erfolg veranlasste das Unternehmen nun den nächsten Schritt zu gehen. Ob Sie beliefert werden, das sagt Ihnen die App, wenn man seine Adresse eingegeben hat. Wobei sich das Liefergebiet nicht nur auf Magdeburg beschränkt, sondern auch viele größere Städte im Umkreis beinhaltet, wie Wolmirstedt, Wandsleben, Schönebeck oder Gommern.
2: Ein wichtiger Meilenstein für die Versorgungssicherheit könnte am Mittwoch im Starpark gesetzt werden. Dem Gewerbegebiet an der R14 östlich der Stadt Halle, das zu den größten zusammenhängenden Industriegebieten Mitteldeutschlands zählt. Auf den rund 230 Hektar Fläche sind aktuell 25 Unternehmen ansässig, darunter die Großbäckerei Bonnback, ein Konzern der Schwarzproduktion, welche europaweit als einer der bedeutendsten Lebensmittelhersteller gilt. Die Produktionskapazität am Standort Halle soll nun mithilfe von 5 neuen Backlinien um ein Vielfaches gesteigert werden. Dafür wird ein zusätzliches Produktionsgebäude auf dem Areal benötigt, für das am Mittwoch der symbolische erste Spatenstich gesetzt wurde. Rund 400 Millionen Euro fließen in diese Erweiterung. Eine wichtige Investition für Halle sowie für ganz Sachsen-Anhalt, durch die an diesem Ort außerdem ca. 400 Arbeitsplätze geschaffen werden.
3: Wir haben ja schon 3.500 Arbeitsplätze hier im Starpark. Und es ist einfach ein wichtiger wirtschaftlicher Impuls, der auch zeigt, dass vieles in Sachsen-Anhalt sehr gut läuft, sehr gut organisiert ist, weil ein Unternehmen wie die Schwarzgruppe investiert dann, wenn die Rahmenbedingungen gut sind, wenn es eine gute Flankierung durch die Behörden gibt. Und das ist hier der Fall.
2: Der Gesamtaufwand für das Ausbauvorhaben war ursprünglich niedriger angesetzt. Die aktuelle Investitionssumme von 400 Millionen Euro ergab sich aus Plänen für einen erhöhten Grad an Digitalisierung am Standort sowie daraus, dass der erweiterte Bäckereikomplex zu 100% mit Strom aus erneuerbaren Energiequellen betrieben werden soll. Der erhöhte Betrag fließt daher gezielt in energieeffiziente Technik und die Logistikinfrastruktur, um das Werk nachhaltig und zukunftssicher zu gestalten. Nach dem Spatenstich am Mittwoch sollen die Ausbauarbeiten auf dem Gelände zeitnah beginnen, sodass die erweiterte Produktion bereits im Jahr 2028 erfolgen kann.
3: Mit einer namhaften Firma wie der Schwarzgruppe Bompack kann man natürlich auch werben. Ja, also es ist ja ein wirklich global agierendes Unternehmen. Und ein solches Unternehmen hier am Standort zu haben, das ist gut und das stärkt die Reputation des Wirtschaftsstandortes Halle.
4: Auf deutschen Straßen sind am Tag gut 1,3 Millionen Lkw unterwegs. Allein die 40-Tonner tragen mit über 7% zum CO2-Ausstoß unserer Gesellschaft bei und das soll sich ändern. Wie das geschehen soll, konnte man sich bei der Kurt Schröter Nachfolger GmbH in Ebendorf, dem regionalen DAF-Händler, ansehen. Denn hier hatte man einen großen Elektrotag organisiert. DAF, genauer die Van Dornes Automobilfabrik in Eindhoven, Niederlande, gehört in Europa zu den Marktführern bei schweren Nutzfahrzeugen und stellte hier ihre Varianten der Elektro-Lkw vor. Bei DAF in Ebendorf ist man auf Lkw mit Elektroantrieb vorbereitet. Zwei bewährte Mitarbeiter sind schon entsprechend geschult. Und wo beim Diesel der 400 PS Dieselmotor tuckert, hier nur Batteriepacks und eine Vielzahl von wirklich dicken Kabeln.
5: Also beim Hof und Lkw hast mehrere Akkupacks, die sich an dem Fahrzeug befinden, was damals der Motor war. Was damals der Motor war, geht's aus Elektrik. Bis zur Kardanwelle. Ab der Kardanwelle die Antriebswelle, für Leute, die es vielleicht nicht so ganz verstehen. Was dann bis zur Achse geht, ab da ist der Lkw wieder Lkw, so wie er früher war beim Diesel.
4: Die Gäste der Veranstaltung sind allesamt aus der Logistikbranche. Spediteure, viele schon Kunden bei DAF und noch mehr Fahrer, die mehr als neugierig sind auf ihren potenziellen Arbeitsplatz der Zukunft. Also wird die Möglichkeit einer Probefahrt ausgiebig genutzt. DAF setzt konsequent auf moderne Lithium-Eisenphosphat-Batterien. Diese verzichten komplett auf Kobalt und Nickel und gelten als extrem langlebig und thermisch besonders sicher. Je nach Konfiguration hat so ein Lkw dann auch bis zu 400 PS und das gefällt den Experten.
6: Sehr gut. Ich habe schon mal einen Elektroabroller gefahren und habe so ein bisschen Vergleiche ziehen können und es ist schönes Fahren. Dieses ganze Fahren an sich ist ja so, ist anders. Beim Diesel dauert es eine Weile, bis er in Gang kommt. Hier fährt er sofort los. Er macht auch, wenn ich jetzt auf One-Pedal-Driving gehe, er bremst sofort oder verzögert sofort. Ich muss nicht lange gucken, muss ich bremsen, nicht bremsen. Das macht das Auto für mich sozusagen ganz alleine. Das ist schon was Angenehmes.
7: Wunderbar. Ich fahre privat seit 6 Jahren E-Auto. Und wir beschäftigen uns auch mit dem Thema. Ist natürlich die Zukunft, könnte die Zukunft sein, ist natürlich die Frage, wie man das mit der Ladeinfrastruktur schafft. Weil das ist die Achillesferse.
4: Das weiß auch Sachsen-Anhalts Verkehrsministerin Lydia Hüskens, die es sich nicht nehmen lässt, sich von den technischen Innovationen vor Ort zu überzeugen. Denn die Politikerin weiß, funktionierende Logistik ist für unsere Wirtschaft existenziell.
8: Ich habe ein Herz für Mobilität und ich muss ganz ehrlich sagen, wir brauchen aktuell in Deutschland und auch in Sachsen-Anhalt jede Mobilitätsform, ob das das Schiff ist, der LKW ist, die Schiene ist, um überhaupt genügend transportieren zu können. Und das sage ich auch ganz klar angesichts der Situation, in der sich die Schiene gerade befindet, bei der Elbe müssen wir nur gucken, brauchen wir vor allen Dingen LKW, das ist im Augenblick das Rückgrat für die Logistik und deshalb ist es für mich ganz, ganz wichtiger Bereich.
4: Damit kommen wir zum Knackpunkt, der den Umstieg vom Diesel zum Elektro-Lkw bestimmt. Und das ist die Ladeinfrastruktur. Hier setzt die Fleetbus GmbH aus Greven an, ein Start-up-Unternehmen mit einer klugen Idee. Das ist eine gigantische Powerbank. Mobil auf einem Sattelauflieger kann sie an beinahe jeden Ort transportiert werden. Angeschlossen an einfachen Netzstrom ist sie die mobile Möglichkeit, feste Ladeinfrastruktur zwischenzeitlich zu ersetzen.
9: Ja, wir haben das Problem, dass wir in ganz Europa eigentlich das gleiche Phänomen haben. Die Elektrifizierung zieht überall ein, nicht nur in der Logistik, sondern überall auf der Baustelle, auf Events, auf dem Flughafen etc. pp. und die Netze sind dafür einfach nicht ausgelegt. Es braucht Jahrzehnte teilweise, wenn man mit den Stadtwerken redet, bis die Netze das auch schaffen könnten. Und selbst wenn sie das schaffen, habe ich teure Leistungspreise, insbesondere in Deutschland. Und eine gepufferte Leistung ist auf jeden Fall etwas, was wir brauchen, wo wir schnell den Strom in den LKW bekommen, weil damit kann ich den LKW wirtschaftlich betreiben.
4: Aber im Logistikgewerbe wird mit jedem Cent gerechnet. Ein elektrisch betriebener LKW ist schwerer als ein Dieselfahrzeug. Auch wenn Elektro-LKWs auf der Straße 42 Tonnen wiegen dürfen, befürchten die Spediteure entsprechende Ladungseinbußen. Demgegenüber sind Elektro-LKWs von der Streckenmaut befreit. Und dann gibt es ja noch die Möglichkeit, als Beispiel könnten Landwirtschaftsbetriebe dienen, selber über Photovoltaik Strom für die LKWs zu erzeugen. Dazu sind aber entsprechende Speicher und natürlich Investitionen notwendig.
10: Jegliche Investition muss sich am Ende rentieren. Also niemand wird etwas investieren, wo auf lange Sicht absehbar ist, dass ich keine Gewinne erzielen kann. Also insofern ist schon natürlich Technologieoffenheit ist das Erste und natürlich auch das Abprüfen der Wirtschaftlichkeit. Nun ist, scheint es aber so zu sein, dass das Schaffen der Infrastruktur, ich sag mal, dass die Basis von allem ist. Und das ist für mich jetzt hier als ortsansässiger Familienbetrieb, DAF-Servicepartner und Handelspartner, die Herausforderung, Schaffung der Infrastruktur, um erst dann natürlich dann die entsprechende Lkw-Flotte aufzubauen.
7: In den Diskussionen mit den Spediteuren, mit den Kraftfahrern geht es immer um die Infrastruktur. Können Sie sich vorstellen, dass kurz-, mittel- und langfristig der Staat mit Investitionen und mit Förderung vergleichbarer Struktur eingreift?
8: Ja, ich glaube, wir haben in der Vergangenheit das gesehen und werden das auch in Zukunft sehen, dass gerade bei Infrastruktur, die, ich sag mal, noch nicht im Markt ist, sondern wo man schon auch noch überlegt, wird das denn genau die wirtschaftliche Richtung sein oder nicht, auch mit staatlichen Förderungen unterwegs sein muss. Das haben wir in verschiedenen Bereichen gemacht. Ich nehme mal die Ladeinfrastruktur. Das wird man sicherlich auch bei solchen innovativen Projekten machen.
4: Der Elektrotag bei DAF in Ebendorf hat mehrere Dinge deutlich gemacht. Der Klimawandel wird durch technische Innovation mittelfristig eingeschränkt. Die Ingenieure werden daran arbeiten, die Reichweite der Fahrzeuge weiter zu verbessern. Die Politik ist, wenn sie die selbst gesteckten Klimaziele erreichen will, gefordert, an unterschiedlichster Stelle mit zielgerichteter Förderung entsprechend einzugreifen. Und dann sind die Speditionen und ihre Mitarbeiter auch bereit, sich den Herausforderungen der Zukunft zu stellen. So wie hier bei der Kurt Schröter Nachfolger GmbH in Ebendorf.
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5: Wer noch nicht weiß, was er zu Weihnachten verschenken soll, der Domkalender des Fördervereins Magdeburger Dommuseum ist schon zu erwerben. Wie immer hat man interessante Ansichten des gotischen Baus gefunden, auch wenn man sich vielleicht fragt, gibt es denn überhaupt noch neue Ansichten des altbekannten Gebäudes zu entdecken?
6: Also wir sind ganz überrascht gewesen, dass es nicht nur neue Ansichten gibt, sondern sogar auch ganz neue Perspektiven. Also es gab ja früher schon mal vereinzelt in unseren Kalendern auch Aufnahmen von Drohnen. Aber wir haben das bisher so ein bisschen zurückhaltend gehabt, auch weil wir ja als die, die das veröffentlichen, darauf achten müssen, dass es von einem erlaubten Standort aus geschieht. Aber jetzt haben wir mit einer Fotografin zusammengearbeitet, die da sehr genau drauf geachtet hat und haben dadurch auch ein paar ganz neue Perspektiven, also zum Beispiel aus dem Bereich der Hegelstraße, mal auf die Südseite des Doms geschaut und dann aber auch vom Bereich der Messe über die Elbe zum Dom geschaut. Und das hat nicht nur sehr schöne farbige Motive gebracht, sondern eben auch neue interessante Einblicke.
5: Die wurden, wie immer, jahreszeitlich passend ausgesucht, wobei es diesmal wohl besonders schwierig war, ein schönes Winterbild mit Schnee zu finden. Schließlich wird in einer Großstadt der Schnee schnell beräumt und dann sieht es schon wieder nicht mehr so schön aus.
6: Der Kalender ist hier bei uns im Dommuseum Ottonianum zu bekommen. Er ist im Dom am Kartentisch zu bekommen, auch bei Magdeburg Souvenir oder zum Beispiel im Fabularium in der Buchhandlung im Hundertwasserhaus und natürlich bei Veranstaltungen, wo wir sind, zum Beispiel beim Kaiser-Otto-Fest oder eben auch alles, was sonst im Jahresverlauf von uns mitbestückt wird.
5: Für 10 Euro kann man den Kalender kaufen. Der Reinerlös fließt wieder in Projekte des Fördervereins, denn in der Vergangenheit hat man mit solchen Mitteln bei verschiedenen Aufgaben helfen können.
6: Also zum Beispiel beim Internationalen Museumstag hier im Dommuseum mit unterstützen, dass wir Geld gesammelt haben und auch mit Ideen unterstützt haben, eine neue Gestaltung der Ausstellung, Stichwort goldenes Löwenköpfchen. Und zum Dritten sind es Veranstaltungen wie zum Beispiel das Kaiser-Otto-Fest, wo wir seit vielen Jahren sind. Und das ist uns auch ein bisschen Herzensanliegen, weil auch viele Vereinsmitglieder nehmen den Kalender ja und sehen dann nochmal so ein bisschen, ach stimmt, das haben wir ja letztes Jahr gemacht.
5: Zunächst gibt es nur eine Auflage von 500 Exemplaren. Man sollte sich also sputen, wenn man einen solchen Kalender besitzen oder verschenken möchte.
7: In der Stadthalle kann auf

0: 50 Jahre Olympiageschichte zurückgeblickt werden, mit insgesamt 15 Athletinnen und Athleten aus der Saalestadt, die sich im Laufe ihrer sportlichen Karriere eine oder mehrere olympische Goldmedaillen erkämpfen konnten. Erfolge, die man in der Stadt entsprechend ehren wollte, weshalb am Hansaring vor einigen Jahren der sogenannte Park der Olympiasieger eingeweiht wurde. 15 Gedenktafeln für die Ausnahmetalente aus Halle können seitdem hier entlang des Weges gefunden und bestaunt werden.
1: Das haben wir ja damals, 2019, war das hier eingerichtet, als Stadt mit unterstützt. Und ja, das sind tolle Sachen natürlich. Es wird zeigen, dass wir als Stadt ja auch eine Sportstadt sind und würdigen entsprechend auch unsere Olympiasieger hier aus Halle.
0: Verewigt wurden hier im Park unter anderem die Errungenschaften von Ruderlegenden wie Thomas Lange oder die Erfolge im Schwimmsport, die Cornelia Ender in den 70ern erzielte. Mit gerade einmal 13 Jahren gewann sie 1972 Silber bei den Olympischen Spielen in München. Bis heute ist sie die jüngste deutsche Olympiateilnehmerin. 4 Jahre später folgte das ersehnte Gold in Montreal. Auch Thorsten Marges, der als Anschieber im Bobsport bei den Olympischen Winterspielen in Pyeongchang und Peking sowohl in der Vierer- als auch in der Zweierkategorie Gold holte, wurde hier im Park mit einer dieser Stelen geehrt. In Italien konnte er seine Medaillensammlung in diesem Jahr um noch ein weiteres Gold ergänzen und ist mit seinen 5 Olympiasiegen nicht nur der erfolgreichste hallische Olympiastarter aller Zeiten, sondern auch der erfolgreichste Bobsportler in der Geschichte der Olympischen Winterspiele. Dementsprechend wurde seine Gedenktafel am Mittwoch um seine jüngsten Erfolge ergänzt.
2: Da sind dann auch ein paar Kollegen eifersüchtig gewesen, denen ich das hier mal gezeigt habe, dass das hier in der Stadt solche Auszeichnungen gibt und so eine Wertschätzung. Und ja, natürlich ist toll, großartig. Ich habe mich irre gefreut, als ich gesehen habe, dass der 5. Stern jetzt dran war und das Emblem von Cortina. Ja, ist natürlich ja, so eine Wertschätzung, die ist einfach nicht, die nicht alltäglich ist und nicht überall in Deutschland, in verschiedenen Städten irgendwo ist. Ne? Und deswegen ganz was Besonderes hier in Halle.
0: Das 5. Olympiagold soll dann aber auch das letzte des Hallensers gewesen sein, der unmittelbar nach dem Ende der diesjährigen Winterspiele das Ende seiner sportlichen Karriere bekannt gab und sich nun auf sein normales Leben mit seiner Familie in Halle freut.
2: Ist ja auch cool, dass ich das meinen Kindern zeigen kann. Ne? Also das macht mich natürlich schon sehr stolz.

0: Nach über 140 Jahren steht das traditionelle Unternehmen Halberstädter Würstchen endgültig vor dem Aus. Wie die Volksstimme berichtete, wurde der Geschäftsbetrieb der Halberstädter Konserven GmbH eingestellt. In den letzten Jahren gab es zahlreiche Versuche, das in Schieflage geratene Unternehmen zu retten. Zuletzt wurde noch versucht, einen Käufer für den Traditionsbetrieb zu finden. Das gelang nicht.
1: Ja, die Bedeutung ist natürlich groß, weil neben dem Domschatz und mittlerweile auch John Cage ist es natürlich das Aushängeschild der Stadt. Also das ist halt das, was man überregional kennt, Halberstädter Würstchen. Wo kommst du her? Aus Halberstadt? Dann wird entweder gesagt, ah ja klar, der Domschatz, ja, oder Cage, oder auch ganz gerne, was auch oft unterschätzt wird, ja, Germania Halberstadt. Und wenn das alles nicht ist, dann ach, Halberstädter, ja, ihr seid doch die mit den Würstchen. Ja, ganz genau, das sind wir. Und von daher ist es schon ein großes Aushängeschild.
0: Für die Stadt Halberstadt und auch für Sachsen-Anhalt ist der Verlust von Halberstädter Würstchen ein schwerer Schlag. Die Marke Halberstädter Würstchen gehört mit zu den bekanntesten Artikeln in ganz Deutschland und wurde jahrzehntelang mit Halberstadt in Verbindung gebracht.
1: Ja, ich sag mal, es kam jetzt ja nicht überraschend. Das ist ja jetzt die Vertriebsgesellschaft, stellt ja jetzt den Betrieb sozusagen ein. Das ist aber auch logisch, produziert wurde ja schon eine Weile nichts mehr und jetzt kann halt auch nichts mehr vertrieben werden. Das trifft uns natürlich so emotional, aber wir werfen da an der Stelle die Flinte halt noch nicht ins Korn, weil es ist ja noch alles da und es wird ja auch weiter nach Investoren gesucht. Und sobald sich ein Investor findet, könnte theoretisch morgen ja auch wieder aufgemacht werden und weiter produziert werden. Ich weiß, die Familie ist noch in Gesprächen mit Investoren. Von daher stehen wir da als Stadt unterstützend zur Seite. Und ich bin mir sehr sicher, dass die Geschichte der Halberstädter Würstchen auf jeden Fall noch nicht zu Ende geschrieben ist. Die Frage ist halt, wann gibt es sie wieder? Morgen sehr wahrscheinlich nicht, aber ich glaube auch nicht, dass es nie wieder Halberstädter geben wird.

0: Die Köthener Badewelt soll energetisch fit für die Zukunft gemacht werden. Dafür fließen jetzt 1,8 Millionen Euro Fördermittel aus dem Land. Geld aus dem Europäischen Fonds für regionale Entwicklung. Insgesamt werden rund 2,7 Millionen Euro in die Sanierung investiert.
1: Wir haben uns beworben, also eigentlich haben wir uns schon seit vielen Jahren um Fördermittel gekümmert, haben leider nie zum Erfolg geführt, unsere Bemühungen. Wir freuen uns natürlich jetzt, dass wir aus den Effizienzprogrammen des Landes Fördermittel von zweimal rund 900.000 Euro erhalten. Das sind zwei Maßnahmen, die darüber finanziert werden können für dieses Spat.
0: Die erste Maßnahme betrifft die Gebäudehülle. Fenster, Dachaufbauten, Fassade und Dämmung sollen energetisch verbessert werden. Die zweite große Baustelle ist die Energiezentrale.
1: Einmal wird es eine Investition in die Gebäudehülle geben. Das sind natürlich alles, Effizienzprogramm sagt schon, energetische Maßnahmen, die zu entsprechenden Energieeinsparungen führen sollen. Und die zweite Maßnahme ist dann die Energiezentrale, die auch ertüchtigt werden muss und wo wir dann auch natürlich erwarten, entsprechende Betriebskosten in Zukunft einzusparen. Und das Ganze soll natürlich auch nachhaltig sein. Das sind die Bedingungen des Förderprogramms.
0: Geplant sind unter anderem eine Luftwärmepumpe und eine Pelletkesselanlage. Auch eine Photovoltaikanlage soll installiert werden. Der Hintergrund: Schwimmbäder gehören zu den besonders energieintensiven öffentlichen Gebäuden. Viel Wärme und Strom werden gebraucht. Für Wasser, Raumluft, Lüftung und die Technik.
2: Nun, wir wissen doch alle, dass insbesondere öffentlich genutzte Gebäude, in denen nicht gewohnt, aber sehr viel Leben, gewohnt wird, aber sehr viel Leben stattfindet, einen hohen Sanierungsbedarf haben. Das gilt für Kitas, für Schulen, es gilt auch für Schwimmbäder im ganzen Land. Und unser Effizienzprogramm will eben solche nicht bewohnbaren, aber genutzten öffentlichen Gebäude energetisch sanieren lassen. Wir wollen das also fördern und das tun wir hier ganz konkret.
0: Mit der Sanierung soll der Energieverbrauch der Badewelt deutlich sinken. Mehr als 250.000 Kilowattstunden Strom und Wärme sollen jedes Jahr eingespart werden. Das entspricht rund 62,6% des derzeitigen Energiebedarfs.
2: Das Gesamtvolumen hier liegt bei rund 2,7 Millionen Euro Investment für energetische Sanierung. Das kann die Fassade betreffen, das kann die Schaltzentrale betreffen, auch die Nutzung von Photovoltaik. Und Köthen hat hier, vertreten durch die Palm Springs GmbH, einen sehr überzeugenden Antrag gestellt. Unsere Investitionsbank hat das bewilligt und gesagt, da sind 90% Förderung möglich, 1,8 Millionen Euro, die sicherlich gut investiertes Geld sind.
0: Das Land übernimmt damit rund 90% der förderfähigen Kosten. Für die Stadt und den Betreiber ist die Förderung nach jahrelangen Bemühungen ein wichtiger Schritt. Doch die energetische Sanierung soll nicht die einzige Veränderung bleiben.
1: Das Bad wurde 2002 in Betrieb genommen und man sieht doch an der einen oder anderen Stelle, dass entsprechender Handlungsbedarf besteht. Und in einer dritten Maßnahme, wo die Finanzierung, noch leicht offen ist, wir hoffen natürlich, weitere Fördermittel aus dem Bundesprogramm Schwimmbadförderung zu erhalten. Die dritte Maßnahme wäre die Einhausung des Außenbereiches, wo natürlich man am Ende auch noch mal Energieeinsparungen verzeichnen könnte.
0: Auch die Außenanlagen sollen perspektivisch umgestaltet werden. Geplant sind unter anderem ein neuer Spielplatz und eine Fahrradständeranlage. Wann die Bauarbeiten für die energetische Sanierung starten können, ist noch nicht endgültig klar. Zunächst müssen die Vergabeverfahren durchgeführt werden. Nach derzeitiger Planung könnte es Mitte kommenden Jahres losgehen. Dann könnte es allerdings auch Einschränkungen für die Badegäste geben.
1: Das wird natürlich mit entsprechenden einschneidenden Maßnahmen verbunden sein. Das heißt, der Betrieb wird nicht wie sonst üblich hier stattfinden können. Man muss sehen, inwieweit das Bad insgesamt geschlossen werden muss oder ob man bestimmte Maßnahmen im laufenden Betrieb durchführen kann. Aber da ist es noch zu früh, um entsprechende Aussagen zu treffen.
0: Fest steht: Mit der energetischen Sanierung soll die Köthener Badewelt deutlich weniger Energie verbrauchen und damit langfristig auch wirtschaftlicher betrieben werden können. Für die Stadt geht es dabei um mehr als Gebäudetechnik. Die Badewelt ist auch ein Ort, an dem Kinder schwimmen lernen und Generationen zusammenkommen.
3: Einmal zu mir.
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9: Die Sommerpause war lang genug, aber am 10. Oktober soll nun endlich wieder geboxt werden. Der Boxstall SCS lädt erneut in die Ballhaus-Arena in Aschersleben ein, denn der Hauptkampf wird wieder von einem Lokalmatadoren bestritten.
10: Den ersten haben wir heute ja verkündet, eine Doppel-WM im Juniorenbereich. Der Juniorenweltmeister boxt um den zweiten Titel der IBF und gegen einen Franzosen. Und ich bin gespannt, wie Julian Vohl sich macht gegen Diallo. Die Ansetzung schlechthin, heißer Herbst des Boxens und der Beginn ist dieser tolle Kampf.
9: Bakary Diallo kommt aus Frankreich und er meldete sich schon mal per Video zu Wort. Wobei offenbar wurde, dass er auf die beiden Titel scharf ist, die diesmal zur Disposition stehen.
10: Nee, also ein toller Boxer, ein toller gute Amateurkarriere, gute Profikarriere, hungrig. 22 Jahre alt, ein Jahr jünger wie Julian, ansonsten sehr kampfeslustig, sag mal, er ist ja ein Offensivboxer. Also es könnte ein ganz spannender, offener Kampf sein, also der ist nicht von Taktik getrieben, sondern er geht in die Offensive. Julian liegt das auch, Julian ist auch lieber offensiv. Es gibt eine richtige Ringschlacht.
9: Darauf bereitete sich Julian Vogel den Sommer über in England vor. Als Sparringspartner von heute namentlich nicht näher benannten gestandenen Boxern, die den jungen Aschersleben aber sehr forderten. Zumindest das berichtete Vogel, der gemeinsam mit Michel Dobler in London war, der sich dort auch auf seinen ersten 8-Runden-Kampf vorbereitete.
10: Michel Dobler, großes Schwergewichtstalent, macht seinen ersten 8-Runden-Kampf, wird sehr spannend. Da zeigt er sich das erste Mal, schafft er praktisch eine neue Distanz, die bei den Profis nur gibt. Wir werden sehen, aber ich bin da sehr zuversichtlich.
9: Dann wäre noch Arthur Reis zu erwähnen, der sich entschlossen hat, eine Gewichtsklasse tiefer, nun wieder als Supermittelgewichtler in den Ring zu steigen. Eine Gewichtsklasse, die er lange dominierte und in der er nach langer Verletzungspause wieder einsteigen will. Auch sein Gegner soll erst später bekannt gegeben werden. Da es aber um den zweiten Hauptkampf des Abends gehen wird, dürfte es sich um einen hochklassigen Kontrahenten handeln. Schlussendlich steht auch fest, dass mit Arminius Rolle der jüngste deutsche Profiboxer seinen ersten Titelkampf um die deutsche Meisterschaft bestreiten wird. Der gerade mal 16-jährige Berliner wird von seinem Vater trainiert, der für seinen Schützling die entsprechenden Sondergenehmigungen einholte.
10: Es ist wirklich ein Phänomen, boxt seinen ersten Titelkampf um die internationale Deutsche und das alles mit Sondergenehmigung. Der Junge ist ein Talent, hat bis jetzt alles gewonnen und ist natürlich ein ganz schönes Brett, was die jetzt bohren wollen, aber ich drücke die Daumen.
9: Zumindest die Hauptkämpfe wird man im TV zu sehen bekommen, aber eine SES-Boxgala ist natürlich so viel mehr, weshalb das Live-Erlebnis durch nichts zu ersetzen ist und außerdem kann man den Fernsehleuten beim Ackern zusehen. Deswegen wie immer zum Schluss dieses Beitrags.
10: Am 10.10. in der Ballhaus Arena in Aschersleben. 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
3: An einer Schleuse stehen und einfach nur beobachten, das macht richtig Freude. Eine schöne Atmosphäre gab es auch im Ernst-Berlach-Theater in Güstrow. Dort standen besondere Erlebnisse im Mittelpunkt einer ganz aufregenden Premiere.
11: Theater lebt von Geschichten und von den Menschen, die sie erzählen. Mit der neuen Bürgerbühne eröffnet das Ernst-Barlach-Theater Güstrow erstmals die Möglichkeit, in Theaterkursen eigene Inszenierungen zu entwickeln und auf die Bühne zu bringen. Nach dem erfolgreichen Auftakt der Theaterentdecker mit jungen Darstellerinnen und Darstellern zwischen 8 und 13 Jahren präsentieren nun auch die Theaterspieler ab 17 Jahren die erste eigene Produktion. Das lockt viele neugierige Besucher an.
12: Das Projekt ist ganz neu. Und wie ist es dazu gekommen? Es liegt daran, dass wir dank des Theaterpreises des Bundes bzw. dank dieses Preisgeldes die Stelle einer Theaterpädagogin einrichten konnten. Und wir bieten seit dieser Spielzeit zwei verschiedene Kurse an, einen für Kinder und Jugendliche und einen Mehrgenerationskurs. Und das ist heute die Premiere des selbst erarbeiteten Stückes der Theaterspieler.
11: Der gelungene Auftakt soll keine einmalige Aktion bleiben. Auch in der kommenden Spielzeit werden wieder Theaterkurse am Ernst-Barlach-Theater angeboten. Schon die erste Kursreihe war sehr gefragt.
13: Wir hatten einen regen Ansturm. Also es waren wirklich über 40 Menschen, die sich für dieses Ensemble vorab beworben hatten. Und mittlerweile hat sich aber so ein Festensemble gebildet von 12 Teilnehmenden. Ja, und jetzt sehen wir heute aus Stimmen aus dem Inneren das selbst erarbeitete Stück.
11: Mit einer so großen Resonanz hatte das Theaterteam gar nicht gerechnet. Eine größere Bühne wäre nötig gewesen. Umso größer ist die Freude über das Ergebnis. Mit Stimmen aus dem Inneren ist eine eindrucksvolle Inszenierung entstanden, auf die alle Beteiligten stolz sein können.
13: Wir haben uns mit Erinnerungen beschäftigt und auch mit biografischen Texten. Das heißt, die Theaterspieler durften innerhalb der Einheiten auch eine Art Schreibeinheit selbst gestalten und biografische Texte über sich verfassen, über Erinnerungen und ganz speziell in Bezug auf Güstrow.
11: In frei erzählten Monologen wird von eigenen Erlebnissen und Erfahrungen erzählt. Sie setzen sich mit der Frage auseinander, wie es sich anfühlt, in Güstrow zu leben. Dabei kommen Wünsche, Kritik und Ideen für die Zukunft der Stadt zur Sprache. Aufgelockert werden die Monologe durch Bewegungseinlagen und mitreißenden Disco-Momenten. Auf der Bühne treffen dabei die unterschiedlichsten Menschen aufeinander.
14: Wir haben uns erst einmal alle kennengelernt und es war eine sehr bunt gemischte Gruppe, auch vom Alter her sehr gemischt. Und ja, da hatten wir verschiedene Aufwärmübungen immer, wurden auch jedes Mal vorher gefragt, wie wir uns fühlen. Das war immer ganz nett als Einstieg. Und ja, das wurde ganz bunt gestaltet. Da waren wir manchmal ein Tier, eine Farbe oder eine Yoga-Position. Genau, und dann haben wir verschiedene weitere Übungen gemacht, haben etwas über Theater an sich auch gelernt. Ne? Wie spricht man auf der Bühne, welche Sachen macht man nicht, welche Sachen macht man eher und haben auch ganz viel Impro-Theater geübt und ja, so sind wir dann langsam an das Ganze rangekommen.
11: Man sieht, wie viel schauspielerisches Talent in den Teilnehmerinnen und Teilnehmern steckt. Mit einer abwechslungsreichen Mischung aus berührenden Monologen und humorvollen Szenen begeistern sie das Publikum.
15: Wir fanden sehr schön, dass es so viele unterschiedliche Szenen waren, die richtig interessant waren und aus dem Leben gegriffen und aus der Realität dargestellt worden sind.
16: Was war besonders schön?
17: Wie Güstrow dargestellt wurde. Einfach schön, was man so machen kann. Es muss weitergehen.
16: Es hat uns sehr gut gefallen.
18: Ja, das war eine coole Sache, würde ich sagen. Aber die Stücke waren natürlich im Einzelnen unterschiedlich.
19: Sehr, sehr gut, sehr interessant. Also manches fasst einen total an, anderes versteht man wieder nicht so. Aber das ist ganz normal, denke ich. Dass so unterschiedliche Charaktere und so unterschiedliche Ansätze, schön.
11: Eine rundum gelungene Vorstellung. Mit langanhaltendem Applaus würdigten die Zuschauerinnen und Zuschauer die Leistung der Darstellerinnen und Darsteller, die mit viel Kreativität und Leidenschaft auf der Bühne standen. Nach diesem erfolgreichen Auftakt darf man sich schon jetzt auf die nächste eigene Produktion des Ernst-Barlach-Theaters in Güstrow freuen.

0: Das auf dem Gelände des ehemaligen Reichsbahn-Ausbesserungswerk in Magdeburg-Salbke gebaut werden soll, darüber berichteten wir bereits mehrfach seit 2023. Das große Bauvorhaben wurde damals in Zusammenhang mit der Intel-Ansiedlung bekannt gegeben, sodass es für viele nahe lag, dass nicht mehr gebaut wird, als Intel absagte. Doch offensichtlich entschieden sich die Bauträger dennoch, das Vorhaben umzusetzen. Denn die seitdem zwar wahrnehmbaren, aber eher halbherzigen Maßnahmen, das Areal zu beräumen und erste Abrissarbeiten vorzunehmen, sollen nun in eine neue Phase treten. Denn die Investorengruppe um Hüsyen Altaş hatte am Freitag zum symbolischen Baustart eingeladen. Ort des Geschehens war die ehemalige Großteilehalle des RAW, für die man sich vorstellen kann, sie später einmal in ein Fitnesszentrum zu verwandeln. Als erstes, die Namensfindung ist abgeschlossen und das Projekt soll nun endgültig Ravsburg heißen. In gewisser Weise soll hier eine Stadt in der Stadt entstehen. Man stellt sich vor, neben einer 2000 Einheiten Wohnbebauung auch eine Einkaufsmall, ein Ärztehaus, eigene Verwaltungsbauten und Gewerbeflächen zu realisieren. Insgesamt 800 Millionen Euro sollen verbaut werden. Geld, was man wohl hauptsächlich über den Verkauf von Eigentumswohnungen einzusammeln gedenkt. Eigentumswohnungen, die von den Eigentümern selbst bewohnt oder durch diese vermietet werden sollen. Es war von hochpreisigen Mieten die Rede, also eindeutig für deutlich besser Situierte. Wie es bis jetzt aussieht, wird die Einfriedung der gut 250.000 Quadratmeter Fläche, um die es geht, bestehen bleiben, sodass die Ravsburg ihrem Namen als komplett zu sicherndes Areal Ehre machen dürfte. Vielleicht ein wichtiges Verkaufsargument für die dortigen Immobilien für Kunden, die ein besonderes Sicherheitsbedürfnis haben. Das alles war jedoch nicht Thema der Grußworte der geladenen Gäste, zu denen neben der Oberbürgermeisterin auch der Ministerpräsident von Sachsen-Anhalt gehörte und der türkische Botschafter. Denn viele der beteiligten Unternehmen, Banken und Investmentfonds haben einen türkischen Hintergrund und Erfahrungen mit solchen Bauvorhaben in aller Welt. Nach dem offiziellen Teil in der ehemaligen Großteilehalle wurden die Gäste in die erste bereits entstandene Baugrube gebeten, wo man neben ein bisschen symbolischem Sandschippen für die Medien mit der Betonpumpe dann wesentlich handfestere Tatsachen für den Grundstein schuf. Nun sollen also Fakten in Beton geschaffen werden. Wie lange es dauern würde, wurde allerdings nicht mitgeteilt. Es hängt wahrscheinlich sehr davon ab, wie es gelingt, die zu bauenden Immobilien zu verkaufen. Auf alle Fälle dürften erste Mieter oder Eigentümer ziemlich lange auf einer Großbaustelle leben.
1: Vor einer Woche wurden erneut die bunten Flaggen vor dem Rathaus der Landeshauptstadt gehisst, der offizielle Startschuss für die Magdeburger CSD-Wochen, deren Höhepunkt am Samstag wieder mit dem alljährlichen Straßenfest und Umzug zelebriert wurden. Das Motto in diesem Jahr: Wählt Liebe. Ein deutlicher Appell an die Sachsen-Anhalterinnen und Sachsen-Anhalter im Vorfeld der Landtagswahl am 6. September. Denn zwischen Regenbogenfarben, Glanz und Glitzer darf nicht vergessen werden, dass der Christopher Street Day nicht nur ein Tag des ausgiebigen Feierns ist, sondern vorrangig ein Protest für die Rechte und die Sicherheit queerer Menschen. Eröffnet wurde der Aktionstag daher auch in diesem Jahr mit einer politischen Kundgebung, in deren Rahmen Vertreter der Parteien im Landtag ihre Solidarität mit der queeren Community deklarierten und sich diversen Fragen zu ihrem Wahlprogramm stellten. Anders als in den Vorjahren fand diese Eröffnungszeremonie nicht wie üblich vor dem Rathaus statt, sondern erstmalig auf dem Domplatz. Einerseits aus Platzgründen, da der CSD von Jahr zu Jahr höhere Besucherzahlen vermeldete. Zudem konnte das